0: Befragungen, Streifenfahrpatrouille, Durchsagen in der U-Bahn. Es gibt aber dann nur einen einzigen relevanten Zeugen. Der hat eine halbe Stunde vorher einen Mann in einem Kapuzenpulli über einen alten S-Bahnhof rennen sehen.
1: Ja, da lang.
2: Geister.
1: Ja, genau.
0: Schreie hat niemand gehört. Mehr haben wir in der Phase erst einmal nicht.
3: Wir wissen also nicht, wonach wir suchen.
4: Messerstiche haben wir gezählt, ob innere Organe oder Knochenverletzung, kann ich noch nicht sagen.
0: Das Opfer hat 12 tiefe Einstiche am Rücken.
5: 12 Stichwunden, schauen
0: wir. Wird operiert sofort, ist für uns also erst einmal nicht ansprechbar. Handtadert, eine Dose Tränengas, keine Spuren drauf. Wir sichern hunderte von Fingerabdrücken im ganzen Haus, aber das hilft uns alles später nicht weiter.
6: Okay, vielleicht war es auch nicht so, aber der Typ, den ich da gerade beschreibe und der du vielleicht nicht bist, das ist doch eine ganz arme Sau, das spürst du auch, oder? Und wenn du das nicht bist, dann könntest du uns ja schön langsam mal sagen, wer du bist.
3: Wir tappen also im Dunkeln, bis das Opfer wieder so weit hergestellt ist, dass der Kollege vom LKA mit dem Computer ins Krankenbett kann.
4: Das ist schon gut, jetzt haben wir die Nase, jetzt brauchen wir noch die Lippen. Entschuldigung.
7: Nee, ist auch dicker unten.
4: Wie bitte?
7: Dicker.
3: Das Phantombild geht raus, ist aber nicht besonders aussagekräftig wegen dem Kapuzenpullover.
0: Die Presse steigt ganz groß ein. Messerstecher vom Olympiadorf und so fort. Der Druck ist dementsprechend groß. Wir gehen jeden Tag verdeckt in die Studentenstadt, verfolgen alle Männer, die irgendwie ähnlich ausschauen, nehmen Personalien auf. Aber eine ganze Weile passiert erst einmal gar nichts. Dann schaut er sich gestern Nachmittag nur mal das Phantombild an und auf einmal, sag selber Hansi.
3: Ja. Irgendwie erinnert er mich plötzlich an den Typen von vor 3 Jahren, den wir damals im Visier hatten als Isar-Auenmörder.
0: Der Hansi war nämlich damals mit dem Team, noch mit Murnauer. Aber wir konnten ihm einfach nichts nachweisen.
3: Auf dem Phantombild hat er ja den Hoodie, das ist natürlich ein bisschen verwirrend, aber manchmal macht's halt Klick. Also haben wir ganz schnell den Fall wieder hervorgeholt. In beiden Fällen war das Opfer junge Frau, damals eine Joggerin.
0: Die auch mit einem Messer attackiert worden ist.
5: Also, ich glaube, hier hinten der Hammer.
0: Scheiße! Die war aber schon tot, als sie damals gefunden wurde.
3: Die auffälligste Parallele war das Tränengas. Damit war schon das Opfer von damals attackiert worden. Deshalb haben wir die These entwickelt, dass es sich in beiden Fällen um ein misslungenes Sexualdelikt gehandelt haben muss.
0: Spuren von der Vergewaltigung gab es keine. Und so sehr wir auch im Umfeld der Opfer ermittelt haben, es kam beide Male nichts anderes dabei raus, als dass das Zufallsopfer waren.
8: Ich bin doch berechtigt, mein Leben so zu leben wie alle anderen.
6: Nein.
8: Auch.
6: Doch. Nicht, wenn du Menschen auflauerst, nicht, wenn es dich erregt, Frauen Gewalt anzutun, nicht, wenn du auf Menschen einstichst und nicht, wenn du Menschen umbringst.
8: Aber wer das behauptet, Nein. muss es auch beweisen. Das darf man nicht einfach nur so sagen, weil man es glaubt. Das dürfen auch Sie nicht, oder? Okay, vielleicht dürfen Sie es, aber dann ist es bedeutungslos, weil Sie nicht entscheiden, ob es Beweise gibt.
9: Das entscheiden nicht Sie. Können Sie das?
8: Mitten in der Nacht? Weißt du, also, wenn hier jetzt gebohrt wird, dann kann ich nicht weiterreden.
6: Das sollte uns hier jetzt nicht stören, das ist doch weiter.
8: Nein, das hören Sie doch! Das tun Sie doch nicht so, als würden Sie das nicht hören!
6: Ja,
8: das bringt mich
6: wir werden für Ruhe sorgen.
0: Wir stellen das ab, Bessie. Da haben Sie es schon unterwegs. 2 Minuten.

0: sehe das doch, wie du dich quälst, Jonas. Hm? Ich sehe das doch, dass mit dir was nicht stimmt. Und du spürst es selber auch, weil du ein wirklich hochintelligenter Kerl bist.
1: Möchte ich eines klarstellen, ich brauche niemanden hier, der meine Intelligenz beurteilt. Sie glauben vielleicht, das schmeichelt mir, aber das tut es nicht. Wenn diese Einschätzung von Ihnen kommt, dann bedeutet mir das gar nichts.
0: Einschätzen, Jonas. Ansprechen kann man das doch, wenn einer intelligent ist. Als Fakt.
2: Wir haben's.
3: Es ist abgestellt jetzt.
4: Oh Mann, was muss da mitten in der Nacht gebohrt werden? Als wenn wir uns nicht schon genug rumschlagen müssten. Ganz Scheiß.
5: Und wer war's?
4: Der Hausmeister.
5: Abmahnung, schriftlich, feuern den Mann. Okay, Kollege, jetzt Dampf abgelassen? Oder? Gut, dann bitte weiter im Text.
3: Also wir waren an dem Punkt, dass es damals in den Isauen einen Zeugen gab. Auch einen Jogger. Der hat einen Mann beschrieben, der ihm entgegenkam und sich die Hand gehalten hat. Als ob es verletzt wäre.
4: Der hat wahrscheinlich versucht, das Messer zu verbergen.
3: Aus der Erinnerung des Joggers ist damals ein ziemlich gutes Phantombild entstanden.
4: Der erste Hinweis kam von der Studentin.

0: die Mitstudenten in der Mensa beobachtet hat, wie er unser Bild abgerissen hat. Und genau dieser Kommilitone war der Borutta.
1: Der zweite Hinweis, das war Sprechstundenhilfe von der Psychiaterin. Die hat gesagt, das ist ein Patient von uns. Der ist krass. Vor dem hat die Frau Doktor sogar selber Angst. Das war er dann auch, der Borutta. Also, sind der Hansi und der Murnauer hin zu dem.
0: Ja, der wohnte damals in einer Kleingartensiedlung in Neuhausen.
2: Hallo? Jemand daheim?
3: Ja?
2: Kriminalpolizei. Dürfen wir kurz reinkommen?
0: Macht uns auf und hat gleich richtig Schiss vor uns.
3: Können Sie sich ausweisen?
4: Darf ich mal?
2: Warum haben Sie das Phantombild in der Mensa von der Pinnwand abgerissen?
5: Das Poster hat eine gewisse Ähnlichkeit mit mir.
6: Aus Angst vor Repressalien habe ich mich entschlossen, es zu entfernen.
0: Im Kühlschrank hatte er gar nichts, außer Marmelade und Toastbrot. Dafür stapelten sich überall Fachbücher aus der Psychiatrie über psychische Defekte. Der Murnauer hat sofort einen Draht zu ihm.
7: Da gibt's einen Zettel in deiner Wohnung, wo du geschrieben hast, nie mehr im Wald onanieren. Das heißt also, du hast im Wald gelauert und Frauen beobachtet, die dich geil machen. Und ich weiß nicht, dabei bist du wahrscheinlich erwischt worden. Vielleicht bist du auch so richtig verprügelt worden.
3: Nein, ich bin nicht verprügelt worden. Hören Sie auf.
8: Herr Schmelzer, guten Abend.
9: Abend.
8: Helfen Sie mir, wo kommen Sie jetzt her?
9: Vom Gartenteam.
8: Gartenteam?
9: Graben lassen bis zur Dunkelheit, wo das Messer vielleicht bei sich im Garten verbuddelt hat.
10: War nix. Leider.
8: Gut. Beziehungsweise nicht gut. Okay, Kollegen, können wir jetzt ein bisschen Gas geben? Sehr zeitnah kommt nämlich die Staatsanwältin.
1: Also abgekürzt, damals gab es eine vorläufige Festnahme. Der Murnauer hat ihn 2 Tage lang verhört. Und der hat er geredet. Er hat nicht geleugnet, dass er in den Isarauen war. Nur er hat dafür äußere Erklärung gehabt und wir konnten ihm das Gegenteil nicht beweisen. Funkzellenauswertung war auch für die Katz. Handy hat er nämlich keins. Weil er hat Angst vor der Strahlung, sagt er. Also hat der Murnauer Geständnis gebraucht. Aber da war nichts zu machen. Dann ist der da vor 3 Jahren einfach wieder rausmarschiert. Also, wir fanden noch einen Messerstecher vom Olympiadorf und am Hansi fällt die Ähnlichkeit zwischen die Phantombilder auf, wo die Computer nicht drauf angesprungen sind. Logisch, weil auf dem einen hat er einen Kapuzenpulli. Stellt sich raus, als wir den vor 3 Jahren haben laufen lassen, ist er zurück in seine Heimat, irgendein Kuhkauf in Niederbayern. Aber 2 Monate vor der Tat ist er wieder nach München, hat sich wieder eingeschrieben, an der Uni, gleicher Studiengang, Physik. Immer böses Blut mit den Vermietern. Wohnt wieder in einer Art Gartenhaus. Vorne ein junges Pärchen, gegen die prozessiert er mittlerweile auch. Logisch, weil er sagt, er braucht absolute Ruhe. Wegen seinen Nerven. Und als wir die Adresse haben, ist gestern Abend. Und der Streife wartet vor seinem Haus.
0: Ist es kurz vor Mitternacht?
3: Es gibt keinen Grund, mit festzuhalten.
0: Die Kollegen nehmen ihn fest.
1: Und die füllen die Uhrzeit auf dem roten Zettel so saudumm aus,
3: 23:55,
1: dass die Verhaftung nur gestern war.
3: Ja, ihr Deppen, müsst ihr da 23:55 draufschreiben? Ihr wisst doch, dass wir den morgen wieder gehen lassen müssen, weil da die Zeit vorher draufsteht. Da sagt sie nicht dümmer!
1: Und jetzt sitzen wir da und die Zeit läuft uns davon.
8: Ich ergänze noch, die Tatwaffe konnte bislang in beiden Fällen nicht gefunden werden. Wo ist also der Hinweis, der Ansatz, den wir bislang nicht beachtet haben, der uns in den nächsten 2 Stunden die Wende bringt?
11: Ja, das würde mich auch interessieren.
8: Ah, Frau Staatsanwältin, guten Abend.
6: Warum habe ich momentan keine Beziehung? Das analysiere ich natürlich. Diese Frage beschäftigt mich schon. Ich glaube inzwischen, dass es für Frauen schwierig ist, sich einem Mann außergewöhnlich hoher Intelligenz auf emotionaler Basis zu nähern.
12: Schließlich ist es ja unzweifelhaft Tatsache, dass Frauen für die Reproduktion einer Gesellschaft unabdingbar sind und dass die Zahl der Kinder, die sie zu gebären bereit sind, das Überleben einer Gemeinschaft sichert. Insofern sind Frauen an einer anderen als der Kommunikation interessiert, an der ich interessiert bin. Und das erzeugt schon eine gewisse Verzweiflung. Mein intellektuelles Potenzial muss seit 3 Jahren ungenutzt ruhen, weil meine mangelnde Konzentrationsfähigkeit alles zunichte macht. Und das dachte ich. Ich komme zurück nach München.
7: Genau, seit Juni bist du ja jetzt wieder da.
12: Nein, seit August.
6: Aber das sagte ich bereits mehrmals. Hören Sie mir überhaupt zu?
7: Seit August, egal. Red weiter.
6: Egal. Also mir ist das nicht egal. Nachher verdrehen Sie noch alle
7: egal,
6: Tatsachen.
7: Egal im Sinne von entschuldige, red weiter.
6: Entschuldigen Sie sich jetzt oder sagen Sie, es ist egal? Sie müssen genauer mit.
13: Aha. Also die Kollegin Eickhoff wird hier voll gelabert. Teils mit misogynem Unsinn. Und der Mann gewinnt Zeit mit seinem Gejammer. Und sie ist nicht ganz auf der Höhe der Fakten. Jesus. Hab nur ich das Gefühl, dass wir hier schon wieder gegen die Wand rennen? Dass hier gnadenlos die Uhr für den tickt?
7: Dass du nur cool bleiben musst, um Schlagmitternacht zum zweiten Mal hier rauszumarschieren? Echt jetzt? Bin ich da allein?
1: Nein, Sarah. Bist du nicht.
7: Papa, was schaust denn du da und auf dein Handy?
2: Also, alter Fall. Wieder aktuell geworden.
8: Was ich erstmal unter vier Augen mit Ihnen besprechen wollte, ich stehe kurz vor einem ziemlich radikalen Schritt.
14: Kein Aufwand, bitte. Das bisschen Rauch wird mich schon nicht umbringen.
7: Sicher?
8: Kurz gesagt, ich will den Murnauer zurückholen.
7: Was?
8: Ja, die anderthalb Stunden Vernehmung, die wir noch haben. Ich will, dass der Murnauer das macht.
7: Aber der ist doch im Ruhestand.
8: Eben nicht. Er hat die Leitung der Mordkommission abgegeben. Auf eigenen Wunsch, vor zwei Jahren. Um Zeit zu haben für seine krebskranke Frau. Aber die Vereinbarung, die er mit dem Präsidenten getroffen hat, ist, dass er bis zur Pension unterrichtet. Das macht er auch. In Fürstenfeldbruck an der Polizeifachhochschule. Was aber dienstrechtlich bedeutet, er ist immer noch aktiver Vollzugsbeamter. Ein Anruf von dir wird mir zugeordnet.
7: Nun weißt du schon von seinem Glück.
8: Die Idee kam mir eben erst. Frau Eickhoff schwächelt, finde ich. Ich meine, der hält sie doch hin mit seinem Gelaber. Aber Murnauer ist der erfolgreichste Vernehmer, den diese Dienststelle je hatte. Und er kennt den Täter, hatte ihn sogar schon mal in der Mangel, hatte einen Draht zu dem.
7: Ja, den hatte er. Ich war dabei.
8: Seine Frau ist vor einem halben Jahr gestorben. Und jetzt gebe ich ihm die Chance, noch mal aktiv zu werden. Das Geständnis, das er damals nicht bekommen hat, sich doch noch zu holen in den letzten anderthalb Stunden. Ist doch brillant.
7: Brillant ist hinterher, wenn es geklappt hat. Und Ihr Ruf? Wie wollen Sie das Ihrem eingefleischten Machohaufen erklären? Dass Sie beim ersten Problem schon nach Ihrem Vorgänger schreien?
8: Mein Ruf ist, dass mir mein Ruf scheißegal ist. Dass aber die Ergebnisse stimmen, das ist mein Ruf. Mhm.
2: Der Blick hat noch Mittag von meiner Suite, wie die Sonne untergegangen ist. Wahnsinn. Danke.
15: Kein Dank. Bitte.
2: Die Mama wäre dermaßen stolz gewesen auf dich, wie du das hier managst.
15: Die Mama. Wie findest du ihn?
2: Ich hab gar nicht gewusst, dass du auf Hübsche stehst.
15: Papa, das wird doch nichts mit dem. Der bescheißt mich doch bloß. Auf ein Barpianist. Der alte Fall?
2: Es ist gut, dass ich da raus bin. Ich hab die Zeit braucht für mich und die Mama. Und Joy ist seine Richtigkeit. Hm.
15: Du wirst nicht drangehen, oder?
2: Natürlich würde ich mich dem nicht verweigern. Aber es ist halt saumäßig knapp jetzt. Ja. Jede Minute. Habt ihr da einen Hubschrauberlandeplatz?
6: Niemand sieht mich.
12: Niemand wollte mich je sehen und jetzt kann mich niemand mehr sehen. Niemand kann sich vorstellen, was ich jede Nacht durchmache. Hm.
7: Red mal über die Prostituierte, bei der du vor vier Monaten warst.
6: Ich habe der Frau nichts getan. Bezahlt habe ich mir mehr als sie verlangt.
7: Das hat sie auch genau so ausgesagt. Mir geht's darum, dass ich es verstehe. Also sie sitzt auf dem Bett, unten ohne, die Beine angewinkelt. Und du sitzt ihr gegenüber und schaust fast eine ganze Stunde lang auf ihre Scheide. Wolltest du, aber es ist nicht gegangen? Oder was empfindest du in dem Moment? Mach dich das an. Ekelst du dich? Wickelst du dich

0: Vor dir selber dann? Oder ekelst du dich vor der Frau? Vor dem Geschlecht?
1: Es war ein Experiment. Meine Selbstkontrolle betreffend.
0: Und das Ergebnis?
2: Was für eine Situation setzen wir denn die Kollegin da aus?
3: Das macht sie schon selber.
0: Das ist Interesse verloren, oder? Ohne Gewalt.
4: Warum kannst du mit niemandem drüber reden, Jonas?
5: Weil die Frauen heute im Internet sind, in den sozialen Medien. Und da bin ich nicht. Das ist alles fake, da wird total überwacht.
4: Du hast kein Smartphone.
5: Ich habe gar nichts in der Art, auch kein Internet.
1: Aber das ist egal, die Frauen wollen sowieso nur, dass man normal ist, sonst machen die dicht.
0: Ja, jetzt pauschalisierst, oder? Nicht alle.
1: Ich wäre selber gern normal. Ich war schon bei unzähligen Ärzten und Psychiatern, um endlich kompetente Hilfe zu bekommen. Alles Scharlatane. Versager.
5: Aber die Suche geht natürlich weiter. Manchmal, da sprengt es mir fast den Kopf, vor allem wenn die Ruhestörungen nicht aufhören.
1: Einigermaßen erträglich ist das überhaupt nur mit meinen Tabletten. Ohne Lamatol bin ich funktionsunfähig. Und die Packung ist fast leer. Ich kann nicht genug betonen, wie wichtig das ist.
0: Es ist schon möglich, dass du Lamatol kriegst. Deine Vernehmungsfähigkeit darf halt nicht beeinträchtigt sein.
6: Oh Mann, die fährt jetzt aber wirklich den Kuschelkurs.
5: Das habe ich versucht zu erklären. Und ich frage mich, warum wir dieses Gespräch führen.
7: Entschuldigung, Frau Kollegin, aber jetzt müssen wir dann doch wirklich mal unterbrechen. Ja, die Frau Staatsanwältin ist hier.
1: Sie müssen mir hier entgegenkommen.
4: Hast du ja gehört. Merk dir bitte, was du noch sagen wolltest.
5: Erzählen Sie der Staatsanwältin von Lamatol?

0: Schaub. Ja. Was?
1: Markov?
0: Was für eine Kostenübernahme? Das ist doch kein Privatflug.
2: Das kostet Döner.
3: Was für Döner?
4: Knoblauch, extra scharf, Zwiebeln.
1: Darf ich?
5: Ja, Entschuldigung. Ich wollte gerade zu Ihnen kommen.
1: Also ich finde ja, wir könnten zum Du übergehen, wenn es für dich okay ist. Ich bin die Sarah.
5: Elisabeth.
3: Darf ich mal was fragen?
4: Aber alle?
3: Sind Sie da eigentlich auch schon mal falsch gelegen?
4: Nein.
2: Nie.
4: Also ganz selten. Wenn man das einmal eine Zeit macht, entwickelt man einen gewissen Riecher und der ist meistens richtig. Kannst du halt nicht immer beweisen.
3: Und der weiß da drin, dass wir ihm nichts anhaben können, oder? Weil ich meine, der müsste doch wimmern, oder?
4: Die Realität ist, der muss nicht einmal mit uns reden. Der muss einfach sagen, mich dann Anwalt. Dann kommt der Anwalt und als erstes sagt er dem, Klappe halten. Dann war's das für uns.
1: Dass er schon zum zweiten Mal der Hauptverdächtige ist, das heißt gar nichts. Im Gegenteil. Der Richter könnte sogar auf die Idee kommen, dass wir den besonders auf dem Kieker haben. Wenn das passiert, dann ist ganz aus.
5: Aber haben wir nicht die Chance auf U-Haft vorläufig?
1: Na, das kriege ich nicht durch beim Haftrichter. Was ich brauche, ist ein Tatverdacht. Und zwar ein dringender. Und ohne Indizien hast du das Personenbeweis.
5: Ich bin auch so kurz davor. Ich kann den Finger noch nicht genau drauflegen, aber ich kriege noch euer Geständnis.
1: Der redet jetzt seit 3 Stunden, richtig?
5: Seit knapp 3 Stunden,
1: und,
5: ja.
1: Also, das, was ich mitgekriegt habe, das ist eine Therapiestunde. So geht es nicht. Wenn der bis Mitternacht nicht zusammenklappt, dann war's das. Dann geht der hier raus als freier Mann, wie vor 3 Jahren. So leid es mir tut für die Münchner Frauen.
2: Wolfi, siehst du das? Nicht dran rummachen. Schau mal da hin. Siehst du das nicht?
4: Na?
3: Ich sehe gar nicht, was Sie meinen.
2: Ja, innen drin in der Jacke. Im Futter, innen, links.
4: Ich weiß, wo innen ist.
2: Na, da ist doch ein Fleck, ein dunkler Fleck.
4: Ja, mei, das ist der Fleck.
2: Da ist die Jacke mal untersucht worden.
4: Na, das ist die Jacke, die überzogen hat, dass wir abgeholt haben. Die Tat ist jetzt 3 Monate her, der hat doch nicht nur immer die gleiche Jacke. So Bleck kann doch der nicht sein.
2: Wenn er es nicht gesehen hat, ist doch innen.
4: Das ist auch wieder wahr. Na, was machen wir?
2: Na, aufziehen!
4: Robert?
6: Auf geht's. Handschuhe!
1: Okay. Also der Schaub hat sich entschieden, dass wir das Feuer noch mal völlig anders angehen. Völlig neuer Ansatz. Und zwar lässt er gerade den Murnauer einfliegen. Der kennt den Beschuldigten. Der hatte den schon mal in der Mangel vor 3 Jahren. Und der hat einen besonderen Draht zu dem.
5: Euer Ernst?
1: Das ist jetzt keine Entscheidung gegen dich, gell, Elisabeth?
5: Da entscheidet jetzt ein Mann in einer Führungsposition. Der holt lieber einen alten Deppen zurück, anstatt dass der einmal an eine junge Frau glauben wird, die es vielleicht ja auch drauf hat, den Fall zu lösen, oder? Und die einzige andere Frau, die was dagegen tun kann, die tut nichts dagegen, die lässt sich auch noch herschicken für so einen scheiß Botenjob.
1: Darf ich hier rauchen?
5: Nein. Es ist wurscht.
4: So. Wir müssen Sie jetzt bitten, Ihre Jacke auszuziehen, um Sie für eine polizeiliche Untersuchung zur Verfügung zu stellen.
7: Mit welchem Recht?
4: Mit dem Recht, dass Sie ein Beschuldigter sind. Hausdurchsuchung haben wir auch schon hinter uns. Also, der Kollege hilft Ihnen.
7: Auf geht's.
3: Ich weiß nicht, dass du noch mal davor kommst.
4: Auf geht's, Kollege. Uhr pickt.
2: Hey!
4: Hinsetzen, Birscher! Hey!
2: Sag mal, du, wenn du dich hier aufführst, dann kriegst du keine Handschellen verpasst.
4: Was war das für eine Aktion?
1: Also, wenn diese andere Frau dir mal einen Rat geben darf, ja. Sexismus von Kollegen, Fehlentscheidungen von Männern natürlich, Zweifel an unseren Fähigkeiten, das gab's immer für uns. Für mich noch viel mehr als für
5: dich. Für dich noch viel mehr als für mich. Dann, wenn es das alles nicht mehr gibt, dann habe ich ja gar kein Problem.
1: Ja, scheiß drauf. Scheiß drauf. Mein Ego hat's verkraftet.
5: Super!
1: Dein hat's auch. Aber bleib fixiert. Auf das Ziel, das du definiert hast. Und niemand sonst. Jetzt atme mal tief durch, Elisabeth. Komm mal runter vom Adrenalin und überleg dir, was du weißt über den Borutta. Weil wir brauchen dich jetzt. Gell? Wir brauchen hier jeden Einzelnen heute Nacht.
5: Na. Das Gespräch muss weiterlaufen, weil sonst macht der Borutta wieder komplett dicht. Ich gehe da jetzt rein und ich mach weiter. Und ihr könnt mich dann ja raustragen, wenn der Maestro da ist, wenn es unbedingt meins.
8: Ja, die Autowahl ist komplett dicht. Bettenwechsel in Tirol. Nein. Ich hab ihn abordnen lassen. Er ist jetzt wieder bei der Mordkommission, ja. Nur für heute Nacht. In 10 Minuten ist er hier, ja.
9: Wo sind der Flieger jetzt?
4: Zickfix, wo ist er denn?
2: Innen. Innen, habe ich gesagt.
4: Ich weiß, wo innen ist, Hansi. Da ist er.
2: Ah. Das könnte Blut sein, wenn du mich fragst.
4: Ja, oder Nutella.
2: Lass mal's untersuchen.
4: Was? Heute Nacht noch? Wird aber sportlich für die Franka. Und jetzt sogar supersportlich. Mhm.
9: Mir wäre es so wichtig, dass Sie das direkt mit Herrn Schweig erklären, ja? Denn das ist noch wirklich ein Job, ja? Gut.
5: Herr Schmelzer, bitte, was haben Sie da drin gemacht? Ha?
3: Hier?
5: Ja!
3: Depp, bist du auf Milos gegangen?
2: Du bist schon mal, was wir hier gesehen haben.
5: Ja, super, ich habe gerade ein ganz anderes Problem. Was haben Sie da drinnen mit ihm gemacht? Wart ihr dabei? Ha? Der Perutta sagt, er ist ganz übel bedroht worden. Und zwar von Ihnen, Herr Schmelzer. Und jetzt macht er wieder total dicht! Was haben Sie da im Kopf?
9: Was ist hier los? Na gut, das können wir gleich klären. Erstmal habe ich wichtige Neuigkeiten. Ich habe mich entschieden, dass wir die Vernehmung noch mal ganz anders angehen. Völlig neuer Ansatz. Frau Eickhoff weiß schon Bescheid. Danke dafür.
5: Bitte. Hätten Sie mir ruhig auch ins Gesicht sagen können.
9: Ich sag's Ihnen ja gerade eben noch mal.
5: Macht Ihre Entscheidung auch nicht korrekter.
9: Jetzt bleiben Sie mal professionell, ja? Das ist eine Entscheidung für die größte Wahrscheinlichkeit und nicht gegen Sie. Hier geht's nicht um Ihre Befindlichkeit, Frau Oberkommissarin. Aber wenn Sie damit so fundamentale Probleme haben, dann brauche ich Sie erstmal nicht mehr. Jetzt kommen Sie mal runter.
5: Ich bin in meinem Büro.

Aber jetzt haben wir die Jacke sichergestellt. Ist nicht klar, ob er die bei der Tatzeit auch getragen hat, aber es könnte der Blutfleck vom Opfer sein. Und klar ist das jetzt super eng und totale Nachtarbeit für dich und die Vera. Aber wir haben es nicht früher entdeckt. Es ist eine echte Chance. Und am Ende könntest du, wie sagt man gleich, das Zünglein sein an der Waage.

0: Servus, Marie.
1: Moment.
2: Grüß dich, Marie.
3: So. Und tschüss.
1: Frag gleich los.
2: Servus. Servus.
4: Hallo, Entschuldigung, ich wollte mich längst melden.
5: Ja, hallo, Frau Kommissarin. Ja, Sie wollten doch sagen, wie es läuft. Und
6: absolut. Ich war bloß die ganze Zeit in der Vernehmung. Wir sind uns alle sehr sicher, dass wir den Richtigen haben. Also jetzt ist halt so eine Polizeiarbeit. Wie beweisen wir es oder wie bringen wir ihn dazu, dass er seine Tat auch zugibt?
4: Und da sind wir jetzt dran.
6: Dass wir in ein paar Stunden verkünden können, dass der keinen Schaden mehr anrichten kann.
7: Frag, ob das auch sicher ist.
5: Jetzt lass mal bitte.
4: Guten Abend, Frau Michel.
8: Guten Abend, Frau Eickhoff.
6: Da kommen ja noch viele Instanzen. Also absolute Sicherheit gibt es erst mit einem rechtskräftigen Urteil.
4: Aber ich würde sagen, wir sind auf einem sehr guten Weg.

0: Ja, ist ja gut, jetzt Vera, komm.
1: Hast du deine Pillen dabei?
2: Ja, Servus.
1: Zeig mal. Nimm sie bitte regelmäßig, denk dran.
2: Ein Muster sehen wir darin, dass wieder Tränengas gegen das Opfer eingesetzt wurde. Der Sinn ist von der Täterlogik her unklar, aber das könnte der Schlüssel sein. Auch schon bei Ihrem Fall.
3: Verstehe.
2: Diesmal keine Zeugen, außer dem Opfer, Susanne Michel. Aber die kann er nicht sicher identifizieren. Keine Tatwaffe? Eine Spur haben wir eben noch an seiner Jacke entdeckt. Reiner Zufall.
4: Wolfi, Hansi, ihr wart von Anfang an dabei im Olympia-Wohnheim, oder?
5: Von der ersten Minute, Boss. Sepp.
6: Freilich, als Erster noch im KDD.
4: An Sie, Herr Schaub, Chefsache?
2: Nein. Die Sachbearbeitung hatte eigentlich eine junge Kollegin, Elisabeth Eickhoff.
4: Wieso hatte? Wieso eigentlich? Wo ist denn die jetzt?
2: Kann nicht weit sein. Ja, sie hat nicht gerade professionell reagiert auf meine Entscheidung, dass Sie die Vernehmung übernehmen.
4: Hätte mir auch gestunken, klar. Wir brauchen jetzt aber alle an Bord.
2: Ja, absolut. Keine Frage. Ich gebe noch 2 Minuten, dann spreche ich eine Missbilligung aus.
4: Ach, Missbilligung, so ein Schmarrn. Wir brauchen jetzt hier vollen Einsatz.

0: Hallo Jonas.
1: Schau an, der Sepp.
0: Sarah, ist ja was.
1: Ich glaub's nicht, dass wir ohne dich klarkommen, ne? Mein Beileid. Du und die Anna, das war was ganz Besonderes. Wie geht's dir denn?
0: Danke, geht schon. Und die Elfie ist eine große Hilfe. Gut, wie schaut's aus für dich?
1: Stand jetzt, wandert der hier raus. Wir haben nix.
0: Und ein funktionsfähiges Team haben wir auch nicht mehr.
1: Die Sachbearbeiterin Elisabeth Eickhoff, das ist eine Junge, die ist super. Aber die hat gerade hier Schaubs Entscheidung vor allen angezweifelt. Und jetzt hat der Schaub sie weggeschickt zum Runterkommen.
0: Oder ist die Kollegin, die schon 3 Stunden mit dem Borotar geredet hat?
2: Ja.
0: Ja, scheiße. Dankeschön. Dann gehe ich jetzt mal rein zu ihm. Ah, und ihr haltet mich auf dem Laufenden, wegen dem Fleck da an der Jacke.
2: Ja, klar.
0: Hansi?
3: Ja.
0: Hast du mir einen Schlüssel für die Handschellen?
3: Ja, Moment.
0: Was haben Sie da für eine Wunde am Kopf?
2: Okaut.

0: Dann haben Sie glücklicherweise eingesehen, dass ich unschuldig bin, genauso wie diesmal auch.
1: Na, ganz so war's nicht. Ich war mir ziemlich sicher, dass du es warst. Und jetzt habe ich gerade mit den Kollegen geredet. Und jetzt bin ich mir sicher, dass das diesmal auch warst.
2: Du hast die Susanne Michel überfallen und lebensgefährlich verletzt.
1: Gott, jetzt erstmal fällt mir auf, dass du nichts mehr zum Trinken hast. Ich weiß doch, du hast immer unser Mineralwasser so gemacht. Magst du wieder eins?
0: Sie hatten immer sehr gutes Wasser. Mit Kohlensäure.
3: Daran kann ich mich noch erinnern, weil normalerweise trinke ich nur Leitungswasser, was in München von der Wasserqualität her gesehen auch
2: ja, Jonas, das weiß ich, du trinkst nur Leitungswasser und im Kühlschrank hast nur Toastbrot und Marmelade. Du bist mir schon so ein rechter Vogel. Also, magst du jetzt ein Sprudel Wasser?
3: Da würde ich nicht nein sagen.
1: Wir haben noch immer gut geredet mit zwar. Ja. Was soll jetzt da anders sein?
0: Das Problem sind nicht Sie, das Problem ist Ihr Kollege, der mich vorhin bedroht hat. Und das lasse ich mir nicht bieten.
4: Das ist er! Das ist der Kollege, der mir...
1: Komm, setz dich wieder her.
0: Pass auf.
1: Was hat er denn gesagt, der Kollege?
0: Genaue Wortlage. Ich kann es kaum wiedergeben. Der genaue Wortlaut war wie folgt: Glaub bloß nicht, dass du nochmal damit davonkommst, du dreckige Ratte. Notfalls schneide ich dir persönlich die Eier ab und stopf sie dir ins Maul, bis du daran erstickst.
3: Mit Ihnen würde ich schon wieder reden, aber ich bin mir sicher, dass Ihr Kollege rechtswidrig gehandelt hat. Dass er mich auf eine Art und Weise bedroht hat, die vor Gericht Konsequenzen hätte. Und ich verlange, dass er bestraft wird.
0: Vorher sage ich kein Wort mehr. Auch leider nicht zu Ihnen.
1: Gut, wenn das stimmt, was du sagst, und das werden wir schnell herausfinden, dann ist das eine ernste Sache. Darf ich schon einmal rausgehen? Dich allein lassen?
0: Das geht in Ordnung.
5: Haben Sie das gesagt?
6: Na?
5: Ich muss jetzt wissen, was Sie gesagt haben. Auf der Stelle, ja? Wir sind jetzt hier so kurz vor dem Scheitern. Ich setze Himmel und Hölle in Bewegung, um den hinter Gitter zu bringen. Und Sie machen alles zunichte. Das kann nicht sein. Das kann nicht sein.
6: Aber der lebt doch. Ich hab nichts gesagt.
5: Sie haben nicht die geringste Vorstellung, oder? Sie ahnen nicht mal, welche Mittel ich zur Verfügung habe, um Ihnen das Leben hier zur Hölle zu machen. Aber Sie werden es erleben, ja? Das schwöre ich Ihnen.
6: Dürft ihr einen Vorschlag machen? Sie sind auch noch recht frisch bei uns, richtig? Und ich nehme jetzt einmal an, die Kripo war immer Ihr Traum.
7: Ich wollte nie was anderes, nie.
6: Das habe ich mir fast gedacht. Deshalb sage ich es Ihnen jetzt ganz direkt, dieser Traum ist in diesem Moment zu Ende. Das spüren Sie doch jetzt auch, oder?
7: Ja.
6: Aber jetzt kommt's. Sie haben noch eine Chance, bei diesen tollen Kollegen, die Sie hier kennenlernen durften, die sich Tag und Nacht den Arsch aufreißen, in guter Erinnerung zu bleiben. Das ist ein junger Mann, der zwar üble Scheiße gebaut hat, aber im wichtigsten Moment die Eier hatte, das einzig Richtige zu tun. Und deshalb frage ich Sie jetzt, ob Sie vielleicht an dieser Chance interessiert sind.
8: Ich könnte jetzt schon auch woanders sein.
9: Ah, ja.
8: Aber ich meine, ich liebe ja meinen Job, ne?
9: Ha, interessant. Okay.
8: Aber ich wäre jetzt lieber im Bett.
9: Ja. Ich auch, das kannst du mir glauben. Okay, ja. Schau mal.
2: Was? So, Jonas, das hat mir geklärt. Es war tatsächlich so, wie du gesagt hast. Und das darf nicht sein. Weißt du, Vernehmung, das ist eine heikle Geschichte. Da sollten die Emotionen nicht hochkommen.
10: Perfektes Timing, Bessie. Gleich wird der Schmelzer notgeschlachtet. Arme Sau.
0: Empfindlich ich bin, ist ja wohl immer noch mal eine Angelegenheit. Ohne eine Bestrafung Ihres Kollegen sage ich nichts mehr.
1: Ja, das habe ich mir fast schon gedacht. So gut kenne ich dich ja schon. Dann würde ich den jungen Kollegen jetzt reinbitten, ja?

0: Bitte. Das ist für dich zum Durchlesen.
1: Ich möchte das laut vorlesen, damit es im Protokoll aufgenommen
2: wird. Das ist doch hier im Moment nur ein Vorgespräch. Da wird nichts aufgezeichnet oder protokolliert. Ja, wurscht, dann lies halt vor.
3: An den Dienststellenleiter PHK Schertlin der Mordkommission München. Hiermit beantrage ich baldmöglichst meine Versetzung aus dem kriminalpolizeilichen Dienst. Ein Vorfall am Abend des 16. Februar hat mir gezeigt, dass ich den nervlichen Belastungen einer Ermittlung nicht standhalten kann. Ich habe unautorisiert Kontakt zum Beschuldigten aufgenommen und ihn massiv bedroht. Daraufhin hat er mich in Panik angegriffen.
1: Nicht mehr aufgeklärt werden kann.
3: Mit freundlichen Grüßen, Bernhard Schmelzer.
0: Ja, ich könnte dann wieder gehen, Herr Schmelzer.
3: Und die Bestrafung?
4: Der Kollege wird sein Leben. Unfassbar, die Sau, diese dreiste Sau. Wenn man es nicht selbst persönlich erlebt hätte, möchte man es nicht glauben. Die Scheiße, die wir hier mal fressen müssen.
5: Amen.
3: Ich bin wirklich auf der Suche nach Hilfe, Herr Murnau, und da klammert man sich an jede Information, die man kriegen kann.
1: Erstmal zu der Möglichkeit einer paranoiden Persönlichkeitsstörung. Ein Symptom wäre ein
3: übermäßiges Beharren auf den eigenen Rechten. Wenn ich eine Wohnung miete und beim Einzug sage, dass ich sehr geräuschempfindlich bin, dann kann ich erwarten, dass die Ruhezeiten von 12 bis 3 mittags eingehalten werden.
1: Bisher war niemand in der Lage, mir die Ruhe zu garantieren, die für mich so lebensnotwendig ist. In der ersten Münchner Zeit war ich gezwungen, 15 Mal umzuziehen.
3: Ein weiteres Symptom der Paranoid.
0: Servus.
3: Ist ein starker, langanhaltender Groll gegen andere.
0: Sag mal, findest du nicht auch, dass der Raum uns hier nicht gut tut? Ich meine, das ist ja keine Gesprächsatmosphäre, oder?
3: Der Raum.
0: Dürfte ich dich vielleicht noch mal kurz allein lassen, dann schaue ich nach einer besseren Lösung, ja?
6: Ja, aber der Raum ist der Fiat. Für die Technik habe ich echt gekämpft hier.
0: Ja, die Technik ist super, das meine ich auch gar nicht. Für mich müsste das ein ganz normales Büro sein, in dem jemand arbeitet. Weil das andere schüchtert den ein und dann redet der irgendwie anders. Abend. Also so Spiegelglasscheiben und so, das ist kontraproduktiv für mich. Hansi, sag mal, dein Büro ist doch hier gleich ein Zimmer weiter, oder? Das bräuchte man jetzt.
4: Okay, ist aber super unaufgeräumt.
0: Wurscht, komm, geh mal.
4: Ja, logisch, das Büro von mir, ja, klar.
7: Ja, der Sepp hat immer eine ziemlich klare Theorie gehabt bezüglich des Vernehmungsraums. Gut, dann hol ich mal meine Kamera.
8: Brillant.
0: Der Beschuldigte, der ist ja nicht blöd. Der weiß ganz genau, dass von außen einer zuschaut. Er sieht ihn nicht. Und das soll dann vertrauenserweckend sein. Und da komme ich nicht ins Gespräch mit ihm. Und ich brauche jetzt einfach ein Gespräch mit ihm. Nein, stopp. Lass mal liegen, den Apfel putzen, der ist perfekt. Genau das wollen wir ihm zeigen. Dass wir ganz normale, hart arbeitende Leute sind. Aber genau wie er leben wir auch ein bisschen im Chaos.
2: Gut.
0: Was muss jetzt da alles weg? Da, deine Frau und deine Kinder. Und dann deine ganzen Urkunden und Fotos hier. Was ist denn das? Was du jetzt machst?
4: Ja, okay.
0: Aber das musst du ein gefährlicher Straftäter nicht wissen, ja?
4: Nein.
7: Wohin, Boss?
0: Was haben wir? Setzen wir ihn da hin, dann da drüben.
9: Geh mal her. Setz dich mal auf den Stuhl. Test. Hört man mich?
6: Ja.
9: Komm mal zu mir drehen. Und an die Bessie wäre mal die Bitte rüberzukommen.
0: Scheren weg, Brieföffner weg und das Messer muss auch weg. Wir haben es ja mit einem psychisch Gestörten zu tun. Wir sind unberechenbar. Wir wollen zwar gewisse Nähe erzeugen, aber sind nicht lebensmüde. Und dann darf da keine Barriere sein zwischen ihm und uns. Wir reden mit ihm von Mensch zu Mensch. Genau, das ist das Gefühl, was er haben soll.
8: Herr Murnau, hätte ich denn eine Aufgabe hier? Weil die Polizeischule habe ich ehrlich gesagt schon hinter mir.
0: Ja, klar, natürlich. Bessie, richtig?
8: Elisabeth.
0: Hätten Sie was dagegen, wenn wir kurz unter vier Augen reden?
8: Nein.
0: Die Umstände unseres Kennenlernens sind mehr als ungünstig gerade, aber wir haben es uns nicht ausgesucht, dass wir an den Borotter geraten sind. Setzen Sie, ne? Ich weiß, was Sie denken. Komm, nehmen wir Platz. Sie haben es drauf, das sagen sie alle hier. Und jetzt wollen sie es endlich einmal wissen und dann kommt so ein alter Sack daher. Das Ding ist, ich hätte nie und nimmer damit gerechnet, dass noch einmal so ein Anruf kommt. Aber heute haben wir gedacht, Sepp, nimm's an, das Leben willst du. Das war eine fürchterliche Erfahrung, wo ich vor 3 Jahren den Borotta abgehen lassen müssen. Und der Nachmittag ruft mir der Schwarzig an, das ist der Spätzle von mir aus dem Präsidium, und sagt mir, dass er es schon wieder getan hat. Das wollen sie nicht hören als Ermittler. Dass sie eine neue Bluttat hätten verhindern können, aber das zu blöd waren damals. Wissen Sie was, Elisabeth, wenn der heute Nacht da wieder rausspaziert, wird einer von uns beiden damit leben müssen.
8: Ja, das ist jetzt einfach Bullshit. Erstens werde ich genauso damit leben müssen wie Sie. Und zweitens wird überhaupt niemand damit leben müssen, weil wir das verhindern werden.
0: Es ist irgendwie schade, dass Sie nicht schon vor 30 Jahren bei der Kripo gewesen sind. Da gab es einen unbesiegbaren jungen Hund, einen Murnauer. Ich glaube, der hat einer gefallen. Entschuldigung.
8: Ich hätte eine Idee. Die Susanne Michel, also die wäre ja wirklich fast gestorben von den Messerstichen. Die Ärzte haben da Wunder vollbracht. Also ich bin mit der in Kontakt und mit ihrer Mutter. Die ist stark, die muss noch eine Halskrause tragen, die muss noch aufpassen wegen den Nackenwirbeln, aber die will helfen. Ich glaube, der ist wichtig, dass sie dabei ist. Was wäre, wenn wir die herholen und die beiden konfrontieren?
0: Aber ich habe gedacht, sie hatten ihn nicht erkannt. Also ja. In einem Bericht steht, sie hatten gerade mal eine Sekunde gesehen.
8: Na, mir geht's um ihn. Mir geht's um ihn. Der Plan wäre, dass sie in ihm was auslöst, dass er die Fassung verliert, Mitleid kriegt, dass er halt redet.
0: Gut, aber eins muss klar sein, wir legen das nicht offen. Also wir konfrontieren ihn, aber wir sagen ihm nicht, dass sie das Opfer ist. Wir stellen sie ihm als Schreibkraft vor.
8: Warum? Warum können wir ihm das nicht einfach direkt vor den Latz knallen? Da schau sie dir an, dein Opfer.
0: Vor Gericht heikel werden könnte.
8: Okay.
0: Es könnte eine verbotene Vernehmungsmethode sein, was vielleicht sogar Geständnis wertlos macht, so wie Leichenbilder zeigen.
8: Okay, aber ich rufe sie an und wenn sie dabei ist, dann hole ich sie her.
0: Einverstanden. So, wir wären dann wieder soweit. Schickt's ihn rein.
8: Ich muss jetzt gleich so mit der Tür ins Haus rein. Sie haben ja gesagt, dass Sie gern helfen würden, wenn es was zu tun gibt. Und wir hätten uns jetzt Folgendes gedacht. Ich fahre jetzt die Susanne Michel holen. Wolfi, schickst du mir SMS, wenn sich was Wichtiges ergibt?
7: Ja, mache ich.
0: Magst du dich nicht wieder hersetzen?
1: Paranoide Persönlichkeitsstörung. Schizoide, nicht zu verwechseln mit der schizotypischen. Dann die narzisstische, die
3: Borderline-Störung. Und dann die meiner Meinung nach sehr schlecht erforschte Passivität.

0: Entschuldigung, uns läuft ein bisschen die Zeit davon, aber wie gesagt, es gibt einen Plan. Mir ist das bewusst, dass Sie ihn nicht erkennen. Es geht darum, dass er Sie erkennt. Dass wenn er der Täter war, und ich schwöre, dass er es war, dass er die Fasson verliert. Wenn Sie sich trauen, ihm gegenüber zu sitzen.
1: Ja, aber ist es nicht gefährlich?
0: Na, wir sind ja mit drin. Also unser erfahrenster Kollege ist mit drin und ich natürlich. Es geht mehr darum, ob Sie glauben, dass Sie stark genug dafür sind. Wissen Sie, vielleicht spricht er Sie an. Oder fängt an zu weinen, fällt auf die Knie. Vielleicht bittet er um Verzeihung. Stellen Sie sich vor, dann wissen wir, dass er es war und auch, dass keine anderen Frauen mehr durch ihn in Gefahr sind.
1: Elisabeth, Sie meinen das sicher gut und Sie geben alles, das sehen wir ja. Aber Sie müssen verstehen, ich kann das nicht zulassen, dass meine Tochter noch mal diesem Stress ausgesetzt ist, dass sie noch mal diese Angst...
2: Ich mach's.
3: Das ist jetzt wirklich eine kritische Situation. Ich kann ohne meine Tabletten keine Aussage mehr machen. Das habe ich vorhin schon versucht, Ihrer Kollegin zu erklären.
4: Die Tabletten, die kenne ich doch. Die wirken ein bisschen beruhigend, aber wichtig sind die nicht. Und wir reden doch hier ganz ruhig, oder?
3: Ich kann mich sonst nicht konzentrieren.
1: Soll sie wirklich so ähnlich aussehen wie bei der Tat? Kann denn das Schwein dann nicht ausrasten?
5: Ausrasten würde ich nicht sagen. Aber irgendeine Reaktion soll er
6: erzeugen. Er soll doch ausrasten, Mama. Ich will, dass er zusammenbricht. Dass ich endlich Klarheit habe. Und ich will es allein schaffen. Weil ich muss ja damit leben jetzt.
1: Aber Sie tragen eine Waffe.
0: Werde ich dann.
3: Sie verstehen das nicht. Ich bin ohne meine Medikamente einfach nicht ich selbst. Das geht nicht. Das geht einfach absolut
4: doch
3: nicht.
4: Jonas, das geht. Und ich sag dir das jetzt ganz einfach, dass das geht. Und das kannst du mir glauben.
3: Nein, das geht absolut nicht. Sie können ja nicht in mich hineinschauen, sonst würden Sie nicht so einen Unsinn sagen. Ich brauche jetzt dann bald mein Nematol.

0: Kann mir eigentlich du sagen?
1: Ja, sicher. Ich bin die Bessie.
0: Bessie? Okay.
2: Konnten Sie mir helfen?
3: Ja, ich war gerade unten in der Haftanstalt, beim ärztlichen Notdienst. Die haben da ein Beruhigungsmittel, das ist viel besser als Telemantol. Aber das haben nur wir. Das gibt's am freien Markt gar nicht.
4: Mhm.
3: Das wird jetzt für dich freigegeben und dann bringt's einer her.
5: Scheiße, wie wollen wir das Zeug denn nennen?
6: Ja, keine Ahnung. Willst du nicht immer Arzt werden?
5: Ach, Polymol.
6: Jesus, jetzt nenn's halt irgendwie.
5: Verdammt.
6: Polymethonil.
5: Ah, das ist gut. Wie schreibt man das?
6: Himmi, Herrgott, schreib's halt, wer's macht's.
4: Polymethonil. Das haben sie jetzt extra für mich besorgt?
3: Siehst du. Die sind aber sehr wirkungsvoll, also da darfst maximal eine pro Stunde nehmen. Und auf keinen Fall darfst du das zerbeißen oder zerlutschen. Einfach mit einem großen Schluck Wasser runterspülen. Versprichst mir das, dass du dich dran hältst?
4: Ich verspreche es.

0: Servus.
1: Hallo.
2: Du, Jonas, ich glaube, wir hatten das Thema schon vor 3 Jahren. Aber jetzt würde ich trotzdem gerne nochmal drauf zurückkommen. Wie würdest du deine Eltern beschreiben?
0: Meine Eltern sind sehr gotteswürdige Menschen.
3: Ich glaube wirklich, der hat's geschluckt. Was ist nicht?
4: Weil ich schluckte das. Bei dem genialen Namen.
5: Das war doch die Sekte, wo dann später der Anführer verhaftet wurde.
6: Das fängt ja jetzt bei Adam und Eva an.
1: Gibt's was Neues?
5: Das ist sowas wie Sexualität.
3: Du wirst das nicht glauben, Sarah.
1: Süßstoffpillen. Das ist eine bescheuerte Idee, war das denn?
7: Murnauer natürlich.
8: Unfassbar, der Kollege.
1: War ehrlich. Der Sepp und ich, wir haben quasi zusammen angefangen, gell? Er bei der Kripo und ich als blutjunge Juristin.
7: Ja, Sarah, das ist uns alle bewusst, dass du mal eine blutjunge Juristin warst.
3: Du, zoom mal ran. Spinni, der da Schaum im Mundwinkel.
5: Die sind gut. Ich spüre die Wirkung.
7: Der wird jetzt innerlich aufgeschäumt.
3: Guten Abend.
0: Herr Murnauer, wir unterhalten uns doch gerade so nett. Müssen Sie da immer mit diesen Vorwürfen kommen?
5: Ich kann es nur noch einmal sagen. Ich habe die Tat, die Sie und Ihre Kollegen mir zur Last legen wollen, nicht begangen. Und ich habe meine eigenen Probleme, auf die ich mich momentan konzentrieren muss. Ja, Jonas?
0: Wissen Sie, wie spät es ist?
2: Warum fragst du das jetzt? Du tragst doch selber Uhr. 20 vor 12.
8: Das war sein Trick mit den Tabletten, oder?
5: Die Zeit immer so schnell.
8: Oder?
1: Du musst überhaupt nichts machen. Du musst auch nicht wirklich mitschreiben. Du tust einfach ein bisschen so. Haben wir einen Laptop für dich, Susanne?
7: Ja, rein, findet man schon was.
3: Josef. Wir wären dann so weiter.
2: Jonas, pass auf. Jetzt ist an der Zeit, dass wir deine Aussagen, also dass wir das alles zu Papier bringen, was du sagst, und dass du es dann unterschreibst, ja? Deshalb habe ich unsere Schreibkraft angefordert. Die hockt sich jetzt hier mit am Computer rein und schreibt alles auf, was du sagst. Und die junge Kollegin, die Elisabeth, die kennst du ja schon, ja. Die setzt sie ja wieder mit rein.
0: Ja, die kenne ich, die ist gut. Die kann gut zuhören.
2: Und du könntest da mal aufs Häusl gehen.
0: Ich muss nicht auf die Toilette.

0: Guten Abend, Mona.
1: Susanne Michel.
2: Ich weiß natürlich, wer Sie sind. Erstmal von meiner Seite auch ein ganz großes Dankeschön, dass Sie da heute mitmachen und dass Sie das auf sich nehmen. Das ist eine Riesenchance für uns.
3: Ja.
2: Ich muss Sie aber vorher noch einmal fragen, bevor wir jetzt da reingehen, ob Sie innerlich wirklich die Kraft spüren, sich dem auszusetzen. Es gibt keinen Zwang, nur weil Sie jetzt schon hier sind. Sie können also jederzeit wieder abbrechen.
1: Nee, ich will das jetzt auch für mich.

0: Also das ist jetzt unser Schreibkraft, die Frau Abel. Frau Abel hat vor kurzem einen Unfall gehabt, aber jetzt schreibt sie wieder für uns. Zum Glück.
1: Und ich glaube, sie ist noch ein bisschen nervös, weil
0: sie hat noch nie bei so einer Vernehmung geschrieben.

0: Na.
1: Gut, wir zwei, wir reden jetzt erst einmal weiter, ja?
0: Weil du weißt, wir müssen jetzt hier so lange reden, bis wir einen Durchbruch erzählt haben.
2: Ihre Intention ist mir klar, aber ich kann nur wieder feststellen, dass ich zur Aufklärung Ihres Falls nichts beitragen kann. Ich weiß von nichts.
0: Und du weißt, dass ich da anderer Meinung bin. Ich bin mir da hundertprozentig sicher, dass du es warst. Und deshalb finde ich es jetzt an der Zeit, dass du mir deine Spielchen sein lässt. Jonas, du hast diese Taten begangen, beide. Da möchte ich jede Wette abschließen. Aber wir müssen es dir nur noch beweisen.

0: Also, ich habe schon was gespürt. Bin wieder so unruhig und ich so angespannt innerlich. Ich habe so Angst wie seit dem Tag nicht mehr.
1: So angespannt wie damals nicht. Das sind wichtige Informationen.
0: Also, ich meine, er kann es echt gewesen sein.
2: Aber beschwören könnten Sie es nicht, oder?
0: Ich schwören kann ich es nicht, vor allem die Haare.
2: Na ja, klar, Sie haben ihn ja bloß eine Sekunde gesehen und dann nehmen wir los mit der Kapuze.
0: Ja.
2: Susanne, ich darf doch du sagen, oder?
0: Ja.
2: Nochmal vielen, vielen Dank. Das war sehr mutig gerade.
3: Ja, wirklich sehr mutig.
2: Aber leider hat es nicht funktioniert. Nicht so, wie wir gehofft haben oder wie wir es braucht hätten.
1: Aber der Versuch war trotzdem wichtig.
2: Naja, auf jeden Fall. Und die Kollegin wird dich über den Stand der Ermittlungen auf dem Laufenden halten. Ihr müsst jetzt bloß wieder rein zu ihm. Bessie, in 2-3 Minuten, wenn du hier fertig bist, dann hätte ich dich gern mit dabei. Dass wir jetzt immer bloß noch zu zweit sein. Wir gehen dem jetzt total auf die Eingeweide. Und wenn du was sagen willst, einfach dazwischen reden. Muss gar nicht fragen.
1: Ich bring noch schnell die Susanne.
2: Leck mich doch am Arsch!
1: Vielen Dank. Alles Gute, Frau Michel.

0: Das ist ein richtiger Luxus in meinen Augen.
1: Jetzt reden wir mal ganz offen. Ich habe genau registriert, dass du die Susanne erkannt hast. Unser Schreibkraft eben. Das war die Susanne Michel. Das Mädchen, das du im Wohnheim überfallen und lebensgefährlich verletzt hast. Und du hast sie erkannt. Aber du hast das nicht anmerken lassen, weil du nämlich ein Meister der Beherrschung bist. Und es hat mir wieder mal gezeigt, dass du nicht mit normalen Maßstäben zu messen bist. Dafür bist du einfach zu schlau. Du hast da genau gewusst, dass die Susanne Michel dich nicht wiedererkennt.
2: Danke, Susanne. Danke für deine.
1: Weil sonst hätte man dich schon viel früher festnehmen können. Sie hat so geweint, weil sie gehofft hat, dass sie dich vielleicht identifizieren kann. Oder dass du sie erkennst und dass das irgendwas auslöst in dir, dass du dich vielleicht entschuldigst. Denkst du eigentlich einmal an das Mädel? Die ist total traumatisiert. Denkst du da mal eine Sekunde dran? Tut's dir denn wenigstens leid? Jetzt überleg doch einmal, Jonas. Wie soll es denn in deinem Leben weitergehen? Du bist doch ein total verkorkster Typ. Und du brauchst dringend Hilfe. Oder willst du so weitermachen? Hm? Willst du wirklich so weiterleben? Dann geht doch die ganze Scheiße wieder von vorn los.
3: Wie vielen Frauen willst du noch wehtun, Jonas? Wie viele Frauen willst du noch umbringen, ha? Du hast doch dein Leben überhaupt nicht im Griff. Ergreif doch jetzt die Chance, jetzt. Und deine Strafe wird auch geringer, wenn du aus freien Stücken die Wahrheit sagst.
0: Das sind jetzt Vorträge, die meinem geistigen Niveau nicht entsprechen. Das ist ziemlich ermüdend. Sehe ich doch eine gewisse Befriedigung daraus, dass wenigstens die Zeiger hier vorrücken. Wenn, wie ich finde, auch zu langsam.
4: Der Bastard spielt doch mit uns. Scheiße!
5: Andererseits, warum redet der überhaupt noch? Er weiß doch ganz genau, er könnte einfach schweigen und es gibt nichts auf der Welt, was wir dagegen tun können.
6: Ihr werdet einfach nicht schlau aus dem.
7: Franka!
8: Ja, guten Abend.
7: Der Engel mit der rettenden Nachricht.
8: Der Fleck war die einzige relevante Spur an der Jacke. Es ist Blut, euer Verdacht war richtig.
9: Test natürlich auf Opferblut. Erste Erkenntnis, es ist eine Mischspur. Wir haben unser Bestes gegeben in der Zeit. Zunächst mit Zellseparation.
4: Schau, Pierre, bitte gleich zum Punkt.
9: Okay. 1 zu 2 Millionen.
6: Ach, verdammt. Ja, Jonas, du bist doch ständig auf der Suche nach irgendwelchen Ärzten.
8: Hallo?
6: Und Psychiatern.
8: Noch jemand da?
7: Sorry, Frank.
6: Du findest keine.
7: Ja, lauter betretene Gesichter hier.
6: Weil die Ärzte, die frei arbeiten, natürlich nicht die besten sind.
10: Danke, Frank. Danke, Bernd.
9: Gute Nacht.
6: Kann man da nicht doch noch was machen beim Ermittlungsrichter? Ich meine, 2 Millionen.
5: Nein, weißt du doch. Ich brauche mindestens 1 zu 10 Milliarden. Alles andere gilt als zufällige Übereinstimmung.
7: Soll ich den Zettel reinlegen mit der Info?
6: Die besten Ärzte und Psychiater, die arbeiten natürlich an großen, renommierten Kliniken.
4: Ich würde was dagegen plädieren. Die stehen hier ohnehin schon ziemlich unter Druck.
5: Denke ich auch.
1: Und nur die schwersten Fälle sind für die eine Herausforderung, weil sie sich da profilieren können. Ist doch logisch, oder? Soll ich mal was sagen, Jonas? Ich meine, das klingt jetzt total verrückt, aber es ist wirklich so.
0: Klären Sie mich auf.
1: Mörder. Mörder haben die besten Psychiater. Was ja wieder logisch ist, weil das Gericht braucht da ganz eine exakte Beurteilung. Und da wird man sich bestimmt nicht auf irgendwen verlassen.
6: Sondern einfach nur auf die Besten. Das Problem ist nur, dass du an die gar nicht rankommst. Weil du ja weiterhin behauptest, dass du kein Verbrecher bist. Was anders wäre es natürlich, wenn du jetzt ein Geständnis ablegst. Dann wäre der Weg offen für dich.
1: Dann wäre der Weg offen.
0: Das leuchtet mir ein. Ich habe bisher nur mit Leuten gesprochen, die weniger Ahnung haben als ich auf dem Gebiet.
1: Ich weiß.
0: Aber ich kann doch niemanden ermorden, nur um an gute Psychiater zu kommen.
9: Das musst du ja auch nicht. Das hast du ja schon. Also, ich meine, du schreist einerseits nach Hilfe und bist andererseits nicht dazu in der Lage, zuzugeben, wozu du aufgrund deiner Krankheit fähig bist. Weißt du, solange wie du nicht aufmachst, solange wie

0: redest, so lange wirst du weiter wie so ein Zombie durch unsere Gesellschaft laufen. Kapierst du das nicht, Jonas?
1: Aber ich kann doch nichts gestehen, was ich nicht getan habe, nur um an gute Psychiater zu kommen.
2: Jonas, natürlich gestehst du nicht nur, um an guten Psychiater zu kommen. Du gestehst, weil es das Beste für dich ist. Und für alle anderen auch. Und weil du dann endlich Hilfe kriegst. Und dann bist du nicht mehr allein verantwortlich für die fixen Ideen, die dich seit Jahren quälen. Oder für die Stimmen in deinem Schädel, die dich zu diesen furchtbaren Taten treiben. Da bekommst du dann endlich Hilfe.
3: Ja, Sinn.
0: Du hättest dann echte Spezialisten, die sich darum kümmern, dass es dir gut geht. Die dafür sorgen, dass du nicht mehr auf diese schlimmen Gedanken kommst. Und wenn doch, dass du sie nicht mehr ausführen musst. Und du musst dich auch nie wieder mit garstigen Vermietern herumärgern, die deine Ruhe stören. Du hast nie mehr das Problem, dass das Toastbrot plötzlich alle ist im Kühlschrank. Nie mehr zittern,
3: ob dir die Ärzte noch Termine geben, ob sie dir noch Rezepte ausstellen,
0: wie du an deine Medikamente kommst. Diese ganzen Dinge, die dich so stören im Alltag, die gibt's dann nicht mehr.
2: Weil du wachst doch schon morgens auf und zuckst zusammen und denkst, was muss ich verstecken? Ja. Was muss ich beachten? Was darf ich nie sagen? Was darf ich nicht machen? Nicht den Wald, nicht onanieren, nicht die Frauen nachschauen in ihren schönen Sommerkleidern. Und da platzt doch schon der Frühgleiterschädel.
0: Aber dann, an einem neuen Morgen,
3: da fällt dir das plötzlich ein, das gibt's alles gar nicht mehr. Das ist Vergangenheit, das liegt hinter dir, das ist von dir abgefallen, wie so ein schlechter Traum. Weil du geredet hast, weil du es mit uns geteilt hast.
0: Und in dem Moment atmest du ganz tief aus. Stell dir das mal wirklich vor, Jonas.
4: Die Ruhe. Den Frieden.
5: Oh Mann, Bessie, da würde sogar ich gestehen.
2: Und das hast jetzt du selber in der Hand. Wenn du uns einfach erzählst, wie es war, dann könnte dein neues Leben morgen gleich beginnen.
1: Das klingt alles sehr schön, aber ich glaube, es ist an der Zeit, hier Schluss zu machen.
2: Wie, Jonas? Jetzt einfach so?
1: Ich bin sehr müde.
0: Na.
1: Ich kann nichts mehr sagen und ich werde auch nichts mehr sagen.
6: Ich mache seit 5 Stunden, was Sie wollen. Es reicht.
1: Morgen ist auch noch ein Tag.
2: Ja klar, du weißt, dass du es geschafft hast.
0: Ja, aber du lässt uns jetzt nicht hängen.
2: Aber du grinst doch über uns. Ja,
0: jetzt sind wir an einem entscheidenden Punkt.
2: Du grinst über uns, weil du keine Seele hast. Du verhöhnst uns.
5: Aber wenn es so ist, dann ist eben mal so.
0: Ja, aber das kommt doch überhaupt nicht in Frage. Jonas! Sag mal, du schaust mich jetzt an und sagst, dass du mit deinem Scheißleben weitermachen möchtest.
5: Du kannst das nicht richten. Komm, wir haben hier nichts mehr verloren. Geh mal.

0: Der Fleck auf der Jacke. Was ist denn mit dem?
1: Nix.
2: Ja. Dann mache ich mal die Papiere fertig.
1: Danke.
2: Und dann lass ihn gehen.
0: Wo sind die Einkauf?
3: Toilette?

0: Jonas, ich bin noch da. Du, nur eine Sache noch. Du hast ja gerade gesagt, morgen ist auch noch ein Tag. Ich muss dir jetzt ganz ehrlich sagen, morgen gibt's nicht. Einen Morgen gibt's für uns jetzt nicht. Ich rede jetzt total im Klartext mit dir, okay? Wir können dir überhaupt nichts beweisen. Gar nichts. Genauso wie damals nicht. Jetzt ist Mitternacht und die Frist, wo wir dich da behalten dürfen, die ist abgelaufen. Wir müssen dich jetzt rausschicken. Ob wir das wollen oder ob du das willst, ist völlig egal. Das ist das Gesetz.
1: Gott, sie fix, die Eickhoff gibt nicht auf, oder?
0: Du wirst morgen früh wieder ganz alleine aufwachen. Und du wirst wahrscheinlich bald wieder Frauen wehtun müssen. Und warum?
2: Weil du das heute und hier entschieden hast.
0: Und es ist ganz egal, wie gut der Herr Murnauer und du und ich uns da herinnen verstanden haben. Und
3: wenn ich jetzt durch diese Tür gehe, dann hast du mich verloren. Für immer. Ganz egal, wie gern ich dir zugehört habe, das habe ich wirklich Jonas.
0: Da.
3: Schenke ich dir zur Erinnerung.
0: Gut, Jonas, ich sag Servus.

0: letzte Zimmer. Rechts hinten. Wo ich die Bluttat an Susanne Michel begangen habe.
1: Du weißt, dass du hiermit ein Geständnis ablegst. Und das müssen wir aufzeichnen, Wort für Wort. Ich drücke jetzt hier bei der Kamera auf Aufnahme. Jonas, du hast gerade im Vorgespräch zugegeben, Susanne Michel mit einem Messer attackiert und verletzt zu haben. Ich muss dich darüber aufklären, dass du die Aussage verweigern kannst. Du kannst jederzeit einen Rechtsbeistand hinzuziehen und du kannst auch verlangen, dass wir Beweise, die dich gegebenenfalls entlasten, überprüfen. Hast du die rechtliche Belehrung verstanden?
0: Ich habe die rechtliche Belehrung verstanden und mich entschieden, weiterhin auf einen Anwalt zu verzichten.
1: Gut. Dann würde ich dich jetzt bitten, dass du mir nochmal erzählst, was du gerade gesagt hast.
0: Ich habe die Bluttat an Susanne Michel, die mir zur Last gelegt wird, begangen. Punkt. Ich habe auch die Joggerin in den Isarauen vor 3 Jahren, überfallen und getötet. Punkt. Beide Male habe ich versucht, die Frauen zu vergewaltigen. Nachdem der Versuch der Vergewaltigung missglückt war,
1: Du, Jonas, die Satzzeichen könntest du einfach weglassen. Das wissen unsere Schreibkräfte dann schon. Sonst sitzen wir ja übermorgen noch da.
2: Du, da schaust was?
0: Das war, wie gesagt, das letzte Zimmer ganz hinten, wo keins mehr daneben war. Da hörte ich eine Stimme.
3: Guten Abend.
4: Kollege. Dankeschön.
3: Ja, natürlich weiß ich, wie spät es ist. Und Sie haben Bereitschaftsdienst als Haftrichter. Das ist doch richtig, oder?
0: Tu's nicht. Geh nach Hause, sei vernünftig. Aber ich musste da rein.
5: Der Hund ist schon die Beste.
3: Also, wir hatten jetzt hier die erste Vernehmung, die ich je gesehen habe. Und jetzt haben wir ein Geständnis.
0: Hier wohnt eine junge Frau und sie ist alleine.
3: Setzen Sie sich in Ihren Midlife-Crisis-Porsche und schwingen Ihren Arsch höchstpersönlich hierher, um unserem Täter den Haftbefehl zu eröffnen. Warum? Weil Sie mir nichts abschlagen können. Und weil es jetzt was zu feiern gibt.
0: Ich erzähle gerade alles.
6: Ich weiß, Jonas, ich weiß. Und das ist auch sehr gut so.
7: Aber red ruhig weiter. Ich setze mich jetzt dann wieder dazu. Falls die Kollegin mal eine Pause machen möchte.
1: Ja, ich müsste tatsächlich mal eine Pause machen.
0: Sollen wir auf Sie warten?
3: Also, bis gleich.
8: Das wird ja alles protokolliert.
0: Diese Joggerinnen in den Isarauen mit ihren hautengen Leggings. Jetzt probiere ich's, weil das wird bestimmt funktionieren. Man muss sich den Sex im Gewaltsam holen.
4: Ah, sehr gut. Sie sind alarmiert worden.
0: Als ich auf der Suche war.
4: Guten Abend.
9: Caroline.
0: Wo in einem Haus hunderte Studentinnen leben. Wo eine Frau alleine wohnt und so das Böses vor.
4: Ja?
10: Hello!
4: Guten Abend.
11: Hallo.
10: Das ist der Norman Weber, unser Haftrichter im Bereitschaftsdienst.
11: Hallo.
10: Er wird jetzt den Haftbefehl eröffnen, das ist aber reine Routine.
12: Das ist ja ein Wahnsinn. Ich habe das ja gerade erst gehört. Das ist ja A Star is Born. Wohnhaft, Wilramstraße 54, München, Staatsangehörigkeit
10: korrekt.
12: Deutsch, Familienstand
10: korrekt.
12: Ledig, Beruf Student.
10: Korrekt.
12: Der Tatverdächtige wird beschuldigt des Mordes an Karin Breuer sowie des versuchten Mordes an Susanne Michel.
10: Wenn ich dann endlich alleine im Bus saß mit einer Frau, habe ich die Hose runtergelassen und onaniert. Dann hatte ich einen Samenerguss. Das Ejakulat habe ich an die Lehne des Vordersitzes platziert. Habe es dann vor ihren Augen abgeleckt. Zu Hause kam ich dann noch mal so in Erregung, dass ich abermals onaniert habe. All meine Gedanken kreisten um den Geschlechtsverkehr mit einer Frau. Ich konnte mich auf nichts anderes mehr konzentrieren. Ich wollte endlich ein Mann werden. Andere Männer machen das doch auch. Alle machen das. Ich habe mal gelesen, als Mann muss man draufgängerisch sein. Und da habe ich sie einfach gepackt und zu mir hergezogen. Ich wollte sie küssen. Dann hat sie geschrien und ist aufgesprungen und davongelaufen. Da habe ich gemerkt, das ist die falsche Methode.

0: Ich bat sie, sich vollständig zu entkleiden und aufs Bett zu legen, damit ich in ihre Scham hineinsehen kann.
1: Seit 5 Stunden redet er da drin, ohne Unterbrechung.
0: Zu ihr aufs Bett gesetzt.
2: Ja, das ist der Kaffee.
3: 2 Stunden.
2: So, naja, Mann.
3: Fast schon.
0: Das war die Vorstellung, dass die Kommissarin und sie mich verlassen würden.
4: Ist ja immer noch drin mit dem.
3: Ja.
5: Ich habe Geständnis für Sie.
2: Toastbrot und Marmelade. Ja, der alte Fall. Der hat ihn verfolgt regelrecht.
3: Delphi, ich glaube, der möchte jetzt da drin sein.
6: Ich glaube, jetzt ist gut. Wir haben dann wirklich alles, oder? Elisabeth, ich weiß nicht, was ich sagen soll.
5: Ja, nix. Sie haben heute Nacht eine Entscheidung getroffen auf der Grundlage von Wahrscheinlichkeiten. Und weil solche Entscheidungen sehr oft richtig sind, sitzen Sie wahrscheinlich da, wo Sie sitzen.
6: Ja. Trotzdem würde ich gern. Ich weiß, das gab es bisher noch nie bei Ihrem Dienstgrad, aber ich fände es ein super Signal, wirklich. Wenn Sie nachher auf der PK neben mir sitzen und der Presse den Fall erläutern.
7: Und die Gelegenheit nutzen, Ihnen die Anwesenheit hier in der Runde in einer Oberkommissarin.
5: Ich habe das heute Nacht gelernt, dass ich das mag. So aus dem Rückstand kommen. Aus dem Nix.
0: Die Vorstellung, dass Sie und Frau Heikopf zur Tür rausgehen und mich aufgeben.
5: Aus der Tiefe vom Raum.
0: Das hat mir mehr Angst gemacht als alles andere.
5: Wenn ich einen Wunsch haben dürfte.
6: Ja, mehr als einen.
5: Dann hätte ich das nächste Mal gerne mehr Rückhalt. Auch wenn es gegen die Wahrscheinlichkeit ist.
0: Sie waren die einzigen beiden Menschen, die mir zugehört haben.

0: Danke.
1: Unter eurem Wald liegt der Erdöl. 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
1: Einen schönen guten Abend, herzlich willkommen. Das Wahldesaster von Sachsen-Anhalt hat der gesamten CDU offenbar den Boden unter den Füßen weggezogen. Wie explosiv die Lage in der Partei im Moment ist, das zeigt sich auch darin, dass sich ein Landrat aus Mecklenburg-Vorpommern traut, den Kanzler zum Rücktritt aufzufordern. Tino Schomann gehört zum CDU-Vorstand hier in Mecklenburg-Vorpommern und muss fürchten, mit seiner Partei bei der Landtagswahl unter 10% zu landen. Die Hauptschuld dafür sieht er in Berlin.
2: Es waren diese Bilder aus Berlin gestern. Friedrich Merz, der sich nach dem Wahldebakel für seine Partei in Sachsen-Anhalt schockiert zeigte.
3: Das macht etwas mit uns, auch mit mir persönlich. Und ich muss einräumen, dies ist die schwerste Wahlniederlage, die die CDU seit Jahren, seit Jahrzehnten auch eingefahren hat.
2: Ein Auftritt, der ihn nicht überzeugt hat. Tino Schomann, CDU-Landrat in Nordwestmecklenburg.
4: Gelinde gesagt, erschrocken. Es war schlimm, muss ich sagen, auf die Worte, die er gefunden hat. Und das zieht sich ja für mein Dafürhalten auch schon über viele Monate, fast die ganze Amtszeit, die Herr Merz Bundeskanzler ist. Und ihm fehlt einfach die entscheidende Empathie, Menschlichkeit, auf Menschen zuzugehen. Er wirkt nicht glaubwürdig, er wirkt eben eher abwehrend.
2: Heißt konkret auch auf Nachfrage, Schomann fordert Merz Rücktritt.
4: Deswegen wäre es gut, wenn der Herr Kanzler den Weg frei macht für eine neue Persönlichkeit auf diesen Sessel, natürlich unter den jetzigen Mehrheitsverhältnissen im Bundestag, die dann einfach der Aufgabe gerecht wird.
2: Aber nicht nur die Frage, wer in der Landes-CDU noch hinter dem Kanzler steht, sorgt in der Partei für Unruhe. Auch die erneute Debatte um die Brandmauer zur AfD. In der Sache macht es keinen Sinn, wenn wir uns hinter irgendwelchen Mauern verbiegen und nicht mehr darüber reden können, sagt nun etwa der CDU-Kreistagspräsident in Nordwestmecklenburg und Landtagskandidat Thomas Grote. Andere lehnen eine Zusammenarbeit vehement ab, etwa Philipp Amthor, der schon am Wahlabend klar machte.
5: Aber für uns ist umso klarer, auch für mich ganz persönlich, diese Stärke der AfD führt nicht dazu, dass wir unser Verhältnis zur AfD zu relativieren haben.
2: Der Staatsminister im Kanzleramt verteidigte auch Merz gegen Kritik. Am Wahlkampfstand heute in Stralsund versucht der CDU-Spitzenkandidat, konfrontiert mit der Rücktrittsforderung gegen Merz, den Blick wegzulenken vom Kanzler auf den Berliner Koalitionspartner.
6: Ich halte Personaldiskussionen für völlig falsch. Ich muss feststellen, dass die Koalition in Berlin vor allem aufgrund der Blockadehaltung der SPD nicht so weit kommt, wie wir uns das wünschen. Wenn die SPD weiter so auf der Bremse tritt und ankündigt, noch stärker auf die Bremse zu treten, dann entzieht die SPD dieser Regierung die Geschäftsgrundlage. Und das halte ich für falsch.
2: Klar ist, mitten in der heißen Wahlkampfphase rumort es in der Landes-CDU, nicht nur bei der Kanzlerfrage.
1: PISA-Schock. Dieses Wort hielt vor 25 Jahren Einzug in die deutsche Sprache und es ist heute leider so aktuell wie damals. In der ersten internationalen Bildungsstudie schnitten die deutschen Schülerinnen und Schüler erschreckend schlecht ab. Wir erinnern uns, danach hat sich hier und da einiges verbessert, aber inzwischen ist der Lerneifer der deutschen Bildungspolitik offenbar erlahmt. In der jüngsten Studie stehen die Deutschen so schlecht da wie noch nie.
7: Ein Grund zur Freude ist die aktuelle PISA-Studie nicht. Jeder dritte Jugendliche hat Probleme beim Rechnen und Lesen. Und der entscheidendste Faktor dabei ist die soziale Herkunft.
8: In kaum einem anderen OECD-Staat und dann natürlich auch in kaum einem anderen EU-Staat prägen die familiären Voraussetzungen den Bildungserfolg so stark wie in Deutschland.
7: Besonders in Mecklenburg-Vorpommern sei das ein großes Problem, sagt die Gewerkschaft für Erziehung und Wissenschaft. Denn mehr als 17% der Kinder im Land sind armutsgefährdet.
9: Wenn wir ein System hätten, was früh fördern würde, spät erst separieren würde, so eine Art Preschool-System vielleicht auch hätte, dann könnte man das auf andere Art und Weise ausgleichen. Aber das haben wir nicht. Unser Bildungssystem entspricht dem Gegenteil von dem, was erfolgreiche PISA-Teilnehmerländer haben.
7: Gleiche Chancen haben Kinder also bei einem möglichst frühen Start ins Bildungssystem. Der Landeselternrat fordert deshalb verbindliche Qualitätsstandards schon für das letzte Kita-Jahr.
10: Wir haben hier natürlich schon die meisten Kinder in der frühkindlichen Bildung, aber es gibt dort ja keine Verbindlichkeit und schon gar nicht eine flächendeckende, konsequente, qualitätsgesicherte Vorbereitung auf die Schule. Und dort wird ja der Schlüssel gelegt.
7: Laut Bildungsministerium allerdings stehe Mecklenburg-Vorpommern in Sachen Chancengleichheit besser da als andere Bundesländer.
11: Die großen Vorteile in Mecklenburg-Vorpommern sind, dass wir ein sehr durchlässiges Bildungssystem haben, dass wir eine sehr, sehr hohe Inanspruchnahme der frühkindlichen Bildung haben. Wir haben also hohe Besuchsquoten für den Kindergarten, aber auch sogar für die Krippe und für den Ort.
7: Aber Land und Bund räumen ein, in Sachen Bildungsgerechtigkeit habe Deutschland Nachholbedarf.
1: Wir gucken auf die Meldungen vom Tage mit Martina Scheller.
12: In Mecklenburg-Vorpommern sind nach wie vor viele Kinder Gewalt und Vernachlässigung ausgesetzt. Das zeigen Zahlen des Statistischen Landesamtes für das vergangene Jahr. Den Jugendämtern wurden insgesamt etwa 5.500 sogenannte Gefährdungseinschätzungen gemeldet. Ähnlich viele wie im Vorjahr. Das heißt, das Jugendamt bekommt wichtige Anhaltspunkte und prüft diese. Mehr als die Hälfte dieser gemeldeten Fälle zeigten Anzeichen von psychischer und körperlicher Misshandlung, sexueller Gewalt oder Vernachlässigung. Das Maritime Simulationszentrum in Warnemünde ist das Herzstück der Ausbildung im Bereich Seefahrt der Hochschule Wismar. Dort trifft sich die internationale Branche, um über die Herausforderungen der Schifffahrt zu diskutieren.
13: Einfahrt im Geiranger Fjord auf einem knapp über 100 Meter langen Schiff. In einem Simulator wie diesem hier in Warnemünde können zukünftige Offiziere lernen, wie möglichst energieeffiziente Navigation funktioniert. Die internationale Konferenz MARSIM bringt die Fachwelt zusammen. 12 Nationen von 5 Kontinenten. Themen gibt es viele.
14: Die Frage ist tatsächlich, wie wollen wir ausbilden, wenn wir autonome Schifffahrt haben? Weil wir werden nicht gleich alle autonom fahren können. Wir werden erstmal ganz normale Schiffe haben, die sich irgendwie arrangieren müssen mit autonomen Schiffen. Wie soll das funktionieren? Können die überhaupt miteinander reden? Können die überhaupt miteinander interagieren? Wie soll das laufen?
13: 3 Tage diskutieren die Experten die Ausbildungsstandards der zukünftigen Seefahrt.
12: Im Fußball-Landespokal hat der SV Gützkow das Große losgezogen. Der Achtligist empfängt in der 3. Runde den Titelverteidiger und Drittligisten FC Hansa. Das hat die Auslosung in Rostock ergeben. Ebenfalls klarer Außenseiter ist der SV Teterow aus der Landesklasse. Das Team spielt gegen den Regionalligisten Greifswalder FC. Alle 16 Partien werden am Wochenende 3. und 4. Oktober gespielt. In Neubrandenburg ist die Ausstellung Faces of Europe eröffnet worden. 27 Porträts zeigen Überlebende des Frauenkonzentrationslagers Ravensbrück im nördlichen Brandenburg.
15: Angehörige der Überlebenden haben die Fotos zusammengetragen. Sie stammen aus der Zeit nach der Internierung der Frauen. Im Begleitmaterial erzählen sie über das Leben der Porträtierten. So auch Janine Bochert, Generalsekretärin des Ravensbrück-Komitees.
16: Das Besondere ist an der Ausstellung, dass sie zeigt eben viele Gesichter von Frauen, die im KZ waren und Europa schon im KZ gelebt haben, weil sie sich untereinander solidarisch geholfen haben, ohne Nation, ohne Sprache und ohne irgendwelche Vorschriften. Sie waren einfach füreinander da.
15: Das KZ Ravensbrück war ab 1939 das größte Internierungslager für Frauen auf deutschem Gebiet. Bis Kriegsende inhaftierten die Nationalsozialisten dort mindestens 120.000 Frauen. Die Ausstellung ist in Neubrandenburg bis Ende September zu sehen.
1: Wie alle Sozialsysteme in Deutschland steht auch die Pflegeversicherung momentan unter großem Druck. Der Bedarf wird immer größer, andererseits explodieren auch die Kosten. Bei den Pflegekräften äußert sich das zum Beispiel so, die verdienen seit einigen Jahren deutlich besser, aber ihre Arbeitsbedingungen bringen sie gleichzeitig immer öfter an die Grenzen. In kaum einem anderen Berufsstand ist der Krankenstand so hoch.
17: Um 6 Uhr beginnt Nicole Metzlers Arbeitstag. Die 36-Jährige ist seit mehr als 10 Jahren in der ambulanten Pflege hier in Greifswald. Sie ist gelernte Pflegefachfrau.
18: Guten Morgen, Susi. Erna, bleib hier. Ich wollte schon immer, seitdem ich denken kann, eigentlich wollte ich immer eine Krankenschwester werden.
17: Oft leisten Pflegefachkräfte wie Schwester Nicole mehr als die Leistungen, die bezahlt werden. Sie spüren die Verantwortung, wissen auch, dass es ohne sie nicht geht.
19: Dann wäre ich aufgeschmissen, dann würde ich nicht aus dem Bett kommen und nicht zur Arbeit kommen. Also ich bin wirklich schon auf die Hilfe angewiesen. Also so, ja.

0: 25 Minuten später geht's direkt zur nächsten Patientin. Insgesamt versorgt die Greifswalderin in ihrer 8-Stunden-Schicht bis zu 30 Kunden. Sie weiß, was sich über die Jahre verändert hat.
1: Man hat weniger Zeit für die Patienten. Man bräuchte eigentlich mehr und die Patienten bräuchten eigentlich auch mehr Pflege und Hilfe. Aber es ist manchmal nicht gegeben, aufgrund vom, meistens liegt es am Finanziellen, dass sie das nicht leisten können. Ne? Jetzt gehen wir zu Frau Lanko. Frau Lanko, machen wir einen Kompressionsverband an beiden Beinen. Die wohnt mit ihrem Ehemann hier zu Hause. Und alle 2 Tage machen wir einen Wundverbandswechsel bei ihr. Der ist aber heute nicht dran.
0: Für jede Pflegeleistung von Nicole Metzler gibt es einen festen Preis. Der wird von Pflegediensten und den Kostenträgern vereinbart. Der Pflegegrad bestimmt die Höhe der Zuzahlungen für die Patienten. Auch wenn Nicole Metzler ihren Beruf gerne macht, sie kennt auch die Schattenseiten.
1: Körperlich und auch psychisch sehr anstrengend. Ich finde, das Psychische überwiegt das Körperliche. Weil wir haben auch viel mit Tod und Trauer zu tun. Und das finde ich sehr anstrengend. Sehr belastend für alle.
0: Diese Belastung zeigt sich auch in den Statistiken. Mecklenburg-Vorpommern ist mit 33 Fehltagen bei Pflegemitarbeitenden aufgrund von Krankschreibungen sogar an der deutschen Spitze. Das belegen Zahlen der Techniker-Krankenkasse. Trotz alledem will Schwester Nicole bestmöglich auf ihre Patientinnen und Patienten eingehen. Ihre Aufgaben sind vielfältig und jede Person braucht eine individuelle Behandlung. Bei ihren Einsätzen ist sie auf sich selbst gestellt.
1: Zum Anfang war ich sehr einsam, aber mittlerweile habe ich mich dran gewöhnt. Ich freue mich auch immer, wenn wir mal einen Azubi oder einen Praktikanten mit haben. Dann ist man nicht ganz so allein. Aber wenn es gar nicht geht, fahren wir auch zu zweit. Ne? Aber dann ist auch wieder eine finanzielle Sache. Ne? Man kann nicht zwei Leute abrechnen, die dahin fahren. Ne? Das ist leider so.
0: Der Pflegedienst kann nicht einfach seine Preise erhöhen, wenn seine eigenen Kosten steigen. Der wirtschaftliche Druck steigt also. Und das zulasten der Pflegekräfte wie Nicole Metzler.
2: Gerade kleinere Unternehmen haben enorm zu kämpfen. Man muss immer mehr Kunden versorgen, immer weniger Zeit, damit dann überhaupt am Ende noch was übrig bleibt und ein Unternehmen überhaupt noch existieren kann. Es muss finanziert werden und nicht, wie bekommen wir es hin, dass es möglichst billig ist. Weil billig bedeutet immer zulasten des Personals und die Pflegequalität natürlich.
3: Hallo.
0: Nur etwa die Hälfte von Nicole Metzlers Arbeitszeit verbringt sie bei den Patienten. Der Rest geht für Fahrten, Arztanrufe und Organisation drauf. Die 36-Jährige wünscht sich vor allem eins für die Zukunft der Pflege.
1: Weniger Patienten, mehr Zeit dann für diese Patienten. Und vielleicht auch mal zu zweit loszufahren.
0: 33 Fehltage im Jahr zeigen, der Pflegeberuf fordert die Beschäftigten. Und die Frage, wie sie im Berufsalltag dauerhaft entlastet werden können, bleibt.
4: Ja, genau das ist die Frage. Denn diese Menschen machen einen wichtigen, einen harten Job, der in der Zukunft noch wichtiger werden wird. Also, wie kann man sie entlasten? Darum ging es unter anderem bei der Pflegemesse heute in Rostock.
5: Ich bin Julian, ich bin von der Nurse Club Stiftung und ich wollte heute mal präsentieren, was auf der Messe möglich ist.
6: Danke, Julian, das freut mich sehr.
5: Ich bin ja Krankenpfleger und viele fragen sich, ob du mich zum Beispiel als Krankenpfleger ersetzt.
6: Ich ersetze dich nicht, Julian. Ich helfe dir in der Pflege.
5: Also es ist spektakulär, wo sich so die Reise hinentwickelt. Und wenn man so mit Neville sieht, was möglich ist, also dann freue ich mich ja auf die Zukunft, als dass er mir Angst macht. Und es hat ja auch alles seine Grenzen. Du hast ja nicht den ganzen Tag Zeit zu kommunizieren. Und das ist das, was die Menschen eigentlich wirklich brauchen. Und wenn so ein kleiner Roboter das kann und die Menschen ins Gespräch verwickelt und sie dabei ein gutes Gefühl haben, perfekt.
7: Was es so Neues gibt in der Branche, präsentiert sich gerade auf der Pflegemesse in Rostock. Julian Sturm-Schneider von der Nurse Club Stiftung Rostock tauscht sich hier gerade mit Fachkollegen aus. Dass Pflege sein Traumberuf ist, entdeckte er während des Zivildienstes. Irgendwann beschloss er dann, seinen eigenen Pflegedienst zu gründen.
5: Wenn man sich das so vorstellt, geht in die Ausbildung, macht Pflegekraft, dann ist es auf einmal in der Praxis ganz anders, als du dir das vorgestellt hast. Und habe immer gesagt, das muss ja so nicht sein, man kann doch bestimmt irgendwas verändern. Der allererste Schritt war damals eigentlich, dass wir ein Pflegebett an den Strand in Warnemünde gebracht haben. Der Strand muss ja nicht nur für Menschen da sein, die alle laufen können und einen Flickflack machen am Strand, sondern Menschen im Rollstuhl oder im Pflegebett sollen natürlich auch am Strand sein können.
7: Im Verein Zukunftsfeste Pflege schauen sie nach vorne. Pflege ist vor allem auch Gesundheitspolitik. Deshalb haben sie einen Fragenkatalog für Politiker entwickelt.
8: Wenn wir selbst uns den Wahl-O-Mat angucken, sind 38 Fragen gestellt worden und kein einziger Bezug ist zu Pflege. Wir haben 140.000 Pflegebedürftige in Mecklenburg-Vorpommern plus die Berufsangehörigen plus die Angehörigen. Ich würde mal tippen, ein Drittel sind betroffen. Und es spielt keine Rolle in der Politik. Und das ist unsere Aufgabe, auch als Pflegekräfte, uns sozusagen Gehör zu verschaffen.
7: Vorschläge für die

0: Nachhaltigkeit.
1: Auch in den kommenden 2 Tagen dreht sich in der Rostocker Hansemesse alles um Pflege, Schwerpunkt morgen Berufsausbildung und Praxis.
2: Wer schon als Kind seine Freizeit mit gehandicapten Gleichaltrigen verbracht hat, wird wahrscheinlich auch als Erwachsener später kein Problem mit Inklusion haben und hat dann gelernt, Rücksicht zu nehmen auf benachteiligte Menschen. Insofern war das Entscheidende, was die Kinder bei diesem Angelcamp in Marlow gelernt haben, nicht der Umgang mit Rute und Rolle, sondern der mit Menschen.
3: Vor ihnen liegt ein gemeinsamer Angeltag in Marlow. Und natürlich wollen sie beim Angelcamp hier an der Recknitz etwas fangen und Spaß haben. Immer mittendrin Ture und sein Zwillingsbruder Mats. Dass die beiden hier zusammen sein können, ist nicht selbstverständlich. Gleich früh herrscht Aufregung im Angelteam. Eine Rotfeder.
4: Oh, guck mal, wir haben einen Fisch auf Stock gefangen. Und eine Stockpose.
5: Und eine selbstgebaute Pose.
6: So wie euch gestern Olli erklärt hat, auch mit einfachen Mitteln kann man was fangen.
3: Und von Camporganisator Harald Stippmann braucht auch Tore jetzt dringend einen Rat.
7: Meine Pose ist abgerissen, ich muss das jetzt irgendwie versuchen, hier wieder ranzubauen.
3: Mit seinem Anglergeschick kann Harald dem Elfjährigen jetzt auch nicht helfen.
8: Machen wir bei Christian eine neue, alles gut.
3: Für Tore ist es wichtig, beim Angelcamp allein zurechtzukommen. Hilfe will er nur, wenn es ums Angel-Equipment geht.
9: Dieselbe Pose ist schon offen.
7: Selbe Pose?
9: Ja.
3: Sein Zwillingsbruder Mats ist schon ein Stück weiter. Die beiden sind seit Jahren im Marlower Angelverein.
7: Wir haben gleichzeitig angefangen. Aber ich hatte in der Schule eine Angelprüfung gemacht und Tore hatte sie dann am einen Wochenende. Aber also Angelprüfung unterschiedlich, aber angefangen halt gleich mit Papa.
3: Seit sie 7 sind, angeln die Brüder. Auch da hatte Tore schon sein Handicap. Kennt es gar nicht anders.
7: Vor einem Jahr hier auf der Recknitz, als ich mit meinem Bruder und meinem Vater auf dem Boot angeln war, hatte ich einen Hecht, einen 81er.
10: Also eigentlich ist immer das Problem an den Angelstellen, dass wir entweder nicht hinkommen mit dem Rollstuhl oder es ist so schräg, so rutschig, dass er dann reinfällt.
8: Deswegen versuchen wir immer, das so ein bisschen behindertengerecht zu machen und haben dann auch im Jahr 2016 drüben den allerersten behindertengerechten Angelsteg gebaut, zusammen mit dem Landesangelverband.
3: Und zudem wollen sie jetzt auch. Vielleicht beißt der Fisch hier besser. An dieser Rampe könnte Ture auch seinen 81er Hecht weitgerecht anlanden. Ein Hecht ist es nicht, aber immerhin ein Barsch, den Mats gefangen hat.
4: 25 hat er.
10: Und mindestens für einen Barsch halt 17, dann müsste ich ihn wieder reinsetzen.
3: Aber diese 25 cm dürfen in die Pfanne. Und auch wenn die Ausbeute von Mats, Tore und den anderen heute eher mager ist, nichts gefangen ist auch geangelt. Und am schönsten ist sowieso die Gemeinschaft.
2: Dann kommen wir jetzt mal zu den großen Tieren. Landwirtschaft spielt im Wahlkampf bisher nicht die ganz große Rolle. Dabei ist das Thema in einem Agrarland wie Mecklenburg-Vorpommern natürlich ein wichtiges Thema. Gerade bei der Tierhaltung gibt es unterschiedliche Auffassungen.
11: Hier in Papendorf ist einer von 4.800 Höfen bei uns in Mecklenburg-Vorpommern. Und jeder zweite Betrieb hält Nutztiere. Aber Schweine und Rinder werden immer weniger. Wie sieht die Zukunft der Tierhaltung bei uns im Land aus? Vor der Landtagswahl gehen wir mit euch durch die Wahlprogramme im Schnellcheck. Vorweg, alle Parteien wollen Tierhaltung. Die Unterschiede, die liegen im Wie. Die SPD zum Beispiel setzt vor allem auf Tierwohl. Deshalb will sie unterstützen, wenn Ställe dafür neu oder umgebaut werden. Höhere Standards will auch die AfD, aber das dürfe nicht wirtschaftlich zulasten der Betriebe gehen. Heißt also, Milch, Eier, Fleisch, das alles müsste besser bezahlt werden. Die CDU, die sagt ausdrücklich, dass sie alle Betriebe unterstützen will, egal ob bio oder konventionell. Und sie möchte wieder mehr Milchkühe im Land. Aber wie sie das erreichen will, das steht nicht im Programm. Das BSW, das will vor allem mehr Weidehaltung fördern. Linke und Grüne, die fordern deutlich mehr Biohöfe und weniger Tiere pro Betrieb. Die FDP dagegen, die will weniger Auflagen und sie möchte, dass die Landwirte selbst entscheiden, wie sie wirtschaften, groß oder klein, bio oder konventionell. In einem Punkt, da sind sich aber alle Parteien einig,

0: Sie wollen wieder mehr regionale Schlachthöfe hier im Land. Das spart Wege, Zeit und den Tieren Stress. Wie seht ihr das? Wie wichtig sind euch denn Milch, Eier und Fleisch hier aus der Region? Schreibt es uns gerne mal.
1: Wir haben eine neue Olympia-Hoffnung für Los Angeles 2028. Ole Hohensee aus Stralsund, der rudert sich gerade an die Weltspitze. Und in diesem Sommer ist er zum Beispiel Europameister geworden und Vize-Weltmeister in der vergangenen Woche in Amsterdam. Und gleich ist er hier bei uns zu Gast im Nordmagazin.
2: Ole Hohensee, von der Schlagmann im Doppelvierer, hier auf dem Weg zu seinem bislang größten Erfolg.
3: Es wird schwer, aber die Silbermedaille für das deutsche Quartett ist auf jeden Fall möglich. In diesem Augenblick Italien im Ziel mit Gold und Silber für Deutschland. Das ist ein fantastisches Ergebnis.
2: Vize-Weltmeister. Noch nie war ein deutscher Doppelvierer hier mit Ole so schnell wie dieser. Hier auf dem Strelasund hatte Ole das erste Mal im Ruderboot gesessen. Seine Mutter brachte ihn auf die Idee. Ole kommt mit 9 Jahren über das Schwimmen zum Rudersport. Schon nach einem Jahr die ersten Medaillen.
4: Puren Stolz. Und jedes Jahr denkt man, das geht nicht mehr. Und immer, jedes Jahr neu, ist der Stolz noch größer. Das ist schon, dass er das alles so geschafft hat, von sich aus so diese Stärke zu haben, ist, dass man das so begleiten durfte. Und hoffentlich noch weiter begleiten darf, dass es nicht zu Ende ist.
2: Christian Lossmann ist Vorsitzender des Stralsunder Ruderclubs. Für ihn schnell klar, Ole ist ein Ausnahmetalent. Eine Episode ist besonders haften geblieben.
5: 2017, Ole war gerade 10 Jahre alt hier bei uns im Verein. Da war Hannes Ozig zu unserer Sportlerehrung da. Und die Kinder hingen an seinen Lippen, als er von der Olympia 2016 erzählt hatte. Und ein paar Monate später treffe ich Ole im Umkleideraum, frage ihn, was soll aus dir eigentlich mal werden? Und da sagt er mit leuchtenden Augen, Olympiaruderer.
2: Und genau dahin ist er auf dem Weg. Als frischgebackener Vize-Weltmeister ist Olympia 2028 für ihn ein großes Stück näher gerückt. Für den Stralsunder Rudernachwuchs ist Ole ein Vorbild.
6: Dass er das wirklich durchgezogen hat, vor allem auch mit der Schule, das ist einfach nur Respekt. Also.
7: Er ist schon krass, dass er das geschafft hat.
8: Er hat wirklich tagelang am Stück sehr, sehr hart immer durchtrainiert. Man ist eigentlich schon sehr stolz auf ihn, wenn man so sieht, wie er so trainiert.
2: Mit 19 Jahren behauptet Ole seinen Platz im A-Team der deutschen Nationalmannschaft. Das hat aus Stralsund bislang niemand geschafft.
1: Und darauf sind wir stolz. Herzlichen Glückwunsch und willkommen, Ole Hohensee. Wenn wir hören, Olympia 28 ist das Ziel und die sportliche Heimat ist Stralsund, geht das zusammen? Ich meine, so eine Medaille für Stralsund ist was Besonderes, aber wo geht der Weg demnächst hin, wenn es so hoch hinausgehen soll?
9: Also der Weg ist natürlich erstmal noch über die Qualifikation im nächsten Jahr in der Schweiz für Olympia. Aber das ist ganz klar das Ziel, auch von Stralsund quasi nach LA zu kommen. Und wie man schon gesehen hat, gerade mein Spieler, also das ist seit Jahren irgendwie so ein Traum, den man als Kind sich vorgestellt hat. Und das Ganze so ein bisschen zum Ziel zu machen und dann verwirklichen zu können oder zu wollen, das ist schon, das macht was mit einem.
1: Können Sie das alles in Stralsund machen und vorbereiten? Oder muss es jetzt irgendwie einen Schritt ins nächsthöhere Leistungszentrum geben?
9: Also ein wirkliches Muss ist es nicht. Ich glaube, es ist eher ein Schritt, den ich machen möchte, einfach damit ich mit dem Team weiter zusammen trainieren kann. Also dass ich mich jetzt quasi nach Hamburg ziehe, an den Leistungsstützpunkt dort, dass ich immer mit der Mannschaft im Doppelvierer fahren kann, wenn es auf dem Plan steht. Aber ich hatte eben das Glück, dass ich die letzten Jahre gerade auch im U23-Bereich und U19-Bereich, wo es eigentlich schon üblich ist, gerade aus so einer kleinen Stadt ans Leistungszentrum zu gehen, mit meinen Trainern an der Straße weiterzuarbeiten. Wir konnten eben mit wenig Mitteln, sage ich mal, mit dem Nötigsten, was man fürs Rudern braucht, haben wir es irgendwie geschafft, aus der Kleinstadt heraus erfolgreich zu sein. Wir hatten viel Unterstützung und dazu hatte ich auch wirklich zwei kompetente Trainer, die sich mit den neuesten wirklich trainingswissenschaftlichen Ergebnissen auseinandergesetzt haben. Und das hat dann auch gut funktioniert. Ne? Natürlich, am Ende musst du auch einen Sportler haben, der es macht. Aber ich glaube, das war ich auch, der es umgesetzt hat. Und dann hat es halt funktioniert.
1: Wie groß oder wie realistisch ist die Chance, dass wir Sie in 2 Jahren womöglich mit einer Olympiamedaille hier wieder begrüßen können?
9: Das mag ich eigentlich gar nicht so direkt zu beantworten, ne? Weil am Ende spricht man immer so ein Omen aus. Aber ich glaube, ich hoffe, dass es realistisch ist und ich werde auf jeden Fall alles dafür tun. Natürlich, jetzt sitze ich im Boot, ich muss mich jedes Jahr neu dafür qualifizieren. Aber eben schon ist das Ziel, in dieser Besetzung zu Olympia zu fahren. Und ich glaube, wenn wir so weitermachen, dann kann das auf jeden Fall sehr erfolgreich werden.
1: Mhm. Neben der sportlichen Karriere müssen Sie sich irgendwann jetzt auch über eine berufliche Laufbahn Gedanken machen. Wofür bleibt da Zeit noch dann neben dem Sport?
9: Genau, nach der Schule habe ich eben, um den Sport weiter zu unterstützen, bin ich eben zur Sportfördergruppe der Bundespolizei gegangen. Da komme ich auch gerade her aus Kienbaum und

0: Und das ist dann immer quasi, dass man im Winter 3 Monate dort trainiert, unter erstklassigen Bedingungen im Olympischen Trainingszentrum für Deutschland mit wirklich auch ehemaligen Rudertrainern oder Ruderern, die dann auch gute Expertise mitbringen. Und das ist eben so der eine Abzweig, den ich gehen möchte. Aber danach eben auch natürlich das Studium oder währenddessen teilweise auch noch, dass man eben Richtung Wirtschaft soll es gehen. Was genau, bin ich mir noch nicht ganz so sicher. Aber ich glaube, das kann schon ganz gut werden in Verbindung mit dem Sport.
1: Dann wünschen wir dabei viel Erfolg und hoffen Sie, irgendwann hier mit einer neuen Medaille wiederzusehen, Ole Hohensee. Vielen Dank für den Besuch. Und ich vermute, der Sommer ist für Ruderer die schönste Jahreszeit im Jahr. Für Sie vielleicht auch, aber es gibt auch viele Menschen, die bevorzugen den Herbst. Und jetzt ist gerade die Zeit, wo sich das eine vom anderen trennt. Thema morgen im Frühstücksclub.
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1: Und Herbst bedeutet auch, dass da die eine oder andere Gewitterfront mal wieder über uns hinwegzieht und solche Bilder uns beschert, wie das hier Reiko Heuker fotografiert hat. Aus Bergen auf Rügen kommt er. Und das wird jetzt nicht ganz so schlimm in den nächsten Tagen, aber mit Abkühlung und dem einen oder anderen Tropfen von oben müssen wir schon rechnen. In diesem Sinne einen schönen Abend und bis morgen. Machen Sie es gut. Wiedersehen.
4: Bis morgen. Tschüss. Schönen Abend. Das ist schon fast unwahr.
1: Was? Ja.
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3: Sommerfinale in Mecklenburg-Vorpommern. Gestern gab es ja in der Elbe schon bis zu 26 Grad. Heute noch mal in Vorpommern. Und mit ziemlich großer Wahrscheinlichkeit, wir gehen ja auf Mitte September zu, könnte das der letzte Tag gewesen sein, wo es einen meteorologischen Sommertag, das heißt 25 Grad und mehr, in einigen Regionen bei uns gab. Denn heute Nacht kommt eine Kaltfront zu uns herein und die hat es ganz schön in sich. Aus Südwesten werden Schauer und Gewitter zu uns hereinziehen. Zum Teil regnet es mal kräftig, blitzt und donnert. Andererorts fällt nur ein bisschen Regen oder auch nicht allzu viel. Insgesamt zieht es sich aber zu und überall kann man mal nass werden. Die Temperaturen gehen auf 16 Grad Richtung Dars und bis zu 13 Grad in Stralsund. Gesund zurück. Morgen zieht der Regen der Nacht nach Osten ab und dann lockern die Wolken auf. Es wird einen eigentlich freundlichen Sonne-Wolken-Mix geben und am Nachmittag ziehen dann von Westen her nochmal Schauer herein. Die werden nicht jeden treffen. Wenn, dann wird es auch meist nur kurz regnen, aber zum Teil auch kräftig. Gewitter sind nicht ganz ausgeschlossen, aber sehr unwahrscheinlich und wie gesagt, nicht jeder wird nass werden. Temperaturen morgen ja schon ganz anders. 19, 20, vielleicht mal mit längerem Sonnenschein bis zu 21 Grad. Der Wind weht allgemein schwach bis mäßig. Kommt aus Südwest, an der See ist er zum Teil böig. In den nächsten Tagen geht es aber nicht unfreundlich weiter. Vor allem der Donnerstag bringt eine Menge Sonnenschein bei 18 Grad. Richtung Wochenende gibt es dann 19 bis 21 Grad. Allerdings die Nächte, die können zum Teil recht frisch werden.
5: Das Wetter für uns in Mecklenburg-Vorpommern.
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0: Wie gut ist Schleswig-Holsteins kritische Infrastruktur geschützt und wie kann das noch besser werden? Wichtige Fragen in der heutigen Zeit und deshalb geht es damit jetzt auch los bei uns. Moin.
1: Willkommen zum Schleswig-Holstein-Magazin. Moin. Ja, wie verwundbar beispielsweise unser Stromnetz ist, das haben uns die Anschläge in Nordrhein-Westfalen und Brandenburg vergangene Woche ja nochmal gezeigt. Heute hat die Polizei den Mann festgenommen, der dafür verantwortlich sein soll.
0: Und hier im Land, da wollen sie beim Schutz von Stromnetz, Häfen und Co. jetzt auch noch eine Schippe drauflegen.
2: Drohnen über dem Industriegebiet Brunsbüttel. Seit gut 2 Jahren registriert der Hafen immer mehr Vorfälle. Umspannwerke und Hochspannungsleitungen. In Schleswig-Holstein waren sie noch nicht Ziel eines Anschlags, aber die Bedrohungslage ist laut Innenministerium hoch. Vertreter der kritischen Infrastruktur haben sich heute mit der Landesregierung getroffen, um eine engere Zusammenarbeit zu vereinbaren. Es soll unter anderem eine landesweite Plattform entstehen, auf der alle gefährdeten Bereiche erfasst sind.
3: Auf Grundlage dieser Plattform, auf Grundlage dieser Erkenntnisse werden wir ein Lagebild erstellen, auf das die kritische Infrastruktur auch Zugriff hat. Da werden Vorfälle gemeldet, auch unterhalb der polizeilichen Schwelle, damit wir die kritische Infrastruktur bestmöglich schützen können.
2: Im Bereich der Stromnetze braucht es mehr Redundanzen, also zum Beispiel mehr Anlagen, um bei Ausfällen Strom umzuleiten.
4: Ja, wir versuchen diese Infrastruktur so gut es geht zu schützen, aber eine hundertprozentige Sicherheit, die wird es nicht geben. Das heißt, wir müssen uns auch auf den Fall einstellen, dass der Strom einmal ausfällt und durchaus auch länger ausfällt. Und darüber haben wir heute beispielsweise gesprochen.
2: Nach dem Willen der Landesregierung sollen die Kosten für diese Investitionen nicht auf die Stromkunden umgewälzt werden. Stattdessen könne der Bund Mittel aus einem Resilienzfonds zur Verfügung stellen. Die Betreiber der kritischen Infrastruktur sollen auch mehr Befugnisse bekommen, um sich gegen unbekannte Drohnen selbst zu wehren.
1: Wie das ist, wenn der Strom weg ist, das wissen die Menschen auf Helgoland spätestens kommende Woche. Da wird der Insel quasi der Stecker gezogen.
0: Kann man so sagen. Das Stromkabel für die Insel, das muss nämlich neu verlegt werden. Und das ist verständlicherweise so ein bisschen aufwendiger als bei uns zu Hause. Deshalb ist Helgoland dann mal vorübergehend vom Netz und völlig unter Notstrom, zumindest wenn alles nach Plan läuft.
5: Wo sonst mit Schippen und Förmchen gebuddelt wird, geht's heute mit schwerem Gerät durch den Sand. Stück für Stück arbeitet sich die Fräse durch den Strand von St. Peter-Ording. Gut 650 Meter Kabelkanal müssen heute gelegt werden, von der Wasserkante bis in die Dünen. Ein Einsatz im Schatten des Klimawandels, denn die Nordseeküste verschiebt sich hier immer weiter Richtung Land.
6: Diese Stelle kann mal freigespült werden, bei einer Sturmflut oder so. Und das könnte natürlich Gefahren Birgen, sag ich mal so, auch für das Publikum hier, für die Touristen. Und deswegen haben wir uns jetzt entschlossen, die Seekabel einfach zu verlängern, das Seekabel weiter ins Land zu bringen.
5: Seit 2009 verläuft die Strom-, Internet- und Mobilfunkversorgung von Helgoland über ein 52 Kilometer langes Seekabel von St. Peter-Ording aus. Doch wo damals noch die alte Strandbar stand, spült heute das Wasser das Fundament der alten Kabelverbindung frei. Das neue Teilstück hat deshalb eine dicke, feste Stahlummantelung und hält auch starken Strömungen stand. Für die Leute der Baufirma ist die Baustelle am Strand zwar kein Alltag, aber eine willkommene Abwechslung. Überraschungen im Sand inklusive.
7: Das war ein alter Fahrradlenker, der uns da gerade eben unter die Fräse gekommen ist. Das kann mal passieren, ist aber nicht so schlimm. Auf Baustellen finden wir deutlich schlimmere Sachen. Also deswegen auch mal größere Findlinge und oder ähnliches. Hier macht das Spaß. Hier läuft das sauber in eins durch bislang.
5: Eine weitere Hürde am Strand. Der lokale Surfclub bezieht seinen Strom genau über die Trasse des neuen Seekabels. Die Bauarbeiter müssen die Leitung deshalb kurzzeitig durchschneiden.
8: Das Kabel ist abgeschaltet. Also kann uns nichts passieren und im Wasser ist natürlich nicht schön, aber was sollen wir machen? Wir haben ja keine Wahl. Wir beeilen uns ein bisschen und dann klappt das schon.
5: Das Wasser steigt, die Flut kommt und die Arbeiten in St. Peter-Ording werden rechtzeitig fertig. Erst nächste Woche wird das Seekabel dann angeschlossen, wofür die komplette Leitung nach Helgoland für etwa 12 Stunden gekappt wird. Notaggregate versorgen die Insel aber weiterhin mit Strom.
6: Bloß das Internet ist ein bisschen eingeschränkt. Das heißt, dass bei dem einen oder anderen Geschäft vielleicht mal die Kartenzahlung nicht funktioniert. Aber ansonsten, Notrufe sind möglich. Also sie sind nicht völlig von der Außenwelt abgeschnitten.
5: Nach dem Umschluss soll das Kabel dann für rund 20 Jahre sturmfest die Strom- und Datenverbindung von Helgoland sichern.
0: Übermorgen ist bundesweiter Warntag, also nicht erschrecken, wenn um 11 Uhr plötzlich wieder die Sirenen losgehen.
1: Ja, oder auf dem Handy, ne? Die Warn-App, wenn Sie die haben, da zuckt man ja mal zusammen, so laut piepst das los. In diesem Jahr ist es übrigens gleichzeitig auch ein landesweiter Aktionstag für Bevölkerungsschutz an unseren Schulen.
0: Kinder und Jugendliche, die sollen dabei lernen, wie sie sich in Krisen und Notfällen richtig verhalten.
9: Brandschutzerziehung und Notfallübungen gibt es an Schulen immer wieder. Übermorgen geht es um mehr. Fast 500 Schulen beteiligen sich am Aktionstag Bevölkerungsschutz. Erreicht werden sollen dann gut 150.000 Schülerinnen und Schüler im Land. Nach den Plänen von Innen- und Bildungsministerium sollen unterschiedliche Ernstfälle durchgespielt werden. Von Sturmfluten und Unwettern über Stromausfälle bis hin zu Drohnenangriffen. Unterstützt werden sie dabei unter anderem von den Feuerwehren im Land. Wichtig ist denen,
10: dass wir halt gemeinsam stark sind, dass wir die Menschen vorbereiten auf Dinge, die da kommen. Dass mir nicht gleich geholfen werden kann, wenn mein Smartphone nicht mehr funktioniert oder ich keinen Strom habe. Dass ich mir eine gewisse Zeit lang selbst helfen muss. Dann aber auch weiß, da sind auch Kräfte, die mir für wirkliche Probleme dann auch Hilfe anbieten oder helfen können.
9: Im Oktober wollen Hilfsorganisationen und Landesregierung auswerten, wie der Aktionstag gelaufen ist. Danach wird entschieden, ob Bevölkerungsschutz künftig regelmäßig Thema an den Schulen im Land werden soll.
0: Auf der A7 ist beim Unfall heute Nachmittag eine Frau schwer verletzt worden.
1: Ihr Auto fing Feuer, Einsatzkräfte konnten sie aber zum Glück retten.
11: Auf Höhe der Raststätte Bruckenlande war die Fahrerin dieses Wagens auf einen LKW aufgefahren. Ihr PKW hatte daraufhin Feuer gefangen.
12: Also die Person hatte ein Riesenglück, ist auf dem Weg in den Krankenhaus, wird rettungsdienstlich versorgt. Und der PKW wurde von uns hier vor Ort abgelöscht.
11: Mehrere Fahrspuren Richtung Norden waren während des Einsatzes gesperrt. Warum es zu dem Zusammenstoß gekommen ist, ist noch nicht geklärt. Die Polizei will die Unfallursache ermitteln.
1: Wir erinnern uns, vor 25 Jahren wurde unser deutsches Bildungssystem erschüttert durch den PISA-Schock. Die Studie, die aufgezeigt hat, wie unsere 15-jährigen Schülerinnen und Schüler in Deutschland abgeschnitten haben, nämlich schlecht.
0: Ja, heute Vormittag sind die neuen Zahlen der PISA-Studie veröffentlicht worden. Das Ergebnis, die Leistungen der Jugendlichen in Deutschland, die haben einen weiteren historischen Tiefpunkt erreicht. Besonders beim Lesen und Rechnen fehle grundlegendes Wissen für den Alltag.
1: Bildungsministerin Dorit Stenke sieht aber Ansätze, dass Schülerinnen und Schüler im Land künftig besser abschneiden könnten.
13: Also ich halte für sehr entscheidend, dass wir jetzt viel früher beginnen, Kinder bereits mit 4,5 Jahren auf ihre Sprachfertigkeiten zu testen und dann eben auch Förderangebote zu machen. Ich halte auch die Einführung des Rechtsanspruchs auf Ganztag für sehr, sehr entscheidend, weil wir dadurch mehr Lernzeit, mehr gemeinsame Zeit in Schule haben, mehr Möglichkeiten haben, Bildungsangebote für Kinder der unterschiedlichsten Art zu unterbreiten, beispielsweise auch die Bewegung zu fördern. Das halte ich für sehr, sehr wichtig. Und ich finde es sehr wichtig, dass wir uns auf die basalen Kompetenzen konzentrieren, also auf Lesen, Rechnen, Schreiben.
1: Wir ordnen die neuen PISA-Zahlen mal ein mit Bildungsforscher und Professor Olaf Köller am Leibniz-Institut in Kiel. Moin, Herr Köller.
14: Moin.
1: Vor 25 Jahren gab es das erste schlechte Zeugnis für unsere Schulen. Versetzung gefährdet schon quasi drunter. Warum ist es dem Bildungsminister bei uns im Land nicht gelungen, dass das besser wird?
14: Es ist ja zunächst gelungen. Wir hatten ja zwischen 2000 und 2012 deutliche Kompetenzgewinne unserer Schülerinnen und Schüler. Und rückblickend kann man sagen, den Kultusministerinnen und Ministern der Länder ist dann die Luft ausgegangen in der Förderung unserer Schülerinnen und Schüler.
0: Was müsste denn konkret sich aber verändern im Schulalltag? Es ist ja schon so viel rumgeschraubt worden in letzter Zeit.
14: Ja, ich glaube, wir haben zwei große Baustellen. Das eine ist wirklich die Förderung der ganz Schwachen. Hier geht es sehr stark um Sprachförderung, Bildungssprache Deutsch, weil alle Fächer in Deutschland in der Regel ja auch auf Deutsch unterrichtet werden. Das ist, um insbesondere auch die Kinder mit Zuwanderungsgeschichte zu erreichen, aber auch die sozial besonders Benachteiligten. Die zweite Baustelle sind aber auch die Leistungsstarken. Wir sehen auch einen deutlichen Leistungsrückgang an den Gymnasien. Hierfür machen wir sehr stark die sinkende Unterrichtsqualität verantwortlich.
1: Da ist ja auch G8, G9, da gab es eine Hickhack-Zusammenlegung Haupt- und Realschulen. Was sagen Sie dazu, zu den Änderungen?
14: Ach, das sind so Strukturreformen, die üblicherweise nicht unbedingt lernförderlich sind, aber auch nicht lernschädlich. Also wir sagen immer, eine Strukturreform schadet nichts, aber sie nützt in der Regel auch nichts. Wichtiger sind die Unterrichtsprozesse.
1: Jetzt ist ja auch interessant, dass die Studie nicht Schulstoff und Noten bewertet, sondern bei den 15-Jährigen das Anwenden des Wissens. Das heißt, wenn man eine E-Mail bekommt, versteht man überhaupt, was da jemand von einem will. Was bedeutet das aber, wenn die das eben nicht können, die junge Generation, auch für die Gesellschaft? Was hat das für Folgen?
14: Also die Folgen sehen wir ja auch unmittelbar im Ausbildungsmarkt. Wir haben viele junge Leute, jedes Jahr über 200.000, überhaupt nicht in Ausbildung kommen, weil sie eben nicht über diese elementaren Fertigkeiten verfügen. Sie können keine einfachen Dokumente lesen, sie können nicht elementare Mathematik, sie haben große Schwierigkeiten in Naturwissenschaften. Und das führt dazu, dass sie einfach dann nicht in qualifizierte Ausbildungsberufe kommen.
0: Bis wann werden wir denn eine Veränderung feststellen, wenn jetzt diese Veränderungen angegangen werden?
14: Ja, also wir haben ja das Startchancenprogramm, was seit 2 Jahren läuft, finanziert durch die Bundesregierung. Wir haben weitere Reformen, insbesondere für den Mathematikunterricht. Ich rechne damit, dass das Ganze in den 2030er Jahren sichtbar wird.
0: Okay, und Sie haben noch Hoffnung, höre ich so ein bisschen raus.
14: Auf jeden Fall, denn es wird ja doch viel Geld in die Hand genommen, sodass wir doch schon davon ausgehen, 2035 sollte es besser sein.
0: Sagt Bildungsforscher Olaf Köller vom Leibniz-Institut in Kiel. Herzlichen Dank fürs Gespräch.
14: Danke.
0: Und das Interview haben wir aufgezeichnet. Und wir bleiben thematisch bei Bildung und kommen zu einer unglaublichen Zahl. 6 Millionen, so viele Menschen in Deutschland können weder lesen noch schreiben.
1: Das betrifft natürlich auch Menschen bei uns in Schleswig-Holstein. Darauf macht heute der Weltalphabetisierungstag aufmerksam.
15: Ja, war ein bisschen schwierig mit meinem Vater. Ganz schwierig. Er wollte mir das Lesen beibringen. Hat er ja wie früher die Bild-Zeitung aufgeschlagen und dann die Titelschrift. Und dann sollte ich ja da die, hat er denn gesagt, die Buchstaben? Und dann sollte ich ja auch die Buchstaben. Aber ich hatte ja schon immer so eine Angst gehabt vor meinem Vater. Ich habe nur auf den Schlag gewartet, bis der kam. Meine Mutter konnte nur Altdeutsch, die hat mir nicht geholfen. Und dann haben mir Kumpels geholfen, dass ich wieder das ABC. Das ist mir sehr schwer gefallen, das zu lernen, das ABC. Bloß mit ABC, die Buchstaben kann man nicht lesen. Nee, da fehlen die Laute. Ne? Und das hat mir keiner gesagt, auch nicht in der Schule.
16: Die wesentlichen Gründe dafür, dass Erwachsene nicht gut lesen und schreiben gelernt haben, liegt häufig in den Familien selber, die überfordert sind, die selber vielleicht nicht so gut lesen und schreiben können. Es sind zum Beispiel auch keine Bücher im Haushalt. Dann fehlt das Vorbild, ne, für die Kinder und die Hilfestellung.
15: Als Isolierklempner, da gab es noch keine Berufsschule für. Ja. Ne? Man lernt ja, indem man das tut. Und wenn man da drinnen gut ist, in dem Bereich, wo man arbeitet, da muss man nicht unbedingt lesen können.
16: Also das heißt, man versucht, das möglichst zu vermeiden. Und das bedeutet, man braucht auf jeden Fall einen Helfer oder eine Helferin, die dann im Alltag helfen mit dem Papierkram.
15: Ja, wenn Formulare und so, ist ja auch, wenn ich habe ja gebaut und so. Und da hat meine Frau mir geholfen, die hat es mir vorgelesen und dann entweder ich habe unterschrieben oder nicht.
16: Und dann gibt es natürlich auch, um eine Schreibsituation zu vermeiden, gibt es auch so Ausreden, dass man sagt, oh, ich habe meine Brille vergessen, Hand verstaucht.
15: Ausgeschlossen, habe ich mir immer gefühlt. Ne? Nicht für wahrgenommen. Wer nicht lesen kann, ist doch doof, oder? Sagen die meisten, ja. Aber wenn ich jetzt zum Schweizspiel, ja, ein Hotel, nicht einschreiben musste oder so, dann musste ich ja sagen, dass ich nicht lesen und schreiben. Das war ein bisschen unangenehm eigentlich. Oder wenn man mit anderen essen geht und ich nicht lesen kann, die Karte.
16: Ich denke, die Scham ist immer noch recht groß. Auch die Erfahrung, dieses von oben sozusagen betrachtet zu werden. Deswegen bewundere ich die Leute auch, die zu mir kommen in den Kurs, weil sie sich dieser Sache stellen und sie sagen einfach, ich will das nicht mehr.
15: Wenn man dabei bleibt und das lernt, Freiheit, Unabhängigkeit. Es geht ja in eine andere Welt auf, wenn man lesen und schreiben bleibt.
16: Also ich denke schon, dass viele einfach auch merken, sie kommen immer wieder an ihre Grenzen. Das ist super anstrengend, sich zu verbergen, sich zu verstecken, andere Leute immer zu delegieren. Also ich denke, es ist in jedem Menschen irgendwo etwas drinsteckt, selbstständig sein zu wollen, unabhängig zu sein auch.
15: Es gibt ja Familien, wo die Kinder nicht unterstützt werden beim Lesen und Schreiben. Gibt's ja. Und dann müsste die Schule dann sehen, wie weit die Kinder sind mit Lesen und Schreiben und daneben fördern.
0: Und Willi besucht seit gut 20 Jahren wöchentlich den Alphabetisierungskurs der VHS und hat es geschafft. Er kann heute lesen und schreiben.
1: Wir wissen alle, Geld allein macht nicht glücklich, aber es beruhigt ja ungemein beim Shoppen. Mein Taschengeld zum Beispiel ist draufgegangen für Kaugummiautomaten und die lustigen Taschenbücher.
0: Deshalb bist du so lustig. Ja. Aber in vielen Familien wird ja genau darüber diskutiert, ne? Wie viel Taschengeld

0: Geld gibt es überhaupt und was darf dafür gekauft werden?
1: Nicht nur Thema im Familienrat, steht auch bei mancher Schule auf dem Lehrplan.
2: Wie viel Taschengeld bekommt ihr und wofür gebt ihr es aus insofern? Ja. Jason.
3: Also ich kriege 15 bis 20 Euro im Monat und davon kaufe ich mir halt meistens Essen, Snacks oder halt Getränke. Mhm.
4: Ich kriege so 25 Euro im Monat und spare das eigentlich so für größere Sachen wie einen Fernseher oder andere Sachen.
5: Ich bekomme 25 Euro Taschengeld, meistens spare ich das oder gebe Fußballsachen aus.
6: An der Gemeinschaftsschule Wilster steht das Thema Taschengeld auf dem Lehrplan. Für viele Schüler ist der Unterricht im Fach Verbraucherbildung das erste Mal, dass sie über den Umgang mit Geld sprechen.
2: Das macht sich dann bemerkbar, dass ich denen aufzeige, was so die empfohlene Menge ist an Taschengeld. Und da waren jetzt die Beispiele, die wir jetzt hatten, drunter. Und ich denke, spätestens in der übernächsten Stunde kommt dann die Diskussion, weil die Kinder dann damit nach Hause gehen werden mit dieser Tabelle und zu ihren Eltern sagen werden, hallo, empfohlen sind 10 Euro mehr, warum kriege ich die nicht?
6: Die Empfehlungen kommen vom Deutschen Jugendinstitut. Laut den Experten sollten zum Beispiel Sechsjährige etwa 2 Euro pro Woche bekommen, ältere Kinder dann monatlich bis zu 75.
2: Das kam tatsächlich, diese Diskussion in Familien auf. Also ich hatte dann auch schon mal Anrufe von Eltern, die meinten, was soll denn das? Ja? Und habe dann mit den Kindern auch mal aufgearbeitet, warum die Eltern vielleicht jetzt nicht in der Lage sind, durch die Inflation, weil für die Kosten ja auch höher geworden sind, aber das Gehalt ja nicht mitgestiegen ist, dass sie eben halt nicht in der Lage sind, jetzt mehr Taschengeld zu zahlen.
6: Die Pflicht, ein bestimmtes Taschengeld zu zahlen, gibt es nicht.
2: 15 bis 20 Euro.
6: Es sei wichtig, dass Kinder lernen, mit Geld umzugehen, sagt die Verbraucherzentrale. Dafür spielt Taschengeld eine wichtige Rolle, aber es gäbe auch andere Wege, Kinder dabei einzubinden.
7: Die Stärkung der Finanzkompetenz in der Schule voranzutreiben, ist enorm wichtig. Denn dort kann man alle Kinder gut erreichen, unabhängig davon, wie im Elternhaus über das Thema Geld gesprochen wird und welche finanziellen Möglichkeiten dort auch sind.
6: Die Verbraucherzentrale rät, dass Kinder beim Taschengeld möglichst selbst entscheiden dürfen, wofür sie es ausgeben. Dabei sollen sie auch Fehler machen dürfen.
2: Meistens ist es so, dass sie ihr Geld ausgeben. Also ich hatte schon jetzt in meiner anderen Klasse hatte ich da mal rumgefragt und da war das tatsächlich so, dass sie nicht damit auskommen, dass sie ständig ihre Eltern noch mal fragen müssen, weil die halt, was weiß ich, für irgendwelche Videospiele was ausgeben oder dann irgendwas sehen, das sie kaufen wollen, weil andere das auch haben. Was machst du dann insofern, ja, wenn das nicht ausreicht? Oder was könnte man machen? Welche Möglichkeiten hat man denn dann? Das können ja auch alle beantworten insofern, ja. Was könnte man dann tun, ja? Till.
4: Einfach fragen, ob man vielleicht mehr kriegt oder einfach nicht so viel kaufen.
6: Lernen die Jugendlichen früh den Umgang mit Geld, kann das laut Experten verhindern, dass sie später Schulden anhäufen.
1: Aber selbst wenn sie im Umgang mit Geld ihren Meister gemacht haben, werden sie spätestens beim Kauf von Heizöl an ihre Grenzen stoßen. Die Heizperiode steht ja vor der Tür, der Tank ist meist leer und bei uns im Land heizt noch fast jeder fünfte Haushalt mit Öl. Die Preise kennen nur eine Richtung, nämlich nach oben, und das wirkt sich auch aufs Kaufverhalten aus.
8: 13.000 Liter Heizöl passen in diesen LKW. Jan Clausen liefert heute von Husum aber nur kleine Bestellungen an seine Kunden aus. Denn der Heizölpreis liegt aktuell mit rund 1,60 Euro pro Liter fast wieder auf dem Rekordhoch vom Frühjahr, wenige Wochen nach Beginn des Irankriegs.
9: Es sind auf jeden Fall immer mehr Diskussionen da. Und dann fallen mal so Sprüche wie, ach, da kommt das rote Gold. Viele warten ab, kaufen nur das Nötigste. Also es wird nicht viel gebunkert gerade, ne?
8: Fast jeder fünfte Haushalt bei uns im Land heizte 2023 noch mit Öl. Auch Ilona Ziegenbalg. Zuletzt war ihr Lieferant im Februar bei ihr.
10: Da habe ich 91 Cent bezahlt und jetzt zahle ich 1,64.
8: Neben kleineren Bestellmengen stellen sie in der Zentrale fest, dass ihre Kunden die Preise stärker vergleichen und Heizöl immer häufiger auf Pump kaufen.
11: Das ist für den Endkunden eine richtige finanzielle Belastung in der Größenordnung. Und wir merken, dass auch durch Portale viel mit dem Ratenkauf angeboten wird. Also es wird dann finanziert, das Heizöl, weil die Summe in den großen Mengen einfach dann nicht da ist.
8: Fast die Hälfte der Bestellungen hier erfolgt mittlerweile auf Raten. Der Gesamtpreis steigt dadurch sogar. Jan Clausen ist inzwischen in Hattstedt. Ein Gasthof hat 2000 Liter bestellt auf Rechnung.
12: Das tut weh, ja, das tut sehr weh. Aber Wir müssen ja heizen, das nützt ja nichts.

0: Die Gäste müssen ja im Warmen sitzen nachher im Winter und ja, da müssen wir durch, müssen wir viel Bier verkaufen.
1: Nicht nur in Nordfriesland bleibt die Frage, abwarten, bis der Preis fällt oder doch eine kleine Menge zum Überbrücken kaufen, falls es noch teurer wird.
2: Ja, vor allem beobachten, was sich geopolitisch tut, gerade im Iran. Und dann natürlich ein bisschen abhängig davon, wie viel Öl habe ich denn noch in meinem Kessel zu Hause. Kann ich vielleicht noch mehr in den Winter reingehen, weil ich noch einen ganz guten Füllstand vom letzten Winter habe. Dann ist man vielleicht ein bisschen entspannter. Aber es gibt sicherlich momentan keinen Ratschlag, der zu 100% passen wird, weil die Unsicherheit einfach groß ist.
1: Jan Clausen und seine Kollegen stellen sich darauf ein, auch weiterhin kleine Mengen auszuliefern. Langfristig werden wohl, sofern der Trend anhält, noch mehr Kunden auf andere Heizsysteme umsteigen.
3: Wer heute mal so ein bisschen Entschleunigung brauchte, das war der Ort der Wahl. Beispielsweise in Großbarkau im Kreis Plön kam nämlich nichts.
4: Im Kreis Plön nicht, auch nicht in den 4 kreisfreien Städten unseres Landes. Zumindest kein Bus der kommunalen Anbieter. Deren Beschäftigte sind ja zum Streik aufgerufen. Und der ist auch noch nicht vorbei.
5: Wo sich sonst Bus an Bus reiht, herrscht heute Morgen fast Stillstand. Am Kieler Hauptbahnhof ist ungewöhnlich wenig los. Der kommunale Busverkehr wird heute und auch morgen bestreikt. Wer trotzdem auf den Bus angewiesen ist, muss heute improvisieren.
6: Ja, natürlich schlimm, natürlich auch für die anderen Leute, auch für Arbeit oder etwas so, weil natürlich die Leute kriegen Ärger oder etwas so, wenn ich später oder muss mit Taxi auch, nicht alle Leute können da Geld für Taxi bezahlen.
7: Kam unerwartet, ich habe mich darauf jetzt nicht eingestellt, aber ja, es muss halt sein, ne, der Streik, also kann ich verstehen.
8: Ich finde es gut, dass sie streiken, dass sie für ihr Recht kämpfen und es ist eigentlich schade, dass sie immer erst streiken müssen, bevor mehr bezahlt wird.
5: Rund 2000 Beschäftigte sind zum Warnstreik aufgerufen. Der Grund: Verdi fordert 6,5% mehr Geld und zusätzlich 650 Euro im Jahr für Gewerkschaftsmitglieder. Die Arbeitgeber bieten insgesamt 4,4% mehr Gehalt.
9: Wir wollen heute ein Zeichen setzen in Richtung der Arbeitgeberseite, dass sie am 22. endlich ein Angebot hinlegen, wo wir zur Einigung kommen.
10: Beide Seiten müssen aufeinander zugehen. Wir haben einen sehr großen Schritt gemacht. Verdi beharrt aber auf seiner Forderung und erwartet, dass wir genau die erfüllen. Insofern war da noch keine Kompromisslinie zu sehen.
5: Auch am Mittwoch bleiben viele Busse stehen. Am Donnerstag soll der Verkehr wieder regulär laufen. Die Tarifverhandlungen gehen am 22. September weiter.
3: Wer auf dieser traumhaften Insel arbeitet, auf Amrum, der macht das meistens ja im Tourismus, also für die ganzen Gäste, die hier Urlaub machen. Oder entscheidet sich ganz bewusst, etwas zu tun für die Menschen, die hier leben. So wie ein paar Amrumer, die wir morgen Abend in unserer Nordreportage begleiten.
11: 3.590.
12: Wow.
11: Das ist auf jeden Fall schon. Jetzt muss ich rechnen.
13: Bei Jenny beginnt das Leben auf Amrum. Sie ist Hebamme und betreut Kind und Mutter vor und nach der Entbindung auf dem Festland.
14: Beiseite gehen.
13: Ihr Mann Norman sorgt dafür, dass Amrumer und Urlauber auf See am Leben bleiben. Er ist Seenotretter. Und Gemüsegärtner Cornelius sorgt für ein gesundes Leben. Frische Tomaten, Gurken und Salat in Bio-Qualität.
15: Das tut richtig gut, dass die Arbeit, die man da investiert hat, die Zeit, das Geld ja auch tatsächlich, dass sich das lohnt. Das macht hier tatsächlich Freude. Wenn man das sieht von Anfang an, im Winter ist hier gar nichts. Hier ist hier vielleicht ein bisschen Gründüngung, ein bisschen Fazilia, ein bisschen Ölrettich. Und jetzt hier stehen hier die Pflanzen fast 2 Meter hoch. Das hier, ja, das macht Freude. Ne? Da kommt das ja auch so ein bisschen drauf an.
14: Achtung, komm.
16: War schon mal der Fall, dass das bei meinen Eltern zu Hause brannte. Samstags morgens um 6 war das. Brannte es unterm Rehdach. Und dann ratzfatz standen da 60 Feuerwehrleute vor der Tür. Ne? Und das ist der Grund, warum ich das auch mache. Ich möchte, dass mir und meiner Familie geholfen wird. Also helfe ich auch anderen Leuten.
17: Ich habe ja sogar auch Physiotherapie noch in der Klinik bekommen.
18: Ich muss schon sagen, wenn ich jetzt die kleine Familie hier sehe und auch gestern schon so wahrgenommen habe, wie entspannt sie sind. Und hier schwebt ganz viel Liebe und Glückseligkeit im Haus. Und so soll das sein.

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1: Und falls Sie das hier noch nicht gesehen haben, unsere Serie über die knallharte Ausbildung der Minentaucher hier bei uns im Norden, unbedingt nachholen, mega spannend. Ja,
2: allein schon wegen der Bilder lohnt sich das. Und wir sind unfassbar stolz auf unsere Kollegen. Die sind nämlich nominiert für den Deutschen Fernsehpreis in der Kategorie Beste Kamera.
3: Ja, hallo aus Köln. Hier ist der rote Teppich schon ausgerollt.
4: Für uns? Nein.
3: Björn ist schon ganz aufgeregt, denn wir sind nominiert.
5: Für den Deutschen Fernsehpreis in der Kategorie Beste Kamera, Dokumentation und Information für die Minentaucher.
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2: Absolute Guckempfehlung und absolut preisverdächtig finden wir. Wir sind natürlich auch befangen und drücken ganz doll die Daumen heute Abend.
1: Für einen super Blick für tolle Bilder, da haben sie eigentlich auch einen Preis verdient. Den haben sie nämlich auch bei ihren Zuschauerfotos. Das heute kommt von Gerlinda Malessa aus Bad Bramstedt vom Mölzener See. Wir sagen lieben Dank.
2: Nicht ganz so schön die Aussichten gleich bei Sebastian in der Vorhersage. Dafür machen wir jetzt schnell Platz. Wünschen Ihnen einen schönen Abend.
1: Und sagen tschüss, bis morgen.

0: Und jetzt Ihr Wetter für Schleswig-Holstein.
1: Wie das Bundesamt für Seeschifffahrt und Hydrographie mitteilt, gab es neben den heißen Tagen im Sommer auch im Wasser eine sogenannte marine Hitzewelle. Allen voran vor Helgoland gab es eine 66 Tage lange marine Hitzewelle, die auch dafür sorgte, dass die Werte 4 Grad über den Durchschnittswerten lagen. Und auch in der Ostsee war es gerade im Juni teilweise bis zu 3 Grad wärmer als normal. Jetzt aktuell zeigt die Wetterlage allerdings etwas anderes. Wir schauen mal direkt von oben drauf, und zwar eher Abkühlung, denn da kommen zwei Tiefs auf uns zu. Das eine ist Xenia, bringt auch hier diese Kaltfront mit, und dahinter kommt dann schon von der Nordsee ein weiteres Tief. Heißt also, dass entsprechend jetzt diese Kaltfront mit dem Regen über uns rübergeht und wir eben dieses Wetter abbekommen. Also auch in der Nacht heißt es entsprechend erstmal eher nass, teilweise auch länger anhaltend nass. Das Ganze zieht nach Osten raus, dann gibt es eine klare Phase und dahinter kommt dann zum Morgen das neue Tief mit neuem Regen von Westen rein. Die Tiefstwerte gehen dabei zurück auf 13 bis 11 Grad. Und morgen gibt es dann auch zunächst an der Westküste eher den Regen. An der Ostküste bleibt es eher trocken, teilweise mit Sonne. Der Regen setzt sich im Laufe des Tages nach Osten durch und dann wird es eben von der Nordsee her später auch wieder sonniger und trockener. Also ein ordentlicher Wechsel, der sorgt dann auch dafür, dass wir 5 bis 6 Stunden die Sonne je nach Tageszeit dann zu Gesicht bekommen im Land. Und das Ganze dann eben auch beim Wind, der sich an dem Tief orientiert, zunächst aus Südwest kommt, später auf Nordwest dreht. Das Ganze mit der Windgeschwindigkeit von 3 bis 4 maximal morgen. Die Temperaturen erreichen fast landesweit 19 Grad. Einzig im Süden reicht es vielleicht gerade so für die 20 Grad. Und das Wasser hat aktuell gemessene 17 Grad. Danach setzt sich aber wieder ein Hochdruckgebiet durch. Es wird insgesamt deutlich stabiler im Wetter und langsam auch wieder ein Stückchen wärmer. Und damit einen schönen Abend.
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0: Dienstagabend, 19.30 Uhr. Herzlich willkommen zum Hamburg-Journal.
1: Guten Abend, schön, dass Sie mit dabei sind. Und hier sind unsere Themen von heute.
0: Wir berichten über die schlechten Ergebnisse der neuen PISA-Studie. Wir blicken voraus und erinnern an den 11. September 2001. Und wir schnuppern rein. Johannes Oerding und die NDR Big Band. Die neue PISA-Bildungsstudie wurde heute vorgestellt und schlägt hohe Wellen. Noch nie haben deutsche Schüler bei einer PISA-Studie so schlecht abgeschnitten. In Lesen, Mathematik und Naturwissenschaften erreichten die getesteten 15-Jährigen die niedrigsten Werte seit Beginn der Erhebungen. Auch in Hamburg blicken viele besorgt auf die Ergebnisse.
2: Wie sich der Mensch im Laufe der Evolution entwickelt hat, das lernen die Schülerinnen und Schüler der 13. Klasse der Stadtteilschule Alter Teichweg in Dulzberg heute Morgen im Biologieunterricht. In der neuen internationalen PISA-Studie schneiden Jugendliche in Deutschland so schlecht ab wie nie zuvor. Und zwar in Mathe, im Lesen und eben in den Naturwissenschaften.
3: Ich würde sagen, dass es halt ein Fach ist, für das man relativ viel lernen muss. Und deswegen, wenn man sich da nicht ransetzt, dann ist das schon, kann das schon sein, dass man dann da nicht so gut abschneidet.
4: Und eben auch, dass viele Schüler auch zu faul sind. Ich würde meine Wenigkeit auch dazu zählen, einfach zu lernen.
5: Weil man sich halt einfach sehr reinwurschteln muss in die Fächer, sehr viel auswendig lernen muss oder Formeln oder Ähnliches. Und da haben halt die meisten nicht so viel Lust drauf.
2: Moritz Lund unterrichtet Biologie und Chemie. Das schlechte Abschneiden bei der PISA-Studie hat für ihn mehrere Gründe.
6: Das eine ist weniger Stunden in Naturwissenschaften, die wir haben. Fehlende Basiskompetenzen, wenn es um Dinge wie Diagrammbeschreibung, mathematische Auswertung, Lesekompetenz geht.
2: Die Organisation für wirtschaftliche Zusammenarbeit und Entwicklung, kurz OECD, untersucht mit der PISA-Studie regelmäßig die Kenntnisse von 15-Jährigen. Im vergangenen Jahr nahmen weltweit 760.000 Jugendliche aus 91 Ländern teil, darunter auch Deutschland. Für die einzelnen Bundesländer wie Hamburg gibt es aber keine detaillierte Auswertung.
7: In der Tat sind die Ergebnisse von PISA 2025 erschreckend. Sie sind besorgniserregend, da kann man überhaupt nichts schönreden. Klar ist aber auch, dass die Schülerinnenschaft sich in den letzten Jahren deutlich verändert hat. Das hat zum einen mit Migration und Zuwanderung zu tun, aber andere auch damit, dass Corona-Folgen nach wie vor sichtbar sind und die massive Nutzung von Social Media von Kindern.
2: Ein Problem hält sich laut OECD in Deutschland besonders hartnäckig. Der Bildungserfolg hängt nach wie vor häufig von der sozialen Herkunft ab.
8: Wir haben es in Hamburg auch noch nicht geschafft, diesen Zusammenhang zu entkoppeln voneinander. Wir sehen aber gerade, dass unter den Bedingungen der jetzigen Sparpläne des Senates gerade an Schulen die Konzepte, die dafür tauglich sind, zukünftig nicht mehr möglich sein könnten.
7: Wir haben 2025 das Startchancenprogramm aufgelegt, das für Hamburg konkret bedeutet, dass über 40.000 Schülerinnen und Schülern an 91 Schulen immerhin, die eine Benachteiligung haben, besonders gefördert werden. Wir sind auf einem guten Weg, aber es ist ein harter Weg.
2: Ein harter Weg. Die Herausforderungen für das deutsche und auch das Hamburger Schulsystem, sie sind und bleiben groß.
0: Über eine Herausforderung haben wir jetzt öfters berichtet, die Kürzungen von Schulbegleitungen. Dass ausgerechnet bei denen gespart wird, die dafür sorgen sollen, dass alle Kinder, egal mit welcher Form der Behinderung, am Unterricht teilhaben können, hat viele auf die Barrikaden gebracht. Vor allem an Sonderschulen wird das zu spüren sein. Wir haben eine Pflegemutter an einer Sonderschule getroffen, die eine schnelle Lösung fordert.
9: Ihre Sorgen sind groß dieses Schuljahr. Birte Wiebeck hat drei Pflegekinder. Zwei besuchen die Schule Nymphenweg. Ihr Förderschwerpunkt geistige Entwicklung.
10: Zurzeit ist der Schultag nicht sicher. Eigentlich für keines der Kinder. Es ergeben sich Gefahrensituationen. Ein Kind hat fast versucht, das Mädchen mit dem Rollstuhl umzuwerfen. Der Junge wurde mit Klötzen beworfen oder angespuckt. Sie wollen an die Magensonde oder das Tracheostoma. Und da müssen die Pflegekräfte eingreifen und die Kinder von meinen Kindern fernhalten.
9: Beide haben Hirnschädigungen. Heißt konkret, sie haben Spastik in Armen und Beinen, können sich nicht verständigen, müssen künstlich ernährt werden. Schulbegleiter haben beide aktuell nicht, aber Pflegefachkräfte. Wie Ismail, der den Jungen auch in die Schule begleitet. Lernen in sicherer Atmosphäre sieht er dort derzeit nicht.
11: Da wir momentan 9 Kinder in der Klasse sind, mit einem Erzieher und einem Schulbegleiter. Das ist natürlich viel zu wenig. Die Kinder können nicht lernen. Zudem laufen die halt frei in der Klasse rum und es ist halt nicht Sinn der Sache. Ne? Daher bräuchten wir Schulbegleiter.
9: Birte Wiebeck, selbst fast blind, hat nun einen Brief an die Schulsenatorin geschrieben, schildert die Eindrücke, fordert Abhilfe. Denn die Senatorin hatte gerade erst betont, für alle Kinder müsse der Schulbesuch sichergestellt sein, unabhängig von einer Schulbegleitung. Der Kreiselternrat der Sonderschulen fragt jetzt nach konkreten Maßnahmen, denn eine Zusage erklärt nicht, wie fehlende Schulbegleitung ersetzt und die Sicherheit von SchülerInnen und Beschäftigten tatsächlich gewährleistet werden sollen. Wir fragen telefonisch beim Schulleiter nach. Die Vorwürfe der Pflegemutter seien ihm neu. Das Klassenteam bestätige sie nicht. Man nehme sie aber ernst und wolle mit der Familie sprechen. Das schreibt auch die Schulbehörde. Zudem seien Schulbegleitungen für die Schule Nymphenweg in Hausbruch nachbewilligt worden. Man suche derzeit Kräfte. Für die Kinder, so Wiebeck, dauere das zu lange.
10: Man braucht gerade jetzt eigentlich ausreichend qualifizierte Leute. Und nicht erst in einem halben Jahr oder wenn irgendwann mal irgendwas entschieden wird, sondern jetzt haben wir die Problematik.
9: Ihre Pflegekinder will sie auch weiter zur Schule schicken. Das Klassenteam sei engagiert, gebe ihnen eine wichtige Routine. Für die Pflegefachkräfte heißt das erstmal besonders aufmerksam sein, denn vorerst bleiben die Sorgen.
0: Hamburg bekommt ein neues Krankenhaus, Karl-Georg.
1: Das AK Altona wird neu gebaut. Für die Klinik sind 17 Operationssäle vorgesehen, 5 mehr als bisher. Das Haus soll 600 Betten haben, davon 60 im Intensivbereich. Die Stadt Hamburg und Asklepios finanzieren den Neubau gemeinsam. Die Höhe der Kosten steht noch nicht fest. Ebenfalls nicht bekannt ist, was aus dem alten denkmalgeschützten Hochhaus aus den frühen 1970er Jahren wird. Die Polizei kontrollierte in dieser Woche verstärkt Verkehrsteilnehmer auf Drogen. 150 Beamtinnen und Beamte sind im Einsatz. Speziell in der Drogenerkennung geschulte Polizistinnen und Polizisten führen die Kontrollen durch, darunter unter anderem 60 aus anderen Bundesländern. Dies dient dem Erfahrungsaustausch. Ergeben sich Anhaltspunkte für Rauschgiftkonsum, werden die Betroffenen zu einem Urin- oder Speicheltest gebeten. Die Polizei führt auch in den nächsten Tagen stationäre und mobile Kontrollen durch. Dabei wird auch die Fahrzeugsicherheit überprüft, ob etwa E-Bikes schneller fahren können, als sie dürfen. Polizei stoppt mutmaßliches Drogentaxi in Horn. Das Auto war Zivilfahndern gestern Abend aufgefallen, weil es zuvor mehrfach kurz angehalten hatte. Der Fahrer überreichte Fußgängern dabei mutmaßlich Drogen. An der Rennbahnstraße durchsuchten Zivilfahnder das Auto. Darin fanden sie mehrere Tüten Marihuana, mehr als 20 Gramm Kokain und knapp 1.500 Euro Bargeld. Die Beamten nahmen den Fahrer vorläufig fest und seine Personalien auf. Anschließend wurde er wieder entlassen. Der Solarpark-Eigentümer Enerpark AG mit Sitz in der Hafen City hat Insolvenzantrag gestellt. Das Unternehmen ist einer der größten unabhängigen Eigentümer von Photovoltaikanlagen in Europa. Etwa 500 Solarparks hat das Unternehmen in Deutschland und weltweit. Bekannt ist vor allem die Solaranlage auf dem sogenannten Energieberg in Georgswerder. Betroffen sind etwa 380 Beschäftigte. Fachleute sehen die Insolvenz auch als Beleg für die zunehmende politische Unsicherheit bei der Energiewende. SPD und Grüne in Hamburg wollen die Wohngeldpläne der Bundesregierung stoppen. Andernfalls könnten etwa 2/3 der berechtigten Hamburger Haushalte ihren Anspruch verlieren. Das Bundeskabinett hatte im Juli eine Reform des Wohngeldes beschlossen, um die Ausgaben zu verringern. Beim Wohngeld handelt es sich um einen staatlichen Zuschuss für Menschen, deren Einkommen grundsätzlich zum Leben, nicht aber für die Wohnkosten reicht. In Hamburg bekommen fast 27.000 Haushalte den Zuschuss. Bürgerschaftspräsidentin Carola Veit von der SPD sorgt sich als dienstälteste Präsidentin eines Landesparlaments über das Wahlergebnis in Sachsen-Anhalt und zeigt sich offen für eine Bund-Länder-Arbeitsgruppe zur verfassungsrechtlichen Überprüfung der AfD. Die Demokratie stehe vor großen Herausforderungen, so Veit heute in der Landespressekonferenz. In Hamburg hingegen werde die Demokratie sehr direkt gelebt, dank einer sehr starken Zivilgesellschaft, die die Stadt trage und die auch politisch, etwa durch Initiativen und Demonstrationen, oft Einfluss nehme.
12: Das erfordert viel mehr Einsatz und Mut, als einfach nur auf die Politik zu schimpfen. Aber das würde ich sagen, das haben wir in Hamburg. Das sind Vereine, Verbände, Institutionen, übergreifende Interessengruppen.
1: Durch mehr Transparenz, etwa über das Lobbyregister, das Hamburg gerade einführe, könne das Vertrauen in die Politik wieder gestärkt werden.
0: Und das Wahlergebnis in Sachsen-Anhalt ist sicherlich auch das Gesprächsthema beim Jahresfest der Landesvertretung Hamburg in Berlin. Das jährliche Treffen ist die Gelegenheit, dass sich Politik aus Hamburg und Berlin informell austauschen. Meine Kollegin Annika Sepeur ist vor Ort und kann jetzt mit dem ersten Bürgermeister Hamburgs, Peter Tschentscher, sprechen.
13: Herr Tschentscher. Ja, der Innensenator Andi Grote hat gesagt, dass eine AfD-Regierung in Sachsen-Anhalt ein Sicherheitsrisiko wäre für die Zusammenarbeit der Länder. Sehen Sie das auch so?
14: Naja, der Landesverband der AfD in Sachsen-Anhalt ist gesichert rechtsextrem. Und das ist schon ein Problem, wenn eine solche Partei die bestimmende politische Kraft in einem Bundesland wird und dann auch Zugang zur Regierung hat. Und darüber müssen sich alle Innenminister in Deutschland Gedanken machen.
13: Bedeutet das, dass Sie sich der Forderung der zweiten Bürgermeisterin Katharina Fegebank anschließen, dass wir jetzt ein AfD-Verbotsverfahren bräuchten?
14: So ein Verbotsverfahren dauert viele Jahre und wir sollten es dann beginnen, wenn wir auch Aussicht auf Erfolg haben. Die Hürden des Verfassungsgerichts für ein Parteiverbot sind sehr hoch. Wir haben das erlebt bei dem NPD-Verbotsverfahren. Und deswegen gilt, die Sicherheitsbehörden müssen alle Informationen zusammenstellen, die es gibt. Und wenn es dann juristisch ausreicht für ein Parteiverbot, sollte das Verfahren eröffnet werden. Aber das dauert Jahre. Wir müssen jetzt uns dagegen wehren, dass rechtspopulistische politische Strömungen zur bestimmenden Kraft in Deutschland werden.
13: Die Chefin der SPD im Bund, Bärbel Baas, hat gesagt, die Bundesregierung solle ihren Reformkurs beibehalten, aber nicht gegen die Menschen, Zitat. Das klingt ein bisschen nach einer kleinen Rolle rückwärts. Ist das aus Ihrer Sicht der richtige Weg?
14: Na, die Lage ist schon schwierig, knifflig, wie Udo Lindenberg sagen würde. Und wir dürfen jetzt nicht auf einfache Lösungen setzen. Wir müssen schon sehen, ich glaube, das Ergebnis in Sachsen-Anhalt ist schon Ausdruck von Protest und großer Unzufriedenheit vieler Menschen in Sachsen-Anhalt. Und das muss uns zu denken geben. Es ist auch eine sehr ernste Situation. Das bedeutet, dass wir die richtigen Lösungen jetzt finden müssen für die drängenden Themen, die Deutschland hat. Und das geht nicht durch populistische Forderungen, sondern durch beharrliches Arbeiten, durch gute Lösungen. Wir in Hamburg beteiligen uns gerne an diesen Diskussionen. Wir haben viele Vorschläge und ich hoffe, dass das in der Bundespolitik jetzt auch umgesetzt werden kann.
13: Vielen Dank, Peter Tschentscher. Zurück zu dir, Harriet.
0: Danke, Annika, für dieses Interview live aus Berlin. Diese Bilder haben sich bei uns allen eingebrannt. Ein Teil der Vorgeschichte der Terroranschläge vom 11. September 2001 führte nach Hamburg. 25 Jahre später schaut ein aktueller NDR-Podcast auf Deutschland nach 9/11. Was haben die Anschläge hier verändert und was ist davon geblieben? Eine der Stimmen darin ist Susan Elbow, die damalige US-Generalkonsulin hier in Hamburg.
15: Anschlag auf die Twin Towers. Der 11. September 2001 erschüttert die Welt. Und rückt Hamburg ins Zentrum. Die Spur der Attentäter führt hierher. Drei der vier Todespiloten lebten in Hamburg. Zwei Tage später 20.000 Menschen auf dem Rathausmarkt. Gemeinsam trauern und Solidarität zeigen mit den USA. Susan Elbow, damals seit knapp 3 Wochen neue US-Generalkonsulin in Hamburg, hat selbst im World Trade Center gearbeitet. Ich habe genau vor Augen, wie das Gebäude von innen aussah, was an einem Dienstagmorgen dort los war. Menschen stiegen in die Aufzüge auf dem Weg in ihre Büros. Hamburg und die USA rücken damals zusammen, in einer Zeit, durch die die Welt eine andere geworden ist.
0: Und jetzt begrüße ich Sie hier bei uns im Studio, Susan Elbow, die damalige US-Generalkonsulin in Hamburg. Schönen guten Abend, herzlich
16: guten
0: willkommen.
16: Guten Abend, danke schön.
0: Sie waren gerade neu im Amt damals, als die Türme fielen. Wenn Sie jetzt diese Bilder sehen, was fühlen Sie dann, was geht dann in Ihnen vor?
16: Also es ist so eine Mischung von Gefühlen, natürlich viel, viel Trauer, Traurigkeit, sogar immer noch ein bisschen Angst. Mhm. Und Fassungslosigkeit, wie könnte sowas passieren? Und es war einfach eine außergewöhnliche, schwierige, schmerzhafte Zeit.
0: Wie haben Sie denn den Tag selbst damals erlebt? Wo waren Sie beispielsweise, als die Nachricht Sie erreicht hat? Und wie waren auch die anschließenden Wochen für Sie?
16: Ja, ich war in meinem Büro in dem Konsulat, als ich diese Nachricht gekriegt habe. Und dann ist alles sehr schnell gegangen. Polizei waren dabei, ich konnte nicht nach Hause gehen. Ich wohnte bei einer Kollegin. Wir saßen stundenlang vor dem Fernsehen. Das

0: sprich Freiheit und Demokratie heute, 25 Jahre später?
1: Ich glaube, solche Werte sind nicht permanent. Also die sind Werte, die wir verteidigen müssen, dass wir uns mit Leben fühlen. Und die stehen manchmal unter weniger Stress, manchmal unter mehr. Ich sage, heutzutage ist es mehr. Aber wenn man zurückblickt, 25 Jahre, wir haben immer noch unsere Demokratie, unsere Freiheit und unsere Rechtsstaat. Und es hängt von uns, dass es so bleibt.
0: Und die Solidarität damals zwischen Deutschland und den USA, die war ja wirklich überwältigend. Heute ist das Verhältnis zwischen den beiden Ländern, ich sag mal, komplizierter. Wie erleben Sie das als Amerikanerin hier bei uns in Hamburg?
1: Also ich würde sagen, ich erlebe das nicht persönlich, weil ich habe hier so viele Freunde und die alle verstehen, dass es einen Unterschied gibt zwischen das Volk und die Regierung. Aber natürlich ist es sehr, sehr schwierig. Aber ich würde sagen, wir haben schwierige Zeiten in der Vergangenheit gehabt, als ich hier war mit Irakkrieg, Chancellor Schröder. Also das war ein großer Bruch zwischen Amerika und Deutschland damals. Und das haben wir überwunden.
0: Was hat denn die Welt aus dem 11. September gelernt und was auf der anderen Seite aber auch nicht?
1: Okay, ich fange an, was wir nicht gelernt haben. Ich denke, wir greifen viel zu viel nach Gewalt und Kriege, also unsere erste Reaktion auf Probleme oder um unsere Probleme zu lösen. Und Gewalt und Kriege sind selten das Antwort. Also ich bin immer noch in meinem Herz Diplomaten. Ich glaube an Dialog, an Gespräche, an Verhandlungen. Und wir erreichen mehr. Es ist langsam und mühsam, aber besser als tausenden Toten und viel Zerstörung. Was wir daraus gelernt haben auf der positiven Seite, es gibt immer noch weltweit unglaublich viele Kooperationen, Austausch von Informationen. Wir sehen, seit dem 11. September haben wir schon viele Terroristenanschläge gehabt, aber nichts in der großen Ordnung von 11. September. Und dass, wenn wir zusammenkommen, wir können wirklich viele Sachen besser machen oder sogar lösen. Und das ist eben für mich, es ist diese Solidarität und Zusammenarbeit.
0: Susan Elbow war das. Ich bedanke mich ganz herzlich für Ihren Besuch bei uns und für das Gespräch.
1: Ja, ich bedanke mich.
0: Das Gespräch haben wir kurz vor der Sendung aufgezeichnet. Und wie der 11. September Deutschland verändert hat, zeigt heute Abend auch die Dokumentation Das Erbe von 9/11. Deutschland nach den Anschlägen um 23.30 Uhr in den Weltbildern im NDR Fernsehen. Jetzt weiter mit den Nachrichten von Karl-Georg.
2: Der HSV beginnt im Oktober mit dem Ausbau des Volksparkstadions auf 60.000 Plätze. Seit heute hat er nach eigenen Angaben die Genehmigung dafür. Bisher haben 57.000 Fans Platz im Stadion. Der sogenannte Supporters Trust, ein Genossenschaftsmodell, finanziert den Ausbau. Dort wurden bisher 6 Millionen Euro eingezahlt. Die Mitmachmesse Handwerkswelten hat heute in der Eisarena an Planten und Blumen begonnen. Die Handwerkskammer erwartet mehr als 4.500 Schülerinnen und Schüler. Das wäre ein Besucherrekord. Jugendliche ab Klasse 8 können sich auf der Berufsorientierungsmesse auch morgen noch über mehr als 100 Ausbildungsberufe im Handwerk informieren und selbst ausprobieren. Laut Handwerkskammer steigt sowohl das Interesse an den Berufen als auch die Zahl der abgeschlossenen Ausbildungen. Etwa die Hälfte aller Auszubildenden macht zunächst ein Praktikum in den Betrieben. In diesem Jahr haben mehr als 2.000 Menschen in Hamburg eine Ausbildung begonnen. 94 Stellen sind bisher noch unbesetzt. Die Hamburger Klimaschutzstiftung soll in den kommenden 2 Jahren insgesamt 2,2 Millionen Euro von der Stadt erhalten. Das hat die Umweltbehörde dem NDR bestätigt. Die Finanzierung sicherzustellen war laut Umweltsenatorin Katharina Fegebank von den Grünen mit Blick auf die Haushaltslage nicht einfach. Jetzt sei aber unter anderem die Arbeit auf Gut Karlshöhe gesichert. Dort lernen jährlich etwa 600 Schul- und Kita-Gruppen sowie mehr als 400 Erwachsenengruppen mehr zum Thema Nachhaltigkeit. Die britische Schauspielerin und Oscar-Preisträgerin Helen Mirren kommt zum Filmfest Hamburg. Heute wurde das Programm vorgestellt. Zu sehen gibt es Ein Talent fürs Morden mit Helen Mirren. Die 81-Jährige erhält den Douglas Sirk-Preis. Das Filmfest lädt zu insgesamt 114 Filmen aus 64 Ländern ein. Dabei haben 18 Festivalfilme eine Hamburger Produktionsbeteiligung, darunter der Debütfilm Lord sowie eine Doku über die Sternbrücke und über das Hamburger Ballett. Außerdem Geister, der neue Film von Fatih Akin. Das Festival startet am 4.

0: 24. September mit Idiots und endet am 3. Oktober mit dem Tag des freien Eintritts. Der Vorverkauf beginnt am Donnerstag.
1: Karl Georg, danke schön. Johannes Oerding und die NDR Big Band proben derzeit für einen besonderen Abend in Hamburgs großer Arena in Stellingen. 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

0: Weil Großeltern ja meist keinen direkten Erziehungsauftrag haben, ist es bei und mit ihnen oft besonders entspannt. Wie schön, wenn man Oma und Opa auch mal grüßen und Danke sagen kann. Hier sind unsere heute.
1: Moin, mein Name ist Vanessa, ich komme aus Wandsbek und ich möchte mich einmal ganz, ganz lieb bedanken bei meinen Großeltern, die immer für mich da sind und wir oft Lebkuchenhäuschen gebacken haben und ich freue mich einfach, dass es sie gibt. Vielen Dank.
0: Ja, wir sagen danke fürs Mitmachen. 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Jedes Jahr um diese Zeit eröffnet das St. Pauli-Theater auf dem Kiez seine neue Saison mit einer festlichen Gala. Serviert werden Kostproben aus neuen Produktionen. Wir waren gestern dabei und es war ein Abend voller Überraschungen zwischen Tagespolitik und Theaterzauber.
2: Seltsame Besucher im St. Pauli-Theater. Was ist da los? Die Familie Flöz ist los. Das international gefeierte Maskentheater zeigt Ausschnitte aus dem neuen Stück Wunder und verwandelt das St. Pauli-Theater in eine Zauberkiste. Die Gala zum Saisonstart bietet nicht nur Häppchen aus der neuen Spielzeit, sondern steckt diesmal voller Überraschungen.
3: Zu Asche, zu Staub, dem Licht geraubt.
2: Chansonnier Tim Fischer setzt auf Wunder im Scheinwerferlicht.
3: Wunder warten bis zuletzt.
2: Diesmal ist die Gala auch hochpolitisch, denn die Wahlen in Sachsen-Anhalt am Sonntag lassen hier niemanden kalt.
4: Als ich heute Morgen aufgewacht bin, dachte ich, was war denn das gestern? Aber als ich auf mein Handy geguckt habe, war mir klar, das ist keine Fata Morgana. Das ist die Realität. Also wenn so ein Wahlergebnis ein ganzes Land durchschüttelt, irgendwie kann man nicht so tun, als wäre das nicht passiert.
5: Was hat Sie gestern am meisten geschockt? Das Abschneiden des HSV oder die Wahlergebnisse in Sachsen-Anhalt?
6: Ich bin ja Wessi durch und durch. Hab damals, als die Mauer fiel, gesagt in Berlin, die Mauer ist eine tragende Wand. Achtung, Achtung. Aber jetzt kommen die Spätfolgen, ja. Ja, wenn die AfD rankommt, früher konnten sie nicht raus und jetzt lassen sie keinen rein. Ne?
7: Liebe und Drogen und da, wenn man mal ehrlich ist, handelt es sich doch um die einzigen beiden richtigen Wege, wie man die Wahlergebnisse vom gestrigen Abend mit verarbeiten kann.
2: Das Thema zieht sich durch das ganze Programm.
8: Naja, nach dem Abend gestern ist, glaube ich, keiner, der hier ist, nicht politisch. Das wird in Deutschland große Bremsspuren hinterlassen.
9: Das ist eine aktuelle politische Gala. Ne? Das ist ja gerade erst mal eine Nacht her, dass wir diese neue Form der Politik leider annehmen müssen. Ist halt so. Die sind demokratisch gewählt worden. Was sollen sie machen? Aber wir werden sehen, was daraus wird. Ne?
2: Dennoch, die Sehnsucht nach Wundern bleibt. Im St. Pauli-Theater kann man in der neuen Saison fündig werden.
0: Wir sind am Ende unserer Sendung und verabschieden uns mit Bildern aus Rissen. Darin zeigen wir Ihnen etwas zum Thema Aus Alt macht Neu.
10: Und morgen haben wir dann etwas zu einer Katastrophenschutzübung in Altona bei uns im Programm. Also gerne wieder einschalten.
0: Wir würden uns freuen. Bis morgen.
10: Tschüss, schönen Abend.
11: Und nun das Hamburg-Wetter und die Aussichten für die kommenden Tage.
12: Säcke voller Klamotten. 60 Kleidungsstücke kauft jeder im Schnitt pro Jahr. Und mehr als die Hälfte landet schon nach einem Jahr im Müll. An der Stadtteilschule Rissen sammeln die Fünftklässler aussortierte Kleider im Textilkurs. Sie machen beim Wettbewerb Textilcup mit und treten gegen 10 Hamburger Schulen an. Organisiert wird das Ganze von der Initiative Das macht Schule und der Dorit und Alexander Otto Stiftung.
13: Alle Klamotten, die hier ankommen, packen wir in Säcke, wiegen sie.
14: Ja, und dabei lernen wir, wie wir Textilien entsorgen und reparieren.
12: Durch den Textilcup sollen die Schüler mehr über Konsum und Nachhaltigkeit lernen. Sie nähen Neues aus alten Stoffen und machen eine Kleidertauschparty. Zu gewinnen gibt es einen Schulausflug. Bis Ende des Monats freuen sich die Kinder noch über Kleiderspenden an der Stadtteilschule Rissen und morgen wahrscheinlich auch über Regenjacken und Schirme.
15: Morgens bewölkt, Regenschauer 11 Grad. Mittags bewölkt, 19 Grad.
13: Abends bedeckt.
16: Regen, 15 Grad.
12: In den nächsten Tagen regnet es immer wieder. Bei Höchsttemperaturen von 20 Grad.
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25: Moin und willkommen. Es klingt ein bisschen nach Zauberei. Brems Finanzsenator will Millionenlöcher stopfen, ohne Schulden aufzunehmen. Wie das gelingen soll, ohne uns allen was vorzuschwindeln, das frage ich ihn gleich live in der Sendung. Das sind unsere Themen. Finanzlöcher, woher das Geld nehmen. Ausbaupläne, Überseehafen wird militärtauglicher. Und Ocean Race, Boris Herrmann auf dem Atlantik. Sie machen sich bestimmt auch zu Hause Gedanken, wie viel Geld habe ich und was kann oder will ich mir leisten. Genauso läuft es auch in einem Bundesland. Bremen hat einen Haushalt aufgestellt und stellt nun fest, die Kohle reicht nicht. Nicht bei den Finanzlöchern, die fast täglich aufgeploppt sind. Bremen steuert nun mit einem Nachtragshaushalt nach. Es geht um viele Millionen Euro. Bevor ich gleich mit dem Finanzsenator darüber spreche, wo das Geld herkommen soll, zeigt Hauke Hirsinger noch mal, wo es weshalb fehlt.
26: Die Stromer Straße in Wolpmershausen. Sie scheint ein wenig so zu sein wie der aktuelle Bremer Haushalt. An vielen Stellen ausgebessert, aber auch mit vielen Löchern, die jetzt irgendwie gefüllt werden müssen. Hier die vier tiefsten Löcher, die seit August aufgetaucht sind. Zum Beispiel das 76 Millionen Euro Loch Beamtenbesoldung. Das Bundesverfassungsgericht hat nämlich entschieden, dass die Beamten von Bund und Ländern jahrelang zu wenig erhalten haben.
27: Zum Treff jeden Beamten, jede Beamtin, jeden Versorgungsempfänger, jede Versorgungsempfängerin, jeden Richter und jede Richterin.
26: Das heißt?
27: Alle.
26: Bremen muss jetzt rückwirkend bis zum Jahr 2024 nachzahlen. Doch woher kommt das Geld? Und dann wäre da noch das rund 27 Millionen Euro tiefe Loch bei Bildung. Hintergrund: zusätzliche Schulassistenzen werden benötigt, weil immer mehr Kinder Förderbedarf haben.
28: Da mangelt es wieder wegen schlechter Planung an Geld. Und dann müssen an anderen Bereichen, wo wir das Geld auch dringend brauchen, wieder geldzweckentfremdet werden.
26: Der Bildungssenator hat offenbar schon einen Großteil des Geldes zusammengekratzt. Aber knapp 8 Millionen Euro sind noch offen. Woher kommt das Geld? Immer wieder behelfsweise repariert, aber schon wieder da. Dieses Loch, die Krankenhausgesellschaft Geno benötigt aktuell 20 Millionen Euro und bis Ende 2028 könnten es sogar 130 Millionen Euro werden. Gründe dafür sind unter anderem hohe Kosten, immer mehr ambulante Versorgung und Gesetzesänderungen beim Bund.
29: Wir müssen im Grunde genommen ein Krankenhaus, eine Krankenhausstruktur schaffen, die politisch unabhängig ist, die politisch so weit unabhängig ist, immer in den Wahlkämpfen mit reingezogen zu werden, dass wir eine Perspektive für die Mitarbeiterinnen und Mitarbeiter schaffen, aber eben auch eine Gesundheitsversorgung für unsere Menschen.
26: Doch woher kommt das Geld für den Patienten Geno? Oje. Und da ist auch noch das Flughafenloch. 10 Millionen Euro tief. Der Airport hat große strukturelle Probleme. Auf längere Sicht ist die Zukunft der Mitarbeitenden ungewiss.
1: Am Ende ist natürlich nicht ausgeschlossen, dass, wenn die Gesamtsituation sich nicht entscheidend verbessert bei den Fluggastzahlen, dass wir in eine Insolvenz in Eigenregie gehen müssen. Aber natürlich legen wir alles daran, das abzuwenden.
26: Doch woher kommt das Geld für den Airport? Die Löcher in der Stromer Straße. Sie zu stopfen dürfte im Vergleich zu den tiefen Haushaltslöchern eher ein Kinderspiel sein.
25: Ja, woher kommt das Geld? Darüber spreche ich jetzt mit Brems Finanzsenator Björn Felker. Einen schönen guten Abend, Herr Felker.
3: Moin, Herr Kerdeschi.
25: Ja, haben wir vier Finanzlöcher gesehen. Welches von denen war denn für Sie jetzt am überraschendsten?
3: Am überraschendsten ist sicherlich die Entwicklung bei der Gesundheit Nord, bei der Geno gewesen, wo sich ja aus einem normalen Defizit sozusagen eine so hohe Summe entwickelt hat. Sprechen ja wahrscheinlich gleich darüber, das sind Zahlen, die bis Ende 28 gehen. Aber ja, das ist sicherlich eine Summe, die für mich zumindest überraschen kann.
25: Ja, das heißt, da gab es auch bei Ihnen keine Vorzeichen, dass jemand mal gesagt hat, Achtung, Achtung, Sie müssen meinen Taschenrechner rausholen, ja?
3: Naja, das Problem ist ja in zwei Ebenen zu unterteilen. Das eine ist das klassische Tagesgeschäft, wo herausgefunden wurde, dass trotz Sanierungsmaßnahmen und trotz Sanierungsprogramm ein Jahresdefizit aufläuft, was sich jetzt offensichtlich so rund um 20 Millionen bewegt. Wo man vorher gesagt hat, vielleicht sind es 5, 6, 7 Millionen. Und dann ist jetzt sehr konkret berechnet worden, was die Gesetzgebung des Bundes bedeutet. Und das lässt natürlich diese Summe noch mal deutlich anschnellen.
25: Bis auf einen dreistelligen Millionenbetrag bis 2028, glaubt man?
3: Die Details werden jetzt gerade noch einmal sehr detailliert gerechnet, weil wir natürlich diese Zahlen auch brauchen für die weitere Planung. Mhm. Aber ja, das ist der Wunsch der Bundesregierung. Das ist das Gesetzgebungsverfahren. Wir konnten es im Bundesrat nicht aufhalten. Wir haben versucht, über den Vermittlungsausschuss das hinzukriegen. Aber die Mehrheit der Länder, insbesondere der unionsgeführten Länder, hat dieses Gesetz passieren lassen. Und deutschlandweit sind jetzt Krankenhäuser in großen Problemlagen deswegen.
25: So, noch mal nachbessern zu müssen, da habe ich mich gefragt, ist das nicht ein Albtraum für einen Finanzsenator? Und dann habe ich mir gedacht, wenn ich Ihnen die Frage stelle, dann sagen Sie bestimmt, genau deshalb bin ich doch Finanzsenator geworden, um mich solchen Herausforderungen zu stellen. Liege ich da richtig?
3: Ja, zumindest ist es ein interessanter Job mit immer neuen Herausforderungen, wäre jetzt die Politikerantwort. Aber natürlich ist es schwierig in einer Situation, in der man mit einer sinkenden Steuereinnahmen zu tun hat, wo man merkt, dass jetzt auch wirklich alles sehr eng ist. Eine solche Botschaft noch zusätzlich zu kriegen, ist natürlich, wünscht man sich anders.
25: Zeigt es sich in der Summe auch, dass Bremen nicht gut mit Geld kalkulieren kann?
3: Naja, wenn Sie sich jetzt angucken, was der Grund für den Nachtragshaushalt beispielsweise eigentlich ursprünglich ist, dann ist es ein Urteil des Bundesverfassungsgerichtes. Wenn wir jetzt das einzige Land wären, was nachbessern muss, könnte man ja sagen, dieser Regierung hat es nicht drauf. Das ist ja aber nicht der Fall, sondern deutschlandweit sind alle Länder und der Bund dabei, ihre Besoldungsgesetze zu reparieren und das auszubügeln. Und auch, wenn ich das mir erlauben darf, es sind 120 Millionen, die wir sozusagen zusätzlich reingeben müssen. Hm. Und 76 brauche ich für einen Nachtragshaushalt. Das heißt, unsere Vorsorge, die wir hatten, war auch schon sehr, sagen wir mal, ordentlich. Gar nicht für dieses Urteil, sondern für die Tarifvorsorge. Also wir haben schon sehr ordentlich vorgesorgt. Aber wenn Sie mitten im Spiel die Spielregeln ändern, dann kommt eben das heraus.
25: Wobei dieser Gerichtsstreit für viele Experten auch nicht überraschend kam. Seit 2020 lief dieser Rechtsstreit. Wir haben eben die Frage gestellt, woher soll das Geld kommen? Eine Antwort ist natürlich der Nachtragshaushalt. Wir haben das eben gehört. Wir sprechen sofort weiter, Herr Felker, wollen aber noch mal ganz kurz auf dieses Wort Nachtragshaushalt schauen und der heute verabschiedet wurde. Das ist nicht ungewöhnlich, sondern notwendig, um auf veränderte Situationen zu reagieren. Hauke Hirsinger zeigt kurz die Größenordnung.
26: Hinter diesen Fenstern hat der Senat heute über massive Summen entschieden. Sie sollen die Haushaltslöcher stopfen, sogenannte Nachtragshaushalte. Für das Land 2026/27 rund 170 Millionen Euro, für die Stadt rund 110 Millionen Euro. Ganz ohne Neuschulden. Das Rathaus erhöht damit den Druck auf die Ressorts. Denn die sollen einen Großteil davon irgendwie selbst einsparen.
25: Herr Felker, ein dreistelliger Millionenbetrag ohne neue Schulden, wie ist das möglich?
3: Naja, fangen wir in der Kommune an, in der Stadt Bremen. Da ist es so, dass wir beide Städte, Bremen und Bremerhaven, mit den Steuermehreinnahmen, die wir im Land haben, die haben wir tatsächlich noch, unterstützen. Das heißt, das Land Bremen wird beide Städte finanziell unterstützen, damit die rund 100 Millionen, die wir an Steuermindereinnahmen im nächsten Jahr haben, irgendwie wenigstens abgefedert werden können. Dann haben wir noch ein paar Zinsausgaben, die wir nicht tätigen müssen. Und dann werden wir schauen, welche Investitionen wir noch verschieben und an welchen Stellschrauben wir noch drehen. Und im Land ist die Situation eben durch die Beamtenbesoldung in diesem Jahr akut. Es ist ein Einmaleffekt, das muss man auch sagen. Der wird im nächsten Jahr nicht mehr auftreten, weil wir da, wie gesagt, gut vorgesorgt haben. Mhm. Und da gibt es die Mischung aus tatsächlich einer Umlage. Das heißt, alle Ressorts müssen ran. Und gleichzeitig ist es uns aber auch da gelungen, mit zentralen Mitteln das noch abzufedern, sodass wir von 76 Millionen auf etwas knapp über 40 für die Ressorts kommen.
25: 41 hab ich gelesen, das haben Sie noch veröffentlicht. Jetzt ist ja so ein Haushalt, da ist ja viel des Budgets einfach schon verplant. Das müssen Sie ja ausgeben an Personal und an Dingen, die auch vom Bund dann vorgegeben sind, an Sozialleistungen zum Beispiel. Ich sag mal so 80% sind verplant. Im normalen Haushalt würde es bedeuten, ich habe meine Fixkosten mit Wohnung, Auto, Essen. Das, was ich zur freien Verfügung habe, um noch was zu verschieben, das ist ja minimal. Wie fallen dann diese 40 Millionen aus Ihrer Sicht da ins Gewicht? Also wie viel kann man schieben, um diese 41 Millionen Euro da noch irgendwo rauszuholen?
3: Das ist nichts, womit man, wenn man als Finanzsenator das vorschlägt, auf Begeisterung stößt. Mhm. Aber meine Aufgabe ist es, die Probleme zu lösen und die Entscheidungen voranzutreiben. Ich habe ein Urteil des Verfassungsgerichts, das muss ich umsetzen. Und wir haben geschaut, dass wir die Belastung für die einzelnen Ressorts möglichst gering halten. Das ist eine ordentliche Summe, die da jetzt noch beizusteuern ist. Wir sind
25: also ist 41 Millionen gering oder ordentlich?
3: Ja, es ist eine ordentliche Summe für jedes einzelne Ressort. Insgesamt, wenn man sich die sozusagen Gesamtsituation anguckt, natürlich ein kleinerer Betrag im Gegensatz zu dem, was wir schon gelöst haben. Mhm. Ich will gar nicht verhehlen, dass das in den jeweiligen Fachressorts auch noch mal dazu führt, dass man sich genau überlegen muss, was mache ich in diesem Jahr noch, was mache ich im nächsten Jahr. Nur noch mal, es gibt keine Alternative zur Umsetzung eines Urteils des Verfassungsgerichtes. Und das ist am Ende meine Aufgabe.
25: Aber muss man dann auch so ehrlich sein, den Leuten sagen, also den Bremerinnen und Bremern, ja, das werden die jetzt bei der Neuaufstellung des Haushalts zu spüren bekommen. Irgendwo wird was fehlen?
3: Ich bin etwas irritiert, wenn ich das sehr offen sagen darf, weil ich erzähle seit Wochen und Monaten immer dasselbe. Wir haben eine Situation der öffentlichen Haushalte, die am Rande der Leistungsfähigkeit ist. Und das gilt nicht nur für Bremen, Stadt und Land, sondern das gilt deutschlandweit. Wir haben sinkende Steuereinnahmen, wir haben wirtschaftliche Rezession, wir haben immer noch mit den Folgen der Corona-Krise zu kämpfen an verschiedenen Stellen. Und das ist spürbar. Vielleicht in früheren Zeiten hätte man gesagt, ich habe hier noch eine Rücklage, ich habe hier noch ein bisschen ein Polster. Aber wir sind eben nicht der FC Bayern unter den Bundesländern. Und deswegen müssen wir uns das aus unseren eigenen Mitteln

0: hart erarbeiten und der Stabilitätsrat wacht über uns. Das heißt, ich kann auch nicht mal eben sozusagen zusätzliche Gelder irgendwo aufnehmen, sondern ich muss mich in dem Korsett bewegen, das wir haben.
1: Okay. Sie sagen also, das kriegen wir hin, aber wir werden es zu spüren bekommen. Das geht gar nicht anders. Herr Fecker, danke für Ihren Besuch bei uns.
0: Gerne.
1: Ja, und jetzt gehen wir noch eine ganze Preisklasse höher und sprechen nicht von Millionen, sondern von mehr als 1 Milliarde Euro. Der Bund investiert in den Airport und vor allem in den Hafen in Bremerhaven. Geld aus dem Verteidigungsetat, denn es geht um einen militärischen Ausbau. Das ist schon seit letztem November klar. Heute wurde bekannt, wie dieser Ausbau genau aussehen soll. Thorsten Harms mit den Einzelheiten.
2: Ein paar Jeeps und einige Laster. Im Moment steht kaum militärisches Gerät im Hafen. Das war ganz anders, als die USA viele Militärfahrzeuge für die Ukraine schickte. Das Verteidigungsministerium findet aber, dass der Hafen nicht kriegstauglich ist und hat deshalb über 1 Milliarde Euro locker gemacht. Der Senat brauchte 9 Monate, um sich mit der Bundeswehr zu einigen, wie sie den Hafen sanieren wollen. Und Bremen muss auch einen Eigenanteil zahlen, rund 202 Millionen Euro.
3: Zielsetzung ist die militärische Ertüchtigung. Die ganz große Nebenfolge ist die zivile Ertüchtigung des Hafens. Und natürlich müssen wir auch unseren Eigenanteil leisten. Aber man muss ganz klar sagen, das gibt uns die historische Chance, den Hafen insgesamt in Schuss zu bringen. Das hätten wir mit eigenen Mitteln alleine nie geschafft.
2: Details will der Senat heute noch nicht verraten, nur so viel. Der größte Einzelposten ist die Sanierung der in die Jahre gekommenen Containerkaie an der Weser. Damit Bundeswehr- und NATO-Verbände hier Schwergut verladen können, muss das Land mehrere hundert Meter Kaie erneuern.
4: Das bedeutet, dass konkret auch 800 Meter der Stromkaie, der Containerkaie ertüchtigt werden. Das ist der südliche Teil. Das ist der, wo auch schon Schwerlastverkehre drüber gegangen sind. Da sind ja schon Offshore-Komponenten drüber. Das ist für die Bundeswehr nutzbar.
2: Baustellen soll es aber auch außerhalb des Hafens geben. Zum Beispiel die Barkhausenstraße als eine der Hauptzufahrten ist ein Sanierungsfall. Und auch die Hafeneisenbahn braucht mehr Gleise. Außerdem wollen Bundeswehr und Senat die Hafenbecken vertiefen. Daneben investiert das Verteidigungsministerium auch in den Bremer Flughafen, was aber nichts zu tun hat mit der schwierigen Finanzlage der Flughafengesellschaft. Es geht um Rollbahnen und Logistikflächen.
3: Da werden Flächen schwerlastfähig gemacht, da werden Umzäunungen hergestellt, da werden eine ganze Reihe von anderen Projekten gemacht. Aber insgesamt profitiert natürlich der Flughafen auch als Gesamtheit. Aber die Bundeswehr modernisiert jetzt nicht die Abflughalle.
2: Und doch hat laut Bürgermeister jeder militärisch investierte Euro auch einen zivilen Nutzen. Denn wenn Kaien und Straßen, Brücken und Schienen instand gesetzt sind, dann profitiere davon auch die zivile Wirtschaft. Besonders die Bauwirtschaft könne zahlreiche Aufträge im Hafen erwarten.
3: 1,3 Milliarden, das sind ungefähr 2,5% der gesamten Wirtschaftsleistung des Landes Bremen pro Jahr. Das ist eine riesige Summe, gemessen an der Größe Bremens und Bremerhavens. Und allein das wird einen wirtschaftlichen positiven Effekt haben.
2: Aber die Zeit drängt, denn das Geld steht nur bis 2031 zur Verfügung.
1: Die Neustadt bekommt eine Quartiersgarage am Südbad, um die angespannte Parksituation für Anwohner zu entschärfen. Denn durch das Verbot des aufgesetzten Parkens fallen zahlreiche Parkplätze in der Neustadt weg. Die Stadt will knapp 3 Millionen Euro investieren, um das Grundstück für die Bebauung vorzubereiten. Und nun weitere Kurznachrichten in Buten und Binnenkompakt.
5: Der Landesverband der SPD hat sich entschieden, er schlägt seinen Spitzenkandidaten für die Bürgerschaftswahl im Mai vor.
6: Wir sind uns sehr schnell einig geworden, dass wir einstimmig Andreas Bovenschulte, dem Landesparteitag, als Spitzenkandidaten für die Wahl zur Bürgerschaft im Mai 2027 vorschlagen wollen.
5: Der Vorschlag, Bovenschulte zum Spitzenkandidaten zu machen, ist keine Überraschung. Auch in seiner zweiten Amtszeit ist er das Zugpferd der Bremer SPD.
3: Es gibt zum einen noch große Herausforderungen. Es gibt aber viele Dinge, die wir schon auf den Weg gebracht haben. Und da möchte ich weiter daran arbeiten, dass die auch für die Menschen in Bremen und Bremerhaven umgesetzt werden.
5: Andreas Bovenschulte soll in 2 Wochen auf einem Parteitag offiziell nominiert werden. Jeder dritte Jugendliche in Deutschland hat Probleme beim Lesen und Rechnen. Das geht aus der neuen PISA-Studie hervor. Deutschlands Schülerinnen und Schüler sind dieses Jahr so schlecht wie noch nie.
7: Wovon ich überrascht war, ist diese Feststellung, dass die Kompetenzen immer weiter auseinandergehen, je nach sozialem Hintergrund. Also uns ist es europaweit und in Deutschland auch nicht gelungen,

0: diese Schere zu schließen.
1: Die wachsende Schere zwischen sozial privilegierten und den benachteiligten Jugendlichen ist gerade hier in Bremen ein Problem. Ein Problem, dem man laut Bildungssenator bereits entgegensteuere.
0: Gezielt geben wir den Schulen und Kita-Einrichtungen, wir fangen ja auch in der frühen Bildung schon an, mehr Ressourcen und mehr Ausstattung, mehr Stunden, mehr Sprachförderung in den Bereichen, wo soziale Indexlagen schwieriger sind. Das ist eine Steuerung, die sich sehr stark an der sozialen Lage festmacht.
1: Auch das Kita-Pflichtjahr für Kinder mit Sprachförderbedarf soll dabei helfen. Für die PISA-Studie wird in mehr als 90 Ländern getestet. Führend sind unter anderem Singapur, Japan und Kanada. Daumen hoch für den Handwerker des Jahres, Mike Boxberger. Heizungstechniker seit 12 Jahren.
2: Das Handwerk ist halt extrem vielfältig. Man erlebt jeden Tag was anderes. Und das ist das, was einen so interessant macht. Ich wollte keinen 9-to-5-Job, sondern jeden Tag eine neue Herausforderung.
1: Hier bei Warnecke und Schulz in Aarsten fing er mit 18 an. Den Gang kennt er also schon lange. Erst als Praktikant, dann als Geselle, Meister und seit 2025 als Chef. Auch wegen dieser Karriere hat die Jury den 31-Jährigen zum Handwerker des Jahres gekürt.
3: Dass der Praktikant, der vor wenigen Jahren erst Praktikant war, in so kurzer Zeit einen Betrieb übernimmt, das ist schon was Außergewöhnliches.
1: Verliehen wird der Preis von der Handwerkskammer und Sparkasse Bremen. Er ist mit 3.000 Euro dotiert.
4: Es war eine Meldung, die erstmal Bestürzung auslöste. In einer Bremer Pflegeeinrichtung sollen Bewohnerinnen und Bewohner nicht richtig versorgt worden sein. Dazu der Befund, einige seien in keinem guten Gesundheitszustand. Das hatten wir am Sonnabend berichtet. Auch, dass die Leitung des Heims die Vorwürfe zurückweist. Es sind viele Fragen offen. Lena Lackmann mit neuen Erkenntnissen.
5: Ein Platz zum Altwerden, das verspricht dieses Pflegeheim in Hochding. Aktuell wohnen hier 64 Bewohner. Aber was, wenn die Versorgung der Bewohner nicht mehr sichergestellt werden kann? Eine Pflegekraft hat am Samstag den Notruf gewählt.
6: Also die Pflegekraft hat den Notruf gewählt, weil sie aufgrund personeller Unterbesetzung befürchtete, dass eine ordnungsgemäße Versorgung der Heimbewohner nicht möglich sei und insoweit möglicherweise auch Gefahr für Leib und Leben bestünde.
5: Daraufhin durchsuchen Polizei und Staatsanwaltschaft die Räume des Pflegeheims.
6: Teilweise soll es so gewesen sein, dass Heimbewohner möglicherweise dehydriert gewesen sind, dass die Wundversorgung unzureichend gewesen sein soll. Und unter anderem hat man dann noch einen Demenzkranken unbekleidet in seinem Zimmer vorgefunden.
5: Die Pflegekraft berichtet zudem von erheblichen personellen Missständen im Haus. Für 64 Bewohner seien regelmäßig nur 3 bis 4 Beschäftigte eingeplant. Gesetzlich ist der Betreiber zu einer höheren Quote verpflichtet.
7: Also das Wohn- und Betreuungsgesetz gibt eben vor, wie Personal vorgehalten werden muss. Das ist ein relativ einfacher Schlüssel. Pro 10 Bewohnerinnen muss eine Pflege- bzw. Hilfskraft vor Ort sein und bis zu 30 Bewohnerinnen eine Pflegefachkraft. Ein einfaches Beispiel, 30 BewohnerInnen, eine Pflegefachkraft und 2 Unterstützungskräfte.
5: In diesem Fall bei 64 Bewohnern wird aufgerundet. Es braucht also jederzeit 7 Pflegekräfte und nicht 3 bis 4, die sich um die Bewohner kümmern. Der Betreiber Renia Residenzen will sich heute nicht zu den Vorwürfen äußern. Kritik an dem Heim ist nicht neu. 2015 drohte wegen Hygienemängel sogar die Schließung. Damals noch unter einem anderen Betreiber. Die Staatsanwaltschaft ermittelt jetzt wegen Misshandlung von Schutzbefohlenen.
4: Es werden so viele Klamotten weltweit produziert, dass es einem schwindelig werden kann. Allein während dieser Anmoderation sind es statistisch ungefähr 100.000 Teile. Das haben wir gestern zum Auftakt unserer Wochenserie erfahren. Ein kaum vorstellbarer Überfluss. Reporterin Annelie Eckert hat sofort der Ehrgeiz gepackt, auszumisten im eigenen Kleiderschrank. Aber bloß wegschmeißen ist auch keine nachhaltige Lösung. Für diese Fälle gibt es einen Klassiker, die Altkleidersammlung. Zusammen mit Jona Papendorf zeigt sie, welchen Weg ihre Klamotten dann nehmen könnten.
8: Ich habe aussortiert. Einmal diesen Pulli, Qualität so na ja. Das Hemd sieht schon besser aus. Ich will beides loswerden. Also erste Idee mal der Container.
9: Aber überall in der Stadt quillen die Container über. 311 gibt es insgesamt. Betrieben werden sie von der Bremer Stadtreinigung. Am Werkstoffhof in der Neustadt treffe ich Jasmin.

0: Ihn Kornau Pizza von der Stadtreinigung. Was mit meiner Kleidung passiert, wenn ich sie hier reinschmeiße, erfahre ich später. Erstmal werfen wir gemeinsam einen Blick in die Container.
1: Wir sehen jetzt hier ganz viele einzelne Schuhe, die sind erstens lose eingeworfen worden und zweitens wird man die so gar nicht sortieren können, weil der zweite, gut, der ist hier, der wird im Sortierwerk nicht mehr zueinander finden. Das ist natürlich so, wie es nicht laufen soll, da kann man letztendlich nichts mehr mit anfangen. Das heißt, die sind eigentlich für die Wiederverwendung raus. Ansonsten haben wir hier natürlich, so soll es auch sein, schön in Tüten verpackte Ware.
0: Wichtig ist also, alles in Tüten packen. Aber wie muss der Zustand sein? Wäre mein Pulli für die Container noch brauchbar?
1: Der sieht ja so noch ganz in Ordnung aus. Und deswegen würde ich sagen, da findet sich auf jeden Fall jemand, der den noch trägt. Genau, also dadurch, dass wir eine Getrenntsammelpflicht für Alltextilien haben, kann das auch das zerrissene T-Shirt sein. Es geht ja letztendlich darum, dass es Stoff ist.
0: Mein Pulli dürfte hier also problemlos rein. Aber wo landet der dann eigentlich? Der nimmt eine ganz schöne Reise auf sich. Von Bremen aus dem Container geht's bis nach Sachsen. Nach Bitterfeld-Wolfen ins Sortierwerk. Dort wird die Kleidung gesammelt und anschließend händisch sortiert. Kleidung, die kaputt ist, wird vor Ort downcycled zu Putzlappen oder Dämmstoffen. Kleidung, die noch ganz gut ist, wie mein Pulli, wird dann unter anderem nach Südamerika weiterverkauft.
1: Früher waren die Alttextilien sehr hochwertig, das heißt, man hat auch richtig Erlöse dafür bekommen. Und durch die Fast Fashion und durch die geminderte Qualität gibt es weniger Absatzmärkte.
0: Heißt, unsere Klamotten will hier keiner mehr haben. Vieles wird deshalb an andere Länder verkauft. Shazia Wilbers sieht darin ein Problem. Sie forscht an der Hochschule Bremen zu sozialen und ökologischen Lieferketten.
2: Ein Teil davon ist ja gut, aber das andere Teil, was ja nicht benutzt wird, das wird einfach in Afrika oder in Asien oder wo auch immer, das flutet den Markt. Und schmutzige, minderwertige Sachen werden da verkauft. Und dann die Produzenten vom Land, die dann ein bisschen teurer deren Kleidung verkaufen, gehen ja unter.
0: Aber auch in Bremen hat das Konsequenzen. Denn die Stadtreinigung zahlt für die Entsorgung Geld. Um irgendwas rauszuholen, gehen die Bremer Altkleider auch schon mal auf Weltreise. Nicht so nachhaltig, oder?
1: Wenn in Europa kein Absatz ist, was macht man dann damit? Dann würde man es vielleicht in der letzten Folge, was aber auch per Gesetz nicht zulässig ist, verbrennen. Und das ist dann noch weniger nachhaltig.
3: Also von der Qualität her könnte ich den jetzt da reinwerfen. Aber wenn ich nicht will, dass der bis nach Südamerika reist, dann braucht es eine andere Lösung.
0: Wie gut ist die Qualität von meinem Pulli wirklich? Und zu was würde er noch taugen?
4: Annelie lässt ihren Pullover von einer richtigen Expertin begutachten. Und ich kann verraten, sie wird ihr blaues Wunder erleben. Welche Stoffe zu welchem Anteil darin verarbeitet sind, das sehen wir dann morgen im dritten Teil. Bremerinnen und Bremern steckt das Interesse für die Seefahrt in der DNA. Einige werden das jüngste Segelabenteuer des gebürtigen Oldenburgers und Wahlhamburgers Boris Herrmann verfolgen. Deutschlands bekanntester Skipper macht bei der Wettfahrt über den Atlantik mit. Von New York an die französische Küste. Seit 6 Tagen jagen die Boote über das Meer bei Bedingungen, die schon beim Zuschauen seekrank machen. Sven Kaulbars.
5: Diese Bilder aus der Waschküche des Nordatlantiks liefert Gauthier Lebec. Der Franzose ist der Onboard-Reporter der Malizia 4, der Rennjacht von Boris Herrmann. Der Skipper sitzt unter Deck und repariert gemeinsam mit der Amerikanerin Cole Brower den defekten Autopiloten, also mit der Hand steuern. Am Rad Justine Metraux aus der Schweiz, während Crew-Kollege Julien Billon versucht, auf der Buckelpiste Halt zu finden. Versucht, das Großsegel zu reffen, bei Sturmböen mit Windgeschwindigkeiten von 40 Knoten, knapp 75 km/h. Das ruppige Ocean Race Atlantic. Der Neubau von Boris Herrmann, die Malizia 4, gegen 5 weitere Konkurrenten. Start am Mittwoch vergangener Woche von New York und ab über den Nordatlantik, gut 3000 Seemeilen, rund 5500 Kilometer Richtung Europa, Ziel Lorient in der Bretagne. Am Start drückt der Hamburger aufs Gas und ist richtig schnell. Alle sind auf dem gleichen Kurs, wir haben einen Geschwindigkeitsvorteil. Das macht Spaß, das Boot zu steuern. Und in den ersten 3 Tagen führt Boris Herrmann die Flotte auch an. Kurzzeitig eingebremst durch einen Wassereinbruch.

0: Die Luke des vorderen Ballasttanks hat sich gelöst. 200 Liter werden rausgepumpt. Und weiter. Hinein ins nächste Problem. Kollision mit einem größeren Meerestier. Das Backbordfoil, die Aufhängung der Hydraulikzylinder der linken Tragfläche, ist beschädigt. Der Skipper genervt. Das Foil kann zwar fixiert werden, lässt sich nun aber nicht mehr trimmen, also die Bedingungen entsprechend verstellen. Mal gucken, wie es weitergeht. Ich bin mir nicht sicher. So Boris Herrmann, der Montagabend, Stand 19 Uhr, gut 70 Meilen Rückstand hat auf das führende Trio. Die Ankunft im französischen Lorient wird für Donnerstag erwartet.
1: Ja, wow, da sieht man, dass Segeln Hochleistungssport ist. Und nun sind Sie aufgerufen, sich körperlich zu betätigen. Schwingen Sie die Hüfte und zeigen Sie es uns auch in einem Video. Wir sammeln für eine große Aktion zum Tag der Deutschen Einheit. Einige haben schon vorgelegt.
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1: Machen Sie fleißig mit, nicht dass einer aus der Not heraus mich noch fragt, das will wirklich keiner sehen. Das war's von mir für heute. Ich sage Tschüss. Im Anschluss hat jetzt Konstanze Hausfeld-Seedorf noch die Wetteraussichten für Sie. Schönen Abend.
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7: Einen wunderschönen guten Abend wünsche ich Ihnen. Herzlich willkommen zu Das rote Sofa. Natürlich

0: PISA-Schock weglächeln bei der Bundespressekonferenz. Bildungsministerin Prien findet die Ergebnisse erwartbar besorgniserregend. Nach wie vor hängt die Kompetenz von Schülern häufig vom Bildungsgrad und Geldbeutel ihrer Eltern ab.
1: Von 100 Jugendlichen aus sozioökonomisch benachteiligten Familien erreichen in Deutschland nur etwa 2, also nur 2% hohe Kompetenzwert. In Deutschland ist dieser Zusammenhang etwa 3-mal so stark wie in Kanada.
0: Ungleiche Startchancen in deutschen Klassenzimmern, schon wieder miese PISA-Ergebnisse. Auch Eltern in Mecklenburg-Vorpommern treibt das um.
2: Für uns liegt der Schlüssel in der frühkindlichen Bildung. Dort müssen massive Investitionen getätigt werden. Dann brauchen wir natürlich eine verlässliche Unterrichtsversorgung und den konsequenten Abbau des Lehrkräftemangels. Da muss ein Fokus drauf gelegt werden.
0: Offensichtlich muss sich etwas bewegen an deutschen Schulen. Die nächste PISA-Studie kommt in 4 Jahren.
3: Das VW-Werk Osnabrück steht vor einem Wandel zum Rüstungsstandort. Das und mehr jetzt im Nachrichtenüberblick von Chris Braun. Darüber spricht der Norden.
4: Gespannte Stimmung heute unter den VW-Mitarbeitenden auf dem Weg zur Betriebsversammlung. In ihrem Osnabrücker Werk sollen sie zukünftig Rüstungsgüter statt Cabrios fertigen. Das wurde ihnen gestern mitgeteilt. Eine Perspektive für die Belegschaft, aber auch eine Gewissensfrage für viele Mitarbeitende. Das wurde nach der Versammlung deutlich.
5: Ja, weiß man nicht. Ne? Für Rüstung ist immer so eine Sache jetzt.
6: Wenn wir es nicht bauen, dann baut ein anderer, oder nicht?
7: Ja, viele Fragezeichen. Das ist leider noch das Problem. Es ist noch nichts wirklich entschieden.
4: Klar ist allerdings, wer weiter im Osnabrücker Werk beschäftigt werden möchte, kommt um die Produktion von Rüstungsgütern nicht herum. Wer heute Morgen einen Ort der Ruhe suchte, der war unter anderem hier am Kieler Hauptbahnhof genau richtig. Denn wo sich sonst Bus an Bus reiht, ging vielerorts in Schleswig-Holstein gar nichts. Weil die Dienstleistungsgewerkschaft Verdi fast 2000 Beschäftigte des öffentlichen Nahverkehrs zum Streik aufgerufen hatte.
8: Wir wollen heute ein Zeichen setzen in Richtung der Arbeitgeberseite, dass sie am 22. endlich ein Angebot hinlegen, wo wir zur Einigung kommen.
9: Beide Seiten müssen aufeinander zugehen. Wir haben einen sehr großen Schritt gemacht. Verdi beharrt aber auf seiner Forderung und erwartet, dass wir genau die erfüllen.
4: Am Donnerstag ist es dann wieder vorbei. Mit der Ruhe nach 48 Stunden Streik soll auch der öffentliche Nahverkehr wieder regulär fließen. Da kommt das rote Gold. Solche Sprüche hört Jan Clausen zurzeit häufiger, wenn er wie hier in Nordfriesland Heizöl ausliefert. Denn um in der kühleren Jahreszeit das Haus warm zu kriegen, müssen Kunden deutlich mehr zahlen als noch im vergangenen Jahr.
10: Da habe ich 91 Cent bezahlt und jetzt zahle ich 1,64.
4: Bei Jan Clausen zahlen fast die Hälfte der Kunden mittlerweile auf Raten, auch wenn der Gesamtpreis für die Öllieferung dadurch sogar noch steigt. In Schleswig-Holstein heizt beinahe jeder Fünfte noch mit Öl. Für sie wird der Winter wohl ein teures Vergnügen.
3: Sie sagen gerade das typische Heizölpreisgesicht. Schauspieler und Comedian Jan van Weide heute Abend bei uns auf dem roten Sofa. Ich bin der festen Überzeugung, bis 19:30 gibt es viel zu erzählen und vor allen Dingen auch viel zu lachen. Kurzes Porträt über dich, wo man dich schon überall gesehen hat, was du so alles machst. Marion Pöning.
11: Hallo Leute, cool, dass ihr eingeschaltet habt.
12: Einen wunderschönen guten Tag, die Damen. Jetzt sind wir fertig.
13: Von wegen. Seine Promi-Parodien sind erste Liga. Dabei plagt ihn jahrelang seine Bühnenangst, bis er sich mit Mitte 30 endlich traut. Nach der Schauspielschule wird er zunächst für 10 Jahre lang Xaver Steindle bei Sturm der Liebe. Schon damals bringt er das ganze Team zum Lachen.
14: Ich habe mich immer gefragt, was ich für Flusen im Bauchnabel habe. Heute weiß ich, das sind verloren gegangene Babysöckchen.
13: Inzwischen geht er mit den besten Comedians Deutschlands und seinem dritten Soloprogramm auf Tour.
15: Beruhigt euch! Beruhigt euch!
13: Schauspieler und Comedian Jan van Weide.
3: Wir haben gerade festgestellt, gleiche Hemd in der letzten Szene. Ich habe doch nur eins. Das ist das Auftrittshemd.
14: Ja.
3: Das immer Glück.
14: Ich glaube, das hatte ich sogar in der NDR-Talkshow. Unangenehm.
3: Sag mal, was ist denn los mit dir?
14: Ich weiß nicht. Ich bin ein Freund von Kurt.
3: Ja, man muss, das ist ein Wiedererkennungswert.
14: Ja.
3: So. Lass uns doch mal von vorne anfangen. Oder nicht so ganz von vorne, sondern so ein bisschen so im jugendlichen Alter. Abitur Nordrhein-Westfalen. Wie bist du auf die Idee gekommen, als Au-pair nach Amerika zu gehen?
14: Ja, das kannte ich tatsächlich
16: bis kurz davor auch nicht.

0: Ich bin dritter Sohn und musste deswegen nicht zum Bund oder Zivi sein, leisten, Zivildienst machen. Ich hatte quasi ein freies Jahr sozusagen. Also es ist dritter Sohn, das ist dann so ein traditionelles Ding, dass wenn zwei versterben im Krieg, das einer nicht hin.
1: Ja. Ne, genau, daher kommt diese Regel.
0: Genau, und dann habe ich überlegt, ich wollte in der 11. ein Auslandsjahr machen in Amerika und habe mich aber nicht getraut, weil ich Angst hatte, dass ich das nicht schaffe. Und dann wieder zurückkommen und sieht man das, sehen die Leute das gerade, was da ist. Das war meine Zeit damals.
1: Ja, das ist noch ein bisschen früh, das ist Amerika. Also du bist Au-pair.
0: Genau, bin Au-pair.
1: Au-pair, nicht Mädchen, sondern Au-pair-Junge geworden.
0: Genau, sozusagen. Und ich hatte irgendwie dachte so, oh Mensch, das ist ja toll, irgendwie auf zwei kleine Jungs aufpassen, ein Jahr lang Auslandserfahrung machen, Englisch lernen, ein bisschen nebenbei studieren, also wirklich ein bisschen nur. Meine Hauptaufgabe war, auf diese beiden Jungs aufzupassen. Die waren damals 4 und 6 Jahre alt und jetzt sind sie... Wie alt sind Sie denn jetzt?
1: Ja, die sind ja jetzt, da warst
0: du 30 und 32, ne?
1: Ja, ja.
0: Krass.
1: Ja, bestimmt, klar. 27 Jahre ist das ungefähr her.
0: Ja.
1: Und du hast Englischkurs dabei belegt, logischerweise. Mhm. Hilft natürlich englische Sprache und so weiter. Aber du hast auch einen Schauspielkurs besucht. Was hat dich da gereizt, so Schauspieler, diesen Beruf einfach mal kennenzulernen?
0: Also ich war immer so eine Rampensau schon, gerne auch in der Klasse mal ein bisschen lauter, ein bisschen der Klassenclown, so das Ding. Lustigerweise war es dann immer so, wenn es drauf ankam, also es gab dann Theaterstücke in der Schule und da war ich aber so, ja, ich mache dann am besten den Beleuchter, weil ich dann Angst hatte. Ich hatte große Bühnenangst tatsächlich und Angst vor Menschen zu sprechen. Und habe aber in Amerika da gar keinen Stress mit gehabt. Ich habe gedacht, vielleicht war das so ein bisschen auch, habe ich da so ein bisschen Welpenschutz gehabt als der Ausländer, ich meine, der da irgendwie in so einen Theaterkurs reinspaziert und hatte da großen Spaß dran und hab das dann zu Hause so ein bisschen weiterverfolgt.
1: Ja, du bist in Köln, hast du dich denn weiter ausbilden lassen, bist Schauspieler richtig geworden.
0: Genau.
1: Dann gab es schon erste Rollen, Alarm für Cobra 11, solche Geschichten. Wie ist dann der Kontakt zu Sturm der Liebe entstanden?
0: Ja, also ich habe mich über die Komparserie so ein bisschen da reingeschlichen, nicht zu Sturm der Liebe, aber so in diese Schauspielerei. Erster Job in der Lindenstraße als Schauspieler, als Komparse, so. Ich habe es aber so ein bisschen...
1: Als angehender Schauspieler, so, genau.
0: Erstmal nur stehen und nichts sagen. Und dann, dann habe ich, bei Unter uns hatte ich eine kleine Rolle gehabt und dann so mich da so mit Demoband zusammengeschnibbelt. Und wie das dann zustande kam mit Sturm der Liebe, genau weiß ich jetzt nicht, aber ich wurde zum Casting eingeladen und war dann bei diesem Casting und habe da unglaublich schlecht performt, weil ich sehr, sehr nervös war. Also ich sollte da den Xaver, so ein bisschen so ein frecher Typ, so ein bisschen kleiner Schambolzen, und sollte so frech lächeln. Und wenn man nervös ist, ich weiß nicht, ob du das noch kennst, wahrscheinlich nicht mehr, aber dass man dann so ein bisschen schiefer lacht und man weiß, man zittert irgendwie so ein bisschen so und das ist alles fürchterlich trocken im Mund. Und man stand, so ungefähr sah mein Casting aus. Und dann meinte die Casterin auch so, ja, das reicht dann, danke. Und ich war so, nee, bitte, können wir das Ganze nochmal machen? Ich habe mich sau unwohl gefühlt, ich kann das besser. Und dann habe ich das nochmal gemacht. Und dann habe ich mit Judith Hildebrand, die hatten wir kurz auch in einem Ausschnitt gesehen.
1: Die Blonde?
0: Genau, die hatte gesagt, ey, entspann dich einfach, lass uns einfach ein bisschen Spaß haben. Und dann hatten wir ein bisschen Spaß. Und dann war das... Ja, war die Casterin auch sehr froh und meinte, oh, das war sehr gut, dass wir das nochmal gemacht haben.
1: Ja, und du warst 10 Jahre der Xaver Steindle, bis ein paar Unterbrechungen gab.
0: Genau, ich war 2 Jahre am Stück, da insgesamt 4 Jahre waren es, genau. Aber ich war da genau immer wieder gekehrt.
1: Und da gab es natürlich auch eine Kollegin, die sozusagen zum Sturm der Liebe gehört, wie der Sturm zur Liebe. Großartige Schauspielerin, auch schon hier auf dem roten Sofa gewesen, nämlich Antje Hagen.
0: Oh ja.
1: Gucken wir mal.
2: Hallo, lieber Jan.
3: Oh, nein.
2: Einen ganz, ganz herzlichen Gruß schickte deine alte Kollegin Antje Hagen. Und ich erinnere mich gerade daran, wie wir hier den Sturm der Liebe gedreht haben.
3: Oh, ist das
2: und damals, du warst ja nur als Schauspieler hier, fiel uns schon dein unglaublicher Humor auf. Du hattest so eine charmante Art, respektlos zu sein. Und du hast uns so zum Lachen gebracht, denn du konntest alle nachahmen, jede Stimme konntest du machen und du hast auch alle Verrücktheiten der Person mit hineingebracht und man dachte, der steht da neben mir. Was haben wir gelacht? Und dann haben wir gesagt, der muss was anderes aus sich machen. Und dann habe ich mit dir ein Gespräch gehabt und dann habe ich gesagt, werde doch Kabarettist oder Comedian. Und was hast du gemacht? Du bist Comedian geworden. Und was für eine. Und dazu gratuliere ich dir herzlich, denn sonst würdest du auch nicht auf dem roten Sofa sitzen. Liebe, liebe Grüße.

0: Grüße aus München. Von uns allen.
1: Liebe Grüße zurück. Oh Gott, das hat mich jetzt richtig krass erwischt, oder? Leute. Ja. Ihr seid ja mies. Ich habe Gänsehaut unter den Augenlidern. Ich habe überall Gänsehaut. Das hat mich gerade richtig krass erwischt. Ja. Ganz süß. Antje Hagen, ganz bezaubernd. So eine süße, tolle Schauspielerin. Und mein Gott, ich weiß gar nicht, wie alt sie mittlerweile ist. Ist auch wurscht. Sie macht das schon so lange und so toll. Und da habe ich mich gerade richtig gefreut. Vielen Dank.
2: War diese Entscheidung, da aufzuhören bei Sturm der Liebe, nicht mehr Schauspieler sein zu wollen, sondern wirklich diesen Schritt zu gehen, ich wechsle jetzt ins Comedy-Fach. War das auch so eine Befreiung von Fesseln für dich?
1: Nee, das nicht. Es war, also aufgrund der Fernbeziehung, meine Frau ist immer in Köln geblieben. Also wir hatten unsere Basis in Köln und ich habe dann aber natürlich aus produktionstechnischen Gründen in München gelebt und bin dann aber an den Wochenenden immer zurück. Und dann irgendwann so nach 2 Jahren muss man dann nochmal wieder beieinander sein. So. Und deswegen war es immer eine Freude, wegzugehen, aber auch natürlich immer mit einem weinenden Auge. Also als ich das erste Mal da aufgehört habe, da habe ich so Rotz und Wasser geheult am Set, als die letzte Klappe gefallen ist, weil es so viel Spaß gemacht hat. Also da durfte ich mich so ausprobieren. Ich hatte da echt Narrenfreiheit am Set und hatte da einfach einen totalen Spaß mit den Kolleginnen und Kollegen vor und hinter der Kamera. Das war super.
2: Aber trotzdem sowas aufzugeben.
1: Das war ja auch ein finanzielles Risiko. Voll, das war total krass. Natürlich. Also manche haben auch gesagt, bist du sicher? Weil man hat da natürlich ein sicheres monatliches Einkommen und das hast du als Schauspieler oder Schauspielerin natürlich in der Regel nicht. Da bist du zeitweise beschäftigt für ein paar Drehtage und dann geht's weiter mit der Suche, was drehe ich als nächstes, ne? Und deswegen, das war schon ein sicheres Schiff, was ich verlassen habe. Aber genau, es hat mich schon immer dahin gezogen. Und ich erinnere mich sehr gut an dieses Gespräch, was ich mit Antje da hatte. Und da war ich aber noch so, ja, aber das, da gibt es ja Leute, die das können. Aber ich glaube, ich weiß nicht, ob ich das so vor Leuten wirklich dann auch kann.
2: Ja, ja.
1: Dann habe ich das aber gemacht und das war eine sehr gute Entscheidung.
2: Ja, du hast es gemacht. Du hast es einfach, du bist rausgegangen. Und du bist auch unter anderem im Quatsch Comedy Club. Ja. Aufgetreten. Ist eine tolle Bühne für Comedians, der Quatsch Comedy Club. Jan ist da aufgetreten. Und wir wollen ihm mal zeigen, Philipp Kafsack hat das gemacht, wie es denn eigentlich da hinter den Kulissen so zugeht.
3: Noch eine Stunde bis zur Show.
4: Herzlich willkommen hier zum Soundcheck.
3: Die Comedians proben vor noch leeren Rängen.
4: So, das ist dann auch das höchste der Gefühle.
3: Und werden warm mit Mikro und Spielort.
5: Hallo, schönen guten Tag, Hamburg.
3: Genau, Hamburg, auf der Reeperbahn im Imperialtheater. Hier spielt in ungewöhnlicher Krimikulisse derzeit einmal im Monat der Quatsch-Comedy-Club von Thomas Hermanns. Und während sich der Saal füllt,

0: Ian.
1: Wäre ein Upgrade, das Saarland.
0: Hat er schon einiges erlebt und war damals live dabei, als ein gewisser Jan van Weide im Quatsch-Comedy-Club seinen ersten Auftritt hatte.
2: Jan geht auf die Bühne, war letzter vor der Pause und plötzlich merke ich so wirklich, der ist blank. Der ist blank, kompletter Texthänger. Denke ich heute noch oft drüber nach, immer wenn ich Jan irgendwo auf dem Instagram-Reel sehe, wo er so massiv geil performt, wie er es halt eben tut, denke ich, ja, geht aber auch anders, ich hab's gesehen.
0: So einen Blackout auf der Bühne haben die Comedians hier
3: 12
0: alle schon einmal erlebt. Das gehört dazu.
4: Kurzzeitig, also nichts Langes, dass ich mal irgendwas getestet habe und dann einfach was anderes gemacht habe, zurückgegriffen bin, weil ich es nicht zusammengekriegt habe.
5: Es gab Abende, da habe ich ganz konkret gefragt, Leute, sorry, wo waren wir gerade?
6: Dein Gehirn sagt, ey, warte mal, ich wollte doch eigentlich irgendwo in eine Richtung hin und dein Mund macht aber irgendwie nicht mit. Ich glaube, so muss sich Treibsand anfühlen. Dann werden aus Profis werden Hampelmännern, wenn sie dann auf der Bühne stehen.
0: Heute sitzt der Text.
3: Ja, in München kommt er besser an.
0: Und die Gags funktionieren größtenteils.
7: Stehen zwei Bauern am Zaun, sagt der eine zum anderen, da hinten bumst jemand deine Frau auf deinem Feld. Das ist nicht mein Feld.
0: Doch was tun, wenn plötzlich gar nichts mehr geht?
2: Der Trick ist dann einfach irgendwie weitermachen, irgendwie überspielen.
4: Fehler sind auch manchmal richtig gut. Also aus Fehlern können richtig schöne Dinge entstehen.
8: Also ich bin sowieso ein Freund davon, dass man das bewusst mit einbaut und auch ganz offen kommuniziert.
6: Und das Ganze vielleicht einfach mit Humor und mit der Nachsicht des Publikums nehmen.
0: Und auch untereinander geben sich die Comedians Halt. Hier hinter der Bühne.
9: Jochen, meinst du die Film?
6: Man tauscht sich aus, jeder hat andere Erfahrungen.
5: Jeder will da raus, jeder will performen.
4: Wir haben alle ein sehr freundschaftliches Verhältnis miteinander und dann ist man einfach entspannt.
0: Entspannt und offensichtlich lustig.
7: Ich als Türke hänge vom Fernseher und denke mir, das Konzept kenne ich schon, Alter.
0: Das kommt an.
3: Oh, stop it!
0: Und für die Lacher und den Applaus machen das die Comedians schließlich.
7: Oh, Leute, mega!
4: Eigentlich gibt's kein schöneres Gefühl für mich.
5: Der Moment, wenn du auf der Bühne stehst und es schaffst, Leute zum Lachen zu bringen, das gibt den Kick, mehr davon. Und das ist krass. Das erfüllt einen dann den Abend.
0: Und der endet heute bei der Quatsch-Comedy-Live-Show ganz ohne einen einzigen Blackout.
10: Das wird auch krass werden.
11: Ja.
10: Ich war auch bei Laras erstem Auftritt auch damals dabei.
11: Die wir eben gerade gesehen
10: genau.
11: haben.
10: Ne? Ja, alles sind sehr, sehr nette und tolle Kollegen.
11: Und das ist ja schon interessant. Du hattest ja tatsächlich diesen Blackout und du hast eben schon davon gesprochen, dass du...
10: Stimmt, Jochen war dabei.
11: Ja, du hast ja schon davon gesprochen, dass du so eine Auftrittsangst hattest.
10: Genau, das war ganz am Anfang, glaube ich, der 5. Auftritt, den ich hatte oder so. Und das war nicht ein regulärer Auftritt im Quatsch Comedy Club, das war so eine Talentshow. Und das war ein krasses Line-Up. Da war Felix Lobrecht dabei, Simon Stäblein, David Kebekus, Nico Stank. Super Comedians, ne? Die krasse Karrieren gemacht haben auch. Und genau, und ich hatte da diesen Blackout. Ich weiß auch, dass Jochen von der Bühne gegangen ist und weil er so riesengroß gewachsen ist, hat er sich voll den Kopf angehämmert an so einer Box. Und ich dachte, ich habe einen Blackout, der hämmert sich die rüber an.
11: Aber sag mal, woher kommt sowas?
10: Das weiß ich nicht. Ich habe den Anfang geändert. Das hat mir das Genick gebrochen. Wenn man neu ist, dann hat man so ein, ich sag mal, ein sicheres, sein Best-of von 5 Minuten. Und das sollte man erstmal so lassen und einspielen, rundspielen, sagt man auch so. Und ich habe irgendwie was Aktuelles, habe ich gesagt, das ist doch heute passiert, da sage ich was zu. Und bin auf diese Bühne gegangen, habe völlig unterschätzt, was das mit mir macht, vor diesem ausverkauften Quatsch-Comedy-Club zu stehen. In Berlin war das da, die saßen alle in den Ringen und dann war das weg. Es war einfach weg. Und durfte ich nach der Pause nochmal kommen. Bin schallend lachend auf diese Bühne gekommen, weil ich das so absurd selber fand. Ich war so befreit plötzlich. Und hab dann gesagt, so Leute, ich hoffe, euch hat der erste Teil gefallen, der zweite wird noch besser. Und dann waren alle so, oh mein Gott, er hat was gesagt.
11: Ja, aber das ist doch wahrscheinlich auch die Lösung, wie man aus so einer Situation rauskommt, über sich selber zu lachen, dazu zu stehen, nicht irgendwie verschämt wegzudrücken, sondern einfach mitnehmen.
10: Ja.
11: Das ganze Thema einfach mitnehmen.
10: Ja, genau, ist auch jetzt über 10 Jahre her. Ne?
11: Ja, du hast es ja auch nicht mehr.
10: Nee. Das wäre schlimm.
11: Das wäre ja schlimm.
12: Irgendwann schaffe ich es ohne Blackout.
11: Du hattest einen sensationellen Durchbruch als Comedian mit einer, wie ich finde, super interessanten Idee. Das war nicht einfach eine Parodie, wenn die auch nicht einfach sind, das meine ich nicht damit, aber das war Jamie Oliver.
10: Ja.
11: Und zwar die Synchronstimme von Jamie Oliver. Wie bist du da drauf gekommen?
10: Ich habe so eine Sendung gesehen und ich habe mit meinem Kollegen und sehr guten Freund Simon Pierce, haben wir aus Spaß oft so geredet, weil er auch Synchronsprecher ist. Und dann hatten wir so Abende, wo wir so miteinander gesprochen haben und das fand ich irgendwie saulustig. Und dann habe ich das gesehen und ich fand, das war einfach so ein bestes Beispiel. Ich meine, das ist auch ein bisschen gemein, dieses Beispiel, weil es ein Dokumentar

0: das Format ist, ne? Weil Jamie,
1: ja.
0: Ich glaube, man hört ihn sogar im O-Ton noch ein bisschen da durchreden. Und dann war das halt so, also das fiel mir so stark in diesem Format auf, dass ich gedacht habe, dann habe ich den einfach als Beispiel genommen. Das hat nichts mit dem Sprecher zu tun, der ist super gut. Also der spricht auch JD in Scrubs, richtig guter Sprecher. Und fand das aber, also habe dann gemerkt, dass die Leute sagen, also dass ich die dadurch darauf gebracht habe. Die meinen, stimmt.
1: Ja, das ist in diesen Dokus immer so komisch, wenn das so...
0: Ganz komisch, wenn die so miteinander reden, Mann. Ja. Wow, cool, Mann, was ist das hier, ein rotes Sofa, hä? Gehört das dir oder deiner Oma? Also, ne, so, das ist so ein... Ne, das ist so ein, ja, weiß ich nicht. Ich weiß nicht, warum das so ist. Und ich kenne das selber vom Synchronsprechen, dass man eben, ich rede da nicht so, wie ich jetzt mit dir spreche, sondern irgendwie hat man immer so ein, ich weiß es nicht.
1: Wir hören uns das mal an, wie das aussieht, wenn du das auf der Bühne performst. Das ist einfach, es ist einfach wirklich,
0: das war meine erste Nummer.
1: Super lustig, finde ich.
2: Hallo Leute, cool, dass ihr eingeschaltet habt. Heute zeige ich euch ein pfiffiges Rezept, okay? Bratwurst mit Senf. Alles, was wir dafür brauchen, ist eine Bratwurst. Wir brutzeln sie ein bisschen an, aber wow, wow, nicht zu sehr, Leute. Brennt sonst an. Beruhigt euch. Ja, keiner redet so. Stell mal, du würdest so zu deiner Frau sagen, Schatz, ich wollte noch kurz in den Rewe, aber ich kann die Autoschlüssel nicht finden. Soll ich dir irgendwas mitbringen? Keine Ahnung, Milch, Käse? Naja, du weißt schon, wie auch immer. Hat kein Mensch Rede zu. Das ist ja.
1: Ab sofort werden Sie zu Hause solche Dokumentationen mit ganz, ganz anderen Augen sehen. Es ist einfach so.
0: Ja. Das war auch beim NDR, das war beim NDR Comedy Contest. Mein Gott, ich ein Gehirn.
1: Ja, mit dem legendären Kollegen Markus Hansel damals noch, auf jeden Fall.
0: War das so?
1: Ja, hat er damals den... du bist unterwegs mit Immer weiter.
0: Genau.
1: Das ist schon dein drittes Bühnenprogramm. Ja, genau. Du warst am Sonntag, warst du noch in Celle. Am 25. September bist du in Osnabrück, am 10.10. in Hannover, am 6.11. in Lübeck, am 7.11. in Bremen, am 8.11. in Olmo, mein Gott, es nimmt gar kein Ende.
0: Norden.
1: Am 9.11. in Kiel und am 16.11. in Hamburg.
0: So.
1: Was erleben die Menschen da? Weil du erzählst ja auch viel von deiner Familie.
0: Ja, genau. Also ich erzähle von mir, von meiner Familie, von meiner Jugend auch, von meinem Kumpel Heiko, findet auch wieder statt. Der kam auch schon im zweiten Programm ein bisschen vor. Und also wie das halt jetzt ist mit zwei heranwachsenden Töchtern, ne, unter anderem. Parodien kommen natürlich auch drin vor.
1: Ja, mach mal eine. Welche?
0: Ich spreche manchmal gerne als Thorsten Sträter. Ich habe da eine Nummer drüber gehabt, dass die Leute, wenn ich so mit ihnen rede, besser zuhören, weil alles immens wichtig klingt, wenn dieser Mensch redet. Und dann habe ich das so getwistet, dass ich gedacht habe, naja, wenn ich so mit meinen Kindern rede, hören die vielleicht besser auf mich. Ja. Kind, zieh dir keine Sandalen an, im Winter sind -7 Grad, du stirbst. Keine Diskussion. Ne? So, das ist halt, genau. Und solche Sachen tauchen immer wieder auf. Und dass ich meine Tochter als Ross Anthony wecke, weil sie morgens so schlecht rauskommt, dass ich reinkomme.
3: Hallo! Ein neues Leben ist wie ein neues Leben. Hey, steh auf!
0: So, wow, da ist er. Ja, das war bei Ross Anthony.
1: Ja, jetzt verstehe ich, warum deine Tochter kein Handy haben möchte. Sie will das nicht in echt erleben.
0: Vielleicht denkt sie, man wird dadurch vielleicht etwas sonderbar.
1: Ja. Du bist bei ZDF Sketch History dabei.
0: Ja.
1: Wie hast du dir den Kohl drauf geschaufelt?
0: Boah, der Kohl, das war halt, natürlich ist eine tolle historische Figur, aber ich glaube auch die meist parodierte Figur ever, neben Dieter Bohlen und so, die Klassiker, die irgendwie jeder, der parodiert hat, diese Figuren gemacht, damals zumindest in den 80ern und 90ern. Und ich habe mir wirklich auch viele Parodien angeguckt, weil es gibt nicht so viel, also es gibt diese politischen Reden von Kohl natürlich, aber auch, also wenig Privat-Talk natürlich, und das ist ja mit Strauß und so. Genau, und dann habe ich mir das angehört und irgendwie, ich habe gemerkt, ich weiß nicht, was ich da mache. Ich werde oft gefragt, wie ich das mache, aber es ist wie so ein Soundeffekt. Also man macht es selber zu, man sieht es ja auch, mir wird dieser Hals geschminkt. Ich habe mir einfach ganz viel davon angeguckt und wenn man diese Maske im Gesicht hat, die zieht einen aber auch runter. Also irgendwie redet man eh automatisch dann so.
1: Ja. Genau. Wir gucken mal einen schönen Ausschnitt an. Ich möchte mal was sagen, der junge Kohl mit dem jungen Strauß im Gespräch ZDF Sketch History.
4: Franz Josef, wie regeln wir das jetzt eigentlich mit dieser Amigo-Geschichte?
5: Mach dir keine Sorgen, Helmut. Ich mache einfach meinen alten Spätzl Bönisch zum Leiter des Bundespresseamts. Der macht dann eine schöne Kampagne. Loyalität in der Politik oder ist es jetzt schon eine Schande, Freunde zu haben? So etwas.
4: Ja, wobei genau das wird uns ja gerade vorgeworfen, dass wir alles ausschließlich über Vetternwirtschaft regeln.
5: Ja, wie sollen wir es denn bitte sonst regeln, Helmut? Man fasst es nicht. sollen wir Leuten, denen wir nicht vertrauen, ein unfassbar hohes Gehalt bezahlen, nur weil sie ein paar Jahre studiert haben.
4: Ja, da hast du natürlich recht. Da zahlen wir lieber unseren unqualifizierten Freunden und Verwandten ein unglaublich hohes Gehalt, wissen aber dann, was wir zu erwarten haben.
5: Und können sie dann in einer Villa am Starnberger See besuchen und nicht in einer furchtbaren Mietwohnung in München-Hasenberge.
4: Ja, das stimmt.
1: Komischerweise, der Kohl, man ist immer noch dabei.
0: Ja, irgendwie, ne? Also das war auch für mich war der als Kind immer da. Also das klingt so, als ob er auf mich aufgepasst hat.
1: Klar.
0: Ich meine, so, der war für mich so eine Instanz einfach. So, das war so der Politiker. Wenn ich an Politiker gedacht habe, war auf jeden Fall er das. Gott, haben die an diesem Tag geschwitzt, ne? Das ist auch Paul Sedlmayr mit diesem Straußlappen im Gesicht. Da waren es 35 Grad.
1: Ja,
0: das haben wir in Bulgarien gedreht. Das war das ist schon krass darunter.
1: In der ZDF-Mediathek. ZDF Sketch History, ja. Immer noch zu sehen, also lohnt sich. Und du unterwegs auf Tour.
0: Ganz genau.
1: Gleich werden wir übrigens sportlich. Aber vorher muss ich Ihnen verraten, Jan hat eine Leidenschaft. Klassiker der Computerspiele. Im Grunde müsste jetzt also dann der Retro-Spiele-Club in Hamburg ein Paradies für ihn sein. Nils Eigenwillig war da.
6: Shall we play a game?
7: Wir wollen etwas wie ein großes Wohnzimmer machen, wo jeder sich wohlfühlt und die Möglichkeit hat, Videospielgeräte der letzten 50, 60 Jahre zu erleben.
8: Meine Fresse, was macht denn so ein Geräusch? Meine Güte.
9: Patrick Becher und Robin Lösch haben sich in Hamburg ihr eigenes Videospielparadies geschaffen.
7: Das Museum ist ein großer Spielplatz für viele Fantasien, Ideen.
10: Geschichte nacherleben, eine Zeitreise machen in die Vergangenheit. Wir haben als Grundkonzept alles, was wir hier haben, also Geräte und Spiele aus den letzten 50 Jahren, die dürfen benutzt werden, ausprobiert werden.
9: Über 100 Geräte, alles Originale.
10: So, ich mach mal hier weiter.
7: Gut.
9: Bevor es heute losgeht, muss zunächst die Technik hochgefahren werden. Eine halbe Stunde lang.
10: Aber der Knopf ist hier auch schon wieder ein Problem. Da müssen wir noch mal ran. Funktioniert.
9: Patrick und Robin kennen sich schon lange. Haben damals gemeinsam einen An- und Verkauf für Videospiele geführt und sind Gaming-Fans von klein auf.
10: Was mir sehr viel bedeutet, ist tatsächlich auch, dass ich jetzt sehe, wie andere darauf reagieren. Wenn ich hier Kinder und Jugendliche sehe, wie sie an einem 60 mit einem strahlenden Gesicht Spiele spielen, pixelige Spiele, ist das ein schönes Gefühl zu sehen, dass diese Sachen von früher heute noch einen Wert haben.
11: Hallo.
10: Moin.
11: Hallo.
10: Theoretisch kann alles, was hier im Museum ist, ausprobiert werden.
9: Und da kommt er auch schon, der Gaming-Nachwuchs. In erwachsener Begleitung von Miriam.
12: Also meine Kinder heute sind ja auch gewohnt, zum Beispiel einfach so eine Box zu haben, auf denen die unendlich Hörspiele hören können. Und ich finde, das ist auch schon ein bisschen lehrreich, wenn die dann mal kennenlernen, ah, früher gab es nicht alles einfach so, da musste man vielleicht wirklich Geld sparen für eine Kassette oder für ein neues Computerspiel.
9: Auch Henning ist mit seinem Sohn da. Er selbst war hier schon über 10 Mal.
13: Also es gibt schon einige Spiele, die ich wiedergesehen habe aus meiner Kindheit. Ich bin mit dem C64 aufgewachsen, mit dem Commodore 64 und von daher, der ist auch hier vertreten. Und es ist schon, also man fühlt sich schon so ein bisschen zurückversetzt, ja.
7: Vor 30 Jahren war das einfacher. Ich glaube, viele Leute spielen, um sich abzulenken. Aber ich glaube, dass dieser Zeitvertreib mit Computerspielen positive Energiegefühle aussendet.
9: Finanziert wird das Museum mit Eintritt und durch private Events. Unterstützung von der Stadt bekommen sie bisher nicht.
7: Ich glaube fest, dass in 20 Jahren ein großer Teil dieser Kultur verschwinden könnte. Und ich möchte das verhindern. Ich möchte, dass diese Unterhaltungssoftware, Videospielkultur auch noch für die nächsten Generationen erhalten wird. Und das kann man nur, meiner Meinung nach, nur hinbekommen, wenn man das auch den Leuten physisch erlebbar macht.
9: 4-mal die Woche hat das Museum für genau dieses Erlebnis geöffnet.
1: Ich weiß noch, mein Freund Oliver Sieke in Elershausen hatte so ein Atari-Ding zu Hause. Ja. Also haben wir wirklich nachmittags immer gespielt. Herrlich.
0: Mein Bruder auch. Da war immer so ein cooles, das war Superman und das sah super aus, das Cover. Und dann das Spiel war aber so aus 4 Pixeln, ein Männchen. Das war dann so.
1: Ja, genau. Ja. Ne? Und so Kassetten musste man da immer reinmachen. Du hast gewonnen,
0: aber zeig mal was. Ich habe was hier bekommen von einem Menschen, von Nostalgic Nils heißt der Gute auf Instagram. Ich folge solchen Leuten und ich bin voll bei diesem Mann, der sagt, die Haptik. Es geht um die Haptik, es geht um das Auspacken. Wir machen mal so einen kleinen ASMR-Moment da raus hier.
1: Also das Unboxing.
0: Genau, der hat das, mir aus reinster Nächstenliebe hat der mir einen Gameboy zukommen lassen. Und Leute,
1: guck mal, der sieht ja original aus.
0: Schaut es euch doch mal an. Mit Tetris. Das tragbare Videospielsystem. Das war immer so schön, diese Werbestimme damals. Oder auch der Super Nintendo mit der verblüffenden 16-Mbit-Grafik.
1: Super, so ein Ding hat ja auch inzwischen einen Wert. Ne?
0: Jeder erinnert sich an diesen Sound. Ne? Erstmal das reinlegen.
1: Ja.
0: Und dann war der beste Sound natürlich.
1: Achtung.
0: So.
1: Und an.
0: Dann ging das los. Und dann, Achtung, wir erinnern uns. Geht ganz schnell. Zack, zack.
1: Komm, wir gehen mal rüber. Wir müssen ein bisschen. Wir können nicht zu viel Zeit am Gameboy verplempern. Ja, weißt du, deine Tochter darf auch kein Handy mit in die Schule nehmen. Also, weißt du, das ist.
0: Wir haben damals schon in Vierecke reingeglotzt. Meine Güte, was war denn da los?
1: Guck mal, das wäre dein Platz, weil du hast noch eine andere Leidenschaft.
0: Ja.
1: In Köln gibt es ja solche, in Parks gibt es ja solche wunderschönen Beton-Tischtennisplatten. Gibt es aber nicht nur in Köln, gibt es auch in Norddeutschland überall.
0: Das war doch das erste Spiel, was es dann als Videospiel gab. Pong.
1: Ja, Pong, ja genau, Pong, Pong, Pong, Pong.
0: Die echte Variante. Ich finde, es hat was Meditatives, dieses im Hier und Jetzt sein, das machen meine Frau und ich und dann unterhalten wir uns, reden über,
1: genau. Ja, schön.
0: So. Reden darüber, wie lange wir
1: kaum da geht's um deine Frau, ist er durcheinander. So. Zack. So.
0: Und das Ganze in Köln.
1: Hey. Upsala. Sag mal, das Interessante ist ja, das können wir ruhig mal, ich hoffe, man kann das hören. Wir können uns auch hier, komm her, ich sag mal, zwei junge Männer beim Tischtennisspielen zuzuschauen, ist jetzt eigentlich das Allerspannendste.
0: Well.
1: Deine Frau, Schauspielerin Jasmin Schwiers.
0: Genau.
1: So, ihr seid schon seit Ewigkeiten zusammen, seit über 20 Jahren.
0: Ja, tatsächlich, seit 22 Jahren.
1: Wie habt ihr euch kennengelernt? Das hat auch was mit Film zu tun.
0: Ja, wir haben bei Tattoo, bei dem Film, das ist ein Thriller von Robert Schwentke war das, 2001 meine ich, war das, haben wir den gedreht. Und da hatten wir nicht viel miteinander zu tun. Ich hatte, war da Komparse. Das war meine Zeit.
1: Und sie hatte schon eine Rolle, ne?
0: Und sie hatte eine Rolle. Unser erstes Date,
1: meine Damen und Herren. Das ist euer erstes Date, das ist das erste Date. Ja, es kommt ein bisschen früh das Wort, aber es ist wunderbar, genau.
0: Ihre Frisur sieht ein bisschen aus wie meine Mütze. Das war für eine Rolle, muss ich zu ihrer Verteidigung sagen. Da hat sie eine Mörderin gespielt. Genau, da haben wir bei Tattoo, habe ich dann von Robert Schwentke einen Satz bekommen. Der hat gesagt, sag mal, hast du Lust, einen Satz zu sagen? Und als Komparse ist das Schönste, was man am Set hören kann. Ob ich einen Satz sagen will? Selbstverständlich will ich das. Und der Satz war, hey, lass die Kleine los. Da wurde sie nämlich von Zivilpolizist August Diehl in dieser Bar so ein bisschen grob angefasst. Und dann drehe ich mich von der Bar um und sage, hey, lass die Kleine los. Und dann wussten wir, dass es uns gibt. Aber wir
1: öffnen natürlich Herzen, so ein Satz.
0: Ganz genau. Und richtig kennengelernt, also wir sind uns dann auf der Straße in die Arme gelaufen. Und zwar war das dann 2004. Erst wieder. Und da hat sie mich angesprochen und meinte, ey, warte mal, wir kennen uns doch, mitten in der Einkaufsstraße war das. Mhm. Hast du nicht damals bei Tattoo irgendwie dieser, warst du nicht dieser Hey, lass die Kleine los Typ? Und ich dachte, ich habe sie gar nicht erkannt, weil sie in diesem Film so einen schwarzen Bob, so eine Perücke auf hatte. Und ich so, ja, genau, das war ich. Und dann haben wir uns kennengelernt und seitdem ist das eine tolle Sache.
1: Ja, toll. Zwei Kinder, toll. Familienleben ist sowieso etwas, was du ganz, ganz hoch hältst.
0: Ja, absolut.
1: Das ist wichtig ist für dich.
0: Family first.
1: Ja, Family First. Schöne Geschichte. Und dann im Sonntags auch mal Tischtennis spielen. Ne?
0: Ganz genau so ist
1: es. Einfach mal im Park. Schön in Köln im Park.
0: Auf der Domplatte.
1: Tischtennis spielen übrigens hält wahnsinnig jung. Mhm. Den Beweis dafür liefert ein Weltmeister, den Christoph Hemka getroffen hat. Na, wo ist er? Der Weltmeister?
11: Okay, ja. Leute, keine Ahnung, was jetzt hier schief läuft.
1: Der braucht noch einen kleinen Moment, der Weltmeister. Ne? Der Weltmeister, er ist aber 90, so viel kann ich sagen. Möglicherweise braucht er da ein bisschen länger. Ich weiß nicht
0: ganz. Soll ich ihn parodieren? Hilft euch das?
1: Ja, macht doch mal den Tischtennis-Weltmeister.
14: Nun ja, es fing damals alles damit an, dass ich ein Brett fand. Und ich habe dieses Brett in eine runde Scheibe gesägt und dann habe ich es angefangen zu halten.
1: So, ich höre ja, der Film ist da. Der Film ist da.
0: Gern geschehen.
1: Also, wie sagt man so schön? Film ab.
15: Er trainiert wie immer, als sei nichts gewesen, mit all seiner Leidenschaft. Hans Nolte von der Tischtennisabteilung des SV Kirchweihe. Dabei gibt es allen Grund zur Freude. Hans ist Tischtennis-Weltmeister in der Altersklasse Ü90.
16: Wir sind ja alle total begeistert von unserem Hans. Und wir sind eigentlich immer am Feiern, wenn er hier in der Halle ist.
15: Denn im Juni darf er hoch aufs Treppchen bei der WM in Seoul, Südkorea. Mit dem Tischtennis fängt Hans als 10-Jähriger gleich nach dem Zweiten Weltkrieg an.
17: Wir wohnten neben dem Finanzamt in Sulingen, 45. Und da kam ein junger Soldat und wurde da angestellt. Und der konnte Tischtennis spielen. Und wir hatten im Finanzamt waren große Tische. Und dann hat er zwei Tische zusammengestellt und dann hat er uns das Tischtennisspielen beigebracht.
15: Hans wird Bergmann im Ruhrgebiet, zieht mit seiner Frau Waltraud nach 7 Jahren zurück in den Norden. Denn er hat nun eine Stelle bei der Post in Bremen. Das Tischtennisfieber packt ihn erneut.
17: Ich greife gerne an. Die Vorhand, ja, wenn so gut schön kommt, dann knall ich rein. Ich mache keinen Topspin, echter Topspin-Stier bin ich da nicht. Ich bin zu spät dafür angefangen.
15: Als Waltraud vor 4 Jahren stirbt, bricht für ihn eine Welt zusammen. Hans geht nicht mehr aus dem Haus. Doch seine Tischtenniskameraden bauen ihn wieder auf.
17: Hans, du kannst hier nicht versauern. So kommen sie dann an. Du musst sofort wieder spielen. Und das war gut für mich. Beim Spielen schimpfe ich gerne. Und so geht der Frust dann weg.
15: Hans geht nun auch auf Reisen. Internationale Seniorenturniere. 2025 wird er Europameister im Einzel und Doppel. Im Sommer fährt er schließlich zur WM nach Südkorea.
17: Ich habe gedacht, ich bin Europameister. Ich muss das ja auch ein bisschen vertreten als Europameister. In meiner Spielklasse, Altersklasse. Nicht, ihr müsst nicht denken, ich bin ein Profi oder was.
15: Hans schafft es ins Finale. Es geht nun gegen einen Spieler aus China.
17: Der fing gleich an mit den schnellen Aufschlägen. Und da musste ich auf Zack sein. Der stand immer nah am Tisch, konnte schnell reagieren. Da dachte ich auch, verdammt aufpassen. Und naja, war aber nichts. Ich konnte ihn putzen.
15: Die Siegerehrung. Ein Moment voller Emotionen.
17: Ich kann da nicht zu. Gehst aufs Treppchen drauf. Auf einmal dachte ich, Mensch, schade, dass Waltraud nicht dabei war, dass er das sehen konnte. Ja, da kam mir das hoch. Ich hatte kein Bremsen mehr. Da kriegte ich Tränen in den Augen.
15: Doch der 90-Jährige ist nicht allein. Spielerinnen aus Salzgitter, sein Fanclub, feiern mit ihm. Das Geheimnis für die Stärke an der Tischtennisplatte? Gute Reflexe, sagt er.
17: Der Gegner macht die Hand irgendwie so, dann sagt das Gehirn schon. So, der macht einen Angriff, der macht einen Topspin, der spielt links oder rechts, das siehst du alles. Und das ist eben das Schöne am Tischtennisspiel, der Kopf arbeitet mit.
15: So feuert ihn sein Verein bereits fürs nächste Turnier an, die Europameisterschaft.
18: Ein dreifaches Schmetter, Ball, Schmetter, Ball, Schmetter, Ball.
1: Hey, ist das cool?
0: Ja, mega.
1: Und dann diese Siegerehrung. Men's Single Over 90. Großartig. Also ganz ich hoffe, toll. Men's Single Over 100. Da wird die nächste Weltmeisterschaft, peilen wir denn da an. Du Jan, hast du, wenn du mal so auf dein Leben, auf deine Karriere blickst, das Gefühl, dass man, wenn man etwas loslässt, dass es dann auch wiederkommt?
0: Ja, tatsächlich. Also das ist bei mir mit der Schauspielerei so.
1: Ja.
0: Die habe ich losgelassen mit meinem Weggehen von Sturm der Liebe und habe aus der absolut kalten mit Comedy und Blackout und was alles dazu gehört angefangen. Also wirklich ganz von unten, klingt sehr pathetisch. Aber so, ja, ich habe einfach angefangen, ohne zu wissen, wie das überhaupt geht. Ich habe mir das alles erspielt. Die sogenannte Ochsentour habe ich quasi hinter mich gebracht. Und
1: jetzt kommen plötzlich Rollenangebote. Ne?
0: Genau, und jetzt kommen Rollenangebote. Jetzt war ich bei Ghosts oder einen Kinofilm gedreht oder Sketch History. Ja, viele verschiedene Sachen.
1: Kanu des Manitou,
0: Kanu des Manitou, da war ich auch mit meiner Frau zusammen.
1: Der perfekte Urlaub kommt jetzt ins Kino.
0: Genau, der kommt ab.
1: Da spielst du einen sensationellen Animateur, um das mal so in der Schwebe zu lassen. Ja. Aber Ghost ist ja auch ein ganz interessantes Projekt. Das ist so eine Adaption eines BBC-Formates. Mhm. Gab es schon eine Staffel, jetzt ist die neue Staffel in der ARD-Mediathek. Du spielst da Ein Neandertaler?
0: Genau, die Urs den Neandertaler. Jahr ist die neue Staffel kommt.
1: Kommt im nächsten Jahr. Genau. Urs den Neandertaler lebt auf einem Schloss mit anderen Geistern zusammen und da gibt's Besuch.
19: Das ist ja der Wahnsinn.
20: Davon haben wir doch immer geträumt. Unser eigenes Zuhause.

0: Wahnsinn. Und wir haben doch uns.
1: Hallo.
2: Sie kann uns also tatsächlich sehen.
0: Und sie ist kein Geist.
3: Ihr gehört nicht hierher. Sieht so aus, als müssten wir uns hier irgendwie miteinander arrangieren.
4: Ihr beide macht auf mich einen ganz netten Eindruck.
0: Was denn? Von wieder?
2: Knicknack, zwinker, zwinker.
5: Ja, witziges Format. Ab kommenden Jahr Ghosts in der ARD Mediathek. Und diese Verwandlung in diesen Neandertaler, in diesen Urs,
6: ja.
5: Das dauert ja schon ein bisschen, nicht? Da ist ja auch an den Zähnen ein bisschen was zu machen.
6: Ein bisschen.
5: Aber du hast das genutzt und hast deswegen ein paar Parodien in dieser Verkleidung gemacht.
6: Ja, das kam mir in der Mittagspause, die Idee. Tatsächlich.
5: Ja, wirklich. Und da sind eben auch Interessante wie Sträter und so weiter dabei. Schauen wir mal kurz rein.
7: So nahm ich eine Keule und schlug sie dem Mammut auf sein ominöses Haupt. Schlabunsen, lirum larum, kikeriki, Mittag.
8: Ja, dann wollen wir doch mal kicken, was der Säbelzahntiger uns heute vor die Tür gelegt hat. Sekunde.
7: Einen wunderschönen guten Tag, die Damen. Ich wollte fragen, ob Sie mir nachher mal bei der Zahnreinigung helfen können. Wenn Sie verstehen, was ich meine, Schätzelein.
5: Ja, ich finde es witzig. Vor allem die Zähne. Die Zähne passen natürlich ganz ausgezeichnet.
6: Ja, fantastisch.
5: Jan, es war eine große Freude, sich mit dir zu unterhalten.
6: Vielen Dank. Ja, mir hat es großen Spaß gemacht.
5: Schön, wir sind schon durch. Sein
6: durfte.
5: Es geht weiter.
6: Schon.
5: Deine Tour, du bist unterwegs.
6: Besucht mich gern.
5: Und viel Erfolg. Wir sehen dich vielleicht bei LOL.
6: Gerne.
5: Wo auch immer.
6: Auch immer.
5: Morgen kommt Heino Ferch zu uns aus Rote Sofa. Und wir haben, das möchte ich jetzt schon andeuten, da etwas mit Zirkus vorbereitet. Heino Ferch morgen mit Zirkus auf dem Roten Sofa. Oder abseits des Roten Sofas. Jetzt gibt es die Neuigkeiten aus Ihrem Bundesland. Bis morgen Abend. Tschüss. Ciao, ciao. Tschüss.

Kinder. Oh, habt ihr das gehört? Das war mein Magen. Der knurrt, weil er so einen Hunger hat. Aber gleich geht's los. Frühstück. So, wo bleibt jetzt der Toast? Hey, leckerer Toast, komm raus. Trau dich. Da ist er ja.

0: Vor langer, langer Zeit lebten einmal ein Bruder und seine Schwester. Die verstanden sich wirklich sehr gut.
1: Ach, Gretel, du bist wirklich meine allerliebste Schwester.
2: Oh, und du, Hänsel, bist mein allerliebster Bruder.
0: Die beiden spazierten durch einen großen, großen Wald.
2: Na ja, was heißt spazieren? Wir laufen schon seit Stunden im Kreis herum. Wir haben uns total verlaufen. Und ein bisschen Hunger habe ich auch schon.
1: Ach, Gretel, wir können uns gar nicht verlaufen.
2: Nicht?
1: Nein, nach jedem 10. Schritt habe ich Brotkrümel fallen lassen. Oh. Ja, wir brauchen nur den Krümel zu folgen und kommen wieder nach Hause.
2: Ja. Aber Hänsel, ich sehe hier nirgends Brotkrümel. Oh nein, ich glaube, die Tauben haben unser Brot aufgefressen.
1: Oh nein.
2: Oh, Hänsel, guck mal da.
0: Doch plötzlich standen sie vor einem Haus, ganz aus Lebkuchen.
1: Ach, guck mal, das Haus ist ja komplett.

0: Komplett aus Lebkuchen.
1: Oh ja. Oh. Du, da wird doch wohl niemand etwas dagegen haben, wenn wir uns ein klitzekleines Stückchen abbrechen, oder?
2: In diesem Moment erhob sich eine unheimliche Stimme aus dem Haus.
3: Knusper, Knusper, Knäuschen! Wer knuspert an meinem Häuschen?
0: Das kommt mir irgendwie bekannt vor.
3: Knusper, Knusper, Knäuschen! Wer knuspert da an meinem Häuschen?
4: Der Wind!
3: Finger weg!
1: Wir wollen nur ein kleines Stückchen von dem leckeren Kuchen hier.

0: sortiert erst durch. Sonst keiner. Oh, knusper, knusper, Knäuschen. Wer knuspert da an meinem Häuschen?
1: Das war jetzt wieder der Wind.
2: Und was zu trinken?
0: Ja, ich habe alles, was ihr wollt, wohl hier.
2: Ah.
0: Doch leider kann ich euch nichts geben, denn das gehört ja alles mir.
2: Ja, aber...
1: Und etwas Wärme, denn wir frieren.
0: Ja, bei mir drinnen ist geheim.
2: Schön.
0: Doch leider ist das meine Wärme.
2: Was?
0: Wirklich schade.
2: Das ist Geiz.
1: Was?
2: Geiz.
0: Was?
2: Geiz.
0: Was bin ich?
1: Du bist geizig.
0: Geizig? Hm.
2: Wenn man geizig ist, behält man alles, was man hat für sich.
0: Ja,
1: man hat viele, viele Dinge.
0: Ja, das stimmt. Das habe ich.

0: Finger weg! Sag dir Finger weg!
1: Hä? Moment mal. Da steht ja, dass die Lebkuchen nur noch 3 Tage haltbar sind.
0: Hä? Wie? Was soll das denn heißen, 3 Tage? Das gibt's doch nicht! Das kann doch nicht wahr sein. Wo soll denn das stehen?
2: Na, hier.
0: Mein schönes Haus. 3 Tage? Mhm. Das schaffe ich doch nie.
2: Tja, Hexe. Also, wir könnten dir natürlich behilflich sein. Was meinst du, Hänsel?
1: Ich glaube, das kriegen wir hin.
0: Mhm. Ja. Okay, dann haut rein, Leute.
2: Oh ja.
3: Ja, das war die Geschichte von Hänsel und Gretel und wie das Hexenhaus aus dem Wald verschwand.

0: Ich kann das schon selbst.
1: Ich bin Lilly Marie und ich bin 8 Jahre alt und ich zeige euch jetzt mal, was ich richtig gut alleine kann. Ich backe gerne allein und Bananenbrot backe ich besonders gern. Wenn man backen will, muss man wissen, was da reinkommt. Öl, eine Schüssel, Zucker, Mehl, brauner Zucker. Ah, die Eier habe ich vergessen. Schokolade, die habe ich mir ausgedacht, die nehme ich immer dazu. Ich binde mir die Schürze um, weil wenn ich kleckere, dann fällt das nicht auf meine Klamotten. 220 Gramm Mehl. Zwei Eier. Das ist nämlich gar nicht so leicht, aber ich kann das schon. Oh, glibberig. Und die Bananen. Die müssen schön reif sein. Und jetzt mit der Gabel die Bananen zerquetschen. Und das macht sehr viel Spaß. Bananenmatsch. Hier liegt ja jetzt alles rum. Die Bananenschalen, die Eierschalen. Das müssen wir ja leider später alles aufrollen. Mein Teig, super sieht er aus.
2: Lilly Marie, der Ofen ist heiß, das weißt du, ne?
1: Sei vorsichtig. Ich weiß, aber ich kann das schon alleine.

0: Am Anfang habe ich mit Mama gebacken. Und dann war das mein Lieblingsbrot, Bananenbrot. Jetzt kann ich das ganz alleine. Das ist das beste Bananenbrot, was ich je gebacken habe.
1: Guten Tag, ich möchte gerne eine Pizza bestellen. Ja, eine frische Pizza, das klingt gut. Und als Belag hätte ich gern... Hallo? Sind Sie noch dran?
2: Blitzpizza, schnell wie der Blitz.
1: Oh, das ging ja schnell. Schön, denn ich bin wirklich richtig hungrig.
2: Guten Tag, mein Herr.
1: Oh nein, Sie schon wieder?
2: Sie hatten eine frische Pizza bestellt?
1: Ja, genau. Wo ist sie denn?
2: Kommt sofort, mein Herr. Die frischeste Pizza aller Zeiten. Hier, halten Sie doch mal das Mehl.
1: Das Mehl?
2: So, wo ist denn Ihr Waschbecken? Ach, da ist es ja.
1: So. Ja, entschuldigen Sie, was machen Sie da?
2: Na, als erstes machen wir den Pizzateig.
1: Ich habe Pizza bestellt. Warum machen Sie Pizzateig?
2: Ja, haben Sie denn noch nie Pizza gemacht?
1: Ehrlich gesagt, nein. Dauert das lange?
2: Moment! Und da ist er auch schon. Ihr Pizzateig. Weiter geht's mit dem Belag.
1: Ja. Tomaten?
2: Ein frischer Tomatenstrauch, mein Herr. Möchten Sie Ihre Tomaten aussuchen?
1: Ja. Ja, warum nicht? Hier.
2: Aha, eine sehr gute Wahl, mein Herr. Hi-ja! Oh, das waren wirklich ein paar schöne Tomaten. So, dann können wir jetzt weitermachen. Was fehlt denn jetzt noch? Genau. Käse. Erna! So, komm mal her.
1: Wenn ich mal fragen darf, was macht die Kuh hier?
2: Oh, das ist eine sehr gute Frage, mein Herr. So, danke, Erna. Hier. Aus der Milch machen wir den Käse für die frischeste Pizza. Bitte einmal kräftig schütteln.
1: Oh.
2: Warten Sie, ich helfe Ihnen mal ein bisschen. So, und schon ist der Käse fertig.
1: Oh, das ging jetzt aber schnell.
2: Natürlich, mein Herr. Blitzpizza. Dafür stehe ich mit meinem Namen. Und jetzt backen.
1: Wie lange dauert das denn noch? Oh.
2: Fertig.
1: Oh, lecker. Dürfte ich jetzt...
2: Moment! Was fehlt jetzt noch? Wir haben geknetet und gepflückt und gemolken und gebacken. Hier, Sir. So, herrlich.
1: Könnt

0: ich jetzt bitte meine Pizza haben?
1: Momento! Hm? Ist die Pizza auch frisch genug für Sie? Ich teste das lieber mal. Ja, der Teig knuspert schön. Die Tomaten haben sich sehr gut ausgesucht, mein Herr. Und der Käse, sehr frisch.
0: Aber meine...
1: Oh, Ihre Pizza. Oh. Keine Sorge, mein Herr. Ich mache Ihnen sofort eine neue.
0: Oh.
1: Erna!
0: Oh nein!
1: Ich brauche noch mal Käse.
0: Immer wieder fall ich auf ihn rein.
2: Willkommen zu einer weiteren Folge Krümel und Keks.
3: Guten Morgen, Krümel.
4: Guten Morgen, Keks.
3: Wie fühlst du dich?
4: Hungrig. Ich hatte heute nur einen Teller Kekse zum Frühstück. Und du duftest heute besonders ausgezeichnet.
3: Ach, vielen Dank. Das ist Zimtessenz mit Buttermilch. Frisch aus dem Ofen. Aber um mich geht es heute gar nicht, sondern um das sehr wichtige Wort Mu-Ti.
4: Das ist wirklich ein sehr wichtiges Wort. Guck, da, das ist die tollste und beste Monster-Mutti, die man sich vorstellen kann. Die backt immer die köstlichsten Kekse, so rund und zimtig und lecker wie du.
3: Ja, also deine Mutti hat bestimmt einen sehr, sehr guten Geschmack. Aber unser heutiges Wort ist nicht Mu-Ti, sondern Mut.
4: Ach so, ja, ja, das ist was anderes.
3: Ja, und bist du denn mutig, Krümel?
4: Ja klar, ich bin sogar sehr mutig.
3: Das heißt, du schaffst es immer, deine Angst zu überwinden?
4: Natürlich.
3: Na, dann guck doch mal hier.
4: Lecker. Aber irgendwas stimmt mit diesem Keks nicht. Der riecht so seltsam und... Wenn ich mir den genau angucke, da in der Kruste, da hängen so komische Stückchen. Die sehen ja gar nicht aus wie Schokolade.
3: Nein, das ist keine Schokolade, sondern...
4: Brokkoli.
3: Mhm. Und? Hast du sowas schon mal gesehen?
4: Nein, und gegessen auch noch nie.
3: Na, das ist doch jetzt eine super Gelegenheit.
4: Also, ich weiß nicht, ein Keks, der nicht nach Schokolade schmeckt, sondern nach... Gemüse? Ah, das kann ich mir gar nicht vorstellen.
3: Krümel, was ist denn los?
4: Was, wenn er nicht schmeckt? Ich trau mich nicht. Ich trau mich einfach nicht.
3: Ach, Krümel, probier doch wenigstens mal ein Stückchen. Du kannst ja immer noch aufhören, wenn er dir nicht schmeckt.
4: Na gut, für dich mache ich es.
3: Ja, und?
4: Nicht schlecht. Eigentlich sogar richtig lecker.
3: Ja, toll, Krümel. Das war sehr mutig von dir, so deine Angst zu überwinden.
4: Ja, stimmt. Und es ist auch sehr mutig von dir, mit einem Krümelmonster wie mir hier zu sitzen.
3: Nein, Krümel, nein. Das Thema hatten wir schon so oft. So, ich sage mal tschüss und bis zum nächsten Mal bei Krümel und...
4: Keks.
3: Nein, Krümel, lass das. Ich sag's deiner Mutti.

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0: Und jetzt ist die Sesamstraße zu Ende. Und wisst ihr, was mir am besten gefallen hat? Das auf jeden Fall nicht. Bis zum nächsten Mal.
1: Noch mehr Sesamstraße.

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0: Die Nordsee, der Wind und der Regen haben diese Küste geformt und ihre Bewohner geprägt. Die Menschen in Schottlands Nordosten sind sturmerprobt.
1: Ich schlafe so herrlich, wenn das Meer rauscht, auch im Winter, wenn es hier scheußlich bläst und heult.
0: Schwer umkämpft waren diese Klippen. Davon zeugen trutzige Burgen und verwunschene Ruinen. Hier sollen noch heute Feen und Geister hausen. Der Glaube daran ist so lebendig wie die uralten Traditionen. Schottland ist die zweite Heimat der Royal Family und weltberühmt für seinen Whisky.
2: Wenn du ranklotzt, kannst du hier richtig Geld machen. Gut für mich.
0: Im Tal des Flüsschens Spey drängen sich Whisky-Destillen mit klangvollen Namen. Von Aberlour bis Glenfiddich. Schottischer Whisky muss in Eichenfässern reifen, mindestens 3 Jahre, bevorzugt in Gebrauchten. Und deswegen lagern zehntausende alte Fässer auf dem Hof der Speyside Cooperage. In der einzigen Böttcherei Schottlands arbeiten 14 Männer, die eine traditionelle Handwerkskunst beherrschen. Sie bauen und reparieren Eichenfässer. Einer von ihnen ist Cale Cooper, seit über 10 Jahren dabei. Es beginnt immer mit der Fehlersuche.
2: Wenn du genau hinschaust, siehst du den winzigen Riss hier. Wenn da Druck drauf kommt, wölbt sich das Holz und wird undicht. Mit der Drahtbürste finde ich die versteckten Risse.
0: Restaurierte Fässer werden mit mehreren 100 Euro das Stück gehandelt. Denn in ihnen sind kostbare Aromen gespeichert. Von Rotwein, Madeira, Sherry und Whisky.
2: Die sind aus Amerika. Bourbon. Jim Beam, um genau zu sein. Duftet herrlich.
0: Bourbon-Whisky darf nur in nagelneuen Eichenfässern reifen. In Schottland haben die danach ein zweites Leben. Aber vorher müssen sie repariert werden. Mit Dauben aus anderen gebrauchten Bourbonfässern. Die Seiten der Holzteile hobelt Cale frisch ab, damit sie gut schließen.
2: Mehr ranklotzen, mehr Geld.
0: In der Böttcherei wird im Akkord gearbeitet. Pro Fass gibt es ein festes Honorar. Wie viel, ist ein gut gehütetes Betriebsgeheimnis. Cale schafft locker 12 bis 13 Fässer am Tag und ist mittlerweile zum Meister aufgestiegen.
2: Die neuen Stücke sind etwas heller. Sieht man kaum. Hier das alte Fass. Und da das neue Stück. Wenn kein Unterschied zu sehen ist, hast du einen guten Job gemacht. Darum geht's hier.
0: Aber es dauerte auch 4 anstrengende Lehrjahre, bis Cale alle Tricks drauf hatte. Zum Beispiel die Sache mit dem Flachs.
2: Natursilikon sozusagen. Mach die Lücken dicht.
0: Zum Schluss das Namenskürzel für die Abrechnung.
2: Cale Cooper. Cale Cooper. Ich bin der einzige Böttcher, der auch so heißt. Cale Böttcher, der Böttcher. Ohne uns kein Whisky.
0: Aber Whisky trinken? Für ihn vorbei.
2: Schlimme Erlebnisse gehabt mit Whisky. In der Jugend. Hundeelend war mir.
0: Cale ist umgestiegen.
3: Wodka.
0: Jede Reparatur endet mit einem neuen Spundloch und der Dichtigkeitsprüfung. Leckt das Fass, muss nachgearbeitet werden.

0: Bis zu 150.000 Whiskyfässer verlassen jedes Jahr die einzige Böttcherei Schottlands. Täglich neue Anlieferungen. Fässer aus der ganzen Welt warten hier auf ihr zweites oder drittes Leben. Spezialgerät bewegt die wertvolle Fracht in der Speyside Cooperage. Drinnen alles Handarbeit. Cale Cooper, der Böttcher namens Böttcher, hat sich schon das nächste Bourbonfass gegriffen. Aus jedem kleckert immer ein Rest Whisky.
1: Was für eine Verschwendung. Jetzt ein Strohhalm. Jeden Tag bist du hier, stehst mit den Füßen drin. Manchmal denkst du, jetzt ein kleines Gläschen. Aber ich rieche das gar nicht mehr. Nur wenn ich nach Hause komme, schimpft meine Frau mit mir, weil die Klamotten so nach Whisky stinken.
0: Das uralte Handwerk verlangt vollen Einsatz von Cale Cooper und seinen Kollegen. Und draußen auf dem Hof stapelt sich die Arbeit.
1: Viele Leute wissen ja gar nichts von unserem Job. Ein paar Jahrzehnte früher gab es viermal so viele Böttcher in Schottland. Das ist ein aussterbendes Handwerk. Es wird immer schwieriger, Leute zu finden. Obwohl die Arbeit ja nicht weniger wird. Es will einfach niemand mehr richtig hart arbeiten. So sieht's aus.
0: Doch ohne Böttcher kein echter schottischer Whisky. Flüssiges Schottland. Mit den Aromen von Eichenholz und Meer.

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6: Ein Bett im Kornfeld, das ist immer frei, denn es ist Sommer. Und was ist schon dabei? 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Und es duftet nach Heu, wenn wir träumen.
7: Süße Versuchung, bitterer Nachgeschmack. Zucker in verarbeiteten Lebensmitteln.
8: Zucker wirkt letztlich wie eine Droge oder hat zumindest ein hohes Suchtpotenzial. Und es garantiert natürlich eine gewisse Abhängigkeit.
7: Große Überraschung am Kühlregal. Weniger süß, doch mehr Kalorien.
9: Hier habe ich es wahrscheinlich mit einem guten Gewissen gekauft und gedacht, Mensch, das ist weniger süß und das geht dann nach hinten los.
7: Salz ist nicht gleich Salz. Das eine kommt von tief unter der Erde, das andere aus dem Meer. Und darin steckt auch Mikroplastik.
10: Wir finden Verpackungskunststoffe und auch Faserkunststoffe.
7: Die Tricks mit Zucker und Salz. Besuch im Supermarkt. Hier erlebe ich regelmäßig Überraschungen. Zum Beispiel beim Blick auf Zutatenlisten. Zugegeben, die sind manchmal etwas klein gedruckt und nicht immer leicht zu entziffern. Doch die Mühe lohnt sich. Vorne steht Steakpfeffer drauf, doch was ist drin?
11: Hier hätte ich was. Steakpfeffer.
12: Okay.
11: Bestehend aus
12: schwarzem Pfeffer.
11: Ja. Was ist da wohl drin?
13: Schwarzer Pfeffer.
11: Ja. Zu 100%.
13: Ja, würde ich so erwarten.
12: Da gehe ich mal von aus, ja.
11: Was soll da sonst drin sein?
12: Ja. Naja, man weiß es nicht.
11: Hier ist Zucker drin.
12: Tatsächlich. Kann ich mir jetzt gar nicht herleiten, warum da Zucker drin sein muss.
13: Was soll da Zucker? Hat am Fleisch nichts zu suchen.
7: Nur 39% Pfeffer sind in der Gewürzmischung. Und umgerechnet 10% Zucker. Und auch andere Produkte stecken voller Zucker. Wir erwarten es bei Joghurt oder Süßigkeiten, aber wir finden ihn auch

0: Alle Zutaten haben eine sensorische und auch eine technologische Funktion. Sie runden das Geschmacksprofil ab und können auch als Trägerstoff oder zur gleichmäßigen Verteilung einzelner Bestandteile beitragen. Zucker hat viele Kalorien, macht aber nicht nachhaltig satt. Schnell ist es zu viel. 25 bis maximal 50 Gramm für Erwachsene empfiehlt die Weltgesundheitsorganisation WHO als Tageshöchstdosis. Doch in Deutschland werden täglich 90 Gramm Zucker pro Kopf konsumiert. Wie kommt das? Hierauf gibt es viele Antworten. Wer mehr Zucker zu sich nimmt, als er durch Bewegung verbrennt, verwandelt Zucker, grob gesagt, in Fettgewebe. Ich besuche eine Gruppe Adipositas-Erkrankter. Die Krankheit hat vielfältige psychische und soziale Ursachen. Eine zentrale Rolle spielt übermäßiger Zuckerkonsum. Annalena wog vor ihrer Magenverkleinerung 150 Kilogramm.
1: Ich hatte mich aufgegeben. Ich saß zu Hause, war anderthalb Jahre krankgeschrieben, konnte nicht mehr arbeiten gehen, nicht mehr Fahrrad fahren, alles, was mir lieb war. Zu Fuß gehen war auch die reinste Qual bei mir.
2: Haben Sie denn eine Idee, wie es überhaupt so weit kommen konnte?
1: Essen. Essen macht glücklich.
2: Inwiefern spielt der Zucker da bei Ihrer Ernährung von früher eine große Rolle?
1: Eine ganz große Rolle. Süßigkeiten, Softgetränke. Nach so viel Zucker schmeckt das eigentlich gar nicht.
2: Ja.
1: Aber es ist tatsächlich viel, viel Zucker drin.
2: Das heißt, Ihnen war das gar nicht bewusst?
1: Nein. Also, dass so Zucker drin ist auf jeden Fall, aber nicht so viel Zucker. Mm-mm.
2: Dabei steht es ja eigentlich hinten drauf, ne?
1: Ja, aber das rechnet man natürlich nicht drauf, weil man sich keine Gedanken darüber macht.
0: Wasserpause mit Annette und Dirk. Annette nahm in den letzten 1,5 Jahren 40 Kilogramm ab.
2: Gucken wir mal auf die Zeit vor 1,5 Jahren. Wie war das da, wenn Sie da im Supermarkt einkaufen waren?
3: Ja, ich bin Vollzeit berufstätig. Da, ich sag mal, hat man eingekauft, sollte schnell gehen. Heute bin ich da natürlich viel achtsamer und gucke mir hinten die Zutatenliste mal genauer an.
4: Es gibt ja auch Trockenlisse, wo man das nicht sehen kann.
2: Zum Beispiel?
4: Zum Beispiel unterwegs, ne? Man will schnell was zu essen sich holen, irgendwo an einem Kiosk oder in der Bäckerei. Bei einem Sandwich zum Beispiel, da sind Soßen mit drauf, ne? Irgendein Dressing vielleicht. Weiß man, wie viel Zucker in diesem Dressing drin ist? Man weiß es nicht. Oder auch im Teig vom Brötchen, ne? Wie viel Zucker ist da drin?
0: An der Uniklinik Hamburg treffe ich Professor Dr. Oliver Mann. Der Mediziner leitet das Adipositas-Zentrum. Er sieht hohen Zuckereinsatz in Lebensmitteln seit Jahren kritisch.
2: Warum macht die Industrie denn überhaupt so viel Zucker in ihre Produkte?
5: Zucker wirkt letztlich wie eine Droge oder hat zumindest ein hohes Suchtpotenzial. Und das garantiert natürlich eine gewisse Abhängigkeit oder ein Kaufverhalten, das dazu führt, dass man die Produkte eben gerne kauft.
2: Wären denn dann Produkte, die statt dem Industriezucker, künstlichen Zucker, also Süßstoffe verwenden, eine Alternative?
5: Also im ersten Schritt wären es vielleicht eine Alternative als Zwischenschritt, aber dauerhaft auch nicht, weil man eben von diesen Zuckerverlangen runterkommen muss. Dass man nicht permanent dran denkt, ich möchte was Süßes essen und ich muss mir wieder was Süßes kaufen, um wieder was Süßes zu essen.
0: Sein Ziel? Die Erkrankten sollen wieder lernen, das richtige Maß zu finden.
5: Jeder soll ja auch weiter Schokolade essen, aber das da praktisch als gezielten Genuss und nicht sozusagen wie so ein Drogenabhängiger, weil es dann ja auch für die Menschen, die es essen, ja nichts mehr mit Genuss zu tun hat, sondern praktisch einfach um dieser Sucht hinterherzukommen, diesem Verlangen, dass man nicht stoppen kann nach Zucker.
0: In Deutschland sind 50-60% der Erwachsenen übergewichtig. Adipositas-Rate 16,7%. Gesellschaftliche Folgekosten 113 Milliarden Euro jährlich. Das schätzt die Nationale Akademie der Wissenschaften Leopoldina. Um gegenzusteuern, rät die Akademie zu mehr Prävention. Aufklärung, Bewegung, gesündere Ernährung. Videocall mit Professor Dr. Iris Piggio von der Akademie der Wissenschaften.
6: Letztendlich sprechen wir mittlerweile von einer Adipositas-Epidemie. Wir haben mittlerweile wirklich auch ein großes Problem bei Kindern. Fast jedes sechste Kind im Alter von 3 bis 17 Jahren ist übergewichtig. Das, was wir zu essen angeboten bekommen, enthält sehr oft einen hohen Zuckeranteil, während das teurere Essen wie Obst und Gemüse ist eben weniger kalorisch, ist aber eben teurer.
2: Die Akademie hat ja eine Reihe von Forderungen aufgestellt. Welche sind das konkret?
6: Also das eine ist, dass die Leopoldina ganz stark in die Richtung geht, dass wir gucken sollen, dass die Prävention in Deutschland besser umgesetzt wird. Und das

0: ist einfach falsch zu sagen, dass die Menschen da alleinige Verantwortung dafür haben, weil unsere Umgebung ist halt hochkalorisch. Das heißt, eigentlich wäre es schön, wenn stärker eingegriffen würde durch zum Beispiel Steuer, dass man gesunde Lebensmittel zum Beispiel im Steuersatz reduziert, während man ungesunde Lebensmittel im Steuersatz hochfährt.
1: Eine solche Zuckersteuer wird schon seit einiger Zeit in Deutschland diskutiert. Was sagen die Verbraucher dazu?
2: Ich glaube, wenn es teurer wird, dann überlegen die Leute mehr und gucken vielleicht doch noch mal was anderes. Nicht, weil sie auf Zucker verzichten wollen, sondern weil sie an ihren Geldbeutel denken.
3: Ja, noch was.
4: Wieso?
3: Wir bezahlen ja wohl schon genug Steuern auf alles.
4: Ich finde, kann man ausprobieren. Ja. Wenn Sie ein Produkt haben, was weniger Zucker hat, was günstiger ist, und eins, was mehr Zucker hat, was teurer ist, welches nehmen Sie?
3: Naja, weniger Zucker.
4: Sehen Sie?
3: Klar.
4: Ja.
3: Aber wenn es nicht anders geht, nehme ich auch das mit Zucker.
1: Auf nach London. Ungesunde Lebensmittel teurer machen, das war die Idee, die hinter der britischen Zuckersteuer steckt. Hier in Großbritannien wurden im Jahr 2018 Limonaden mit einer sogenannten Sugar Tax belegt. Was hat das gebracht? Das will ich vor Ort herausfinden. Wie funktioniert die Sugar Tax genau? Für Limonaden mit mehr als 5 Gramm Zucker pro 100 Milliliter werden ca. 21 Cent fällig. Mit mehr als 8 Gramm Zucker pro 100 Milliliter wird es noch teurer, knapp 30 Cent. Mit welchem Erfolg? Ich besuche Supermärkte in der Londoner Innenstadt. Auffällig, die vielen zuckerfreien Zero-Limonaden, die überall prominent in den Kühlregalen platziert sind. Sind das Auswirkungen der Zuckersteuer? Besuch bei der NGO System. Deren Fokus liegt auf gesunder Ernährung. Hier bin ich mit Kate Howard verabredet. Sustain setzte sich schon früh für die Einführung einer Sugar Tax ein. Wie hat sich das Getränkeangebot seitdem verändert?
5: Es ist unterschiedlich. Es gibt mittlerweile mehr Getränke, die weniger süß sind, weniger Zuckergehalt haben und keinen künstlichen Süßstoff enthalten. Das ist toll. Es gibt Getränke, da wurde der Zuckergehalt unter die gesetzlichen Grenzwerte gesenkt und mit Süßungsmittel versetzt. Und dann gibt es Getränke wie die klassische Coca-Cola, die haben ihre Rezepturen nicht geändert und die zahlen eine Menge für die Zuckerabgabe.
1: Die Zuckersteuer ist seit 2018 in Kraft. Welche Erkenntnisse gibt es?
5: Die Universität Cambridge veröffentlichte Studien. Was wir sehen, ist eine sinkende Adipositasrate bei Kindern. Die Fallzahlen sind bisher zwar noch gering, doch wir sehen positive Ansätze. Deshalb sollten wir weitere ungesunde Produkte einbeziehen. Es mussten auch weniger Kinder wegen schwerer Kariesdiagnosen in Krankenhäusern behandelt werden. Einerseits also Fettleibigkeit und andererseits Zahngesundheit.
1: Nach und nach soll die Zuckersteuer in Großbritannien auf andere Produkte ausgeweitet werden. Als nächstes sind gesüßte Milchgetränke dran. Auf dem Weg zur Kasse fällt mir noch etwas auf. Die verführerische süße Quengelware wurde aus britischen Kassenzonen offiziell verbannt. In Großbritannien werden nicht weniger, dafür aber zuckerärmere Limonaden getrunken. Um durchschnittlich ca. 47% sank der Zuckergehalt. Aber wie schmecken diese zuckerreduzierten Limonaden? Weniger süß? Mit einer Stichprobe wollen wir das testen. Zurück in Deutschland. Geschmackscheck. Auf die linke Seite kommen britische Limonaden. Sie enthalten zwar Zucker, nach Einführung der Sugar Tax wurde deren Zuckergehalt aber reduziert. Auf der rechten Seite die gleiche Sorte, so wie sie in Deutschland verkauft wird. Deren Zuckergehalt ist höher. Deutschland: Fanta 7,6 Gramm und Sprite 7,9 Gramm auf 100 Milliliter. Großbritannien: Sprite 4,4 Gramm und Fanta 4,5 Gramm auf 100 Milliliter. Welche Variante schmeckt süßer?
4: Dann probier doch erstmal links und dann rechts und sag mir, inwiefern die sich unterscheiden.
6: Das schmeckt schon ziemlich gut. Also natürlich, man schmeckt dieses Orangengeschmack, natürlich auch Zucker.
4: Wichtig ist ja der Vergleich. Nehmen wir jetzt mal von der zweiten Fanta.
6: Boah, das schmeckt deutlich süßer.
7: Das schmeckt süßer. Das schmeckt süßer.
4: Das schmeckt süßer?
7: Ja.
8: Bisschen zu süß, finde ich.
4: Zu süß?
8: Ja.
4: Hier ist halb so viel Zucker drin wie da.
7: Ja, aber es schmeckt süßer. Wie kann das sein?
4: Das sind Getränke aus Großbritannien.
8: Okay. Ach, die haben ja das Zuckerverbot, oder?
4: Naja, Zuckersteuer.
8: Steuer, okay, Zuckersteuer, genau.
4: Genau. Deswegen reduzieren die Hersteller den Zucker, damit das nicht teurer wird. So, komisch, dass das jetzt trotzdem süßer geschmeckt hat, oder?
8: Ja, weiß nicht, was haben die da drin?
4: Ja, das will ich von Ihnen wissen.
8: Keine Ahnung, ich bin kein Chemiker.
9: Ich würde jetzt sagen, ich schmecke da Süßstoffe mit raus. Also es ist ein bisschen mehr weg von Zucker, mehr hin zu Süßstoffe.
1: Für fast alle unsere Tester stand fest, die britischen Limonaden sind deutlich süßer als die Varianten aus Deutschland. Weniger Zucker, dafür süßer. Ich frage Robin Steinfurt, Ernährungsberater und Diabetologe, was er davon hält.
4: Die Sprite habe ich in Großbritannien gekauft.
10: Vielleicht können Sie da einmal drauf gucken, ob Ihnen da sonst noch irgendwas auffällt.
11: Also an sich natürlich auffällig deutlich weniger Zucker. Das sollte ja auch so sein. Nur sieht man aber doch einiges an, die haben das hier Sweeteners genannt. Acesulfat K, Aspartam. Gucken wir mal, was hier bei der Fanta drin ist. Da haben wir auch Zyklamat mit drin, Acesulfam, Saccharin. Also insgesamt muss man sagen, dass die Süßungsmittel, die hier drin sind, die sind ja teilweise 200- bis 600-fach süßer als Zucker.
10: Wie bewerten Sie denn diese Süßstoffe allgemein?
11: Einige Leitlinien und einige Fachgesellschaften sagen, dass es eine gute Alternative zu zuckerhaltigen Produkten ist. Es gibt aber auch Studien, die zeigen Veränderungen im Mikrobiom. Die zeigen, dass der Umstieg von zuckerhaltigen Lebensmitteln auf Lebensmittel, die Süßstoffe enthalten, keinen Vorteil hinsichtlich einer Fettleibigkeit oder eines Diabetes insgesamt bringen.
4: Es ist ja auch so ein bisschen ein Gewöhnungseffekt. Man kann sich das Süße quasi abtrainieren.
11: Also da ist eine Zuckersteuer ja gar nicht schlecht. Eigentlich wäre das ein wunderschöner Startschuss für die Industrie, einfach weniger Zucker zu nehmen, auch ohne Süßungsmittel, um die Lebensmittel einfach insgesamt weniger süß zu machen. Das dürfte am Anfang eventuell auf ein wenig Widerstand treffen, ist aber was, wenn wir wirklich auf gesunde Produkte gehen wollen, der deutlich bessere Weg.
1: Fanta und Sprite stammen aus dem Coca-Cola-Konzern. Wie der zur Zuckersteuer steht, erfahren wir auf Anfrage nicht, sondern werden an Branchenverbände verwiesen. Ich fahre also nach Berlin zum Lobbyverein der Lebensmittelhersteller, dem Lebensmittelverband Deutschland. Hier treffe ich Manon Struck-Pazina, Leiterin der Öffentlichkeitsarbeit.
4: Den Zuckerkonsum zu reduzieren ist ja manchmal gar nicht so einfach. Die WHO sagt 25 Gramm pro Tag für einen Erwachsenen, maximal 50 Gramm. Aber im Durchschnitt essen wir 90 Gramm. Das ist deutlich zu viel.
12: Dazu muss man natürlich sich mal anschauen, wie die WHO auf diese Richtwerte gekommen ist. Es sind ja immer Studien, mit denen gearbeitet wird. Und diese Studien sind teilweise aus den 50er Jahren, richten sich auch eher nach der Zahngesundheit als nach dem Thema Übergewicht. Und von daher muss man da schon ein großes Fragezeichen dran machen, ob das noch der Weg ist und generell, ob man überhaupt diese Grenzwerte braucht.
1: Kurze Einordnung. Die Ernährungsempfehlungen der Weltgesundheitsorganisation WHO wurden im Jahr 2015 veröffentlicht. In die Übersichtsarbeit flossen 61 Schriften ein. 8 davon stammen aus den Jahren 1959 und 69. Auf Anfrage schreibt uns die Weltgesundheitsorganisation, auch jüngere Studien werden bewertet und diese würden die Ergebnisse der ursprünglichen Übersichtsarbeit bestätigen. Die WHO empfiehlt übrigens die Einführung einer Zuckersteuer.
4: Großbritannien ist ja schon ein bisschen weiter. Die haben ja 2018 schon die Zuckersteuer eingeführt. Und in den Produkten waren dann tatsächlich wesentlich weniger Zucker drin. Ist doch eigentlich ein guter Effekt. Warum machen wir das nicht auch so?
12: Wir sind ja gegen die Zuckerabgabe. Wir hatten in Deutschland die nationale Reduktions- und Innovationsstrategie. Und innerhalb von dieser Strategie haben sich die Hersteller freiwillig dazu verpflichtet, den Zuckergehalt zu senken. Und die Hersteller der Erfrischungsgetränke haben diesen Zuckergehalt gesenkt um 15%.
1: In Großbritannien sind es minus 47%. Und der Zuckerkonsum durch Limonaden ist in Deutschland besonders hoch. Täglich rund 25,7 Gramm. Spitzenreiter der bevölkerungsreichsten Länder in Westeuropa.

0: Weltweit erheben über 100 Länder eine Zuckersteuer auf Getränke. Die Lebensmittellobby in Deutschland ist dagegen. Bleibt Deutschland weiterhin Spitzenreiter beim Zuckerkonsum durch Limonaden in Westeuropa? Besonders Kinder werden umworben. Comicfiguren und lustige Aufmachungen überall. Was steckt aber in Kinderjoghurt, der verspricht, weniger süß zu sein? Oder in Joghurtdrinks, speziell für Kinder? Süße Versprechen. Die Joghurtdrinks von Actimel gibt es in zwei Varianten. Die untere heißt Actimel for Kids und wirbt mit Fußballcomics.
1: Inwiefern müsste sich der Inhalt auch unterscheiden, wenn das für Kinder ist?
2: Na, es sollte wesentlich weniger Zucker haben.
3: Im Grunde müsste bei den Kindern noch weniger Zucker drin sein, als bei dem, was ich an die Erwachsenen richte.
0: Besuch in der Verbraucherzentrale Berlin. Hier erlebe ich eine Überraschung. Ökotrophologin Dr. Britta Schautz erklärt mir, was in den Kinderprodukten steckt.
1: Schauen wir uns mal das bekannte Actimel an. Und da gibt es jetzt quasi so die Kindervariante. Würde man ja denken, naja, ein Produkt, was für Kinder ist, ist hoffentlich vielleicht auch ein bisschen gesünder als das Originalprodukt.
4: Ja, man wünscht sich das ja immer, aber das ist natürlich absolut nicht geregelt. Die müssen nicht gesünder sein, sie müssen auch nicht weniger Zucker enthalten. Ich finde es nur eher so kritisch, ne? Also gerade diese Comicfiguren, die sprechen ja Kinder sofort an. Die wollen das haben, völlig egal, was drin ist. Wir können mal gucken.
1: Zucker habe ich 9,9.
4: Ja, das habe ich auch. Kohlenhydrate 10,2, da 10,1. Aber das ist ja wirklich minimal.
1: Marginal.
4: Kalorien 68, Fett 1,4. Also ganz ehrlich, das ist quasi das gleiche Produkt.
1: Das ist quasi das gleiche Produkt.
4: Ja.
0: Überraschung auch beim Blick auf die Nährwerttabelle. Mit einer Portion sei 11% der Zuckertageshöchstdosis erreicht.
1: An wem orientiert sich denn diese Bezugsgröße?
4: Ja, man würde jetzt ja denken, ne, das ist speziell für Kinder, dann sind das auch Kinderbezugswerte. Nee, das ist es leider nicht. Also diese Angabe, die ist freiwillig, die dürfen die Hersteller machen. Und die bezieht sich in der Regel auf eine Energiezufuhr von 2000 Kalorien am Tag. Aber die meisten Kinder, die haben ja gar nicht so einen hohen Energiebedarf.
0: Nur im Kleingedruckten gibt es die Info, dass sich die Prozentangabe auf Erwachsene bezieht. Doch hier wird nicht die empfohlene Tageshöchstdosis der Weltgesundheitsorganisation zugrunde gelegt, sondern eine höhere. Die stammt aus dem deutschen Lebensmittelrecht.
4: Leider ist da jetzt nicht der Zuckerwert, den die WHO empfiehlt, zugrunde gelegt, sondern 90 Gramm Zucker. Und das ist fast doppelt so hoch wie die gute Menge an Zucker, die die WHO empfiehlt, nämlich 50 Gramm. Oder die perfekte Menge an Zucker, nur 25 Gramm am Tag. Und 90 Gramm deutlich höher. Und dann passt das hier schon mal nicht.
1: Dürfen die das? Einfach einen anderen Wert nehmen?
4: Naja, das ist so festgelegt leider im Lebensmittelrecht. Das orientiert sich nicht unbedingt immer an, was ist gesund und was ist nicht. Aber wenn man dann noch bedenkt, das soll dann auf Kinder angewendet werden, das passt ja hier überhaupt nicht. Das ist ja gerade auf dem Kinderprodukt dann noch mal unnatürlich gesund gerechnet.
0: Das sieht Danone anders. Die Nährwertkennzeichnung erfolgt transparent und im Einklang mit den geltenden lebensmittelrechtlichen Vorgaben. Die Referenzmengen entsprechen den gesetzlich festgelegten Referenzwerten für die Nährwertkennzeichnung in der EU. Nun zum Kinderjoghurt Fruchtzwerge Quetschis. Den gibt es auch in weniger süß. Mit 80 Kilokalorien pro 100 Gramm. Doch die klassische Variante hat erstaunlicherweise weniger, nämlich 78 Kilokalorien.
1: Wie kann das denn sein?
4: Ja, das ist natürlich der Trick der Hersteller. Weniger süß, dafür gibt es keine gesetzliche Vorgabe. Das heißt, ich müsste noch nicht mal so wirklich Zucker reduzieren. Viele sagen auch, naja, es schmeckt weniger süß. Hier ist ein bisschen weniger Zucker drin, aber es ist ein etwas fettigerer Joghurt genommen worden, also ein höherer Fettanteil, um wahrscheinlich diesen Geschmack auszugleichen. Aber es gibt keine gesetzliche Vorgabe, die das irgendwie verbietet, wenn ich weniger süß draufschreibe.
1: Inwiefern sehen Sie das als problematisch an?
4: Das ist natürlich problematisch, denn die Eltern denken natürlich, das ist jetzt besser für mein Kind, das ist gesünder. Gut, dieser Kalorienunterschied, der ist minimal, ob sie jetzt das eine oder das andere essen, aber hier habe ich es wahrscheinlich mit einem guten Gewissen gekauft und gedacht, Mensch, das ist weniger süß, weniger Zucker, viel gesünder. Davon darf das Kind vielleicht sogar auch noch mal mehr essen. Und das geht dann nach hinten los.
0: Der Hersteller schreibt auf Anfrage, wie auf unserer Verpackung gut lesbar ist, bezieht sich die Bezeichnung weniger süß auf den Vergleich zu Kinderprodukten.

0: Produkten auf Milchbasis, nicht auf unser klassisches Fruchtzwerge-Quetschi. Gut lesbar sieht in der Praxis dann so aus.
1: Weniger süß. Okay, das ist also quasi die Umgehung, das Zucker reduziert. Welche anderen Begriffe gibt es da noch?
2: Ach, da gibt es noch einige. Ohne Süßungsmittel zum Beispiel. Das heißt, dass jetzt keine Süßungsmittel wie zum Beispiel Süßstoffe eingesetzt wurden. Aber über den Zuckergehalt sagt das überhaupt nichts aus. Mit der Süße nur aus Früchten, das finde ich immer besonders schön.
1: Klingt so gesund.
2: Genau, klingt viel gesünder, denn Obst sollen wir ja alle essen. Aber da werden dann meistens Fruchtsaftkonzentrate eingesetzt oder ähnliches. Und der Zuckergehalt, der ist dann oft genauso hoch. Und der Körper unterscheidet ja jetzt nicht, ach so, das kommt jetzt aus der Frucht, das verarbeite ich anders. Das ist für den Körper genauso ein Problem wie der herkömmliche Zucker.
1: Haben wir jetzt alle Ausreden der Industrie auf den Zettel gebracht oder fehlt noch was?
2: Och, da gibt es wahrscheinlich noch viel mehr und es gibt auch immer mal wieder neue am Markt. Also mit Stevia gesüßt zum Beispiel steht auch gerne drauf. Das ist dann aber nicht die schöne Stevia-Pflanze, die wir uns gerne vorstellen, sondern das ist auch ein hochverarbeitetes Produkt aus der Stevia-Pflanze. Mhm. Ist auch sehr süß. Hat dann meistens ein bisschen weniger Zucker, muss es aber nicht automatisch. Was das große Problem ist, dieser süße Geschmack, der bleibt erhalten. Das heißt, ich werde wahrscheinlich, wenn ich mich an die Produkte gewöhne, weiterhin Süßes bevorzugen. Und das kann dann eben auch mal mit Zucker sein.
0: Wer Zucker tatsächlich reduzieren will, muss das Kleingedruckte genau lesen. Das vereinfacht den Einkauf nicht gerade. Könnte man wirklich besser machen. Und es gibt noch einen Stoff, bei dem man unbedingt auf die Menge achten sollte. Wir machen ein Experiment.
1: Sollen wir mal eine kleine Mahlzeit zusammenstellen? Hier zum Beispiel Brot.
3: Zwei Scheiben.
1: Zwei Scheiben. Und dann Wurst oder Käse?
3: Käse.
1: Käse. Wurst oder Käse?
4: Beides.
1: Beides. Bärchenwurst?
3: Naja, ich komme aus Österreich, das heißt Extrawurst in Österreich. Naja, nehmen wir Bärchenwurst.
5: Knäckebrot esse ich viel.
1: Viel Knäckebrot? Ja. Machen wir da noch mal zwei Scheiben drauf, ne? Das ist die eine Mahlzeit. Und dann haben wir hier noch andere Leckereien. Das wäre jetzt so abends. Als Schwäbin müssen noch Maultaschen essen,
5: ja,
1: oder?
5: Also ich esse zwei, mein Mann drei.
1: Und da bleibt eine übrig?
5: Ja, so ungefähr.
3: Pizza essen wir schon mal gerne mit Margarita.
1: Margarita?
3: Ja.
4: Donu?
0: Ich rechne die Werte der einzelnen Mahlzeiten zusammen.
1: Das sind Gramm, 4,6 Gramm.
5: 4,6 Gramm.
1: Von was?
5: Ja, wahrscheinlich von Kohlenhydraten.
1: Nein.
4: Also Eiweiß habe ich jetzt bis auf den Käse relativ wenig gesehen. Ja. Zucker.
1: 9,7 Gramm.
3: Zucker, Fett, keine Ahnung.
6: Salz?
1: Ja! Ja. Genau.
6: Ja.
1: Ja, und ist 13,9 Gramm
6: ja.
1: Viel oder wenig?
6: Ich glaube, das ist schon viel, 13,9 Gramm.
1: Wie viel sind denn so empfohlen?
6: Gute Frage, nächste Frage.
0: Die Deutsche Gesellschaft für Ernährung rät dazu, nicht mehr als 5 bis 6 Gramm Salz täglich zu sich zu nehmen. Warum eigentlich nicht? Salzgenuss mit Nebenwirkungen. Ich treffe noch einmal Ernährungsberater Robin Steinfurt.
1: Was passiert im Körper, wenn man regelmäßig zu viel Salz konsumiert?
7: Ich glaube, das Bekannteste, was man so hat, ist zu hoher Blutdruck. Menschen, die dauerhaft zu viel Salz zu sich nehmen, sorgen dafür, dass der Blutdruck steigt. Die Gefäße werden enger und steifer. Normalerweise sind die ja ein bisschen wie so ein Gummischlauch, dass die mal ein bisschen aufgehen, ein bisschen zugehen, um den Druck auszugleichen. Und wenn ich regelmäßig zu viel Salz zu mir nehme, dann mache ich aus so einem Gummischlauch schnell mal ein Stahlrohr. Und dass dann der Druck darin steigt, kann man sich natürlich gut vorstellen. Arteriosklerose steigt, Gefäßveränderung, Herzveränderung, wenn das Herz mehr Druck hat.
0: Doch Salz war auch schon immer ein begehrtes Handelsgut. Es gibt Salz aus aller Welt. Zum Beispiel rosafarbenes Salz aus Pakistan. Das wird als sogenanntes Himalaya-Salz vermarktet. Es gibt auch Meersalze. Sie werden durch Verdunstung von Meerwasser gewonnen. Die Werbung verspricht Natürlichkeit und Urlaubsfeeling. Ein reines Naturprodukt eben. Ich besorge 5 unterschiedliche Meersalze. Feines Bio-Meersalz von Mallorca für 3,49 Euro pro Kilogramm. Grobes Meersalz von Ibiza für 8,99 Euro. Fleur de Sel aus Frankreich für umgerechnet 42,24 Euro.

0: Sal aus Portugal für umgerechnet 51,96 Euro pro Kilogramm. Aus Mallorca unser preislicher Spitzenreiter Salt Flakes für umgerechnet 59,95 Euro pro Kilogramm. Doch unsere Meere sind alles andere als sauber. Findet sich Mikroplastik in den Produkten? Ich schicke unsere Stichprobe ins Labor.
1: Es geht los. Wird's dunkel.
2: Oh ja.
3: Wir rasen in die Tiefe.
0: 12 Meter in der Sekunde. Auch in Deutschland wird Salz abgebaut. Und was für welches? Tief unter der Erde erwartet mich eine Riesenüberraschung. Doch von vorne. Jutta Beuscher leitet die Produktion und Technik hier im Steinsalzwerk Braunschweig-Lüneburg in Grasleben. Sie zeigt mir heute den Betrieb von Kali und Salz.
4: Was für Salz produzieren Sie denn hier eigentlich?
1: Das ist für die Lebensmittelindustrie, in dem Fall Brezelsalz.
4: Aha.
1: Hier wird auch Salz für industrielle Nutzung und auch Aufbausalz abgefüllt.
4: Also ganz unterschiedliche Salzarten eigentlich.
1: Ganz genau.
0: In 560 Metern Tiefe wird das Salz abgebaut. Hier entspinnt sich ein wahres Labyrinth. Mehr als 60 Kilometer Strecke misst das Tunnelsystem. Seit dem Jahr 1913 wird hier Steinsalz abgebaut. Riesige Abbaukammern zeugen davon. Decke, Wände, Boden, alles aus Salz.
4: Wie groß ist denn hier dieser Raum?
1: 43 Meter hoch und 25 Meter breit.
4: Riesending. Wie ist das Salz denn überhaupt entstanden?
1: Das Salz hier ist ungefähr 250 Millionen Jahre alt, entstanden aus einem Urmeer, in diesem Fall das Zechsteinmeer, und ist mehrfach über Verdunstung dann entsprechend über die Millionen Jahre verfestigt worden. Und das ist hier unser Steinsalz.
4: Das heißt, hier, wo wir stehen, war früher mal Wasser, Meer.
1: Genau.
4: Aber hier ist ja die Arbeit schon getan, ne? Hier wurde schon abgebaut.
1: Mhm.
4: Also die Dimensionen sind ja schon auch irre. Ja. Und die Akustik. Hallo! Wir sollten die Ruhe noch genießen.
1: Ja, gleich wird's lauter.
4: Anders
1: ja.
4: Ab.
0: Wir fahren ans Ende des Tunnels. Hier liegt die Abbaustelle. Das Salz wurde zuvor herausgesprengt und wird nun abtransportiert. In die gigantische Schaufel des Laders passen 21 Tonnen Salz.
4: Wahnsinn, ey. Jedes Mal 21 Tonnen? Irre. Und wo bringt ihr die jetzt hin?
1: Zu der Kippstelle, wo dann entsprechend auf dem Förderband aufgegeben wird und dementsprechend über Tage dann
4: wird das
1: über
4: wieder
1: den Schacht.
4: Okay.
0: 2000 bis 2800 Tonnen werden so täglich abgebaut. Die Anmutung der Salzbrocken fasziniert mich.
4: Das sieht ja wirklich fast glasklar aus. Mhm. Wie rein ist denn dieses Salz hier unten?
1: Wir erreichen hier Reinheiten von über 99%.
0: Wir schauen uns noch eine weitere Abbaustelle an. Und einen kurzen Moment lang bin ich irritiert.
4: Das Salz ist anders, das ist rosa. Das kenne ich eigentlich nur bisher als Himalaya-Salz. Aber der Himalaya ist von hier ziemlich weit weg. Wie kommt es dazu?
1: Das ist das gleiche Steinsalz, was wir die ganze Zeit schon gesehen haben, über das wir gesprochen haben. Hier sind nur geringe Mengen Mineralienanteile, in diesem Fall Eisenoxid, was die Farbe entsprechend rosa macht.
4: Aber ich frage mich, warum das Himalaya-Salz dann so gehypt wird und so was Besonderes ist, wenn es doch hier Salz in der Nähe en masse gibt.
1: Ja.
4: Haben Sie dafür eine Erklärung?
1: Ich denke, das ist geschicktes Marketing. Aber sonst sagt das nichts über den Salzgeschmack oder die Qualität aus.
4: Also, kurze Geschmacksprobe. Jo, es ist Salz.
1: Genau.
4: Das könnten Sie jetzt auch locker als Himalaya-Salz verkaufen.
1: Wir verkaufen das natürlich nicht als Himalaya-Salz, weil wir nicht im Himalaya sind. Aber wir verkaufen im europäischen Ausland tatsächlich dieses rosa Urmeersalz.
0: Salzabbau hat in Deutschland eine lange Tradition. Unter dem Werk in Grasleben reicht der Stock aber noch für einige hundert Jahre. Doch dass hier in Niedersachsen auch rosafarbenes Salz gewonnen wird, finde ich echt erstaunlich. Denn das kannte ich bisher nur als weitgereistes Himalaya-Salz. Zurück zur Meersalzanalyse an der Uni Oldenburg. finden wir in unserer Stichprobe Mikroplastik? Die Untersuchung ist ganz schön aufwendig. Das Salz wird aufgelöst, mehrfach filtriert, auf über 500 Grad erhitzt. Übrig bleibt ein Sediment. Das wird dann untersucht. Dr. Barbara Scholz-Böttcher zeigt mir erst einmal, was im Fleur de Sel steckt.
4: Was sieht man denn jetzt hier auf den Aufnahmen unter dem Mikroskop?
2: Wenn wir genau hingucken, dann sehen wir vor allen Dingen Sandkörner, aber wir sehen auch viele Partikel, Panzerteile und Beinchen. Von der Garnele zum Beispiel könnte das ein Beinchen sein. Wir finden aber auch hier Flügel zum Beispiel von Salzfliegen. Wir finden noch Steinchen, Kalkstücke. Das heißt also ein buntes Mix oder einen bunten Mix aus dem Meer.
0: Ein Qualitätsmerkmal für Fleur de Sel, sagt die Meeresexpertin. Die Mengen sind aber so gering, dass die Kennzeichnung vegan okay ist.
4: Was ist mit Mikroplastik? Haben Sie das auch gefunden?
2: Also alle Salzproben, die wir bekommen haben, haben nachweisbar Mikroplastik. Die Proben waren unterschiedlich und wir finden in allen, vor allen Dingen Verpackungskunststoffe und auch Faserkunststoffe. Das kennen die meisten von Flaschen oder von Fließpullovern oder auch von Sofabezügen und Ähnlichem.
4: Die Frage ist, wie sind diese Stoffe jetzt in diese Salze gekommen?
2: Viel sind durch Müll ins Meer gelangt, haben dort eine lange Geschichte durchlebt, bis sie sehr klein geworden sind. Alle wissen, wer am Strand mal lang spaziert hat, dass unser Strand voll ist mit Kunststoffabfällen, mit Flaschen zum Beispiel, je nachdem, wo man läuft. Je nach Wind ist mal viel da und mal wenig.
0: Im Detail sehen die Ergebnisse so aus. Im Fleur de Sel aus Frankreich wurde am meisten Mikroplastik gefunden, 628 Mikrogramm pro Kilogramm. Im Flor de Sal aus Portugal 464 Mikrogramm pro Kilogramm. Die restlichen Meersalze sind weniger belastet, zwischen 126 Mikrogramm und 47,8 Mikrogramm pro Kilogramm. Der negative Spitzenreiter aus Frankreich reagiert auf unsere Nachfrage nicht. Alle anderen antworten uns, bedauern das Ergebnis. Zusammengefasst schreiben sie, der Eintragungsweg des Mikroplastik ins Salz könne allerdings nicht eindeutig geklärt werden. Umwelteinflüsse wie Luft- und Meeresverschmutzung seien jedoch naheliegend. Es gelte, diese zu minimieren. Und sogar die Plastikverpackungen aus unserer Stichprobe stehen im Verdacht, eine Quelle für Mikroplastik zu sein. Für Barbara Scholz-Böttcher aber kein Grund, völlig auf Meersalz zu verzichten.
2: Ich glaube, dass der Nährwert von Meersalz, der ist sicherlich bemerkenswert, weil es einfach viele Spurenkomponenten enthält. Man denke an das Jod, was ja für viele Menschen auch wichtig ist. Und insofern ist es, glaube ich, der falsche Weg, an der Stelle das Meersalz zu meiden, weil viele Dinge, die wir finden, möglicherweise auch mit der Verpackung zusätzlich zusammenhängen. Wir sehen hier ganz viele Kunststoffverpackungen von den Salzen. Und das Salz kann natürlich hier auch Abrieb hervorrufen.
0: Auf Anfrage schreibt der Händler der Salt Flakes, man werde die einzelnen Produktionsschritte untersuchen. Sollte sich herausstellen, dass das Verpackungsmaterial maßgeblich zum Vorhandensein von Mikroplastik beiträgt, würden wir geeignete Alternativen untersuchen, die diesen Beitrag verringern könnten. Und Salde Ibiza schreibt, wir bringen in Kürze eine plastikfreie Verpackung aus Papier heraus. Einen belastbaren Umstellungstermin können wir Ihnen noch nicht nennen. Wie Mikroplastik auf den menschlichen Organismus wirkt, ist wissenschaftlich noch nicht abschließend geklärt. Edelsalze aus dem Meer, absolute Reinheit darf man hier nicht erwarten. Wofür braucht man eigentlich verschiedene Salzsorten? Die Auswahl ist riesig und die Preisunterschiede groß. Köchin Ellie Neubert meint, kein Salz für alle Fälle.
4: Ich habe ja früher gelernt, Salz ist Natriumchlorid. Jetzt sind aber die Salzformen, die wir hier haben, so unterschiedlich. Ist denn immer noch Salz gleich Salz?
5: Der Hauptunterschied ist die Konsistenz. Das heißt, die Größe, feines Salz, etwas gröberes, auch buntes. Und das macht natürlich was, wenn du es isst. Das heißt, das eine löst sich schneller auf, das andere knuspert, bleibt länger auf der Zunge oder hat eine schöne Farbe. Da geht es wirklich hauptsächlich um die Haptik im Mund.
4: Nur die Haptik oder auch den Geschmack?
5: Also, Manche sagen so, manche sagen so.
4: Wobei die Kosten sind ja wirklich extrem unterschiedlich, ja, ne?

0: Von sehr günstig bis massiv teuer. Ja. Ob sich das am Ende auch wirklich lohnt, das wollen wir heute mal ausprobieren, ne?
1: Genau. Hier vorne haben wir einmal das gute alte Jodsalz. Das heißt, das ist Steinsalz, das ist versetzt mit Jod, weil ich glaube, ein Drittel der Erwachsenen in Deutschland haben Jodmangel. Deswegen wird das zugesetzt. Gute Sache.
2: Jodsalz gibt es ab ca. 60 Cent pro Kilogramm. Ellie Neubert nutzt es, wenn sie relativ große Mengen einsetzen möchte. Zum Beispiel, um Geschmack ins Nudelwasser zu bringen.
1: Jetzt wollen wir erstmal über die Menge kurz sprechen, weil kein Mensch wiegt sein Salz ab.
0: Eben.
1: Aber du schmeckst ja Dinge ab. Du schmeckst dein Dressing ab, du schmeckst die Soße ab. Also schmeck dein Nudelwasser ab.
0: Ach, wie soll das schmecken? Ja, salzig. Aber wie salzig?
1: So salzig wie das Meer, sagt man.
0: Ostsee oder Nordsee?
1: Nimm das Mittelmeer.
0: Okay.
1: Du kannst ja mal gucken, ob du dich, nimm du mal den Löffel und puste selber.
0: Ich bin am Meer, ich bring jetzt ins Wasser und dann...
1: Das ist nicht doll salzig. Ja. Und dann gibt es aber noch einen zweiten Grund, und der ist auch sehr wichtig, denn das Salz im Wasser verändert den osmotischen Druck. Das klingt erstmal schwierig, ist aber eigentlich ganz einfach. Da, wo mehr Salz ist, findet so ein Wasseraustausch statt. Und wenn du kein Salz ins Nudelwasser tust, dann quillt die Stärke auf. Dann werden die glitschig, dann werden die außen zu weich, haben innen noch Biss, wenn sie außen schon verkocht sind. Das macht keinen Spaß. Also auch die Konsistenz der Pasta verändert sich durch die richtige Menge Salz im Wasser. 10 Gramm Salz auf 1 Liter Wasser tut dem Geschmack gut und der Konsistenz.
0: Schauen wir uns doch mal das nächste Salz an. Das grobe Salz, wofür ist das gut?
1: Ich habe mir überlegt, dass wir das auf Brezeln drauf machen. Und zwar habe ich hier so schöne TK-Brezeln. Da kommt normalerweise so ein ganz spezielles Brezelsalz drauf. Aber ich dachte, das eignet sich trotzdem gut dafür, weil wir dann mal gucken können, wie das so schön cruncht auf der Brezel.
2: Unser grobes Meersalz kostet 8,99 Euro pro Kilogramm. Es wird ungleichmäßig auf die angetauten Brezeln gestreut. Die werden anschließend nach Belieben knusprig braun gebacken.
0: Ich brauche mehr Salz. So, hier.
1: Das ist ja gerade das Schöne, dass du eben Stellen hast mit Salz und Stellen ohne, dass du so ein bisschen Abwechslung hast. Das ist gerade das, was bei diesem groben Salz auf der Brezel ja Spaß macht.
0: Mmh. Jetzt habe ich gerade auf Salz gebissen.
1: Siehst du? Mhm. Und dieses das ist genau das, was das machen soll. Mhm.
2: Kulinarischer Abstecher nach Italien. Hierfür eignen sich die zarten Salt Flakes ganz besonders. Die kosten 59,95 Euro pro Kilogramm.
1: Die haben den schönsten Biss. Die sind richtig knackig und die krachen. Und wenn du etwas hast, was salzarm und weich und glatt ist, dann ist das wunderbar, um so kleine Akzente dazwischen zu setzen. Sowohl geschmacklich als auch vom Mundgefühl her. Schneid die doch mal in Scheiben.
0: Ja.
1: Und zwar so. Wenn du sie so schneidest, kommt die ganze Suppsche raus. Also.
0: Och.
1: Ja. Schneid mal auf und dann zeige ich dir mal, wieso.
0: Fantastisch, dass ich immer wieder neue Sachen hier lerne.
1: Dieses hier ist ein Rad.
0: Toll.
1: Guck mal. Und da sind in den einzelnen Kammern, in der nächsten Scheibe sieht man es noch besser, in den einzelnen Kammern sind jetzt die Kernchen drin und werden gehalten.
2: Den Mozzarella zerrupft Ellie Neubert, statt ihn zu schneiden. Für ein besseres Mundgefühl. Obendrauf kommt dann das Salz, Olivenöl und Basilikumblättchen.
0: Ich spüre das halt immer mal wieder, auch dieses Crunchige, ist echt gut.
1: Das ist sozusagen Anrichtesalz, also beim Anrichten oder beim Essen sogar erst. Daneben stellen und erst wenn alle sitzen und alle anfangen zu essen, macht sich jeder selber ein bisschen Salz drauf. Sonst löst sich das auf durch den Feuchtigkeitsgehalt der Speisen und der Effekt ist hin. Und dann zahlst du ganz viel Geld, man hast gar nichts davon.
0: Okay.
2: Nun kommen wir zum groben Himalaya-Salz. Wie ich nun weiß, stammt die rötliche Farbe von Eisenoxidverunreinigungen. Ein Kilogramm unserer Stichprobe kostet umgerechnet 4,98 Euro.
1: Zu diesem fancy Salz machen wir doch mal was Bodenständiges. Und zwar die gute alte Butterstulle. Jetzt kannst du ja hier nicht diese Brocken auf dein Butterbrot werfen. Deswegen ist dieses Salz besonders gut geeignet für eine Salzmühle. Kannst du natürlich auch gemahlen kaufen.
0: Das macht sich dann natürlich auf dem Butterbrot auch wahrscheinlich nicht schlecht.
1: Ja, mal gucken, ob man es sieht. Ich weiß es gar nicht genau, ob die Menge von dem Salz, die wir jetzt benutzen, überhaupt ausreicht, dass man sieht. Das werden wir jetzt mal ausprobieren.
0: Ja, ich mach's.
1: Weil sonst hast du noch ein rotes, teures Salz, was nicht so schmeckt, wie es aussieht und dann auch noch auf dem Brot nicht mehr rosa ist. Na, man sieht's.
0: Doch, ja.
1: So.
0: Es ist halt Salz. Sieht gut aus.

0: Aber schmeckt trotzdem nur nach
1: Salz. Ich denke auch. Also in der Mühle sieht es schön aus, so sieht es schön aus.
0: Auf dem Brot.
1: Wenn man Lust auf ein schönes, buntes Salz in seiner Mühle hat, bitte, ob das Himalaya-Salz sein muss.
0: Ein Show-Salz.
1: Show-Salz.
2: Beim Dessert kommt das Fleur de Sel, auf Deutsch Salzblume, zum Einsatz.
1: Fleur de Sel hat so eine ganz zarte Konsistenz. Und ich liebe es, wenn man Süßes mit Salzigem kombiniert. Da muss man allerdings das Salz so ganz zart dosieren. Und dafür eignet sich das hervorragend. Ich habe mir da was überlegt.
0: Ah, Nachtisch.
1: Riech mal, vielleicht riechst du es schon?
0: Karamell?
1: Salzkaramell. Ich liebe Eis, ich liebe Karamell und ich liebe Salzkaramell, weil dieser dunkle Zucker mit diesem sadigen, kühlen Eis und dann so ganz, ich rede gar nicht lange, du kriegst das jetzt einfach zu probieren. Jetzt haben wir hier eine ganz einfache Karamellsoße. Kein Sahne-Karamell, weil im Eis ist genug Sahne. Mhm. Sondern hier haben wir wirklich diese konzentrierte, dunkle, malzige Süße.
0: Und jetzt?
1: Und jetzt?
0: Topping.
1: Ganz bisschen und am besten auch nur so auf einen Punkt, dass man sich selber aussuchen kann, wann man das hat. Weil vielleicht nicht bei jedem Löffel jeder immer Salz möchte.
0: Das darf aber auch nicht zu viel sein, ne?
1: Nein, das muss ganz dezent. Und genau deswegen ist das Fleur de Sel hier richtig, weil das ganz fein ist.
0: Gebt dir recht, Salz und Vanilleeis und Karamell ist eine mega Kombination. Aber theoretisch könnte ich auch das billige Jodsalz drüber machen, oder?
1: Du kannst auch das günstige Jodsalz nehmen. Das ist noch feiner und das verteilt sich noch mehr und hat dann vielleicht ein bisschen zu viel. Siehst und dadurch, dass du hier diese kleinen Körner hast, hast du das nur punktuell.
2: Das richtige Salz an der richtigen Stelle eingesetzt, ein Genuss. Doch der Luxus in der Küche hat auch seinen Preis. 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Das nehme ich mit von meiner Reise ins Salz- und Zuckerland. 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
10: Oh, guck mal eng, ey. Oh Gott, ist die dünn. Nein, ich finde das nicht schön. Das Beste im Norden ist unser Schick. Prost.
11: Ich habe Lou noch nie so verletzt gesehen.
12: Ich schon damals, als du sie verlassen hast.
11: Das Geld, das dir meine Mutter gegeben hat. Und was, das müsstest du ihr jetzt sagen, ja?
12: Warum? Warum tust du deiner eigenen Schwester so weh?
11: Ich tue weh. Du tust dir doch weh.
13: Haben wir was wirklich Tolles zu dritt?
14: Wir haben hier vor allem ein Paar und eine Ellie.
15: Es gäbe eine Person, die sehr gut als Spender in Frage käme.
14: Wer soll das denn sein?
15: Sie, Pubertia. Du hast mich jetzt wochenlang belogen, obwohl wir darüber gesprochen haben. Wie soll ich dir denn jemals wieder vertrauen?

0: Du. Warte, ich hätte es dir gesagt, wirklich.
1: Hast du aber nicht.
0: Ich hatte Angst, dich noch mal zu verlieren.
1: Was redest du? Du hast mich nicht verloren. Du hast mich verlassen für Geld. Du hast uns verkauft.
0: Das war der größte Fehler meines Lebens.
1: Ich weiß, du warst 18. Und der Laden deiner Eltern pleite. Und mit Victorias Geld konntest du ihnen wenigstens helfen. Das verstehe ich ja.
0: Wenn du deine Mutter damals gehört hättest, ich soll mir bloß nicht einbilden, dass du dich auf Dauer mit einem Jungen aus der Arbeiterklasse abgeben würdest. Dass du mich nicht lieben würdest. Dass das für dich nur ein kleines Abenteuer ist. Und sie wusste genau, was sie sagen muss. Sie hat den Finger genau in die Wunde gelegt.
1: Ja, das klingt ganz nach ihr. Ich hätte diese ganze Geschichte niemals für möglich gehalten. Aber was ich noch viel weniger verstehe, ist, warum du dann jetzt nichts gesagt hast.
0: Ich hatte Angst, dich noch mal zu verlieren.
1: Und wer sagt mir, dass du dich nicht irgendwann wieder kaufen lässt?
0: Das wird nicht passieren.
1: Ja, keine Ahnung. Ich ertrage jedenfalls keine Lügen mehr. Ich muss jetzt erstmal nachdenken.
2: Simon? Hey! Na?
3: Ja.
2: Ich war bis gerade noch bei Frau Dr. Berger und sie hat mir die ganzen nächsten Schritte erklärt. Willst du sie hören?
3: Hm?
2: Geht's dir nicht gut?
3: Hm. Doch, ich bin nur ein bisschen müde. Aber die Ärzte sagen, das ist ganz normal.
2: Hm? Ist bald geschafft. Spätestens eine Woche nach der Transplantation wird eine neue Niere voll arbeiten. Dann ist vorbei mit der Dialyse. Hey, das ist doch schön, dass ich dir eine Niere geben kann.
3: Nee, Valerie. Nichts ist schön.
2: Was? Warum?
3: Ich kann das nicht.
2: Was?
3: Ich kann deine Niere nicht annehmen.

0: Krisensitzung. Jetzt. Leute, ich sag's noch mal, wir müssen reden.
1: Okay. Fängst du an?
0: Wir sind doch Freunde. Okay, wir mögen uns alle.
2: Bisschen zu viel für meinen Geschmack.
1: Jonas.
2: Was? Darf ich nicht sagen, was ich denke?
0: Doch, unbedingt, okay? Jede und jeder soll ihr sagen, was er oder sie fühlt.
1: Okay. Mir geht's schlecht, weil ich mich schuldig fühle. Aber vor allem, weil ich dich verletzt habe.
0: Ich habe das Gefühl, ich bin die Schuldige für euch. Bei allem. Ich bin der Eindringling,
2: der... Wer wurde denn betrogen? Wollt ihr jetzt Mitleid haben?
1: Nein, Jonas, aber... bisschen mehr Verständnis oder Respekt für das, was Ellie und ich zu sagen haben.
2: Okay. Na, dann mach mal weiter.
1: Ich würde mir wünschen, dass du mir irgendwann verzeihst und dass wir dann wieder glücklich zusammen sind.
0: Ich wünsche mir unser unbeschwertes WG-Leben und die Freundschaft zu euch beiden zurück.
2: Damit du mit Toni wieder in die Kiste hüpfen kannst. Mach doch einen Stuhlkreis alleine.

0: Gisela hat mir gesagt, dass ich dich hier draußen finde. Mhm. Willst du nicht schlafen?
1: Mir geht gerade wahnsinnig viel im Kopf rum.
0: Morgen Stichtag.
1: Mhm.
0: Machst du dir Sorgen wegen der Geburt?
1: Eigentlich nicht. Ich meine, jeder, der hier rumläuft, wurde ja geboren. Also irgendwie scheint es ja zu funktionieren. Ist eher. Es wird sich aber so viel verändern in nächster Zeit. Wir werden ein Kind haben, was schreit und pupst und trinken will.
0: Hm. Die ersten Monate sind anstrengend.
1: Mhm.
0: Aber auch schön.
1: Ich bin wirklich froh, dass ich mein Exposé heute abgeben konnte, aber der Verlag, der kann sich jetzt ruhig Zeit lassen. Denn die Kleine hier braucht meine ganze Aufmerksamkeit. Haben wir an alles gedacht?
0: Stimmt.
1: Ich hoffe, die anderen übertreiben nicht.
0: Hast du Angst, dass deine Familie dich mit gut gemeinen Ratschlägen überhäuft?
1: Mhm. Du sagst es. Gut gemeint kann ziemlich anstrengend sein. Dabei kommt die Kleine, wann sie kommen will.
0: Ich komme, wann sie kommen will.

0: Da bist du endlich. Hi. Wo warst du?
1: Ich hab Lou gesucht. Sie geht seit gestern nicht ans Handy.
0: Taucht schon wieder auf. Morgen ist die entscheidende Aufsichtsratssitzung. Wir sind auf der Zielgeraden, Richard. Die Sitzung morgen muss die Wende bringen. Die Abwahl von Victoria als Geschäftsführerin. Ist dir das klar?
1: Natürlich. Ich arbeite seit Monaten darauf hin.
0: Ich habe mich für dich weit aus dem Fenster gelehnt. Jetzt darf nichts mehr schiefgehen.
1: Wird es nicht. Läuft alles nach Plan.
0: Gut.
1: Also. Als Aufsichtsrat wirst du die Tagesordnung der morgigen Sitzung nachträglich um einen Punkt erweitern. Wir schicken die E-Mail so spät wie möglich raus. Wir müssen Victoria kalt erwischen.
2: Oh, Jess! Ja, komm rein! Ach, setz dich erstmal, komm!
3: Ja, und der werdende Vater natürlich auch.
2: Und? Sitzt du bequem?
4: Ja, ich brauche eigentlich auch gar kein Kissen.
2: So. Franka hat dir einen Saft frisch gepresst.
3: Ja, natürlich. Apfel, Möhre, Ingwer.
2: Was, Ingwer? Nein, auf gar keinen Fall Ingwer. Oh. Ist doch wehenfördernd. Wir wollen doch nichts forcieren hier.
4: Dann hier raus.
3: Für dich.
2: Und du kannst dich ab heute hier richtig entspannen.
3: Mhm. Ja.
2: Ja? Also wir sind ja da. Ne? Und wir passen auf dich.
3: Und ich habe keine Termine, also ich kann hier bleiben, wenn du willst.
4: Leute, das ist wirklich sehr süß und sehr lieb, aber das ist nicht nötig. Ich muss nachher eh noch in den Laden und schauen, ob alles für die Aushilfe vorbereitet ist.
2: Was? Heute? Bist du sicher? Mhm. Aber du hast doch Stichtag. Ich habe die irrwitzigsten Geschichten gehört, was da alles schiefgehen kann.
3: Mama, bitte.
2: Ich meine doch nur
3: bitte.
2: Auf dem Weg von hier zum Krankenhaus.
3: Also, wir sind heute so eine Art Bodyguards für dich, ja?
2: Mhm.
3: Wir bleiben immer in deiner Nähe.
5: Oh, ich glaube, das ist total lieb, aber ich glaube, Jess und ich sind super vorbereitet.
4: Ja, wirklich. Ja. Also, das ist wirklich lieb von euch, aber Daniel hat zwei Kinder, der weiß, was zu tun ist. Ich vertraue ihm da voll und ich muss jetzt auch schon wieder los.
2: Was? Aber du hast doch gar nichts gegessen.
4: Ja, ich habe leider keinen Hunger, sorry.
2: Also das, jetzt sag mal was.
5: Ich muss Jess zum Laden bringen, ich bringe sie hin. Danke fürs Frühstück.
2: Also, hast du gemerkt? Dieser übertriebene Aktivismus, diese Unruhe, die sie hat, ne? Das geht bald los.
6: Hey.
7: Oh.
6: Hallo.
7: Schon zurück?
6: Mhm.
7: Ich bin bei der Dialyse, ja?
6: Olivia, Hermine und ich, wir haben übrigens abgestimmt auf dem Weg zur Tagesmutter, ob du meine Niere annehmen sollst. Und es gab einen eindeutigen Beschluss dafür.
7: Vergiss es, Valerie, du wirst mich nicht umstimmen.
6: Ich habe recherchiert, Simon. Wenn die Spenderniere minimalinvasiv entnommen wird, dann sinkt das Risiko quasi auf null. Und es bleibt auch nur eine ganz, ganz kleine Narbe.
7: Kannst du bitte aufhören, so einen Mist zu reden?
6: Dann sag du mir mal, was in dich gefahren ist.
7: Olivia hat schon einen kranken Papa. Wenn du mir jetzt die Niere spendest, dann sind wir beide angeschlagen.
6: Man kann mit nur einer Niere ganz hervorragend leben. Simon. Lieber zwei geschwächte Elternteile als kein Vater. Hast du mal darüber nachgedacht, was das für mich bedeutet, wenn du die Chance auf ein normales Leben mit uns verweigerst? Ich liebe dich, Simon, und ich würde noch viel mehr für dich tun, wenn ich könnte.
4: Okay, Nudeln, Curry, Milch, irgendein Gemüse, Äpfel. Fällt dir noch was ein? Fällt dir noch was ein? Hallo, Jonas, ich rede mit dir.
8: Hör auf, fröhliche Dreier-WG zu machen, okay? Checkst du das? Mir spukt die ganze Zeit euer ach so toller Sex im Kopf rum.
4: Entspann dich mal, okay?
9: Weißt du, was ich glaube?
8: Du hast Toni verführt, um mir eins auszuwischen, weil ich mich damals für sie entschieden habe.
4: Bitte? Ich soll Toni verführt haben? Wir wollten es beide, okay? Da war nichts abgesprochen, es ist einfach passiert.
8: Ach, und das soll's besser machen, ja?
10: Ist alles in Ordnung?
4: Frag doch, Jonas. Ich muss zur Arbeit.
9: Weißt du, ich verstehe gar nicht, was du noch willst. Läuft doch alles für dich.
8: Ihr seht mich heute nicht mehr wieder.
10: Ich muss ins Bad.

0: Er hat sich für 100.000 Euro von Victoria kaufen lassen?
1: Ja. Und er hat in den letzten Wochen kein Sterbenswörtchen davon gesagt, obwohl ich ihn mehrfach gefragt habe, warum er sich damals einfach in Luft aufgelöst hat.
0: Ja, ich weiß, das war gleich nachdem ihr euch wieder begegnet seid.
1: Er hat sich mit Jung und Dumm rausgeredet.
0: Und trotzdem geht er dir nicht aus dem Kopf. Was hat er denn mit dem Geld gemacht?
1: Er hat seinen Eltern geholfen. Sein Vater war mit seinem Laden pleite gegangen.
0: Also, und seine Eltern haben sich nicht gefragt, woher ihr 18-jähriger Sohn plötzlich so viel Kohle hat?
1: Ich find's ja gut, dass er seinen Eltern geholfen hat. Aber warum hat er mir dann jetzt, nach unserem Wiedersehen, nicht die Wahrheit gesagt?
0: Und trotzdem hattet ihr es schön auf Gran Canaria.
1: Ach.
0: Warum lässt es dann nicht einfach laufen? Genieß die Zeit mit Peer, ohne gleich Pläne für die Ewigkeit zu machen.
1: Weil ich einfach nicht so bin wie du.
2: Sag mal, wie spät ist es eigentlich? Ich habe die Jungs hierher bestellt.
3: Valerie fragt, was ein Hochzeitscatering circa kosten würde.
4: Hast du Details? Wie viele Gäste? Wie viel Aufwand?
3: Naja, soweit ich weiß, eher klein. Aber muss schon was hermachen. Wir reden hier von Valerie.
4: Und wann? Ich meine, die Jahreszeit ist relevant für die Menüplanung.
3: Keine Ahnung.
4: Wollen wir uns hinsetzen, brainstormen und die besten Ideen zusammenschreiben?
3: Ja, klar. Ich frag mal vorne nach, ob sie noch ein bisschen auf mich verzichten können.
4: Nee, nicht jetzt. Ich muss erst die Soßenbasis ansetzen für morgen. Nach Feierabend. Was?
3: Ich glaube, ich kann keine Überstunden machen, um mit dir ein Buffet zu planen.
4: Wegen Jonas?
3: Ja. Tut mir leid.
4: Auch wenn wir nichts machen.
3: Es geht ja eher um seine Ängste und um das Kopfkino, was es bei ihm auslösen würde.
4: Also können wir jetzt nie wieder was zu zweit machen, es sei denn, der Herr genehmigt es?
3: Wenn du es so sagst, klingt es ziemlich krass.
4: Ja, Toni, es ist auch krass, weil es jetzt nur noch darum geht, was Jonas gut findet und nicht mehr darum, was du oder ich wollen.
0: Ja, gut.

0: Hast du was von Lou gehört?
1: Die ist bei den Jungs.
0: Zu Hause ist sie nicht. Heute ist ja Stichtag, stimmt?
2: Das weißt du.
0: Ja, klar. Der Termin war ja auch mal für Lou interessant. Und? Läuft bei euch alles nach Plan?
2: Medizinisch ist alles top, aber dann haben die Böttchers angefangen, Jazz in Watte zu packen und das hat sie kirre gemacht.
0: Gott, wie hältst du es noch mit denen aus?
2: Die beiden meinen es doch nur gut. Und ich muss jetzt einfach nur einen Weg finden, um Jazz wieder zu beruhigen.
0: Mach's doch wie wir früher in Monterey. Ja, geh die Abläufe mit dir durch. Die Worst-Case-Szenarien. Spiel sie durch und zeig ihr, dass du weißt, was zu tun ist. Das haben wir doch früher bei jedem Bauvorhaben gemacht.
2: Was passiert bei Erdbeben, Hurricane, Stromausfall?
0: Ja. Wir haben unsere Shopping Malls auf dem Papier und im Modell jedem Ernstfall ausgesetzt.
2: Schwangerschaft ist zwar keine Shopping Mall, aber sag Lou, dass ich den Rest des Tages frei nehme.
0: Nein.
3: Heute ist also der Tag der Tage.
4: Naja, nicht wirklich. Nur 5% aller Babys kommen am Stichtag zur Welt.
3: Was? Wie? Ich meine, wenn mir früher einer gesagt hätte, die Lieferung kommt zu 5% am vereinbarten Termin, ich hätte ja nicht mehr. Wieso geht das nicht genauer?
4: Weil Babys sich in ihrem eigenen Tempo entwickeln. Was ist eigentlich mit dir und Frau Kaiser?
3: Gar nichts. Also, jedenfalls nicht auf privater Ebene.
4: Aber du warst doch früher nicht so schüchtern.
3: Ja, aber früher, da bestand auch nicht Gefahr, dass ich mit Vorhofflimmern in die Klinik komme, nachdem ich Sex hatte.
4: Okay, habt ihr mal darüber gesprochen?
3: Nee. Wenn wir uns treffen, dann geht's um die MK. Und das war's.
4: Okay, aber sie redet mit dir. Das ist schon mal ein gutes Zeichen.
3: Tja, vielleicht bin ich ja sowas wie ein guter Freund. Also ganz platonisch jetzt.
4: Frag sie. Sprich mit ihr, frag sie, wie sie zu dir steht. Du bist charmant. Du kannst das.
5: Also toll, dass ihr so spontan Zeit hattet. Toni kann leider nicht kommen. Wie ich schon am Telefon gesagt habe, geht es um die Hochzeit von dir und Simon.
6: Ja, und wo ist der Bräutigam?
5: Bei der Dialyse. Damit es für das Brautpaar ein Fest für die Ewigkeit wird, sollten wir rechtzeitig mit der Planung anfangen.
6: Auf jeden Fall. Also, was ist mit Essen und Trinken?
5: Toni spricht mit Elli, die kümmert sich an um das Buffet. Ich übernehme natürlich alles, was Blumen angeht, also Brautstrauß, Tischgesteck und so weiter.
6: Gut.
5: Und Toni hat Kontakt zu einem Mega-DJ in Badowick aufgenommen und fragt, ob es schon ein Datum gibt.
7: Noch nicht.
5: Klar, die OP hat Vorrang. Also hängt das Datum davon ab, ob sich ein passender Spender finden lässt.
7: Es gibt eine Spenderin.
5: Was? So schnell?
6: Seit wann wisst ihr das?
7: Seit gestern.
6: Und warum freust du dich nicht?
7: Ich habe das passende Profil. Ich könnte ihm eine Niere spenden, aber er will nicht.
6: Du willst Simon eine Niere geben?
7: Hä? Ja, natürlich.
6: Okay.
5: Und warum will er das?

0: nicht?
1: Ich begreif's auch nicht. Keine Ahnung, er könnte wieder ganz gesund werden.
2: Simon liebt dich. Und wahrscheinlich erträgt er die Vorstellung nicht, dass bei der OP dir was passieren könnte.
1: Aber es ist doch meine Entscheidung, ob ich ihm meine Niere geben möchte.
0: Aber es ist auch seine Entscheidung, ob er sie annimmt.

0: Lou, ich bin's, deine Mutter. Ruf mich doch mal bitte zurück.
1: Wir müssen ganz in Ruhe über diese Geschichte mit Pia reden. Du musst einfach wissen, ich hab das nur für dich getan.
2: Und Sie sind ja auch gut versorgt jetzt. Und meine Aushilfe ist auch vom Fach.
3: Dankeschön und Ihnen alles Gute.
2: Dankeschön. Tschüss.
4: Wie geht's dir?
2: Gut. Aber jetzt werde ich doch langsam nervös.
4: Okay, und dagegen tun wir jetzt was. Wir spielen Es geht los, um sicherzugehen, dass wir optimal vorbereitet sind.
2: Daniel, das ist wirklich süß von dir, aber ich muss hier noch einiges erledigen und Jonas kommt gleich und hilft mir.
4: Und das kriegt Jonas auch alleine. Das gibt uns die Möglichkeit, ein paar Szenarien durchzuspielen. Also?
2: Das ist total absurd. Aber okay. Oh, ich glaube, meine Fruchtblase ist geplatzt. Das Baby kommt. Ich muss ins Krankenhaus.
4: Okay, ich bin nicht da. Was machst du?
2: Notfallkontakt anrufen.
5: Der gewünschte Gesprächspartner ist vorübergehend nicht erreichbar.
2: Franke. Toll. Gut, wahrscheinlich ist sie gerade im Kundengespräch. Gisela. Das ist nicht lustig. Die haben mir versprochen, dass sie den ganzen Tag erreichbar sind.
4: Wahrscheinlich haben wir ihre Hilfe zu deutlich abgelehnt. Aber du hast Glück, ich bin ja da. Also, weiter im Plan?
2: Tasche nehmen.
4: Die nehme ich. Also, fahren wir mit dem Auto oder sind die Wehen zu stark und wir holen Krankenwagen?
2: Jonas kommt gleich und dann geht's los, okay?
6: Hallo.
7: Hi. Was ist denn los? Du guckst dir ganz unglücklich aus der Wäsche.
6: Also ich fühle mich ehrlich gesagt gerade ziemlich allein. Jonas ist sauer und fühlt sich verraten und Ellie auch und ich bin irgendwo dazwischen.
7: Es tut mir leid. Aber du weißt, du hast immer bei uns ein Plätzchen auf dem Sofa.
6: Danke. Aber das kann ich nicht machen. Ich will wieder mit Jonas zusammenkommen und dann muss ich da sein.
7: Und Ellie?
8: Dad, weißt du noch, wie dieser Typ hieß, der Carla neulich um einen Job gebeten hat?
9: Der Koch? Ja. Enes Wardan.
8: Danke.
9: Wieso? Brauchst du Verstärkung?
8: Vertretung.
9: Warum das denn? Du bist doch gar nicht krank.
8: Ich will Toni nicht sehen. Sie schiebt 1000 Schichten im Carlos und läuft die ganze Zeit in der Küche rum.
9: Kannst du nicht mit ihr reden, dass ihr euch nicht begegnet? Nicht zur Arbeit gehen ist keine Lösung, Ellie.
8: Ich will sie aber nicht sehen, Dad. Sie macht mich traurig. Sie gibt mir das Gefühl, dass ich störe.
9: Ach, Ellie.
6: Ja, ich glaube, Ellie ist die WG und die Freundschaft super wichtig.
7: Aber?
6: Aber wenn ich Jonas nicht verlieren will, dann kann ich nicht weiterhin so intensiv mit Ellie abhängen.
7: Weil zu viel Versuchung, oder?
6: Zu viel Munition für Jonas' Eifersucht.
7: Ist sie denn berechtigt?
6: Nein. Also der Sex mit Ellie war schön, aber es war eine Ausnahme.
7: Ja, Frauen empfinden ja Sex mit Frauen oft viel intensiver, ne? Das sagen jedenfalls mehrere Studien.
6: Merkt es nicht, Jonas.
8: Das ist doch nicht alles allein meine Schuld.
9: Sagt das denn jemand?
8: Ja, Jonas.
9: Jonas ist verletzt. Er hat seine Freundin mit dir im Bett erwischt. Das macht was mit einem.
8: Ja, verstehe ich ja auch, aber das war doch nur Spaß.
9: Nicht alle sind so frei wie du, Ellie. Die meisten Menschen wollen ihren Partner exklusiv.
8: Aber ich will ihm Toni doch nicht wegnehmen. Das wollte ich auch nie.
10: Jetzt traut sich Toni nichts mehr mit mir zu zweit zu machen, weil sie Angst hat, dass Jonas Kopfkino bekommt. Hilfe, wie übertrieben ist es bitte?
9: Trotzdem musst du Tonis Wünsche respektieren. Erstmal.
6: Warum können wir nicht einfach wieder friedlich zusammenleben? Jonas und ich als Paar und Ellie als unsere Freundin.
7: Ja, es ist so, wie du gesagt hast. Also, es geht jetzt nicht so einfach. Ja, so sehr du dir das auch wünschst. Also, wenn du Jonas nicht verlieren willst, dann musst du in der Freundschaft mit Ellie ein bisschen zurücktreten. Vorerst.
6: Das ist einfach alles so scheiße. Oh, Lisela, es tut mir leid. Was? Ich jammer hier total rum und du hast eigentlich ganz andere Sorgen. Naja, weil doch Valerie ihre Niere spenden will, aber Simon sie nicht will. Und
7: bitte was?
11: Wie fühlen Sie sich?
9: Angeschlagen.
11: Eine Dialysebehandlung ist sehr anstrengend für den Körper. Aber wie geht's Ihnen mental?
9: Hilflos.
11: Ja, das verstehe ich.
9: Ja. Mache ich einen Fehler, wenn ich Valeries Angebot nicht annehme?
11: Das können Sie nur selber entscheiden.
9: Ich hätte überhaupt nicht zulassen dürfen, dass Valerie sich testet.
11: Und das wiederum ist nicht Ihre Entscheidung.
9: Herr Brandner, Sie wissen, der nette Klempner, neben dem ich ein paar Mal an der Maschine hänge. Hat er mittlerweile eine Niere bekommen?
11: Leider nein.
9: Aber warum nicht? Er wartet schon total lange.
11: Herr Dahlmann, dass so schnell ein passender Spender gefunden wird wie bei Ihnen, das ist wahnsinnig selten.
9: Ja, aber ich kann das trotzdem nicht annehmen. Es reicht doch, dass Olivia einen angeschlagenen Vater hat.
11: Ich verstehe, dass das eine sehr schwere Entscheidung ist. Aber Ihnen muss bewusst sein, dass Sie möglicherweise Jahre auf einen neuen Spender warten.

0: Ja. Du siehst ja, ich habe zu tun.
1: Nur ganz kurz, ich bin gleich wieder weg. Aber hörst du mir eine Minute zu? Okay. Also, ich habe riesige Fehler gemacht. Damals und jetzt nochmal. Und es tut mir wahnsinnig leid, dass ich dir nicht gleich alles gesagt habe. Ich würde es rückgängig machen, wenn ich könnte, aber das ist vorbei. Aber was vor uns liegt, das haben wir noch in der Hand. Wenn du es willst. Ich kann dich nicht noch mal verletzen.

0: Und ich will, dass du weißt, dass ich dich liebe.
1: Was machst du hier?
0: Reparieren, was du kaputt gemacht hast.
1: Das weißt du selbst. Ich habe Blue nur die Wahrheit gesagt.
0: Die Wahrheit hätte ich ja auch gesagt. Dir ging's doch dabei gar nicht um Lou.
1: Es wurde Zeit, dass sie endlich erfuhr.

0: Tickst du noch ganz sauber? Ich arbeite zu Hause.
1: Hi. Können wir kurz reden? Du, das ist alles gerade sehr schwierig. Also für uns alle. Und das mit Jonas ist mir aber sehr wichtig, deswegen...
2: Deswegen musst du mir leider die Freundschaft kündigen?
1: Nein. Nein, ich... Ich wollte dich fragen, ob du vielleicht für ein paar Tage zu deinem Vater ziehen kannst. Damit Jonas und ich uns sortieren können.
2: Ihr könnt euch Zeit lassen mit dem Sortieren. Ich zieh aus. Mich seht ihr hier nicht mehr.
1: Ellie, nein, das war so nicht gemeint.
2: Wie sonst? Ich bin doch hier die ganze Zeit die Schuldige.
1: Aber heute Morgen wolltest du noch eine Lösung für die WG finden.
2: Die WG ist tot.
3: Lu, hey. Du wirst doch nicht noch mal auf diesen Typen reinfallen.
4: Spiel dich nicht als mein Retter auf. Die Chance hattest du vor 20 Jahren.
3: Er hat dich, ohne mit der Wimper zu zucken, für 100.000 Euro verlassen. Hat sich auf unsere Kosten einen schönen Lenz gemacht.
4: Du redest Müll. Er hat das Geld seinen Eltern gegeben.
3: Das ist egal, wieso strafst du mich ab? Ich war der Einzige, der den Mut hatte, dir die Wahrheit zu sagen.
4: Ja, von Mama erwarte ich nichts anderes. Aber du, Richard, wieso hast du mir das so lange vorenthalten?
3: Sag mal, was ist denn los mit dir, Lo? Liegt's an Daniel, dass er in Kürze sein Baby bekommt?
4: Du kapierst es nicht, oder? Es geht hier ausschließlich nur um dich. Du hast damals mitgekriegt, wie schlecht es mir geht, und du hast die Klappe gehalten. Ich stelle mir ernsthaft die Frage, ob ich dir überhaupt noch trauen kann. Ich habe ja nur nicht mal mitgekriegt, dass du lügst.
3: Wie kann ich denn das wieder gut machen?
4: Keine Lügen mehr, Richard. Nie wieder.
3: Versprochen.
4: Ich bin gespannt.
5: Was gibt's denn? Der Wagen springt immer an. Immer.
6: Ja, und wieso heute nicht?
5: Wir finden eine Lösung, okay?
6: Toll, von meinen Notfallkontakten meldet sich auch niemand. Super.
5: Wir nehmen einfach ein Taxi.
7: Das gibt's nicht. Es gibt sonst immer ein Taxi.
6: Ja, sonst muss ich auch nicht dringend ins Krankenhaus.
7: Wir kriegen dich pünktlich ins Krankenhaus. Mhm. Gut?
6: Mhm. Gut. Ah, Gisela, endlich.
7: Lass mich. Okay, okay. Gisela. Nein, Daniel ist hier. Nein, es ist ein Testlauf, genau. Ja, Sie sollten aber bitte Ihr Handy immer anhaben. Genau. Gisela, ich muss auflegen, Franka klopft an. Danke. Franka, nein, es ist ein Testlauf zur Beruhigung von Jazz. Mhm. Ja, bitte, hab dein Handy immer dabei, okay? Genau, danke.
6: So, und jetzt? Kein Auto, kein Taxi.
7: Na bitte, komm.
6: Ist jetzt nicht dein Ernst?
7: Doch, komm. Entschuldigung. Könnten Sie uns zum Krankenhaus fahren?
8: Selbstverständlich.
7: Ja, wunderbar. Bitteschön. Siehst du, ist nur ein Test. Gibt für alles eine Lösung.
6: So lieb.
9: Ich

0: Victoria, schön, dich zu sehen. Wie geht's dir?
1: Gut.
0: Wenig aussagekräftig, deine Antwort. Ich denke, ist nur die halbe Wahrheit. Machst du dir Sorgen um die Aufsichtsratssitzung?
1: Nein.
0: Du hast doch irgendeinen Trumpf in der Hinterhand.
1: Woher weißt du das?
0: Intuition. Also, worum geht's?
1: Bevor es nicht spruchreif ist, darf ich leider nichts sagen. Nachfragen zwecklos.
0: Victoria, willst du nicht es? Ich weiß gar nicht, wie ich anfangen soll. Meinst du nicht, wir beide sollten mal miteinander reden über uns und das, was da passiert ist?
1: Lu, endlich. Frau Moltke, Entschuldigung, bitte, ich erwarte einen Anruf von meiner Tochter. Ja. Na, das habe ich alles kontrolliert. Natürlich können Sie die Überweisungen jetzt losschicken. Danke. Die Buchhaltung. Warum ruft sie nicht an?
0: Ist was passiert?
1: Das ist eine private Geschichte, die wirklich lange zurückliegt und jetzt holt sie uns wieder ein. Und meine Frau Tochter hat es nicht nötig, ein klärendes Gespräch zu führen.
0: Du klingst ziemlich besorgt.
1: Ja, das bin ich auch. Hab die Befürchtung, dass ich in Lus Augen was gemacht habe, was sie unverzeihlich findet.
0: Möchtest du reden?
1: Ja. Ja. Ich glaube, das tut mir gut. Komm. Oh.

0: Fertig. Soll ich es abschicken? Richard. Hey, bin fertig mit der E-Mail. Soll ich sie losschicken?
1: Was? Nein, nein, nein, warte, warte. Perfekt. Damit stürzen wir Victoria.
0: Abwarten. Lara und ich, wir stimmen für die Absetzung von Victoria.
1: Ja.
0: Was wir nicht wissen, ist, wie Herr Flickenschild, mein Onkel und Frau Dr. Berger stimmen werden.
1: Gunther und dein Onkel werden zu Victoria halten. Es musste also gelingen, Frau Dr. Berger auf unsere Seite zu ziehen. Klar?
0: Schade, dass du an der Sitzung nicht teilnehmen darfst. Frau Dr. Berger, die kennt die gesundheitlichen Probleme deiner Mutter. Ich denke, sie wird rational an das Problem rangehen.
1: Wie Lou sich verhalten wird, keine Ahnung. Mein Problem ist, dass meine Schwester nicht mehr mit mir spricht. Aber gut. Wir konzentrieren uns jetzt auf die Abwahl von Victor.
0: Damit du die Anerkennung kriegst, die dir zusteht.
1: Schick die Mail ab.
2: Ich glaube wirklich, ich nehme die Rikscha jetzt öfter.
3: Ah?
2: Ja, ich meine, sie ist umweltschonend, es macht Spaß.
3: Siehst du? Findet sich für alles eine Lösung.
2: Solange du bei mir in der Nähe bist, kann mir eh nichts passieren.
4: Ach, habe ich doch richtig gehört. Da seid ihr wieder. Jess, brauchst du irgendwas? Tee, Suppe, warme Socken?
2: Ja, ich nehme alles. Ich sollte mich vielleicht eben ein bisschen ausholen.
4: Ja, das ist eine gute Idee. Ich suche gleich Entspannungsmusik raus. Aber erst mal der Tee.
2: Erst mal der Tee. Ich bin wirklich froh, wenn die Kleine mal auf der Welt ist und sich die ganze Aufregung nach der Geburt ein bisschen legt.
5: Bei dem hier mit Sicherheit. Bei uns wird es dann erst so richtig trubelig. Das verspreche ich dir.
2: Lass mich gerne überraschen.
5: Ja.

0: Oh. Jonas kann einen Nierentest machen.
1: Ha.
0: Er fragt, ob ich in den Buchladen kommen kann.
1: Okay. Und was ist mit Aushilfe?
0: Mache ich, wenn die Aushilfe da ist.

0: Valerie?
1: Hey.
0: Hi. Hier bist du.
1: Wie hast du mich denn gefunden?
0: Intuition. Außerdem ist das ja auch der Platz, an dem ich dir das erste Mal gesagt habe, dass ich dich liebe.
1: Was gibt's denn? Das habe ich nicht verstanden.
0: Ich weiß nicht, wie ich dir das jemals danken soll. Aber ich würde dein Angebot gerne annehmen.
1: Welches Angebot denn, Simon?
0: Valerie Baccia, darf ich deine Niere haben?
1: Ja.
0: Ja?
1: Ja. Ich liebe dich.
0: Und ich liebe dich.
2: Ja!

0: Hey.
1: Ich freue mich, dass du angerufen hast.
0: Komm rein.
1: Danke.
0: Ich habe nochmal nachgedacht. Meine Mutter hat dir 100.000 Euro geboten, damit du mich nicht mehr triffst. Und deine Familie war in einer Notsituation.
1: Ja, trotzdem, ich hatte das...
0: Ich weiß, dass meine Mutter dich unter Druck gesetzt hat. Das kann sie sehr gut. Und sie kann dabei sehr einschüchternd sein.
1: Trotzdem, ich werde mir das nie verzeihen.
0: Ich weiß. Immerhin verstehe ich jetzt, warum du mich damals ohne ein Wort verlassen hast.
1: Aber nicht, warum ich dir nichts gesagt habe, seit wir uns wieder gesehen haben. Es war einfach zu schön. Ich habe befürchtet, dass gleich wieder alles vorbei ist, wenn ich dir die Wahrheit sage. Ich wollte keinen Zweifel daran aufkommen lassen, wie sehr ich dich liebe.
0: Es ist Vergangenheit vorbei. Lass uns nach vorne schauen.
1: Heißt das...
0: Neuanfang zusammen. Reset.
2: Kann ich sonst noch was für dich tun?
0: Hast du Zeit für einen Tee?
2: Sehr, sehr gerne.
3: Sag mal, sind wir jetzt den ganzen Weg vom Salzmarkt bis hier raus aufs Gut zu Fuß gegangen?
2: Ja. Du hast mich inspiriert. Ich bin eigentlich nicht der große Spaziergänger.
3: Du hast noch gar nicht von der Kuh erzählt. Wie ist es dir denn ergangen?
2: Also, meine Werte sind jetzt wieder so, wie sie waren, als ich 40 war.

0: Julius hat die Tagesordnung für die Aufsichtsratssitzung um einen Punkt erweitert. Ich muss in die Stadt. Was soll das heißen?
1: Die wollen dich abwählen?
0: Unfähigkeit der Geschäftsführung aufgrund kognitiver Defizite. Reden die von mir?

0: Die behaupten, dass du geistig nicht mehr dazu in der Lage bist, deine Aufgaben zu erfüllen. Hallo. Das ist nicht wahr.
1: Selbstverständlich werden wir das mit der gebotenen Professionalität diskutieren. Ich halte den Punkt allerdings aus offensichtlichen Gründen für wichtig. Gerne, Frau Dr. Berger. Wir sehen uns dann zur Sitzung. Ja, Ihnen auch.
2: Was sagt sie?
1: Sie hält sich bedeckt. Aber sie wundert sich, dass so ein wichtiger Punkt so spät auf die Tagesordnung kommt.
2: Natürlich. Damit Victoria keine Zeit bleibt, sich darauf vorzubereiten.
1: Das habe ich ihr allerdings nicht gesagt.

0: Jo.
1: Wie kommst du dazu, so einen Punkt auf die Tagesordnung zu setzen? Du steckst dahinter. Was hast du vor? Du willst Mama absetzen und ihr die MK wegnehmen?
0: Wieso gehst du mich denn wieder an?
1: Sag mir die Wahrheit, Richard. Du hast es mir versprochen. Keine Lügen mehr.
2: Mir ist gerade Ellie mit gepackter Tasche entgegengekommen.
3: Sie ist ausgezogen.
2: Bis morgen oder übermorgen?
3: Das ist wohl endgültig. Aber ich glaube, das ist auch das Beste für uns. Ich weiß nicht jetzt mal wirklich, warum muss denn alles so schnell gehen? Ich meine, wir lieben uns, das ist wichtig. Entweder du unterstützt mich oder lass es bitte einfach.
4: Was würde es mich kosten, wenn sie wieder aus Losleben verschwinden?
5: Einer der Aufsichtsräte zweifelt ihre Eignung als Geschäftsführerin an.
6: Zu Recht.
5: Na Quatsch, meine Mutter ist topfit.
7: Genauso tough wie früher.
5: Hast du sie getroffen?
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14: Das Beste am Norden ist, dass wir auch mal die Kuh fliegen lassen.

0: Sie haben sich erhofft, dass es sich für Sie entscheidet. Und nicht für diese Mogelpackung.
1: Ich habe immer noch keine Ahnung, wie dieser Betrüger sich überhaupt so schnell einschleimen konnte.
0: Aber Sie geben doch jetzt nicht auf.
1: Auf keinen Fall. Egal, wie sehr Werner an ihm hängt. Ich werde alles dafür tun, dass Adam so schnell wie möglich von hier verschwindet.
2: Ich kann deinen Verrat nicht vergessen. Diese Nacht, die wir noch mal miteinander verbracht haben, wird mir unvergesslich bleiben. Aber es war unsere letzte. Es gibt keine Zukunft für uns.
3: Und egal, was du jetzt schreibst, machst oder tust, es ändert nichts daran, dass ich mit Kilian zusammen bin. Akzeptier das bitte und lass mich ab jetzt in Ruhe.
4: Du bist das Beste, was mir hier passiert ist.

0: Ich. Also, Leo? Leo? Ja.
1: Hey.
0: Hey, Katja.
1: Ist alles in Ordnung?
0: Ja. Alles ist super.
1: Ist er schon mal aufgewacht oder so?
0: Ja, gerade war er wach, aber jetzt ist er wieder eingeschlafen.
1: Hey Leo, ich bin's, Mama. Ich bin so froh, dass die OP gut verlaufen ist. Aber du siehst ein bisschen blass aus.
0: Ja, ich bin, glaube ich, Sauerstoffmangel. Unterzuckerung.
1: Das ist eine schlechte Kombi.
0: Ja. Ich glaube, ich mach mal kurz eine Pause.
1: Mach das. Hol dir was Leckeres zu essen. Ich bin ja jetzt da.
0: Okay.
1: Danke, Elias.
0: Wofür?
1: Dafür, dass du die ganze Zeit bei Leo warst.
0: Klar. Selbstverständlich.

0: Wenn du das wirklich willst, dann lass ich dich in Ruhe. Auch wenn es mir schwerfällt. Aber das im Wald, was war das dann? Das habe ich mir doch nicht eingebildet.
1: Ich gehe jetzt.
0: Fanny, warte. Kielan hat mir auch schon eine Ansage gemacht.
1: Was?
0: Ich halte Abstand versprochen. Aber das mit den Briefen, das hätte ich echt nicht von dir gedacht.
1: Was meinst du damit?
0: Die waren für dich bestimmt. Jeder einzelne Brief war nur für dich bestimmt. Und du liest ihn zusammen mit Kielan? Du liest alle zusammen mit Kielan? Habt ihr euch schön über mich lustig gemacht?
1: Nein.
0: Das hätte ich dir echt nicht so getraut, Fanny.
1: Marlon, ich schwöre, ich habe Kielan keinen einzigen Brief gegeben.
0: Aber er wusste ganz genau, was drinsteht. Er hat mich sogar zitiert.
1: Ich gehe jetzt besser.

0: Ich hoffe, du verstehst, dass ich einen Schlussstrich ziehen musste.
1: Verstehen muss ich gar nichts. Akzeptieren, ja.
0: Auch wenn da immer noch Gefühle für dich sind. Es ist einfach zu viel passiert.
1: Na dann. Wie konnte ich nur so dumm sein zu glauben, diesmal könnte es anders werden.
0: Ich will dir nicht wehtun.
1: Dann hättest du gar nicht erst zurückkommen dürfen. Ich hätte wirklich gehofft, du könntest mir verzeihen. Und wir hätten vielleicht wieder eine Chance. Wie konnte ich so naiv sein? Das passiert mir nicht nochmal.
0: Du bist mir wichtig. Und auf eine bestimmte Art wirst du das immer sein.
1: Christoph, spar dir doch dein Trostpflaster. Ich hab's verstanden. Keine Sorge. Ich komm schon über dich hinweg.
0: Das ist gut.
1: Natürlich ist es das.

0: Und bei diesem Rosé handelt es sich um einen leichten, fruchtigen Wein. Spritzig, frisch, Sie werden ihn absolut lieben.
1: Ja, super. Danke für die Empfehlung.
0: Gerne. Kommt sofort.
1: Danke.
2: Kann ich dich kurz sprechen?
0: Natürlich. Für dich doch immer. Was willst du?
2: Ich habe einen Beweis dafür, dass ich nichts mit dem Koma zu tun habe.
0: Ach, da bin ich jetzt mal gespannt.
2: Dein damaliger Arzt aus der Klinik kann bezeugen, dass du die Beatmung selbst rausgerissen hast.

0: da bin ich ja froh, dass du nicht auch noch ein Mörder bist. Ist doch ganz egal, du hast trotzdem meine Identität gestohlen.
1: Ja, ich weiß.
0: Du hast mir mein Leben erschlichen, in der Hoffnung, dass ich nie wieder aufwache. Und das werde ich dir auch nicht verzeihen, Adam.
1: Das erwarte ich auch gar nicht. Ich wollte einfach nur, dass du die Wahrheit kennst. Also überleg dir in Zukunft gut, was du über mich behauptest.

0: Ja, ist alles wie geplant verlaufen.
1: Da bin ich aber froh.
0: Er war vorhin auch schon kurz wach.
1: Prima, na dann.
0: Du, Werner, noch was anderes. Ich habe vorhin Adam getroffen. Und er hat mir gesagt, dass er jetzt Beweise hat, dass er unschuldig ist an Massimos Koma.
1: Ach.
0: Und der Arzt sagt, er kann das auch bezeugen.
1: Hat mich mein Gespür also nicht getäuscht. Ich hab's immer gewusst, dass Adam zu so etwas niemals fähig wäre.
0: Ja. Du, ich muss dann auch wieder rein. Wir sehen uns später, ja?
1: Grüß Leo von mir.
0: Das mache ich. Bis dann. Ja. Tschüss.
2: Frau Saffel? Es tut mir total leid, ich wollte wirklich nicht lauschen.
0: Olivia, das ist schon okay.
2: Stimmt es, dass Adam Beweise dafür hat, dass er nicht schuld an Massimos Koma ist?
0: Ja, also angeblich hat Massimo sich den Beatmungsschlauch selbst rausgerissen, sagt der Arzt.
2: Also heißt das jetzt, dass er wirklich unschuldig ist? Okay, und ich war so dumm und ich habe ihm einfach nicht geglaubt.
0: Naja, so würde ich das jetzt nicht sagen. Nach allem, was er getan hat, ist es doch verständlich, dass man skeptisch ist. Was haben Sie denn da?
2: Ich wollte Leo-Suppe mitbringen, weil er nach der OP ja nichts Festes essen darf.
0: Oh, das ist ja lieb.
2: Also, es war gar nicht meine Idee. Das kommt von Elias.
0: Verstehe. Ja, da wird Leo sich sicher freuen, aber im Moment schläft er noch.
2: Ja,

0: Die bleibt doch noch länger warm. Und ich gehe jetzt, aber ich komme später einfach wieder. Alles klar.
1: Okay.
2: Ja, die Blumen sind für meine Frau.
3: Turn-down-Service?
2: Hauptsache bunt.
3: Licht dimmen, ja.
2: Wie immer, ja.
3: Schokolade auf dem Bett, nein.
2: Genau, ich komme später vorbei und hol's ab.
3: Memory-Foam-Kissen,
2: ja. Gut, danke. Bitte hören.
3: Und Ihre Frau heute aus London zurück?
2: Ja. Und gefühlt war sie so lang weg wie noch nie.
3: Sie sind ja ganz aufgeregt, Herr Sonnenbich.
2: Ja, mei.
3: Und was haben Sie sich überlegt? Wie wollen Sie sie empfangen?
2: Ja, natürlich erst einmal schöne Tischdecke.
3: Ja.
2: Dann die Kristallvase in die Mitte mit dem bunten Blumenstrauß. Das gute Geschirr. Mhm. Und dann serviere ich den Willkommenskaffee. Wie immer halt.
3: Ja, ja. Klingt so. Wie immer halt, ne?
2: Ja, warum auch nicht? Ich meine, die Hildegard freut sich da total drüber.
3: Mhm. Gut, jetzt war sie länger weg, wie Sie gerade gesagt haben.
2: Also, da
3: könnte man sich doch auch was Neues einfallen lassen, oder?
2: Was Neues?
3: Ja, aber man könnte doch was Originelles versuchen.
2: Mann.
3: Sie.
2: Ich.
3: Mhm. Ja, ich weiß nicht, ein Ortswechsel oder sowas. Eine Überraschung, damit es spannend bleibt.
2: Spannend?
3: Ja.
2: Sie finden also die Hildegard und mich langweilig?
3: Nein, das wollte ich nicht sagen. Sie werden schon wissen, was das Richtige ist.
2: Ja.

0: verstehe einfach nicht, warum ich überhaupt eine Sekunde an ihm gezweifelt habe.
1: Also, ich fände es fast komisch, nachdem das alles passiert ist, wenn du ihm irgendwie nicht misstraut hättest.
0: Aber im Gegensatz zu mir hat er immer an mich geglaubt.
1: Jetzt komm mal ein bisschen runter.

0: runter, okay? Entschuldige dich bei Adam. Olivia, sprich mit ihm.
1: Glaubst du wirklich, dass er mir verzeiht?
0: Er ist in dich verliebt. Du in ihn. Gefühle gehen nicht einfach weg.
1: Ja, voll. Du hast wahrscheinlich recht. Hey, es tut mir total leid, dass ich dich die ganze Zeit mit meinem Gefühlschaos nerve.
0: Ach, du, das ist schon okay. Gerade ist alles irgendwie ein bisschen besser, als im Krankenhaus zu sein.
1: Irgendwas hast du.
0: Ja,

0: klingt ja nach einem Bilderbuch.
1: Olivia, ich weiß noch nicht mal, ob er es wirklich ernst gemeint hat, Mann.
2: Natürlich, er liebt dich.
1: Ja, ich ihn auch, aber Leo hat gesagt, dass er eigentlich nicht heiraten will.
2: Na gut, dann musst du halt der Richtige um die Ecke kommen.
1: Ja, oder er stand halt einfach neben sich wegen der Narkose.
2: Hm, ja, blöd. Ja. Gibt's halt nur eine Option, ne? Sprich mit ihm.
3: Ach, guck mal, ich glaube, jetzt wacht er auf.
4: Leo?
3: Hey, Großer, geht's dir gut?
5: Ja.
4: Wie fühlst du dich?
5: Topfit.
4: Gut. Meine Kollegin ist hochzufrieden. Die OP ist sehr, sehr gut verlaufen.
5: Ein Glück.
4: Ruh dich erst mal aus. Ich schaue später noch mal rein.
5: Ich habe echt was Verrücktes geträumt.
3: Was denn?
5: Ich habe mit Weißgold die Meisterschaft gewonnen und plötzlich stand ich auf dem Hof und hab Elias den Pokal geschenkt.
3: Das ist wirklich lustig.
5: Ja, aber auch schön.
3: Du weißt ja, Träume können wahr werden.
5: Hoffentlich. Ich will ja so schnell wie möglich wieder mit der Physio anfangen.
3: Leben.
5: Ich weiß, ich spreche vorher mit den Ärzten und mit Frau Wolters.
3: Versprochen?
5: Ja. Wenn ich schon mal eine zweite Chance bekomme, dann möchte ich sie auch nutzen. Wirklich. Wo ist Elias eigentlich?
3: Der war eigentlich die ganze Zeit bei dir. Musste nur auch mal frische Luft schnappen und vor allen Dingen was essen.
5: Ach so, ja. Apropos Essen.
3: Stimmt. Da habe ich was für dich. Das hat Olivia vorhin vorbeigebracht. Natürlich im Auftrag von Elias, direkt aus dem Fürstenhof.
5: Er ist echt süß, oder?
3: Ja, sehr.
6: Es tut mir so leid, Marlon so wehtun zu müssen. Ich hoffe, dass Fritz jetzt für ihn da ist. Aber dieser Brief. Wenn Kilian wirklich daraus zitiert hat. Aber wann soll er den gelesen haben? Oh Gott, ich bin damit eingeschlafen. Der Brief muss mir aus der Hand gerutscht sein und Kilian hat ihn gefunden und gelesen. Aber dass er das Marlon dann auch noch unter die Nase reiben muss.
7: Fanny wusste übrigens nichts davon, dass Kilian die Briefe gelesen hat. So viel zum Thema, wir haben keine Geheimnisse voreinander.
8: Und was ändert sich jetzt?
7: Na, dass sie eben doch Geheimnisse voreinander haben.
8: Ja, mag sein, aber nein, wirklich, was ändert sich jetzt? Sie hat dich um Abstand gebeten, fertig.
7: Ja, du hast ja recht. Hat alles wahrscheinlich nur komplizierter gemacht.
8: Ich meine, eine positive Sache hat das Ganze. Du hast ihr gezeigt, was du fühlst und das muss man sich erst mal trauen.
7: Ist trotzdem nach hinten losgegangen.
8: Du hast was gewagt, also.
7: Und was habe ich gewonnen? Den Trostpreis im Vollversagen. Ist nicht lustig, Fritz.
8: Ich weiß.
9: Nachschub.
10: Oh, super. Danke.
9: Gerne. Niemand sonst trägt die Uniform so, als wäre es Haute Couture.
10: Oh Gott, das ist jetzt ein richtiger Kalenderspruch.
9: Moment, wie war mein Text nochmal? Ach ja, genau. Hätten Sie vielleicht Lust, einen Kaffee mit mir zu trinken? Und dann sagen Sie sowas wie...
10: Wirklich nicht locker.
9: Wie kann ich denn anders bei so einer Bella Ragazza?
10: Hier sitzt überall eine Schleimspur, ja?
9: Soll ich Sie vielleicht festhalten, Signorina, dass Sie nicht ausrutschen?
10: Hey!
11: Ich hab dich vermisst.
9: Ich dich auch. Wie wär's eigentlich mal wieder mit einem Date aus dem Glas?
11: Schau mal, wer die gleiche Idee hatte und gerade zu Hause war.
9: Hey!
11: Du darfst ziehen.
9: Darf ich? Ja. Bist du bereit?
11: Ja.
9: Okay. Ja, willst du es wissen?
11: Ja.
9: Pass auf.
11: Also ich weiß es.
9: Schwarzlicht-Minigolf in Rosenheim. Das ist gut, das wollte ich eh schon mal machen.
11: Ich weiß, das wird richtig cool.
9: Ja. Aber dann sei auf der Hut. Ich spiele schließlich Golf.
11: Der mich friert, die Minigolf.

0: Die Golf Queen genannt.
1: Er? Mhm. Dann bin ich gespannt. Mhm. Was meinst du, sollen wir Marlon fragen, ob er mitkommt? Fanny hat mich gebeten, ein Auge auf ihn zu haben. Er ist ziemlich fertig.
0: Ja, verständlich.
1: Auf der anderen Seite, ich will jetzt nicht die ganze Zeit der Vermittler zwischen meinem besten Freund und meiner Halbschwester sein, weißt du?
0: Mir ist schon aufgefallen, dass du ihr in letzter Zeit ein bisschen aus dem Weg gegangen bist.
1: Weil es eine Zwickmühle ist. Beide reden die ganze Zeit mit mir darüber, über das Thema.
0: Schaffst du es, neutral zu sein?
1: Ich versuch's. Ich bin aber schon eher Teammaler.
0: Darfst du ja auch sein, bin ich ja auch.
1: Und zu allem Überfluss, ne, ist meine Freundin die beste Freundin meiner Halbschwester und ist auch noch involviert.
0: Ach, mein Schatz. Wie kann ich dir helfen?
1: Weißt du was? Wir ziehen uns da einfach raus heute.
0: Also fragen wir mal und nicht.
1: Nur wir zwei.
0: Finde ich gut. Dann zieh dir doch heute Abend ein weißes Hemd an.
1: Warum?
0: Damit ich dich im Schwarzlicht sehe.
1: Du brauchst kein weißes Hemd anziehen.
0: Wieso? Ich habe so ein Minigolfhemd.
1: Ach so. Nee, du kannst es ruhig anziehen, wenn du willst. Ich meinte jetzt, weißt du, wegen Zähne, so lächeln. Das leuchtet.
0: Ach, Fritz, du bist so süß.
2: Nee, okay, aber jetzt mal ernst, ja? Nur weil sie mich zum Lachen bringen, heißt es das nicht, dass ich Interesse an ihnen habe, ja? Versuchen Sie doch Ihre kecken Kalendersprüche über jemanden, wo es funktioniert, ja?
3: Wissen Sie was, Sie haben wirklich Feuer, das muss man Ihnen mal sagen.
2: Das war wieder so ein Kalenderspruch. Wie viele haben Sie? Drei?
3: Leid,
2: ja,
3: tut mir leid. Drei ist doch schön.
2: Ja, das ist schön. Liebe, habe ich gehört.
3: Ja.
4: Bei Vissimo, Herr Fogerty. Also, das ist mal ein beachtlicher Korb, den Sie da kassiert haben.
3: Korb? Ich nenne es eher eine kleine Kampfansage.
4: Das scheint fast so, als würde Ihnen das gefallen.
3: Frau Manke. Sie haben mich durchschaut.
5: Hey.
6: Hey.
5: Ist da etwa jemand wach?
6: Endlich, ja.
5: Wie geht's dir? Hast du Schmerzen?
6: Nee, es geht. Die OP ist gut verlaufen.
5: Das freut mich. Du, als du vorhin aus der Narkose aufgewacht bist.
6: Ach so, ja. Alles okay. Ist zwar schade, dass du nicht da warst, aber mach dir keine Vorwürfe, ja?
5: Ich war doch da.
6: Klar. Außer als ich aufgewacht bin. War dein Hunger doch stärker als deine Liebe, was?
5: Ja. Anscheinend. Blödes Timing halt.
6: Hey. Mama und Yannick waren da und die Hauptsache ist, dass du jetzt da bist. Wie ist denn eigentlich das Spiel gelaufen?
5: Weiß Gold hat leider 3:1 verloren. Aber wird sich ja bald ändern, wenn sie einen neuen Torwart haben.
6: Ja, also schade für sie, aber gut für mein Ego.
5: Warum lachst du so?
6: Ich musste gerade nur an den Traum denken, den ich während der Narkose hatte. Und naja, wahrscheinlich war das sogar spannender als das Spiel.
5: Bin ich da auch drin vorgekommen?
6: Ja, klar. Ich hab dir den Pokal geschenkt, den ich mit Weiß Gold gewonnen habe.
5: Wow. Danke.
6: Ja, du bist das Beste, was mir hier passiert ist.
7: Hi.
3: Hi.
7: Ich habe gerade gehört, dass du Beweise hast, dass du mit Massimo Koma nichts zu tun hast.
3: Stimmt.
7: Ich musste das gerade zufällig erfahren.
3: Was willst du mir damit sagen?
7: Mir leid tut. Dass ich wünschte, ich hätte dir früher geglaubt.
3: Ist gut.
7: Nein, ist es nicht. Ich würde sehr gerne in Ruhe mit dir reden. Ohne Leute drumherum, nur wir zwei.
3: Ist mein Anwalt. Ich musste kurz rangehen. Ist es alles gesagt, oder? Hallo, Herr Färber.
8: Ja, danke, dass Sie mich zurückrufen.

0: schön, dass du wieder da bist.
1: Ja. Weißt du, auch wenn es schön war in England mit der Familie, aber in der letzten Woche habe ich dich schon sehr vermisst. Wohin wirst du mich überhaupt entführen?
0: Ja, das wirst du gleich sehen.
1: Was hast du dir da einfallen lassen?
2: Oh, gesperrt.
0: Was? Eine Baustelle? Das darf ja jetzt nicht wahr sein, oder?
1: Müssen wir jetzt umkehren?
2: Ja, leider.
0: Nein, nein, nein, das machen wir nicht. Ausgerechnet heute, glaubst du es?
1: Alfons, aber zu Hause ist es doch auch schön. Und weißt du, nach der langen Fahrt bin ich ja auch irgendwie ein bisschen geschafft.
0: Ja, trotzdem, lass uns zu Fuß gehen, Hildegard. Ein bisschen Bewegung schadet nicht nach der langen Sitzerei. Hm?
1: Na gut, ist es weit?
0: Ja, ein Stückerl. Aber ich finde, heimfahren ist jetzt keine Option.
1: Also gut,
0: lass uns
1: gibt's
0: gehen.
1: Dir sowieso keine Ruhe. So, nimmst du mal die Tasche?
0: Ja.
1: So. Danke.
0: Sehr. Ach. Liefern Sie doch das Gepäck bitte später bei uns daheim ab. Ja?
2: Vielen Dank, das mache ich.
0: Gerne.
1: Vielen Dank. Wiederschauen.
2: Wiederschauen.
1: Auf was hab ich mich denn da eingelassen?
0: Ja, auf ein spannendes Abenteuer.
1: Schön ist es.

0: Ich wollte mich bei dir entschuldigen.
1: Wofür genau?
0: Dieser blöde Brief von Marlon, der lag da auf dem Boden, so halb unter dem Sofa, als ich dein Handy gesucht habe. Und er war geöffnet. Also ich wusste, dass du ihn gelesen hast und ich konnte mich einfach nicht beherrschen.
1: Kilian.
0: Und dann habe ich Marlon auch noch darauf angesprochen und ich weiß, das war total daneben.
1: Ich hätte dich gar nicht in die Situation bringen sollen. Ich glaube, wenn ich an deiner Stelle gewesen wäre, hätte ich wahrscheinlich auch den Brief gelesen.
0: Das heißt, du verzeihst mir?
1: Ja.
0: Ich war einfach so sauer auf Marlon, dass er dir quasi seine Gefühle so aufs Tablett legt.
1: Die anderen Briefe, die habe ich ihm übrigens ungeöffnet zurückgegeben. Das hätte ich gleich machen sollen. Und der eine, den ich gelesen habe, der ändert nichts. Glaub mir.

0: Ja, bitte.
1: Hey, Christoph.
2: Hey, was gibt's?
1: Die Bestellliste für die Bar. Ich brauche eine Unterschrift, wie immer. Da unten. Ja.
2: Datum machst du, hm? Mhm. Ist noch was?
1: Ich bin neugierig. Wie war's mit Herr Wagner?
2: Sagen wir mal so, für Sie eher suboptimal und für mich irgendwie befreiend.
1: Spanien hat dir gut getan. Sonne, Flamenco, Paella. Du hast dazugelernt.
2: Was meinst du damit, dazugelernt?
1: Naja, du nabelst dich von dieser Frau ab. Sie war eben bei mir in der Bar. Wenn Blicke töten könnten. Da habe ich mir direkt gedacht, du hast sie abgewiesen.
2: Ich hoffe, sie lässt dich diesmal mit ihren Launen in Ruhe.
1: Und wenn nicht, dann gebe ich dir Bescheid. Christoph, jetzt mal ehrlich, wie war es mit ihr?
2: Naja, ich hab's beendet.
1: Das ist gut.
2: Ich hab gesagt, das mit uns hat keine Zukunft. Dafür ist einfach zu viel passiert.
1: Ja, das ist genau richtig so.
2: Was sagst du so?
1: Christoph, du und die Wagner, ihr seid praktisch die Definition von toxisch. Da gibt's doch gar keinen anderen Ausweg. Hey, und jetzt sei mal nicht so schlicht gelaunt. Das macht uns sexy. Überlass das der Wagner.
2: Na, trotzdem. Sie macht immer noch was mit mir. Ich komme nicht so einfach von ihr los.
1: Das ist es ja, was es so giftig macht.
2: Ich weiß. Ich habe mich ja gegen sie entschieden.
1: Jetzt musst du noch standhaft bleiben.
2: Das habe ich vor.
1: Und wenn du wackelst, ich bin da.

0: Ich muss jetzt leider los. Aber ich komme so bald wie möglich wieder.
1: Kannst du mich nicht mitnehmen?
0: Doch, ja, ich will. Aber du musst dich noch ein bisschen ausruhen. Schlafen.
1: Ich habe schon den ganzen Tag geschlafen. Ich werde die Decke angucken und mich langweilen. Rumliegen kann ich auch zu Hause, aber mit dir.
0: Ja. Ich glaube trotzdem, dass das Yannick nicht erlauben würde.
1: Dann musst du mich eben rausschmuggeln.
0: Ja? So richtig undercover? Mit Sonnenbrille, Basecap im Gesicht?
1: Ja.
0: Ich glaube, dann würde mir Katja aber den Kopf abreißen.
2: Hallo.
1: Hey.
2: Kann man euch schon gratulieren?
1: Ja, danke. Die OP ist gut gelaufen.
2: Nee, Leo. Ich weiß Bescheid.
1: Was denn?

0: Nichts. Ich weiß gar nichts.
1: Okay, was habe ich verpasst?
2: Nee, alles gut. Du kannst dich ruhig noch heute ausruhen.
1: Warte im Haus, der Nummer kommt jetzt nicht mehr raus.
3: Tut mir richtig leid.
1: Hallo, was tut dir leid?
2: Nichts. Nichts tut dir leid. Alles gut, es ist nicht wichtig.
1: Könnt ihr mir jetzt mal bitte sagen, was los ist?

0: Du hast mir vor einem Halbschlaf einen Heiratsantrag gemacht.
1: Ich habe bitte was?

0: Hilft's was?
1: Nicht wirklich. Aber macht Spaß. Willst du auch mal?
0: Das wird bei mir nichts bringen. Das sind ja nicht meine Briefe.
1: Ja, aber scheinen kannst du auch nicht.
0: Auch wieder wahr.

0: habe mir in den letzten Wochen zu viel Hoffnung gemacht.
1: Schwer verliebt?
0: Mhm.
1: Und sie hat einen anderen?
0: Mhm.
1: Dann solltest du auf jeden Fall noch mal einen reinwerfen.

0: Hey, bist du sehr enttäuscht?
1: Ich weiß es nicht.
0: Es tut mir so leid, wirklich, Elias. Als ich reingekommen bin, dann sah der einfach so...
1: Oh, Elias, mach dir keinen Kopf, okay? Jetzt weiß er es halt.
0: Jo sah richtig überfordert aus.
1: Ja, natürlich war er das. Wer wär's denn auch nicht?
0: Glaubst du, mir ist es peinlich?
1: Was weiß ich, kann sein. Aber ich werde es überleben, er wird es überleben. Und wichtig ist erstmal, dass die OP gut verlaufen ist.
0: Ja, voll. Das stimmt auch.
1: Wie läuft's mit dir und Adam? Habt ihr schon geredet?
0: Ja. Aber das ist total nach hinten losgegangen.
1: Wieso das denn?
0: Naja, ich habe mich versucht, bei ihm zu entschuldigen.
1: Und?
0: Nichts. Gar nichts. Der war richtig distanziert. Als wäre es ihm egal.
1: Ja, okay, aber vielleicht war er auch einfach nur überrumpelt.
0: Nee. Er war richtig kühl. Jetzt hätte er schon lange einen Schlussstrich gezogen.
1: Also keine Annäherung?
0: Nee. Ganz ehrlich, ich kann's auch verstehen. Ich war nicht für ihn da, als er mich am meisten gebraucht hat.
1: Nee. Fehler sind menschlich.
0: Ja.
1: Okay. Aber du nimmst das doch jetzt nicht einfach so hin, oder?
0: Auf gar keinen Fall. Ich geb den doch nicht einfach so auf. Nee, ich will erstmal, dass er anhört, was ich zu sagen habe. Und dann kann er sich immer noch gegen mich entscheiden.
1: Klingt gut.
2: Noch ein bisschen, Hildegard, das ist nicht mehr weit.
3: Das sagst du jetzt schon zum dritten Mal.
2: Aber diesmal stimmt's wirklich.
3: Nach der langen Zugfahrt habe ich gar nicht mehr mit einer Wanderung gerechnet.
2: Ja, der Umweg war ja auch überhaupt nicht eingeplant, Hildegard. Aber gleich kriegst du deine Belohnung.
3: Na? Das darf nicht wahr sein.
2: Bitte sehr, die Dame. Ach. Ihr Willkommenskaffee wartet.
3: Also, ich werd verrückt. Und eine Tischdecke und Blumen. Mensch, du hast ja wirklich an alles gedacht.
2: Wie immer halt.
3: Ach, mein Schatz.
2: Magst du einen Kaffee?
3: Ja, gerne.
2: Bitte sehr, die Dame.
3: Dankeschön. Eben noch in diesem Trubel in London und jetzt hier mit dir in dieser fantastischen Natur.
2: Und? Wo gefällt's dir besser?
3: Immer da, wo du bist.
2: Das hast du jetzt schön gesagt, Hildegard.

0: Hey.
1: Hey. Schön, dass du da bist.
0: Ja. Hey. Was wird das Leckeres?
1: Risotto. Heute bin ich mal dran mit Kochen.
0: Ja, perfekt. Aber rühren nicht vergessen.
1: Klar, ich habe alles im Griff. Es wird Deluxe.
0: Ja, wenn du es machst, sowieso. Du, Fanny, ich wollte mich noch mal entschuldigen. Wegen der Briefe und dem ganzen Drama. Und
1: alles gut. Ich will nicht mehr über Briefe reden oder über Marlon.
0: Okay. Dann reden wir über was anderes.
1: Mhm.
0: Mach mal die Augen zu.
1: Muss ich jetzt Angst haben?
0: Vertrau mir.
1: Okay.
0: Schön zulassen.
1: Mhm.
0: Und Augen auf.
1: Wow, die ist aber schön.
0: Warte einen Moment. Ich mach sie dir um.
1: Mhm.
0: Stillhalten. So, Haare hoch. So. Und diese Rose wird niemals eingehen. Und gießen musst du sie auch nicht.
1: Dankeschön.
0: Fanny?
1: Hm?
0: Das Risotto.
1: Ja, war ja was.

0: Fleißig, fleißig.
1: Kann ich Ihnen helfen?
0: Also, wenn Sie mich schon so fragen, könnte ich vielleicht Samstagabend frei bekommen.
1: Das sieht schlecht aus, da hat Frau Saalfeld schon angefragt.
0: Ich würde nämlich super gerne auf ein Konzert in München gehen.
1: Okay, ich schaue, was ich machen kann.
0: Frau Marke, Sie sind einfach die Beste, wirklich.
1: Sie haben erstaunlich gute Laune.
0: Na klar, warum denn nicht?
1: Anscheinend kann Ihnen der Stress mit Adam Fischer und dem Kopf von Olivia gar nichts anhaben.
0: Tja, wie soll ich das sagen? Ein Italiener kämpft immer mit Herz.
1: Sie haben also immer noch Hoffnung, ja?
0: Ich spüre einfach, dass da ein ganz besonderer Vibe ist zwischen uns.
1: Also, wenn Sie mit besonders meinen, dass Sie flirten, was das Zeug hält und Olivia Sie ablockt, dann ja.
0: Naja, solange man nicht zu aufdringlich ist und sich gegenseitig respektiert, noch hatte ich nicht das Gefühl, dass ich zu schrecklich bin.
1: Mal im Ernst. Gefällt Ihnen Olivia wirklich oder ist es so ein reiner männlicher Jagdinstinkt?
0: Ich spiele keine Spielchen. Ich finde sie hübsch. Sie ist ehrlich, sie lächelt viel und sie hat einen Glitzerstein. Ich mag das.
1: Und sie gibt Ihnen ordentlich Kontra.
0: Das kommt auch noch hinzu. Diese Mischung ist einfach

0: Männer.
1: Und wenn ich Adam dabei noch eins auswischen kann, dann ist das Ganze doppelt spannend.
0: Darum geht's Ihnen also?
1: Nein. Nein, natürlich nicht.
0: Olivia ist doch keine Trophäe.
1: Natürlich nicht. Sie entscheidet. Aber früher oder später weiß sie schon, wer der Beste für sie ist.
0: Und Sie glauben, Sie sind der Richtige?
1: Sie.
0: Achtung.
1: Sie sind einfach die...
2: Was machst du denn hier?
3: Hör zu, es tut mir leid. Es tut mir wirklich so leid. Ich konnte dir nicht glauben. Und du hast selber gesagt, dass du das verstehst nach allem, was passiert ist. Aber warum bist du so abweisend zu mir? Das ist so gemein. Ich habe keine Ahnung.
2: Darf ich bitte auch mal? Ja. Darum geht's nicht.
3: Sondern?
2: Ich habe dich gesehen. Mit Massimo. Heute im Garten.
3: Was?
2: Ihr zwei, ihr seid vertraut. Ihr wart vertraut. Sehr sogar.
3: Nein, was redest du denn da? Gar nicht.
2: Ihr versteht euch offensichtlich gut. Wenn da irgendwas ist zwischen dir und ihm, wenn sich da was entwickelt...
3: Stopp, Adam. Auf keinen Fall. Ich weiß gar nicht, wie du darauf kommst.
4: Gott sei Dank sind wir rechtzeitig weg, bevor es richtig losgegangen ist.
5: Ja.
4: So.
5: Oh,
4: guck mal, das Gepäck hat er schön gebracht.
5: Ja. Meine Überraschung ist trotzdem ins Wasser gefallen.
4: Ach, das ist doch gar nicht wahr.
5: Doch.
4: Du hast dir doch so viel Mühe gegeben.
5: Eben.
4: Und es war irgendwie abenteuerlich.
5: Hildegard, ich wollte es nicht abenteuerlich. Romantisch wollte ich's.
4: Was da? Nur der Petrus hat dir einen Strich durch die Rechnung
5: gemacht. Ja, genau. Da macht man einmal was anderes und dann geht natürlich alles voll daneben.
4: Nein. Guck mal, ich habe dir aus England was mitgebracht. Was Süßes. Warte mal.
5: Shortbread.
4: Ja. Oh. Die magst du doch so gerne.
5: Ja.
4: So, komm her. Ja.
5: Dankeschön.
4: Und die da. Die. Ja. Die schmecken wie selbstgemachte Butterplätzchen.
5: Ja. Die heben wir uns als Nachtisch auf.
4: Hast du etwa was gekocht?
5: Ja, ich hab mir gedacht, nach Fish and Chips hast du vielleicht jetzt Lust auf eine schöne, kräftige Kartoffelsuppe. Und das ist das Einzige, was ich richtig kann.
4: Ein Volltreffer.
5: Ja, wenn ich dich schon durch die Landschaft hetz, bevor du noch überhaupt richtig angekommen bist.
4: Weißt du, das nächste Mal fahren wir direkt vom Flughafen gleich nach Hause. Denn hier ist es wirklich immer am schönsten.
5: Ja. Alles wie immer heute, oder?
4: Ja.
5: Ich hab gewusst, dass dir das am liebsten ist.
4: Du kennst mich halt so gut.

0: Hey, Großer.
1: Hey.
0: Na, das kenne ich doch, das Grübelgesicht. So hast du schon immer geguckt, wenn dich als Kind was richtig beschäftigt hat. Was ist los?
1: Ich habe Elias einen Heiratsantrag gemacht.
0: Du hast was?
1: Ja, und ich kann mich noch nicht mal dran erinnern. Ich war wohl noch nicht ganz da.
0: Ja, das kenne ich.
1: Wie meinst du?
0: Ja, nach meiner Becken-OP, als ich aufgewacht bin, habe ich auch völligen Unsinn geredet.
1: Liegt wohl in der Familie, dass wir nach einer OP fantasieren, was?
0: Ja. Und Unsinn reden.
1: Vielleicht war es ja gar kein Unsinn. Ich meine, man macht ja nicht einfach so einen Heiratsantrag.
0: Du wolltest doch nie heiraten.
1: Ja, nach dem, was zwischen Papa und dir passiert ist.
0: Da waren wir nicht unbedingt die besten Vorbilder.
1: Ja, aber je mehr ich darüber nachdenke, ich meine, ich liebe Elias und der Gedanke, sein Mann zu sein, macht mich irgendwie glücklich. Was meinst du? Soll ich ihn fragen, aber natürlich bei vollem Bewusstsein?
0: Das ist jetzt ein Scherz, oder?
1: Nein, wirklich. Ich meine, ja, ich glaube, ich will ihn heiraten.

0: Kräutertee. Ist aber noch heiß.
1: Das erklärt ehrlich gesagt, warum du so kalt zu mir warst.
0: Ich dachte wirklich, Massimo hat es geschafft, dich um seinen Finger zu wickeln.
1: Massimo ist gar nicht mein Typ. Ja, er hat schon mit mir geflirtet, aber ich habe ihm ganz klar gesagt, dass daraus nichts wird.
0: Und hat das kapiert?
1: Ich hoffe doch. Mein Herz gehört nämlich eigentlich jemand anderem.
0: Okay.
1: Ich hab gefühlt mein halbes Leben nie wirklich jemandem vertrauen können. Und ich hatte immer das Gefühl, dass ich mich um alle kümmern muss, dass ich alles alleine stemmen muss. Und dann kamst du um die Ecke. Und das erste Mal seit langem fühle ich mich wirklich zu Hause bei jemandem. Adam. Ich will mit dir zusammen sein.

0: Du musst schon loslassen.
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22: Einen schönen guten Abend, herzlich willkommen. Das Wahldesaster von Sachsen-Anhalt hat der gesamten CDU offenbar den Boden unter den Füßen weggezogen. Wie explosiv die Lage in der Partei im Moment ist, das zeigt sich auch darin, dass sich ein Landrat aus Mecklenburg-Vorpommern traut, den Kanzler zum Rücktritt aufzufordern. Tino Schomann gehört zum CDU-Vorstand hier in Mecklenburg-Vorpommern und muss fürchten, mit seiner Partei bei der Landtagswahl unter 10% zu landen. Die Hauptschuld dafür sieht er in Berlin.
23: Es waren diese Bilder aus Berlin gestern. Friedrich Merz, der sich nach dem Wahldebakel für seine Partei in Sachsen-Anhalt schockiert zeigte.
24: Das macht etwas mit uns, auch mit mir persönlich. Und ich muss einräumen, dies ist die schwerste Wahlniederlage, die die CDU seit Jahren, seit Jahrzehnten auch eingefahren hat.
23: Ein Auftritt, der ihn nicht überzeugt hat. Tino Schomann, CDU-Landrat in Nordwestmecklenburg.
25: Gelinde gesagt, erschrocken. Es war schlimm, muss ich sagen, auf die Worte, die er gefunden hat. Und das zieht sich ja für mein Dafürhalten auch schon über viele Monate, fast die ganze Amtszeit, die Herr Merz Bundeskanzler ist. Und ihm fehlt einfach die entscheidende Empathie, Menschlichkeit, auf Menschen zuzugehen. Er wirkt nicht glaubwürdig, er wirkt eben eher abwehrend.
23: Heißt konkret auch auf Nachfrage, Schomann fordert Merz Rücktritt.
25: Deswegen wäre es gut, wenn der Herr Kanzler den Weg frei macht für eine neue Persönlichkeit auf diesen Sessel, natürlich unter den jetzigen Mehrheitsverhältnissen im Bundestag, die dann einfach der Aufgabe gerecht wird.
23: Aber nicht nur die Frage, wer in der Landes-CDU noch hinter dem Kanzler steht, sorgt in der Partei für Unruhe. Auch die erneute Debatte um die Brandmauer zur AfD. In der Sache macht es keinen Sinn, wenn wir uns hinter irgendwelchen Mauern verbiegen und nicht mehr darüber reden können, sagt nun etwa der CDU-Kreistagspräsident in Nordwestmecklenburg und Landtagskandidat Thomas Grote. Andere lehnen eine Zusammenarbeit vehement ab, etwa Philipp Amthor, der schon am Wahlabend klar machte.
26: Aber für uns ist umso klarer, auch für mich ganz persönlich, diese Stärke der AfD führt nicht dazu, dass wir unser Verhältnis zur AfD zu relativieren haben.
23: Der Staatsminister im Kanzleramt verteidigte auch Merz gegen Kritik. Am Wahlkampfstand heute in Stralsund versucht der CDU-Spitzenkandidat, konfrontiert mit der Rücktrittsforderung gegen Merz, den Blick wegzulenken vom Kanzler auf den Berliner Koalitionspartner.
0: Ich halte Personaldiskussionen für völlig falsch. Ich muss feststellen, dass die Koalition in Berlin vor allem aufgrund der Blockadehaltung der SPD nicht so weit kommt, wie wir uns das wünschen. Wenn die SPD weiter so auf der Bremse tritt und ankündigt, noch stärker auf die Bremse zu treten, dann entzieht die SPD dieser Regierung die Geschäftsgrundlage. Und das halte ich für falsch.
23: Klar ist, mitten in der heißen Wahlkampfphase rumort es in der Landes-CDU, nicht nur bei der Kanzlerfrage.
22: PISA-Schock. Dieses Wort hielt vor 25 Jahren Einzug in die deutsche Sprache und es ist heute leider so aktuell wie damals. In der ersten internationalen Bildungsstudie schnitten die deutschen Schülerinnen und Schüler erschreckend schlecht ab. Wir erinnern uns, danach hat sich hier und da einiges verbessert, aber inzwischen ist der Lerneifer der deutschen Bildungspolitik offenbar erlahmt. In der jüngsten Studie stehen die Deutschen so schlecht da wie noch nie.
1: Ein Grund zur Freude ist die aktuelle PISA-Studie nicht. Jeder dritte Jugendliche hat Probleme beim Rechnen und Lesen. Und der entscheidendste Faktor dabei ist die soziale Herkunft.
2: In kaum einem anderen OECD-Staat und dann natürlich auch in kaum einem anderen EU-Staat prägen die familiären Voraussetzungen den Bildungserfolg so stark wie in Deutschland.
1: Besonders in Mecklenburg-Vorpommern sei das ein großes Problem, sagt die Gewerkschaft für Erziehung und Wissenschaft. Denn mehr als 17% der Kinder im Land sind armutsgefährdet.
3: Wenn wir ein System hätten, was früh fördern würde, spät erst separieren würde, so eine Art Preschool-System vielleicht auch hätte, dann könnte man das auf andere Art und Weise ausgleichen. Aber das haben wir nicht. Unser Bildungssystem entspricht dem Gegenteil von dem, was erfolgreiche PISA-Teilnehmerländer haben.
1: Gleiche Chancen haben Kinder also bei einem möglichst frühen Start ins Bildungssystem. Der Landeselternrat fordert deshalb verbindliche Qualitätsstandards schon für das letzte Kita-Jahr.
4: Wir haben hier natürlich schon die meisten Kinder in der frühkindlichen Bildung, aber es gibt dort ja keine Verbindlichkeit und schon gar nicht eine flächendeckende, konsequente, qualitätsgesicherte Vorbereitung auf die Schule. Und dort wird ja der Schlüssel gelegt.
1: Laut Bildungsministerium allerdings stehe Mecklenburg-Vorpommern in Sachen Chancengleichheit besser da als andere Bundesländer.
5: Die großen Vorteile in Mecklenburg-Vorpommern sind, dass wir ein sehr durchlässiges Bildungssystem haben, dass wir eine sehr, sehr hohe Inanspruchnahme der frühkindlichen Bildung haben. Wir haben also hohe Besuchsquoten für den Kindergarten, aber auch sogar für die Krippe und für den Ort.
1: Aber Land und Bund räumen ein, in Sachen Bildungsgerechtigkeit habe Deutschland Nachholbedarf.
22: Wir gucken auf die Meldungen vom Tage mit Martina Scheller.
7: In Mecklenburg-Vorpommern sind nach wie vor viele Kinder Gewalt und Vernachlässigung ausgesetzt. Das zeigen Zahlen des Statistischen Landesamtes für das vergangene Jahr.

0: Den Jugendämtern wurden insgesamt etwa 5.500 sogenannte Gefährdungseinschätzungen gemeldet, ähnlich viele wie im Vorjahr. Das heißt, das Jugendamt bekommt wichtige Anhaltspunkte und prüft diese. Mehr als die Hälfte dieser gemeldeten Fälle zeigten Anzeichen von psychischer und körperlicher Misshandlung, sexueller Gewalt oder Vernachlässigung. Das maritime Simulationszentrum in Warnemünde ist das Herzstück der Ausbildung im Bereich Seefahrt der Hochschule Wismar. Dort trifft sich die internationale Branche, um über die Herausforderungen der Schifffahrt zu diskutieren.
1: Einfahrt im Geiranger Fjord auf einem knapp über 100 Meter langen Schiff. In einem Simulator wie diesem hier in Warnemünde können zukünftige Offiziere lernen, wie möglichst energieeffiziente Navigation funktioniert. Die internationale Konferenz MARSIM bringt die Fachwelt zusammen. 12 Nationen von 5 Kontinenten, Themen gibt es viele.
2: Die Frage ist tatsächlich, wie wollen wir ausbilden, wenn wir autonome Schifffahrt haben, weil wir werden nicht gleich alle autonom fahren können. Wir werden erstmal ganz normale Schiffe haben, die sich irgendwie arrangieren müssen mit autonomen Schiffen. Wie soll das funktionieren? Können die überhaupt miteinander reden? Können die überhaupt miteinander interagieren? Wie soll das laufen?
1: 3 Tage diskutieren die Experten die Ausbildungsstandards der zukünftigen Seefahrt.
0: Im Fußball-Landespokal hat der SV Gützkow das Große losgezogen. Der Achtligist empfängt in der 3. Runde den Titelverteidiger und Drittligisten FC Hansa. Das hat die Auslosung in Rostock ergeben. Ebenfalls klarer Außenseiter ist der SV Teterow aus der Landesklasse. Das Team spielt gegen den Regionalligisten Greifswalder FC. Alle 16 Partien werden am Wochenende 3. und 4. Oktober gespielt. In Neubrandenburg ist die Ausstellung Faces of Europe eröffnet worden. 27 Porträts zeigen Überlebende des Frauenkonzentrationslagers Ravensbrück im nördlichen Brandenburg.
3: Angehörige der Überlebenden haben die Fotos zusammengetragen. Sie stammen aus der Zeit nach der Internierung der Frauen. Im Begleitmaterial erzählen sie über das Leben der Porträtierten. So auch Janine Bochert, Generalsekretärin des Ravensbrück-Komitees.
4: Das Besondere ist an der Ausstellung, dass sie zeigt eben viele Gesichter von Frauen, die im KZ waren und Europa schon im KZ gelebt haben, weil sie sich untereinander solidarisch geholfen haben, ohne Nation, ohne Sprache und ohne irgendwelche Vorschriften. Sie waren einfach füreinander da.
3: Das KZ Ravensbrück war ab 1939 das größte Internierungslager für Frauen auf deutschem Gebiet. Bis Kriegsende inhaftierten die Nationalsozialisten dort mindestens 120.000 Frauen. Die Ausstellung ist in Neubrandenburg bis Ende September zu sehen.
5: Wie alle Sozialsysteme in Deutschland steht auch die Pflegeversicherung momentan unter großem Druck. Der Bedarf wird immer größer, andererseits explodieren auch die Kosten. Bei den Pflegekräften äußert sich das zum Beispiel so, die verdienen seit einigen Jahren deutlich besser, aber ihre Arbeitsbedingungen bringen sie gleichzeitig immer öfter an die Grenzen. In kaum einem anderen Berufsstand ist der Krankenstand so hoch.
6: Um 6 Uhr beginnt Nicole Metzlers Arbeitstag. Die 36-Jährige ist seit mehr als 10 Jahren in der ambulanten Pflege hier in Greifswald. Sie ist gelernte Pflegefachfrau.
7: Guten Morgen, Susi. Erna, bleib hier. Ich wollte schon immer. Seitdem ich denken kann, eigentlich wollte ich immer eine Krankenschwester werden.
6: Oft leisten Pflegefachkräfte wie Schwester Nicole mehr als die Leistungen, die bezahlt werden. Sie spüren die Verantwortung, wissen auch, dass es ohne sie nicht geht.
8: Dann wäre ich aufgeschmissen, dann würde ich nicht aus dem Bett kommen und nicht zur Arbeit kommen. Also ich bin wirklich schon auf die Hilfe angewiesen. Also so, ja.
6: 25 Minuten später geht es direkt zur nächsten Patientin. Insgesamt versorgt die Greifswalderin in ihrer 8-Stunden-Schicht bis zu 30 Kunden. Sie weiß, was sich über die Jahre verändert hat.
9: Man hat weniger Zeit für die Patienten. Man bräuchte eigentlich mehr und die Patienten bräuchten eigentlich auch mehr Pflege und Hilfe. Aber es ist manchmal nicht gegeben, aufgrund vom, meistens liegt es am Finanziellen, dass sie das nicht leisten können. Ne? Na, jetzt gehen wir zu Frau Lanko. Frau Lanko, machen wir einen Kompressionsverband an beiden Beinen. Die wohnt mit ihrem Ehemann hier zu Hause. Und alle 2 Tage machen wir einen Wundverbandswechsel bei ihr. Der ist aber heute nicht dran.
6: Für jede Pflegeleistung von Nicole Metzler gibt es einen festen Preis. Der wird von Pflegediensten und den Kostenträgern vereinbart. Der Pflegegrad bestimmt die Höhe der Zuzahlungen für die Patienten. Auch wenn Nicole Metzler ihren Beruf gerne macht, sie kennt auch die Schattenseiten.
9: Körperlich und auch psychisch sehr anstrengend. Ich finde, das Psychische überwiegt das Körperliche. Weil wir haben auch viel mit Tod und Trauer zu tun. Und das finde ich sehr anstrengend. sehr belastend für alle.
6: Diese Belastung zeigt sich auch in den Statistiken. Mecklenburg-Vorpommern ist mit 33 Fehltagen bei Pflegemitarbeitenden aufgrund von Krankschreibungen sogar an der deutschen Spitze. Das belegen Zahlen der Techniker-Krankenkasse. Trotz alledem will Schwester Nicole bestmöglich auf ihre Patientinnen und Patienten eingehen. Ihre Aufgaben sind vielfältig und jede Person braucht eine individuelle Behandlung. Bei ihren Einsätzen ist sie auf sich selbst gestellt.
9: Zum Anfang war ich sehr einsam, aber mittlerweile habe ich mich dran gewöhnt. Ich freue mich auch immer, wenn wir mal einen Azubi oder einen Praktikanten mit haben. Dann ist man nicht ganz so allein. Aber wenn es gar nicht geht, fahren wir auch zu zweit. Ne? Aber dann ist auch wieder eine finanzielle Sache. Ne? Man kann nicht zwei Leute abrechnen, die dahin fahren. Ne? Das ist leider so.
6: Der Pflegedienst kann nicht einfach seine Preise erhöhen, wenn seine eigenen Kosten steigen. Der wirtschaftliche Druck steigt also und das zulasten der Pflegekräfte wie Nicole Metzler.
10: Gerade kleinere Unternehmen haben enorm zu kämpfen. Man muss immer mehr Kunden versorgen immer weniger Zeit, damit dann überhaupt am Ende noch was übrig bleibt und ein Unternehmen überhaupt noch existieren kann. Es muss finanziert werden und nicht, wie bekommen wir es hin, dass es möglichst billig ist. Weil billig bedeutet immer zulasten des Personals und die Pflegequalität natürlich.
11: Hallo.
6: Nur etwa die Hälfte von Nicole Metzlers Arbeitszeit verbringt sie bei den Patienten. Der Rest geht für Fahrten, Arztanrufe und Organisation drauf. Die 36-Jährige wünscht sich vor allem eins für die Zukunft der Pflege.
9: Weniger Patienten, mehr Zeit dann für diese Patienten. Und vielleicht auch mal zu zweit loszufahren.
6: 33 Fehltage im Jahr zeigen, der Pflegeberuf fordert die Beschäftigten. Und die Frage, wie sie im Berufsalltag dauerhaft entlastet werden können, bleibt.
5: Ja, genau das ist die Frage. Denn diese Menschen machen einen wichtigen, einen harten Job, der in der Zukunft noch wichtiger werden wird. Also, wie kann man sie entlasten? Darum ging es unter anderem bei der Pflegemesse heute in Rostock.
12: Ich bin Julian, ich bin von der Nurse Club Stiftung und ich wollte heute mal präsentieren, was auf der Messe möglich ist.
13: Danke, Julian, das freut mich sehr.
12: Ich bin ja Krankenpfleger und viele fragen sich, ob du mich zum Beispiel als Krankenpfleger ersetzt.
13: Ich ersetze dich nicht, Julian. Ich helfe dir in der Pflege.
12: Also es ist spektakulär, wo sich so die Reise hinentwickelt. Und wenn man so mit Neville sieht, was möglich ist, also dann freue ich mich ja auf die Zukunft, als dass er mir Angst macht. Und es hat ja auch alles seine Grenzen. Du hast ja nicht den ganzen Tag Zeit zu kommunizieren. Und das ist das, was die Menschen eigentlich wirklich brauchen. Und wenn so ein kleiner Roboter das kann und die Menschen ins Gespräch verwickelt und sie dabei ein gutes Gefühl haben, perfekt.
14: Was es so Neues gibt in der Branche, präsentiert sich gerade auf der Pflegemesse in Rostock. Julian Sturm-Schneider von der Nurse Club Stiftung Rostock tauscht sich hier gerade mit Fachkollegen aus. Dass Pflege sein Traumberuf ist, entdeckte er während des Zivildienstes. Irgendwann beschloss er dann, seinen eigenen Pflegedienst zu gründen.
12: Wenn man sich das so vorstellt, geht in die Ausbildung, macht Pflegekraft, dann ist es auf einmal in der Praxis ganz anders, als du dir das vorgestellt hast. Und habe immer gesagt, das muss ja so nicht sein, man kann doch bestimmt irgendwas verändern. Der allererste Schritt war damals eigentlich, dass wir ein Pflegebett an den Strand in Warnemünde gebracht haben. Der Strand muss ja nicht nur für Menschen da sein, die alle laufen können und einen Flickflack machen am Strand, sondern Menschen im Rollstuhl oder im Pflegebett sollen natürlich auch am Strand sein können.
14: Im Verein Zukunftsfeste Pflege schauen Sie nach vorne. Pflege ist vor allem auch Gesundheitspolitik. Deshalb haben Sie einen Fragenkatalog für Politiker entwickelt.
15: Wenn wir selbst uns den Wahl-O-Mat angucken, sind 38 Fragen gestellt worden und kein einziger Bezug ist zu Pflege. Wir haben 140.000 Pflegebedürftige in Mecklenburg-Vorpommern plus die Berufsangehörigen plus die Angehörigen. Ich würde mal tippen, ein Drittel sind betroffen. Und es spielt keine Rolle in der Politik. Und das ist unsere Aufgabe auch als Pflegekräfte, uns sozusagen Gehör zu verschaffen.
14: Vorschläge für die zuständige Landesministerin haben auch Julian Sturm-Schneider und seine Leute.
12: Von der Polizei und Feuerwehr erwartest du ja auch nicht, dass die Gewinne machen. Warum muss es also gerade in der Pflege sein? Und mein Wunsch wäre dahingehend, dass das alles nicht so kommerzialisiert wird, sondern dass man Zusammenarbeit fördern kann und dass es wieder um den Menschen geht.
16: Im Rahmen des Pakts für Pflege haben wir schon eine Arbeitsgruppe, die sich auch mit der Frage Wirtschaftlichkeit beschäftigt. Und es ist, glaube ich, zu romantisch gedacht, dass man den Bereich Pflege komplett aus einer wirtschaftlichen Betrachtung herausnimmt. Und deswegen muss es immer eine gute Regulierung des Marktes und Unterstützung gerade im Flächenland geben, sodass die Pflege dann auch wirklich da ankommt, wo die meisten gepflegt werden wollen, nämlich in ihrer eigenen Häuslichkeit.
14: Auch in den kommenden 2 Tagen dreht sich in der Rostocker Hansemesse alles um Pflege. Schwerpunkt morgen Berufsausbildung und Praxis.
5: Wer schon als Kind seine Freizeit mit gehandicapten Gleichaltrigen verbracht hat, wird wahrscheinlich auch als Erwachsener später kein Problem mit Inklusion haben und hat dann gelernt, Rücksicht zu nehmen auf benachteiligte Menschen. Insofern war das Entscheidende, was die Kinder bei diesem Angelcamp in Marlow gelernt haben, nicht der Umgang mit Rute und Rolle, sondern der mit Menschen.
17: Vor ihnen liegt ein gemeinsamer Angeltag in Marlow. Und natürlich wollen sie beim Angelcamp hier an der Recknitz etwas fangen und Spaß haben. Immer mittendrin Ture und sein Zwillingsbruder Mats. Dass die beiden hier zusammen sein können, ist nicht selbstverständlich. Gleich früh herrscht Aufregung im Angelteam. Eine Rotfeder.
18: Oh, guck mal, wir haben einen Fisch auf Stock gefangen. Und eine Stockpose.
19: Und eine selbstgebaute Pose.
20: So wie euch gestern Olli erklärt hat, auch mit einfachen Mitteln kann man was fangen.
17: Und von Camporganisator Harald Stippmann braucht auch Tore jetzt dringend einen Rat.
21: Meine Pose ist abgerissen, ich muss das jetzt irgendwie versuchen, hier wieder ranzubauen.
17: Mit seinem Anglergeschick kann Harald dem Elfjährigen jetzt auch nicht helfen.
22: Machen wir bei Christian eine neue, alles gut.
17: Für Tore ist es wichtig, beim Angelcamp allein zurechtzukommen. Hilfe will er nur, wenn es ums Angel-Equipment geht.
23: Dieselbe Pose, ist schon offen.
21: Selbe Pose?
23: Ja.
17: Sein Zwillingsbruder Mats ist schon ein Stück weiter. Die beiden sind seit Jahren im Marlower Angelverein.
21: Wir haben gleichzeitig angefangen. Aber ich hatte in der Schule eine Angelprüfung gemacht und Tore hatte sie dann am einen Wochenende. Aber also Angelprüfung unterschiedlich, aber angefangen halt gleich mit Papa.
17: Seit sie 7 sind, angeln die Brüder. Auch da hatte Tore schon sein Handicap. Kennt es gar nicht anders.
21: Vor einem Jahr hier auf der Recknitz, als ich mit meinem Bruder und meinem Vater auf dem Boot angeln war, hatte ich einen Hecht, einen 81er.
24: Also eigentlich ist immer das Problem an den Angelstellen, dass wir entweder nicht hinkommen mit dem Rollstuhl oder es ist so schräg, so rutschig, dass er dann reinfällt.
22: Deswegen versuchen wir immer, das so ein bisschen behindertengerecht zu machen und haben dann auch im Jahr 2016 drüben den allerersten behindertengerechten Angelsteg gebaut, zusammen mit dem Landesangelverband.
17: Und zudem wollen sie jetzt auch. Vielleicht beißt der Fisch hier besser. An dieser Rampe könnte Ture auch seinen 81er Hecht weitgerecht anlanden. Ein Hecht ist es nicht, aber immerhin ein Barsch, den Mats gefangen hat.
18: 25 hat er.
24: Und mindestens für einen Barsch halt 17, dann müsste ich ihn wieder reinsetzen.
17: Aber diese 25 cm dürfen in die Pfanne. Und auch wenn die Ausbeute von Mats, Tore und den anderen heute eher mager ist, nichts gefangen ist auch geangelt. Und am schönsten ist sowieso die Gemeinschaft.
5: Dann kommen wir jetzt mal zu den großen Tieren. Landwirtschaft spielt im Wahlkampf bisher nicht die ganz große Rolle. Dabei ist das Thema in einem Agrarland wie Mecklenburg-Vorpommern natürlich ein wichtiges Thema. Gerade bei der Tierhaltung gibt es unterschiedliche Auffassungen.
25: Hier in Papendorf ist einer von 4.800 Höfen bei uns in Mecklenburg-Vorpommern. Und jeder zweite Betrieb hält Nutztiere. Aber Schweine und Rinder werden immer weniger. Wie sieht die Zukunft der Tierhaltung bei uns im Land aus? Vor der Landtagswahl gehen wir mit euch durch die Wahlprogramme im Schnellcheck. Vorweg, alle Parteien wollen Tierhaltung. Die Unterschiede, die liegen im Wie. Die SPD zum Beispiel setzt vor allem auf Tierwohl. Deshalb will sie unterstützen, wenn Ställe dafür neu oder umgebaut werden. Höhere Standards will auch die AfD, aber das dürfe nicht wirtschaftlich zulasten der Betriebe gehen. Heißt also, Milch, Eier, Fleisch, das alles müsste besser bezahlt werden. Die CDU, die sagt ausdrücklich, dass sie alle Betriebe unterstützen will, egal ob bio oder konventionell. Und sie möchte wieder mehr Milchkühe im Land. Aber wie sie das erreichen will, das steht nicht im Programm. Das BSW, das will vor allem mehr Weidehaltung fördern. Linke und Grüne, die fordern deutlich mehr Biohöfe und weniger Tiere pro Betrieb. Die FDP dagegen, die will weniger Auflagen und sie möchte, dass die Landwirte selbst entscheiden, wie sie wirtschaften, groß oder klein, bio oder konventionell. In einem Punkt, da sind sich aber alle Parteien einig, sie wollen wieder mehr regionale Schlachthöfe hier im Land. Das spart Wege, Zeit und den Tieren Stress. Wie seht ihr das? Wie wichtig sind euch denn Milch, Eier und Fleisch hier aus der Region? Schreibt es uns gerne mal.
5: Wir haben eine neue Olympia-Hoffnung für Los Angeles 2028. Ole Hohensee aus Stralsund, der rudert sich gerade an die Weltspitze. Und in diesem Sommer ist er zum Beispiel Europameister geworden und

0: Vize-Weltmeister in der vergangenen Woche in Amsterdam. Und gleich ist er hier bei uns zu Gast im Nordmagazin.
1: Ole Hohensee, von der Schlagmann im Doppelvierer, hier auf dem Weg zu seinem bislang größten Erfolg.
2: Es wird schwer, aber die Silbermedaille für das deutsche Quartett ist auf jeden Fall möglich. In diesem Augenblick Italien im Ziel mit Gold und Silber für Deutschland. Das ist ein fantastisches Ergebnis.
1: Vize-Weltmeister. Noch nie war ein deutscher Doppelvierer hier mit Ole so schnell wie dieser. Hier auf dem Strelasund hatte Ole das erste Mal im Ruderboot gesessen. Seine Mutter brachte ihn auf die Idee. Ole kommt mit 9 Jahren über das Schwimmen zum Rudersport. Schon nach einem Jahr die ersten Medaillen.
3: Puren Stolz. Und jedes Jahr denkt man, das geht nicht mehr. Und immer, jedes Jahr neu, ist der Stolz noch größer. Das ist schon, dass er das alles so geschafft hat, von sich aus so diese Stärke zu haben, ist, dass man das so begleiten durfte. Und hoffentlich noch weiter begleiten darf, dass es nicht zu Ende ist.
1: Christian Lossmann ist Vorsitzender des Stralsunder Ruderclubs. Für ihn schnell klar, Ole ist ein Ausnahmetalent. Eine Episode ist besonders haften geblieben.
4: 2017, Ole war gerade 10 Jahre alt hier bei uns im Verein. Da war Hannes Ozig zu unserer Sportlerehrung da. Und die Kinder hingen an seinen Lippen, als er von der Olympia 2016 erzählt hatte. Und ein paar Monate später treffe ich Ole im Umkleideraum, frage ihn, was soll aus dir eigentlich mal werden? Und da sagt er mit leuchtenden Augen, Olympiaruderer.
1: Und genau dahin ist er auf dem Weg. Als frischgebackener Vize-Weltmeister ist Olympia 2028 für ihn ein großes Stück näher gerückt. Für den Stralsunder Rudernachwuchs ist Ole ein Vorbild.
5: Dass er das wirklich durchgezogen hat, vor allem auch mit der Schule, das ist einfach nur Respekt. Also.
6: Er ist schon krass, dass er das geschafft hat.
7: Er hat wirklich tagelang am Stück sehr, sehr hart immer durchtrainiert. Man ist eigentlich schon sehr stolz auf ihn, wenn man so sieht, wie er so trainiert.
1: Mit 19 Jahren behauptet Ole seinen Platz im A-Team der deutschen Nationalmannschaft. Das hat aus Stralsund bislang niemand geschafft.
0: Und darauf sind wir stolz. Herzlichen Glückwunsch und willkommen, Ole Hohensee. Wenn wir hören, Olympia 28 ist das Ziel und die sportliche Heimat ist Stralsund, geht das zusammen? Ich meine, so eine Medaille für Stralsund ist was Besonderes, aber wo geht der Weg demnächst hin, wenn es so hoch hinausgehen soll?
8: Also der Weg ist natürlich erstmal noch über die Qualifikation im nächsten Jahr in der Schweiz für Olympia. Aber das ist ganz klar das Ziel, auch von Stralsund quasi nach L.A. zu kommen. Und wie man schon gesehen hat, gerade mein Spieler, also das ist seit Jahren irgendwie so ein Traum, den man als Kind sich vorgestellt hat. Und das Ganze so ein bisschen zum Ziel zu machen und dann verwirklichen zu können oder zu wollen, das ist schon, das macht was mit einem.
0: Können Sie das alles in Stralsund machen und vorbereiten? Oder muss es jetzt irgendwie einen Schritt ins nächsthöhere Leistungszentrum geben?
8: Also ein wirkliches Muss ist es nicht. Ich glaube, es ist eher ein Schritt, den ich machen möchte, einfach damit ich mit dem Team weiter zusammen trainieren kann. Also dass ich mich jetzt quasi nach Hamburg ziehe, an den Leistungsstützpunkt dort, dass ich immer mit der Mannschaft im Doppelvierer fahren kann, wenn es auf dem Plan steht. Aber ich hatte eben das Glück, dass ich die letzten Jahre gerade auch im U23-Bereich und U19-Bereich, wo es eigentlich schon üblich ist, gerade aus so einer kleinen Stadt ans Leistungszentrum zu gehen, mit meinen Trainern an der Straße weiterzuarbeiten. Wir konnten eben mit wenig Mitteln, sage ich mal, mit dem Nötigsten, was man fürs Rudern braucht, haben wir es irgendwie geschafft, aus der Kleinstadt heraus erfolgreich zu sein. Wir hatten viel Unterstützung und dazu hatte ich auch wirklich zwei kompetente Trainer, die sich mit den neuesten wirklich trainingswissenschaftlichen Ergebnissen auseinandergesetzt haben. Und das hat dann auch gut funktioniert. Ne? Natürlich, am Ende musst du auch einen Sportler haben, der es macht. Aber ich glaube, das war ich auch, der es umgesetzt hat. Und dann hat es halt funktioniert.
0: Wie groß oder wie realistisch ist die Chance, dass wir Sie in 2 Jahren womöglich mit einer Olympiamedaille hier wieder begrüßen können?
8: Das mag ich eigentlich gar nicht so direkt zu beantworten, ne? Weil am Ende spricht man immer so ein Omen aus. Aber ich glaube, ich hoffe, dass es realistisch ist und ich werde auf jeden Fall alles dafür tun. Natürlich, jetzt sitze ich im Boot. Ich muss mich jedes Jahr neu dafür qualifizieren. Aber eben schon ist das Ziel, in dieser Besetzung zu Olympia zu fahren. Und ich glaube, wenn wir so weitermachen, dann kann das auf jeden Fall sehr erfolgreich werden.
0: Mhm. Neben der sportlichen Karriere müssen Sie sich irgendwann jetzt auch über eine berufliche Laufbahn Gedanken machen. Wofür bleibt da Zeit noch dann neben dem Sport?
8: Genau, nach der Schule habe ich eben, um den Sport weiter zu unterstützen, bin ich eben zur Sportfördergruppe der Bundespolizei gegangen. Da komme ich auch gerade her aus Kienbaum und das ist dann immer quasi, dass man im Winter 3 Monate dort trainiert, unter erstklassigen Bedingungen im Olympischen Trainingszentrum für Deutschland mit wirklich auch ehemaligen Rudertrainern oder Ruderern, die dann auch gute Expertise mitbringen. Und das ist eben so der eine Abzweig, den ich gehen möchte. Aber danach eben auch natürlich das Studium oder währenddessen teilweise auch noch, dass man eben Richtung Wirtschaft soll es gehen. Was genau, bin ich mir noch nicht ganz so sicher. Aber ich glaube, das kann schon ganz gut werden in Verbindung mit dem Sport.
0: Dann wünschen wir dabei viel Erfolg.

0: und hoffen Sie, irgendwann hier mit einer neuen Medaille wiederzusehen, Ole Hohensee. Vielen Dank für den Besuch. Und ich vermute, der Sommer ist für Ruderer die schönste Jahreszeit im Jahr. Für Sie vielleicht auch, aber es gibt auch viele Menschen, die bevorzugen den Herbst. Und jetzt ist gerade die Zeit, wo sich das eine vom anderen trennt. Thema morgen im Frühstücksclub.
1: Ja, die ersten bunten Blätter liegen auf dem Boden. Auf den Dörfern stehen die Erntefiguren. Es geht, ob wir wollen oder nicht, in Richtung Herbst.
2: Ja, und das Schöne ist ja, dann kommen auch wieder die Abende, an denen wir uns einfach mit einem Tee auf die Couch murmeln oder lange Spaziergänge machen zum Kastanien sammeln. Super.
1: Ja, findest du, da gehen die Meinungen auseinander. Ich persönlich könnte eher noch ein bisschen Sommer vertragen. In welchem Team sind Sie? Im Team Herbst oder im Team Sommer? Schicken Sie gerne jetzt schon mal eine Nachricht über unsere NDR Info App.
2: Und dann sprechen wir morgen früh drüber, ab 5 Uhr im Frühstücksclub bei NDR 1 Radio MV.
1: Bis morgen.
0: Und Herbst bedeutet auch, dass da die eine oder andere Gewitterfront mal wieder über uns hinwegzieht und solche Bilder uns beschert, wie das hier Reiko Heuker fotografiert hat. Aus Bergen auf Rügen kommt er. Und das wird jetzt nicht ganz so schlimm in den nächsten Tagen, aber mit Abkühlung und dem einen oder anderen Tropfen von oben müssen wir schon rechnen. In diesem Sinne einen schönen Abend und bis morgen. Machen Sie es gut. Wiedersehen.
2: Bis morgen.
3: Tschüss.
2: Schönen Abend.
3: Das ist schon fast unwahr.
0: Was? Ja.
4: Das Wetter. Für uns in Mecklenburg-Vorpommern.
2: Sommerfinale in Mecklenburg-Vorpommern. Gestern gab es ja in der Elbe schon bis zu 26 Grad. Heute noch mal in Vorpommern. Und mit ziemlich großer Wahrscheinlichkeit, wir gehen ja auf Mitte September zu, könnte das der letzte Tag gewesen sein, wo es einen meteorologischen Sommertag, das heißt 25 Grad und mehr, in einigen Regionen bei uns gab. Denn heute Nacht kommt eine Kaltfront zu uns herein und die hat es ganz schön in sich. Aus Südwesten werden Schauer und Gewitter zu uns hereinziehen. Zum Teil regnet es mal kräftig, blitzt und donnert. Andererorts fällt nur ein bisschen Regen oder auch nicht allzu viel. Insgesamt zieht es sich aber zu und überall kann man mal nass werden. Die Temperaturen gehen auf 16 Grad Richtung Dars und bis zu 13 Grad in Stralsund. Gesund zurück. Morgen zieht der Regen der Nacht nach Osten ab und dann lockern die Wolken auf. Es wird einen eigentlich freundlichen Sonne-Wolken-Mix geben und am Nachmittag ziehen dann von Westen her nochmal Schauer herein. Die werden nicht jeden treffen. Wenn, dann wird es auch meist nur kurz regnen, aber zum Teil auch kräftig. Gewitter sind nicht ganz ausgeschlossen, aber sehr unwahrscheinlich und wie gesagt, nicht jeder wird nass werden. Temperaturen morgen ja schon ganz anders. 19, 20, vielleicht mal mit längerem Sonnenschein bis zu 21 Grad. Der Wind weht allgemein schwach bis mäßig. Kommt aus Südwest, an der See ist er zum Teil böig. In den nächsten Tagen geht es aber nicht unfreundlich weiter. Vor allem der Donnerstag bringt eine Menge Sonnenschein bei 18 Grad. Richtung Wochenende gibt es dann 19 bis 21 Grad. Allerdings die Nächte, die können zum Teil recht frisch werden.
4: Das Wetter für uns in Mecklenburg-Vorpommern.
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0: Dienstagabend, 19.30 Uhr. Herzlich willkommen zum Hamburg-Journal.
1: Guten Abend, schön, dass Sie mit dabei sind. Und hier sind unsere Themen von heute.
0: Wir berichten über die schlechten Ergebnisse der neuen PISA-Studie. Wir blicken voraus und erinnern an den 11. September 2001. Und wir schnuppern rein. Johannes Oerding und die NDR Big Band. Die neue PISA-Bildungsstudie wurde heute vorgestellt und schlägt hohe Wellen. Noch nie haben deutsche Schüler bei einer PISA-Studie so schlecht abgeschnitten. In Lesen, Mathematik und Naturwissenschaften erreichten die getesteten 15-Jährigen die niedrigsten Werte seit Beginn der Erhebungen. Auch in Hamburg blicken viele besorgt auf die Ergebnisse.
2: Wie sich der Mensch im Laufe der Evolution entwickelt hat, das lernen die Schülerinnen und Schüler der 13. Klasse der Stadtteilschule Alter Teichweg in Dulsberg heute Morgen im Biologieunterricht. In der neuen internationalen PISA-Studie schneiden Jugendliche in Deutschland so schlecht ab wie nie zuvor. Und zwar in Mathe, im Lesen und eben in den Naturwissenschaften.
3: Ich würde sagen, dass es halt ein Fach ist, für das man relativ viel lernen muss. Und deswegen, wenn man sich da nicht ransetzt, dann ist das schon, kann das schon sein, dass man dann da nicht so gut abschneidet.
4: Und eben auch, dass viele Schüler auch zu faul sind. Ich würde meine Wenigkeit auch dazu zählen, einfach zu lernen.
5: Weil man sich halt einfach sehr reinwurschteln muss in die Fächer, sehr viel auswendig lernen muss oder Formeln oder Ähnliches. Und da haben halt die meisten nicht so viel Lust drauf.
2: Moritz Lund unterrichtet Biologie und Chemie. Das schlechte Abschneiden bei der PISA-Studie hat für ihn mehrere Gründe.
6: Das eine ist weniger Stunden in Naturwissenschaften, die wir haben. Fehlende Basiskompetenzen, wenn es um Dinge wie Diagrammbeschreibung, mathematische Auswertung, Lesekompetenz geht.
2: Die Organisation für wirtschaftliche Zusammenarbeit und Entwicklung, kurz OECD, untersucht mit der PISA-Studie regelmäßig die Kenntnisse von 15-Jährigen. Im vergangenen Jahr nahmen weltweit 760.000 Jugendliche aus 91 Ländern teil, darunter auch Deutschland. Für die einzelnen Bundesländer wie Hamburg gibt es aber keine detaillierte Auswertung.
7: In der Tat sind die Ergebnisse von PISA 2025 erschreckend. Sie sind besorgniserregend, da kann man überhaupt nichts schönreden. Klar ist aber auch, dass die Schülerinnenschaft sich in den letzten Jahren deutlich verändert hat. Das hat zum einen mit Migration und Zuwanderung zu tun, aber andere auch damit, dass Corona-Folgen nach wie vor sichtbar sind und die massive Nutzung von Social Media von Kindern.
2: Ein Problem hält sich laut OECD in Deutschland besonders hartnäckig. Der Bildungserfolg hängt nach wie vor häufig von der sozialen Herkunft ab.
8: Wir haben es in Hamburg auch noch nicht geschafft, diesen Zusammenhang zu entkoppeln voneinander. Wir sehen aber gerade, dass unter den Bedingungen der jetzigen Sparpläne des Senates gerade an Schulen die Konzepte, die dafür tauglich sind, zukünftig nicht mehr möglich sein könnten.
7: Wir haben 2025 das Startchancenprogramm aufgelegt, das für Hamburg konkret bedeutet, dass über 40.000 Schülerinnen und Schülern an 91 Schulen immerhin, die eine Benachteiligung haben, besonders gefördert werden. Wir sind auf einem guten Weg, aber es ist ein harter Weg.
2: Ein harter Weg. Die Herausforderungen für das deutsche und auch das Hamburger Schulsystem, sie sind und bleiben groß.
0: Über eine Herausforderung haben wir jetzt öfters berichtet, die Kürzungen von Schulbegleitungen. Dass ausgerechnet bei denen gespart wird, die dafür sorgen sollen, dass alle Kinder, egal mit welcher Form der Behinderung, am Unterricht teilhaben können, hat viele auf die Barrikaden gebracht. Vor allem an Sonderschulen wird das zu spüren sein. Wir haben eine Pflegemutter an einer Sonderschule getroffen, die eine schnelle Lösung fordert.
9: Ihre Sorgen sind groß dieses Schuljahr. Birte Wiebeck hat drei Pflegekinder. Zwei besuchen die Schule Nymphenweg. Ihr Förderschwerpunkt geistige Entwicklung.
10: Zurzeit ist der Schultag nicht sicher. Eigentlich für keines der Kinder. Es ergeben sich Gefahrensituationen. Ein Kind hat fast versucht, das Mädchen mit dem Rollstuhl umzuwerfen. Der Junge wurde mit Klötzen beworfen oder angespuckt. Sie wollen an die Magensonde oder das Tracheostoma. Und da müssen die Pflegekräfte eingreifen und die Kinder von meinen Kindern fernhalten.
9: Beide haben Hirnschädigungen. Heißt konkret, sie haben Spastik in Armen und Beinen, können sich nicht verständigen, müssen künstlich ernährt werden. Schulbegleiter haben beide aktuell nicht, aber Pflegefachkräfte. Wie Ismail, der den Jungen auch in die Schule begleitet. Lernen in sicherer Atmosphäre sieht er dort derzeit nicht.
11: Da wir momentan 9 Kinder in der Klasse sind, mit einem Erzieher und einem Schulbegleiter, das ist natürlich viel zu wenig. Die Kinder können nicht lernen, Zudem laufen die frei in der Klasse rum. Und es ist halt nicht Sinn der Sache, ne? Daher bräuchten

0: der Familie sprechen. Das schreibt auch die Schulbehörde. Zudem seien Schulbegleitungen für die Schule Nymphenweg in Hausbruch nachbewilligt worden. Man suche derzeit Kräfte. Für die Kinder, so Wiebeck, dauere das zu lange.
1: Man braucht gerade jetzt eigentlich ausreichend qualifizierte Leute. Und nicht erst in einem halben Jahr oder wenn irgendwann mal irgendwas entschieden wird. Sondern jetzt haben wir die Problematik.
0: Ihre Pflegekinder will sie auch weiter zur Schule schicken. Das Klassenteam sei engagiert, gebe ihnen eine wichtige Routine. Für die Pflegefachkräfte heißt das erstmal besonders aufmerksam sein. Denn vorerst bleiben die Sorgen.
2: Hamburg bekommt ein neues Krankenhaus, Karl-Georg.
3: Das AK Altona wird neu gebaut. Für die Klinik sind 17 Operationssäle vorgesehen, 5 mehr als bisher. Das Haus soll 600 Betten haben, davon 60 im Intensivbereich. Die Stadt Hamburg und Asklepios finanzieren den Neubau gemeinsam. Die Höhe der Kosten steht noch nicht fest. Ebenfalls nicht bekannt ist, was aus dem alten denkmalgeschützten Hochhaus aus den frühen 1970er Jahren wird. Die Polizei kontrollierte in dieser Woche verstärkt Verkehrsteilnehmer auf Drogen. 150 Beamtinnen und Beamte sind im Einsatz. Speziell in der Drogenerkennung geschulte Polizistinnen und Polizisten führen die Kontrollen durch, darunter unter anderem 60 aus anderen Bundesländern. Dies dient dem Erfahrungsaustausch. Ergeben sich Anhaltspunkte für Rauschgiftkonsum, werden die Betroffenen zu einem Urin- oder Speicheltest gebeten. Die Polizei führt auch in den nächsten Tagen stationäre und mobile Kontrollen durch. Dabei wird auch die Fahrzeugsicherheit überprüft, ob etwa E-Bikes schneller fahren können, als sie dürfen. Polizei stoppt mutmaßliches Drogentaxi in Horn. Das Auto war Zivilfahndern gestern Abend aufgefallen, weil es zuvor mehrfach kurz angehalten hatte. Der Fahrer überreichte Fußgängern dabei mutmaßlich Drogen. An der Rennbahnstraße durchsuchten Zivilfahnder das Auto. Darin fanden sie mehrere Tüten Marihuana, mehr als 20 Gramm Kokain und knapp 1.500 Euro Bargeld. Die Beamten nahmen den Fahrer vorläufig fest und seine Personalien auf. Anschließend wurde er wieder entlassen. Der Solarpark-Eigentümer Enerpark AG mit Sitz in der Hafen City hat Insolvenzantrag gestellt. Das Unternehmen ist einer der größten unabhängigen Eigentümer von Photovoltaikanlagen in Europa. Etwa 500 Solarparks hat das Unternehmen in Deutschland und weltweit. Bekannt ist vor allem die Solaranlage auf dem sogenannten Energieberg in Georgswerder. Betroffen sind etwa 380 Beschäftigte. Fachleute sehen die Insolvenz auch als Beleg für die zunehmende politische Unsicherheit bei der Energiewende. SPD und Grüne in Hamburg wollen die Wohngeldpläne der Bundesregierung stoppen. Andernfalls könnten etwa 2/3 der berechtigten Hamburger Haushalte ihren Anspruch verlieren. Das Bundeskabinett hatte im Juli eine Reform des Wohngeldes beschlossen, um die Ausgaben zu verringern. Beim Wohngeld handelt es sich um einen staatlichen Zuschuss für Menschen, deren Einkommen grundsätzlich zum Leben, nicht aber für die Wohnkosten reicht. In Hamburg bekommen fast 27.000 Haushalte den Zuschuss. Bürgerschaftspräsidentin Carola Veit von der SPD sorgt sich als dienstälteste Präsidentin eines Landesparlaments über das Wahlergebnis in Sachsen-Anhalt und zeigt sich offen für eine Bund-Länder-Arbeitsgruppe zur verfassungsrechtlichen Überprüfung der AfD. Die Demokratie stehe vor großen Herausforderungen, so Veit heute in der Landespressekonferenz. In Hamburg hingegen werde die Demokratie sehr direkt gelebt, dank einer sehr starken Zivilgesellschaft, die die Stadt trage und die auch politisch, etwa durch Initiativen und Demonstrationen, oft Einfluss nehme.
4: Das erfordert viel mehr Einsatz und Mut, als einfach nur auf die Politik zu schimpfen. Aber das würde ich sagen, das haben wir in Hamburg. Das sind Vereine, Verbände, Institutionen, übergreifende Interessengruppen.
3: Durch mehr Transparenz, etwa über das Lobbyregister, das Hamburg gerade einführe, könne das Vertrauen in die Politik wieder gestärkt werden.
2: Und das Wahlergebnis in Sachsen-Anhalt ist sicherlich auch das Gesprächsthema beim Jahresfest der Landesvertretung Hamburg in Berlin. Das jährliche Treffen ist die Gelegenheit, dass sich Politik aus Hamburg und Berlin informell austauschen. Meine Kollegin Annika Sepeur ist vor Ort und kann jetzt mit dem ersten Bürgermeister Hamburgs, Peter Tschentscher, sprechen.
5: Herr Tschentscher. Ja, der Innensenator Andi Grote hat gesagt, dass eine AfD-Regierung in Sachsen-Anhalt ein Sicherheitsrisiko wäre für die Zusammenarbeit der Länder. Sehen Sie das auch so?
6: Naja, der Landesverband der AfD in Sachsen-Anhalt ist gesichert rechtsextrem. Und das ist schon ein Problem, wenn eine solche Partei die bestimmende politische Kraft in einem Bundesland wird und dann auch Zugang zur Regierung hat. Und darüber müssen sich alle Innenminister in Deutschland Gedanken machen.
5: Bedeutet das, dass Sie sich der Forderung der zweiten Bürgermeisterin Katharina Fegebank anschließen, dass wir jetzt ein AfD-Verbotsverfahren bräuchten?

0: Sein Verbundverband dauert viele Jahre und wir sollten es dann beginnen, wenn wir auch Aussicht auf Erfolg haben. Die Hürden des Verfassungsgerichts für ein Parteiverbot sind sehr hoch. Wir haben das erlebt bei dem NPD-Verbotsverfahren. Und deswegen gilt, die Sicherheitsbehörden müssen alle Informationen zusammenstellen, die es gibt. Und wenn es dann juristisch ausreicht für ein Parteiverbot, sollte das Verfahren eröffnet werden. Aber das dauert Jahre. Wir müssen jetzt uns dagegen wehren, dass rechtspopulistische politische Strömungen zur bestimmenden Kraft in Deutschland werden.
1: Die Chefin der SPD im Bund, Bärbel Baas, hat gesagt, die Bundesregierung solle ihren Reformkurs beibehalten, aber nicht gegen die Menschen, Zitat. Das klingt ein bisschen nach einer kleinen Rolle rückwärts. Ist das aus Ihrer Sicht der richtige Weg?
0: Na, die Lage ist schon schwierig, knifflig, wie Udo Lindenberg sagen würde. Und wir dürfen jetzt nicht auf einfache Lösungen setzen. Wir müssen schon sehen, ich glaube, das Ergebnis in Sachsen-Anhalt ist schon Ausdruck von Protest und großer Unzufriedenheit vieler Menschen in Sachsen-Anhalt. Und das muss uns zu denken geben. Es ist auch eine sehr ernste Situation. Das bedeutet, dass wir die richtigen Lösungen jetzt finden müssen für die drängenden Themen, die Deutschland hat. Und das geht nicht durch populistische Forderungen, sondern durch beharrliches Arbeiten, durch gute Lösungen. Wir in Hamburg beteiligen uns gerne an diesen Diskussionen. Wir haben viele Vorschläge und ich hoffe, dass das in der Bundespolitik jetzt auch umgesetzt werden kann.
1: Vielen Dank, Peter Tschentscher. Zurück zu dir, Harriet.
2: Danke, Annika, für dieses Interview live aus Berlin. Diese Bilder haben sich bei uns allen eingebrannt. Ein Teil der Vorgeschichte der Terroranschläge vom 11. September 2001 führte nach Hamburg. 25 Jahre später schaut ein aktueller NDR-Podcast auf Deutschland nach 9/11. Was haben die Anschläge hier verändert und was ist davon geblieben? Eine der Stimmen darin ist Susan Elbow, die damalige US-Generalkonsulin hier in Hamburg.
3: Anschlag auf die Twin Towers. Der 11. September 2001 erschüttert die Welt. Und rückt Hamburg ins Zentrum. Die Spur der Attentäter führt hierher. Drei der vier Todespiloten lebten in Hamburg. Zwei Tage später 20.000 Menschen auf dem Rathausmarkt. Gemeinsam trauern und Solidarität zeigen mit den USA. Susan Elbow, damals seit knapp 3 Wochen neue US-Generalkonsulin in Hamburg, hat selbst im World Trade Center gearbeitet. Ich habe genau vor Augen, wie das Gebäude von innen aussah, was an einem Dienstagmorgen dort los war. Menschen stiegen in die Aufzüge auf dem Weg in ihre Büros. Hamburg und die USA rücken damals zusammen, in einer Zeit, durch die die Welt eine andere geworden ist.
2: Und jetzt begrüße ich Sie hier bei uns im Studio, Susan Elbow, die damalige US-Generalkonsulin in Hamburg. Schönen guten Abend, herzlich
4: guten
2: willkommen.
4: Guten Abend, danke schön.
2: Sie waren gerade neu im Amt damals, als die Türme fielen. Wenn Sie jetzt diese Bilder sehen, was fühlen Sie dann, was geht dann in Ihnen vor?
4: Also es ist so eine Mischung von Gefühlen. Natürlich viel, viel Trauer, Traurigkeit, sogar immer noch ein bisschen Angst. Mhm. Und Fassungslosigkeit, wie könnte sowas passieren? Und es war einfach eine außergewöhnliche, schwierige, schmerzhafte Zeit.
2: Wie haben Sie denn den Tag selbst damals erlebt? Wo waren Sie beispielsweise, als die Nachricht Sie erreicht hat? Und wie waren auch die anschließenden Wochen für Sie?
4: Ja, ich war in meinem Büro in dem Konsulat, als ich diese Nachricht gekriegt habe. Und dann ist alles sehr schnell gegangen. Polizei waren dabei. Ich konnte nicht nach Hause gehen. Ich wohnte bei einer Kollegin. Wir saßen stundenlang vor dem Fernsehen. Das war die einzige gute Quelle von Nachrichten. Und dann natürlich die Tage und Wochen danach war ein Marathon von Arbeit. Ich musste überall sein. Ich musste mit vielen Leuten treffen, musste viele Reden halten. Ich musste versuchen, die Position der US-Regierung zu vertreten. Und aber gleichzeitig, ich hatte so viel Unterstützung, das hat es machbar gemacht.
2: Bei Ihrer Rede auf dem Rathausmarkt, wenige Tage nach dem Anschlag, wir haben gerade Ausschnitte davon schon gesehen, da sagten Sie, wir müssen unsere Werte verteidigen. Ja, wie stabil sind denn diese Werte, sprich Freiheit und Demokratie heute, 25 Jahre später?
4: Ich glaube, solche Werte sind nicht permanent. Also die sind Werte, die wir verteidigen müssen, dass wir uns mit Leben fühlen. Und die stehen manchmal unter weniger Stress, manchmal unter mehr.

0: ich sage, heutzutage ist es mehr. Aber wenn man zurückblickt, 25 Jahre, wir haben immer noch unsere Demokratie, unsere Freiheit und unsere Rechtsstaat. Und es hängt von uns, dass es so bleibt.
1: Und die Solidarität damals zwischen Deutschland und den USA, die war ja wirklich überwältigend. Heute ist das Verhältnis zwischen den beiden Ländern, ich sag mal, komplizierter. Wie erleben Sie das als Amerikanerin hier bei uns in Hamburg?
0: Also ich würde sagen, ich erlebe das nicht persönlich, weil ich habe hier so viele Freunde und die alle verstehen, dass es einen Unterschied gibt zwischen das Volk und die Regierung. Aber natürlich ist es sehr, sehr schwierig. Aber ich würde sagen, wir haben schwierige Zeiten in der Vergangenheit gehabt, als ich hier war mit Irakkrieg, Chancellor Schröder. Also das war ein großer Bruch zwischen Amerika und Deutschland damals. Und das haben wir überwunden.
1: Was hat denn die Welt aus dem 11. September gelernt und was auf der anderen Seite aber auch nicht?
0: Okay, ich fange an, was wir nicht gelernt haben. Ich denke, wir greifen viel zu viel nach Gewalt und Kriege, also unsere erste Reaktion auf Probleme oder um unsere Probleme zu lösen. Und Gewalt und Kriege sind selten das Antwort. Also ich bin immer noch in meinem Herz Diplomaten. Ich glaube an Dialog, an Gespräche, an Verhandlungen. Und wir erreichen mehr. Es ist langsam und mühsam, aber besser als tausenden Toten und viel Zerstörung. Was wir daraus gelernt haben auf der positiven Seite, es gibt immer noch weltweit unglaublich viele Kooperationen, Austausch von Informationen. Wir sehen, seit dem 11. September haben wir schon viele Terroristenanschläge gehabt, aber nichts in der Größenordnung von 11. September. Und dass, wenn wir zusammenkommen, wir können wirklich viele Sachen besser machen oder sogar lösen. Und das ist eben für mich, es ist diese Solidarität und Zusammenarbeit.
1: Susan Elbow war das. Ich bedanke mich ganz herzlich für Ihren Besuch bei uns und für das Gespräch.
0: Ja, ich bedanke mich.
1: Das Gespräch haben wir kurz vor der Sendung aufgezeichnet. Und wie der 11. September Deutschland verändert hat, zeigt heute Abend auch die Dokumentation Das Erbe von 9/11. Deutschland nach den Anschlägen um 23.30 Uhr in den Weltbildern im NDR-Fernsehen. Jetzt weiter mit den Nachrichten von Kai Georg.
2: Der SV beginnt im Oktober mit dem Ausbau des Volksparkstadions auf 60.000 Plätze. Seit heute hat er nach eigenen Angaben die Genehmigung dafür. Bisher haben 57.000 Fans Platz im Stadion. Der sogenannte Supporters Trust, ein Genossenschaftsmodell, finanziert den Ausbau. Dort wurden bisher 6 Millionen Euro eingezahlt. Die Mitmachmesse Handwerkswelten hat heute in der Eisarena an Planten und Blumen begonnen. Die Handwerkskammer erwartet mehr als 4.500 Schülerinnen und Schüler. Das wäre ein Besucherrekord. Jugendliche ab Klasse 8 können sich auf der Berufsorientierungsmesse auch morgen noch über mehr als 100 Ausbildungsberufe im Handwerk informieren und selbst ausprobieren. Laut Handwerkskammer steigt sowohl das Interesse an den Berufen als auch die Zahl der abgeschlossenen Ausbildungen. Etwa die Hälfte aller Auszubildenden macht zunächst ein Praktikum in den Betrieben. In diesem Jahr haben mehr als 2.000 Menschen in Hamburg eine Ausbildung begonnen. 94 Stellen sind bisher noch unbesetzt. Die Hamburger Klimaschutzstiftung soll in den kommenden 2 Jahren insgesamt 2,2 Millionen Euro von der Stadt erhalten. Das hat die Umweltbehörde dem NDR bestätigt. Die Finanzierung sicherzustellen war laut Umweltsenatorin Katharina Fegebank von den Grünen mit Blick auf die Haushaltslage nicht einfach. Jetzt sei aber unter anderem die Arbeit auf Gut Karlshöhe gesichert. Dort lernen jährlich etwa 600 Schul- und Kita-Gruppen sowie mehr als 400 Erwachsenengruppen mehr zum Thema Nachhaltigkeit. Die britische Schauspielerin und Oscar-Preisträgerin Helen Mirren kommt zum Filmfest Hamburg. Heute wurde das Programm vorgestellt. Zu sehen gibt es Ein Talent fürs Morden mit Helen Mirren. Die 81-Jährige erhält den Douglas Sirk-Preis. Das Filmfest lädt zu insgesamt 114 Filmen aus 64 Ländern ein. Dabei haben 18 Festivalfilme eine Hamburger Produktionsbeteiligung, darunter der Debütfilm Lord sowie eine Doku über die Sternbrücke und über das Hamburger Ballett. Außerdem Geister, der neue Film von Fatih Akin. Das Festival startet am 24. September mit Idiots und endet am 3. Oktober mit dem Tag des freien Eintritts. Der Vorverkauf beginnt am Donnerstag.
1: Kai Georg, danke schön. Johannes Oerding und die NDR Big Band proben derzeit für einen besonderen Abend in Hamburgs großer Arena in Stellingen. Das Konzert am Sonnabend dürfte wirklich toll werden, denn sie spielen neue Songs aus Oerdings aktuellem Album Hotel und dazu einige seiner bekannten Hits. Wir haben bei den Proben am Roten Baum reingeschnuppert.
3: Okay.
4: Achtung, Achtung, Konzentration, heiße Probenphase.
3: Ich habe natürlich großen Respekt von der NDR Big Band. Ihr Ruf eilt ihr voraus.
4: Nur noch wenige Tage bis zur großen Show.
3: Jetzt merkt man, dass es knistert.
4: Aufprall der Giganten aus Swing und Pop.
3: Es passiert genau das, was ich mir vorgestellt habe. Wir kriegen hier so eine neue Energie dazu mit der NDR Big Band. Das ist, ja, das habe ich so selber auch noch nicht erlebt.
4: Ein wenig so wie Nitroglycerin. Zwei für sich coole Stoffe stoßen aufeinander und es wird explosiv. Auf jeden Fall groovy.
3: Ich als Popmusiker, der keine Noten lesen kann und normalerweise mit der Gitarre am Lagerfeuer spielt, ich begebe mich hier wirklich in ein Fahrwasser, was ich so überhaupt nicht kenne.

0: die Energie der Big Band, die musst du genießen, die musst du vor allen Dingen mitnehmen. Also die, das ist ja quasi mein Support, den ich im Rücken habe. Die spielen mit so einer Dynamik, die geben mir ja auch ein Stück weit vor. Okay, wo hier wird's laut, hier wird's leise und oh, da kann ich noch mehr. Und ich denke, das Gleiche denken die auch von mir. Also die orientieren sich an meiner Dynamik. Und das ist also ein schönes Wechselspiel, so muss das sein, so wird Musik gemacht.
1: 18 Monate Planung, ein Wagnis für beide. Jetzt wird es jeden Tag konkreter.
2: Applaus für diese fantastische Band. Für die NDR Big Band und Wolf Kernchen.
1: Das Drama, all die Mühe, alle Arbeit nur für diese eine Nacht.
0: Ja, only tonight. Also genau, ich habe immer gesagt, das wird nur einmal so im Leben passieren. Aber ich spüre jetzt schon, es macht einfach zu viel Spaß. Mal gucken, was daraus noch so entsteht.
1: Also, alles bereit für den Big Bang mit der Big Band. Barclays, jetzt Sonnabend. One Night Only.

0: Weil Großeltern ja meist keinen direkten Erziehungsauftrag haben, ist es bei und mit ihnen oft besonders entspannt. Wie schön, wenn man Oma und Opa auch mal grüßen und Danke sagen kann. Hier sind unsere heute.
1: Moin, mein Name ist Vanessa, ich komme aus Wandsbek und ich möchte mich einmal ganz, ganz lieb bedanken bei meinen Großeltern, die immer für mich da sind und wir oft Lebkuchenhäuschen gebacken haben und ich freue mich einfach, dass es sie gibt. Vielen Dank.
0: Ja, wir sagen danke fürs Mitmachen. 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Jedes Jahr um diese Zeit eröffnet das St. Pauli Theater auf dem Kiez seine neue Saison mit einer festlichen Gala. Serviert werden Kostproben aus neuen Produktionen. Wir waren gestern dabei und es war ein Abend voller Überraschungen zwischen Tagespolitik und Theaterzauber.
2: Seltsame Besucher im St. Pauli Theater. Was ist da los? Die Familie Flöz ist los. Das international gefeierte Maskentheater zeigt Ausschnitte aus dem neuen Stück Wunder und verwandelt das St. Pauli Theater in eine Zauberkiste. Die Gala zum Saisonstart bietet nicht nur Häppchen aus der neuen Spielzeit, sondern steckt diesmal voller Überraschungen.
3: Zu Asche, zu Staub, dem Licht geraubt.
2: Chansonnier Tim Fischer setzt auf Wunder im Scheinwerferlicht.
3: Wunder warten bis zuletzt.
2: Diesmal ist die Gala auch hochpolitisch, denn die Wahlen in Sachsen-Anhalt am Sonntag lassen hier niemanden kalt.
4: Als ich heute Morgen aufgewacht bin, dachte ich, was war denn das gestern? Aber als ich auf mein Handy geguckt habe, war mir klar, das ist keine Fata Morgana. Das ist die Realität.
5: Also wenn so ein Wahlergebnis ein ganzes Land durchschüttelt, irgendwie kann man nicht so tun, als wäre das nicht passiert.
6: Was hat Sie gestern am meisten geschockt? Das Abschneiden des HSV oder die Wahlergebnisse in Sachsen-Anhalt?
7: Ich bin ja Wessi durch und durch, hab damals

0: als die Mauer fiel, gesagt in Berlin, die Mauer ist eine tragende Wand. Achtung, Achtung, aber jetzt kommen die Spätfolgen. Ja, ja, wenn die AfD rankommt, früher konnten sie nicht raus und jetzt lassen sie keinen rein. Ne?
1: Liebe und Drogen, und da, wenn man mal ehrlich ist, handelt es sich doch um die einzigen beiden richtigen Wege, wie man die Wahlergebnisse vom gestrigen Abend mit verarbeiten kann.
2: Das Thema zieht sich durch das ganze Programm.
3: Naja, nach dem Abend gestern ist, glaube ich, keiner, der hier ist, nicht politisch. Das wird in Deutschland große Bremsspuren hinterlassen.
4: Das ist eine aktuelle politische Gala. Ne? Das ist ja gerade erst mal eine Nacht her, dass wir diese neue Form der Politik leider annehmen müssen. Ist halt so. Die sind demokratisch gewählt worden. Was sollen sie machen? Aber wir werden sehen, was daraus wird. Ne?
2: Dennoch, die Sehnsucht nach Wundern bleibt. Im St. Pauli-Theater kann man in der neuen Saison fündig werden.
5: Wir sind am Ende unserer Sendung und verabschieden uns mit Bildern aus Rissen. Darin zeigen wir Ihnen etwas zum Thema Aus Alt macht Neu.
6: Und morgen haben wir dann etwas zu einer Katastrophenschutzübung in Altona bei uns im Programm. Also gerne wieder einschalten.
5: Wir würden uns freuen. Bis morgen.
6: Tschüss, schönen Abend.
7: Und nun das Hamburg-Wetter und die Aussichten für die kommenden Tage.
8: Säcke voller Klamotten. 60 Kleidungsstücke kauft jeder im Schnitt pro Jahr. Und mehr als die Hälfte landet schon nach einem Jahr im Müll. An der Stadtteilschule Rissen sammeln die Fünftklässler aussortierte Kleider im Textilkurs. Sie machen beim Wettbewerb Textilcup mit und treten gegen 10 Hamburger Schulen an. Organisiert wird das Ganze von der Initiative Das macht Schule und der Dorit und Alexander Otto Stiftung.
9: Alle Klamotten, die hier ankommen, verpacken wir in Säcke, wiegen sie.
10: Ja, und dabei lernen wir, wie wir Textilien entsorgen und reparieren.
8: Durch den Textilcup sollen die Schüler mehr über Konsum und Nachhaltigkeit lernen. Sie nähen Neues aus alten Stoffen und machen eine Kleidertauschparty. Zu gewinnen gibt es einen Schulausflug. Bis Ende des Monats freuen sich die Kinder noch über Kleiderspenden an der Stadtteilschule Rissen und morgen wahrscheinlich auch über Regenjacken und Schirme.
11: Morgens bewölkt,
12: Regenschauer 11 Grad.
13: Mittags
14: bewölkt, 19 Grad.
15: Abends bedeckt,
16: Regen 15 Grad.
8: In den nächsten Tagen regnet es immer wieder. Bei Höchsttemperaturen von 20 Grad.
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0: Wie gut ist Schleswig-Holsteins kritische Infrastruktur geschützt und wie kann das noch besser werden? Wichtige Fragen in der heutigen Zeit und deshalb geht es damit jetzt auch los bei uns. Moin.
1: Willkommen zum Schleswig-Holstein-Magazin. Moin. Ja, wie verwundbar beispielsweise unser Stromnetz ist, das haben uns die Anschläge in Nordrhein-Westfalen und Brandenburg vergangene Woche ja nochmal gezeigt. Heute hat die Polizei den Mann festgenommen, der dafür verantwortlich sein soll.
0: Und hier im Land, da wollen Sie beim Schutz von Stromnetz, Häfen und Co. jetzt auch noch eine Schippe drauflegen.
2: Drohnen über dem Industriegebiet Brunsbüttel. Seit gut zwei

0: Bei Jahren registriert der Hafen immer mehr Vorfälle. Umspannwerke und Hochspannungsleitungen. In Schleswig-Holstein waren sie noch nicht Ziel eines Anschlags, aber die Bedrohungslage ist laut Innenministerium hoch. Vertreter der kritischen Infrastruktur haben sich heute mit der Landesregierung getroffen, um eine engere Zusammenarbeit zu vereinbaren. Es soll unter anderem eine landesweite Plattform entstehen, auf der alle gefährdeten Bereiche erfasst sind.
1: Auf Grundlage dieser Plattform, auf Grundlage dieser Erkenntnisse werden wir ein Lagebild erstellen, auf das die kritische Infrastruktur auch Zugriff hat. Da werden Vorfälle gemeldet, auch unterhalb der polizeilichen Schwelle, damit wir die kritische Infrastruktur bestmöglich schützen können.
0: Im Bereich der Stromnetze brauche es mehr Redundanzen, also zum Beispiel mehr Anlagen, um bei Ausfällen Strom umzuleiten.
2: Ja, wir versuchen diese Infrastruktur so gut es geht zu schützen, aber eine hundertprozentige Sicherheit, die wird es nicht geben. Das heißt, wir müssen uns auch auf den Fall einstellen, dass der Strom einmal ausfällt und durchaus auch länger ausfällt. Und darüber haben wir heute beispielsweise gesprochen.
0: Nach dem Willen der Landesregierung sollen die Kosten für diese Investitionen nicht auf die Stromkunden umgewälzt werden. Stattdessen könne der Bund Mittel aus einem Resilienzfonds zur Verfügung stellen. Die Betreiber der kritischen Infrastruktur sollen auch mehr Befugnisse bekommen, um sich gegen unbekannte Drohnen selbst zu wehren.
3: Wie das ist, wenn der Strom weg ist, das wissen die Menschen auf Helgoland spätestens kommende Woche. Da wird der Insel quasi der Stecker gezogen.
4: Ja, kann man so sagen. Das Stromkabel für die Insel, das muss nämlich neu verlegt werden. Und das ist verständlicherweise so ein bisschen aufwendiger als bei uns zu Hause. Deshalb ist Helgoland dann mal vorübergehend vom Netz und völlig unter Notstrom, zumindest wenn alles nach Plan läuft.
5: Wo sonst mit Schippen und Förmchen gebuddelt wird, geht's heute mit schwerem Gerät durch den Sand. Stück für Stück arbeitet sich die Fräse durch den Strand von St. Peter-Ording. Gut 650 Meter Kabelkanal müssen heute gelegt werden, von der Wasserkante bis in die Dünen. Ein Einsatz im Schatten des Klimawandels, denn die Nordseeküste verschiebt sich hier immer weiter Richtung Land.
6: Diese Stelle kann mal freigespült werden, bei einer Sturmflut oder so. Und das könnte natürlich Gefahren Birgen, sag ich mal so, auch für das Publikum hier, für die Touristen. Und deswegen haben wir uns jetzt entschlossen, die Seekabel einfach zu verlängern, das Seekabel weiter ins Land zu bringen.
5: Seit 2009 verläuft die Strom-, Internet- und Mobilfunkversorgung von Helgoland über ein 52 Kilometer langes Seekabel von St. Peter-Ording aus. Doch wo damals noch die alte Strandbar stand, spült heute das Wasser das Fundament der alten Kabelverbindung frei. Das neue Teilstück hat deshalb eine dicke, feste Stahlummantelung und hält auch starken Strömungen stand. Für die Leute der Baufirma ist die Baustelle am Strand zwar kein Alltag, aber eine willkommene Abwechslung. Überraschungen im Sand inklusive.
7: Das war ein alter Fahrradlenker, der uns da gerade eben unter die Fräse gekommen ist. Das kann mal passieren, ist aber nicht so schlimm. Auf Baustellen finden wir deutlich schlimmere Sachen, also deswegen auch mal größere Findlinge und oder ähnliches. Hier macht das Spaß, hier läuft das sauber in eins durch bislang.
5: Eine weitere Hürde am Strand, der lokale Surfclub bezieht seinen Strom genau über die Trasse des neuen Seekabels. Die Bauarbeiter müssen die Leitung deshalb kurzzeitig durchschneiden.
8: Das Kabel ist abgeschaltet. Also kann uns nichts passieren und dann war es das natürlich nicht schön, aber was sollen wir machen? Wir haben ja keine Wahl. Wir beeilen uns ein bisschen und dann klappt das schon.
5: Das Wasser steigt, die Flut kommt und die Arbeiten in St. Peter-Ording werden rechtzeitig fertig. Erst nächste Woche wird das Seekabel dann angeschlossen, wofür die komplette Leitung nach Helgoland für etwa 12 Stunden gekappt wird. Notaggregate versorgen die Insel aber weiterhin mit Strom.
6: Bloß das Internet ist ein bisschen eingeschränkt. Das heißt, dass bei dem einen oder anderen Geschäft vielleicht mal die Kartenzahlung nicht funktioniert. Aber ansonsten, Notrufe sind möglich. Also sie sind nicht völlig von der Außenwelt abgeschnitten.
5: Nach dem Umschluss soll das Kabel dann für rund 20 Jahre sturmfest die Strom- und Datenverbindung von Helgoland sichern.
4: Übermorgen ist bundesweiter Warntag, also nicht erschrecken, wenn um 11 Uhr plötzlich wieder die Sirenen losgehen.
3: Ja, oder auch auf dem Handy, ne? Die Warn-App, wenn Sie die haben, da zuckt man ja mal zusammen, so laut piepst das los. In diesem Jahr ist es übrigens gleichzeitig auch ein landesweiter Aktionstag für Bevölkerungsschutz an unseren Schulen.
4: Kinder und Jugendliche, die sollen dabei lernen, wie sie sich in Krisen und Notfällen richtig verhalten.
9: Brandschutzerziehung und Notfallübungen gibt es an Schulen immer wieder. Übermorgen geht es um mehr. Fast 500 Schulen beteiligen sich am Aktionstag Bevölkerungsschutz. Erreicht werden sollen dann gut 150.000 Schülerinnen und Schüler im Land. Nach den Plänen von Innen- und Bildungsministerium sollen unterschiedliche Ernstfälle durchgespielt werden, von Sturmfluten und Unwetter.

0: Über Stromausfälle bis hin zu Drohnenangriffen. Unterstützt werden sie dabei unter anderem von den Feuerwehren im Land. Wichtig ist denen,
1: dass wir halt gemeinsam stark sind, dass wir die Menschen vorbereiten auf Dinge, die da kommen. Dass mir nicht gleich geholfen werden kann, wenn mein Smartphone nicht mehr funktioniert oder ich keinen Strom habe. Dass ich mir eine gewisse Zeit lang selbst helfen muss. Dann aber auch weiß, da sind auch Kräfte, die mir für wirkliche Probleme dann auch Hilfe anbieten oder helfen können.
0: Im Oktober wollen Hilfsorganisationen und Landesregierung auswerten, wie der Aktionstag gelaufen ist. Danach wird entschieden, ob Bevölkerungsschutz künftig regelmäßig Thema an den Schulen im Land werden soll.
2: Auf der A7 ist beim Unfall heute Nachmittag eine Frau schwer verletzt worden.
3: Ihr Auto fing Feuer, Einsatzkräfte konnten sie aber zum Glück retten.
4: Auf Höhe der Raststätte Bruckenlande war die Fahrerin dieses Wagens auf einen LKW aufgefahren. Ihr PKW hatte daraufhin Feuer gefangen.
5: Also die Person hatte ein Riesenglück, ist auf dem Weg in den Krankenhaus, wird rettungsdienstlich versorgt. Und der PKW wurde von uns hier vor Ort abgelöscht.
4: Mehrere Fahrspuren Richtung Norden waren während des Einsatzes gesperrt. Warum es zu dem Zusammenstoß gekommen ist, ist noch nicht geklärt. Die Polizei will die Unfallursache ermitteln.
3: Wir erinnern uns, vor 25 Jahren wurde unser deutsches Bildungssystem erschüttert durch den PISA-Schock. Die Studie, die aufgezeigt hat, wie unsere 15-jährigen Schülerinnen und Schüler in Deutschland abgeschnitten haben, nämlich schlecht.
2: Ja, heute Vormittag sind die neuen Zahlen der PISA-Studie veröffentlicht worden. Das Ergebnis, die Leistungen der Jugendlichen in Deutschland, die haben einen weiteren historischen Tiefpunkt erreicht. Besonders beim Lesen und Rechnen fehle grundlegendes Wissen für den Alltag.
3: Bildungsministerin Dorit Stenke sieht aber Ansätze, dass Schülerinnen und Schüler im Land künftig besser abschneiden könnten.
6: Also ich halte für sehr entscheidend, dass wir jetzt viel früher beginnen, Kinder bereits mit 4,5 Jahren auf ihre Sprachfertigkeiten zu testen und dann eben auch Förderangebote zu machen. Ich halte auch die Einführung des Rechtsanspruchs auf Ganztag für sehr, sehr entscheidend, weil wir dadurch mehr Lernzeit, mehr gemeinsame Zeit in Schule haben, mehr Möglichkeiten haben, Bildungsangebote für Kinder der unterschiedlichsten Art zu unterbreiten, beispielsweise auch die Bewegung zu fördern. Das halte ich für sehr, sehr wichtig. Und ich finde es sehr wichtig, dass wir uns auf die basalen Kompetenzen konzentrieren, also auf Lesen, Rechnen, Schreiben.
3: Wir ordnen die neuen PISA-Zahlen mal ein mit Bildungsforscher und Professor Olaf Köller am Leibniz-Institut in Kiel. Moin, Herr Köller.
7: Moin.
3: Vor 25 Jahren gab es das erste schlechte Zeugnis für unsere Schulen. Versetzung gefährdet schon quasi drunter. Warum ist es dem Bildungsminister bei uns im Land nicht gelungen, dass das besser wird?
7: Es ist ja zunächst gelungen. Wir hatten ja zwischen 2000 und 2012 deutliche Kompetenzgewinne unserer Schülerinnen und Schüler. Und rückblickend kann man sagen, den Kultusministerinnen und Ministern der Länder ist dann die Luft ausgegangen in der Förderung unserer Schülerinnen und Schüler.
2: Was müsste denn konkret sich aber verändern im Schulalltag? Es ist ja schon so viel rumgeschraubt worden in letzter Zeit.
7: Ja, ich glaube, wir haben zwei große Baustellen. Das eine ist wirklich die Förderung der ganz Schwachen. Hier geht es sehr stark um Sprachförderung, Bildungssprache Deutsch, weil alle Fächer in Deutschland in der Regel ja auch auf Deutsch unterrichtet werden. Das ist, um insbesondere auch die Kinder mit Zuwanderungsgeschichte zu erreichen, aber auch die sozial besonders Benachteiligten. Die zweite Baustelle sind aber auch die Leistungsstarken. Wir sehen auch einen deutlichen Leistungsrückgang an den Gymnasien. Hierfür machen wir sehr stark die sinkende Unterrichtsqualität verantwortlich.
3: Da ist ja auch G8, G9, da gab es eine Hickhack-Zusammenlegung Haupt- und Realschulen. Was sagen Sie dazu, zu den Änderungen?
7: Ach, das sind so Strukturreformen, die üblicherweise nicht unbedingt lernförderlich sind, aber auch nicht lernschädlich. Also wir sagen immer, eine Strukturreform schadet nichts, aber sie nützt in der Regel auch nichts. Wichtiger sind die Unterrichtsprozesse.
3: Jetzt ist ja auch interessant, dass die Studie nicht Schulstoff und Noten bewertet, sondern bei den 15-Jährigen dies Anwenden des Wissens. Das heißt, wenn man eine E-Mail bekommt, versteht man überhaupt, was da jemand von einem will. Was bedeutet das aber, wenn die das eben nicht können, die junge Generation, auch für die Gesellschaft? Was hat das für Folgen?
7: Also die Folgen sehen wir ja auch unmittelbar im Ausbildungsmarkt. Wir haben viele junge Leute, jedes Jahr über 200.000, die überhaupt nicht in Ausbildung kommen, weil sie eben nicht über diese elementaren Fertigkeiten verfügen. Sie können keine einfachen Dokumente lesen, sie können nicht elementare Mathematik, sie haben große Schwierigkeiten in Naturwissenschaften. Und das führt dazu, dass sie einfach dann nicht in qualifizierte Ausbildungsberufe kommen.
2: Bis wann werden wir denn eine Veränderung feststellen, wenn jetzt diese Veränderungen angegangen werden?
7: Ja, also wir haben ja das Startchancenprogramm, was seit 2 Jahren läuft, finanziert durch die Bundesregierung. Wir haben weitere Reformen, insbesondere von Mathematikunterricht. Ich rechne damit, dass das Ganze in den 2030er Jahren sichtbar wird.
2: Okay, und Sie haben noch Hoffnung, höre ich so ein bisschen raus.
7: Auf jeden Fall, denn es wird ja doch viel Geld in die Hand genommen, sodass wir doch schon davon ausgehen, 2035 sollte es besser sein.
2: Sagt Bildungsforscher Olaf Köller vom Leibniz-Institut in Kiel. Herzlichen Dank fürs Gespräch.
7: Danke.
2: Und das Interview haben wir aufgezeichnet. Und wir bleiben thematisch bei Bildung und kommen zu einer unglaublichen Zahl. 6 Millionen, so viele Menschen in Deutschland können weder

0: weder lesen noch schreiben.
1: Das betrifft natürlich auch Menschen bei uns in Schleswig-Holstein. Darauf macht heute der Weltalphabetisierungstag aufmerksam.
2: Ja, war ein bisschen schwierig mit meinem Vater. Ganz schwierig. Er wollte mir das Lesen beibringen. Hat er ja wie früher die Bildzeitung aufgeschlagen und dann die Titelschrift. Und dann sollte ich ja da die, hat er denn gesagt, die Buchstaben. Und dann sollte ich ja auch die Buchstaben. Aber ich hatte ja schon immer so eine Angst gehabt vor meinem Vater. Ich habe nur auf den Schlag gewartet, bis der kam. Meine Mutter konnte nur Altdeutsch, die hat mir nicht geholfen. Und dann haben mir Kumpels geholfen, dass ich wieder das ABC. Das ist mir sehr schwer gefallen, das zu lernen, das ABC. Bloß mit ABC, die Buchstaben, kann man nicht lesen. Nee, da fehlen die Laute. Ne? Und das hat mir keiner gesagt, auch nicht in der Schule.
3: Die wesentlichen Gründe dafür, dass Erwachsene nicht gut lesen und schreiben gelernt haben, liegt häufig in den Familien selber, die überfordert sind, die selber vielleicht nicht so gut lesen und schreiben können. Da sind zum Beispiel auch keine Bücher im Haushalt. Dann fehlt das Vorbild, ne, für die Kinder und die Hilfestellung.
2: Als Isolierklempner, da gab es noch keine Berufsschule für. Ja, ja. Ne? Man lernt ja, indem man das tut. Und wenn man da drinnen gut ist, in dem Bereich, wo man arbeitet, da muss man nicht unbedingt lesen können.
3: Also das heißt, man versucht, das möglichst zu vermeiden. Und das bedeutet, man braucht auf jeden Fall einen Helfer oder eine Helferin, die dann im Alltag helfen mit dem Papierkram.
2: Ja, wenn Formulare und so, ist ja auch, wenn ich habe ja gebaut und so. Und da hat meine Frau mir geholfen, die hat es mir vorgelesen und dann entweder ich habe es unterschrieben oder nicht.
3: Und dann gibt es natürlich auch, um eine Schreibsituation zu vermeiden, gibt es auch so Ausreden, dass man sagt, oh, ich habe meine Brille vergessen, Hand verstaucht.
2: Ausgeschlossen, habe ich mir immer gefühlt. Ne? Ich war für wahrgenommen. Wer nicht lesen kann, ist doch doof, oder? Sagen die meisten, ja. Aber wenn ich jetzt zum Spielspiel, ja, ein Hotel, nicht einschreiben musste oder so, dann musste ich ja sagen, dass ich nicht lesen und schreiben. Das war ein bisschen unangenehm eigentlich. Oder wenn man mit anderen essen geht und ich nicht lesen kann, ist die Karte.
3: Ich denke, die Scham ist immer noch recht groß, auch die Erfahrung, dieses von oben sozusagen betrachtet zu werden. Deswegen bewundere ich die Leute auch, die zu mir kommen in den Kurs, weil sie sich dieser Sache stellen und sie sagen einfach, ich will das nicht mehr.
2: Wenn man dabei bleibt und das lernt, Freiheit, Unabhängigkeit. Es geht ja in eine andere Welt auf, wenn man lesen und schreiben kann.
3: Also ich denke schon, dass viele einfach auch merken, sie kommen immer wieder an ihre Grenzen. Es ist super anstrengend, sich zu verbergen, sich zu verstecken, andere Leute immer zu delegieren. Also ich denke, es ist in jedem Menschen irgendwo etwas drinsteckt, selbstständig sein zu wollen, unabhängig zu sein auch.
2: Es gibt ja Familien, wo die Kinder nicht unterstützt werden beim Lesen und Schreiben. Gibt's ja. Und da müsste die Schule dann sehen, wie weit die Kinder sind mit Lesen und Schreiben und dann eben fördern.
0: Und Willi besucht seit gut 20 Jahren wöchentlich den Alphabetisierungskurs der VHS und hat es geschafft. Er kann heute lesen und schreiben.
1: Wir wissen alle, Geld allein macht nicht glücklich, aber es beruhigt ja ungemein beim Shoppen. Mein Taschengeld zum Beispiel ist draufgegangen für Kaugummiautomaten und die lustigen Taschenbücher.
0: Deshalb bist du so lustig. Ja. Aber in vielen Familien wird ja genau darüber diskutiert, ne? Wie viel Taschengeld gibt es überhaupt und was darf dafür gekauft werden?
1: Nicht nur Thema im Familienrat, steht auch bei mancher Schule auf dem Lehrplan.
4: Wie viel Taschengeld bekommt ihr und wofür gebt ihr es aus insofern, ja? Jason.
5: Also ich kriege 15 bis 20 Euro im Monat und davon kaufe ich mir halt meistens Essen, Snacks oder halt Getränke. Mhm.
6: Ich kriege so 25 Euro im Monat und spare das eigentlich so für größere Sachen wie ein Fernseher.

0: Fernseher oder andere Sachen?
1: Ich bekomme 25 Euro Taschengeld. Meistens spare ich das oder gebe Fußballsachen aus.
2: An der Gemeinschaftsschule Wilster steht das Thema Taschengeld auf dem Lehrplan. Für viele Schüler ist der Unterricht im Fach Verbraucherbildung das erste Mal, dass sie über den Umgang mit Geld sprechen.
3: Das macht sich dann bemerkbar, dass ich denen aufzeige, was so die empfohlene Menge ist an Taschengeld. Und da waren jetzt die Beispiele, die wir jetzt hatten, drunter. Und ich denke, spätestens in der übernächsten Stunde kommt dann die Diskussion, weil die Kinder dann damit nach Hause gehen werden mit dieser Tabelle und zu ihren Eltern sagen werden, hallo, empfohlen sind 10 Euro mehr, warum kriege ich die nicht?
2: Die Empfehlungen kommen vom Deutschen Jugendinstitut. Laut den Experten sollten zum Beispiel Sechsjährige etwa 2 Euro pro Woche bekommen, ältere Kinder dann monatlich bis zu 75.
3: Das kam tatsächlich, diese Diskussion in den Familien auch, weil ich hatte dann auch schon mal Anrufe von Eltern, die meinten, was soll denn das? Ja? Und habe dann mit den Kindern auch mal aufgearbeitet, warum die Eltern vielleicht jetzt nicht in der Lage sind, durch die Inflation, weil für die Kosten ja auch höher geworden sind, aber das Gehalt ja nicht mitgestiegen ist, dass sie eben halt nicht in der Lage sind, jetzt mehr Taschengeld zu zahlen.
2: Die Pflicht, ein bestimmtes Taschengeld zu zahlen, gibt es nicht.
4: 15 bis 20 Euro.
2: Es sei wichtig, dass Kinder lernen, mit Geld umzugehen, sagt die Verbraucherzentrale. Dafür spielt Taschengeld eine wichtige Rolle, aber es gäbe auch andere Wege, Kinder dabei einzubinden.
5: Die Stärkung der Finanzkompetenz in der Schule voranzutreiben, ist enorm wichtig. Denn dort kann man alle Kinder gut erreichen, unabhängig davon, wie im Elternhaus über das Thema Geld gesprochen wird und welche finanziellen Möglichkeiten dort auch sind.
2: Die Verbraucherzentrale rät, dass Kinder beim Taschengeld möglichst selbst entscheiden dürfen, wofür sie es ausgeben. Dabei sollen sie auch Fehler machen dürfen.
3: Meistens ist es so, dass sie ihr Geld ausgeben. Also ich hatte schon jetzt in meiner anderen Klasse hatte ich da mal rumgefragt und da war das tatsächlich so, dass sie nicht damit auskommen, dass sie ständig ihre Eltern noch mal fragen müssen, weil die halt, was weiß ich, für irgendwelche Videospiele was ausgeben oder dann irgendwas sehen, das sie kaufen wollen, weil andere das auch haben. Was machst du dann insofern, ja, wenn das nicht ausreicht? Oder was könnte man machen? Welche Möglichkeiten hat man denn dann? Das können ja auch alle beantworten insofern, ja. Was könnte man dann tun, ja?
0: Einfach fragen, ob man vielleicht mehr kriegt oder einfach nicht so viel kaufen.
2: Lernen die Jugendlichen früh den Umgang mit Geld, kann das laut Experten verhindern, dass sie später Schulden anhäufen.
6: Aber selbst wenn sie im Umgang mit Geld ihren Meister gemacht haben, werden sie spätestens beim Kauf von Heizöl an ihre Grenzen stoßen. Die Heizperiode steht ja vor der Tür, der Tank ist meist leer und bei uns im Land heizt noch fast jeder fünfte Haushalt mit Öl. Die Preise kennen nur eine Richtung, nämlich nach oben, und das wirkt sich auch aufs Kaufverhalten aus.
7: 13.000 Liter Heizöl passen in diesen LKW. Jan Clausen liefert heute von Husum aber nur kleine Bestellungen an seine Kunden aus. Denn der Heizölpreis liegt aktuell mit rund 1,60 Euro pro Liter fast wieder auf dem Rekordhoch vom Frühjahr, wenige Wochen nach Beginn des Iran-Kriegs.
8: Es sind auf jeden Fall immer mehr Diskussionen da. Und dann fallen mal so Sprüche wie, ach, da kommt das rote Gold. Viele warten ab, kaufen nur das Nötigste. Also es wird nicht viel gebunkert gerade, ne?
7: Fast jeder fünfte Haushalt bei uns im Land heizte 2023 noch mit Öl. Auch Ilona Ziegenbalk. Zuletzt war ihr Lieferant im Februar bei ihr.
9: Da habe ich 91 Cent bezahlt und jetzt zahle ich 1,64.
7: Neben kleineren Bestellmengen stellen sie in der Zentrale fest, dass ihre Kunden die Preise stärker vergleichen und Heizöl immer häufiger auf Pump kaufen.
10: Das ist für den Endkunden eine richtige finanzielle Belastung in der Größenordnung. Und wir merken, dass auch durch Portale viel mit dem Ratenkauf angeboten wird. Also es wird dann finanziert, das Heizöl, weil die Summe in den großen Mengen einfach dann nicht da ist.
7: Fast die Hälfte der Bestellungen hier erfolgt mittlerweile auf Raten. Der Gesamtpreis steigt dadurch sogar. Jan Clausen ist inzwischen in Hattstedt. Ein Gasthof hat 2000 Liter bestellt auf Rechnung.
11: Das tut weh, ja, das tut sehr weh. Aber wir müssen ja heizen, das nützt ja nichts. Die Gäste müssen ja im Warmen sitzen nachher im Winter. Und ja, da müssen wir durch, müssen wir viel Bier verkaufen.
7: Nicht nur in Nordfriesland bleibt die Frage, abwarten, bis der Preis fällt oder doch eine kleine Menge zum Überbrücken kaufen, falls es noch teurer wird.
4: Ja, vor allem beobachten, was sich geopolitisch tut, gerade im Iran. Und dann natürlich ein bisschen abhängig davon, wie viel Öl habe ich denn noch in meinem Kessel zu Hause. Kann ich vielleicht noch mehr in den Winter reingehen, weil ich noch einen ganz guten Füllstand vom letzten Winter habe. Dann ist man vielleicht ein bisschen entspannter. Aber es gibt sicherlich momentan keinen Ratschlag, der zu 100% passen wird, weil die Unsicherheit einfach groß ist.
7: Jan Clausen und seine Kollegen stellen sich darauf ein, auch weiterhin kleine Mengen auszuliefern. Langfristig werden wohl, sofern der Trend anhält, noch mehr Kunden auf andere Heizsysteme umsteigen.
12: Wer heute mal so ein bisschen Entschleunigung brauchte, das war der Ort der Wahl. Beispielsweise in Großbarkau im Kreis Plön kam nämlich nichts.
6: Im Kreis Plön nicht, auch nicht in den 4 kreisfreien Städten unseres Landes. Zumindest kein Bus der kommunalen Anbieter. Deren Beschäftigte sind ja zum Streik aufgerufen. Und der ist auch noch nicht vorbei.
13: Wo sich sonst Bus an Bus reiht, herrscht heute Morgen fast Stillstand. Am Kieler Hauptbahnhof ist ungewöhnlich wenig los. Der kommunale Busverkehr wird heute und auch morgen bestreikt. Wer trotzdem auf den Bus angewiesen ist, muss heute improvisieren.
14: Ja, natürlich schlimm, natürlich auch für die anderen Leute, auch für Arbeit oder etwas so, weil natürlich die Leute kriegen Ärger oder etwas so, wenn ich später oder muss mit Taxi auch, nicht alle Leute kennen da Geld für Taxi bezahlen.
15: Kam unerwartet, ich habe mich darauf jetzt nicht eingestellt, aber ja, es muss halt sein, ne, der Streik, also kann ich verstehen.
16: Ich finde es gut, dass sie streiken, dass sie für ihr Recht kämpfen und es ist eigentlich schade, dass sie immer erst streiken müssen, bevor mehr bezahlt wird.
13: Rund 2000 Beschäftigte sind zum Warnstreik aufgerufen. Der Grund: Verdi fordert 6,5% mehr Geld und zusätzlich 650 Euro im Jahr für Gewerkschaftsmitglieder. Die Arbeitgeber bieten insgesamt 4,4% mehr Gehalt.
17: Wir wollen heute ein Zeichen setzen in Richtung der Arbeitgeberseite, dass sie am 22. endlich ein Angebot hinlegen, wo wir zur Einigung kommen.
18: Beide Seiten müssen aufeinander zugehen. Wir haben einen sehr großen Schritt gemacht. Verdi beharrt aber auf seiner Forderung und erwartet, dass wir genau die erfüllen. Insofern war da noch keine Kompromisslinie zu sehen.
13: Auch am Mittwoch bleiben viele Busse stehen. Am Donnerstag soll der Verkehr wieder regulär laufen. Die Tarifverhandlungen gehen am 22. September weiter.
12: Wer auf dieser traumhaften Insel arbeitet, auf Amrum, der macht das meistens ja im Tourismus, also für die ganzen Gäste, die hier Urlaub machen. Oder entscheidet sich ganz bewusst, etwas zu tun für die Menschen, die hier leben. So wie ein paar Amrumer, die wir morgen Abend in unserer Nordreportage begleiten.
19: 3.590. Wow. Das ist auf jeden Fall schon. Jetzt muss ich rechnen.
20: Bei Jenny beginnt das Leben auf Amrum. Sie ist Hebamme und betreut Kind und Mutter vor und nach der Entbindung auf dem Festland.
21: Bei Seite gehen.
20: Ihr Mann Norman sorgt dafür, dass Amrumer und Urlauber auf See am Leben bleiben. Er ist Seenotretter. Und Gemüsegärtner Cornelius sorgt für ein gesundes Leben. Frische Tomaten, Gurken und Salat in Bio-Qualität.
22: Das tut richtig gut, dass das hier, dass die Arbeit, die man da investiert hat, die Zeit, das Geld ja auch tatsächlich, dass sich das lohnt. Das macht hier tatsächlich Freude. Wenn man das sieht von Anfang an, im Winter ist hier gar nichts. Da hier ist hier vielleicht ein bisschen Gründüngung, ein bisschen Fazilia, ein bisschen Ölrettich. Und jetzt hier stehen hier die Pflanzen fast 2 Meter hoch. Das hier, ja, das macht Freude, ne? Da kommt das ja auch so ein bisschen drauf an.
23: Achtung, komm.
24: War schon mal der Fall, dass das bei meinen Eltern zu Hause brannte. Samstags morgens um 6 war das. Brannte es unterm Reetdach. Und dann ratzfatz standen da 60 Feuerwehrleute vor der Tür, ne? Und das ist der Grund, warum ich das auch mache. Ich möchte, dass mir und meiner Familie geholfen wird. Also helfe ich auch anderen Leuten.
25: Ich habe ja sogar auch Physiotherapie noch in der Klinik bekommen.
26: Ich muss schon sagen, wenn ich jetzt die kleine Familie hier sehe und auch gestern schon so wahrgenommen habe, wie entspannt sie sind. Und hier schwebt ganz viel Liebe und Glückseligkeit im Haus. Und so soll das sein.
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6: Und falls Sie das hier noch nicht gesehen haben, unsere Serie über die knallharte Ausbildung der Minentaucher hier bei uns im Norden, unbedingt nachholen, mega spannend. Ja,
12: allein schon wegen der Bilder lohnt sich das. Und wir sind unfassbar stolz auf unsere Kollegen. Die sind nämlich nominiert für den Deutschen Fernsehpreis in der Kategorie Beste Kamera.
0: Ja, hallo aus Köln. Hier ist der rote Teppich schon ausgerollt. Für uns? Nein. Björn ist schon ganz aufgeregt, denn wir sind nominiert.
1: Für den Deutschen Fernsehpreis in der Kategorie Beste Kamera, Dokumentation und Information für die Minentaucher.
2: Harte Ausbildung, krasse Bilder. In der NDR-Doku Minentaucher. Der harte Weg in die Elite der Bundeswehr. Alle 6 Folgen in der ARD-Mediathek. Produziert vom NDR Schleswig-Holstein.
12: Absolute Guck-Empfehlung und absolut preisverdächtig finden wir. Wir sind natürlich auch befangen und drücken ganz doll die Daumen heute Abend.
6: Für einen super Blick für tolle Bilder, da haben sie eigentlich auch einen Preis verdient. Den haben sie nämlich auch bei ihren Zuschauerfotos. Das heute kommt von Gerlinda Malessa aus Bad Bramstedt vom Mölzener See. Wir sagen lieben Dank.
12: Nicht ganz so schön die Aussichten gleich bei Sebastian in der Vorhersage. Dafür machen wir jetzt schnell Platz, wünschen Ihnen einen schönen Abend.
6: Und sagen tschüss, bis morgen.

0: Und jetzt Ihr Wetter für Schleswig-Holstein.
1: Wie das Bundesamt für Seeschifffahrt und Hydrographie mitteilt, gab es neben den heißen Tagen im Sommer auch im Wasser eine sogenannte marine Hitzewelle. Allen voran vor Helgoland gab es eine 66 Tage lange marine Hitzewelle, die auch dafür sorgte, dass die Werte 4 Grad über den Durchschnittswerten lagen. Und auch in der Ostsee war es gerade im Juni teilweise bis zu 3 Grad wärmer als normal. Jetzt aktuell zeigt die Wetterlage allerdings etwas anderes. Wir schauen mal direkt von oben drauf, und zwar eher Abkühlung, denn da kommen zwei Tiefs auf uns zu. Das eine ist Xenia, bringt auch hier diese Kaltfront mit, und dahinter kommt dann schon von der Nordsee ein weiteres Tief. Heißt also, dass entsprechend jetzt diese Kaltfront mit dem Regen über uns rübergeht und wir eben dieses Wetter abbekommen. Also auch in der Nacht heißt es entsprechend erstmal eher nass, teilweise auch länger anhaltend nass. Das Ganze zieht nach Osten raus, dann gibt es eine klare Phase und dahinter kommt dann zum Morgen das neue Tief mit neuem Regen von Westen rein. Die Tiefstwerte gehen dabei zurück auf 13 bis 11 Grad. Und morgen gibt es dann auch zunächst an der Westküste eher den Regen. An der Ostküste bleibt es eher trocken, teilweise mit Sonne. Der Regen setzt sich im Laufe des Tages nach Osten durch und dann wird es eben von der Nordsee her später auch wieder sonniger und trockener. Also ein ordentlicher Wechsel, der sorgt dann auch dafür, dass wir 5 bis 6 Stunden die Sonne je nach Tageszeit dann zu Gesicht bekommen im Land. Und das Ganze dann eben auch beim Wind, der sich an dem Tief orientiert, zunächst aus Südwest kommt, später auf Nordwest dreht. Das Ganze mit der Windgeschwindigkeit von 3 bis 4 maximal morgen. Die Temperaturen erreichen fast landesweit 19 Grad. Einzig im Süden reicht es vielleicht gerade so für die 20 Grad. Und das Wasser hat aktuell gemessene 17 Grad. Danach setzt sich aber wieder ein Hochdruckgebiet durch. Es wird insgesamt deutlich stabiler im Wetter und langsam auch wieder ein Stückchen wärmer. Und damit einen schönen Abend.
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17: Moin und willkommen. Es klingt ein bisschen nach Zauberei. Bremens Finanzsenator will Millionenlöcher stopfen, ohne Schulden aufzunehmen. Wie das gelingen soll, ohne uns allen was vorzuschwindeln, das frage ich ihn gleich live in der Sendung. Das sind unsere Themen. Finanzlöcher, woher das Geld nehmen?

0: Ausbaupläne, Überseehafen wird militärtauglicher und Ocean Race Boris Herrmann auf dem Atlantik. Sie machen sich bestimmt auch zu Hause Gedanken, wie viel Geld habe ich und was kann oder will ich mir leisten. Genauso läuft es auch in einem Bundesland. Bremen hat einen Haushalt aufgestellt und stellt nun fest, die Kohle reicht nicht. Nicht bei den Finanzlöchern, die fast täglich aufgeploppt sind. Bremen steuert nun mit einem Nachtragshaushalt nach. Es geht um viele Millionen Euro. Bevor ich gleich mit dem Finanzsenator darüber spreche, wo das Geld herkommen soll, zeigt Hauke Hirsinger noch mal, wo es weshalb fehlt.
1: Die Stromer Straße in Wolpmershausen. Sie scheint ein wenig so zu sein wie der aktuelle Bremer Haushalt. An vielen Stellen ausgebessert, aber auch mit vielen Löchern, die jetzt irgendwie gefüllt werden müssen. Hier die vier tiefsten Löcher, die seit August aufgetaucht sind. Zum Beispiel das 76 Millionen Euro Loch Beamtenbesoldung. Das Bundesverfassungsgericht hat nämlich entschieden, dass die Beamten von Bund und Ländern jahrelang zu wenig erhalten haben.
2: Zum Treff jeden Beamten, jede Beamtin, jeden Versorgungsempfänger, jede Versorgungsempfängerin, jeden Richter und jede Richterin.
3: Das heißt,
2: alle.
1: Bremen muss jetzt rückwirkend bis zum Jahr 2024 nachzahlen. Doch woher kommt das Geld? Und dann wäre da noch das rund 27 Millionen Euro tiefe Loch bei Bildung. Hintergrund: zusätzliche Schulassistenzen werden benötigt, weil immer mehr Kinder Förderbedarf haben.
4: Da mangelt es wieder wegen schlechter Planung an Geld. Und dann müssen an anderen Bereichen, wo wir das Geld auch dringend brauchen, wieder geldzweckentfremdet werden.
1: Der Bildungssenator hat offenbar schon einen Großteil des Geldes zusammengekratzt. Aber knapp 8 Millionen Euro sind noch offen. Woher kommt das Geld? Immer wieder behelfsweise repariert, aber schon wieder da. Dieses Loch, die Krankenhausgesellschaft Geno benötigt aktuell 20 Millionen Euro und bis Ende 2028 könnten es sogar 130 Millionen Euro werden. Gründe dafür sind unter anderem hohe Kosten, immer mehr ambulante Versorgung und Gesetzesänderungen beim Bund.
5: Wir müssen im Grunde genommen ein Krankenhaus, eine Krankenhausstruktur schaffen, die politisch unabhängig ist, die politisch so weit unabhängig ist, immer in den Wahlkämpfen mit reingezogen zu werden, dass wir eine Perspektive für die Mitarbeiterinnen und Mitarbeiter schaffen, aber eben auch eine Gesundheitsversorgung für unsere Menschen.
1: Doch woher kommt das Geld für den Patienten Geno? Oje. Und da ist auch noch das Flughafenloch. 10 Millionen Euro tief. Der Airport hat große strukturelle Probleme. Auf längere Sicht ist die Zukunft der Mitarbeitenden ungewiss.
6: Am Ende ist natürlich nicht ausgeschlossen, dass, wenn die Gesamtsituation sich nicht entscheidend verbessert bei den Fluggastzahlen, dass wir in eine Insolvenz in Eigenregie gehen müssen. Aber natürlich legen wir alles daran, das abzuwenden.
1: Doch woher kommt das Geld für den Airport? Die Löcher in der Stromer Straße. Sie zu stopfen dürfte im Vergleich zu den tiefen Haushaltslöchern eher ein Kinderspiel sein.
0: Ja, woher kommt das Geld? Darüber spreche ich jetzt mit Brems Finanzsenator Björn Fecker. Einen schönen guten Abend, Herr Fecker.
7: Moin, Herr Kerschi.
0: Ja, haben wir vier Finanzlöcher gesehen. Welches von denen war denn für Sie jetzt am überraschendsten?
7: Am überraschendsten ist sicherlich die Entwicklung bei der Gesundheit Nord, bei der Geno gewesen, wo sich ja aus einem normalen Defizit sozusagen eine so hohe Summe entwickelt hat. Wir sprechen ja wahrscheinlich gleich darüber, das sind Zahlen, die bis Ende 28 gehen. Aber ja, das ist sicherlich eine Summe, die für mich zumindest überraschen kann.
0: Ja, das heißt, da gab es auch bei Ihnen keine Vorzeichen, dass jemand mal gesagt hat, Achtung, Achtung, Sie müssen meinen Taschenrechner rausholen, ja?
7: Naja, das Problem ist ja in zwei Ebenen zu unterteilen. Das eine ist das klassische Tagesgeschäft, wo herausgefunden wurde, dass trotz Sanierungsmaßnahmen und trotz Sanierungsprogramm ein Jahresdefizit aufläuft, was sich jetzt offensichtlich so rund um 20 Millionen bewegt, wo man vorher gesagt hat, vielleicht sind es 5, 6, 7 Millionen. Und dann ist jetzt sehr konkret berechnet worden, was die Gesetzgebung des Bundes bedeutet. Und das lässt natürlich diese Summe noch mal deutlich anschnellen.
0: Bis auf einen dreistelligen Millionenbetrag bis 2028.

0: Es ist ein interessanter Job mit immer neuen Herausforderungen, wäre jetzt die Politikerantwort. Aber natürlich ist es schwierig in einer Situation, in der man mit einer sinkenden Steuereinnahmen zu tun hat, wo man merkt, dass jetzt auch wirklich alles sehr eng ist. Eine solche Botschaft noch zusätzlich zu kriegen, ist natürlich, wünscht man sich anders.
1: Zeigt sich in der Summe auch, dass Bremen nicht gut mit Geld kalkulieren kann?
0: Naja, wenn Sie sich jetzt angucken, was der Grund für den Nachtragshaushalt beispielsweise eigentlich ursprünglich ist, dann ist es ein Urteil des Bundesverfassungsgerichtes. Wenn wir jetzt das einzige Land wären, was nachbessern muss, könnte man ja sagen, dieser Regierung hat es nicht drauf. Das ist ja aber nicht der Fall, sondern deutschlandweit sind alle Länder und der Bund dabei, ihre Besoldungsgesetze zu reparieren und das auszubügeln. Und auch, wenn ich das mir erlauben darf, es sind 120 Millionen, die wir sozusagen zusätzlich reingeben müssen. Hm. Und 76 brauche ich für einen Nachtragshaushalt. Das heißt, unsere Vorsorge, die wir hatten, war auch schon sehr, sagen wir mal, ordentlich. Gar nicht für dieses Urteil, sondern für die Tarifvorsorge. Also wir haben schon sehr ordentlich vorgesorgt. Aber wenn Sie mitten im Spiel die Spielregeln ändern, dann kommt eben das heraus.
1: Wobei dieser Gerichtsstreit für viele Experten auch nicht überraschend kam. Seit 2020 lief dieser Rechtsstreit. Wir haben eben die Frage gestellt, woher soll das Geld kommen? Eine Antwort ist natürlich der Nachtragshaushalt. Wir haben das eben gehört. Wir sprechen sofort weiter, Herr Fecker, wollen aber noch mal ganz kurz auf dieses Wort Nachtragshaushalt schauen und der heute verabschiedet wurde. Das ist nicht ungewöhnlich, sondern notwendig, um auf veränderte Situationen zu reagieren. Hauke Hirsinger zeigt kurz die Größenordnung.
2: Hinter diesen Fenstern hat der Senat heute über massive Summen entschieden. Sie sollen die Haushaltslöcher stopfen, sogenannte Nachtragshaushalte. Für das Land 2026/27 rund 170 Millionen Euro, für die Stadt rund 110 Millionen Euro. Ganz ohne Neuschulden. Das Rathaus erhöht damit den Druck auf die Ressorts. Denn die sollen einen Großteil davon irgendwie selbst einsparen.
1: Ja, Herr Fecker, ein dreistelliger Millionenbetrag ohne neue Schulden, wie ist das möglich?
0: Naja, fangen wir in der Kommune an, in der Stadt Bremen. Da ist es so, dass wir beide Städte, Bremen und Bremerhaven, mit den Steuermehreinnahmen, die wir im Land haben, die haben wir tatsächlich noch unterstützen. Das heißt, das Land Bremen wird beide Städte finanziell unterstützen, damit die rund 100 Millionen, die wir an Steuermindereinnahmen im nächsten Jahr haben, irgendwie wenigstens abgefedert werden können. Mhm. Dann haben wir noch ein paar Zinsausgaben, die wir nicht tätigen müssen. Dann werden wir schauen, welche Investitionen wir noch verschieben und an welchen Stellschrauben wir noch drehen. Und im Land ist die Situation eben durch die Beamtenbesoldung in diesem Jahr akut. Es ist ein Einmaleffekt, das muss man auch sagen. Da wird im nächsten Jahr nicht mehr auftreten, weil wir da, wie gesagt, gut vorgesorgt haben. Mhm. Und da gibt es die Mischung aus tatsächlich einer Umlage. Das heißt, alle Ressorts müssen ran. Und gleichzeitig ist es uns aber auch da gelungen, mit zentralen Mitteln das noch abzufedern, sodass wir von 76 Millionen auf etwas knapp über 40 für die Ressorts kommen.
1: 41 hab ich gelesen, das haben Sie noch veröffentlicht. Jetzt ist ja so ein Haushalt, da ist ja viel des Budgets einfach schon verplant. Das müssen Sie ja ausgeben an Personal und an Dingen, die auch vom Bund dann vorgegeben sind, an Sozialleistungen zum Beispiel. Ich sag mal so 80% sind verplant. Im normalen Haushalt würde es bedeuten, ich habe meine Fixkosten mit Wohnung, Auto, Essen. Das, was ich zur freien Verfügung habe, um noch was zu verschieben, das ist ja minimal. Wie fallen dann diese 40 Millionen aus Ihrer Sicht da ins Gewicht? Also wie viel kann man schieben, um diese 41 Millionen Euro da noch irgendwo rauszuholen?
0: Das ist nichts, womit man, wenn man als Finanzsenator das vorschlägt, auf Begeisterung stößt. Mhm. Aber meine Aufgabe ist es, die Probleme zu lösen und die Entscheidungen voranzutreiben. Ich habe ein Urteil des Verfassungsgerichts, das muss ich umsetzen. Wir haben geschaut, dass wir die Belastung für die einzelnen Ressorts möglichst gering halten. Das ist eine ordentliche Summe, die da jetzt noch beizusteuern ist.
1: Also ist 41 Millionen gering oder ordentlich?
0: Ja, es ist eine ordentliche Summe für jedes einzelne Ressort. Insgesamt, wenn man sich die sozusagen Gesamtsituation anguckt, natürlich ein kleinerer Betrag im Gegensatz zu dem, was wir schon gelöst haben. Mhm. Ich will gar nicht verhehlen, dass das in den jeweiligen Fachressorts auch noch mal dazu führt, dass man sich genau überlegen muss, was mache ich in diesem Jahr noch, was mache ich im nächsten Jahr. Nur noch mal, es gibt keine Alternative zur Umsetzung eines Urteils des Verfassungsgerichtes. Und das ist am Ende meine Aufgabe.
1: Aber muss man dann auch so ehrlich sein, den Leuten sagen, also den Bremerinnen und Bremern, ja, das werden die jetzt bei der Neuaufstellung des Haushalts zu spüren bekommen. Irgendwo wird was fehlen?
0: Ich bin etwas irritiert, wenn ich das sehr offen sagen darf, weil ich erzähle seit Wochen und Monaten immer dasselbe. Wir haben eine Situation der öffentlichen Haushalte, die am Rande der Leistungsfähigkeit ist. Und das gilt nicht nur für Bremen, Stadt und Land, sondern es gilt deutschlandweit. Wir haben sinkende Steuereinnahmen, wir haben wirtschaftliche Rezession. Wir haben immer noch mit den Folgen der Corona-Krise zu kämpfen an verschiedenen Stellen. Und das ist spürbar. Vielleicht in früheren Zeiten hätte man gesagt, ich habe hier noch eine Rücklage, ich habe hier noch ein bisschen ein Polster. Aber wir sind eben nicht der FC Bayern unter den Bundesländern. Und deswegen müssen wir uns das aus unseren eigenen Mitteln hart erarbeiten und der Stabilitätsrat wacht über uns. Das heißt, ich kann auch nicht mal eben sozusagen zusätzliche Gelder irgendwo aufnehmen, sondern ich

0: muss mich in dem Korsett bewegen, das wir haben.
1: Okay. Sie sagen also, das kriegen wir hin, aber wir werden es zu spüren bekommen. Das geht gar nicht anders. Herr Fecker, danke für Ihren Besuch bei uns.
0: Gerne.
1: Ja, und jetzt gehen wir noch eine ganze Preisklasse höher und sprechen nicht von Millionen, sondern von mehr als 1 Milliarde Euro. Der Bund investiert in den Airport und vor allem in den Hafen in Bremerhaven Geld aus dem Verteidigungsetat, denn es geht um einen militärischen Ausbau. Das ist schon seit letztem November klar. Heute wurde bekannt, wie dieser Ausbau genau aussehen soll. Thorsten Harms mit den Einzelheiten.
2: Ein paar Jeeps und einige Laster. Im Moment steht kaum militärisches Gerät im Hafen. Das war ganz anders, als die USA viele Militärfahrzeuge für die Ukraine schickte. Das Verteidigungsministerium findet aber, dass der Hafen nicht kriegstauglich ist und hat deshalb über 1 Milliarde Euro locker gemacht. Der Senat brauchte 9 Monate, um sich mit der Bundeswehr zu einigen, wie sie den Hafen sanieren wollen. Und Bremen muss auch einen Eigenanteil zahlen, rund 202 Millionen Euro.
3: Zielsetzung ist die militärische Ertüchtigung. Die ganz große Nebenfolge ist die zivile Ertüchtigung des Hafens. Und natürlich müssen wir auch unseren Eigenanteil leisten. Aber man muss ganz klar sagen, das gibt uns die historische Chance, den Hafen insgesamt in Schuss zu bringen. Das hätten wir mit eigenen Mitteln alleine nie geschafft.
2: Details will der Senat heute noch nicht verraten, nur so viel. Der größte Einzelposten ist die Sanierung der in die Jahre gekommenen Containerkaie an der Weser. Damit Bundeswehr und NATO-Verbände hier Schwergut verladen können, muss das Land mehrere hundert Meter Kaie erneuern.
4: Das bedeutet, dass konkret auch 800 Meter der Stromkaie, der Containerkaie ertüchtigt werden. Das ist der südliche Teil. Das ist der, wo auch schon Schwerlastverkehre drüber gegangen sind. Da sind ja schon Offshore-Komponenten drüber. Das ist für die Bundeswehr nutzbar.
2: Baustellen soll es aber auch außerhalb des Hafens geben. Zum Beispiel die Barkhausenstraße als eine der Hauptzufahrten ist ein Sanierungsfall. Und auch die Hafeneisenbahn braucht mehr Gleise. Außerdem wollen Bundeswehr und Senat die Hafenbecken vertiefen. Daneben investiert das Verteidigungsministerium auch in den Bremer Flughafen, was aber nichts zu tun hat mit der schwierigen Finanzlage der Flughafengesellschaft. Es geht um Rollbahnen und Logistikflächen.
3: Da werden Flächen schwerlastfähig gemacht, da werden Umzäunungen hergestellt, da werden eine ganze Reihe von anderen Projekten gemacht. Aber insgesamt profitiert natürlich der Flughafen auch als Gesamtheit. Aber die Bundeswehr modernisiert jetzt nicht die Abflughalle.
2: Und doch hat laut Bürgermeister jeder militärisch investierte Euro auch einen zivilen Nutzen. Denn wenn Kaien und Straßen, Brücken und Schienen instand gesetzt sind, dann profitiere davon auch die zivile Wirtschaft. Besonders die Bauwirtschaft könne zahlreiche Aufträge im Hafen erwarten.
3: 1,3 Milliarden, das sind ungefähr 2,5% der gesamten Wirtschaftsleistung des Landes Bremen pro Jahr. Das ist eine riesige Summe, gemessen an der Größe Bremens und Bremerhavens. Und allein das wird einen wirtschaftlichen positiven Effekt haben.
2: Aber die Zeit drängt, denn das Geld steht nur bis 2031 zur Verfügung.
1: Die Neustadt bekommt eine Quartiersgarage am Südbad, um die angespannte Parksituation für Anwohner zu entschärfen. Denn durch das Verbot des aufgesetzten Parkens fallen zahlreiche Parkplätze in der Neustadt weg. Die Stadt will knapp 3 Millionen Euro investieren, um das Grundstück für die Bebauung vorzubereiten. Und nun weitere Kurznachrichten in Buten und Binnenkompakt.
5: Der Landesverband der SPD hat sich entschieden, er schlägt seinen Spitzenkandidaten für die Bürgerschaftswahl im Mai vor.
6: Wir sind uns sehr schnell einig geworden, dass wir einstimmig Andreas Bovenschulte, dem Landesparteitag, als Spitzenkandidaten für die Wahl zur Bürgerschaft im Mai 2027 vorschlagen wollen.
5: Der Vorschlag, Bovenschulte zum Spitzenkandidaten zu machen, ist keine Überraschung. Auch in seiner zweiten Amtszeit ist er das Zugpferd der Bremer SPD.
3: Es gibt zum einen noch große Herausforderungen. Es gibt aber viele Dinge, die wir schon auf den Weg gebracht haben. Und da möchte ich weiter daran arbeiten, dass die auch für die Menschen in Bremen und Bremerhaven umgesetzt werden. Das
5: gilt. Andreas Bovenschulte soll in 2 Wochen auf einem Parteitag offiziell nominiert werden. Jeder dritte Jugendliche in Deutschland hat Probleme beim Lesen und Rechnen. Das geht aus der neuen PISA-Studie hervor. Deutschlands Schülerinnen und Schüler sind dieses Jahr so schlecht wie noch nie.
7: Wovon ich überrascht war, ist diese Feststellung, dass die Kompetenzen immer weiter auseinandergehen, je nach sozialem Hintergrund. Also uns ist es europaweit und in Deutschland auch nicht gelungen, diese Schere zu schließen.
5: Die wachsende Schere zwischen sozial Privilegierten und den benachteiligten Jugendlichen ist gerade hier in Bremen ein Problem. Ein Problem, dem man laut Bildungssenator bereits entgegensteuere.
7: Gezielt geben wir den Schulen und Kita-Einrichtungen, wir fangen ja auch in der frühen Bildung schon an, mehr Ressourcen und mehr Ausstattung, mehr Stunden, mehr Sprachförderung in den Bereichen, wo soziale Indexlagen schwieriger sind. Das ist eine Steuerung, die sich sehr stark an der sozialen Lage festmacht.
5: Auch das Kita-Pflichtjahr für Kinder mit Sprachförderbedarf soll dabei helfen. Für die PISA-Studie wird in mehr als 90 Ländern getestet. Führend sind unter anderem Singapur, Japan und Kanada. Daumen hoch für den Handwerker des Jahres, Mike Boxberger. Heizungstechniker seit 12 Jahren.
8: Das Handwerk ist halt extrem vielfältig. Man erlebt jeden Tag was anderes. Und das ist das, was einen so interessant macht. Ich wollte keinen 9-to-5-Job, sondern jeden Tag eine neue Herausforderung.
5: Hier bei Warnecke und Schulz in Aasten fing er mit 18 an. Den Gang kennt er also schon lange. Erst als Praktikant, dann als Geselle, Meister und seit 2025 als Chef. Auch wegen dieser Karriere hat die Jury den 31-Jährigen zum Handwerker des Jahres gekürt.
9: Dass der Praktikant, der vor wenigen Jahren erst Praktikant war, in so kurzer Zeit einen Betrieb übernimmt, das ist schon was Außergewöhnliches.
5: Verliehen wird der Preis von der Handwerkskammer und Sparkasse Bremen. Er ist mit 3.000 Euro dotiert.
1: Es war eine Meldung, die erstmal Bestürzung auslöste. In einer Bremer Pflegeeinrichtung sollen Bewohnerinnen und Bewohner nicht richtig versorgt worden sein. Dazu der Befund, einige seien in keinem guten Gesundheitszustand. Das hatten wir am Sonnabend berichtet. Auch, dass die Leitung des Heims die Vorwürfe zurückweist. Es sind viele Fragen offen. Lena Lackmann mit neuen Erkenntnissen.
10: Ein Platz zum Altwerden, das verspricht dieses Pflegeheim in Hochding. Aktuell wohnen hier 64 Bewohner. Aber was, wenn die Versorgung der Bewohner nicht mehr sichergestellt werden kann? Eine Pflegekraft hat am Samstag den Notruf gewählt.
11: Also die Pflegekraft hat den Notruf gewählt, weil sie aufgrund personeller Unterbesetzung befürchtete, dass eine ordnungsgemäße Versorgung der Heimbewohner nicht möglich sei und insoweit möglicherweise auch Gefahr für Leib und Leben bestünde.
10: Daraufhin durchsuchen Polizei und Staatsanwaltschaft die Räume des Pflegeheims.
11: Teilweise soll es so gewesen sein, dass Heimbewohner möglicherweise dehydriert gewesen sind, dass die Wundversorgung unzureichend gewesen sein soll. Und unter anderem hat man dann noch einen Demenzkranken unbekleidet in seinem Zimmer vorgefunden.
10: Die Pflegekraft berichtet zudem von erheblichen personellen Missständen im Haus. Für 64 Bewohner seien regelmäßig nur 3 bis 4 Beschäftigte eingeplant. Gesetzlich ist der Betreiber zu einer höheren Quote verpflichtet.
12: Also das Wohn- und Betreuungsgesetz gibt eben vor, wie Personal vorgehalten werden muss. Das ist ein relativ einfacher Schlüssel. Pro 10 Bewohnerinnen muss eine Pflege- bzw. Hilfskraft vor Ort sein und bis zu 30 Bewohnerinnen eine Pflegefachkraft. Ein einfaches Beispiel, 30 BewohnerInnen, eine Pflegefachkraft und 2 Unterstützungskräfte.
10: In diesem Fall bei 64 Bewohnern wird aufgerundet. Es braucht also jederzeit 7 Pflegekräfte und nicht 3 bis 4, die sich um die Bewohner kümmern. Der Betreiber Renia Residenzen will sich heute nicht zu den Vorwürfen äußern. Kritik an dem Heim ist nicht neu. 2015 drohte wegen Hygienemängel sogar die Schließung. Damals noch unter einem anderen Betreiber. Die Staatsanwaltschaft ermittelt jetzt wegen Misshandlung von Schutzbefohlenen.
1: Es werden so viele Klamotten weltweit produziert, dass einem schwindelig werden kann. Allein während dieser Anmoderation sind es statistisch ungefähr 100.000 Teile. Das haben wir gestern zum Auftakt unserer Wochenserie erfahren. Ein kaum vorstellbarer Überfluss. Reporterin Annelie Eckert hat sofort der Ehrgeiz gepackt, auszumisten im eigenen Kleiderschrank. Aber bloß wegschmeißen ist auch keine nachhaltige Lösung. Für diese Fälle gibt es einen Klassiker, die Altkleidersammlung. Zusammen mit Jona Papendorf zeigt sie, welchen Weg ihre Klamotten dann nehmen könnten.
13: Ich habe aussortiert. Einmal diesen Pulli, Qualität so na ja. Das Hemd sieht schon besser aus. Ich will beides loswerden. Also erste Idee mal der Container.
14: Aber überall in der Stadt quillen die Container über. 311 gibt es insgesamt. Betrieben werden sie von der Bremer Stadtreinigung. Am Werkstoffhof in der Neustadt treffe ich Jasmin Kornau-Pitzer von der Stadtreinigung. Was mit meiner Kleidung passiert, wenn ich sie hier reinschmeiße, erfahre ich später. Erstmal

0: werfen wir gemeinsam einen Blick in die Container.
1: Wir sehen jetzt hier ganz viele einzelne Schuhe, die sind erstens lose eingeworfen worden und zweitens wird man die so gar nicht sortieren können, weil der zweite, gut, der ist hier, der wird im Sortierwerk nicht mehr zueinander finden. Das ist natürlich so, wie es nicht laufen soll, da kann man letztendlich nichts mehr mit anfangen. Das heißt, die sind eigentlich für die Wiederverwendung raus. Ansonsten haben wir hier natürlich, so soll es auch sein, schön in Tüten verpackte Ware.
0: Wichtig ist also, alles in Tüten packen. Aber wie muss der Zustand sein? Wäre mein Pulli für die Container noch brauchbar?
1: Der sieht ja so noch ganz in Ordnung aus. Und deswegen würde ich sagen, da findet sich auf jeden Fall jemand, der den noch trägt. Genau, also dadurch, dass wir eine Getrennsammelpflicht für Alltextilien haben, kann das auch das zerrissene T-Shirt sein. Es geht ja letztendlich darum, dass es Stoff ist.
0: Mein Pulli dürfte hier also problemlos rein. Aber wo landet der dann eigentlich? Der nimmt eine ganz schöne Reise auf sich. Von Bremen aus dem Container geht's bis nach Sachsen, nach Bitterfeld-Wolfen ins Sortierwerk. Dort wird die Kleidung gesammelt und anschließend händisch sortiert. Kleidung, die kaputt ist, wird vor Ort downcycled zu Putzlappen oder Dämmstoffen. Kleidung, die noch ganz gut ist, wie mein Pulli, wird dann unter anderem nach Südamerika weiterverkauft.
1: Früher waren die Alltextilien sehr hochwertig, das heißt, man hat auch richtig Erlöse dafür bekommen. Und durch die Fast Fashion und durch die geminderte Qualität gibt es weniger Absatzmärkte.
0: Heißt, unsere Klamotten will hier keiner mehr haben. Vieles wird deshalb an andere Länder verkauft. Shazia Wilbers sieht darin ein Problem. Sie forscht an der Hochschule Bremen zu sozialen und ökologischen Lieferketten.
2: Ein Teil davon ist ja gut, aber das andere Teil, was ja nicht benutzt wird, das wird einfach in Afrika oder in Asien oder wo auch immer, das flutet den Markt und schmutzige, minderwertige Sachen werden da verkauft. Und dann die Produzenten vom Land, die dann ein bisschen teurer deren Kleidung verkaufen, gehen ja unter.
0: Aber auch in Bremen hat das Konsequenzen. Denn die Stadtreinigung zahlt für die Entsorgung Geld. Um irgendwas rauszuholen, gehen die Bremer Altkleider auch schon mal auf Weltreise. Nicht so nachhaltig, oder?
1: Wenn in Europa kein Absatz ist, was macht man dann damit? Dann würde man es vielleicht in der letzten Folge, was aber auch per Gesetz nicht zulässig ist, verbrennen. Und das ist dann noch weniger nachhaltig.
3: Also von der Qualität her könnte ich den jetzt da reinwerfen. Aber wenn ich nicht will, dass der bis nach Südamerika reist, dann braucht es eine andere Lösung.
0: Wie gut ist die Qualität von meinem Pulli wirklich? Und zu was würde er noch taugen?
4: Annelie lässt ihren Pullover von einer richtigen Expertin begutachten. Und ich kann verraten, sie wird ihr blaues Wunder erleben. Welche Stoffe zu welchem Anteil darin verarbeitet sind, das sehen wir dann morgen im dritten Teil. Bremerinnen und Bremern steckt das Interesse für die Seefahrt in der DNA. Einige werden das jüngste Segelabenteuer des gebürtigen Oldenburgers und Wahlhamburgers Boris Herrmann verfolgen. Deutschlands bekanntester Skipper macht bei der Wettfahrt über den Atlantik mit. Von New York an die französische Küste. Seit 6 Tagen jagen die Boote über das Meer bei Bedingungen, die schon beim Zuschauen seekrank machen. Sven Kaulbars.
5: Diese Bilder aus der Waschküche des Nordatlantiks liefert Gauthier Lebec. Der Franzose ist der Onboard-Reporter der Malizia 4, der Rennjacht von Boris Herrmann. Der Skipper sitzt unter Deck und repariert gemeinsam mit der Amerikanerin Cole Brower den defekten Autopiloten, also mit der Hand steuern. Am Rad Justine Metraux aus der Schweiz, während Crew-Kollege Julien Billon versucht, auf der Buckelpiste Halt zu finden. Versucht, das Großsegel zu reffen, bei Sturmböen mit Windgeschwindigkeiten von 40 Knoten, knapp 75 km/h. Das ruppige Ocean Race Atlantik. Der Neubau von Boris Herrmann, die Malizia 4, gegen 5 weitere Konkurrenten. Start am Mittwoch vergangener Woche von New York und ab über den Nordatlantik, gut 3000 Seemeilen, rund 5500 Kilometer Richtung Europa. Ziel Lorient in der Bretagne. Am Start drückt der Hamburger aufs Gas und ist richtig schnell. Alle sind auf dem gleichen Kurs, wir haben einen Geschwindigkeitsvorteil. Das macht Spaß, das Boot zu steuern. Und in den ersten 3 Tagen führt Boris Herrmann die Flotte auch an. Kurzzeitig eingebremst durch einen Wassereinbruch. Die Luke des vorderen Ballasttanks hat sich gelöst, 200 Liter werden rausgepumpt. Und weiter, Hinein ins nächste Problem. Kollision mit einem größeren Meerestier. Das Backbordfoil, die Aufhängung der Hydraulikzylinder der linken Tragfläche, ist beschädigt. Der Skipper genervt. Das Foil kann zwar fixiert werden, lässt sich nun aber nicht mehr trimmen, also die Bedingungen entsprechend verstellen. Mal gucken, wie es weitergeht. Ich bin mir nicht sicher. So Boris Herrmann, der Montagabend, Stand 19 Uhr, gut 70 Meilen Rückstand hat auf das führende Trio. Die Ankunft im französischen Lorient wird für Donnerstag erwartet.
4: Ja, wow, da sieht man, dass Segeln Hochleistungssport ist. 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
4: Machen Sie fleißig mit, nicht dass einer aus der Not heraus mich noch fragt, das will wirklich keiner sehen. Das war's von mir für heute. Ich sage Tschüss. Im Anschluss hat jetzt Konstanze Hausfeld-Seedorf noch die Wetteraussichten für Sie. Schönen Abend.
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0: Ja, moin und guten Abend zu Hallo Niedersachsen. Herzlich willkommen. Wir halten Sie voll auf dem Laufenden über alles, was los war im Land. Und da ist erstmal der PISA-Schock, der zurückgekehrt ist. 25 Jahre nachdem Deutschland bei dieser internationalen Bildungsstudie durchgefallen war, erreichen die Ergebnisse einen neuen Tiefpunkt. Jugendliche konnten noch nie so schlecht lesen und rechnen. Schulischer Erfolg hängt hierzulande stärker als in anderen Ländern vom Elternhaus ab. Und seit 2015 nimmt die soziale Kluft sogar wieder zu. Dieser wachsende Bildungsmangel, der ist für eine Hightech-Nation wie Deutschland ein gewaltiges Problem. Auch in Niedersachsen bremst das den Fortschritt aus und damit auch unseren Wohlstand.
1: Probleme in Mathe, Naturwissenschaften, aber auch im Lesen. Hierbei fehle jedem dritten Jugendlichen in Deutschland grundlegende Fähigkeiten.
2: Ein Befund, den auch die PISA-Autoren schon selber festgestellt haben, dass unsere Lehrpläne zu voll sind. Das heißt, wir brauchen mehr Zeit. Und Zeit bekommen wir nur, wenn wir da eine Entschlackung haben. Das Zweite ist, dass wir mittlerweile wissen, dass wir eine sehr heterogene Schülerinnenschaft haben. Und dazu brauchen wir auch eine veränderte Lehramtsausbildung.
1: Die Studie zeigt auch, die soziale Herkunft hat in Deutschland einen starken Einfluss auf den Lernerfolg.
3: Da tut sich ja jetzt einiges in Niedersachsen, so dass Schülerinnen und Schüler iPads zur Verfügung gestellt bekommen, aber auch außerschulische Förderungen wie Nachhilfe, wie das Schulbuch etc. Das muss kostenfrei zur Verfügung stellen und muss auch allen gleichermaßen zur Verfügung gestellt werden.
1: Aus Sicht der Opposition brauche es mehr Sprachförderung. Die Landesregierung

0: Regierung setzt darauf, dass ihre Maßnahmen in ein paar Jahren Früchte tragen.
1: Wir lassen kein Kind zurück. Uns ist wichtig, einmal zu gucken, dass wir jetzt an der Wurzel anfangen und wirklich den Kindern, die künftig in der Schule sind, wo wir jetzt früh anfangen können, eine gute Perspektive zu geben. Aber auch die Kinder, die jetzt in den weiterführenden Schulen sind, brauchen von uns natürlich Unterstützung. Und insofern haben wir jetzt dafür gesorgt, dass in den Hauptreal- und Oberschulen beispielsweise mehr Deutsch und Mathematik bereits in der 5. und 6. Klasse stattfinden kann.
0: Auch die PISA-Experten empfehlen, möglichst früh Defizite erkennen und gegensteuern.
2: Ja, wie machen wir Jugendliche fit für die Zukunft? Chronischer Lehrermangel, Schulgebäude, die im Reformstau stecken und Digitalisierung, die schleppend läuft. All das trifft dann zusammen dort, wo Kinder jeden Morgen in den Unterricht gehen, nämlich in den Städten und Gemeinden, wo ja gerade auch der Wahlkampf läuft. Aber was kann die Politik vor Ort bewegen, wenn die Kassen leer sind?
3: Einerseits ist der Harz malerisch. Andererseits setzt die Witterung hier den Straßen besonders zu. Mancherorts sind die Schlaglöcher tief und der Asphalt aufgeplatzt. Falkenrieds Bürgermeister Lars Deiters würde die Straßen gern gründlich erneuern, doch dafür reicht das Geld nicht.
4: Wie jedes Jahr auch werden wir entsprechende Mittel im Haushalt einplanen für die schwersten Straßen bzw. für die schlimmsten Straßen, dass wir die erstmal zumindest sanieren, dass einigermaßen sie wieder befahrbar sind.
3: Mehr ist in der Harzgemeinde mit 4.500 Einwohnern nicht drin. Denn Falkenried schreibt rote Zahlen. 1,5 Millionen Euro Defizit weist der Haushalt derzeit aus, pro Jahr. Bürgerinnen und Bürger spüren das.
5: Die Straßen sind eine Katastrophe. Ja, also schlimmer als in Russland vor 20 Jahren.
6: Wir haben das vor allem bei Kinderbetreuung ganz doll, also Personalmangel. Ist aber, glaube ich, nicht nur Falkenried, sondern allgemein überall.
7: Man merkt es natürlich viel im personellen Bereich, Kindergärten, Schulen.
3: Die Grundschule ist das nächste Großprojekt, das auf den Bürgermeister wartet.
4: Ja, hier sind wir im Kunsterziehungsraum und hier sieht es tatsächlich noch original so aus wie damals, als ich hier noch zur Schule gegangen bin.
3: 7 Millionen Euro muss die kleine Gemeinde demnächst in die Schule stecken. Die Haustechnik stammt aus den 70ern und dann ist da noch das Foyer. In das regnet es manchmal rein, außerdem soll es zu einer Mensa werden. Das muss sein, die Landesregierung setzt schließlich auf Ganztagsbetreuung. Deiters setzt das gerne um, aber...
4: Es ist ein bisschen wenig finanzielle Unterstützung für so ein großes Projekt, für so eine kleine Gemeinde, die jetzt nicht mit besonders großen Steuereinnahmen gesegnet ist, wo wir wirklich gucken müssen, dass wir jeden Euro zweimal umdrehen.
3: Vom Land oder auch vom Bund bestellt, von Bürgermeistern ausgebadet. Der Städte- und Gemeindebund kritisiert das, obwohl es etwa mit dem Sondervermögen zuletzt frisches Geld für Kommunen gab.
8: Wir kriegen im Gegenzug mit jedem neuen Gesetz wieder neue Lasten auferlegt. Ich sage nur mal GKV-Beitragsstabilisierungsgesetz. Das ist wieder 1 Milliarde Mehrbelastung für die Kommunen. Wir wissen uns nicht mehr zu helfen und im Moment erwarte ich vom Bund eigentlich auch nichts.
3: Etwa bei der Pflege stemmen Städte und Gemeinden außerdem einen Teil der Sozialausgaben. Dazu schwächelt die Wirtschaft. Die Gewerbesteuer ist mancherorts eingebrochen und die Zinslasten steigen. Die Folge: Die Verschuldung steigt unaufhörlich, hat im Jahr 2025 22 Milliarden Euro überschritten. Kaum eine Kommune in Niedersachsen ist noch schuldenfrei.
8: Die Kommunen befinden sich gerade in einer absolut dramatischen Finanzkrise, die sie aus eigener Kraft nicht lösen können. Wir brauchen Lösungen über den Bund. Der Bund muss uns entweder Aufgaben abnehmen oder die Finanzierung sicherstellen.
3: In Falkenried sorgt das knappe Geld manchmal für Spannungen zwischen Gemeinderat und Bürgermeister. Doch Ratsmitglieder machen sich vor allem Sorgen.
9: Eine Demokratie lebt davon, dass die Bürgerinnen und Bürger sehen, dass ihre Stimme etwas bewirkt. Und wenn hier nichts passiert, wenn es sogar noch schlechter wird, wenn die Gebäude marode sind und das Unkraut hoch steht, dann sehen die Bürger vor allen Dingen eins, hier passiert nichts. Und dann verlieren sie das Vertrauen in ihre gewählten Vertretungen, was letztendlich diejenigen stärkt, die viel zu einfache Antworten auf viel zu komplexe Themen geben.
3: Auch Deiters sorgt sich um Politikverdrossenheit, hofft auf Reformen zugunsten der Kommunen. Als Bürgermeister will er trotzdem weitermachen. Gegenkandidaten gibt es nicht.
2: Ja, was will man da glaubwürdig versprechen, statt einfacher Antworten angesichts leerer Kassen, Bildungsmisere? Probleme gibt's genug. Wählerinnen und Wähler erwarten aber eben Lösungen von ihren Vertretern, die sie in Rathäuser und Kreistage wählen. Auf den letzten Metern im Straßenwahlkampf platzt jetzt auch noch der Erdrutschsieg der AfD in Sachsen-Anhalt dazwischen. Da ist Überzeugungsarbeit wirklich Schwerstarbeit.
0: Wahlkampfalltag heute Vormittag in Langenhagen bei Hannover. Parteien wie die Linke kämpfen auf dem Wochenmarkt um Stimmen. Die Wahl in Sachsen-Anhalt wirkt nach.
10: Sehr viele Leute sagen uns, Niedersachsen ist nicht Sachsen-Anhalt. Ne? Das stimmt schon, aber

0: Ne? Sehr viele sind auch erschreckt, was da passiert ist. Ne?
1: Nur wenige Meter entfernt wirbt die politische Konkurrenz. Man kennt sich in Langenhagen.
2: Moin,
3: wie moin, siehst du moin. Euch? Ja, alles klar.
2: Du verlierst deine Sachen gerade.
3: Ich verliere meine Sachen? Nein, das kann man gar nicht verlieren. Außerdem werden die dann aufgehoben. Denn wir haben die
2: das ist meiner, Sachen. Den nehme ich.
4: Moin.
5: Moin.
4: Darf ich Ihnen den
5: danke, nein. Danke, nein. Brauche ich nicht.
4: Nein?
5: Danke.
1: Der Kampf um Stimmen ist nicht einfach. Die Wahlergebnisse aus Sachsen-Anhalt haben daran nichts geändert. Im Gegenteil.
2: Ja, es spitzt sich wirklich zwischen den Lagern zu. Es gibt die, die uns teilweise einfach nur beschimpfen, die uns sowieso nicht wählen. Und dann gibt es aber die Fraktion der Demokraten, und da ist egal, welche Partei, die dann näher zusammenrückt.
1: Auch in Braunschweig läuft der Endspurt im Kommunalwahlkampf. Die CDU setzt auf Dosen, Knackwürste, Süßigkeiten und Kugelschreiber. Von den Wahlergebnissen vom letzten Sonntag will man sich hier nicht runterziehen lassen.
6: Ich finde sogar, dass die Stimmung dieses Mal besser ist als vor 5 Jahren, interessanterweise. Aber gut, wie gesagt, jetzt wird sich eben zeigen, welche Auswirkungen dann Sachsen-Anhalt auch auf uns hat. Ne? Das wird man sehen, aber Stimmung ist eigentlich nicht schlecht.
1: Für die Wahlkämpfer in Langenhagen ist das nicht immer der Fall. Sie kriegen auch schon mal den Frust über die Berliner Politik zu spüren.
7: Ich habe die Faxen dicke.
2: Ja? Was stört Sie am meisten? Was müssen wir ändern?
7: Die Verlogenheit.
2: Ja, wer lügt wie
7: der
2: wo?
7: Der Parteien, ja überhaupt Ihr Merz da, der Vogel.
2: Ah, das ist gar nicht von uns, Herr Merz.
7: Nein, aber ist ja egal, ja. Ist oben an der Spitze. Ne?
2: Ja.
1: Inwiefern sich der Frust über die etablierten Parteien durch die Sachsen-Anhalt-Wahl noch verstärkt hat, das zeigt sich am Sonntag bei der Kommunalwahl in Niedersachsen.
8: Unsere heutige Zahl zur Wahl 30 hat damit zu tun, dass Niedersachsen damals vor 30 Jahren, also 1996, als erstes Bundesland was Neues eingeführt hat. Eine neue Altersgrenze für die Kommunalwahl nämlich. Jugendliche haben seitdem auch eine Stimme.
9: Pokémon, Tamagotchi und ICQ. 1996 war ein wildes Jahr und wer da 16 wurde, hat hier eine krasse Macht bekommen. Ach ja, die 90er. Kurzer Reminder, das war dieser Vibe.
10: Ein fesches Steißornament.
9: Und 16-Jährige hatten einige Live-Choices zu treffen. Pikachu oder Shiggy, Viva oder MTV, Spice Girls oder Tic-Tac-Toe. Und nicht zu vergessen, dieses digitale Haustier, das Tamagotchi. Und Real Talk, wir alle hatten diesen einen Freund, der seins immer vernachlässigt hat. Aber jetzt kommt's. Wer 16 wurde, hatte einen doppelten Grund zum Feiern. Denn in diesem Jahr durften Jugendliche hier zum ersten Mal bei einer Kommunalwahl abstimmen.
11: Ich denke, ich bin nicht ohne zu unreif zum Wählen.
9: Damit war Niedersachsen das erste Bundesland in ganz Deutschland, das Wählen ab 16 möglich machte. Seit 30 Jahren bestimmen junge Menschen hier also aktiv mit. Eine einzigartige Zahl zur Wahl.
8: Von 16 bis ins hohe Alter. Kommunalwahl geht uns alle an. Es ist einfach nicht egal, was politisch vor der Haustür passiert. Und das sagen nicht nur die Parteien, sondern auch Wirtschaft, Sozialverbände und Kirchen. Im Bündnis Niedersachsen packt an. Ermutigen Sie uns, zur Wahl zu gehen. Und damit beginnen die Kurznachrichten.
12: Das Motto der gemeinsam unterschriebenen Erklärung von Regierung, Kirchen und kommunalen Gruppen: Demokratie lebt vom Mitmachen. Ob als politisch engagierter Mensch oder als Person, die wählen geht. Die Menschen sollten ihre Wahlentscheidung an dem festmachen, was vor Ort wichtig sei.
13: Wir haben eine Kommunalwahl, wir haben keine Landtagswahl. Gucken Sie bitte auf Ihre Stadt, auf Ihre Gemeinde, auf Ihren Landkreis. Gucken Sie, was in den letzten Jahren dort gelaufen ist. Bewerten Sie das, gucken Sie in die Zukunft. Gucken Sie auf Kita, Schule, Krankenhaus, auf Theater, auf Sport.
12: Ohne Lokalpolitiker gäbe es keine demokratische Gestaltung in den Gemeinden, lobten die Unterzeichner und verurteilten Angriffe auf politisch Aktive, auch im digitalen Raum. Nach dem Feuer im ehemaligen Kurhotel in Bad Lauterberg haben erneut Brandermittler die Ruine untersucht. Dabei konnten nicht wie geplant Spürhunde eingesetzt werden. Aufgrund von verbauten Asbestplatten sind die Gesundheitsrisiken offenbar zu groß, um ohne Atemschutz hineinzugehen. In der Nacht zum 31. August hatten 150 Einsatzkräfte gegen die Flammen gekämpft. Dabei stürzte ein Teil des Hotels ein. Eine vorsätzliche Brandstiftung schließt die Polizei nicht aus.
8: Osnabrück ist ein Autostandort mit wirklich viel Tradition. Erst war dort der Cabrio-Hersteller Karmann, dann hat Volkswagen das Werk übernommen und gibt es jetzt wieder ab. Osnabrück müsse sich ein weiteres Mal neu erfinden als Werk für Rüstungsgüter. Die Verhandlungen darüber hat das Land Niedersachsen schriftlich mit einem israelischen Investor fixiert. Heute waren Gespräche mit den Beschäftigten dran. Eine Betriebsversammlung sollte Fragen klären.
4: Waren das jetzt gute Nachrichten oder schlechte Nachrichten gestern? Geht man da jetzt ein bisschen erleichtert hin heute? Und Sie was sagen dazu? Nee? Auch nicht?
14: Gespannte Stimmung unter den Mitarbeitern auf dem Weg zur Betriebsversammlung. Mit uns sprechen will im Vorhinein niemand. Zu viele Fragen gehen ihnen im Kopf herum. Fragen, die auch heute nur zum Teil geklärt werden können.
15: Das können noch nicht alle Beschäftigten so richtig fassen, dass es weitergeht und dass es sozusagen auch in einer komplett neuen Industrie weitergeht.
14: Während bei VW die Betriebsversammlung läuft, machen sich die Menschen in Osnabrück so ihre Gedanken zum Thema Rüstungsindustrie in ihrer Friedensstadt.
16: Man kann ja nicht irgendwie Friedensstadt sagen und dann das Gegenteil produzieren. Das ist so Interessenkonflikt etwas.
17: Ja, man hat irgendwie ein schlechtes Gefühl, sage ich mal, dass das jetzt da mit Rüstung hier in Osnabrück auch noch gemacht wird. Würde ja auch irgendwie eine Angriffsfläche mal sein, wenn mal was passieren würde.
18: Ich bin geteilter Meinung. Ich finde, es ist wichtig, wir brauchen das, klar, aber auf der anderen Seite ist es irgendwie auch ein bisschen erschreckend.
14: Gut 2 Stunden später, das Ende der Betriebsversammlung. Rüstungsindustrie statt Autos, offenbar eine Gewissensfrage.
19: Ja, weiß man nicht, ne? Für Rüstung ist immer so eine Sache jetzt.
20: Warum?
19: Ja, weiß man nicht. Man hat ja ganze Leben für Autos gebaut und jetzt für Rüstung hat man.
4: Und bei Ihnen persönlich, wie ist das da?
21: Wenn wir es nicht bauen, dann baut ein anderer, oder nicht?
22: Wir müssen das sortieren alles,
4: ja, okay.
22: Was uns gesagt wurde.
23: Ja, viele Fragezeichen, das ist leider noch das Problem. Es ist noch nichts wirklich entschieden.
15: Natürlich hat jeder die Chance, Nein zu sagen. Aber ehrlicherweise müssen wir uns auch angucken, was gerade außerhalb von Volkswagen unterwegs ist und wie die wirtschaftliche Situation in vielen Betrieben ist. Und deswegen wird das nochmal eine spannende Frage, ob alle überhaupt mitwollen und wie denn auch alle mitwollen.
14: Klar ist, Autos werden hier bald nicht mehr gebaut. Für einige Beschäftigte wird das nun zur Gewissensfrage.
8: Bei diesem Bild wissen die meisten sofort Bescheid. Der 11. September 2001 hat die Welt verändert. Es ist nicht nur ein Datum, die Zahl 9/11 steht für die Terroranschläge in New York, die bis heute nachwirken. Als damals vor 25 Jahren die Türme des World Trade Centers brannten, da wusste Andreas Rückewoldt aus Niedersachsen sofort, es kommt was auf ihn zu. Tatsächlich musste der Soldat in den Krieg gegen den Terror nach Afghanistan. Sein Sohn erlebt, wie der Vater schwer gezeichnet zurückkehrt, psychisch erkrankt. Und doch tritt der Junior in seine Fußstapfen.
24: Die Kaserne am Solling in Holzminden im Weserbergland. Adrian Rückewoldt ist 25 und Soldat. Dabei hat er mitbekommen, was das mit seinem Vater gemacht hat. Auch der war bei der Bundeswehr. Als Adrian 9 Jahre alt ist, zieht er in den sogenannten Krieg gegen den Terror. Wegen der Anschläge 2001 in den USA.
25: Vom 11. September selber habe ich erst mitbekommen, als mein Vater 2010 nach Afghanistan verlegt hat. Dort war ich 9. Und dann hat man sich mit dem Thema beschäftigt. Weil es hieß immer nur, Papa geht weg. Aber ich wusste ja nicht, wohin.
24: Sein Vater, Andreas Rückewoldt, muss damals für 6 Monate in den Kampfeinsatz nach Afghanistan. Sein letzter Einsatz als Soldat.
26: In Afghanistan war es wirklich so, dass man rausgefahren ist, Respekt gehabt hat. Man darf keine Angst haben, Respekt musst du haben. Und irgendwann automatisierst du das Ganze natürlich. Diesen ständigen Druck, den du hast, wenn du rausfährst. Weil du immer mit der Angst hast, dass sich links oder rechts neben dir einer hochspringt.
24: Er erlebt angespannte Monate. Auch eine Attacke auf sein Feldlager, bei dem Angreifer mitten in der Nacht eine Panzerabwehrgranate abfeuern.
26: Die ist direkt, also ich sage jetzt mal, da vorne 3 Meter oder 5 Meter ist die vor mir eingeschlagen. Da es ja Altmaterial der Sowjetunion war es mein Glück, weil die nicht detoniert ist.
24: Afghanistan wird der verlustreichste Einsatz der Bundeswehrgeschichte. Er endet 2021. 60 deutsche Soldaten sind gestorben, viele wurden verwundet. Äußerlich oder innerlich, so wie auch Andreas. Er engagiert sich mittlerweile in einer Veteranengemeinschaft, bei den Battlefield Cyclists. Sie wollen mit einer Fahrradtour nach Berlin auf ihre Themen aufmerksam machen. Viele der Teilnehmer sind gezeichnet. Bei Andreas diagnostizieren Ärzte Jahre nach dem Einsatz eine posttraumatische Belastungsstörung und eine chronische Depression.
26: Afghanistan war eher ein E-Punkt. Ich habe einfach nicht im Bett geschlafen, sondern neben dem Bett. Ich habe jetzt halt sehr viel Alkohol getrunken, weil ich nicht schlafen konnte. Also wenn mich da einer drauf angesprochen hat, dann war ich, ja, dann war ich erbost darüber. Innerlich habe ich es gefühlt, aber ich wollte es mir halt nicht eingestehen.
24: Sein Sohn Adrian zieht damals zu ihm, um für ihn da zu sein.
26: Ohne meinen Sohn, würde es mich nicht geben. Das ist einfach so. Mach ich gar nicht raus.
25: Dann habe ich mir im Kindesalter halt überlegt, was könnte ich am besten machen. Das war dann zu sagen, ich gehe zu Vater. Und wenigstens die Nähe zu geben oder besser gesagt bei ihm zu sein, damit er halt nicht allein ist.
24: Heute ist sein Vater arbeitsunfähig. Und der Vater macht sich Gedanken über Adrian. Der war als Soldat schon in Litauen. Präsenz zeigen an der NATO-Ostflanke. Obwohl er erlebt hat, was der Einsatz in Afghanistan mit seinem Vater gemacht hat.
8: Ja, der Sohn schützt die NATO-Ostflanke. Inzwischen sind wir noch stärker auf die Truppe angewiesen, seit Russland den Krieg gegen die Ukraine führt. Verteidigungsfähigkeit ist das Stichwort. Sondervermögen, der Schuldentopf, mit dem das bezahlt wird. Eine Rekordsumme, die fließt auch nach Wilhelmshaven. Was mit dem Geld passiert, davon konnten wir uns am Marinestützpunkt heute ein Bild machen.
0: Wir betreten jetzt die Musterstube, die wir exemplarisch mit 1185 Einzelstuben hergerichtet haben, um sich vorher ein Bild von den Stuben zu machen. Wir haben hier eine Nasszelle für jede Soldatin, jeden Soldaten mit einer eigenen Dusche, WC, Waschbecken. Ein vollbebildetes Zimmer, was dann vorgefunden wird. Wir nennen das einfach nur Hotelstandard. Das beinhaltet einen Flachbildschirm, den Sie sich jetzt noch denken müssen, einen Mini-Kühlschrank, eine volle WLAN-Ausstattung. Das ist so sind die Unterkünfte der Zukunft, die Attraktivität auch erhöhen, ganz sicher.
2: Jörn Tacke ist der Projektleiter für die neuen Unterkünfte in Wilhelmshaven. Die Zeiten von Sechserstuben bei der Bundeswehr seien vorbei. Am Heppenser Groden in Wilhelmshaven investiert der Bund 250 Millionen Euro in zeitgemäße Unterkünfte und Dienstgebäude. Die Marine soll wieder attraktiver für junge Menschen werden.
0: Die Idee ist schon, dass die Besatzungsmitglieder der Fregatten einen Schlüsselchip haben. Es gibt eine elektronische Schließung und die nutzen das wie ihr Zimmer in ihrem Hotel, was sie dann auch während ihrer ganzen Dienstzeit innehaben. Das heißt, die können zum Dienstschluss hierher kommen, sich hier einchecken und haben dann ihren Rückzugsort.
2: Lars Henning ist seit 16 Jahren bei der Bundeswehr. Der Kasernenkommandant des Marinestützpunktkommandos Wilhelmshaven erlebt nun Investitionen, die vor der sogenannten Zeitenwende kaum denkbar schienen.
3: Man merkt schon, dass sich in den letzten Jahren viel verändert hat. Die Geschwindigkeit ist eine ganz andere geworden, aber auch die Anforderungen an uns. Gerade im Sicherheitsbereich ist das extrem gestiegen. Aber wir sind da so in so guten Austausch, auch was hier zum Beispiel die Umzäunung der gesamten Liegenschaft hier angeht, dass da wirklich die höchsten Standards in Zukunft erzielt werden.
2: Auch Investitionen wie in Wilhelmshaven trügen dazu bei, dass Deutschland wieder verteidigungsfähig werde, sagt Thomas Röwekamp, Vorsitzender im Verteidigungsausschuss des Bundestags. Doch Geld allein reiche nicht. Zeitenwende bedeute auch, die Gesellschaft insgesamt müsse widerstandsfähiger gegen äußere Bedrohungen werden.
5: Wenn wir uns anschauen, wie das in den baltischen Ländern oder skandinavischen Ländern aussieht, dann sind die Menschen sehr viel mehr bereit, nicht nur sich selber vor einer möglichen Bedrohung zu schützen, sondern auch solidarisch mit anderen umzugehen und zu akzeptieren, dass wir unseren Frieden, unsere Freiheit, unsere Demokratie nur gemeinsam verteidigen können.
2: Die Politik müsse noch besser vermitteln, dass auf jeden Einzelnen Veränderungen zukämen, sagt der Verteidigungspolitiker. In Wilhelmshaven sind die Bundeswehr und das staatliche Baumanagement schon weiter. Die Arbeiten für die 6 Dienstgebäude und die 9 Unterkünfte sind im Kostenrahmen und auch im Zeitplan. Ende nächsten Jahres sollen hier die ersten Rekruten einziehen.
8: Richtig gut voran geht's auch bei der Basketball-WM der Frauen. Und 2 Spielerinnen von Niedersachsen, die träumen inzwischen vom wirklich großen Wurf, nämlich dem Titel im eigenen Land. Nach 2 Erfolgen in Serie wächst der Glaube daran im Team. Und fürs Viertelfinale muss erst mal ein Sieg gegen Südkorea her. Mit dabei die Spielerinnen Britta Daub aus Göttingen sowie Emma Eichmeier und Frieda Bühner aus Osnabrück. Und diese beiden sind auch noch ziemlich beste Freundinnen.
6: Ein bisschen Entspannung mitten im vielleicht größten Turnier ihres Lebens. Emma Eichmeier und Frieda Bühner erkunden ein Stück Berlin. Kein Zweifel, die beiden Freundinnen genießen die gemeinsame Zeit.

0: Emma, hast du auch noch mal kurz Zeit, weil gestern war es zu dunkel.
1: Ah, okay.
2: Zwischendrin noch ein lockeres Selfie, plus Autogramm natürlich. Zwischen die 26-jährige Eichmeier und die 22 Jahre alte Bühner passt kein Blatt Papier.
3: Egal in welchem Team sie ist, sie ist total konstant. Also wirklich, in Deutschland, als wir noch zusammen gespielt haben, total konstant. Und dann warst du in Schweden, in England und jetzt in St. Louis. Also überall einfach halt eine Spielerin, auf die man sich immer verlassen kann. Und ja, das schätze ich sehr an Emma. Vor allem nicht nur so auf dem Spielfeld, sondern auch halt off-court total. Also ich glaube, Emma ist eine von meinen größten Supporterinnen.
2: Hier hat alles angefangen. In Osnabrück haben beide als Jugendliche das Basketballspielen gelernt und es bei den Panthers bis in die Bundesliga geschafft. Auf Vereinsebene haben sich die Wege seitdem getrennt. Nur in der Nationalmannschaft kreuzen sie sich regelmäßig.
4: Jeder Erfolg von Frieda, den fühlt man doppelt nochmal bei sich selber. Also es ist irgendwie, ja, all das, was sie jetzt auch die letzten Jahre erreicht hat und gemacht hat und gewonnen hat, verdient sie halt. Und deswegen ist jedes Mal, wenn wieder nur was auf die Liste dazukommt, bin ich einfach nur überglücklich.
2: Beide spielen im DBB-Team eine wichtige Rolle. Bühner als Topwerferin und Emma Eichmeier als Schweizer Taschenmesser, das auch mal dahin geht, wo es wehtut.
3: So zu sehen, wie krass du einfach so hustelst immer, also es ist schon beeindruckend. Also ja. Und jetzt so zusammen mit dir wieder spielen zu können, das freut mich total. Also mein Lieblingsteammate und Trainingspartner.
2: Bei der WM freuen sie sich über viel Support, vor allem aus der alten Heimat.
4: Familie, dann auch einige alte Teammates, ja, auch mit denen wir zusammen bei den Panthers gespielt haben, sind auch den ganzen Weg hergekommen. Ja, ein paar Fans, also haben wir auch schon getroffen, die meinten, die sind aus Osnabrück hergekommen. Also echt einige, würde ich sagen. Also ich habe schon viele Osnabrücker gesehen.
3: Ja,
2: der Erfolg gibt ihnen recht. Der Sieg gegen Mali war das Ticket zur Zwischenrunde. Das Turnier geht weiter. Und die kostbare gemeinsame Zeit der beiden Freundinnen auch.
5: Basketball in der Variante 3x3 war ja auch ein Renner bei den Finals in Hannover. Ein absoluter Höhepunkt dieses Sportsommers. Fast eine 500.000 Zuschauerinnen und Zuschauer sind gekommen, um die deutschen Meisterschaften in 24 Sportarten zu verfolgen. Ein voller Erfolg für die Landeshauptstadt mit kleinen Abzügen in der B-Note.
6: Eurer Gegenspielerin den Rücken zudrehen, okay? Das heißt, das machen wir nicht mehr. Alright?
7: Viel zu tun für Chiara Neumann. Die 16-Jährige trainiert die U12 Basketballmädchen vom TKH in Hannover. Die Kurse seit den Finals komplett ausgebucht.
6: Wir im Verein haben bestimmt pro Tag mindestens 2 E-Mails, die wir leider auch im Zweifel ablehnen müssen, weil die Mannschaften echt am Überlaufen sind.
7: Hier hat kaum eine die 3x3-Basketballerin bei den Finals verpasst.
8: Das ist schon cool, weil die auch die Tricks besser können und irgendwie auch danken können.
9: Wir haben ja auch selber sehr laut angefeuert. Wir hatten ja so Tröten.
10: Es ist da halt nochmal deutlich was anderes. Da ist es halt ist draußen und es ist halt viel lauter und so.
11: Das war schon ganz cool, so vom Nahen das so zu sehen und dann vom Rathaus.
7: Aber nicht alle Vereine konnten von den Finals so profitieren wie der TKH. Germania List zum Beispiel. Bei den Finals gewannen sowohl die Rugby-Damen als auch die Herren die deutsche Meisterschaft. Ein Mitgliederboom bleibt laut Verein trotzdem aus. Genau wie beim Ruderverband. Die Wirtschaftszahlen dagegen lesen sich durchaus positiv. Heute wurden sie vorgestellt.
12: Im Vergleich zu früheren Finals ist der Ertrag ungefähr um 30% gestiegen gegenüber Dresden. Und auch bei der Untersuchung, die wir davor in Berlin 2022 hatten, war es deutlich weniger. Man kann also zusammenfassen, dass wir einen Wirtschaftseffekt in diesem Umfang noch nie erzielt haben.
7: Zum Vergleich, bei den ersten Finals in Berlin gaben die Gäste 9,8 Millionen Euro für Essen, Trinken und Übernachtung aus. In Dresden waren es 12,6 Millionen und in Hannover jetzt 20,9 Millionen Euro.
13: Gleichzeitig aber auch ein sehr, sehr positives Bild, das von Hannover in die Welt rausgegangen ist. Die Menschen, die hierher gekommen sind, sagen zu 67%, wir kommen sehr gerne wieder und wir empfehlen diese Stadt auch weiter.
7: Hannover möchte sich wieder bewerben für die Finals 2031. Dann sind Chiara Neumann und ihre Nachwuchstalente vielleicht auch nicht mehr nur Zuschauerin.
5: Unweigerlich beginnt im Sport bald die Hallen.

0: Saison, der Herbst übernimmt. Unser Wetterbild vereint nochmal beide Jahreszeiten. Wir schauen drauf, hier oben noch sattes Grün, unten schon braunes Herbstlaub auf dem Weg im Julianenpark von Leer. Danke an Gerrit Denikas. Im Laufe der Woche kommt auch das Wetter ein bisschen in Herbststimmung. Details jetzt von Carsten Schwanke. Und dann wünschen wir vom NDR Niedersachsen einen fabelhaften Abend. Tschüss und danke für heute.
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2: Einen schönen guten Abend, herzlich willkommen zu den Wetteraussichten für Niedersachsen. Heute gab es möglicherweise erstmal für längere Zeit einen nochmals sommerlich warmen Tag, zumindest für viele Menschen in Niedersachsen. Wir sehen aber eben auch den Grund, weshalb es in den nächsten Tagen kühler weitergeht. Dicke Wolken, die sich hier aus Westen allmählich nähern. Das ist ein Frontensystem, das einen Luftmassenwechsel bewirken wird. Kurz zu den heutigen Höchsttemperaturen, wenn ich sage, für die meisten Menschen in Niedersachsen, Göttingen 28,1 Grad, Hannover über 25 Grad. Aber in Emden waren es heute keine 20 Grad mehr. Und um das einmal einzuordnen, wir haben uns mal die langjährige Mittelwerte rausgesucht für den 8. September bei den Höchsttemperaturen. Und da sehen wir Göttingen, dort war es heute 8 Grad wärmer als normal. In Hannover 5 Grad wärmer als normal. In Emden lag die Temperatur genau im langjährigen Mittel. Und wir werden eher die etwas tieferen Temperaturen in den nächsten Tagen bei uns sehen. Aber heute Nacht kommen erstmal diese Regenwolken, die Schauer zum Teil auch mit stärkeren Windböen. Einzelne stürmische Böen sind mit dabei. Das Ganze kommt aus Westen und zieht nach Osten über uns hinweg. Die Temperaturen liegen morgen früh bei Werten zwischen 11 und 15 Grad. Morgen Vormittag, das meiste ist durch. Die Sonne kann sich zeigen, aber schon im Verlauf des Vormittags wird es dann im Nordwesten erste Schauer oder Gewitter geben und die breiten sich von der Nordsee kommend landeinwärts am Nachmittag aus. Die Temperaturen steigen morgen Nachmittag dann auf Werte zwischen 18 und maximal 21 Grad. Der Wind weht aus südwestlichen Richtungen. Meistens trocken geht es in den nächsten Tagen weiter. Am Freitag kann es im Westen ein paar Regenschauer geben. Die Temperaturen liegen am Donnerstag eher noch bei unter 20 Grad, am Freitag und am Sonnabend bei 21, 22 Grad.
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11: Ja.
12: Es gibt eine neue Entwicklung um den Mann, der verdächtigt wird, hinter der Sabotageserie auf Stromnetze in drei Bundesländern zu stecken. Darüber haben wir gestern berichtet. Sogar Spezialkräfte der Polizei haben nach dem Mann gesucht. Und heute nun die erlösende Nachricht: Der mutmaßliche Täter ist gefasst.
13: Hier hat die Polizei den mutmaßlichen Stromsaboteur Daniel V. heute Vormittag festgenommen. In der Nähe des Kraftwerks Weißweiler bei Aachen. Tagelang hatte sie nach dem 48-Jährigen europaweit gefahndet. Er soll für mehrere Sabotageversuche am Stromnetz in Brandenburg, Sachsen und NRW verantwortlich sein.
14: Bei der Festnahme des Tatverdächtigen konnten die Kollegen aus Nordrhein-Westfalen weitere Sprengmittel feststellen, sowohl bei ihm als auch in einem angrenzenden Zelt, das dort gefunden worden ist. Und insofern ist gar nicht auszuschließen, dass der Tatverdächtige hier auch noch weitere Taten geplant hat.
13: In der vergangenen Woche waren Bekennerschreiben aufgetaucht, in denen sich Daniel V. zu den Angriffen auf das Stromnetz bekannt haben soll, wie hier auf einem Privatvideo aus Bergheim zu sehen. Die Polizei durchsuchte daraufhin seinen Wohnsitz, durchkämmte ein ganzes Waldgrundstück, vor dem sie seinen Wagen fanden. Gestern Abend führte dann eine heiße Spur nach Weißweiler. Auch hier plante Daniel V. offenbar einen Anschlag auf das Stromnetz. Die Polizei durchsuchte das Gelände.
6: Wir haben speziell an dieser Örtlichkeit mehrere Sprengvorrichtungen gefunden, mit denen der oder die Angreifer hier augenscheinlich versucht hat, Drähte über die Starkstromleitung zu schießen, was aber nicht umgesetzt wurde.
13: Heute fand die Polizei ganz in der Nähe dann auch ein Zelt, in dem Daniel V. in den letzten Tagen geschlafen haben soll. Nach seiner Festnahme gehen die Polizeien in Brandenburg, Sachsen und NRW jetzt gemeinsam weiteren Spuren nach.
14: Trotz der Festnahme gilt es jetzt natürlich auch zu klären, hat dieser Mensch alleine gehandelt oder gibt es gegebenenfalls noch weitere Personen, die hier in der Verbindung zu den Taten stehen.
13: Die Staatsanwaltschaft Cottbus ermittelt gegen Daniel V. Unter anderem wegen des Verdachtes der Herbeiführung einer Sprengstoffexplosion.
12: Lagerhallen, Wohnhäuser, eine Schule und auch Autos. Alles steht in Flammen. Es gab wieder zahlreiche Raketen- und Drohnenangriffe auf die zivile Infrastruktur in der Ukraine. Für ein paar Tage war der Krieg leiser. Während des Aufenthalts der US-Sondervermittler in Moskau und Kiew gab es eine kurze Pause im Dauerbeschuss. Doch nun setzt Russland die Luftangriffe wieder fort, mit unverminderter Härte.
7: Kiew heute Morgen. Eine Mutter kommt mit ihrem Kind aus dem Schutzkeller. Um sie herum die Folgen heftiger russischer Angriffe in der Nacht. Wieder Raketen, Marschflugkörper und Jetdrohnen. Vor allem auf die Hauptstadt. Wieder werden Menschen verletzt und getötet. Wieder massive Zerstörung. Wir haben gerade erst neue Fenster eingesetzt und jetzt haben sie schon wieder alles zerstört. Wir gehen am Tag arbeiten und müssen in der Nacht diese Angriffe ertragen. Wenn Politiker aus dem Ausland zu uns kommen, ist das immer so ruhig. Du kannst durchatmen, alles ist entspannt. Und denkst dir, so wie jetzt am Sonntag, nicht mal ein einziger Alarm, als würde es den Krieg nicht geben. Und dann fahren sie und alles ist wie immer. Russland hat Raketen und Drohnen angesammelt und bombardiert uns damit hier in Kiew. Gemeint ist der Besuch von Steve Witkoff und Jared Kushner. Nach mehreren Russlandreisen waren die US-Sondergesandten am Sonntag zum ersten Mal in der Ukraine. Angereist mit dem Friedensexpress, wie die ukrainische Bahn den Zug benannt hat. Vor der Sophienkathedrale nimmt Präsident Zelensky die Gäste in Empfang. Dann folgen Gesprächsrunden, auch mit den nationalen Sicherheitsberatern aus Frankreich, Großbritannien und Deutschland mit am Tisch. Trumps Schwiegersohn setzt auf dem Weg zum Frieden zunächst auf kleine Schritte. Aus unserer Sicht wäre es produktiv, zum trilateralen Format zurückzukehren. Wir haben mit beiden Seiten gesprochen und hoffentlich werden wir in dieser Hinsicht sehr bald Fortschritte erzielen. Ich halte es für wichtig, über die großen Themen zu sprechen, aber auch über einige Maßnahmen zur Deeskalation. Knapp 24 Stunden nach dieser Aussage ist in der Ukraine von Deeskalation nichts zu spüren. Stattdessen sorgen sich Millionen Menschen ständig um das eigene Leben und das ihrer Liebsten. Viele suchen Schutz in der Metro, während Russland seinen Terror gegen Zivilisten verstärkt. Passagierzüge werden von der Armee beschossen, ein TV-Sender in der Hauptstadt angegriffen. Diplomatischer Durchbruch aktuell unwahrscheinlich. Umso mehr hoffen Ukrainerinnen und Ukrainer auf mehr Hilfe in ihrem Kampf ums Überleben.
12: In einer kleinen Gemeinde in Rheinland-Pfalz wurde eine Fabrik, ein Fabrikgebäude entdeckt, in dem Arbeiter eingeschlossen waren. Das ganze Haus war so gedämmt, dass keine Geräusche nach außen dringen konnten, obwohl den ganzen Tag Maschinen ratterten. Es war eine illegale Zigarettenfabrik, betrieben von der Tabakmafia. Ja, für die Menschen im Ort ist es bis heute kaum vorstellbar, dass das organisierte Verbrechen direkt in ihrer Nachbarschaft zu Hause war.
11: Staudt, eine Ortsgemeinde im Westerwald. Rund 1300 Einwohner. Hier treffen wir viele zufriedene Menschen.
15: Wir fühlen uns ja wunderbar.
16: Die Menschen kommen hier gerne zusammen.
17: Wenn hier irgendwas wäre, würde es auf jeden Fall auffallen. Und jeder passt auf jeden auf.
11: Ende Mai. Ein dunkler Schatten fällt auf die heile Welt in Staudt. Bei einer Razzia in einem Industriegebiet am Rande der Gemeinde entdeckt der Zoll eine illegale Zigarettenfabrik. Bei dem groß angelegten Einsatz in mehreren Bundesländern wurden insgesamt fast 20 Millionen unversteuerte Zigaretten und 16 Tonnen Tabak

0: Monate lang. In Containern finden wir ihre provisorischen Schlafräume.
1: Hier sind die Klamotten. Hier die Medikamente.
0: Und auch Vorrat ist ausreichend vorhanden. Palettenweise Wasser und eine Tiefkühltruhe.
1: Oh. Da hat sich jemand auf Monate eingerichtet. Alles tiefgefroren.
0: So konnten sich die Arbeiter günstig rund um die Uhr versorgen, ohne die Fabrik verlassen zu müssen.
1: Fleisch. Billigfleisch.
2: Wir sprechen hier in der Tat von organisierten Strukturen der Kriminalität.
0: In Staudt erzählen uns Menschen, dass sie von den kriminellen Vorgängen in der Fabrikhalle nichts mitbekommen hätten.
3: Einfach unfassbar, dass da Leute eingesperrt waren. Es ist keinem was aufgefallen.
0: Der Markt mit illegalen Zigaretten boomt. Nach Schätzungen der EU-Kommission sind rund 9% der konsumierten Zigaretten europaweit illegal produziert oder geschmuggelt. Das verursache vor allem Steuerausfälle in Höhe von rund 13 Milliarden Euro jährlich. Mit der Problematik des illegalen Tabakhandels hat sich der EU-Rechnungshof beschäftigt. In einem heute veröffentlichten Sonderbericht, der Report Mainz vorab vorlag.
4: Ich würde sagen, die Europäische Union ist dieser Aufgabe nicht wirklich gewachsen.
0: Warum?
4: Weil die Vorschriften nicht streng genug sind und die Vorgehensweisen in den Mitgliedstaaten nicht einheitlich sind. Sie sind nicht einmal aufeinander abgestimmt. Sie gehen das Problem auf unterschiedliche Weise an. Wir müssen also unsere Kräfte bündeln.
0: Auf Report Mainz Anfrage sagt die EU, die Kommission arbeitet mit den Mitgliedstaaten zusammen, um Lücken zu überwachen und Betrug zu bekämpfen. Inzwischen ist in Staudt wieder Ruhe eingekehrt.
5: Ich bin total froh, dass diese Menschen befreit worden sind.
6: Ich hoffe, dass wir dann weiter ruhig leben können.
0: Aber dass die Zigarettenmafia in Staudt war, können viele immer noch nicht richtig glauben.
7: 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Für Menschen, die in der Stadt leben, gibt es U-Bahn, Busse, S-Bahn. Aber für Menschen auf dem Land wird es schwierig ohne Auto. Besonders, wenn der Bus nur dreimal am Tag fährt, wie in vielen kleinen Gemeinden. Ja, eine Lösung für dieses Problem könnte der Rufbus sein. Wie dieser Service funktioniert, haben wir uns mal in Mecklenburg-Vorpommern genauer angesehen.
8: Hallo, schönen guten Morgen.
9: Morgen.
8: Einmal nach Hagenow.
9: Genau, nach Hagenow.
8: Und Sie fahren mit Deutschland-Ticket, ne?
9: Genau.
10: Shuttle-Service mitten auf dem Land. Frank Kretschmann ist Rufbusfahrer, heute in der Frühschicht.
8: Wir holen die Leute von der Haltestelle ab, aber es besteht die Möglichkeit, die Leute auch an einen anderen Ort abzusetzen. Das nennt sich bei uns virtuelle Haltestelle. Damit ist auch zu Hause gemeint. Aber dann müssten die ein Serviceentgelt von 3 Euro entrichten.
10: Maurice Jacobi hat keinen Führerschein. Und das auf dem Land. Für ihn ist der Rufbus die einzige Chance, rechtzeitig zur Arbeit zu kommen.
9: Ich fahre jeden Tag, ja. Außer ich habe Urlaub oder krank oder so, aber sonst jeden Tag.
8: Hallo.
9: Hallo.
10: Und es fährt nicht nur ein Gast allein, sondern mehrere im selben Auto. Diese Kundin fährt zum Einkaufen in die Stadt. Hin und zurück, entweder für 4 Euro oder einfach mit dem Deutschland-Ticket.
9: Schönen Tag, genau. Ne?
8: Jo, danke, gleichfalls. Ich mag vor allen Dingen die Abwechslung. Du hast immer andere Leute von den Charakteren, Kunden im Auto. Du kommst rum, du siehst was. Und du bist eigentlich so wie dein kleiner eigener Chef.
10: Seine Routen plant er selbst, fährt pro Tag 10 bis 12 Aufträge. Das Interesse am Rufbus laut Verkehrsgesellschaft aktuell größer als die Kapazitäten.
11: Leider müssen wir eben eine Reihe von Bestellversuchen ablehnen. Das begrenzt uns im Moment auch. Deswegen sind es nur 1000 und nicht noch viel mehr. Aber wenn wir dann an die autonomen Fahrzeuge denken und an die Möglichkeiten, die sich damit verbinden, dann werden wir dieses Potenzial erschließen.
10: Finanziert wird das Projekt unter anderem durch den Landkreis und Ticketeinnahmen. John Böseke ist Stammgast. Der Soldat will zum Bahnhof.
12: Haben Sie ja noch mehr tun heute zur Bundeswehrkaserne?
8: Im Moment noch nicht.
12: Noch nicht?
8: Noch nicht, aber da kommt noch.
12: Ja, bestimmt.
10: Mit dem Linienbus braucht John Böseke dreimal so lang. Und ein Taxi ist ihm zu teuer. Deshalb nutzen er und seine Kollegen oft den Rufbus.
12: Definitiv.

0: zufrieden, weil sonst müssten wir natürlich, wie Soldaten auch eigentlich gewohnt sind, einen Marsch hinlegen und die 5 Kilometer dann bis zum Bahnhof laufen. Da ist natürlich das ab und zu mal ganz praktisch, anstatt immer zu laufen.
1: So, da wären wir. Dann eine gute Weiterfahrt wünsche ich dir, ne?
0: Danke. Ich wünsche dir noch einen schönen, angenehmen Tag und lass es dich nicht ärgern, ne?
1: Nein, auf keinen Fall. Bis zum nächsten Mal. Ciao.
2: Knapp 150 Kilometer ist Frank Kretschmann heute schon gefahren. 26 solcher Rufbusse gibt es im Landkreis. Und es soll noch mehr werden, denn der Bedarf ist groß.
3: Schon wieder haben es Kriminelle geschafft, in einem Museum reiche Beute zu machen. Was dort in der Nähe von Nizza genau passiert ist, unsere Kurzmeldung.
4: Millionenbeute. Der Maschendrahtzaun hielt sie nicht auf und auf dem Gelände nutzten sie den Zeitpunkt des Wachwechsels aus. Im Renoir-Museum im französischen Cagnes-sur-Mer konnten Einbrecher heute Morgen 4 Bilder von Pierre-Auguste Renoir erbeuten. 2 davon mussten sie dann aber auf der Flucht vor der Polizei zurücklassen. 5 Minuten nach dem Einbruchsalarm waren die Beamten vor Ort. Dennoch gelang es den Tätern, mit dem Rest der Beute zu entkommen. Rettungssprung. Keinen Moment zu spät reagiert der Supermarktmitarbeiter in der mexikanischen Stadt Puebla. Die 3-Jährige rennt aus dem Spiel heraus Richtung Straße, die aufgeregte Mama stürzt. Doch der 34-Jährige ist schnell genug und kann das Kind direkt vor einem Auto mit einem Sprung in Sicherheit bringen. Von der Supermarktleitung gab es dafür dann eine Belohnung von umgerechnet rund 1.000 Euro. Bärendienst. Huch, da sitzt schon wer. Ein kleiner Bär statt der gesuchten Flasche Wasser. Der Handwerker in Steamboat Springs im US-Bundesstaat Colorado reagiert geistesgegenwärtig. Mit einer Holzlatte kann er den jungen Schwarzbären schließlich davon überzeugen, dass er besser auf eigenen Tapsen seine Wege geht. Etliche Fälle wie diese ereignen sich zurzeit am Rand der Rocky Mountains. Die Tiere finden durch die extreme Dürre im Wald nicht genug Nahrung, kommen in die Siedlungen und gerade Autos werden dabei dann immer öfter zur Bärenfalle. Roborebellen. Erst übernehmen sie die Arbeit und dann auch den Arbeitskampf. In Warschau gab es jetzt die erste Protestveranstaltung von Robotern. Sie schwenken Fahnen, skandieren Parolen, nur Barrikaden bauen sie nicht. Und natürlich hat am Ende noch der Mensch die Finger im Spiel. Die polnische Initiative, die hinter der Kundgebung steht, hat die Demonstration auf die Beine gestellt, um für einen wohlüberlegten Umgang mit den neuen Technologien zu sensibilisieren.
3: Es fängt mit den kleinen Dingen im Leben an. Was ziehe ich an? Schwierig wird es, wenn man blind und sehbehindert ist und die Farben nicht erkennt. Und dafür gibt es eine sehr tolle Erfindung, eine App, die sich Leih mir deine Augen nennt. Und die nutzt auch Karin Strecker. Sie kommuniziert dabei nicht mit künstlicher Intelligenz, nein, sondern mit echten Menschen. Also freiwillige Helfer, die ihr den Alltag wesentlich erleichtern.
5: Karin Strecker ist blind. Sie bestreitet ihren Alltag in Berlin-Köpenick fast ohne jede Hilfe. Und zwar auch, weil das nächste Paar sehende Augen nur ein paar Klicks entfernt ist.
6: Hallo.
7: Hallo.
6: Ja, was ist die Frage?
7: Ob hier ein Fleck auf meiner Decke ist?
6: Nee, ich sehe jetzt gerade so keinen.
7: Ist nix, nee, ist alles sauber.
6: Nee, sieht gut aus.
8: Ich nutze Be My Eyes täglich. Das fängt an beim Duschen zum Beispiel, wenn ich jetzt nicht weiß, was war jetzt Haarwäsche, was ist Duschbad, mache ich ein Foto, lass mir erklären, was ist.
5: Über die App Be My Eyes bekommen blinde Menschen Hilfe von künstlicher Intelligenz, aber auch von echten Menschen. Denn mit nur einem Klick geht ihr Anruf an alle freiwilligen Helfer in der App. Der erste Freiwillige, der rangeht, wird schließlich verbunden.
7: Kannst du mir mal sagen, ob das T-Shirt hier, was ich hier liegen habe, zum Rock passt?
6: Das ist das selber bemalt? Ja, das passt zum Rock.
7: Passt dazu, ja?
6: Ja, das passt dazu.
7: Aha, sehr schön.
6: Also das sieht selber so ein bisschen, als wäre das so künstlerisch angehaucht und das alles so ein bisschen mit verschmierten Farben und so ist. Aber der Rock ist schwarz-weiß und das T-Shirt ist nur weiß. Deswegen kannst du das anziehen.
5: 1 Million blinde und sehbehinderte Menschen kommen in der App auf 10 Millionen freiwillige Helfer. Die Berlinerin Mareike ist eine davon. Sie verleiht sozusagen ihre Augen.
9: Aktuell ist es eingestellt auf 3. Soll das so sein? Ich habe dann schon dabei geholfen, die Mikrowelle richtig einzustellen, Zubereitungsempfehlung für ein Fertiggericht vorgelesen. Ich habe schon diverse Captures gelöst, also diese verklauselten Bilder, wo man dann die Nummern erkennen muss, was als blinde Person natürlich

0: recht schwierig ist und schon bei der Auswahl von Schuhen zum Outfit beraten.
1: 2022 erblindet die Großmutter von Mareike. Bei ihrer Recherche wird die junge Frau auf die App aufmerksam.
0: Ich fand halt diese Idee sehr schön. Also meine Oma hat es nie genutzt. 2 Jahre später habe ich dann selber eine blinde Tochter bekommen. Da hat es dann noch mal mehr Bedeutung bekommen, habe mich dann noch mal mehr mit beschäftigt. Und ich finde den Gedanken schön, so einander zu helfen. Also dass man diesen Gemeinschaftsgedanken, dass man halt echte Menschen hat, die dann echten Menschen mit ihren Problemen helfen.
1: Geklappt? Der Zeitaufwand für Mareike ist minimal. Sie wird nie mehr als 3-mal in 2 Monaten kontaktiert. Für die 68-jährige Karin Strecker sind die Helfer über die App dagegen seit 1 Jahr ständiger Begleiter im Alltag.
2: Ich bin sehr viel selbstständiger. Ansonsten habe ich dann kurz mal bei der Nachbarin geklingelt. Kannst du mal kurz gucken oder so? Brauche ich im Prinzip fast nicht mehr.
1: Für beide ist klar, die App bereichert ihr Leben. Mareike bekommt Einblick in die Herausforderungen blinder Menschen. Für Karin Strecker bedeutet sie ein Stück Selbstständigkeit im Alltag.
3: Céline Dion will zurück auf die große Bühne und das ruft die ersten Betrüger auf den Plan. Und für Prinz George startet ab heute eine neue, aufregende Zeit. Brisant prominent. Seit kurzem steht an den Zäunen des Eton College Fotografieren verboten. Es ist ein großes Ereignis, nicht nur für das traditionsreiche Internat in der Nähe von Windsor, sondern eben auch für die Eltern von Prinz George. Der älteste Sohn von Prinz William und Prinzessin Kate geht ab heute hier zur Schule. Nur am Wochenende kann er dann nach Hause. Ja, schon sein Vater William und auch sein Onkel Harry waren auf dem Eton College. Jeder von ihnen hat so seine ganz eigenen Erfahrungen gemacht. Ja, und nun ist George an der Reihe.
4: Die Sommerferien sind zu Ende, auch für Thronfolger George, den Sohn von Prinz William und Prinzessin Kate. Es ist sein erster Tag an einer neuen Schule. 2 Kameras dürfen dabei sein, als er am Traditionscollege von Eton begrüßt wird. 13 ist George nun und geht hier in die 9. Klasse.
5: Eton is a quintessentially
4: Eton ist eine typisch britische Institution. Hier sind viele Premierminister zur Schule gegangen, Größen aus der Geschäftswelt, die oberen 10.000, das Establishment. Dabei haben Kate und William früher immer gesagt, sie wollen eigentlich etwas ein bisschen anderes für die Kinder. Die Wahl ist also doch ein wenig überraschend. Vor 9 Jahren, im September 2017, begann für George die Schulzeit. Damals konnte nur William dabei sein. Kate, schwanger mit Charlotte, litt unter extremer Übelkeit. Gerade mal 4 war George damals beim Start in die sogenannte Reception, eine Art Vorschule. Jetzt also Eton, eine der exklusivsten Privatschulen der Welt, ein Internat nur für Jungen. Direkt neben Windsor, in Schlossnähe. Doch bei aller Exklusivität, Probleme mit der Privatsphäre und Handyschnappschüssen könnte es trotzdem geben. Denn das College liegt über die ganze Stadt verteilt. Um zu den unterschiedlichen Gebäuden zu kommen für den Unterricht, laufen die Schüler durch die Stadt. Deshalb hat der Palast den Medien klargemacht, die Privatsphäre von George muss geschützt werden. Und dass er nicht gefilmt oder gezeigt werden sollte, auch wenn er im öffentlichen Raum unterwegs ist. Die Menschen rund um Eton und in Windsor sind zuversichtlich, dass es keine Probleme geben wird. Ich denke, er wird eine gute Zeit haben. Es ist schön in Eton und friedlich. Ich hoffe, dass die Schule das alles gut handhabt. Wir sollten sie in Ruhe lassen, vor allem solange sie Kinder sind. Auch Vater William selbst ging übrigens aufs Eton College und wurde an seinem ersten Tag damals auch von Bruder Harry begleitet. Und der sorgt seit seiner Rückkehr nach Großbritannien für Schlagzeilen. Aber wo seine Kinder diese Woche die Schule beginnen, bleibt geheim. Irgendwann wird bekannt werden, wo sich das Haus von Harry und Meghan befindet und welche Schule sie für ihre Kinder ausgesucht haben. Aber sie werden alles tun, um das zu verhindern, für so lange wie möglich. Sie sagen, das wäre ein Sicherheitsrisiko.
5: Harry und Meghan will argue that there is a security risk.
4: Am Montag veröffentlichte der Palast überraschend einen Brief. Harry und Meghan würden weiterhin keine Termine für das Königshaus wahrnehmen. Ihr Aufenthalt im Land sei privater Natur. Die Sussexes teilten mit, der Brief habe sie überrascht. Offenbar gehen die Spannungen zwischen dem Palast und dem Hause Sussex weiter.
3: Wenn Sie sich wundern, warum die Preise für Flüge nach Paris gerade teurer werden, könnte das auch an ihr liegen, Megastar Celine Dion. So viele wollen bei ihrem Comeback dabei sein. Ja, sie wird schon auf den Straßen von Paris gefeiert, bevor es am Samstag dann mit ihrem ersten Konzert losgeht. Aber nicht nur Reisen nach Paris sind teuer, sondern auch die Konzertkarten selbst. Ja, wenn man denn überhaupt an irgendwelche kommt. Es gibt nur noch wenige Rest-VIP-Tickets und Vorsicht, günstige gibt es auch, aber die sind fast immer fake.
6: So klingt es, wenn Céline Dion vom Hotel in Paris ihren größten, wirklich allergrößten französischsprachigen Hit zusammen mit ihren Fans intoniert. Pocketu, même encore, zu Deutsch, damit du mich noch liebst. Jeder Franzose, jeder Belgier, jeder Franco-Kanadier hat den Text drauf, auch hier vom Hotel. Mehr als 30 Jahre alt ist die Ballade, komponiert vom Franzosen Jean-Jacques Goldman. In seinem Land eine Ikone, und ikonisch ist für alle Franzosen auch Céline Dion. Allerspätestens weiß sie das, als sie vor 2 Jahren nach langer Krankheit und privaten Tiefschlägen die Sommerspiele in Paris so bombastisch wie fulminant miteröffnete. Für sie selbst war es der erste vorsichtige Schritt zurück ins Leben einer großen Künstlerin. Seit ein paar Tagen ist sie endgültig zurück in diesem Leben und in Paris. Am kommenden Sonnabend startet sie hier ihr Tour-Comeback.
7: Ich habe mich vom allerersten Tag an unterstützt gefühlt. Und nun geht meine Geschichte also weiter. Hier ist mein zweites Zuhause und ich weiß es sehr zu schätzen, dass so viele Menschen da sind. Ich bin bereit, aber natürlich auch etwas aufgeregt.
6: 16 Konzerte wird sie im September und Oktober geben, alle in der Plenitude Arena im futuristischen Stadtteil La Défense. Das erste am kommenden Sonnabend. Alle ausverkauft, und nicht nur das. Plötzlich liegt ein Schatten über der unfassbaren Begeisterung ihrer Fans täglich vom Hotel und überm Veranstaltungsort. Die Plenitude Arena und IT-Experten haben einen massiven Ticketbetrug aufgedeckt. Hunderte Fans, heißt es, werden draußen bleiben müssen, weil sich erst am Eingang herausstellen wird, dass sie gefälschte Karten gekauft haben.
8: Das hier zum Beispiel ist wahrscheinlich eine Fälschung. Dabei ist sogar zu sehen, dass die Show seit Monaten ausverkauft ist. Wenn man also trotzdem noch so leicht an Tickets kommt, kann es sich nur um Betrug handeln.
9: Wir haben mehr als 20 Webdomains entdeckt, die sich als offizielle Ticketanbieter für das Konzert ausgaben. Es handelt sich meist um eine Kaufseite, die das Logo des offiziellen Veranstaltungspartners missbräuchlich benutzt. Die Seiten wirken täuschend echt.
6: Den Hype der Fans und ihre Vorfreude auf die Konzerte kann das nicht dämpfen. Céline Dions Singen und Tanzen vorm Hotel wird im Netz groß gefeiert. Wie gesagt, sie ist zurück und bereit.
7: Ich bin bereit.
3: Falls Sie es verpasst haben, Musikerin Miley Cyrus nennt sich nur noch Miley, haben wir vergangene Woche schon drüber gesprochen. Und sie ist mit neuer Musik zurück, und darüber wollen wir natürlich mit ihm sprechen, klar, unser Musikexperte Felix Hecklau. Und wir wollen auf jeden Fall von dir wissen, warum nennt sie sich nur noch Miley?
10: Das ist quasi eine Neuerfindung, und das kennen wir von Miley eigentlich schon. Sie hat ja begonnen als braver Teenie-Star Hannah Montana in der gleichnamigen Disney-Serie. Und als sie sich daraus befreien wollte, hat sie es 2013 mit einem Paukenschlag gemacht. Wir erinnern uns doch an das Musikvideo Wreckin' Ball, aber lass uns noch mal reinschauen.
3: Unbedingt.
10: Da sitzt sie ja splitterfasernackt auf einer Abrissbirne. Also deutlicher kann man nicht sagen, ich bin kein braver Teenie mehr. Und danach ging es musikalisch mal in Richtung Country, mal in Richtung Rock. Und jetzt gibt es eben die neue Ära mit der Single Bass Persuades. Und da holt sie uns auf die Tanzfläche mit Synthesizern und mit Beats. Und das klingt so.
3: Okay, also das klingt auf jeden Fall ganz anders und sieht auch anders aus. Ist das jetzt tatsächlich eine Miley, die eine neue Ära startet? Weil ihr neues Album klingt scheinbar auch so, oder?
10: Ja, wir können es noch nicht ganz genau wissen. Das erscheint erst am 18. September, aber es deutet alles darauf hin. Denn das Album heißt auch wie die Single. Bass Persuades kann man übersetzen mit der Bass überzeugt oder der Bass bewegt. Also es scheint ein tanzbares basslastiges Album zu werden. Da gibt es auch noch einen Remix von der Single auf dem Album. Also es sieht sehr nach Elektronik aus, auch die Leute, die da mitmachen. Deswegen würde ich sagen, mein Tipp, ja, das ist die neue Ära.
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19: Unterwegs in Albanien. Die mobile Bärenambulanz. Rund 2000 Kilometer entfernt von Mecklenburg-Vorpommern. Im Zoo von Albaniens Hauptstadt Tirana. Hier vorübergehend sichergestellt die vierjährige Braunbärin Luna. International mit seinem Team im Einsatz von der Tierschutzstiftung Vier Pfoten, Carsten Hertwig, Bärenexperte.
20: Ja, wir haben etwa jetzt ein Jahr auf diesen Moment gewartet.
19: Um die Bärin aus Albanien rauszuholen.
20: Es ist so, dass wir Luna letztes Jahr aus dem Vergnügungspark retten mussten. Das musste dann alles ganz schnell gehen. Der Vergnügungspark, das ist, wie man sich das vorstellen kann, viel für Kinder. Attraktionen, sehr viel laute Geräusche und Lärm. Und genau da war sie mittendrin in so einem kleinen Käfig, ohne Schatten, ohne Schutz vor Wetter, vor Witterung, vor äußeren Einflüssen, eben auch nicht vor der Lautstärke.
19: Fast ihr ganzes Leben hat sie so verbringen müssen. Vermutlich wurde ihre Mutter in der Wildnis getötet, um an das Bärenbaby ranzukommen. Immer wieder passiert das in Albanien, obwohl es auch hier seit 2008 offiziell verboten ist, wilde Bären einzufangen. Oft werden Papiere gefälscht. Die Besitzer von Luna weigern sich, sie rauszurücken. Aber dieses Mal greifen die Behörden mit ein. Ein Team von Carsten Hertwig bringt Luna erstmal in Sicherheit. In den Zoo von Tirana. Alles muss schnell gehen. Sonst sind die Bären hier im Land plötzlich verschwunden. Jetzt, 7 Monate später, können Sie sie auch aus dem Zoo holen.
21: Interessant, wie wir da durch das Gitter durchkommen mit der Pistole.
20: Eng, ne?
21: Ja. Und vor allem wenig.
19: Ihre Ausreisepapiere sind nun da. Neben Luna sind zurzeit 4 weitere Bären hier im Zoo, vorübergehend untergebracht. Saimir, albanischer Mitarbeiter von Carsten Hertwig, zeigt ihm im Hinterhof den neuesten Zugang. Die albanischen Behörden haben ihn kürzlich von einem Privatmann beschlagnahmt. Und wie lange ist er hier? Seit 10 Tagen.
21: Das war also ein richtiger illegaler Bärenhandel letztendlich. Ja, halt relativ offensiv. Ja, ohne noch irgendwelche Scham, dass das also, ne, rauskommen kann. It was in newspaper or social media? Or?
12: It was, on Facebook. It's on Facebook. A page dedicated to selling and buying used stuff, secondhand.
21: Ja, also Kauf und Verkauf von, ja, von allen möglichen Sachen. Eine Facebook-Seite, wo so ein Bär angeboten wird, ne? Was there any penalty for the owner or even
12: no, there was no penalty actually.
21: Solange das natürlich auch nicht wirklich zu einer strafrechtlichen Konsequenz führt von denjenigen, die das machen, die mit Bären handeln, hat man natürlich auch immer wieder solche Fälle. Ja, das ist das Schlimme.
19: 2013 war Carsten Hertwig das erste Mal in Albanien.
21: Es ist im Moment in Europa noch so das ziemlich schlimmste Pflaster für Bären, ja, wenn sie erstmal in Gefangenschaft kommen.
19: Er sorgt auch dafür, dass das Bärenbaby anderes Futter kriegt. Kein Fleisch, sondern extrem fetthaltige Milch, Hundewelpenmilch.
21: Die haben ja überhaupt keinen blassen Schimmer, wie man mit so einem Bären weiß, mit so einem Jungen umgeht. Ja. Das heißt, wir müssen jetzt wirklich eben schauen, auch zusammen mit unseren Veterinären, dass sie wirklich richtig geschult werden, wie mit dem umzugehen ist. Ja.
19: Gestern haben die beiden Tierärzte das Bärenjunge schon mal untersucht, geimpft, gechippt und entwurmt. Es ist höchstens 4 Monate alt. Ausgewildert werden kann es nicht mehr. Dazu ist es schon zu sehr an den Menschen gewöhnt.
21: Wir müssen jetzt schleunigst einen Platz für dieses Babybär finden.
19: Aber jetzt ist erst mal Luna dran. Sie soll eine Narkose bekommen, weil sie in die Transportbox muss. Ein ausgefeilter Mix an Medikamenten. Der beeinflusst aber auch Kreislauf und Atmung. Tierarzt Marc Gölkel vom Leibniz-Institut für Wildtierforschung.
0: Die Tiere sind ja für uns im Grunde genommen wie eine Blackbox. Wir wissen ja eigentlich relativ wenig über die. Das heißt, es ist ja nicht wie ein Hund, den wir quasi voruntersuchen können. Ja, wir können zwar von außen sehen, okay, sie steht einigermaßen gut da und bewegt sich normal und sieht nicht irgendwie krank aus. Aber nichtsdestotrotz wissen wir natürlich nicht, ob da... Sie kann alles, von einem Herzfehler vorliegen bis irgendeine... Jedes Tier reagiert auch immer anders. Ja. Und wir wissen ja auch zum Beispiel nicht genau, was sie wiegt. Also man dosiert das natürlich anhand des Gewichts. Und das sind so Sachen, die muss man abschätzen.
19: Jedes Abschätzen birgt aber auch ein gewisses Risiko. Der Narkosepfeil hat gesessen, hat Luna an der richtigen Stelle getroffen. Doch dann wird's plötzlich brenzlig.
0: Oh, and there is a hook somewhere in there for the infusion. Maybe you can help figure out where that is.
19: Luna atmet nicht mehr richtig. Vermutlich ist sie doch leichter als geschätzt und das Narkosemittel etwas zu hoch berechnet. Die auf Wildtiere spezialisierten Tierärzte bekommen die Lage aber wieder in den Griff.
0: Genau, ich gebe jetzt das Gegenmittel.
21: Wir transportieren Bären in der Regel nur beim Bewusstsein. Das ist wichtig, damit man eben auch den Zustand besser beobachten kann. Und ja, dann warten wir, bis sie aufwacht und dann geht's auch schon los.
19: Jetzt kann auch das Bärenbaby aus einer viel zu engen Box, denn Lunas Käfig ist frei. Auch wenn der Zoo in Tirana keine wirklich tiergerechten Gehege hat, der Kleine ist hier erstmal sicher. Mit großer Wahrscheinlichkeit stammt auch er aus der Wildnis. Und er will nur eins, raus aus jedem Käfig.
0: Optimalerweise würde man gucken, dass man ihn in einem anderen Bärenpark unterbringt, ja, die eben Erfahrung mit der Aufzucht von Jungtieren haben. Das Optimalste wäre eine Vergesellschaftung mit einem gleichaltrigen Artgenossen, sodass die im Grunde genommen miteinander aufwachsen können und sich gegenseitig beibringen, wie sich ein richtiger Bär verhält. Aber im Moment ist er natürlich, sagen wir mal, ziemlich alleine und versteht sicherlich die Welt nicht mehr, ja, weil er aus seinem sozialen Umfeld ja komplett rausgerissen wurde.
19: Bis zu 3 Jahre bleiben Bärenkinder in der Wildnis bei ihrer Mutter. Für ihn wird später ein Platz in einem Bärenpark in Griechenland gefunden. Letztendlich muss er aber noch 7 lange Monate in diesem Käfig ausharren, weil die neue albanische Regierung seine Ausreisepapiere nicht fertigstellt.
0: Jetta ist der letzte...
21: Tja, hoffentlich der letzte Selfie-Bär, der letzte Kettenbär. in Albanien gewesen.
19: Doch damit soll er sich irren.
21: Jetta? Jetta?
19: Jetta hat Glück, kommt später in den Bärenpark von Vier Pfoten in Bulgarien. Jetta wird jahrelang an einem schmerzhaften Kettenring und bei sengender Hitze im Sommer durch Touristenzentren geführt. Damit sie nicht zubeißen kann, sind ihr die meisten Zähne gezogen worden. Für Selfie-Fotos mit ihr zahlen Touristen. Carsten Hertwig rät allen Urlaubern:
21: Unbedingt natürlich das melden, natürlich gar nicht sich damit fotografieren lassen und dafür Geld geben, sondern auch ganz direkt die Eigentümer ansprechen, sich beschweren und die Behörden benachrichtigen und sich allgemein beschweren, auch über Social Media und die ganzen Kanäle nutzen, auch an die Regierung herantreten. Wir haben ja auch eine Petition mit mittlerweile über 300.000 Unterschriften gegen genau diese Haltung.
19: Ein Team von Carsten Hertwig kann Jetta im November 2016 befreien aus einem Verschlag am Haus des Besitzers. Die 15-jährige Braunbärin vegetiert dort dahin, wenn sie nicht gerade in den Urlaubsorten Geld dran schaffen muss.
21: Wir arbeiten ja seit Frühling letzten Jahres, 2016, sehr eng mit der Regierung zusammen mit einem schriftlichen Agreement. Und darin hat sich ja eben auch die Regierung verpflichtet, mehr diesbezüglich zu tun. Wir haben ja da eine Drei-Wege-Strategie. Das eine ist eben also eine bessere Gesetzeslage, eine bessere Gesetzesumsetzung und eben auch Schaffung von einem Bärenschutzzentrum hier in Albanien, um eben dann auch hier direkt in Albanien die Bären zu konfiszieren, aufzunehmen und ein bärengerechtes Leben zu ermöglichen.
19: Doch das Bärenschutzzentrum hier ist noch in weiter Ferne. Und wenn Bärenhalter in Albanien überhaupt mal bestraft werden, sind es gerade mal um die 20 Euro. Bis es für Jetta, Luna und die anderen Bären ein Schutzzentrum im eigenen Land gibt, versucht Carsten Hertwig auch zusammen mit anderen Tierschutzorganisationen, sie in bestehenden Bärenparks unterzubringen. Das klappt aber nur, wenn einer der wenigen Plätze frei wird. Und dann ist Luna erwacht.
1: Ja, sieht gut aus. Wir sind ja zwei Autos und wir werden durchrotieren. Einer schläft, einer fährt.
21: Gut, dann mal gute Fahrt, Luna. Wir sehen uns in Müritz.
19: Im mecklenburgischen Bärenwald Müritz. Ursprünglich sollte Luna in das nahegelegene Bärenschutzzentrum in den Kosovo kommen. Doch im Moment lassen das die Importregelungen dorthin nicht zu. Und da Großwildtiere nur über bestimmte Grenzübergänge ausgeführt werden dürfen, können sie auch nicht einfach schnurstracks mit Luna Richtung Norden fahren, sondern eine Reise durch insgesamt 9 Länder. Und das ist das Ziel in der mecklenburgischen Seenplatte, der Bärenwald Müritz. Das größte Bärenschutzzentrum in Westeuropa. Jeder Bär hat hier etwa 5000 Quadratmeter Wald mit Wiesen und Wasserflächen zur Verfügung. Und in diesem etwas kleineren Gehege soll sich Luna erstmal langsam an ihr neues Zuhause gewöhnen. Nach 2700 Kilometern ist sie da.
21: Hey. Hi. And how was the trip?
2: Normal.
19: 45 Stunden Fahrt.
2: 35 hours.
21: So, I think we can start, huh? Okay. Let's see how
19: so, wir können beginnen. Lasst uns nach Luna schauen.
21: Good morning. Guten Morgen, Luna. Willkommen.
22: Wir bringen Luna jetzt gleich rein und entlassen sie in die Schleuse erstmal.
21: Gar nicht viel Zeit.
19: Sabine Steinmeier, Cheftierpflegerin.
23: Ja, sie war eigentlich sehr ruhig jetzt heute Morgen.
21: Schön.
23: Also ein bisschen ungeduldiger, aber okay. Ich meine, ist ja auch verständlich nach 2 Tagen.
21: Super. Okay.
22: Ja. Bleibt das mit dem Griff? gesagt, wir haben nur gleich die Stufe da, ne?
4: So, Luna, jetzt mach die mal ein bisschen leicht.
22: Matthias, lass mit nach vorne. Ich halt.
19: Ein paar Tage soll sie in dem neuen Käfig bleiben. So makaber es klingt, der gibt ihr Sicherheit. Schließlich kennt sie nur ein Leben hinter Gittern. Hier hinten was rein.

0: Super.
1: Super.
2: Super. Sag
3: ich, toll.
0: Sag ich gleich.
3: Sehr entspannt. Und auch ganz schnell raus. Man kann es auch haben, dass sie stundenlang noch in dieser Box bleibt. Hatten wir auch schon. Also wir hatten es auch teilweise tagelang. Ja, dann stand da eine Box und ja, der Bär wollte nicht raus.
2: Nö.
4: Oh Gott, ist die klein. Süß.
2: Sag ich doch.
5: Bären können zwar nicht so gut sehen oder hören, aber sie riechen kilometerweit.
4: Bei mir aufs Grundstück würde die gut passen.
3: Die haben jetzt Witterung aufgenommen. Absolut. Mihau vorne ran an Tapsi. Versucht ihn in den Schach zu halten. Das ist unser kleiner Casanova. Also der Mihau, der ja, nimmt gerne mit allen Weibchen Kontakt auf. Aber wir haben sie ja jetzt noch abgetrennt. Also das kann nachher später dann ruhig auch noch stärkere Interaktionen geben. Aber im Moment wollen wir sie jetzt noch nicht so. Das ist ja auch Stress für sie. Ja, das heißt, wir haben ja einen E-Zaun gezogen, also dass da ein Abstand ist. Die wittern sich zwar, aber die können, haben keinen direkten Kontakt.
5: Luna hat nie andere Bären kennengelernt, außer ihrer Mutter, von der sie früh getrennt wurde. Der Anblick der Bären jagt ihr Angst ein. Aber daran muss sie sich gewöhnen. Wie an die 27-jährige Tapsi, die mit Mihau im Nachbargehege lebt.
4: Luna, nicht erschrecken.
5: 3 Tage später kann Luna zum ersten Mal raus aus ihrem Käfig. Kein Gitter mehr über ihr. Kein Beton mehr unter ihren Füßen. Alles völlig neu für sie. Sie zieht immer noch den sicheren Käfig vor.
2: Da bist du auch schon wieder, ne? Das sind eben die kleinen Schritte. Ich weiß nicht, wie lange das dauert. Das wird bestimmt ein langer Weg sein.
5: Währenddessen ist Carsten Hertwig weltweit im Einsatz für Bären. Spricht zuerst immer mit Regierungsvertretern, um die Situation der Tiere im eigenen Land zu verbessern. Zurück in Albanien.
3: Wir fahren jetzt zu einer Haltung im Norden von Albanien. Das ist auch eine klassische Privathaltung an einem Restaurant. Eben illegal. Und man weiß noch nicht, dass eventuell eine Übernahme, vielleicht auch eben eine Konfiszierung ansteht. Deswegen müssen wir da auch ein bisschen vorsichtig agieren. Und ja, uns einfach die Situation vor Ort noch mal anschauen. So, Sammy, anything new in Albania?
6: There was a bear spotted in Durrës by a foreign tourist.
3: In Durrës, again?
6: In Durrës, in the beach.
3: A picture bear.
6: A picture bear.
3: Really? Oh, yeah. No.
5: Carsten Hertwig erfährt gerade, dass wieder ein Selfie-Bär im Badeort Durrës gesehen worden ist, von Touristen.
6: Really, because the information I got was just that.
3: Das wäre natürlich äußerst tragisch, weil wir eigentlich gedacht haben, gerade diese Haltung gehört nun endlich der Vergangenheit an hier in Albanien. Diese Fotobären, diese Selfiebären, die eben auch an Kette gehalten werden. Und ja, das wäre natürlich leider auch mal wieder Beweis, dass hier in Albanien die Konsequenz eben der Durchsetzung der Gesetze einfach nicht konsequent genug ist.
5: Er checkt, ob wirklich wieder ein Selfie-Bär dort war. Die Nachricht stimmt.
3: Es ist einfach genau die Tragik hier in Albanien, dass es leider halt immer wieder auch Nachschub gibt, eben auch aus der Wildnis.
5: Wie viele Bären noch in den albanischen Bergen leben, ist unklar. Obwohl international geschützt und Bären auch in Albanien auf der roten Liste stehen, viele Weibchen werden getötet, um an die Jungen zu kommen. Der illegale Handel floriert. Der Bärenbestand bricht seit Jahren ein.
3: You can eat fish here or what?
6: Yeah.
3: Fresh fish.
5: Ja, hier kann man frischen Fisch essen.
6: Choose it from.
5: Etliche Restaurants oder Hotels in Albanien wie dieses versuchen mit einer besonderen Attraktion Gäste anzulocken. Mit Bären. Sie gelten gerade in Osteuropa als Statussymbol, stehen für Stärke.
3: You know the age already?
5: Zwei Bärenweibchen, gerade mal 3,5 Jahre alt.
3: Natürlich viel zu wenig Platz. Es ist so grob, vielleicht 10, maximal 12 Quadratmeter. Die zwei Bären, das ist eine absolute Katastrophe.
5: Das sieht nur aus wie Nuckeln am Daumen.
3: Und das ist eigentlich ein typisches Zeichen, dass sie als Bärenbaby der Mutter entrissen wurde und dadurch auch nicht mehr gestillt wurde. Das ist ein ganz typisches Zeichen für solche Bären, die das teilweise auch leider nicht ablegen. Das ist unterschiedlich, beziehungsweise sich damit auch richtig verletzen können. Also das ist nicht niedlich, das ist ein absoluter psychischer Schaden. Das ist jetzt noch eine friedliche Rangelei, aber das kann natürlich auch durchaus sein, dass es auch wirklich in einen Kampf ausartet, wo dann also die Bären dann eben sich gegenseitig auch verletzen. Also gerade in solchen kleinen Käfigen passiert das dann also sehr häufig. Nichtsdestotrotz, es hört sich jetzt vielleicht sarkastisch an, aber es könnte noch schlimmer sein. Also sie haben zumindest jetzt, also ich kann es natürlich nicht beurteilen, ob das dauerhaft ist. Sie haben Frischwasser. Ja. Die haben auch teilweise Notfälle, so grotesk es ist, von Bären, denen es schlechter geht, die teilweise auch am Verhungern sind.
5: Alles Bären, die zu Restaurants oder Hotels gehören und für Besucher zur Schau gestellt werden. Seit Anfang 2016 konnte Vier Pfoten mit anderen Organisationen zusammen 22 Bären aus Gefangenschaft in Albanien retten. Zurück bei den beiden Tieren am Restaurant.
3: Wir können jetzt ganz konkret noch nicht den Bären quasi direkt zusagen, dass wir sie in den nächsten Monaten rausholen. Die Liste ist ja lang von Bären, die gerettet werden müssen.
5: Und die freien Plätze in den Bärenschutzzentren sind rar. Deswegen versucht Carsten Hertwig gerade auch die Zuständigen im Land zu überzeugen, diese Art der Bärenhaltung zu beenden und die Menschen vor Ort mit Kampagnen aufzuklären. Im Bärenwald Müritz leben inzwischen 16 Bären, vor allem aus deutschen Zoos, alle aus schlechter Haltung. Hier können sie ihren natürlichen Bedürfnissen nachgehen, graben, klettern, baden oder Höhlen für den Winterschlaf bauen. Oder einfach nur das tun, was sie wollen.
3: Dafür mache ich das alles und freue mich natürlich dann auch daran. Ne? Also.
5: Der dreibeinige Michał stammt aus einem polnischen Zoo, musste in einer kleinen Betongrube mit einem anderen Bären leben, hat bei einem Kampf mit ihm eine Pfote verloren. Im großen Gehege im Bärenwald dagegen kümmert er sich fürsorglich um seine Mitbewohnerin Tapsi.
3: Also der Bärenwald Müritz hat sich natürlich anfangs zum Ziel gesetzt, auch die schlechtesten Haltungen aus Deutschland aufzulösen und die Bären hierher zu überführen. Es gab tatsächlich noch richtig schlechte Haltungen, als wir hier angefangen haben. Hier Marsha zum Beispiel, die kam mit Otto im Dezember 2006. Das war noch eine klassische Restauranthaltung, das muss man sich mal vorstellen. Also ja, man schaut dann eben auch so auf den Balkan und Albanien beispielsweise ganz aktuell. Ja, aber das gab es eben tatsächlich auch noch hier.
5: Die meisten Bären leben hier mit anderen zusammen, obwohl sie in der Wildnis Einzelgänger sind. Die Tierpfleger beobachten genau, wer gut zusammenpassen könnte. Ansonsten würde der Platz nicht reichen. Die Bärenparks finanzieren sich vor allem durch Spenden und Eintrittsgelder.
3: Das Schöne ist an meinem Job, dass man eben auch die Erfolgserlebnisse hat. Ja, also die individuellen Erfolgserlebnisse, wie zum Beispiel Marsha, wenn man die jetzt sieht, ne, als die kam 2006, also die hat ja

0: jahrelang unglaublich stereotypiert. Das heißt, so Stressverhalten gehabt, 4 Meter links und rechts gelaufen, ne, nach der Größe ihres Käfigs. Ja, wenn man sie jetzt sieht, wie entspannt sie ist und was sie für ein natürliches Bärenleben hier führt, das ist einfach ganz toll. Ja.
1: Die 25-jährige Hanna dagegen aus dem Tierpark Wolgast vor Usedom ist erst seit 3 Jahren hier. Läuft bis heute auf der kleinen steinigen Einfassung ihre Runden. So wie jahrzehntelang auf dem Betonboden ihrer winzigen Bärenburg im Tierpark. Ähnlich auf betoniertem Boden werden auch heute noch manche Bären in deutschen Zoos gehalten. Nur die Fläche ist etwas größer. Für 2 Bären müssen es jetzt immerhin mindestens 500 Quadratmeter sein. Carsten Hertwig will den Tieren hier im Bärenwald Müritz nicht nur einen artgerechten Platz geben. Er möchte den Besuchern auch anschaulich vermitteln, wie qualvoll Bären mitunter gehalten werden und was bisher für sie erreicht werden konnte.
0: Wir haben im Kosovo die private Bärenhaltung komplett beendet. Ja, wir haben die Tanzbärenhaltung in Bulgarien beendet. Ja, also solche Ziele zu verwirklichen. Wir haben die illegale Bärenhaltung in Polen beendet. Ja, das sind ja auch diese großen Ziele, die 4 Pfoten verfolgt konsequent. Das heißt, nicht nur auf das Einzelschicksal fokussiert, sondern auf das Große und Ganze, ja, in Kooperation mit der Regierung, solche Sachen zu beenden. Und das ist natürlich auch toll, ja, wenn man sagen kann, wir haben dieses Ziel erreicht.
1: Carsten Hertwig hat den Bärenwald Müritz 2006 aufgebaut, ist hier auch Geschäftsführer und außerdem zuständig für 5 weitere Bärenwälder in Europa und Vietnam von der Tierschutzstiftung 4 Pfoten. Sein Wunsch, künftig nicht mehr so viele Schutzzentren bauen zu müssen, um Bären zu retten.
0: Es ist natürlich wirklich schrecklich, wie die teilweise gehalten werden, weil die so viel Platz brauchen normalerweise alleine schon. Dieser Aspekt, ja, des Raumes, ja, der Natur. Ja, und ja, wie man sie dann hält, weil sie eben auch so schwer zu halten sind. Die klettern gut, die graben halt gut, sie sind schnell, sie sind kräftig. Ja, deswegen sind die immer noch halt leider Gottes in solchen Betonkäfigen oder gar an Ketten, ja, damit die Leute auch sehr nahe kommen. Und das ist einfach ein Wahnsinn und sich dafür einzusetzen ist einfach toll.
1: Luna ist jetzt seit ein paar Wochen im Bärenwald. Hat den mit Futter gefüllten Ball als ihr Lieblingsspielzeug entdeckt.
0: Sie ist schon neugierig, sie ist schreckhaft, aber sie ist jetzt wahrscheinlich auch dadurch, dass sie jung ist, ja, junge Bären sind einfach auch so wie junge Menschen neugierig, die wollen was entdecken, die wollen was erleben und insofern ja, macht sie tolle Fortschritte.
1: Die erfahrene Cheftierpflegerin Sabine Steinmeier kümmert sich besonders um sie.
2: Ich glaube, die wird hier die Herzen aller brechen.
1: Weil sie noch so klein und verspielt ist. An vieles muss Luna sich aber erst noch gewöhnen und mehr Vertrauen gewinnen. Schließlich ist alles um sie herum neu. Mihau scheint Gefallen an ihr gefunden zu haben. Aber wahrscheinlich werden nicht diese beiden ihre künftigen Mitbewohner, sondern ein gleichaltriger Bär wird dann, wenn es auch Luna will, mit ihr zusammenleben.
0: Immer wieder schön, ja, solche Momente, die sind einfach das, was die Arbeit dann auch auszeichnet im Endeffekt am Ende dann. Ja, also das entschädigt eben für vieles, ja, für all diese zähen Verhandlungen, für all diese schwierigen Prozesse eben mit den Besitzern, mit den Regierungen. Ja, das sind einfach ja, diese Momente, die Arbeit so wertvoll machen.
1: Bären leben hier ihr natürliches Verhalten aus und entdecken ihre Instinkte wieder. Etliche von ihnen sind jetzt im November schon in der Winterruhe. Auch Luna hat bereits begonnen, ihre erste Höhle zu graben.
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1: Hier ist alles in Ordnung. Jakob ist beim Freund.
0: Oma lieb.
1: Jonas hat schlecht geschlafen, er ist ein bisschen erkältet seit gestern.
0: Sag doch mal Oma lieb.
1: Nein, ist nichts Schlimmes. Ansonsten gibt es nichts Neues. Ach so, ja, eine kleine Überraschung. Was macht Charlotte? Ach, die sitzt schon im Kleopatra-Bad.
0: Oma, sag mal Oma lieb. Die sagt mir gar nichts, Opa.
1: Bevor Oma da ist, dann sprechen die, wirst du sehen. Jetzt gibt's erstmal Frühstück. Ein richtiges Piratenfrühstück. Mit Gurke. Das ist nur was für richtige Männer.
0: Ich hab keinen Hunger.
1: Na, sag mal. Du glühst ja.
2: Und so freue ich mich sehr, Herrn Dr. Stein als neuen Oberarzt unserer Sachsenklinik begrüßen zu dürfen.
3: Vielen Dank. Auf gute Zusammenarbeit.
2: Und wenn Prost. Sie wieder mal Sehnsucht nach Ihrem beschaulichen Land haben sollten, um Leipzig herum, ist auch ganz idyllisch.
4: Ja.
3: Ja, da kenne ich mich aus. Ich wohne am Stadtrand.
2: Umso besser.
5: Entschuldigung, ich muss los.
4: Zum Wohl.
2: Ja.
4: Zum Wohl.
2: So, dann wollen wir alle mal wieder.
5: Schade.
2: Danke, Bauer.
3: Vielen Dank.
2: Ja, Frau Markwald, die Begrüßung von Dr. Stein haben Sie nun verpasst.
5: Ja, ach, was Begrüßung. Wo ist Ihr Vorschlag?
2: Bitte nehmen Sie doch Platz. Was denn für ein Vorschlag?
5: Wie Sie vielleicht wissen, wollen wir ja am 10. Ihr Jubiläum zum 25. Jahrestag Ihrer Professur feiern.
2: Ja, ja, ich erinnere mich dunkel.
5: Und wir haben immer noch keinen Veranstaltungsort. Hatten Sie nicht so eine grandiose Idee?
2: Habe ich. Wir werden über den Dächern der Stadt feiern. Ein Patient von mir hat mich drauf gebracht.
5: Ist das nicht ziemlich hoch?
2: Ja, das ist doch gerade das Schöne daran.
6: Und vom Restaurant aus hat man eine wunderbare Aussicht über die ganze Stadt.
2: Kümmern Sie sich bitte heute noch um die Bestellung, ja?
5: Herr Professor, ich halte das nicht für eine besonders gute Idee. Zum Beispiel die Preise dort oben, die sind ja sicherlich auch schwindelerregend.
2: Ja, aber da vertraue ich ganz Ihrem bekannten Verhandlungsgeschick, Frau Marquardt.
5: Und was ist, wenn es neblig ist? Dann bezahlen wir für eine Aussicht, die wir gar nicht haben.
2: Ich bleibe bei meinem Vorschlag. So, ich verlasse mich auf Sie. Barbara, verstehen Sie das?
6: Ja. Sie hat Angst.
2: Bitte?
6: Höhenangst. Da gibt es doch die Geschichte von diesem legendären Betriebsausflug noch mit ihrer alten Klinik. Da musste sie von einem Aussichtsturm von der Feuerwehr geholt werden. Ja, allein hat sie es nicht geschafft.
2: In so einem Fall ist eine sogenannte Konfrontationstherapie am wirksamsten.
6: Ich habe gehört, du hast jetzt einen echten Papagei?
0: Zwei, Ernie und Bert.
6: Wow.
7: Ich denke, Paula und Max.
8: Tag, Dr. Heilmann.
1: Hallo, wie war Ihr Einstand?
8: Ah, kurz und schmerzlos. Wir haben mit Orangensaft angestoßen.
7: Kann auch von meiner Seite willkommen. Das ist mein Enkel Jonas.
8: Hallo, Jonas. Na, wie geht's? 41, das ist aber ziemlich hohes Fieber.
0: Mein Kopf tut weh.
8: Noch andere Symptome?
7: Gliederschmerzen.
8: Viraler Infekt. Das ist nichts Schlimmes, Jonas. Du hast wahrscheinlich eine Grippe. Hattest du schon mal eine Grippe?
0: Ja.
8: Dann kennst du dich ja bestens aus. Wir müssen dir jetzt ein bisschen Blut abnehmen. Aber zusammen schaffen wir das, oder? Das wird jetzt ein bisschen pieksen. Aber ein Indianer kennt keinen Schmerz.
0: Pirat.
7: Indianer war vorige Woche.
8: Ach, na klar. Pirat. So. Hättest du Lust, ein bisschen bei uns zu bleiben? Wir haben ein schönes Bett, mit dem kannst du rauf und runter fahren.
7: Ich bin bei dir.
8: Ins Labor. Und dann bringen Sie Jonas bitte auf die Kinderstation und geben Sie ihm Fibamol. Damit entern wir das Fieber.
7: Das wird schon.
5: Ihr Restaurant ist auf Monate ausgebucht? Das ist ja wunderbar. Können Sie mir vielleicht etwas anderes empfehlen? Wie, was wollen Sie mir damit sagen, zu kurzfristig? Na gut. Dankeschön. Wiederhören. Mein Gott, ich kann doch dieses Fest nicht auf allen Vieren verbringen. Ja?
6: Frau Marquardt, Sie haben sicherlich ganz ohne Absicht die Telefonnummer vergessen.
5: Natürlich, danke.
6: Ach, haben Sie es schon mal mit flacher Atmung probiert?
5: Bitte?
6: Ja, man gerät da nicht so leicht in Panik, wenn Sie verstehen, was ich meine.
5: Nein, ich verstehe nicht, was Sie meinen.
6: Na, ist ja alles in Ordnung.
5: Marquardt, guten Tag. Ich habe eine Frage. Wenn ich jetzt für den 10. Ihr Restaurant buchen möchte, dann ist das doch sicherlich zu kurzfristig, oder? Ja, ich müsste das ganze Restaurant buchen. Das ließe sich machen. Sie glauben gar nicht, wie mich das freut.
4: Was machst du denn da?
9: Die Kompressen. Komm hier hin.
10: Ja, weiß ich doch. Ich bin halt noch nicht ganz da. Immerhin habe ich ja das ganze Wochenende durchgemacht. 36 Stunden ohne Schlaf. Obwohl ich die ganze Zeit im Bett war.
9: Schlafstörungen in deinem Alter sind nicht auf die leichte Schulter zu nehmen.
10: Quatsch! Ich habe die ganze Nacht...
9: Ich will es gar nicht wissen. Wechsle lieber den Verband bei Frau Babusch.
10: Das darf ich leider nicht.
9: Aber Bettpfannen entleeren, das darfst du.
10: Oh nö. Oh nö, also bitte.
9: Abmarsch.
10: Ich kann sie nicht aufpassen.
11: Entschuldigung.
12: Sagen Sie mal, kann ich Ihnen irgendwie helfen?
11: Ich suche...
12: Unbefugte haben hier nichts zu suchen. Entweder Sie sind ein Patient oder Besucher. Oder Sie
11: Patient.
12: Verlassen...
11: Ich bin Patient.
12: Na, der gehört wie er in die Klapse.
9: Guten Tag. Suchen Sie jemanden?
11: Nein, ich glaube, ich habe mich in der Zimmernummer geirrt. Tut mir leid, Schwester. Entschuldigen Sie bitte.
9: Was haben Sie denn?
11: Tschüss.
9: Warten Sie, setzen Sie sich! Ich hole einen Arzt!
11: Ein Kreislauf. Ich...
9: Das ist Dr. Stein.
11: Nein. Nur ein Schluck Wasser.
9: Aber mir muss doch geholfen werden.
11: Geben Sie bei mir höchstens einen Schluck Wasser. Mir wird zu ruhig.
13: Hatte ich so angeordnet. Nichts zu danken. Tschüss.
14: Was machst denn du hier? Ich denke, du hast heute Operabend, während Oma sich verwöhnen lässt.
15: Jonas liegt auf der Kinderstation. Wahrscheinlich mit einem viralen Infekt.
14: Das tut mir leid. Aber gleich auf die Station?
15: Er hat 41 Fieber.
14: Oh. Behandelst du ihn?
15: Nein,

0: Ihre Schwester?
1: Ja.
0: Machen Sie bitte bei Jonas einen Abstrich und wir brauchen dann auch noch eine Blutprobe. Aber möglichst, wenn Dr. Heilmann nicht im Zimmer ist.
1: Ja, aber ich verstehe nicht, warum Dr. Heilmann nicht.
0: Diese Probe schicken Sie dann bitte zur Untersuchung ins Institut für Mikrobiologie. Schauen Sie. Jonas hatte Kontakt mit exotischen Vögeln. Das ist nur eine Vermutung. Aber darum möchte ich, dass Sie mit niemandem darüber sprechen. Auch und vor allem nicht mit seinem Großvater.
1: Ja, natürlich.
2: Der Blutdruck ist normal.
3: Es geht mir auch schon viel besser.
2: Ich brauche jetzt noch ein paar Angaben, Herr.
3: Sie arbeiten sicher gerne hier in der Klinik, oder?
2: Ja. Können Sie mir bitte Ihren Namen sagen?
3: Und die Arbeitsbedingungen? Kollegen? Ist da alles im Reinen? Ein gutes Klima?
2: Wie bitte?
0: Ist was passiert?
3: Nein, ich wollte nur einen Schluck Wasser.
0: Ich weiß es nicht. Du spionierst hinter mir her.
2: Ach, Sie kennen sich?
0: Darf ich vorstellen, mein Vater, Herr Otto Stein?
3: Stein.
2: Sie sind auf jeden Fall topfit, Herr Stein.
0: Alles andere hätte mich auch gewundert.
2: Ich denke, Ihr Vater wollte nur sicher gehen, dass Sie hier in der Sachsenklinik gut aufgehoben sind.
0: Für wie alt hältst du mich eigentlich?
3: Reales oder gefühltes Alter?
0: Ah.
3: Mein Sohn ist 40, aber manchmal benimmt er sich wie ein kleiner Junge. Eigensinnig und trotzig.
0: Papa.
3: Dabei ist er ein guter Arzt. Einfühlsam, kompetent, menschlich, geduldig.
0: Es reicht.
3: Nur, wenn man seine Geduld überstrapaziert, dann kann er hart durchgreifen.
0: Wie zum Beispiel jetzt.
3: Was habe ich ihm gesagt?
4: Den haben wir hier nicht das letzte Mal gesehen.
2: Ist doch schön, wenn ein Vater sich so um seinen Sohn sorgt.
5: Ist bitte Fieber?
6: Ja, und dann treffen wir uns im Schwesternzimmer.
5: Gut, ja? Bis gleich.
7: Bleibst du bei mir, Opa?
8: Na klar, ich schlafe hier heute mit.

0: schaffst das. Du hast schon ganz andere Sachen gepackt, Fräulein.
1: Guten Tag, Frau Marquardt.
0: Sie?
1: Tja, die Welt ist klein.
0: Sie sind Simonis Patient?
1: Nun ja, Bänderriss. Ein Unfall beim Freeclimb. Ich habe in einer Höhe von ungefähr 15 Metern eine falsche Bewegung...
0: Das interessiert mich jetzt weniger.
1: Nun gut. Fahren wir also erstmal nach oben. Das Haus hat eine Höhe von ungefähr...
2: Keine Details, bitte, ja?

0: Was haben Sie denn? Klaustrophobie? Nun ja, Fahrstühle sind nun mal nicht jedermanns Sache.
1: Unsinn. Kommen wir gleich zur Sache. Wie viele Personen haben denn in dem Restaurant Platz?
0: Kommt drauf an. Schwebt Ihnen eher eine Stehparty vor? Also auf der Aussichtsplattform mit dem Blick auf die Stadt sind die Menschen klein wie
1: Ameisen. Nein, drinnen.
0: Stimmt. Die große Fensterfront bietet eine ähnlich herrliche Aussicht.
1: Gibt's Jalousien, Vorhänge?
2: 29. Obergeschoss.
0: Jetzt hab ich's. Sie haben Höhenangst.
1: Mir geht's blendend. Jetzt führen Sie mich herum.
0: Also dafür, dass ich Ihnen am Ruhetag das Restaurant zeige, können Sie ruhig ein wenig freundlicher sein.
1: Das bringen wir jetzt hinter uns. Und zwar zügig.
0: Also gut. Bitte sehr.
1: Vielleicht könnten wir ja mit den geschlossenen Räumen anfangen. So Küche, sanitäre Anlagen.
0: Möglichst fensterlos? Das wäre da. Bitte sehr.

0: darf nicht gehen. Mama.
1: Jonas, ich bin hier. Der Opa ist hier. Alles wird gut, ja? Die Temperatur ist unverändert hoch. Keines der Virustatiker hat bisher angeschlagen. Was ist das für ein Scheißvirus?
2: Roland, du hast die ganze Nacht kein Auge zugetan. Willst du nicht erstmal nach Hause gehen und dich ein bisschen ausruhen?
1: Hast du recht. Ich muss ja noch die Papageien füttern.
3: Hände weg von den Papageien. Wir müssen davon ausgehen, dass Jonas sich bei ihnen angesteckt hat.
1: Sie meinen nicht ernsthaft?
3: Nein, Mann. Ich habe Proben ins Institut für Mikrobiologie schicken lassen. Das Ergebnis ist eindeutig. Jonas hat die Vogelgrippe.
1: Wieso weiß ich nichts davon? Wieso verschicken Sie hinter meinem Rücken Proben?
2: Roland.
3: Solange es nur eine Vermutung war, wollte ich Sie nicht unnötig beunruhigen.
1: Ich habe ein Recht darauf zu erfahren, was Sie mit meinem Enkel machen.
2: Was bringt das jetzt? Erstes müssen wir Jonas auf die Isolierstation bringen, oder?
1: Ich gehe sofort zu Simone.
3: Halt mal, Moment. Sie haben die Papageien gekauft. Sie sind potenzieller Träger des Virus.
1: Dann rufe ich ihn an.
4: Ist das sicher?
1: Ja, er muss auf die Isolierstation. Ich habe mich noch nicht testen lassen, aber sie sind die Wege geleitet.
4: Wer hatte sonst noch mit den Papageien zu tun? Ihre Frau, Ihr Sohn?
5: Frau Gauss?
1: Also meine Frau und Charlotte waren verreist, als ich die Vögel gekauft habe. Sie kommen heute zurück. Jakob ist für ein paar Tage bei einem Freund.
5: Alle müssen verständigt werden.
4: Wie Sie wissen, ist die Übertragung von Mensch zu Mensch noch immer nicht ausgeschlossen.
5: Jeder, der mit Jonas Kontakt hatte, muss auf die Isolierstation.
1: Ja, außer mir hatten Kontakt Dr. Globisch, Dr. Stein, die Oberschwester und zwei weitere Schwestern.
4: Was denn, Ingrid auch? Wir müssen jetzt kühlen Kopf bewahren.
5: Dürfen kein Risiko eingehen. Wenn es neue Informationen gibt,
4: melden Sie sich, Hermann. Danke. Barbara, kommen Sie bitte sofort.
6: Ja, was ist?
4: Frau Marquardt soll in mein Büro kommen.
6: Na, die hat doch diesen Besichtigungstermin auf dem Uni-Riesen.
4: Dann soll sie sofort zurückkommen. Wir haben ja andere Probleme als diese Jubiläumsfeier. Und verbinden Sie mich bitte mit dem Amt für Katastrophenschutz.
6: Ja. Was?
7: Das ist die Mailbox von Pia Heilmann. Nachrichten nach dem Piep.
1: Pia, wenn ihr in Leipzig seid, kommt bitte sofort in die Klinik. Fahrt nicht erst nach Hause. Das erkläre ich euch später. Macht euch keine Sorgen. Danke.
3: Wir sollten eine Blutprobe nehmen und einen Abstrich machen.

0: Gut, die Location ist ja mehr oder weniger akzeptabel. Allerdings müssen wir noch über den Preis sprechen. Ich erwarte baldmöglichst ein Angebot von Ihnen.
1: Aber das Beste haben Sie ja noch gar nicht gesehen. Die Aussichtsplattform.
0: Das ist auch nicht nötig. Ich bin ein bisschen in Eile.
1: Nun geben Sie doch schon zu, dass Sie ein wenig Höhenangst haben, nicht wahr?
0: Was reden Sie denn da?
1: Ja, irgendeine kleine Schwäche hat schließlich jeder.
0: Ich nicht. Bitte, dann zeigen Sie mir eben Ihre dämliche Plattform.
1: Jawohl. Folgen Sie mir bitte.

0: ganz flach atmen.
1: Ist das nicht beeindruckend? Na, kommen Sie. Kommen Sie.
0: Lassen Sie mich los. Schöne Aussicht, ja. Ich muss ganz schnell wieder runter. Ich habe einen dringenden Termin. Machen Sie bitte die Tür auf.
2: Kein Problem.
3: Oh, sie ist eingeschnappt.
0: Dann schnappen Sie sie wieder auf. Dann schließen Sie sie wieder auf?
1: Das kann ich leider nicht.
0: Was wollen Sie mir damit sagen?
1: Ich habe keinen Schlüssel.
0: Sie Idiot! Meine Tasche. Haben Sie ein Handy?
1: Handy, ja.
0: Her damit.
1: Bitte sehr.
4: Simoni?
0: Ja, Marquardt hier. Hallo.
5: Ja, Frau Marquardt, gut, dass Sie anrufen. Wir haben hier eine Ausnahmesituation.
0: Wissen Sie,
5: lassen Sie mich bitte ausreden. Kommen Sie sofort hierher zurück.
0: Wir haben hier auch eine Ausnahmesituation, deswegen rufe ich hier an. Ich brauche Ihre Hilfe.
5: Hallo, Frau Marquardt.
0: Hallo? Hallo?
5: Hallo?
3: Akku.
0: Wie kann man nur so dämlich sein und ein nicht aufgeladenes Handy mitnehmen?
1: Immerhin habe ich meins dabei.
0: Wissen Sie, was ich von Ihnen halte? Was ich schon immer von Ihnen gehalten habe?
1: Nein, aber Sie werden es mir sicherlich gleich sagen.
0: Rein gar nichts. Null. Zero. Nothing.
1: Ich wusste gar nicht, dass Sie so polyglott sein können.
0: Jetzt werden Sie nicht unverschämt, ja? Das überlebe ich nicht.
1: Das werden Sie schon. In 4 Stunden kommt der Wachdienst. Und bei der schönen Aussicht werden wir uns wohl kaum langweilen.
0: Haben Sie Papier? Und einen Stift? Los, schnell.
1: Papier. Stift.
4: Ja?
6: Herr Professor, die Herren vom Bundesamt sind da.
4: Danke, Barbara. Nehmen Sie Platz, meine Herren. Guten Tag. Nach unserer Erkenntnis sind die Viren von einem paar Papageien übertragen worden. Hier ist eine Liste sämtlicher Leute, von denen wir wissen, dass sie mit den Vögeln oder Jonas Heimann Kontakt hatten. Es sind insgesamt 14 Personen. Alle befinden sich bereits auf unserer Isolierstation.
6: Guten Tag. Ernst Becker, der Besitzer der Zuhandlung, er zeigt erste Grippesymptome.
7: Guten Tag, ich bin Dr. Martin Stein. Ich werde mich um Sie kümmern. Nicht aufregen, Sie sind hier in guten Händen. Schwester, bringen Sie ihn bitte auf Zimmer 5. Ich komme dann gleich nach und dann sehen wir weiter. Hat sich das Institut für Mikrobiologie schon gemeldet wegen der Testergebnisse von Dr. Heilmann?
6: Ja, Sie arbeiten dran.
8: Mann, wenn ich nicht das ganze Wochenende Party gemacht hätte, dann säße ich jetzt auch da oben fest.
9: Ich finde das irgendwie komisch, dass wir nicht nach Hause dürfen.
10: Wahrscheinlich haben Roland und Jonas ein Schlachtfeld hinterlassen und müssen uns seelisch darauf vorbereiten.
11: Frau Heilmann, Frau Gauss?
9: Ach, hallo Yvonne. Wo finde ich denn meinen Mann?
11: Der ist auf der Isolierstation.
9: Wieso Isolierstation? Und wo ist mein Enkel?
11: Hey, Sie wissen noch gar nichts?
9: Nein. Ich würde jetzt gern zu meinem Mann.
8: Das geht jetzt aber nicht.
10: Was zum Teufel ist denn hier eigentlich los?
11: Es gibt einige Fälle von Vogelgrippe. Darum sind Sie jetzt auf der Isolierstation.
9: Jonas Erkältung. Deswegen dürfen wir nicht nach Haus. In welchem Stock ist diese Station?
8: Ihr dürft da nicht hin.
9: Ich will jetzt aber zu Jonas und Roland.
11: Sie können mit Ihrem Mann telefonieren.
9: Ich habe ein Recht darauf, mit ihm persönlich zu sprechen.
6: Er ist gerade unterwegs. Dr. Heilmann, Ihre Frau.
8: Ja, hast du meine Nachricht abgehört?
9: Was ist mit Jonas? Hat er diese Grippe?
8: Ja, er ist infiziert. Aber wir haben alles im Griff.
12: Es geht ihm den Umständen entsprechend.
9: Roland, was redest du denn da? Ich komme sofort zu euch. Ich kann euch doch nicht allein lassen.
8: Pia, ich verspreche dir, wir bringen Jonas durch. Du bleibst, wo du bist. Und ich melde mich, wenn ich mehr weiß.
12: In Ordnung. Ich kann jetzt nicht länger telefonieren. Wir haben andere Patienten.

0: Hier, trink das. Ein mildes Beruhigungsmittel.
1: Wo sind meine Papageien?
2: Jonas, wir sind doch hier im Krankenhaus schon mal. Die können nicht hierher kommen.
1: Ich will aber meine Papageien.
2: Das geht aber leider nicht.
1: Wo sind sie denn?
3: Weißt du, Jonas, die Papageien, die sind jetzt in einem Land, in dem es keine Krankheiten gibt. Da wächst ihnen das Futter von oben in die Schnäbel. Und, jetzt kommt das Beste, sie können den ganzen Tag mit anderen Papageien spielen.
1: Das will ich auch hin.
0: Hallo, Jonas.
1: Hallo, Opa.
0: Wie geht's Ihnen?
3: Er ist sehr schwach. Ich denke, wir versetzen ihn in ein künstliches Koma, um ihn zu schonen.
4: Auf gar keinen Fall. Das ist die schlechteste Lösung. Wir haben keinen Überblick mehr darüber, wie es dem Jungen geht.
3: Da bin ich anderer Meinung. Die Sedierung hilft ihm, sich besser zu erholen.
4: Sie machen, was ich sage.
3: Dr. Heilmann, mit allem Respekt. Ich bin der behandelnde Arzt.
4: Übernehme ich, Jonas.
2: Roland, du solltest dich ausruhen und ein bisschen hinlegen. Du bist fertig.
4: Ich weiß, wie es mir geht, so gut, dass ich meinen Enkel behandeln kann.
5: Das wird schon wieder.
6: Entschuldigen Sie. Ich bin Otto Stein.
5: Was wollen Sie von uns?
6: Haben Sie auch jemanden auf der Isolierstation?
5: Ja, warum?
6: Ich sehe Ihnen das an. Ich warte auch schon seit Stunden.
5: Setzen Sie sich doch.
6: Danke. Sohn, Dr. Martin Stein, der hatte hier gestern seinen ersten Arbeitstag. Jetzt ist er da oben. Weiß ja gar nicht, was da vor sich geht. Vielleicht ist es leichter, wenn man gemeinsam wartet.
5: Da haben Sie sicher recht, Herr Stein.
7: Hilfe! SOS!
8: SOS!
7: SOS, dies ist kein Scherz. Wir sind auf dem Hochhaus eingeschlossen. Rettet uns. Also ich würde Sie retten, Frau Marquardt.
8: Ich sehe an dieser Situation nichts Komisches.
9: Nein, Mutti, es ist eine reine Vorsichtsmaßnahme. Ja, ich werde mich sofort bei dir melden, sobald ich was Neues weiß. Jetzt reg dich doch bitte nicht so auf, okay? Ja. Okay, bis dann. Ich will Sie nicht unnötig beunruhigen.
3: Das kenne ich. Mein Vater geht jetzt gerade auch garantiert die Wände hoch. Er leidet immer besonders, wenn er das Gefühl hat, dass er nicht helfen kann. Wir können hier wenigstens noch unseren Job machen.
9: So haben Sie sich Ihren ersten Tag in der Sachsenklinik auch nicht vorgestellt, was?
3: Nein, ausgerechnet dieser Virus. Mein kleiner Patient wird mir auch noch vom Chefarzt weggenommen.
9: Nehmen Sie es nicht persönlich.
3: Er hat Angst um seinen Enkel. Wer würde das nicht verstehen?
9: Roland Heilmann hat in letzter Zeit eine Menge durchgemacht. Vielleicht haben Sie ja davon gehört.
3: Möchten Sie auch?
10: Nein, nein.
3: Wie geht's Jonas?
10: Sein Atem ist noch etwas unregelmäßig, aber ich habe das soweit unter Kontrolle. Die Oberschwester ist bei ihm.
9: Was ist denn mit dir? Sag mal, du hast ja Fieber.
10: Muss ich mich nur ein bisschen ausruhen.
9: Dr. Heilmann, bei Jonas ist die Atmung insuffizient.
11: Wir müssen intubieren.
3: Dr. Heilmann, wollen Sie nicht lieber
11: mich im Mund? Ein Spatel, Oberschwester, schnell.
9: Verhalten Sie, der Blutdruck fällt.
3: Hände zittern, ja. Dr. Heilmann, so helfen Sie ihm doch nicht.
11: Das hat Konsequenzen, das verspreche ich Ihnen.
9: Roland.
11: Geht schon, geht schon.
8: Oh Gottes Willen, Dr. Heilmann.
9: Komm, Schwester,
8: kommen Sie. Bringen Sie ihn ins Bett schnell.
3: Ja, logisch, ich brauche Sie hier.
12: Käsebrot?
8: Die 4 Stunden sind längst um. Wo ist der Wachmann, von dem Sie die ganze Zeit gesprochen haben?
12: Nicht gekommen.
8: Ach was.
12: Wir müssen uns für die Nacht hier einrichten. Wohl oder übel. Übel, verstehen Sie? Sie übel und ich wohl.
8: Wir werden erfrieren.
12: Dann müssen wir uns eben gegenseitig wärmen.
8: So weit kommt's noch.
12: Erwartet Sie eigentlich niemand?
8: Und wie ist das bei Ihnen?
12: Ich bin ein einsamer Single. Jetzt sind Sie dran.
8: Mein Sohn ist bei seiner Oma und ansonsten... Der Professor vermisst mich. Er hat gesagt, in der Klinik gäbe es eine Ausnahmesituation.
12: Was soll denn das heißen?
8: Ach, was weiß ich. Vielleicht ein Spontanbesuch des Gesundheitsdezernenten.
12: Und dafür sind Sie zuständig?
8: Wer denn sonst?
12: Sie jonglieren bestimmt hervorragend mit diesen ganzen Zahlen, was?
8: Ja, das kann man so sagen.
12: Bei Ihrem fast schon genialischen Sinn für Ökonomie? Sie sind bestimmt ein ziemlich schwerer Gegner.
8: Also, da hat sich schon so mancher die Zähne ausgebissen. Wenn ich eine Klinik verwalte, dann richtig.
12: Ach, erzählen Sie doch mal.
8: Also, als ich damals angefangen habe.
13: Ich fasse also noch mal kurz zusammen. Es gibt inzwischen 14 Patienten auf unserer Isolierstation. Zwei davon zeigen Symptome und nur einer ist nachweislich mit Vogelgrippe infiziert. Wir werden Sie weiter auf dem Laufenden halten. Ich danke Ihnen.
14: Das sind doch hier alles nur allgemeine Angaben, Herr Professor. Ist die Bevölkerung in Gefahr oder nicht?
13: Jetzt hören Sie mal zu. Es ist überhaupt noch nicht erwiesen, dass Vogelgrippe von Mensch zu Mensch übertragen werden kann. Wir haben alle Verdachtsfälle isoliert. Es besteht also keine Gefahr. Alles Weitere, wenn wir mehr wissen. Wiedersehen.
9: Jonas Heilmann musste intubiert werden und Dr. Heilmann hatte einen Schwächeanfall.
13: Verdammt. Und Dr. Stein, Frau Dr. Globisch?
9: Haben übernommen. Und Frau Marquardt ist immer noch nicht aufgetaucht.
13: Ausgerechnet heute ist diese Frau verschollen.
9: Frau Gauss und Frau Heilmann sind inzwischen wieder in Leipzig angekommen. Sie warten in der Cafeteria.
13: Gut, ich werde mich um die beiden kümmern. Und Sie versuchen, Frau Marquardt zu finden. Ich kann doch nicht ewig auf diesem Turm hocken. Lassen Sie mal, Frau Gauss. Ich mache das schon.
15: Herr Professor.
13: Schon gut. Guten Abend, Frau Heilmann.
16: Guten Abend.
17: Guten Abend, Herr Professor.
16: Danke. Können Sie mir sagen, wie es meinem Sohn geht?
13: Ihrem Sohn geht es gut.
17: Was ist mit Jonas?
13: Die Situation ist soweit unter Kontrolle.
17: Jetzt fangen Sie bitte nicht auch noch damit an. Ich lasse mich doch nicht für dumm verkaufen.
13: Pia.
17: Ich will die Wahrheit wissen.
13: Ihr Mann hatte einen leichten Schwächeanfall.
17: Was?
16: Das muss ja nichts heißen.
17: Hat er sich angesteckt?
13: Das ist noch nicht klar, ob er sich infiziert hat.
17: Und Jonas?
13: Jonas musste intubiert werden. Das ist aber im Moment alles, was ich weiß. Frau Heilmann, wo wollen Sie denn hin?
17: An die frische Luft.

0: Ich will rein.
1: Ja, das geht nicht. Das ist zu gefährlich.
0: Es ist mir egal. Roland braucht mich und Jonas auch. Da gehöre ich jetzt hin, verstehst du das?
2: Katrin, ich übernehme die Verantwortung, die
0: volle Verantwortung, bitte. Katrin, bitte.

0: Sie sollten nicht hier sein.
1: Jonas? Hallo Jonas, hörst du mich?
0: Frau Heimann, Ihr Enkel Jonas.
1: Ja?
0: Er hat die Krise überwunden. Ich denke, er ist wohl im Lager. Das letzte Virusstatikum greift. Die Temperatur ist zum ersten Mal leicht gesunken. Ich werde ihn morgen aufwachen lassen.
1: Und Roland?

0: Schön, dass du da bist.
1: Roland.
0: Was machst du denn hier? Bist du wahnsinnig?
1: Na, hör mal. Ich lass euch doch nicht allein.
0: Es ist total unvernünftig.
1: Beruhig dich. Jonas geht's besser. Sein Fieber ist gesunken und du wirst auch gesund.
0: Ja.
2: Eine mutige Frau.
3: Ja. Was ist mit dem Ergebnis von Dr. Hallmann?
2: Ich frage alle halbe Stunde in der Mikrobiologie nach. Bis jetzt noch nichts.
3: Dem Besitzer der Zuhandlung geht es schlechter.
2: Ich schaue gleich nach ihm. Und sonst?
3: Andere Patienten haben bisher noch keine Grippesymptome gezeigt.
2: Prophylaktisch sollten wir allen noch Paravirulent verabreichen.
3: Das übernehme ich.
2: Danke.

0: Wenn Sie schlafen, sehen Sie richtig friedlich aus.
1: Ja, in Wahrheit bin ich eben ein harmoniebedürftiger Mensch.
0: Ach, wirklich?
1: Was für ein wunderbarer Morgen!
0: Und? Höhenangst weg?
2: Guten Morgen, Frau Marquardt. Herr von Wackerstein.
1: Es ist nicht so, wie es aussieht.
2: Natürlich nicht.
1: Wie kommen Sie überhaupt hierher?
2: Ich bin hier vorbeigefahren und habe Ihr Auto entdeckt. Und da Sie gestern für uns verschollen waren, habe ich den Sicherheitsdienst informiert.
1: Ich muss Ihnen danken. Sie können sich überhaupt nicht vorstellen, was ich durchgemacht habe. Das war die schrecklichste Nacht meines Lebens.
2: Wir haben in der Sachsenklinik 2 Fälle von Vogelgrippe.
1: Ach, das ist der Ausnahmezustand und ich sitze hier fest. Das darf ja wohl nicht wahr sein. Wer hat mit der Presse gesprochen?
2: Der Professor.
1: Ich muss sofort in die Klinik. Bitte machen Sie mir Termine. Mit allen großen Tageszeitungen, mit dem Regionalfernsehen. Und dann möchte ich auch noch unbedingt sprechen mit dem Herrn Teubel.
3: Oh Mensch, du fühlst dich gar nicht mehr so heiß an.
4: Es geht mir ja auch besser. Ja.
5: Wir haben endlich das Testergebnis.
4: Und?
5: Negativ.
4: Und woher kam das Fieber?
5: Empathische Reaktion.
4: Oh Gott, das ist doch Quatsch.
3: Wieso? Was ist das?
5: Ihr Mann hat so sehr mit Jonas mitgelitten, dass sein Körper die gleichen Symptome entwickelt hat.
3: So was gibt's?
5: In Studien belegt.
4: Na wunderbar, da kann ich ja meinen Beruf an den Nagel hängen, wenn mir das bei meinen anderen Patienten auch passiert.
3: Jonas ist aufgewacht. Er fragt nach seiner Oma.
5: Es freut mich sehr, Dr. Heimann, dass es Ihnen besser geht.
4: Wegen gestern Abend. Sie haben alles richtig gemacht. Ich glaube, Sie haben meinem Enkel das Leben gerettet. Danke. Willkommen im Team.

0: Professor Gundler, ich freue mich, dass Sie kommen konnten.
1: Guten Abend, Frau Professor Simon.
0: Gnädige Frau.
2: Guten Abend, bitte hier. Guten Tag.
1: Ich wünsche Ihnen ein schönes Fest.
0: Hoffentlich haben Sie heute Abend auch eine gute Zeit.
1: Falls Sie meine Höhenangst ansprechen, die ist geheilt.
0: Ach, hat die Konfrontationstherapie doch geholfen?
1: Bitte?
2: Ich glaube, da hat etwas ganz anderes gewirkt.
1: Was ist los?
0: Möchte ich auch gern wissen.
2: Die Liebe. Die Liebe hat die Angst besiegt.
1: Die Liebe?
2: Guten Abend, Herr von Wackerstein.
3: Guten Abend, Herr Professor.
0: Guten Abend.
3: Sah, wie schön, dich zu sehen. Ich bin hin und weg.
1: Entschuldigung, ich habe dort hinten jemanden gesehen, mit dem müsste ich ganz dringend mal sprechen.
3: Sache? Wo ist denn Ihre Frau?
2: Kommt sie noch nach?
4: Sie ist zu Hause bei Jonas. Im Prinzip ist er wieder gesund, aber er kostet es noch ein wenig aus, der Prinz zu sein. Er wünscht sich jetzt ein Krokodil anstelle der Papagei.
3: Aber das ist ja auch sehr vernünftig. Soweit ich weiß, übertragen Krokodile keine ansteckenden Krankheiten.
2: Dieser Dr. Ja. Stein gefällt mir. Aber Oberschwester, nicht so, wie Sie jetzt denken.
5: Also mir gefällt er genauso, wie Sie denken, Frau Dr. Eichhorn.
6: Lassen Sie das Dr. Brentano nicht wissen.
7: Was hat er denn, was ich nicht habe?
5: Da würde mir einiges einfallen. Aber ich weiß nicht, ob dein Ego das verträgt.
7: Entschuldigung.
2: Und naturverbunden ist dieser Dr. Stein auch.
0: Zum Wohl. Jetzt ist in der Sachsenklinik angekommen.
8: Was haben Sie denn gedacht? Ein sympathischer junger Mann. Kein Wunder, bei wem Vater?
3: Hör aus. Flirten Sie etwa mit mir?
8: Ich? Wie kommen Sie denn auf die Idee?
0: Meine Damen und Herren, liebe Kollegen, verehrte Gäste. Ich danke Ihnen, dass Sie meiner Einladung gefolgt sind. Wie Sie ja alle wissen, wurde ich genau auf den Tag heute vor 25 Jahren zum Professor berufen. Bevor ich Ihnen einige Anekdoten aus meinem Leben erzähle, möchte ich auf die aktuellen Ereignisse eingehen. Alle Patienten mit Verdacht auf Vogelgrippe oder der Diagnose konnten heute gesund entlassen werden. Ausnahmesituationen erfordern ein starkes Team. Die Ärzte der Isolierstation waren einem besonderen Druck ausgesetzt und sie haben alles hervorragend gemeistert. Das Krisenmanagement der Sachsenklinik wurde vom Bundesamt für Bevölkerungsschutz ausdrücklich gelobt. Ich möchte heute Abend an dieser Stelle allen, die zu dem guten Gelingen beigetragen haben, herzlich gratulieren und mich bei Ihnen bedanken. Im Besonderen bei Herrn Dr. Martin Stein, unserem neuen Arzt, dessen umsichtiges Verhalten im wahrsten Sinne des Wortes lebensrettend war. Ich glaube, die Anekdoten, die lassen wir jetzt weg. Das ist sicher auch im Sinne unserer Verwaltungsdirektorin, Frau Marquardt. Ich wünsche uns allen einen wundervollen Abend und möchte mit Ihnen gemeinsam anstoßen auf das Wohl unserer Sachsenklinik. Barbara?

0: Alles okay? Du siehst total fertig aus, sonst nur eine Blinddarm-OP.
1: Die OP ist nicht das Problem.
0: OB, ihr entnehmt dem Patienten den Blinddarm, obwohl er ohne Befund ist?
2: Weil OB diesmal nicht ohne Befund, sondern Ole Breuer heißt.
0: Der Praktikant. Ich meine, ihr Patensohn darf in den OP?
2: Ja. Er hat die letzten Wochen fleißig Putz- und Wäschedienste gemacht und jetzt darf er die letzten Tage seines Praktikums mal bei den Ärzten hospitieren. Darauf freut er sich schon die ganze Zeit.
3: Er konnte kaum aufhören, darüber zu sprechen.
0: Fleißig? Seit seine große Liebe entlassen wurde, hat er nur in der Wäscherei gepinnt und Kaffeetassen hinterlassen.
3: Du willst nicht zufällig übernehmen?
0: Nein, ich glaube, da braucht er eine reife Fachärztin, die ihn in die Wunder der Medizin einweist. Oh, hi. Hat Moro dich aus seiner Höhle gelassen?
4: Ja.
3: Kann man dir helfen?
4: Ich brauche ein Messer.
0: Cafeteria?
4: Kein Steakmesser, was Feinteiliges. Die Winkelspitze meines Knochenhebermodells ist um 2,7 Grad zu hoch. Ich muss was abschleifen.
3: Schmirgelpapier tut's nicht?
4: Dann wird die Spitze rau.
3: Du sitzt an der Quelle, Moro hat doch bestimmt sowas.
4: Der teilt kein Spielzeug.
0: Muss er ja auch nicht wissen. Viel Spaß mit OB. Mach einen richtigen Arzt aus ihm.
3: Irgendwas mache ich mit Sicherheit aus ihm. Im Zweifel Hackfleisch.
5: Uwe? Uwe, bist du das?
6: Fast. Dr. Jahn, hallo.
5: Stimmt, Uwe wollte noch den Transporter wegbringen.
6: Ich sag der Schwester Bescheid, dass sie nach ihm Ausschau halten soll, okay?
5: Danke, Dr.
6: Jahn.
7: Hallo! Herr Kranz, beim Beladen eines Transporters über eine Kiste gefallen. Schulterverletzung, Diagnose.
6: Disloziert.
7: Das heißt ausgekugelt auf Deutsch.
5: Und?
6: Na, die renken wir wieder ein.
5: Sie?
7: Dr. Jahn ist überraschend stark, Führer 1,40. Das war noch 1,40, oder?
6: Ja, fast. Aber keine Sorge, Sie bekommen eine Betäubung.
5: Wer hat gesagt, dass ich Angst habe? Sehe ich aus wie ein Schwamm oder was?
7: Wie ein was?
5: Wie ein Lappen. Wollen Sie mich verarschen? Ach, fassen Sie mich nicht an.
7: Okay. Ins Röntgen. Ja. Reponieren und dann 24 Stunden in die Station.
8: So, ich habe auf der rechten Unterbauchseite einen Schnitt gesetzt. Unterhalb des Nabels, etwa 6 cm lang. Und damit die Wunde später besser verheilt, habe ich mich nach dem Verlauf der Hautlinien und der Muskelfasern gerichtet. Ich dachte, du freust dich seit Wochen auf die OP.
4: Ich hatte eine kurze Nacht.
8: Na, wenigstens hast du deine Prioritäten klar gesetzt. Schere? Konzentration, bitte. So, jetzt suchen wir den unteren Pol des Blinddarms, von dem in der Regel der Wurmfortsatz abgeht. Da ist er. Siehst du ihn?
4: Ja.
8: Du kannst ruhig rausgehen, wenn es dir zu viel wird.
4: Jetzt war es das erste Mal richtig spannend.
8: Okay, dann komm mal her. Blinddarm vollständig entfernt. Ein ganz harter. Kümmern Sie sich bitte um ihn.
6: Mhm. 24 Stunden sind doch gar nicht so lang. Die Betten sind bequem und heute gibt es Klöße mit brauner Soße.
5: Brauner Soße.
6: Dr. Moreau ist wirklich gut. Auch wenn er ein bisschen eigen ist.
5: Eigen sind hier wohl mehrere.
6: Was meinen Sie damit?
5: Ja, ist doch klar. Ich meine, Sie beide sind ja...
6: Herr Kranz?
5: Soße. Meine, ich... Braun.
6: Okay, ganz ruhig. Rufen Sie bitte sofort im CT an. Die sollen einen Spot blocken.
5: Was los?
6: Ganz ruhig bleiben. Dr. Moreau? Ja, ich glaube, Herr Kranz hat einen Schlaganfall. Mhm.
4: Sie können ja nicht stehen bleiben.
7: Ja, ich bin gleich wieder weg.
9: Sie sind verletzt?
10: Das ist nur ein Kratzer.
9: Dann kommen Sie am besten gleich mit mir. Ich bin Arzt.
10: Ach echt? Ich suche meinen kleinen Bruder Nick. Nick Kranz.
9: Das kann ich gleich nachsehen, aber erstmal müssen wir die Wunde versorgen.
10: Bitte, Nick wurde vorhin mit dem Krankenwagen eingeliefert.
9: Na gut, Kranz wieder Kranz?
10: Kranz wieder Kranz. Und auf seiner Karte steht Jan-Nick. Danke.
9: Schulter ausgekugelt.
10: Das ist alles?
9: Sieht so aus. Röntgentermin einrenken und dann bleibt er noch zur Kontrolle.
10: Oh Mensch, hab ich mir den Kopf gemacht.
9: Ab in den Behandlungsraum.
10: 5 Minuten. Was? Ich stehe doch im Parkverbot.
9: Das stimmt.
11: Hast du einen Moment?
0: Ja, na klar.
11: Ich habe was für Raya, ein Geburtstagsgeschenk.
0: Oh, da wird sie sich sehr freuen.
12: Wow,

0: Das ist groß.
1: Das ist es. Bitteschön. Machst du mir ein Foto vom Auspacken?
0: Ja, natürlich.
2: Da ist er wieder am Quatschen und zack, stolpert er rückwärts über eine Obstkiste und haut mir dabei noch die Zeltstange voll an die Stirn.
3: Sie waren auf dem Wochenmarkt, richtig?
2: Als Händler, ja. Nick hat mir beim Abbauen vom Marktstand geholfen. Ist keine Raketenwissenschaft, aber man braucht schon ein bisschen Erfahrung. Aber er schlägt sich gut. Sind bestimmt nur noch ein paar Monate, bis er den Stand auch mal alleine wuppen kann.
3: Familienbetrieb?
2: So halb. Unser Paar ist vor 10 Jahren gestorben, ein Herzstillstand. Und mit unserer Mutter haben wir keinen Kontakt. Der Junge hat nur mich. Sag mal, hey! Nick?
3: Uwe.
2: Was ist denn mit ihm?
4: Augen hierher. Ich bin der behandelnde Arzt und nicht Dr. Bär und wir würden...
5: Was haben Sie mit ihm gemacht?
4: Bitte was?
3: Uwe...
6: Herr Kranz, ganz
5: kurz. Drecks, Finger weg von meinem Bruder.
3: Okay.
5: Hey!
3: Herr Kranz, warten Sie hier einen Moment. Bitte einen Moment. Dr. Jahn, machen Sie sich nichts draus. Ich glaube, Herr Kranz ist sehr durch den Wind. Waren Sie nicht ein bisschen harsch?
7: Harsch? War ich das? Jan, was sagen Sie dazu? Bär, Sie verstehen es einfach nicht, ja? Herr Kranz hat ein Problem mit unserer Farbe und damit meine ich nicht die unserer Kasachs.
0: Wie schlimm ist es? Entwarnung, nur verstaucht.
3: Sicher, dass es nicht gebrochen ist?
0: Ganz sicher. Was stellst du bloß alles an?
3: Nichts, ich bin hingefallen.
0: Du bist kollabiert. Blutdruck? Vollkommen in Ordnung. Ich glaube, die Blinddarm-OP war einfach ein bisschen zu heftig für ihn.
3: Es war nicht zu heftig. Ich bin gerade einfach ein bisschen schlapp. Vielleicht habe ich mir da was Dummes eingefangen, Tante Karin.
0: Na, sollten wir dich besser krank schreiben, bis deine Mama dich am Samstag abholt? Was ist denn mit deinem Praktikum? Das wurde doch gerade spannend, oder? Ja, stimmt. Das wäre doch total schade, Ole. Super. Dann zieh dich doch schon mal um. In 5 Minuten auf Station, du bist heute mir zugeteilt.
3: Ja, okay.
0: Eine OP. Und die Leidenschaft ist angespornt. Und das, obwohl er kollabiert ist. Professor Patzelt, glauben Sie nicht, Sie lassen sich ein bisschen von ihm um den Finger wickeln? Er hat gerade versucht, laut zu machen. Was wollen Sie damit sagen? Das klingt jetzt vielleicht ein bisschen hart, aber er ist faul. Frau Berger, er legt sich hier seit 3 Wochen ordentlich ins Zeug. Das sehen die Kollegen leider anders. Er kommt morgens zu spät zum Dienst. Er lässt überall seinen Kaffeebecher stehen und vergisst die Hälfte seiner Aufgaben. Er ist nicht das größte Organisationstalent. Okay, aber jetzt, wo es ein bisschen medizinischer wird, da hat er doch Feuer gefangen. Sicher? Na klar, er war doch mit Ihnen im OP. Naja, da war er auch nicht so ganz bei der Sache. Ole hat bestimmt seine guten Seiten. Hier im Klinikum zeigt er die einfach nicht. Und dafür ist ein Orientierungspraktikum ja auch da, dass man rausfindet, was man nicht machen will. Vielleicht ist er doch krank, Professor Patzelt. Ole ist mein Patenkind und somit in meiner Verantwortung. Überlassen Sie ihn mir. Ich beweise Ihnen, dass er gesund ist.

0: perfekt. Danke. Oh nein. Scheiße.
1: Ram-tam-tam. Ram-tam-tam. Ram-tam-tam. Ram-tam-tam. Ram-tam-tam.
0: Hallo? Ach, Dr. Moreau. Mhm. Ja.
2: Ich bin gespannt, Ram-tam-tam. Halten Sie mich auf dem Laufenden, ja?
3: Und seine Symptome sind weg?
4: Ja, und das MRT zeigt auch keine Auffälligkeit.
2: Irrelevant. Eine Halbseitenlähmung mit motorischer Dysphasie hat man nicht einfach mal kurz. Erst recht nicht in dem Alter. Und dass er sie hatte, haben Sie alle mitbekommen.
3: Dann hat er vermutlich eine Tia.
2: Was die Sache nicht unbedingt besser macht. Weil?
4: Eine transiente ischämische Attacke kann ein Vorbote eines Schlaganfalls sein. Und der kann dann sein ganzes Leben beeinträchtigen. Es kann zu dauerhaften Lähmungen, Schluck- und Sprachstörungen oder zu anderen Komplikationen kommen, bis hin zum Tod.
3: Wenn ich irgendwie helfen kann?
2: Wie denn, Bär? Indem Sie da rumstehen und Ihre Zeit verschwenden?
3: Indem ich die Untersuchungen übernehme, Dr. Jahn?
4: Alles gut, Dr. Bär. Aber danke.
2: Jan, Duplex von den Karotiden und Kontroll-CT in 6 Stunden, ja?
3: Dr. Moreau, ich verstehe Ihre Situation, aber denken Sie, es ist richtig, Dr. Jan vorzuschicken?
2: Das war Ihre Idee.
3: Ich meine nur, es gibt eventuell konfliktärmere Wege, damit umzugehen.
2: Wenn Herr Kranz einen neuen Arzt will, dann soll er das sagen. Bis dahin ist er dazu verdammt, die beste Behandlung der Welt zu bekommen. Okay?

0: In der Nacht vor Heiligabend hat meine Mutter immer die Geschenke unter den Baum gelegt. Kurz danach bin ich auch immer aufgestanden, heimlich hingeschlichen und hab an allen gerüttelt.
1: Um zu hören, was drin ist.
0: Ja. Du warst ein bisschen früh für Weihnachten, oder?
1: Ja, ja, das ist von Ben. Für Raya. Sie hat morgen Geburtstag. Ja, ihr erster Geburtstag. Ich möchte wirklich gern, dass er da mit ihr zusammen sein kann. Es ist nur,
0: Das würde bedeuten, dass sie beide alleine wären.
1: Genau. Ich habe einfach Angst, dass es komisch wird. Aber ich könnte natürlich, ich könnte ihm Raya an dem Tag einfach geben und die beiden feiern zusammen und feiern klein.
0: Warum klein?
1: Oder ganz groß.
0: Ja.
1: Ja, klar, das geht natürlich auch. Kuchen und viele Gäste und...
0: Morgen Nachmittag?
1: Ja.
0: Gut. Vielen Dank für die Einladung.
2: Ich dachte, du wolltest mich verarschen, aber ein Schlaganfall, den...
3: Ich habe Angst, Uwe.
2: Brauchst du nicht. Kennst du noch Alfons, Papas Nachbar? Hatte einen Schlaganfall, er konnte nichts mehr. Aber nach 3 Tagen ging der tanzend nach Hause.
3: Sorry wegen.
2: Ach, kann er was dafür?
4: Ich bin hier, um einen Duplex der Karotiden durchzuführen. Ich müsste...
5: Bitte.
4: Danke. So, ich schaue mir ihre Halsschlagader an. Die versorgt ihr Hirn mit Blut. Mhm. Soweit keine Auffälligkeiten. Das ist ein gutes Zeichen.
2: Und die Lähmung vorhin, was für ein Zeichen ist das? Ich glaube, es reicht jetzt hier.
4: Ich war sowieso fertig. Nur noch kurz Blut abnehmen.
2: Kann das nicht eine ihrer Schwestern machen?
4: Tut mir leid, ich bin Einzelkind.
1: Jetzt 10 Minuten Pause und danach 2 Patientinnen. Und die Wäscherei hat angerufen und fragt, wo du bleibst.
6: Nee, nicht die schon wieder.
1: Keine Angst, ich hab denen gesagt, dass du heute bei mir bist. Hast du vielleicht Lust, beim nächsten Patienten mal Fieber zu messen?
6: Ja.
1: Okay, dann schnapp dir das Ding, ans Ohr halten, außen drauf drücken und wenn's piepst, ablesen.
6: 36,5.
1: Super, das kriegst du doch hin.
6: Ja. Mega. Was machen Sie denn da?
1: Ich hab nur was nachgeguckt. Wie ist es denn bei Tante Karin?
6: Geht. Will viel zu Hause sein, ist dann aber doch recht wenig da.
1: Und was isst du dann abends?
6: Keine Ahnung. Grilled Cheese oder so.
1: Magst du Kaffee?
6: Ja. Hab hier damit angefangen.
1: Kurze Nächte, was? Wie läuft's denn mit Vittoria?
6: Ja, keine Ahnung. Also, ja, nichts Festes oder so.
1: Heißt was genau? Freundschaft plus?
6: Ich hab mich gerade gefragt, ob ich Sex hab? Was soll denn das?
1: Du willst blau machen und spielst deiner Tante was vor.
6: Ich weiß nicht, was ich Ihnen noch sagen soll. Ich bin einfach müde.
1: Okay. Gib mir deinen Arm und wir werden sehen. Ein einziger Tropfen Blut, Ole, und alles ist bewiesen.
6: Sie mir nicht vertrauen, Frau Berger. Das verletzt mich wirklich. Hey.
4: Hi.
6: Wie geht's Ihnen?
4: Gut. Was gibt's?
6: Das Klinikum ist manchmal wie ein Vergrößerungsglas. Stress, Panik und Überforderung. Ein unbedachter Moment und dann versteht man sich falsch.
4: Drecksfinger. Ich habe Drecksfinger. Wie kann man das falsch verstehen? So, Herr Kranz, ab zum Kontroll-CT.
3: Uwe ist ein Guter.
4: Lassen Sie uns doch einfach professionell bleiben, ja?
3: Er muss ständig kämpfen.
4: So? Mit wem kämpft er denn?
3: Zuerst Schüler, dann Konkurrenten, jetzt mit...
4: Schwarzen. Schauen Sie mal. Das ist ein CT von heute Morgen. Preisfrage. Welche Hautfarbe hat der Patient? Kleiner Tipp. Die Niere liegt auf der Höhe der 11. und 12. Rippe. Genau wie bei Ihnen. Und wie bei mir. Und wie bei meinen beiden Kollegen. Ich habe genau gleich viele Knochen in meinem Körper wie Sie. Also, was ist an mir anders?

0: Nico, hör mal. Damals, als Vivi gegangen ist, ich glaube, da hast du auch Sport als Kompensation oder so benutzt.
1: Was? Nee, mir ist ein Messer unter den Schrank gefallen.
0: Oh. Ja. Nur ein Messer.
1: Es ist nicht nur ein Messer, es ist Moros Messer.
0: Ja. Ich nehme an, er weiß nichts davon.
2: Nee, aber ich hab's gleich.
0: Lass mich mal versuchen, Dr. Wurstfinger.
1: Krass. Die sind echt dünn.
0: Hör auf, mich zu verarschen. Ne?
3: Ole? Ole!
4: So fies war ich eigentlich gar nicht. Was haben Sie denn mit ihm gemacht? Kurze Undercover-Anamnese. Keine Auffälligkeiten? Nichts. Okay, das nächste Mal lasse ich mich nicht abfimmeln. Dann machen wir einen Bluttest und wir haben es schwarz auf weiß.
3: Vielleicht sollte ich heute Abend einfach mal früher Schluss machen. Er sitzt so oft alleine.
4: Ich glaube nicht, dass ihn das stört.
5: Haben Sie das auch gehört?
4: Mhm.
3: Ole? Es reicht jetzt. Komm bitte sofort mit auf die Station.
6: Das kleine Nickerchen. Ich mache meine Arbeit ja noch.
3: Wir machen jetzt einen Ganzkörpercheck.
6: Das muss doch nicht sein.
3: Doch. Anamnese, großes Labor, Nierenwerte, das ganze Programm.
6: Vielleicht bin ich ja gar nicht krank. Ich habe einfach nicht geschlafen, okay?
3: Insomnie ist auch eine Krankheit.
6: Ich habe aber keine Insom-Dings. Ich war im Club die ganze Nacht.
3: Du gehst nachts alleine in den Club?
6: Nee, nicht alleine. Wir haben ja verhütet und so. Sorry.
3: Dr. Berger hatte wohl recht. Du bist hier wirklich fehl am Platz.
6: Und der Praktikumsbericht?
3: Kein Bericht, weil kein abgeschlossenes Praktikum. Du wirst woanders noch mal ganz von vorne anfangen müssen.
6: Was? Nein, ich gehe heute Abend einfach früh ins Bett und dann lege ich mich noch mal voll ins Zeug morgen. Ich versprochen, hoch und heilig.
4: Naja, wir waren doch alle schon mal 17, oder?
3: Eine Chance noch.

0: ich hätte ja schon das perfekte Geschenk.
1: Dann komm doch bitte. Du würdest Ben so eine Freude machen.
0: Und dir?
1: Und mir.
0: Ja, ich weiß nicht, ob ich Dr. Jahn mit diesem Patienten allein lassen sollte.
1: Ist ein schwerer Fall?
0: Medizinisch nicht, aber der Patient mag sie nicht.
1: Mag sie nicht? Ist dein Patient?
0: Dr. Moros. Aber ihn mag er auch nicht.
2: Und er wäre auch nicht dein größter Fan. Dreimal raten, wieso?
1: Ach komm.
2: Ja, keine Angst, der Patient zieht den Kürzeren. Sobald ein bisschen Sonne scheint, hat er den Sonnenbrand.
0: Dr. Scherbers, sollen wir Dr. Jahn nicht von dem Fall abziehen?
2: Herr Dr. Jahn hat alles im Griff. Im Gegensatz zu Ihnen hat sie Eier in der Hose.
0: Sie setzen sie unter Druck.
2: Druck gehört zum Beruf.
0: Aber nicht mutwillige Eskalation und Streit mit dem Angehörigen.
2: Bär, nochmal. Solange es keine offizielle Ansage des Patienten gibt, bleibt alles so, wie es ist.
0: Dr. Scherbers?
1: Ich sehe es genauso wie Dr. Moreau.
2: Bär, sind Sie farbenblind? Natürlich tut sie das.
1: Tut mir leid, Elias. Hey. Ben, ich möchte, dass du heute mit uns feierst.
3: Leila, das musst du nicht machen.
1: Ich weiß, aber sie ist auch deine Tochter und es ist ihr erster Geburtstag.
3: Aber jetzt einfach so auf Happy Family machen, das, weißt du, das wäre nicht richtig.
1: Machen wir auch nicht. Elias kommt auch, Julia, Dr. Lindner. Wenn du willst, kannst du Mikko nachher noch Bescheid sagen.
3: Ich würde sie schon gern sehen.
1: Sie dich auch.
3: Wann geht's los?
1: Sobald ich sie von Susi abgeholt habe.
3: Ich bin dabei.
1: Schön. So, dann schauen wir mal nach Herrn Kranz.
0: Soll ich nicht lieber alleine? Ich meine, Sie müssen ja niemandem was beweisen.
4: Ich mache nur meinen Job und dazu gehört, dass ich niemanden diskriminiere.
0: Ja, aber Sie machen es sich doch unnötig schwer.
4: Dr. Bär, das ist meine Haut und aus der komme ich nicht raus.
0: Also für mich sind Sie genauso wie ich.
5: Nick, Nick, schau mich an, Junge. Hier, ich bin hier. Dr. Bär, der hat auf einmal angefangen zu zappeln, ich weiß auch nicht. Nicht du, nicht du! Raus.
4: Lorazepam, 1 Milligramm e.V.
5: Raus hier, raus! Verpiss dich!
0: Ich übernehme das hier erstmal. Wir klären das später.
6: Versuchen Sie ganz ruhig zu atmen.
7: Ich weiß auch nicht, was er hat.
6: Es wird gleich besser.
7: Ich glaube, das ist ein Herzinfarkt.
0: Osler-Knöllchen. Verdacht auf Endokarditis. Wir brauchen ein TEE und ein MRT.

0: Was wird denn das? Der Korb ist auf der anderen Seite.
1: Also Dr. Bär steht in den Startlöchern. Der würde gerne den weißen Prinzen auf einem Pferd spielen.
2: Schon okay, ich pack das.
1: Wusste ich's doch. Lassen Sie mir die Blutwerte zukommen, ja?
2: Sobald ich sie hab.
1: Toughes Mädchen.
3: Und? Er hat sich heute Morgen um 6 Uhr beim Putzteam gemeldet.
4: Nicht schlecht.
3: Ist sein letzter Tag. Ich wollte Burger mit ihm essen gehen. Soll eine Überraschung werden.
5: Vorsicht!
4: Hui. Guten Morgen.
5: Ja, was heißt denn hier morgen? Ich habe schon geputzt, Essen ausgeladen, die Medikamentenwagen bestückt und jetzt mache ich die Wäsche.
4: Fleißig. Sehen wir uns gleich im Behandlungsraum?
5: Ja, klar. Gerne.
3: Wenn du damit fertig bist, Dr. Moreau wartet auf dich.
5: Dr. Moreau? Ah, die Strafe für gestern, oder?
3: Wenn du es so sehen willst. Im Forschungslabor.
5: Okay.
3: Sehen Sie? Feuer und Flamme.
4: Ja, unfassbar.

0: Temperaturen anlegen.
1: Das denke ich nicht.
2: Ach, Sie denken, wir sollten warten, bis die Endokarditis einen richtigen Schlaganfall auslöst, oder wie?
1: Alles gut, ich mach schon. Nick wird nicht mehr von Ihnen behandelt. Wir wollen Dr. Bär.
3: Punkt aus. Ende.
2: Herr Kranz, wir müssen Ihren Bruder behandeln, bevor es zu irreversiblen Schäden kommt.
1: Ich habe Nein gesagt. Ohne Dr. Bär wären Sie doch nie auf die Diagnose gekommen. Woher weiß ich, dass Sie mit Ihren Beutelchen da nicht wieder daneben liegen? Wenn Nick wegen Ihnen noch...
2: Was wollen Sie?
1: Dr. Bär. Sofort.

0: Was fällt Ihnen ein?
1: Ich wollte nur den Konflikt unterbinden. Zum Wohle des Patienten.
0: Was zum Wohle des Patienten ist oder nicht, entscheidet immer noch der behandelnde Arzt. Und das bin ich.
1: Wie oft habe ich Sie bei Herrn Kranz gesehen? Sie schicken lieber Dr. Jahn vor.
2: Dr. Bär.
1: Es ist doch so.
0: Vorsicht!
3: Dr. Moreau, ein Patient Kranz hat mich angerufen und sich über Sie beschwert. Über Sie übrigens auch, Dr. Jahn.
0: Ha, erklären Sie sie.
1: Es ist ein schwieriger Patient. Es gibt grundsätzliche Ablehnung. Aber er stachelt den Patienten noch absichtlich an und schickt Dr. Jahn vor.
3: Ja, Sie möchten Dr. Jahn beschützen, das kann ich respektieren. Aber ich verstehe auch Dr. Moreau und Dr. Jahn, Sie müssen mit dem Patienten klarkommen.
0: Die Sache hat sich von selbst erledigt, ja? Sie bekommen Ihren Wunsch.
2: Der Patient hat von seinem Recht auf freie Arztwahl Gebrauch gemacht.
0: Der große Dr. Bär ist jetzt am Ball. Na, Halleluja.
3: Tja, bedauerlich, aber nicht zu ändern.
1: Ich kümmere mich drum.
3: Gut.
4: Alles in Ordnung?
5: Elias hat gerade abgesagt. Frau Berger kann auch nicht. Jahn, Rantaner, Krieger.
1: Lindner.
5: Nein.
4: Doch, es tut mir leid. Ich habe gerade ein Staging reinbekommen.
5: Dr. Lindner, Sie waren meine letzte Hoffnung. Auf Ärzte ist echt kein Verlass.
1: Sie haben recht.
5: Wenn morgen niemand kommt, dann sieht es so aus, als hätte ich Ben in eine Falle gelockt.
1: Vielleicht tut ihm das ja auch mal ganz gut.
6: Wer hat zwei Daumen besten Geburtstagskuchen der Welt bestellt?
5: Der da.
6: Der hier.
5: Ben.
6: Zuckerarm natürlich.
5: Die Party.
6: Dafür mit Blaubeeren.
5: Mit Blaubeeren. Reihe liebt Blaubeeren.
6: So, jetzt du.
5: Nichts. Ich wollte nur sagen, ich freue mich auf die Feier.

0: Sorge. Ich komme in Frieden.
1: Uwe ist Transporter, mit dem Transporter auf dem Markt.
0: Herr Kranz, ich hatte das Gefühl, dass Sie Dr. Moreau und mir vertrauen.
1: Ich kann das nicht.
0: Und wieso?
1: Uwe.
0: Ihr Bruder liebt Sie. Aber es geht hier nicht um ihn. Es geht um Sie. Und um Ihre Gesundheit. Sie sollten tun, was für Sie am besten ist.
1: Und wenn er geht?
0: Dann kommt er wieder. Sie sind Familie.
1: Danach. Zu Hause. Ich kann kaum reden, greifen. Wie soll ich das alles schaffen, alleine?
0: Sie werden nicht allein sein.
1: Ich hab nur ihn.
0: Haben Sie sich mal gefragt, wieso das so ist? Wenn man sich ständig so abgrenzt, dann ist es schwer, Freunde zu finden.
1: Ich kann nicht.
0: Ich verstehe. Ich wünsche Ihnen gute Besserung.
1: Sorry.
2: Sie wollten mich sprechen? Das ist jetzt nicht sein Ernst, oder? Ich hole das Blutabnahmebesteck. Ole!
3: Tante Karin, diesmal kann ich es dir wirklich erklären.
2: Schluss mit Erklärerei und Schluss mit Tante Karin. Wir haben über deine letzte Chance gesprochen.
3: Ich war um 10 im Bett, Ehrenwort.
2: Dein Ehrenwort ist wohl nicht viel wert. Ole, dein Praktikum ist vorbei. Es bringt nichts, weiterzumachen.
3: Lass mich doch bitte arbeiten.
2: Ole, es reicht jetzt!

0: Nicht mein feinster Moment.
1: Dafür ein sehr ehrlicher. Irgendwas stimmt hier nicht. Vielleicht sollten wir doch noch einen Bluttest machen.
0: Ich weiß nicht, was das jetzt noch bringen soll.
1: Bisschen zu viel Kaffee.
2: Morgen.
3: Morgen.
2: Was wird denn das?
4: Das ist nicht schlecht. Schön flach. Müsste drunter passen. Vielleicht kannst du das Messer draufschieben wie eine Pizza auf eine Pizzaschaufel.
2: Ich könnte helfen. Ich habe dünne Finger.
3: Sorry, aber Bens sind dünner.
4: Viel Glück damit.
3: Danke. Mit dem Teil wird's ganz eng. Ich muss Moro beichten.
4: Vielleicht schon.
2: Naja, der hat es doch nicht mitbekommen. Das könnte ja auch eine OP-Schwester gewesen sein.
4: Dann haben wir bald keine OP-Schwestern mehr.
3: Nein. Diese Bürde muss ich auf mich selbst schultern.
2: Nehmen. Ole, warte mal.
5: Bin schon weg.
2: Warst du gestern wirklich um 10 im Bett?
5: Kann dir doch jetzt egal sein.
2: Ist es mir aber nicht. Ob du mir jetzt glaubst oder nicht.
5: Ja, gut. Ich war die Nacht durchfeiern zufrieden. Das war ja noch nie ein Problem. Ich war die letzten 3 Wochen ungefähr jede Nacht heimlich im Club, also...
2: Das nennt man Erschöpfung, Ole.
5: Mann, ich weiß, wie sich müde sein anfühlt. Das ist was anderes. Ich bin erschöpft, ich bin schlapp, mir fallen einfach die Augen zu. Vielleicht bin ich ja wirklich krank.
2: Das lässt sich ganz einfach herausfinden.
5: Mein Bus wartet.
2: Ole, warte mal. Warum bist du bei der Appendektomie umgekippt?
5: Weißt du, wie ein Blinddarm entfernt wird? Weißt du, wie widerlich das ist, wenn die den Darm nehmen und wenn die...
2: Warum hast du mir das nicht gesagt? Na, ich verstehe schon, kleiner Macho. Komm, wir machen jetzt den Bluttest und schauen, was mit dir ist, okay?
5: Ja. Sag ihr bitte liebe Grüße und das ist mir leid.

0: Leidhose.
1: Na klar. Ich hoffe, es ist ein wichtiger Patient, für den du absagst.
0: Auf jeden Fall ein problematischer.
1: Warte mal. Der von Matteo und Dr. Jahn?
0: Das ist blöd gelaufen. Es ist wie verflucht. Ich verstehe auch nicht, wieso Dr. Jahn so sauer ist. Ich meine, klar, die beiden haben einen Knall. Aber da kann man den Fall ja vielleicht abgeben. Wir behandeln Krankheiten, keine Dummheit.
1: Elias, warum soll man keine Krankheiten verschleppen?
0: Weil die Beschwerden sich manifestieren und chronisch werden.
1: Exakt. Wenn wir das jetzt hinnehmen, dann gehen die beiden morgen wieder in die Welt hinaus. Und wenn ihnen irgendwas nicht passt, dann wiederholt sich die ganze Geschichte und alles bleibt gleich.
0: Okay, verstehe ich. Aber wenn man versucht, alle zu ändern, dann kann man nur verbittern.
1: Ja, und wenn man immer alles schluckt, dann verbittert man ganz sicher auch. Weißt du, ich habe lange überlegt, ob ich das kann. Kinder in diese Welt setzen. Weil ich wusste, dass sie irgendwann in genau diese Situation kommen, wie Dr. Jahn oder wie ich. Und dann dachte ich, so geht es aber nicht. Man muss es machen und wenn so eine Scheiße passiert, dann musst du den Mund aufmachen und dann musst du kämpfen.
0: Oder kämpfen lassen. Du willst nur, dass ich doch noch auf die Party komme.
1: Genau.
2: Damit du deine Mucke wieder hören kannst.
3: Uwe.
0: Schon gut, ich setze sie dir auf.
3: Nein.
0: Okay. Keine Musik, brauchst was anderes. Essen, trinken.
3: Reden.
0: Worüber?
3: Über Doktor. Doktor. Doktor.
0: Nick?
4: Mein Bruder! Ich brauche einen Arzt! Bitte helfen Sie ihm!
5: Schwester! Herr Kranz. Er muss sofort operiert werden.
0: Ja, Dr. Jahn?
5: Notfall bei Herrn Kranz.
6: Ich benachrichtige Dr. Morum, OP 1. Sie schaffen das ohne mich.
5: Gut. Tut mir leid, Dr. Wehr ist nicht verfügbar.
4: Mir egal, helfen Sie ihm. Bitte.
7: Ein Magengeschwür. Er ist nicht mal volljährig. Wie hat er das geschafft?
8: Das Untersuchungsergebnis ist eindeutig. Wahrscheinlich schlechte Ernährung, zu viel Kaffee, Stress und eine Patentante, die nichts sieht.
7: Nein, nein, das ist nicht Ihre Schuld. Teenager sind nicht gerade kommunikativ und außerdem haben Sie es von Anfang an richtig eingeschätzt. Er ist krank.
8: Vielleicht nur gut, dass er bald nach Hause geht. Das hier haben wir auf jeden Fall beide versemmelt. Er als Praktikant und ich als Patentante.
9: Entschuldigen Sie, wo ist der Dreck hier so hoch?
8: Er wird Sie nicht mehr stören. Er ist auf der Station und wartet auf seine Magenspiegelung.
9: Teenager, kann ich zu ihm?
8: Dr. Moreau, der Junge ist krank. Es ist jetzt nicht der Moment für Ihre Spielchen.
9: Berger, geben Sie es dem Knips, ich muss in den OP.
7: Was ist das?
9: Das Modell, das er für mich gerade erarbeitet.
8: Moment, Sie arbeiten mit ihm?
9: Ja, das hätte ich schon viel früher machen sollen. Sagen Sie, warum haben Sie mir eigentlich sein Talent verschwiegen? Der Junge hat ein wahnsinniges visuelles Vorstellungsvermögen. Dazu stellt er sich Mathe nicht ganz blöd an. Und dünne Finger hatte.
4: Ich brauche es bis heute Abend, ja? Sagen Sie sie.
7: Also Totalversagen sieht anders aus.
10: Hi.
1: Hey, hi.
10: Wo ist das Geburtstagskind?
1: In Ihrem Bettchen, ist gerade aufgewacht.
10: Na? Happy Birthday, mein Schatz. Wie geht's dir? Geht's dir gut? Sag mal, bin ich der Erste?
1: Nein. Ja.
10: Willst du nicht aufmachen?
1: Elias.
0: Da bin ich, wie versprochen.
1: Wie schön, komm rein.
10: Schön, dass du da bist.
11: Alles Gute zum Geburtstag.
10: Ganz schön groß.
0: Deins ist größer.
10: Wer sagt, dass ich vergleiche?
0: Niemand?
10: Gut.
0: Gut.
12: Mitralklappe liegt frei. Die Insuffizienz ist deutlich ausgeprägt.

0: Das heißt?
1: Wir entfernen die Klappe, reinigen den Infektionsherd und führen anschließend einen biologischen Aortenklappenersatz durch.
0: Dann legen Sie mal los.
1: Schere?
0: Ich hatte gedacht, Sie machen einen Rückzieher. Aber Sie haben Biss.
1: Herr Kranz ist nicht so schlimm, wie man meint.
0: Ja. Und Sie haben eine Wahnsinnsgeduld mit Vollidioten.
1: Skalpell? In meiner Klasse war ich die Einzige, die so aussah wie ich. Und Sie wissen ja, wie Kinder sind.
0: Ja, nicht nur Kinder.
1: Als ich klein war, habe ich es mit Wegrennen versucht. Aber ich habe schnell gemerkt, dass das nichts bringt und ich mir nicht alles gefallen lassen darf. Wie war das denn, als Sie klein waren?
0: Jan, bei der Sache bleiben, ja? Wir sind hier im OP und nicht in der Eckkneipe.
2: Ist ein schöner Laufwagen. Ist kein Schaukelpferd, aber schön.
3: Ich muss mal los. Sag Leila einen Gruß, bitte.
2: Ja, klar.
4: Sie schläft.
2: Gut. Ja.
4: Hey, lass stehen, bitte.
2: Ja, passt schon.
4: Ben, bitte. Ich glaube, sie hatte Spaß.
2: Ich hatte auch Spaß.
4: Ja, ich auch. Manche Sachen sind schöner, wenn du da bist. Viele Sachen. Eigentlich alles.

0: muss zur Spätschicht.
1: Ja, klar.
0: Ich will nicht zu spät kommen.
1: Mach dich los.
0: Danke, dass ich

0: So die Hand drehen. Wieder zurück. Eine Faustballen. Sehr gut. Die Lähmung geht zurück. Wie ist das mit dem Sprechen?
1: Es geht. Schwer, aber es geht. Danke.
0: Gern geschehen.
1: Und sorry, Sie sind Hammer.
2: Hey, wie geht's? Alles überstanden?
0: Ich kann Ihnen nicht versprechen, dass die Lähmung vollständig zurückgehen wird.
2: Sobald es geht, gehen wir heim. Ich mach den Laden die nächsten Wochen zu und kümmere mich um dich, ja?
1: Sag Danke.
2: Was?
1: Dr. Jahn hat mir zweimal das Leben gerettet. Sag Danke, Uwe.
2: Bist du jetzt auf deren Seite, oder was?
1: Sag Danke, los.
2: Nick, sie hat den ganzen Tag vor deinem Zimmer gelauert und gewartet, bis du wieder einen Anfall hast, nur um dann die große Heldin zu spielen.
1: Sag einfach Danke, Uwe.
2: Nein.
1: Dann geh.
2: Nick.
1: Geh.

0: Das Magengeschwür wird schon wieder. Das können wir ganz einfach medikamentös behandeln. Aber den Kaffee müsstest du lassen und ein bisschen mehr schlafen.
1: Sorry, dass die 3 Wochen auf so eine beschissene Note enden.
0: Ja. Aber den einen Praktikumstag, den musst du noch nachholen.
1: Du willst, dass ich bleibe?
0: Nur noch bis Montag. Und wenn du möchtest, dann machen wir am Wochenende was Schönes. Und Montag holst du dann deinen letzten Tag nach.
1: Okay. Was mache ich dann am Montag hier? Langeweile in der Wäscherei oder mir Traumas holen im OP?
0: Du darfst Dr. Moreau assistieren in seinem Forschungslabor. Er hat den expliziten Wunsch geäußert, mehr Zeit mit dir verbringen zu wollen.
1: Er hat den ganzen Tag auf mir rumgehakt.
0: Das ist seine Art, Respekt zu zeigen.
1: Naja, ein paar Tage könnte ich schon noch dranhängen.
0: Ach, gleich ein paar Tage.
1: Mal schauen.
2: Dr. Jahn? Ich wollte mich bei Ihnen entschuldigen für die ganze Aktion. Das war ziemlich dumm von mir.
3: Ja. Aber Sie haben es ja gut gemeint.
2: Vielleicht ist genau das das Problem.
3: Sie lernen schnell.
2: Es war falsch, unprofessionell, unfair Ihnen gegenüber. Ich habe was eingesehen. Nämlich, dass es Dinge gibt, von denen ich echt noch weniger Ahnung habe, als ich dachte.
3: Dann fragen Sie doch einfach.
2: Das könnte aber ein langer Abend werden.
3: Ich habe Zeit.

0: Hast du Dr. Moreau gesehen?
1: Nico, ich hab was für dich.
2: Nico, zu dir wollte ich. Gleich.
0: Dr. Moreau?
3: Geht's auch am Gehen? Ja, meine Zeit ist kostbar.
0: Ich muss Ihnen was beichten.
1: Nein!
3: Was? Brandtaler, was ist jetzt?
0: Ich habe mir ohne Ihre Erlaubnis eins Ihrer Messer ausgeliehen und es anschließend verloren. Sorry. Ich kann mit Herrn Berger reden, dass er es mir vom Lohn abzieht.
3: Messer? Was für ein Messer? Meinen Sie etwa das hier? Oder eins von den beiden?
4: Haben wir uns bestellt?
5: Nein, die gehören uns.
0: Mhm. Ja. Woher haben Sie...
3: Das hier habe ich unter einem Schrank vorgekramt.
0: Sie?
3: Ja, ich habe so meine Mittel und Wege.

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16: Oh, guck mal, eng, ey. Oh Gott, ist die dünn. Nein, ich finde das nicht schön. Das Beste im Norden ist unser Schick. 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

0: das sind Orte der Begegnung.
1: Ich nenne das immer gallisches Dorf.
2: Das ist schon

0: Hamburger Charme irgendwie, ne? So diese Hinterhöfe. Ich finde, das macht Hamburg aus.
1: Hamburg sollte ein bisschen mehr darauf achten, dass diese Oasen erhalten bleiben.
2: Zwischen Alster und Hauptbahnhof liegt der Stadtteil St. Georg. Bunt, laut und lebendig. Station einer Stadtteilführung, der Hinterhof von Barakat Götz und Karl Gazzali.
3: Hallo.
4: Hallo.
3: Moin.
4: Hallo.
3: Hi.
4: Hi. Ja, super. Also toll, dass ihr alle da seid. Wir freuen uns, euch unseren sozusagen neu gestalteten Showroom präsentieren zu dürfen. Da haben wir auch noch einige Stücke stehen. Es wird gleich ein bisschen eng, aber wir schauen, dass wir das irgendwie gut hinbekommen. Dann kommt mal mit.
2: Karl und Barakat designen Perücken für Drag Queens.
4: Diese Gesichter wollen wir sehen.
2: Für jede Perücke entwickelt Karl erst einen Bauplan. Die Statik der kiloschweren Kunstwerke muss stimmen. Sein Motto: Mehr ist mehr.
4: Also ich finde Drag ganz super. Für mich selber ist es jetzt überhaupt nichts. Ich habe auch sehr dicke Waden. Das wird auch nicht so schön aussehen. Ich bekomme auch so mit meinen Tattoos und so schon genügend Aufmerksamkeit. Also da noch Drag wäre völlig unnötig, ne?
2: Ihre Perücken sind sogar prominent ausgestellt worden.
4: Und als es hieß, dass wir in der Glitzerausstellung Perücken ausstellen können, dachten wir, wir dürfen so 20 ausstellen. Das war dann aber nicht. Und dann haben wir das, was wir da hatten, schon mal auch beglitzert. Und das macht da krass auch den Unterschied. Was auch schwarzer Glitzer machen kann, ist unglaublich, ne? Und auch hier dieses Schiff komplett aus Haaren. Also ich glaube, ich habe noch an keiner Perücke länger gearbeitet als an der.
2: Karl stammt aus Offenburg, kommt 1990 nach Hamburg, arbeitet als Friseur und betreibt jahrelang Clubs in St. Georg. Dann spielt sein Herz nicht mehr mit, der Wendepunkt in seinem Leben.
4: Nach dem Herzinfarkt musste ich natürlich auf viele Sachen verzichten, die mir sehr viel Spaß gemacht hatten. Und um das zu kompensieren, musste ich eine neue Sache finden, die mein Herz nicht schädigt, mir aber genauso viel Spaß macht wie alle Sachen zusammen, auf die ich verzichten musste. Und das ist diese Kreativität. Das habe ich da, also das hätte ich mit dem Leben vorher nicht aufbauen können.
2: Eine neue Frisur oder Haarfarbe verändern das Aussehen schon sehr. Eine Perücke schafft eine komplette Typveränderung.
5: Drei, zwei, eins. Ich habe ja gerade auch sehr kurze Haare, deswegen es fühlt sich schon mal schön an, so krass lange Haare. Also ich hatte noch nie so krass lange Haare, aber das fühlt sich schon cool an.
2: Karl hatte schon länger die Vision, Perücken zu etwas Außergewöhnlichem zu machen. Barakat teilt diese Leidenschaft. Hat als kleiner Junge schon seiner Mutter die Haare gestylt, damals in seiner Heimat Syrien.
4: Ich bring eben Nadeln, ne?
6: Ja, danke.
2: Die rote Perücke muss morgen in Berlin sein. Eine Auftragsarbeit für eine Werbekampagne.
4: Ja, also meistens arbeiten wir so ein bisschen zusammen an den Projekten, vor allem an großen Projekten wie TV-Show oder so. Ich schaue bei Barakat immer und sage, ah, da ist noch was. Und umgekehrt eben genauso, weil irgendwann ist man so fixiert auf seine Perücke, dass man vielleicht einen Fehler nicht sieht. Und dann ist immer sehr hilfreich, wenn ein anderer noch mal drauf schaut. Einer, der Ahnung davon hat.
2: Barakat will den Kunden überraschen.
7: Sie glauben, dass ich will das von Papier machen, die Elefant. Aber ich habe aus Haare alles gemacht. So, ich bin sehr gespannt, was Sie sagen.
2: Barakat und Karl haben Aufträge aus ganz Europa. Außerdem designen die beiden für Olivia Jones, Deutschlands wohl bekannteste Drag Queen.
4: Sowas ist schon zum Beispiel ein Headpiece, also ein Teil, das man sich auf den Kopf setzt. Aber wir machen so komplette Headpieces. Das heißt Haube oder hieß damals im Travestiebereich eine Haube. Das ist halt im Gegensatz zur Perücke aus Schaumstoff die Basis. Man kann da bis zu 6 Kilo drauf machen und man kann ganz anders arbeiten. Und hier hat Olivia Jones dieses kleine Headpiece aus Thailand mitgenommen oder hat sie sich schicken lassen. Und wir wollen das jetzt in ein großes Headpiece einarbeiten. Und zwar wollen wir hier dann eine Welle legen aus Haaren. Und dann hat Olivia da ein Teil, das sie wirklich bequem tragen kann und was trotzdem sehr schwer sein wird.
2: Eine Perücke von Olivia wird sogar Teil hamburgischer Geschichte und kommt ins Museum. Und wer nicht ins Museum geht, die beiden Designer zeigen ihre Werke auch immer in den sozialen Medien.

0: Das reicht.
1: Ja.
0: Also jetzt noch einmal hier wirklich, dass es perfekt aussieht. Für Social Media und für den Kunden. Social Media ist natürlich wahnsinnig wichtig, ne?
2: Barakat und Karl hochzufrieden.
0: Sind mehr lila?
1: Nee, ich bleibe mit die
0: blaue.
1: Ja. Yeah.
0: So, jetzt.
2: Jetzt muss die Perücke nur noch heil nach Berlin kommen.
0: Sion, Haar fällt sehr schön.
2: Gleich beim Michel um die Ecke, die Fleetinsel. In den 1980er Jahren waren die Gebäude vom Abriss bedroht, wurden aber gerettet. Hier wohnt und arbeitet Nicolas Baginski.
3: Dies war früher die Papiergroßhandlung Michaelis, die unter anderem Geldnotenpapier gelagert hat für unsere Zentralbank hier. Und wir sind hier seit fast 40 Jahren im Westwerk drin und lieben diesen Ort und sind hier ein Stückchen Innenstadt.
2: Eine Gruppe von Künstlern nutzt das Westwerk als Kunstgalerie, Musikclub und zum Arbeiten.
3: Dies war eigentlich der Innenhof, hier die Kacheln, das ist noch die alte Außenwand. Das Tor ist noch, war die Außentür. Und hier war ein Glasdach drin und das haben wir irgendwann zugemacht, weil das einfach zu laut war für die Nachbarn. Und jetzt stehen wir hier im überdachten Innenhof sozusagen.
2: Schon als Teenager beginnt Nick Baginski Musikinstrumente zu bauen, arbeitet dann aber als Bildhauer und war schon immer Upcycling-Fan. Das alte Röhrenradio hat er in einen Gitarrenverstärker umfunktioniert.
3: Ich behaupte, ich würde alles reparieren. Alles kann ich natürlich nicht reparieren, aber ich habe Werkzeug und handwerkliche Erfahrungen auf sehr vielen Gebieten. Holz, Metall, Kunststoff, aber sonst auch das Haushaltsgerät, der Stuhl, der aus dem Leim gegangen ist. Ich schärfe sogar Messer, wenn es sein muss, mit Freude sogar.
2: Geht nicht, gibt's also nicht. Nick nimmt alles an.
3: Ist eine logische Folge der Wegwerfgesellschaft, dass jemand dann sagt, nein, stopp, das will ich noch, dem will ich noch eine Runde gönnen, diesem Objekt. Also ist eine Reaktion darauf und nicht, also wir sind, wo wir sind mit unserem Konsumverhalten und das wird sich nur langsam ändern und vielleicht kann man da ein bisschen Anstöße geben.

0: In Stellingen hat Susanne Decho ein Café eröffnet, gleich neben der Werkstatt ihres Mannes. Seitdem hat sie wenig Zeit für die Familie.
1: Ich habe einen Hund gekriegt. Das klingt ein bisschen doof, aber das ist meine Beschäftigung, dass ich dann den Hund an der Backe habe am Wochenende und bin mit dem unterwegs, wenn sie das Café

0: aufhat.
1: Die Villa stammt von 1890 und im Souterrain ist die Backstube noch original erhalten. Hier backt die gelernte Konditorin glutenfrei. Zum Süßen benutzt sie Datteln, Kokosblütenzucker oder Ahornsirup. Die Zutaten kauft sie auf dem Wochenmarkt oder sie stammen aus dem Garten ihrer Schwiegereltern.
2: Die Leute kommen einfach wegen den Kuchen, die ich hier mache. Glutenfrei, zuckerfrei und vegan oder milchfrei. Und sie würden es nicht schmecken, ob da jetzt was anderes drin ist oder nicht.
1: Susanne Dechow leidet selbst an einer Unverträglichkeit. Durch den Rat ihrer Ärztin geht es ihr heute besser.
2: Ich war alle 4 Wochen krank, hatte eine chronische Nasennebenhöhlenentzündung. Und dann hat sie zu mir gesagt, lassen Sie doch mal Gluten und Milch weg. Ich bin seitdem nicht mehr krank.
1: Seit 13 Jahren wohnen Susanne und ihr Mann in der Villa. Die Gäste sitzen im privaten Garten.
2: So, jetzt kommt zweimal Kaffeecreme, einmal mit Milch. Also zweimal Kaffeecreme, einmal mit Milch. Also mit Kuhmilch. Kannst du gleich reinmachen.
1: Eine familiäre Atmosphäre, die auch Nachbarn schätzen.
3: Einmal, glaube ich, ist es das alte Gebäude tatsächlich. Und der Vorgarten, der ja so ein bisschen erinnert auch an, es könnte mein Vorgarten sein. Und ich wünsche mich da auch so ein bisschen hinein, wie so ein Wunschhaus. Und dann ist es natürlich auch Susanne, die Besitzerin, die eine besondere Atmosphäre hier reinbringt. Ich mag sie sehr gerne, ich fühle mich hier immer sehr wohl. Also ich fühle mich hier fast schon manchmal ein bisschen zu Hause.

0: Mitten in der Stadt, eine der beliebtesten Kreuzungen in Eimsbüttel. Kaum jemand vermutet hier eine solche Idylle wie den Hintergarten von Biologin Julia Offe. Fernab vom Großstadtlärm leben hier drei Hennen im Hühnerparadies.
1: Ich hatte als Kind schon Hühner und ich mag einfach Hühner. Die sind super. Wir haben keine Haustiere sonst im Haus. Mag ich auch nicht so. Die sind einfach, die legen Eier, die haben irgendwie ein Sozialverhalten, was man sich angucken kann. Macht Spaß, die zu beobachten. Das perfekte Haustier.
0: Hühner sind übrigens durch eine klare Hierarchie organisiert. Egal, ob es 100 sind oder nur drei, wie bei Julia. Die beiden braunen Hennen sind mit einem halben Jahr quasi noch Teenager. Das weiße Huhn ist schon 4 und spielt seine Lebenserfahrung voll aus.
1: Die weiße ist die Chefin. Und die anderen sind erstens schüchtern und zweitens haben sie nichts zu melden. Als sie klein war, ist sie gemobbt worden von den noch Älteren, aber jetzt gibt sie es der nächsten Generation richtig zurück.
0: Bei guter Pflege werden Hühner bis zu 10 Jahre alt.
1: Ich glaube, grundsätzlich wundern sich halt Leute, dass es hier so ruhig ist, wenn vorne dran die große Kreuzung ist. Kinder finden die Hühner toll. Wenn Freunde mit Hund kommen, dann drehen die Hühner durch. Also Hunde dürfen jetzt auch nicht mehr darunter. Das ist, die kriegen echt so einen Horror, die haben solche Angst.
0: Ein Hahn war auch schon im Gespräch.
1: Man soll einen Hahn nur ab einer bestimmten Anzahl von Hühnern, also mindestens 5 haben, sonst werden die zu sehr beansprucht. Und genau, so viel Platz ist dann noch nicht, ja. Und sie legen ja auch Eier ohne Hahn. Wissen viele Leute nicht, aber ist so.
0: Ein paar hundert Meter Luftlinie weiter treffen sich Menschen aus aller Welt und tanzen mehrmals in der Woche Tango Argentino. Für ein paar Stunden vergessen die Schüler in der Tanzschule Tango Matrix den Alltag und üben sich in einem alten Gewerbehof in Harmonie.

0: Wenn es nicht klappt, ne? Dass man da nicht anfängt zu diskutieren, yeah. Und irgendwie so zu meinen, ey, du aber und ich, aber nein, aber ich hab doch und warum verstehst du das nicht und du hast aber gemacht und naja und solche Sachen. Also das, da kann man kann eigentlich viel lernen so fürs normale Leben.
1: Ja.
2: Es ist eine der nettesten Formen der Arbeit, die man überhaupt haben kann. Menschen kommen hierher, um sich in den Arm zu nehmen. Das macht ganz viel aus. Und es ist natürlich diese erlebte Nähe, die Verbindung, die die Leute eingehen, zur Musik tanzen, sich bewegen in gegenseitiger Kommunikation. Das ist für mich das Optimum im Tanz.
3: Allesreparierer Nick Baginski hat einen ganz besonderen Auftrag bekommen. Eine Laterna Magica zu modernisieren. Sie stammt von 1905.
4: Da war ein Spiritusbrenner drin. Da gab es hinten so einen Einschub, hier hat man eine Postkarte reingeschoben. Die passt da genau rein und die wurde dann projiziert. Und hier an der Seite waren zwei kleine Spirituslampen. Und zwar gab es damals sogenannte Zigarettenkarten. Das heißt, in der Packung Zigaretten waren immer Sportler, Künstler, Schauspieler abgebildet. Und die hat man damit projiziert. Und natürlich gab es auch irgendwelche pornografischen Postkarten, die dafür gerne genutzt wurden. Und ich schätze mal, das war so ein bisschen Home Entertainment zu der Zeit.
3: Und dieses Exemplar ist sehr gut erhalten.
4: Und hier ist eben eine Mühle abgebildet, gemalt auf Glas. Und wenn man an der Kurbel dreht, dreht sich das Mühlrad. Und das Ganze wurde hier seitlich reingeschoben. Und einer musste dann das Bild kurbeln. Und die anderen haben "Oh" gesagt.
3: In der Hamburger Neustadt liegt zwischen Michel- und Leishalle die historische Peterstraße im Komponistenviertel. Im Vorderhaus das Brahms- und das Telemann-Museum.

0: Durch einen kleinen, unscheinbaren Durchgang gelangt man in einen verwunschenen Hinterhof. Eine Enklave mit Fachwerkhäusern. An dieser Stelle wurden sie in den 1960er Jahren nach historischen Vorlagen aus dem 17. Jahrhundert nachgebaut. Auf der anderen Alsterseite Barmbek Süd. Mittendrin die Werkstatt von Manfred Peterreit und Michael Dittrich. Die beiden reparieren und restaurieren ausschließlich Minis. Wahre englische Ikonen. Ob Musik, Urlaub oder Autos, bei beiden muss es British sein.
1: Das ist echt lecker.
0: Aufwendige Restaurierung, Tuning oder Wartung. Minis sind anspruchsvoll im Unterhalt und eigenwillig in der Fahrweise.
2: Also es gibt eigentlich nur zwei Sachen. Man steigt ein, man steigt wieder aus und entweder man ist fasziniert davon, wie kompakt das Auto ist und oder man sagt, das Ding ist bretthart, ne, das macht mir keinen Spaß.
0: Kfz-Meister Michael Dittrich schraubt mit Werkzeug in englischen Zollgrößen.
1: Alles schön mit Kupferfett, die Schrauben, damit man sie auch wieder lösen kann.
2: Das ist so Oldstyle, ne, wie man es gelernt hat, mal irgendwann. Ja. Es gibt ja nichts Unangenehmeres als Schrauben, die sich nicht lösen lassen.
0: Karosseriebaumeister Manfred Peterreit arbeitet ausschließlich am Blech.
3: Das ist eine gute Arbeitsteilung. Wir unterstützen uns natürlich gegenseitig, wo es geht. Aber so diese Getriebegeschichten, das ist Michis Abteilung komplett.
0: Die Karosserien der Minis sind eigentlich

0: Das ist sehr spezifisch Mini. Also jede Karosserie ist eigentlich Handarbeit. Also ich glaube, bis zuletzt wurden die Karosserien in ziemlich aufwendiger Weise von Hand zusammengesetzt und verschweißt.
1: Der letzte Original-Mini lief im Jahr 2000 vom Band. Manche Blechteile kann man noch kaufen, wenn nicht, baut Manfred sie nach.
0: Die Karosseriearbeiten sind entscheidend, also für die Lebensdauer eines Fahrzeuges. Technik, Mechanik kann man alles, finde ich, überschaubar reparieren und instand setzen, außer Motorgetriebe. Das kostet inzwischen auch richtig Geld, aber die Karosserie ist das A und O. Die Autos sterben am Rost, das ist einfach so.
1: Die Fahreigenschaften eines Minis? Wendig, dynamisch und lebhaft. Man könnte auch sagen, laut, hart und unbequem.
2: Ja, der fährt ganz gut. Getriebe macht manchmal Geräusche, macht manchmal auch Probleme. Liegt aber in erster Linie daran, dass die Leute nicht so regelmäßig Ölwechsel machen.
1: Oft ist eine komplette Aufarbeitung nötig. Das kann Monate dauern und teuer werden.
0: Wenn man dann um 9:30 hier hängt und dann verfluche ich manchmal den Job. Aber das ist nur ein kurzer Moment. Eigentlich bin ich super froh und glücklich und das bringt mir Spaß.
1: Einige Jahre wollen die beiden noch weitermachen. Einen Nachfolger für die Werkstatt haben sie nicht.
2: Mal gucken, ob sie noch passt. Man muss das so ein bisschen leben. So. Das ist hier nicht so ein Job von 8 bis 16 oder so, sondern das ist, also wenn man nicht mit ein bisschen Liebe dabei ist und ein bisschen Enthusiasmus, dann kann man es eigentlich vergessen.
1: Mit viel Liebe und Leidenschaft unterrichtet auch Tanzlehrer Daniel in seinem Hinterhof einen der wohl sinnlichsten Paartänze.
3: Vorher muss hier der Vorhang aufgehen. Also ich mache Tag. Gehe hier rüber und dann drehe ich mich zu Bebel rüber und diese Seite ist offen. Dann und fertig. Okay, nochmal. Ja, die Idee ist, dass wir miteinander tanzen. Und bei all dem versuche ich, würdevoll aufzuschauen. Ja, also nicht da irgendwie irgendwas suchen. Schafft ihr.
1: Eine Tanzschule war Daniels Traum. Vor 15 Jahren waren die Mieten in diesem Hinterhof noch bezahlbar. Bärbel und ihr Mann Martin tanzen schon seit 12 Jahren Tango.
4: Für uns ist es auch so, weil wir vom Beruf her mit dem

0: auch viel arbeiten, sehr viel nach Regeln, dass wir sagen, das ist alles improvisiert. Man hat keine Schrittfolgen. Jeder Mensch fühlt sich anders an. Man merkt auch nationale Unterschiede, wenn mal Italiener oder andere da sind. Die tanzen auch ein bisschen anders und so ein bisschen wie Fremdsprache. Das ist total schön.
1: Daniel möchte, dass seine Schüler mit dem Kopf entspannen und loslassen.
2: In einer Welt, die sich so vereinzelt, wo jeder nur noch in Apps und irgendwelchen Formaten denkt, ist die reine Begegnung in gegenseitiger körperlicher Empathie einfach etwas Großartiges und das muss gefördert werden.

0: Da, wo Hamburg am schönsten ist, gibt es auch Hinterhöfe. Nicht nur Villen, auch Gewerbebetriebe liegen direkt an der Alster. Am Uhlenhorster Kanal ist in einem kleinen Hinterhof eine Tischlerei, mitten in der Stadt. Der Hof ist so eng, dass große Teile einzeln von der Hauptstraße geholt werden.
1: Ich finde das schon schön. Also erstmal ist es vom Verkehr her, da wir in ganz Hamburg arbeiten, fangen wir morgens in der Mitte an. Und wenn wir dann nach Poppenbüttel oder an die Elbchaussee fahren, fahren wir eigentlich gegen den Strom, weil alles erstmal ja stadteinwärts fährt morgens. Abends ist es genauso, dass man wieder stadteinwärts fährt und die anderen fahren raus. Und sonst ist es immer zentral eigentlich, also in jede Richtung, ja.
0: Möbel, Türen oder Fußböden, die Tischler bauen alles. Meister und Geschäftsführer Michael Overath hat 4 Angestellte. Eine Hinterhoftischlerei mit direktem Alsterzugang ist auch in Hamburg besonders.

0: Wir sind auch schon mit dem Boot zum Kunden gefahren. Ein Boot mit Werkzeug, haben wir einen Steg repariert im Mühlenkamp. Ein Boot mit Werkzeug, ein Boot mit den Gesellen und dann haben wir das vom Wasser aus gemacht. Das ist ganz schön in einem.
1: Und so, das wieder runtergestellt, weil es durch den Wind aufgekippt ist.
2: Oh, ja, jetzt geht er mir.
0: Ja, macht mehr Sinn.
2: So. In der Sonne, das geht.
3: Während der Industrialisierung kamen immer mehr Menschen nach Hamburg. Der Wohnraum wurde knapp. Also schloss man die Lücken zwischen den Häusern. So entstanden ganze Straßenblocks und damit auch die Hinterhöfe.

0: Der gut bürgerliche Stadtteil Hohe Luft Ost ist bekannt für seine Jugendstil-Mietshäuser aus der Gründerzeit. In diesem Hinterhof war früher die Großbäckerei Heide, die zeitweise mehr als 30.000 Brote am Tag produzierte. Deren ehemaligen Stall nutzt Anna Kost für ihr Geschäft mit französischen Antiquitäten.
1: Hallo, meine Anna.
2: Hallo, meine Biggie Maus.
1: Ich brauche eine Kerze, Schatzi.
2: Du möchtest eine Kerze? Wieder ja. Kleinere?
1: Nein, wir nehmen die mittelgroße.
2: Mittelgroß? Mhm. Okay. Welche darf es sein? Welche Farbe? Was Helles, was Dunkles? Unten habe ich ja noch ganz dunkel.
1: Nee, wir nehmen die helle, bitte.
2: Diese?
1: Ja. Für einen Zehner, mehr gibt's nicht.
2: Okay.
0: Seit über 30 Jahren handeln Anna und ihre Mutter mit Altem. Ob Industriedesign oder shabby chic, Hauptsache antik. Doch nicht mehr lange.

0: denn sie müssen aus dem Gebäude raus.
1: Es wird abgerissen, ja. Also sonst würden wir nicht rausgehen. Also das ist baufällig auf jeden Fall. Das ist leider einfach nicht dafür gebaut geworden, dass es hier für die Jahrhunderte steht. Und es wird abgerissen und dann kommen hier, denke ich, zwei sehr schöne neue Luxusobjekte hin.
0: Über dem Stall ist das ehemalige Heulager. Eigentlich ein Behelfsbau, 22 Stufen hoch, 300 Quadratmeter groß und noch immer randvoll. Fast alles kommt aus Frankreich, zusammengesucht von Annas Mutter auf Flohmärkten.
1: Die beiden Kapitänstühle, ja, wären interessant. Meinen Sie, die sind zu groß für die Wohnung? Das kann ich mir nicht vorstellen. Haben Sie drinnen gesessen? Die sind so gemütlich.
2: Drinnen gesessen. Die sind wunderbar gemütlich.
1: Ja.
2: Ich frage mich nur, ob die unter den Tisch passen.
1: Können wir gleich mal testen?
2: Ich habe sie außenmessen 72.
1: Ja, doch, das unter einem guten Tisch passt das. Tisch hat eigentlich so 74 Höhe. Das sollte passen. Also die Stühle und dann noch ein paar
3: Kleinigkeiten da hinten. Vorne.
1: Super. Ich liebe es. Kleinigkeiten sollen raus, raus, raus.
3: Ein bisschen weg.
1: Ja. Das hier?
2: Dieses wunderbare Hemd.
1: Eine Tunika, ja.
2: Ich habe mir einen langen Traum erfüllt, hier in Hamburg eine Wohnung zu haben. Ich komme aus Köln. Hamburg ist für mich die schönste Stadt überhaupt. Und deshalb brauche ich immer so schöne Kleinigkeiten.
1: Ja, ich erinnere die
2: Krankenbaren.
1: Die Krankenbaren.
2: Ja, genau.
1: Ja, also der Herr hat verrückte Dinge.
2: Das ist mein Gästebett.
0: Jetzt muss alles raus. In den neuen Laden passt nicht mal die Hälfte.
1: Die meisten Dinge würde ich sagen, also vieles ist hier immer noch wunderschön, aber so die richtigen Herzensstücke, die aber auch einfach unverkäuflich waren, die sind weg. Doch, doch. Stoppi! Schoki, komm schnell! Wo ist das Namnam?
0: Früher hatte Gabriele Kost hier einen Second-Hand-Laden. Ihre Leidenschaft galt schon immer alten Dingen. Ein Freund brachte sie auf eine Idee.
4: Daraufhin bin ich nach Paris geflogen, auf den Klingnacourt-Flohmarkt, weil ich wusste, da sind die richtigen Stände. Man muss neugierig mit offenen Augen umherlaufen.
0: Die ersten Stücke hat sie Ende der 80er Jahre im Flugzeug gleich mit nach Hamburg genommen.
4: Ich frage mich heute manchmal, wie habe ich das alles bloß geschafft?

0: In 200 Meter Entfernung sind die Falkenried-Terrassen. 1890 für kinderreiche Arbeiterfamilien der Straßen- und Eisenbahngesellschaft gebaut. Während des Zweiten Weltkrieges teilweise zerstört, wieder aufgebaut und seit 2013 unter Denkmalschutz. Antje Johansen und Daja Martens wohnen seit mehreren Jahrzehnten hier.
1: Ich nenne das immer gallisches Dorf, weil das natürlich ein ungewöhnliches ist. Sicherlich auch über die Mietpreise, über die Zusammensetzung der Mieterschaft. Wir haben einen Anteil von Menschen mit Migrationsvorder- und Hintergrund von, ich glaube, ungefähr 40%. Das ist hier in Hohe Luft Ost, Nachbarschaft von Eppendorf und Harvesterhude, sicherlich ungewöhnlich.
0: Der Mietpreis liegt bei 6,60 Euro pro Quadratmeter. Das ist sehr günstig, aber man braucht einen Berechtigungsschein für die staatlich geförderten Wohnungen.
1: Der traditionelle ursprüngliche Grundriss ist um die 35 Quadratmeter, zwei Zimmer, Küche, Bad. Kann man sich jetzt vorstellen, 35 Quadratmeter ist bei anderen Menschen hier 100 Meter weiter das Wohnzimmer. Das ist bei uns eine ganze Wohnung.
0: Früher führten Straßen durch die Häuserreihen. Heute sind sie die Gärten der Mieter.
1: Das wird komplett von den Bewohnern gepflegt.

0: Nicht deswegen sehen die Terrassen an jeder Stelle auch anders aus, weil die Vorstellung von Garten oder Beet und was schön ist und was nicht schön ist, sehr abhängig ist von den Menschen, die rundherum wohnen.
1: Seit 1988 verwaltet eine Genossenschaft die Wohnungen. Auf dem Hochbunker haben Künstler Bewohner der Terrassen verewigt.
2: Also es gibt jetzt keine lange Warteliste oder sowas, wo man sich nach vorne arbeiten könnte, sondern es wird jedes Mal sich neu beworben auf eine freie Wohnung. Und dann, ja, dann muss man irgendwie zusammenpassen. Und dann wird tatsächlich in so einem Bewerbungsprozess das jedes Mal neu entschieden.
1: Nur wenige ziehen aus dieser Idylle wieder weg. Zwischen Schanzenviertel und Kiez liegt die Bernstorffstraße. Im Werkhof Berni 117 arbeiten 19 verschiedene Gewerke, einer der vielfältigsten Hinterhöfe.

0: Seit fast 40 Jahren besteht der Hof als Gemeinschaftsprojekt.
1: Das Gemeinschaftliche ist förderlich. Wenn irgendwas ist und man kann jemanden befragen, kannst du mir behilflich sein oder kannst du mir das mal leihen oder andersrum genauso, das ist immer förderlich. Das vereinfacht auch das Zusammenspiel.
2: Als ich nach Hamburg gekommen bin, die Stadt macht es einem nicht immer ganz so einfach. Am Anfang hört man ja von einigen so, und als ich

0: Hamburger Charme irgendwie, ne? So diese Hinterhöfe. Das war, ich weiß ja nicht, wenn man hier so rumkommt in Hamburg, das ist ja überall, wo man mal in so eine Gasse geht oder einen Hinterhof oder irgendwo gepflasterte Straßen sind oder sowas. Ich finde, das macht Hamburg aus.
1: Doch die Bernie, wie der Hof genannt wird, ist bedroht. Der Eigentümer will verkaufen, dann könnte der Hof Spekulationsobjekt werden. Die Stadt will die Bernie nun über eine Stiftung kaufen, das wäre die Rettung. Aber bisher scheitert es an der Finanzierung. Trotz der Zusagen der Stadt und aller Bemühungen der Bewohner, Stillstand seit Jahren.
2: Man fühlt sich so ein wenig in den Stich gelassen. Die Ermüdungserscheinungen treten auf und die Hoffnung schwindet, dass jetzt irgendwie noch sich das Ganze zum Guten wendet. Das ist so gerade die Stimmung im Groben.
3: Wir sitzen hier 5 Meter entfernt von 25 goldenen Schallplatten und Platin-Schallplatten. Hier werden Kinofilme mit weltweitem Format hergestellt. Also es ist, wir probieren uns hier nicht nur aus, sondern wir schaffen auch Werte.

0: Ein paar Straßen weiter baut Thomas Harm E-Gitarren. Seine Instrumente sind unter Musikern berühmt, weit über die Grenzen Hamburgs hinaus. Die ersten Stücke baute er schon im Teenie-Alter in Opas Garage, weil er von seinen Eltern keine Gitarre bekam. Aus Trotz. Jeder Kunde bekommt eine Einzelanfertigung.
1: Ja, das dauert so zwischen, ich sag mal, 60 und 100 Stunden. Je nachdem, welchen Schwierigkeitsgrad ich mir auch auferlege. Weil ich manchmal auch Kunden habe, die sagen, mach einfach. Und dann möchte ich natürlich, dass da noch mal irgendwas ganz Spezielles beikommt.
0: Vom Holzblock bis zur fertigen Gitarre, alles handgemacht. Das wichtigste Element ist der Hals.
1: Vom Anfang des Halses, wo die Saite aufliegt im Sattel, bis hin zu der Brücke, wo sie dann verankert ist. Das ist praktisch die Schwingungslänge der Saite, das ist die Mensur. Und daraus ergeben sich dann die Spannungen für die einzelnen Saiten. Und das ist eigentlich das Wichtigste für mich im ganzen Gitarrenbau. Wie kriege ich die optimale Spannung der Saite für das Tuning des Kunden hin? Das ist eigentlich bei mir alles, worum es geht.
0: Jedes Detail beeinflusst das Spielgefühl und den Klang. Das eigentliche Geheimnis ist das dunkelbraune Tropenholz Ovankol. Hart, aber dennoch elastisch.
1: Es klingt ganz anders als jedes andere Material, was ich für Hälse verwendet habe und ist jetzt so ein bisschen so mein Alleinstellungsmerkmal geworden. Die Hälse sind eigentlich so meine Spezialität.
0: Der Halsstab hält die Saiten in Position und sichert die Stabilität der Gitarre.
1: Was immer ist, in jedem E-Gitarren-Hals ist ein Halsstab. Der wird praktisch in den Hals gefräst, um hinterher, wenn das Holz sich verzieht, durch die Spannung der Saiten, dem entgegenwirken zu können.
2: Na.
1: Und? Ja, guck mal hier, dein blauer Teufel, den habe ich schon fertig gemacht.
0: 10 Gitarren hat der Kunde schon zu Hause.
2: Dann zeig mal.
1: Ja, aber hier, das ist eine neue Ultimate.
0: Für den Gitarristen der Rockband Die Ärzte baute Tom ein besonderes Stück.
2: Wow.
1: Die habe ich zur Reunion der Ärzte für Herrn Urlaub bauen dürfen. Wir haben uns kennengelernt. Er hat meine Gitarren ausprobiert, das war aber alles noch nicht so richtig. Und dann haben wir zusammen kurz beratschlagt, wie könnte diese Gitarre aussehen? Baust du sie mir? Ich meine, ja, mache ich. Und ab da hat er nichts mehr gehört. Ich habe nachher mit der fertigen Gitarre bin ich zu ihm nach Hause gefahren. Große Überraschung, Köfferchen auf und habe gesagt,

0: da ist sie. Und ja, manchmal gibt's Liebe auf den ersten Blick.
1: Die Gitarren werden gründlich getestet. Ein paar hundert Meter weiter gibt es seit 38 Jahren die Schule für Schauspiel Hamburg. Mitten im Wohngebiet von Altona Nord. Vor kurzem haben Daniel Baleski und sein Sohn Fritz die öffentliche Kantine der Schule übernommen. Zentraler Treffpunkt des ganzen Hinterhofs.
2: Don't

0: Mit der Kantine hat sich Daniel einen Traum erfüllt. Ja.
1: Jo. Es ist super familiär. Man sieht halt hier um die 100 Schüler täglich, die hier einkaufen kommen, die was zu essen bekommen, die einen Kaffee bekommen, die einen Tee trinken, die eine Sorge haben, die vielleicht auch mal was zu erzählen haben, die aus dem Unterricht kommen, vielleicht gerade sehr emotionale Momente hatten. Ich glaube, wenn man sich da auf dieses Familiäre nicht einlässt, ist man fehl am Platz.
0: Daniel hat immer ein offenes Ohr für die Schülerinnen und Schüler. Eine größere Herausforderung ist die Zusammenarbeit mit Sohn Fritz. Der 18-Jährige stieg nach der Schule und einem freiwilligen sozialen Jahr bei seinem Vater mit ein.
2: Seid ihr getrennt?
3: Ja, mit Kater.
2: Man verbringt, glaube ich, mehr Zeit als andere Leute mit seinem Vater. Aber es ist natürlich auch irgendwo schwierig, weil alles, was ein Konfliktpunkt ist, ist sofort persönlicher als mein Chef. So, es ist halt mein Chef, aber es ist auch mein Papa. Deswegen ist es irgendwie ein bisschen anstrengend, aber es ist auch schön.
1: Ich als Papa muss zurückstecken, muss mir bewusst sein, was mitschwingt, wenn ich Fritz schnelle, knackige Anweisungen gebe. Fritz muss zurücktreten und spüren, so, ey, das ist gerade gar nicht mein Papa, sondern das ist vielleicht gerade mein Chef. Wir clashen jeden Tag, nicht nur einmal. Aber am Ende gehen wir immer glücklich und zufrieden hier raus, umarmen uns und treffen uns auch am nächsten Tag glücklich und zufrieden und freuen uns eigentlich wieder auf die nächste gemeinsame Schicht. Ja.
0: Ganz ohne Aushilfen geht es nicht, weil er auch mehr Gäste aus der Umgebung in seinen Hinterhof locken will.
1: Wir schaffen es gerade in einer Zeit, wo Gastronomie hart am Struggeln ist, viele Läden zumachen, viele sagen, ey, es kommen keine Gäste mehr, schaffen wir jetzt gerade, neuen Kunden und Kundinnen zu holen, die gerne hier hinkommen und vor allen Dingen erneut zu uns kommen. Also auch, wir haben schon Stammkunden nach 3 Monaten, 4 Monaten und das ist ja ein richtig tolles Gefühl. Und damit würde ich sagen, machen wir was Vernünftiges.

Mitten in der Elbe liegt Wilhelmsburg, Hamburgs größte Insel. Versteckt hinter diesem riesigen Metalltor ein altes Industriegelände. Das haben Künstler für sich entdeckt.

0: Hier arbeitet die Künstlerin Bente Wolke am liebsten mit Metall. Ihre neueste Leidenschaft? Siebdruck.
1: Manchmal sind dann auch die Gesichter verzerrt. Das ist dann auch immer so ein Aha-Effekt. Also es ist nicht immer kontrollierbar, was dann tatsächlich, dass es ein super sauberer Druck wird. Und manchmal werden halt Farben nur teilweise übertragen. Das ist dann auch super spannend. Also da kann man halt auch super mitspielen.
0: Bente ist in einem kleinen Dorf in Schleswig-Holstein auf einem Bauernhof aufgewachsen. Nach einigen Semestern Tiermedizin will die Studentin doch lieber etwas Handfestes machen, wird Druckerin und kommt danach zum Kunststudium in die Großstadt nach Hamburg. Ob Collagen oder Siebdruckverfahren, jedes Mal entstehen individuelle, außergewöhnliche Wandobjekte.
1: Ich finde es schon schön, wenn man immer noch erkennen kann, worum es geht. Und das kann man ja in dem Fall irgendwie auch. Also da darf auch die Fantasie irgendwie auch eine Rolle spielen und mitspielen beim Betrachter. Aber trotzdem bin ich auch für Klarheit.
0: Sie malt Motive auf Aquarell oder Büttenpapier. Die Rahmen aus Metall sind immer Teil des Kunstwerks.
1: Ich habe zum Beispiel aus dem Spreehafenanleger auch Teile bekommen und aus irgendwelchen Jugendstilhäusern im Dachboden, die rausgeschmissen wurden, die halt Schutzfläche waren für Öfen. Das ist super spannend. Also die erzählen dann auch eine Geschichte für mich.
0: Früher gehörte der Garten zu einem Kino. In der Laube lagerten die Filmrollen. Heute ist vorne ein Supermarkt.
1: Und dann bin ich halt zufällig in Wilhelmsburg. Ich wusste gar nicht, wo ich hinfahre. Also es war mir total völlig desorientiert, wo Wilhelmsburg überhaupt ist.
0: Orte wie dieser wildromantische Hinterhofgarten sind selten geworden in Hamburg. Die Nachbarn kommen hier noch spontan vorbei.
2: Halli, hallo.
3: Hi. Hast du mit Kastanien mitgedreht?
2: Ja, genau.
3: Ich habe gehört, die da gebastelt.
2: Die Überlauf von Leuten.
3: Ja.
2: So.
3: Ja, geil.
2: Das stimmt.
4: Ich finde wirklich, dass das Freiräume sind, die es wirklich selten gibt. Also gibt es nicht mehr so viel in Hamburg zu finden. Ich habe lange in Eimsbüttel gewohnt zum Beispiel. Da findet man das jetzt nicht so leicht. Irgendwie vor allem nicht in der Größe und Schönheit und so grün. Und finde das wirklich besonders.
1: Ja, und es finden halt Begegnungen statt dort, ne? Also du stehst auf deinem Balkon, ich stehe hier unten und wir winken uns zu und treffen uns im Garten. Und also ich glaube, das sind Orte der Begegnung auf jeden Fall, wo man unverbindlich, ohne Einladung sich trifft.
0: Auf der anderen Seite der Elbe. Der Stadtteil Ottensen war früher ein Industriestandort mit kleinen Handwerksbetrieben, Schlachtern und düsteren Spelunken.
5: Das hier war auch einst mal eine Schmiede, als wir das hier vorfanden, allerdings nur noch eine Bauruine und verlassen während der Corona-Zeit. Davor war es ein Kohlelager und bis in die 70er Jahre eine Holzleiterfabrik. Stand dann lange leer, wurde noch mal bewohnt und war dann für kurze Zeit eine Garage und eine Dreizimmerwohnung und dann aber im 21. Jahrhundert wirklich nur noch eine Bauruine.
0: Im Corona-Lockdown bauen Helge Hagemann und sein Partner die alte Schmiede um und bieten heute kulinarische Abende und Kochkurse an. Besonders beliebt Fermentation.
5: Fermentation ist ja eine sehr alte Kulturtechnik, mehrere tausend Jahre alt, aber ist natürlich spätestens seit Corona, wo Preppen wieder angesagt ist, en vogue. Es ist alles Biogemüse. Ihr könnt selbstverständlich auch mit konventionellem Gemüse versuchen zu fermentieren. Es wird auch womöglich funktionieren, aber es wird nicht so gut funktionieren, denn die sind gespritzt und das Gespritzte und die Chemie verhindern die Entwicklung vernünftiger Bakterien. Und wir wollen ja heute Bakterien. Wir wollen die guten Bakterien haben.
0: Beim Fermentieren überleben die meisten Vitamine.
5: Ich weiß nicht, ob es James Cook war, ich glaube, das sagt man ihm nach. Aber als Skorbut der Seeleute bekämpft werden musste, ging das nur mit nicht pasteurisiertem, also lebendigem Sauerkraut, das halt noch relativ viel Vitamin C, also das natürliche Vitamin C des Kohls, enthielt, was nur mit Fermentation möglich ist, nicht mit Hitze. Die Gemüse haben Zucker und die Milchsäurebakterien an euren Händen, an den Gemüsen, aus der Luft, die nehmen diesen Zucker, die ernähren sich von diesem Zucker und wandeln ihn um in Säure, in Milchsäure. Und dabei wird Kohlenstoff ausgestoßen und der verdrängt den Sauerstoff in den Gläsern und macht das Gemüse haltbar.
0: Helge Hagemann hat in Hamburgs Sterne-Gastronomie gelernt und in vielen Ländern gekocht, unter anderem in Kanada und Japan.
5: Den Rest erledigen jetzt die Milchsäurebakterien für euch. Wunderbar. Das ist ja auch etwas, was besonders faszinierend ist beim Fermentieren. Ihr müsst nur die Bedingungen schaffen. Und wenn ihr die richtigen Bedingungen schafft, wird das Kochen von den Fermenten übernommen.
0: Seine Kurse sind lange im Voraus ausgebucht.

Nach einigen Tagen hat Tom die neue Gitarre weiß lackiert und die Saiten aufgezogen. Das grobe Stimmen kann er mit seinem Gehör. Das Feintuning übernimmt das Stimmgerät. So genau kann das menschliche Ohr nicht.

0: Nein, das geht nur darum, um den Grundton, also das A, 100% zu treffen, das schaffe ich nicht. Also, man kann es so ein bisschen schätzen, aber ich kann sie jetzt so stimmen. Nur wenn der Grundton A nicht stimmt, kann er nirgendwo mitspielen.
1: Hey!
2: Na?
1: Na du?
2: Moin.
1: Du kennst das ja. Ein bisschen mitgenommen.
0: Rock'n'Roll. Wieder alles kaputt gemacht.
2: Ja. Genau, hol das gute Stück mal raus.
0: Ja, Schatzi, läuft.
3: Jakob Schulze ist Gitarrist der Hamburger Band Swiss und die anderen.
2: Also ich spiele live zwei Gitarren von Tom. Ich habe ehrlich gesagt, ist auch ein bisschen traurig, weil ich habe im Laufe der Zeit, wie wahrscheinlich die meisten, ich habe eine relativ große Sammlung an Gitarren und ich spiele nur noch die beiden von Tom, weil ich da einfach so, ja, weil ich da einfach die tiefste Connection somit habe.

0: da sorge ich natürlich auch immer für, dass meine Musiker dann auch funktionierende Instrumente irgendwie auf der Bühne haben, weil wenn die nicht funktionieren, bleiben sie im Bus. Das ist für mich eigentlich die schlimmste Strafe, die es geben kann. Das Instrument kommt nicht auf die Bühne.
1: Jakob spürt sofort, ob er mit einem Instrument klarkommt.
2: Hier merke ich jetzt zum Beispiel, wenn ich einfach nur mal einen Akkord anspiele, wo schwingt die Gitarre überall. Und das ist was ich bei Toms Gitarren halt auch sehr schätze, dass das vom Material, vom Holz, wie sie gebaut sind, einfach die in sich so rund, so schlüssig sind, dass die halt einfach schwingen wie Sau.
1: Von edlem Handwerk bis Nachbarschaftstreff. Es lohnt sich, einen Blick hinter die Fassaden in Hamburgs Hinterhöfe zu werfen.

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0: 15 Uhr, hier ist NDR Info, die Nachrichten für den Norden. Schön, dass Sie dabei sind. Wir sind hier nicht auf dem Fußballplatz. Mit diesen Worten hat Parlamentspräsidentin Klöckner heute die AfD im Bundestag verwarnt. In der Generaldebatte, die als Schwerpunkt den Haushalt gesetzt hatte, ging es hoch her. Thema war auch der Wahlerfolg der AfD in Sachsen-Anhalt. Und AfD-Parteichefin Weidel warf der Bundesregierung Totalversagen vor. In Sachsen-Anhalt will ihre Partei ja regieren, aber für eine absolute Mehrheit hat es dort nicht gereicht. Das hat auch Kanzler Merz in seiner Rede angesprochen.
1: Die Wählerinnen und Wähler haben ziemlich deutlich gesprochen. Sie haben auch uns, auch mir eine deutliche Botschaft gegeben. Aber die absolute Mehrheit haben sie nicht. Und die werden sie in Deutschland auch nicht erzielen. Nirgendwo in Deutschland werden sie mit dieser Politik die Mehrheiten bekommen. Sie sind und sie bleiben, Frau Weidel, eine destruktive Kraft.
0: Soweit der Kanzler im Deutschen Bundestag. Und die nächsten Wahlen, die stehen schon an. 4 Tage vor den Kommunalwahlen in Niedersachsen hat der Landtag jetzt die Immunität des AfD-Abgeordneten Ansgar Schledde einstimmig aufgehoben. Schledde droht eine Anklage wegen Untreue und möglicher Verstöße gegen das Parteiengesetz. Der AfD-Landesvorsitzende soll laut Staatsanwaltschaft Hannover unter anderem Spendengelder nicht weitergeleitet haben. Schledde weist diese Vorwürfe zurück. Wer diese Woche in Hamburg unterwegs ist, könnte womöglich in eine Verkehrskontrolle geraten. Und zwar nicht in irgendeine, denn die Polizei kontrolliert verstärkt auf Drogen. Das kann Auto- wie Radfahrer treffen und auch Leute, die auf dem E-Scooter unterwegs sind. Für die Kontrollen hat die Hamburger Polizei sich sogar Beratung und Verstärkung aus anderen Ländern geholt.
2: Noch mehr Zeitstress für so manchen Paketfahrer. Denn die Polizei bittet zum Test hier in Hamburg-Marienthal. Pupillen normal, Augen unter Kontrolle? Nein? Dann bitte einmal pinkeln. Bei dem Fahrer dieses roten Autos reagierte der Test positiv auf THC, weil der Strich dort fehlt.
3: Er muss ja zur Blutprobe. Und ich überlege mir jetzt, ob ich das Auto noch durchsuche, weil ich Geruch von Marihuana wahrnehme.
2: Gesagt, getan. Allerdings finden die Beamten im Auto auf Anhieb keine Drogen. Die Hamburger Polizei veranstaltet die Aktionswoche schon zum 20. Mal.
4: Insgesamt 150 Kolleginnen und Kollegen werden diese Kontrollen durchführen. Davon insgesamt 60 aus anderen Bundesländern. Das freut uns sehr. Und sogar Gäste aus Österreich, der Schweiz und aus Frankreich, die uns hier unterstützen.
2: Die Polizei prüft auch technische Auffälligkeiten, wie bei diesem E-Bike.
5: Wie schnell darf er denn?
6: Dürfen 25, da ist ein kleiner Zahlendreher drin.
2: Denn das Fahrrad kommt auf stolze 52 km/h. Er fahre niemals so schnell, sagt der Besitzer.
7: Ich habe den damals so gekauft, unbewusst so gekauft. Ja. Den hatten wir schon mal eine Kontrolle. Und ja, mir wurde damals gesagt, ich kann jetzt so weiterfahren. Jetzt stehe ich wieder hier in der Kontrolle und ich verstehe es nicht. Also.
2: Bei dieser Familie aus Polen stellen die Beamten fest, das Auto ist nicht haftpflichtversichert. Die Kontrollen der Polizei in Hamburg dauern noch die ganze Woche.

0: Und wir haben noch weitere Nachrichten aus Norddeutschland für Sie. Hunderte Schweine sind bei einem Großbrand im niedersächsischen Landkreis Cloppenburg verendet. Das Feuer war aus noch ungeklärter Ursache am späten Abend ausgebrochen. Der Stall in Essen brannte dabei bis auf die Grundmauer nieder. Wegen vieler Glutnester dauerten die Löscharbeiten noch bis in den frühen Morgen. Laut Polizei befanden sich zum Zeitpunkt des Feuers ungefähr 1800 Schweine in dem Gebäude. Der entstandene Gesamtschaden liegt nach ersten Schätzungen bei rund 2 Millionen Euro. So ein Brokkoli, wie wir ihn hier sehen, der hat ja unglaublich viele Blätter. Und wir essen am Ende immer nur die Röschen oder auch Blumen genannt. Die machen aber meist nicht mal ein Viertel der Pflanze aus. Der komplette Rest des Brokkoli verrottet oft ungenutzt auf den Äckern in Norddeutschland und produziert dann beim Vergammeln auch noch klimaschädliche Gase. Die Hochschule Osnabrück will deshalb jetzt gegensteuern und auch die Gemüsereste nutzen.
1: Hanna Ovelheim misst den Lachgasausstoß auf einem Brokkolifeld bei Cloppenburg. Brokkoli braucht viel Stickstoff als Dünger. Wenn die Pflanzen jedoch nicht alles aufnehmen können, bauen Bakterien im Boden den Überschuss ab. Dabei wird Lachgas freigesetzt, pures Gift fürs Klima.
2: Eine Tonne Lachgas ist so viel fast wie 300 Tonnen CO2. Also trägt sehr, sehr stark zur Erwärmung. Der Klimaerwärmung bei.
1: Wenn die Pflanzen abgeerntet werden, ist das Problem noch nicht gebannt. Denn nur die Brokkoliblumen werden geerntet. Der Rest der Pflanzen verrottet auf dem Boden. Und auch dabei entweicht viel Lachgas. Noch dazu werden hier gesunde Lebensmittel verschwendet, sagt Hanna Ovelhai. Um das zu verdeutlichen, hat sie eine erntereife Brokkolipflanze mitgebracht.
2: Einfach damit man mal sieht, wie viele Blätter hat diese Pflanze eigentlich. Wie groß ist die Pflanze als solches und wie klein ist dieser Teil, der normalerweise geerntet wird und im Supermarkt verkauft wird. Wenn man jetzt mal hier die Blätter so ein bisschen zur Seite macht, kann man die Blume erkennen.
1: Wie lassen sich die Brokkolireste sinnvoll nutzen? Damit beschäftigen sich Lebensmittelexperten hier im Labor in Quakenbrück. Aus Blättern und Strünken werden zum Beispiel Pesto, Wurst mit Gemüseeinlage oder sogar Eis gemacht.
3: Ist sicherlich auch ein Vermarktungsding. Also dass man schauen muss, wie erkläre ich das dem Verbraucher, dass das jetzt in der Verpackung gerade zerkleinerter Brokkoli ist. Und zwar alles außer die Blume. Aber ich denke, das ist einfach machbar.
1: Das Ziel der Forscher, sie wollen weniger Lachgas im Boden und mehr gesunde Brokkoliprodukte in den Supermarktregalen.
0: 12 Tage ist es jetzt her, dass Norwegens König Harald gestorben ist. Und ja, ich sag mal so, wie auf diesem Bild hier, wollen ihn viele sicherlich in Erinnerung behalten. Freundlich lächelnd und immer für einen humorvollen Spruch zu haben. Zum Beispiel den, den ich jetzt für Sie rausgesucht habe, den hat er bei einem offiziellen Dinner parat gehabt. Zitat, man sagt, die Weisheit kommt mit dem Alter. Meine Erfahrung ist, das Alter kommt oft ganz allein. Heute jedenfalls war er nicht allein. Zu Haralds Trauerfeier kamen nämlich zahlreiche, auch internationale Gäste.
4: 21 Salutschüsse zu Ehren des verstorbenen Königs. Norwegische Tradition. Der Trauerzug folgt dem Sarg mit der roten königlichen Flagge. Angeführt von Norwegens neuem König Håkan und Kronprinzessin Ingrid Alexandra. Die neue Königin Mette Marit nach einem medizinischen Eingriff im Auto gemeinsam mit Königin Sonja. 1000 Trauergäste aus aller Welt sind angereist. Vertreter der Adelshäuser, Staatsoberhäupter und auch Bundespräsident Frank-Walter Steinmeier. Der verstorbene König war in Norwegen äußerst beliebt. Entsprechend groß heute die Anteilnahme. Mir war es wichtig zu kommen. Ich beobachte ihn, seit er König wurde. Ich denke, er war ein großer König. Er bedeutet uns allen sehr viel, speziell auch mir. Da fühle ich wie das ganze norwegische Volk. Er war ein beliebter König. Wir werden ihn vermissen.
5: Ein gottliebt Konge. Wir kommen zusammen.
4: 13 Uhr. Für eine Minute steht das Leben still in Norwegen. Die Abschiedszeremonie aus der Domkirche in Oslo. Mit dem berühmten Chor und mit persönlichen Erinnerungsreden. Harald sei immer nah an den Menschen gewesen, habe das Land stets zusammengehalten. Er machte Norwegen größer. Er sprach von einem Wir in Norwegen, wo alle füreinander da sind, wo jeder Verantwortung für die Gemeinschaft übernimmt. Die letzte, viel kleinere Prozession führt zur Familiengruft in der Festung Akershus. Dort wird König Harald im engsten Kreise beigesetzt.
0: So, jetzt haben wir noch ein niedliches Bild für Sie. Die Eichhörnchen, die sammeln schon wieder fleißig für den Winter, denn so langsam aber sicher nähert sich der Herbst und das Wetter wird auch immer wechselhafter. Hier sind die Aussichten. In der kommenden Nacht ziehen einige Wolken durch. Lokal gibt es auch Schauer. Hier und da sind aber auch mal die Sterne zu sehen. In der Nacht kühlt es dann ab auf Temperaturen zwischen 13 und 8 Grad. Morgen tagsüber, da werden es dann 15 bis 21 Grad. Dazu ist es gebietsweise freundlich. Örtlich gibt es aber auch viele Wolken. Freitag mal Sonne, mal Wolken bis 21, Samstag bis 22 Grad. Das war NDR Info. Hier geht es jetzt weiter mit der WAPO Bodensee. Und danach um 16 Uhr schauen wir auf den Wahlkampf in Mecklenburg-Vorpommern, wo ja nächste Woche gewählt wird. Bis gleich also, wenn Sie mögen.
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0: Geisterchef. Wasserschutzpolizei Konstanz, hallo?
1: Warum haben die keinen Hilferuf abgesetzt?
0: Da. Die Badeleiter ist oben. Falls da jemand auf die grandiose Idee gekommen ist, mitten in der Nacht schwimmen zu gehen.
1: Dann sind sie nicht wieder an Bord gekommen.
0: Genau.
1: Ist ja nicht so, dass das nicht einmal die Woche passieren würde.
0: Vorläufig lautet die Suchmeldung: mindestens 2 verzweifelte Schwimmer mit einem schweren Kater.

0: Der Schlüssel für den Motor fehlt.
1: Na, dann können wir das Mitternachtsschwimmen vielleicht doch streichen. Weil was machen Sie automatisch, wenn Sie aus dem Auto aussteigen?
0: Schlüssel abziehen und einstecken. Und dann ist der Skipper mit dem Schlüssel in der Badehose ins Wasser gesprungen, oder wie?
1: Schlauchboot ist auch kein Star.
0: Vielleicht haben die ihre Party einfach am Ufer weitergefeiert und sich einen Dreck um das Boot gekümmert.
1: Geben Sie eine Fahndung nach dem Halter raus, wegen gefährlichen Eingriffs in den Schiffsverkehr.
2: Ich kümmere mich drum, zentrale Ende.
3: Kleber. Partykleber? Hat er Ärger? Kennst du den?
4: Verbringt seit 6, 7 Jahren seinen Sommer hier.
3: Eventplaner für die Luxuselite. Was hat er angestellt?
2: Bisher Alkohol am Steuer, Lärmbelästigung, Eingriff in den Schifffahrtsverkehr.
3: Partykleber eben. Was ist es diesmal?
2: Er hat seine Yacht auf Grund gesetzt. An einer Badestelle. Wann kommt endlich die Null-Promille-Grenze?
4: Kannst es ja kaum erwarten, die Tourismusindustrie zu ruinieren.
3: Fahndung? Das ist nicht dein Ernst. Die hat sie doch nicht alle. Gott, unsere Frau Fehrenbach muss wirklich noch lernen, wie man hier mit den Leuten redet. Vernünftig und auf Augenhöhe und nicht gleich eine Fahndung raushaut.
2: Großfahndung.
3: Was soll das? Was zieht die hier für Nummern ab? Warum?
2: Weil fast 3 Menschen unter den Kiel geraten sind. Und weil sie die neue Chefin ist. Und du nicht?
3: Oh Mann, ey.
1: Haben Sie da was, Frau Dämmler?
0: Blut an der Bordwand. Hat sich jemand auf dem Weg nach unten verletzt?
1: Ja, hier ist auch Blut. Okay. Informieren Sie alle Einsatzkräfte, die sollen den See absuchen. Und sagen Sie der KTU Bescheid, dass das Boot an den Steg geholt wird.
0: Gut, an 1 an Zentrale. Wir haben Blut gefunden. Wir brauchen sofort die KTU. Willst du Probleme? Zu haben.
5: Was willst du jetzt machen, hä? Du Gangster.
0: Lass mich einfach in Ruhe. Ja, der ist voll der harte Typ. So Ghetto und Kiez und Rotlicht und so. Ich bin fast im Knast gegangen, okay?
5: Fischbrötchen geklaut oder Mord.
6: Was ist hier los?
7: Respekt. Kriegt hier die Schubert, dann ich und das war's. Verstanden?
0: Vorteil von einem Binnengewässer. Es kann nichts verloren gehen.
1: In der Richtung schon.
0: Solange es schwimmt, wollte ich sagen. Hoffen wir das Beste. Schiffpartys, die schiefgehen, haben wir hier öfters. Einmal haben wir 3 Typen von dem Drehboot runtergeholt. Die hatten alle 3 nur noch Unterhosen an und 3 wunderschöne Clownsnasen auf dem Kopf.
1: Und da ist was.
0: Ja, sieht so aus.
1: Das ist leer.

0: Wetter dreht ja wieder völlig durch.
1: Hat die KTU den Schlüssel zur Yacht gefunden?
0: Bis jetzt noch nicht.
1: Und den Halter?
0: Kleber ist nicht aufgetaucht. Hab ein paar Mal versucht, ihn zu erreichen.
2: Ich sag der KTU gleich Bescheid. Die sollen sehen, ob sie noch was im Beiboot finden.
3: Möchtest du mir noch was sagen, Andreas?
0: Das kommt hier öfter mal vor, dass jemand nach dem Schwimmen den Rückweg aufs Boot nicht mehr findet.
2: Frau Kleber.
3: Hab ich schon gehört.
2: Ja.
0: Wollt's nur gesagt haben.
2: Herzlichen Dank für Ihren Rückruf.
3: Weil?
2: Mein herzliches Beileid.
0: Weil du nicht jedem beweisen musst, dass du besser bist als ein Kerl.
2: Wir wären sehr froh. Ja, vielen Dank.
3: Welcher Kerl?
0: Ja. Als irgendein Kerl.
2: Auf Wiederhören.
4: Frau Kleber hat zurückgerufen. Die ist zwar geschäftlich gerade in Wiesbaden, kommt aber her, so schnell es geht.
3: Also war Herr Kleber schon mal nicht mit seiner Frau auf der Yacht.
0: So oft ich Kleber in den letzten Jahren gesehen habe, war seine Frau nie dabei.
3: Sondern?
0: Junge Mädels, Geschäftsfreunde. Der kommt hierher, um die Sau rauszulassen.
3: Hat die Sau von gestern Nacht vielleicht auch einen Namen?
0: Also ich würde es mal bei Manfred Görlinger probieren. Das ist ein Hauptlieferant hier in der Gegend. Aber da der Fall Chefsache ist, deine Entscheidung.
3: Haben Sie Herrn Kleber gestern getroffen?
5: Am Nachmittag, ja.
3: Und? Worum ging's?
6: Herr Kleber ist unser Geschäftspartner, da gibt es immer was zu besprechen.
3: Auch zu feiern?
6: Nein, eher nicht. Worauf wollen Sie hinaus?
3: Ich möchte einfach rausfinden, wie der gestrige Tag für Herrn Kleber so abgelaufen ist.
5: Was ist denn passiert?
3: Er wird vermisst.
5: Das gibt's doch nicht.
3: Wann genau war denn Ihr Treffen gestern?
5: Zwischen 1 und 3, vielleicht 3:30.
3: Und danach, was hatte er vor?
5: Das weiß ich nicht, aber er wohnt auf seiner Yacht, wenn er hier in der Gegend ist.
3: Und Sie wissen also nicht, wer da gestern noch dabei war?
6: Gehen Sie davon aus, dass er eine Schlampe dabei hatte?
5: Anja!
6: Tut mir leid, mir fällt kein anderes Wort ein für junge Frauen, die sich gerne von älteren, reichen Männern auf teuren Yachten vögeln lassen.
3: Ich hätte da gerne einen Namen. Oder auch zwei, je nachdem.
5: Also, ich bin ja verheiratet. Für mich kommen solche Partys nicht in Frage.
6: Erzählen sich das Männer untereinander nicht?
5: Tut mir leid, nein. Und Sie können uns wirklich nicht sagen, was passiert ist.
3: Wie war denn so Ihr Verhältnis untereinander? War das rein geschäftlich?
5: Ja, gut, wir kennen uns über 15 Jahre.
3: An was haben Sie eben gemeint, dass es gestern keinen Grund zum Feiern gab?
6: Dass Herr Kleber öfters die Rechnung nicht bezahlt hat.
3: Ah, um wie viel Geld ging's da?
6: Das ist betriebsintern.
3: Und das hier ist eine Ermittlung.
6: Tut mir leid, ich kenne Sie ja noch nicht.
3: Das wird sich ändern.
5: Ja, dann hoffen wir mal, dass Sie ihn schnell finden. Wohlbehalten, meine ich.
3: Ja, das hoffe ich auch. Würden Sie mich bitte noch zu meinem Wagen begleiten?
7: So, um welche Summe handelt es sich?
8: Fast 200.000 Euro.
7: Und als Sie sich gestern nicht einigen konnten, da sind Sie abends noch mal auf die Yacht, um die Sache zu klären, so unter Männern.
8: Moment. Sie unterstellen mir, ich habe was mit seinem Verschwinden zu tun?
7: Sie haben mir gerade 200.000 sehr gute Gründe genannt, extrem sauer auf ihn zu sein.
8: Kleber hat sich öfter Zeit gelassen, aber er hat immer gezahlt. Die ganzen Jahre.
7: Gut, dann reden wir doch mal über die Partys auf der Yacht.
8: Ich habe Ihnen doch gesagt, dass
7: ja,
8: ich...
7: Ja, aber wie lautet Ihre Aussage, wenn Ihre Frau nicht dabei ist?
8: Ich bin mir nicht sicher, aber er hat wohl wieder eine aus seiner Firma am Start. Gina, seine Frau und er sind ziemlich viel unterwegs.
7: Ich will nicht die Ausrede hören, die er sich zurechtgelegt hat. Ich brauche einen Namen.
8: Franka.
7: Franka. Mhm.
8: Mitte 20. Blond, groß, gute Figur.
7: Und Franka arbeitet für Kleber hier in Konstanz.
8: Nicht viel von ihr erzählt und ich habe sie auch nur einmal getroffen.
7: Wann?
8: Vor 3 Tagen auf der Yacht. Und meine Frau darf das nicht erfahren.
7: Dann zeigen Sie mir doch jetzt mal bitte das Foto von dieser Franka. Na, wenn die nur halb so gut aussieht, wie Sie sie gerade beschrieben haben, dann haben Sie ein Foto. Mindestens eins. Ja, bleibt unter uns.

0: Das nenne ich mal Glück.
1: Glück?
0: Dass die Leiche nicht auf den Grund gesunken ist. Glück für uns, nicht für ihn.
2: Ist er das?
0: Seine Frau ist zum Identifizieren erst in einer halben Stunde da.
1: Ja, das ist er, kein Zweifel.
2: Irgendwelche äußeren Verletzungen?
1: Ja, das macht bei uns die Rechtsmedizin.
2: Und wann sind die da?
1: Keine Ahnung.
2: Ja, Fernbach, hallo?
3: Mein Name ist Schubert. Ich bin die Schulleiterin Ihres Sohnes Niklas.
2: Ja, ich weiß. Ist was passiert?
4: Unsere Schulfassade, die wir erst im letzten Jahr...
2: Da ist mit Niklas alles in Ordnung?
3: Ja, ja, ihm geht's gut.
4: Es handelt sich um Schmierereien.
2: Ach so, nur ein Graffiti. Ich dachte schon, na, sowas kommt vor.
5: Mein Mann war ein sehr guter Schwimmer. Er muss in eine Strömung geraten sein.
4: Wir denken, dass er Alkohol getrunken hatte. Und schwimmen war er ziemlich sicher nicht. Er trug nämlich einen Anzug und Schuhe. Das Einzige, was wir bisher mit Sicherheit sagen können, ist, dass Ihr Mann gestern Nacht südöstlich von Konstanz mit seiner Yacht unterwegs war, vermutlich nicht allein.
5: Er hatte etwas mit Görlinger zu besprechen.
4: Hat er Ihnen gesagt, dass er Görlinger abends noch treffen wollte?
5: Nein. Warum?
4: Wieso denken Sie dann, dass er mit auf der Yacht war?
5: Es liegt doch auf der Hand. Wer denn sonst?
4: Sie heißt Franka und sie soll für ihren Mann arbeiten. So, wenn sie für ihre Firma arbeitet, dann sollte es ja nicht schwer sein, sie zu finden. Uns reicht der Nachname. Franka Schulz mit TZ hat in einer Niederlassung von Kleber als Sekretärin gearbeitet und vor 4 Wochen gekündigt.
6: Sekretärin, ja.
7: Ja, und dann ist sie verschwunden. Sie hat sich offiziell beim Bürgeramt abgemeldet, bisher kein neuer Wohnsitz bekannt.
6: Okay, die kriegen wir. Was ist mit den anderen Gästen von Kleber?
2: Hauptsächlich Geschäftsfreunde und Kunden. Hier sind alle Namen, die ihr eingefallen sind.
6: Ich kümmere mich drum. Aber die Schnecke ist die heiße Spur. Meine Einschätzung.
2: Ja, meine auch. Was hast denn du sonst noch?
6: Hier. Kleber war nur Geschäftsführer. Die Eventagentur gehört seiner Frau.
2: Ach, die Firma und die Yacht und das viele schöne Geld hat er also nur geheiratet.
6: Ja. Soll ich dir mal sagen, was ich denke? Ich denke, dass eine Scheidung in diesen Kreisen sauteuer ist.
2: Wie, du verdächtigst Gina Kleber?
6: Er hat sie betrogen.
2: Ja, jede Frau denkt dann darüber nach, ihren Mann umzubringen, aber die wenigsten tun's. Obwohl man schon sehr, sehr gründlich drüber nachdenkt.
7: Vielleicht ist ja auch ihr Blut auf der Yacht. Vielleicht gab's einen Kampf.
2: Ja. Dann nehmen wir uns doch mal eine Blutprobe von Frau Kleber. Wir machen einen Abgleich mit den Spuren auf der Yacht und damit ist der Routine dann auch Genüge getan.
5: Sie verdächtigen mich doch nicht wirklich.
4: Laut dem kleinen Polizisten Einmaleins hätten Sie ein Motiv.
5: Ich?
4: Haben Sie einen Ehevertrag?
5: Nein, es war eine Liebesheirat.
4: Na dann wäre im Falle einer Scheidung die Hälfte Ihre.
5: Wer erzählt denn bitte, dass ich mich scheiden lassen wollte?
4: Wie gesagt.
5: Andere Männer kaufen sich in der Midlife-Crisis ein Motorrad.
2: Zeitensprünge haben Ihnen also nichts ausgemacht? Das nehme ich Ihnen nicht ab.
5: Dann lassen Sie es bleiben. Sind Sie eigentlich verheiratet?
2: So, was haben Sie gestern Abend gemacht?
5: Ich hatte Migräne und bin früh ins Bett gegangen. Sie können gerne im Hotel in Wiesbaden anrufen.
6: Kein Wohnsitz mehr, keine Versicherung, kein Konto. Franka Schulz hat sich in Luft aufgelöst.
2: Leute lösen sich aber nicht auf.
7: Nein, aber sie wandern aus. Franka Schulz hat ein Umzugsunternehmen beauftragt, vor 3 Wochen.
2: Wo ging's hin?
7: Ins Tessin. Und genau dahin würde ich an ihrer Stelle auch abhauen. Also, wenn ich meinen Geliebten umgebracht hätte.
2: Ja, wenn sie die Täterin ist. Möglicherweise hat ja auch die Ehefrau Franka Schulz und Herrn Kleber auf der Yacht überrascht. Dann könnte es sein, dass wir leider eine zweite Leiche finden.
8: Ja?
2: Frau Schubert?
8: Ja?
2: Ich bin Nele Fehrenbach.
8: Guten Tag.
2: Ich bin die Mutter von Niklas. Die Fassade da unten, das war er?
9: Ja.
2: Selbstverständlich werde ich ein ernstes Wörtchen mit ihm reden. Und für den Schaden aufkommen. Und natürlich dafür sorgen, dass das nicht wieder vorkommt. Tut mir leid. Wo ist Niklas? Kann ich ihn mitnehmen?
9: Ich bin überrascht. Sehr sogar. Über Ihren Beruf. Da rechnet man mit. Jedenfalls nicht mit sowas. Arbeitsverweigerung?

0: Schuldverweigerung, Beschädigung, Beleidigung. Ihr Sohn ist ein notorischer Unruhestifter.
1: Nein. Niklas ist ein Junge in der Pubertät.
0: Ich weiß das. Ein Umzug, eine Scheidung, dass so etwas ein Kind aus der Bahn werfen kann. Aber in diesem Fall liegt das Problem woanders. Ihr Sohn hat auch in Hamburg schon jede Regel gebrochen. Ich bin ernsthaft besorgt. Um meine Schule.
1: Frau Schubert, ich kann Sie beruhigen.
0: Persönliche Probleme eines Einzelnen wirken sich immer auch auf die Umgebung aus. Kurz gesagt, bevor Niklas hierher gekommen ist, gab es solche Vorkommnisse an dieser Schule nicht. Und selbstverständlich erkenne ich hier Ursache und Wirkung.
1: Frau Schubert, jeder macht mal eine schwierige Phase durch. Ich bin mir sicher, dass Sie Ihren Stress, Ihre Beziehungsprobleme und auch Ihr Magengeschwür in den Griff bekommen werden. Denn das macht mich ernsthaft besorgt um meinen Sohn. Sie haben es ja schon gesagt. Die Probleme des Einzelnen wirken sich immer auch auf die Umgebung aus. Ursache und Wirkung. Kann ich Niklas jetzt bitte mitnehmen?

0: Hallo, da sind wir.
1: Zu spät.
2: Wie immer. Irgendwie hatte ich in Erinnerung, dass du die Stelle hier angenommen hast, um mal pünktlich Feierabend zu haben.
3: Fragt Niklas, warum.
1: Na, wieder Mist gebaut.
2: Nimmst du dir nicht ein Beispiel an deiner Schwester?
4: Ja, ich beneide Johanna total. Wie gut sie das macht. Ich würde auch so gerne die anderen blöden Tussis werden, um nicht aufzufallen.
1: Deshalb hassen mich alle, genau deshalb!
5: Was soll's? Ich vermisse Hamburg ja auch manchmal.
4: Ich gehe jedenfalls nicht Beachvolleyball spielen.
3: Wir haben dich doch auch schon im Fußballverein angemeldet.
4: Ja, im FC Hinterwald.
3: Na, wenn du keine Freunde finden willst, dann lass es eben.
4: Ich hab Freunde.
3: Niklas, wir wussten alle drei, dass es nicht einfach werden würde. Aber wenn du es nicht versuchst, hast du schon verloren.
4: Trainerweisheit, weiß ich.
3: Genau. Hör auf den Trainer. Oder noch besser, hör auf deine Mutter. Hauptsache, du kommst von der Bank runter.

0: Ich bin's. Ich hab einen Zeugen. Er hat den Sportbootverleih hinten am Hafen. Genau das hat Franka Schulz wohl eben gemacht. Sie hat ein kleines Boot gemietet vor einer Viertelstunde.
1: Wache Konstanz an alle Einheiten. Wir haben hier ein flüchtiges Sportboot mit Kurs auf die Schweiz.
2: Ele, vergiss es.
3: Nein, wir kriegen die.
2: Ist längst weg. Wir sind seit 3 Minuten auf Schweizer Hoheitsgebiet.
3: Sieht aus wie Wasser für mich.
2: Ja, das erklärt denen mal.

0: Stoppen Sie sofort die Motoren. Hier spricht die Schweizer Seepolizei. Stoppen Sie sofort.
1: Das war's, Franka Schulz mit TZ.
2: So, ich setz kurz nach Hause. Wir haben noch eine Menge Papierkram vor.
1: Nein.
2: Ach so, du bist ja neu hier, du kennst das Spiel noch nicht. Also, die Eidgenossen machen jetzt eine Festnahme, nehmen sie in U-Haft. Wir leiten die Ermittlungsakte, den Haftbefehl und alles andere weiter. Stellen 234 Anträge und in einem Monat kriegen wir sie dann. Vielleicht.
1: Es muss einen anderen Weg geben. Es gibt immer einen.
2: Vergiss es. Die Schweizer sind stur. Paragraph.

0: Reiter und haben einen Stock im Arsch.
1: 9! Grüezi wohl, Hauptmann.
2: Mein Name, mein Name. Sie sind neu hier, ne?
3: Ja, Nele Fernbach, Wasserschutzpolizei Konstanz.
1: Ich gehe sehr davon aus, dass das Ihre Verdächtige ist hier.
3: Vielen Dank für Ihre Hilfe.
2: Sehr gerne, keine Ursache. Ich übernehme sehr gerne die Festnahme für Sie.
3: Hauptmann, vielleicht gibt es einen schnelleren Weg. Die junge Dame hier ist dringend tatverdächtig.
2: Ja, da muss ich leider dem
1: Prozedere folgen. Wir sind hier in Schweizer Gewässern.
3: Ach so? Wirklich? Aber doch höchstens 50 Meter?
2: 50 Meter, Sie sind lustig, aber
1: 50 Meter sind 50 Meter.
3: Und ich habe gerade mit meinem Kollegen hier gewettet, dass Sie keinen Stock im Arsch haben.
1: Entschuldigung, habe ich was von Stock gehört?
3: Sie sind doch nicht Polizist geworden, weil Ihnen die Uniform so gut steht. Oder wegen der Pension? So schätze ich Sie gar nicht ein. Sie sind doch kein Paragrafenreiter.
2: Ja, das ist ja sehr interessant. Und das mit der Uniform, war das ein Versuch, mich einzuwickeln, oder wie?
3: Ja. Ich denke, Sie sind eitel.
2: Da verlange ich eine
1: Entschuldigung. Ganz offiziell.
3: Gerne. Ich lade Sie ein.
2: Fünfzig Meter, meinen Sie?
3: Ja.
4: Hier, von deinem neuen Verein. Oh. Der Bachmann, das erklärt einiges, wie die Biene Maya.
5: Das ist echt nicht nur fashionmäßig ein Abstieg.
4: Wobei man sagen muss, dass die dicken Hummeln nicht mal schlecht spielen. Um mal was Positives zu sagen.
5: Hm? Oma, wenn ich das poste, dann habe ich keine Freunde mehr am Millern-Tor.
4: Dann poste es eben nicht.
6: Sie werden beschuldigt, Wildkleber auf seiner Yacht niedergeschlagen und ins Wasser gestoßen zu haben. Und da ist er dann ertrunken. Möchten Sie sich gerne dazu äußern? Oder zu Ihrem Pfeilchen? Hat er sich gewehrt? Haben Sie sich gewehrt? Herr Kleber und Sie hatten ein Verhältnis.
7: Es war kein Verhältnis, sondern was Ernstes.
6: Auf jeden Fall gab es einen Kampf und dann sind Sie mit dem Beiboot ans Ufer gefahren. Und jetzt gibt es ein etwas größeres Problem. Das war nämlich keine Notwehr mehr.
7: Wir haben gefeiert. Will hat sehr viel getrunken und ich auch. Und dann ist er ausgerutscht und hingefallen.
6: Frau Schulz, so wird das nicht. Es gab einen Kampf.
7: Es war ein Streit. Okay?
6: Okay. Er hat Sie geschlagen, Sie haben ihn geschlagen und Sie möchten es gerne einen Streit nennen. Okay.
7: Es hat sich halt irgendwie so hochgeschaukelt.
6: Herr Kleber hat also einen Stoß bekommen, ist ins Wasser gefallen. Und Sie haben ihn nicht gerettet, sondern sind mit dem Beiboot...
7: Nein, ich bin gefallen.
6: Bitte?
7: Ich bin reingefallen. Und dann hatte ich Panik, dass er mich noch mehr verprügelt und dann bin ich an Land geschwommen.
6: Quer über den Bodensee. Nachts.
7: Ja, klar. Ich bin seit 6 Jahren im Verein. Ich habe den Rettungsschwimmer.
6: Und wie erklären Sie sich dann, dass wir Wildklebers Leiche im Wasser gefunden haben?
7: Als ich losgeschwommen bin, ging es ihm jedenfalls gut.
6: Frau Schulz, wenn Ihre Geschichte stimmt, warum sind Sie damit nicht direkt zur Polizei gegangen? Und warum haben Sie heute versucht, in die Schweiz zu fliehen?
7: Weil ich Angst hatte, dass genau das passiert, dass ich verdächtigt werde.
8: Der Befund der Blutprobe von Gina Kleber ist aus dem Labor zurück. Es gibt keine Übereinstimmung mit den Spuren an Bord. Die ist jetzt also endgültig raus.
9: Bleibt vorerst nur Franka Schulz als Tatverdächtige.
8: Ja, und sie hat ja auch gesagt, dass sie da war. Allein. Und alles andere wäre ja auch komisch. Ich meine, die wollten da... Herr Kleber und Frau Schulz, da will man ja allein sein bei sowas.
9: Bei sowas?
8: Romantische Sachen.
9: Ja, so romantisch kann es ja nicht gewesen sein.
6: Das Mädchen hätte eine Menge Möglichkeiten gehabt. Notwehr zum Beispiel, Totschlag oder unterlassene Hilfeleistungen unter Alkoholeinfluss. Außerdem hätte sie massenhaft Zeit gehabt, in die Schweiz zu fliehen, bevor sie bei uns auf der Fahndungsliste stand. Und was macht sie? Wartet einen ganzen Tag und eine Nacht in Konstanz, um uns dann diese komplett blöde Geschichte zu erzählen. Warum?

0: der auch Kleber ermordet hat.
1: Vielleicht.
2: Ich glaube, der Kollege Rambach hat gerade einen Witz gemacht.
3: Waren Sie öfter bei Kleber auf der Yacht?
4: Ja, natürlich.
3: Dann haben Sie ja sicher auch Geschäftspartner von ihm kennengelernt. Diesen zum Beispiel?
4: Ach, Sie meinen Manfred, ja?
3: Worüber haben die beiden sich so unterhalten?
4: Manfred hat ziemlich rumgeschrien, weil irgendwelche Rechnungen nicht bezahlt wurden.
3: So, das weiß ich schon. Jetzt wüsste ich gerne, was genau er so rumgeschrien hat.
4: Der Laden der Görlingers hat anscheinend eh schon Probleme. Und er hatte Panik von der Insolvenz.
3: Insolvenz. Und was hat Kleber dazu gesagt?
4: Keine Ahnung, das Übliche. Das Geld kommt ja, oder soll sich mal nicht so anstellen. Und dass Manfred anscheinend Angst hatte, dass seine Frau ihn feuert.
3: Der Laden gehört seiner Frau.
4: Ja, so wird's wohl sein.
3: Danke.
4: Hey, was ist denn jetzt mit mir?
3: Mit Ihnen? Bleiben Sie bei Ihrer Geschichte?
4: Ja.
3: Dann bleiben Sie noch hier.
5: Wie geht's denn jetzt weiter?
0: Wie bitte?
5: Ja, wenn das Geld von Kleber nicht bald kommt mit Ihrem Laden. Ach, Verzeihung, mit dem Laden Ihrer Frau wollte ich natürlich sagen.
6: Sie wollten noch was ganz anderes sagen. Sie wollten sagen, dass ich einen guten Grund gehabt habe, ihm eine Abreibung zu verpassen.
5: Ja, es ging ja offenbar um Ihren Job. Es muss hart sein, wenn die eigene Frau...
6: Ja, wir stehen am Abgrund. Und das ist nicht lustig.
5: So, und da Sie gerade Ihr Motiv erwähnt haben, waren Sie an dem Abend noch mal auf der Yacht? Haben Sie versucht, an Ihr Geld zu kommen? Und als das nicht geklappt hat, haben Sie dann Will Kleber ins Wasser gestoßen und sind mit dem Beiboot ans Ufer gefahren?
6: Nein, ich lag zu Hause in meinem Bett.
5: Ah, und Ihre Frau wird das bezeugen.
6: Die kam erst ziemlich spät nach Hause. Die hatte noch was im Laden zu tun.
5: Kein Alibi.
6: Ich brauch keins. Will Kleber umzubringen, hätte mir doch überhaupt nicht geholfen.
5: Ich sag ja auch gar nicht, dass Sie ihn umbringen wollten. Aber manchmal kommt ja alles ganz anders, wenn man erstmal die Fäuste oben hat.
6: Er war mit seiner Neuen da. Fragen Sie doch die, die hätte mich dann ja wohl gesehen.
5: Was wissen Sie eigentlich über diese Affäre? Scheint ja eine ernste Sache gewesen zu sein.
6: Wer sagt das? Diese Franka? Oder wie die heißt? Das war seine Masche. Er hat immer gesagt, dass er sich scheiden lässt und dass sie zusammen in die Schweiz ziehen.
5: Aber?
6: Nix aber. Es ging dann so lange, bis es ihm langweilig wurde.
5: Sehr sympathisch.
6: Niemand hat behauptet, dass Will Kleber ein netter Mensch war. War's das?
7: Na, meine Süße,
8: sind wir heute allein?
7: Hey. Niklas ist oben und schiebt Frust und Oma vernichtet Cocktails mit ihrer Mädelsrunde.
8: Soll ich uns mal was zu essen machen?
7: Es sind zwei Pizzas im Ofen.
8: So süß, wie du für deine alte Mutter sorgst.
7: Also erstens bist du nicht alt. Und zweitens bin ich doch für dich verantwortlich.
8: Soll ich mal nach ihm gucken?
7: Sobald er wieder Fußball spielt, kommt die Welt wieder in Ordnung.
8: Hat er das gesagt?
7: Kenne ich ihn seit 14 Jahren. Wir haben uns doch auch eingelebt. Ich komme super klar und du ja auch. Einigermaßen.
8: Wieso nur einigermaßen?
7: Da wäre mal das Auto.
8: Was ist mit dem Auto? Du fandst es immer süß.
7: Ja, ist Zweitwagen. Aber so, es ist peinlich.
8: Ach Quatsch, so schlimm ist das nicht. Außerdem muss das so sein. Eltern müssen peinlich sein. Glaub mir, ich weiß, wovon ich rede.
7: Wieso? Oma ist toll. Für ihr Alter ist sie echt gut getötet. Ihr Haus ist auch besser als unsere Wohnung in Hamburg.
8: Das stimmt.
7: Oma Mechthild hat Peinlichkeitsfaktor 0.
8: Okay, als Oma einverstanden, als Mutter eine wohlwollende 1,9.
7: Okay, wenn ich es mir so überlege, wenn ich als Erwachsene noch bei meiner Mutter leben würde. Auweia. Auweia.
0: Notwehr können Sie sich abschminken. Jemand hat ihn ins Wasser geworfen, und zwar mit Absicht.
5: Ich aber nicht. Ich bin davor reingefallen.
0: Ja, und dann sind Sie geschwommen und Kleber hat einen Unfall. Wie bescheuert halten Sie mich eigentlich? Ich kenne Ihre Sorte. Jetzt kommt der Augenaufschlag und ein Tränchen und alle werden weich.

0: Einfach nur das hilflose kleine Mädel raushängen lassen und Sie kriegen Ihren Willen? Nicht mit mir, Jungfrau!
1: Ich übernehme das mal. Ich weiß, was er Ihnen versprochen hat. Ich weiß von der Schweiz. Ich weiß von Ihren Plänen.
2: Er wollte, dass wir heiraten.
1: Dafür hätte er erstmal geschieden sein müssen. Sie sind nicht die Erste, die drauf reingefallen ist.
3: Er hat Sie von vorne bis hinten betrogen. Das haben Sie rausgefunden und dann?
2: Ich sollte auf die Yacht gehen. Ich sollte einen Kleber mit Alkohol abfüllen, was nicht mehr nötig war. Und dann sollte ich ihn über Bord schubsen.
1: Sie sollten ihn über Bord schubsen.
2: Verdient hätte er es. Als ich mich in ihn verliebt habe, da wusste ich noch nicht, wozu er fähig ist.
3: Moment. Jetzt noch mal alles ganz langsam und der Reihe nach, ja?
2: Herr Kleber hat seine Frau misshandelt. Und das schon seit Jahren. Sie hatte Panik und wusste sich nicht mehr zu helfen. Und es stimmt, ich habe Fotos gesehen auf ihrem Handy.
3: Klebers Frau hat sie beauftragt?
2: Ja. Sie meinte, sie weiß keinen anderen Ausweg mehr. Und ich wusste auch keinen. Ich habe Geld bekommen, 10.000 Euro, damit ich neu anfangen kann. Und deswegen bin ich doch auch noch in Konstanz geblieben. Damit ich Frau Kleber ihr Geld zurückgeben kann. Ich habe doch versagt.
3: Wenn das stimmt, sind Sie die ehrlichste Auftragsmörderin der Welt.
1: Und wenn das stimmt, wieso ist Weltkleber dann jetzt tot?
0: Ja, ich weiß, du warst gerade ein bisschen frauenfeindlich.
1: Da bin ich ja froh, dass ich nicht dabei war, als es so richtig heftig frauenfeindlich klang.
0: Ich war einfach sauer, weil sie denkt, wir fressen so eine Geschichte.
1: Sei in deiner Freizeit sauer, so viel du willst. Sowas passiert nie wieder mit einer Verdächtigen. Ist das klar? Die Frage ist doch, kann man sich so eine Geschichte wirklich ausdenken?
3: Kann man, hast du doch gehört.
1: Vielleicht können wir den Mordauftrag nicht beweisen. Weder Gina Kleber noch Manfred Görlinger, aber einer von beiden war an Bord.
3: Um in der Nähe zu sein. Um zu kontrollieren, ob der Mord auch wirklich stattfindet.
1: Mhm. Und um im Notfall die Sache zu Ende zu bringen, nachdem Franka über Bord gegangen war.
3: Das würde heißen, der Täter oder die Täterin wäre anschließend mit dem Beiboot zurück zum Ufer.
1: Und das würde heißen, dass Franka Schulz uns die Wahrheit gesagt hat.
4: Wenn Sie diese Geschichte glauben, sind Sie genauso verrückt wie der Irrer, der sie Ihnen erzählt hat.
5: Sie haben also nicht Franka Schulz überredet, Ihren Mann ins Wasser zu stoßen?
6: Natürlich nicht.
5: Und Sie waren auch nicht auf der Yacht, haben sich da irgendwo versteckt?
6: Es wäre lustig, wenn es nicht so furchtbar geschmacklos wäre.
5: Ihr Mann hat Sie geschlagen. Fanden Sie das auch lustig?
6: Will? Mich? Nein.
5: Ich weiß ja selbst noch nicht, was ich davon halten soll. Aber ich muss der Geschichte nachgehen. Und das geht schneller, wenn Sie mir helfen.
6: Ja, sicher.
5: Gut, danke. Dann nehme ich Ihr Handy für ein paar Stunden mit und kläre das auf.
6: Tun Sie, was Sie tun müssen.
5: Das werde ich, Frau Kleber. Versprochen.
4: Bitte sehr.
5: Danke. Tschüss.
4: Wiedersehen.
5: Tschüss.
7: Bis bald.
8: Hallo, Herr Rambach.
7: Hallo.
8: Gibt's was Neues?
7: Ja, kann man wohl so sagen. Wie kommen Sie jetzt eigentlich an Ihr Geld?
8: Wir hoffen, dass wir das möglichst bald mit Frau Kleber regeln können.
7: Ja, für Ihre Firma ist das ganz praktisch, dass er tot ist.
8: Wie bitte?
7: Sorry, ein bisschen blöd ausgedrückt.
8: Allerdings. Was wollen Sie?
7: Es geht immer noch um das Alibi Ihres Mannes.
8: Dazu kann ich gar nichts sagen. Ich bin hier im Laden gewesen mit der Buchhaltung.
7: Wie lange?
8: Nach Ladenschluss ab 6 bis ungefähr 11.
7: Kleber ist gegen 21 Uhr gestorben, sagt die Rechtsmedizin.
8: Herr Rambach, Sie denken doch nicht ernsthaft, dass

0: mein Mann etwas mit dem Tod von Herrn Kleber zu tun hat.
1: Das war nicht so toll, Anja Görlinger beizubringen, dass wir ihren Mann verdächtigen.
2: Hat sie ihm denn ein Alibi geben können?
1: Nee, zur Tatzeit war er angeblich allein zu Hause.
2: Gina Kleber hat auch keins. In dem Hotel in Wiesbaden hat sie keinen Mensch gesehen.
1: Beweise für dieses angebliche Mordkomplott haben wir trotzdem noch nicht.
2: Doch, da müssen doch die Fotos drauf sein. Und damit können wir beweisen, dass Gina Kleber die Täterin ist. Die Fotos hat sie gebraucht, um Franka Schulz zu überzeugen. Nachdem Franka klar geworden war, dass sie nicht die neue Frau Kleber werden würde, musste sie doch nur noch Angst kriegen, dass er sie irgendwann misshandelt.
3: Tut mir leid, da ist nichts. Wenn es da jemals Bilder gegeben hat, wo man die Misshandlung hätte sehen können, dann sind die gelöscht worden.
2: Kann man die irgendwie zurückholen?
3: Wir könnten das Handy in die KTU schicken. Wenn Bilder gelöscht worden sind, können die vielleicht was machen.
2: Gut. Wie lange dauert das?
3: 1, 2 Tage.
4: Niklas!
5: Hi, Mama. Ja, lief ganz gut. Was für ein Handy ist das? Müsste gehen. Und was kriege ich dafür? Wie wäre es, wenn ich die Rechnung für die Reinigung der blöden Fassade nicht selber zahlen müsste? Deal? Also, steck's an einen Computer, Micro-USB, ja? Dann öffnest du das Terminal und meldest dich als Root an. Root schreibt man R-O-O-T.
2: Okay. Enter. Hui, das ging schnell.
3: Was soll das denn? Missbrauch-Selfies?
2: Das ist vor allem mein Make-up. Ich danke dir.
3: Auf dem kleinen Handy-Display hat's vielleicht echter ausgesehen. Das heißt, dass Franka Schulz die Bilder wirklich gesehen hat? Dann stimmt vielleicht auch der Rest ihrer Aussage.
2: Wie ich Gina Kleber kenne, wird sie behaupten, dass das ein Test für Halloween war.
3: Damit würde Manfred Görlinger ausscheiden. Aber uns fehlen trotzdem noch stichhaltige Beweise, um Gina Kleber mit dem Mord in Verbindung zu bringen.
2: Sieht nicht gut für Sie aus.
6: Sie müssen mir glauben, ich hab...
2: Das tue ich.
6: Wie? Sie beschuldigen mich gar nicht mehr?
2: Das ist überhaupt nicht das Problem. Das Problem ist, dass nicht nur Will Kleber Ziel dieses Komplotts war, sondern auch Sie.
6: Ich habe doch alles getan. Ich wollte doch nur helfen. Was kann ich denn jetzt noch machen?
2: Nachdenken. Scharf nachdenken. Fällt Ihnen noch irgendwas ein? Irgendein Detail, womit wir beweisen können?
7: Entschuldigung, wissen Sie zufällig, wo der Schlüssel zum Anlassen der Yacht ist?
6: Was?
7: Ja, weil an Bord ist er nicht, bei der Leiche war er nicht und der Hafenmeister hat jetzt schon zwei Jahre.
2: Muss das ausgerechnet jetzt sein?
7: Die kann halt nicht ewig am Steg liegen.
6: Warten Sie! Spitznagel!
2: Warten Sie. Was, wenn Gina Kleber den Schlüssel einfach eingesteckt hat, ohne nachzudenken, bevor sie in das Beiboot gestiegen ist?
7: Ah, das könnte sein, ja.
2: So. Sie rufen jetzt Gina Kleber an und fragen nach dem Ersatzschlüssel. Und dann verplappern Sie sich so ein bisschen. Sie sagen, dass der Schlüssel der entscheidende Hinweis auf den Täter sein könnte. Ein extrem wichtiges Indiz. Sie können sogar so weit gehen, zu sagen, dass wir Franka Schulz eventuell freilassen müssen, wenn der Schlüssel sich nicht anfindet.
7: Oh Gott, das wäre so dämlich, wenn ich mich da verplappern würde.
2: Genau darum bitte ich Sie. Seien Sie dämlich. Niemand kann so wunderbar dämlich sein wie Sie. Das ist ein Kompliment.

0: Ihre Freundin Gina hat Ihnen ja keinen Gefallen getan, als sie Sie angerufen hat. Was hat sie Ihnen gesagt? Dass Sie den ganzen schönen Plan gefährdet haben, weil Sie den Schlüssel eingesteckt haben und dass Sie das schnell wieder in Ordnung bringen sollen?
1: Ich will einen Anwalt.
0: Oh ja, den brauchen Sie auch. Ich nehme Sie nämlich fest wegen des Mordes an Will Kleber. Und Sie fahren bitte zu Frau Kleber und bringen Sie auf die Wache. Und wenn sie fragt, warum, sagen Sie ihr, es ist eine Festnahme.
2: So?
0: Ja. Augen auf bei der Berufswahl. Für die Wahl Ihrer Komplizen gilt das natürlich auch. Sie wissen natürlich, dass Gina Kleber Sie fallen lassen und alles abstreiten wird. Und wahrscheinlich kommt sie sogar durch damit.
3: Sie wollte, dass er stirbt.
4: Ja, ich auch. Er hätte mich ja fast ruiniert. Wir haben das alles gemeinsam geplant. Sie hat das Mädchen beauftragt und ich war zur Sicherheit an Bord. Das kann sie nicht abstreiten.
0: Warum Sie? Ging es um das Geld?
4: Gina hat mir versprochen, dass ich alles bekomme, wenn ich ihr helfe.
0: Sie haben es aber auch gerne getan, weil Kleber ein Schwein war.
4: Ja, das war er.

0: Hey, Niklas. Ich wollte mal Danke sagen. Du hast mir geholfen, den Fall zu lösen. Echten Mordfall.
1: Na komm, bloß weil du jetzt in einem neuen Fußballverein bist, musst du ja dein altes Trikot nicht gleich wegwerfen. Heb's doch als Andenken auf, dann...
2: Das waren meine tollen neuen Freunde.
0: Kennst du dieses Gefühl? Niklas, das tut mir leid. Wir wussten ja alle, dass es nicht einfach wird, aber das ist... Kann ich irgendwas für dich tun?
3: Und bekommst kein Auge zu.
2: Ich will wieder nach Hause.

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6: Gleich 16 Uhr, schönen guten Tag, willkommen zu NDR Info, die Nachrichten für den Norden. Wir sind hier nicht auf dem Fußballplatz. Mit diesen Worten hat Parlamentspräsidentin Klöckner heute die AfD im Bundestag verwarnt. In der Generaldebatte, da sollte es schwerpunktmäßig eigentlich um den Haushalt gehen, aber Thema war auch der Wahlerfolg der AfD in Sachsen-Anhalt. Parteichefin Weidel warf der Bundesregierung Totalversagen vor. Bundeskanzler Merz hat aber betont, dass die AfD in Sachsen-Anhalt keine absolute Mehrheit hat.
7: Für sie ist es heute die große Bühne. Mit Rückenwind vom Wahlerfolg in Sachsen-Anhalt attackiert AfD-Chefin Weidel den Kanzler scharf.
8: Die Wähler in Sachsen-Anhalt haben es Ihnen in der Sprache des demokratischen Souveräns mit aller Klarheit mitgeteilt. Schwarz-Rot ist vorbei. Schauen Sie sich Ihre Kollegen links und rechts von Ihnen an. Einer von den beiden wird in der nächsten Legislaturperiode nicht mehr dasitzen, wenn Friedrich Merz mit Ihnen fertig ist.
7: Danach ist der Kanzler dran und lässt die Attacke nicht unbeantwortet.
9: Die absolute Mehrheit haben Sie nicht und die werden Sie in Deutschland auch nicht erzielen. Nirgendwo in Deutschland werden Sie mit dieser Politik die Mehrheiten bekommen. Sie sind und Sie bleiben, Frau Weidel, eine destruktive Kraft.
7: Aus der Opposition kommt der Vorwurf, die Bundesregierung trage Mitschuld am Erstarken der AfD.
10: Ich finde, es gehört, das kann ich Ihnen jetzt nicht ersparen, zu einem der größten Fehler, die die Union unter ihrer Führung, Herr Merz, in den vergangenen Jahren gemacht haben, dass sie sich haben anstecken lassen von den Verlockungen des Populismus, dass sie eben nicht die Distanz gehalten haben.
11: Dass diese braune Saat trotzdem so gärt, das liegt daran, dass sie mit ihrer Politik des sozialen Kahlschlags den Nährboden dafür schaffen.
7: Harte Attacken und immer wieder Zwischenrufe. Gestritten wird dabei nicht nur um den Umgang mit der AfD, sondern auch den Kurs der Bundesregierung.
6: Und die nächste Landtagswahl kommt. Noch 11 Tage, dann wird in Mecklenburg-Vorpommern ein neuer Landtag gewählt. Im Fokus stehen dort im Wahlkampf die AfD, aber auch SPD-Ministerpräsidentin Schwesig, die ihr Amt ja verteidigen will. Hier bei NDR Info, da schauen wir aber auch auf die anderen Parteien, die um Sitze im Schweriner Landtag kämpfen. Das tun wir in einer Serie und die beginnt heute.
12: Wahlplakate, soweit das Auge reicht. Insgesamt 13 kleine Parteien werben um den Einzug in den Landtag. In den aktuellen Umfragen liegen sie zurzeit unter 5%. Etwa die FDP. Sie ist aktuell noch im Landtag als parlamentarische Gruppe vertreten. Mit 3 Abgeordneten hat sie keinen Fraktionsstatus mehr. Die FDP fordert Staatsverschlankung, Wirtschaftlichkeit als Leitprinzip und mehr Innovation.
13: Das heißt, wir glauben daran, dass nicht der Staat derjenige ist, der in diesem Land alles richten kann, sondern dass es die Menschen sind, dass es die Zivilgesellschaft ist. Und das unterstützen wir als FDP.
12: Außerdem Volt, eine europäische Partei, die in vielen Ländern der EU Ableger hat. Die Volt-Partei möchte die Zuständigkeiten der Europäischen Union ausbauen und über Landesgrenzen hinausdenken. Speziell für Mecklenburg-Vorpommern strebt sie ein Energiekonzept an, das vor allem im Norden Deutschlands für den Ausbau erneuerbarer Energie sorgt. Die Tierschutzpartei. Sie hatte sich ursprünglich vor allem für die Stärkung der Tierrechte ausgesprochen. Mittlerweile stehen aber auch soziale Sicherheit, verbesserte Bildung oder Mobilitätssicherung im Wahlprogramm. Durch die Nähe zur Ostsee ist der hiesigen Partei vor allem der Schutz der Meere und Küstengebiete wichtig. Freie Wähler. Die Freien Wähler setzen sich vor allem für kommunale Selbstverwaltung ein. Politik solle von unten nach oben gemacht werden. Die Privatisierung von öffentlicher Daseinsvorsorge, also von Krankenhäusern, Wasser oder dem ÖPNV, lehnen die Freien Wähler strikt ab. Und die Partei. Als Satire- und Protestpartei ist sie realpolitisch im linken Spektrum zu verorten. Durch Plakate und humoristische Mittel versucht sie, Realpolitik zu kritisieren. Dieses Jahr Sprüche gegen rechtsgerichtete Politik. Doch das sind nicht alle. In Mecklenburg-Vorpommern treten außerdem an die Piraten, die Ökologisch-Demokratische Partei, das Bündnis C, die Handwerkerpartei, die Partei des Fortschritts, die KPD, das Team

0: Freiheit und die Partei Wir leben Demokratie. Ob diese Parteien die 5%-Hürde schaffen, entscheiden die Wählerinnen und Wähler am 20. September.
1: Übermorgen geht es hier dann weiter mit unserer Serie über den Landtagswahlkampf in Mecklenburg-Vorpommern. Und schon morgen sind wir mit NDR Info live vor Ort. Susanne Stichler meldet sich dann hier im NDR Fernsehen vom Pfaffenteich in Schwerin. Und wir kommen direkt noch zur nächsten Wahl, denn in 4 Tagen sind Kommunalwahlen in Niedersachsen. Und genau zu diesem Zeitpunkt hat der Landtag nun die Immunität des AfD-Abgeordneten Ansgar Schledde einstimmig aufgehoben. Schledde droht eine Anklage wegen Untreue und wegen möglicher Verstöße gegen das Parteiengesetz. Der AfD-Landesvorsitzende soll laut Staatsanwaltschaft Hannover unter anderem Spendengelder nicht weitergeleitet haben. Schledde weist die Vorwürfe zurück. Wer diese Woche in Hamburg unterwegs ist, könnte womöglich in eine Verkehrskontrolle geraten. Und zwar nicht in irgendeine, denn die Polizei, die kontrolliert verstärkt auf Drogen. Das kann Auto- wie Radfahrer treffen und auch Menschen, die auf dem E-Scooter unterwegs sind. Für die Kontrollen hat die Hamburger Polizei sich sogar Beratung und Verstärkung aus anderen Ländern geholt.
2: Noch mehr Zeitstress für so manchen Paketfahrer. Denn die Polizei bittet zum Test hier in Hamburg-Marienthal. Pupillen normal, Augen unter Kontrolle? Nein? Dann bitte einmal pinkeln. Bei dem Fahrer dieses roten Autos reagierte der Test positiv auf THC, weil der Strich dort fehlt.
3: Er muss ja zur Blutprobe. Und ich überlege mir jetzt, ob ich das Auto noch durchsuche, weil ich Geruch von Marihuana wahrnehme.
2: Gesagt, getan. Allerdings finden die Beamten im Auto auf Anhieb keine Drogen. Die Hamburger Polizei veranstaltet die Aktionswoche schon zum 20. Mal.
4: Insgesamt 150 Kolleginnen und Kollegen werden diese Kontrollen durchführen. Davon insgesamt 60 aus anderen Bundesländern. Das freut uns sehr. Und sogar Gäste aus Österreich, der Schweiz und aus Frankreich, die uns hier unterstützen.
2: Die Polizei prüft auch technische Auffälligkeiten, wie bei diesem E-Bike.
5: Wie schnell darf er denn?
6: Dürfen 25, da ist ein kleiner Zahlendreher drin.
2: Denn das Fahrrad kommt auf stolze 52 km/h. Er fahre niemals so schnell, sagt der Besitzer.
7: Ich habe den damals so gekauft, unbewusst so gekauft. Ja. Den hatten wir schon mal eine Kontrolle. Und ja, mir wurde damals gesagt, ich kann jetzt so weiterfahren. Jetzt stehe ich wieder hier in der Kontrolle und ich verstehe es nicht. Also.
2: Bei dieser Familie aus Polen stellen die Beamten fest, das Auto ist nicht haftpflichtversichert. Die Kontrollen der Polizei in Hamburg dauern noch die ganze Woche.
1: Hunderte Schweine sind bei einem Großbrand im niedersächsischen Landkreis Cloppenburg verendet. Das Feuer war aus noch ungeklärter Ursache am späten Abend ausgebrochen. Der Stall in Essen brannte bis auf die Grundmauer nieder. Wegen zahlreicher Glutnester dauerten die Löscharbeiten auch noch bis in die Morgenstunden. Laut Polizei befanden sich zum Zeitpunkt des Feuers ungefähr 1.800 Schweine in dem Gebäude. Der entstandene Gesamtschaden liegt nach ersten Schätzungen bei rund 2 Millionen Euro. Was extreme Hitze bedeutet, das haben wir diesen Sommer ja wirklich alle mitbekommen. Aber auch andere Wetterextreme haben sich zuletzt gehäuft. Unwetter mit Starkregen und Überschwemmungen zum Beispiel. In Hamburg, da üben Rettungskräfte deshalb heute, wie sie in Zukunft auf Extremwetter reagieren. Und zwar Profis gemeinsam mit Freiwilligen.
8: 38 Grad, Stromausfall im Zug. Freiwillige kommen zur Hilfe. Dieses Szenario ist heute nur gespielt und Teil einer Katastrophenschutzübung in Hamburg. Dass es dieses Projekt gibt, ist auch eine Folge der Ahrtal-Katastrophe vor 5 Jahren.
9: Wenn wir an größere Situationen wie beispielsweise große Flutlagen oder auch langanhaltende Hitzeperioden, Vegetationsbrände oder Ähnliches denken, dann gibt es dort immer auch Bausteine, wo wir auch auf die Zivilbevölkerung setzen können und diese als Ungebundene, als Spontanhelfende mit einsetzen können.
10: Genau, rechts der Ausgang.
8: Das übt Hamburg nicht allein, sondern mit Nachbarländern im Ostseeraum. Das Ganze ist Teil eines EU-Projekts, heute mit rund 100 Teilnehmenden. Wer helfen will, meldet sich künftig über eine App. Auch die wird heute getestet. Helfer-Apps gibt es zwar schon, doch diese verspricht mehr.
11: Das Besondere an unserem Tool ist, dass wir nicht nur reaktiv tätig werden, sondern auch schon präventiv Vorhersagen darüber treffen möchten, wann wir wie viele Spontanhelfenden in welcher Krisensituation benötigen. Und dazu kommt dann der internationale Aspekt, dass wir eben nicht nur unsere regionalen, unsere deutschen Spontanhelfenden uns angucken, sondern das über den gesamten EU-Ostseeraum erstrecken.
8: Technisch läuft bei der App noch nicht alles rund. Grundsätzlich soll es ab 2028 aber so laufen. Eine Meldung kommt aufs Handy, Freiwillige machen sich auf den Weg, helfen etwa älteren Menschen und bringen sie an kühle Orte. Dafür wird geübt, damit im Ernstfall alles klappt.
1: So ein Brokkoli, der hat ja unglaublich viele Blätter und wir essen letztendlich immer nur die Röschen oder auch Blumen genannt. Macht meist nicht mal ein Viertel der ganzen Pflanze aus. Der komplette Rest des Brokkoli, der verrottet oft ungenutzt auf den Äckern und produziert dann beim Vergammeln auch noch klimaschädliche Gase. Die Hochschule Osnabrück will da jetzt Abhilfe schaffen und auch die Gemüsereste nutzen.
10: Hanna Ovelheim misst den Lachgasausstoß auf einem Brokkolifeld bei Kloppenburg. Brokkoli braucht viel Stickstoff als Dünger. Wenn die Pflanzen jedoch nicht alles aufnehmen können, bauen Bakterien im Boden den Überschuss ab. Dabei wird Lachgas freigesetzt, pures Gift fürs Klima.
12: Eine Tonne Lachgas ist so viel, fast wie 300 Tonnen CO2. Also trägt sehr, sehr stark zur Erwärmung, der Klimaerwärmung bei.
10: Wenn die Pflanzen abgeerntet werden, ist das Problem noch nicht gebannt. Denn nur die Brokkoliblumen werden geerntet. Der Rest der Pflanzen verrottet auf dem Boden. Und auch dabei entweicht viel Lachgas. Noch dazu werden hier gesunde Lebensmittel verschwendet, sagt Hanna Ovelhai. Um das zu verdeutlichen, hat sie eine erntereife Brokkolipflanze mitgebracht.
12: Einfach damit man mal sieht, wie viele Blätter hat diese Pflanze eigentlich. Wie groß ist die Pflanze als solches und wie klein ist dieser Teil, der normalerweise geerntet wird und im Supermarkt verkauft wird. Wenn man jetzt mal hier die Blätter so ein bisschen zur Seite macht, kann man die Blume erkennen.
10: Wie lassen sich die Brokkolireste sinnvoll nutzen? Damit beschäftigen sich Lebensmittelexperten hier im Labor in Quakenbrück. Aus Blättern und Strünken werden zum Beispiel Pesto, Wurst mit Gemüseeinlage oder sogar Eis gemacht.
13: Ist sicherlich auch ein Vermarktungsding, also dass man schauen muss, wie erkläre ich das dem Verbraucher, dass das jetzt in der Verpackung gerade zerkleinerter Brokkoli ist und zwar alles außer die Blume. Aber ich denke, das ist einfach machbar.
10: Das Ziel der Forscher, sie wollen weniger Lachgas im Boden und mehr gesunde Brokkoliprodukte in den Supermarktregalen.
1: Ich bin schon gespannt auf Brokkoli-Eis. 12 Tage ist es her, dass Norwegens König Harald gestorben ist. Und ich denke mal, so wie auf diesem Bild hier, wollen die meisten ihn gerne in Erinnerung behalten. Freundlich lächelnd und auch immer für einen humorvollen Spruch zu haben. Zum Beispiel den ich jetzt rausgesucht habe, den hat Harald bei einem offiziellen Dinner parat gehabt. Zitat, man sagt, die Weisheit kommt mit dem Alter. Meine Erfahrung ist, das Alter kommt oft ganz allein. Heute jedenfalls war er nicht allein. Zu Haralds Trauerfeier kamen zahlreiche, auch internationale Gäste.
14: 21 Salutschüsse zu Ehren des verstorbenen Königs. Norwegische Tradition. Der Trauerzug folgt dem Sarg mit der roten königlichen Flagge. Angeführt von Norwegens neuem König Håkan und Kronprinzessin Ingrid Alexandra. Die neue Königin Mette Marit nach einem medizinischen Eingriff im Auto gemeinsam mit Königin Sonja. 1000 Trauergäste aus aller Welt sind angereist, Vertreter der Adelshäuser, Staatsoberhäupter und auch Bundespräsident Frank-Walter Steinmeier. Der verstorbene König war in Norwegen äußerst beliebt, entsprechend groß heute die Anteilnahme. Mir war es wichtig zu kommen. Ich beobachte ihn, seit er König wurde. Ich denke, er war ein großer König. Er bedeutet uns allen sehr viel, speziell auch mir. Da fühle ich wie das ganze norwegische Volk. Er war ein beliebter König. Wir werden ihn vermissen.
15: Ein gottlicht Konge. Wir kommen zusammen.
14: 13 Uhr. Für eine Minute steht das Leben still in Norwegen. Die Abschiedszeremonie aus der Domkirche in Oslo. Mit dem berühmten Chor und mit persönlichen Erinnerungsreden. Harald sei immer nah an den Menschen gewesen, habe das Land stets zusammengehalten. Er machte Norwegen größer. Er sprach von einem Wir in Norwegen, wo alle füreinander da sind, wo jeder Verantwortung für die Gemeinschaft übernimmt. Die letzte, viel kleinere Prozession führt zur Familiengruft in der Festung Akershus. Dort wird König Harald im engsten Kreise beigesetzt.
1: Die Eichhörnchen haben sie vielleicht auch schon beobachtet, sammeln schon wieder fleißig für den Winter, denn so langsam nähert sich ja der Herbst und das Wetter wird auch immer wechselhafter. Hier sind die Aussichten. In der kommenden Nacht ziehen einige Wolken durch. Lokal gibt es hier und da auch Schauer, aber auch die Sterne, die blitzen mal durch. In der Nacht kühlt es sich dann ab auf Temperaturen zwischen 13 und 8 Grad. Morgen tagsüber werden es dann 15 bis 21 Grad. Dazu ist es gebietsweise freundlich, örtlich aber auch Wolken. Freitag dann mal Sonne, mal Wolken bis 21, Samstag bis 22 Grad. Das war NDR Info mit den Nachrichten. Hier geht es jetzt weiter mit Wer weiß denn sowas? Und danach um 17 Uhr sehen wir uns nochmal, wenn Sie mögen. Bis dann.
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20: Heute bei Wer weiß denn sowas? Tom Gebel im Team mit Bernhard Hoeker. Und sie spielen gegen Gregor Meile und Elton. Das Musikerduell, es geht los. Herzlich willkommen, meine Damen und Herren, zu einer neuen Ausgabe. Wer weiß denn sowas? Wir werden heute Abend wieder alle gemeinsam ein bisschen was Interessantes, Spannendes erfahren. Sie können auch gerne mitspielen in der ARD Quiz App. Sind Sie herzlich eingeladen, noch schnell runterladen, wenn Sie es nicht eh schon haben. Aber Sie können natürlich auch einfach so nur zuschauen, wenn Sie wollen. Mit unseren beiden Gästen spielen wir heute mit Tom Gebel. Herzlich willkommen.
21: Danke sehr.
20: Dr. Swim.
21: Ja.
20: Yes. Bist gerade auf Tour, hast ja für uns eine kurze Pause eingelegt.
21: Ja, es macht einen Riesenspaß, aber es macht hoffentlich auch wieder einen Riesenspaß, hier hier zu sein. Ich bin mit dem Trio unterwegs in ganz Deutschland, gerade Sinatra und Co., also was ich eigentlich immer mache, das Schönste vom Fein und das Feinste vom Besten.
20: Schön. Wir freuen uns sehr. Und bei dir, es ging ja bei dir auch schon sehr früh los, gewisse musikalische, familiäre musikalische Vorbelastung. Du spielst einige Instrumente. Was ist alles dabei?
21: Ja, man muss natürlich sagen, ich spiele das natürlich alles dann dementsprechend schlecht. Aber ich spiele, habe ich angefangen, Trompete zu üben. Ich spiele eigentlich Posaune und Schlagzeug. Mhm. Und ganz früh habe ich Geige gespielt. Das mache ich seit Jahren nicht mehr.
20: Posaune ist ja auch super funky, ne? Das ist
21: ja, sind nicht jeder so, aber natürlich, ich liebe Posaunisten, sind coole Typen. Ich wünschte, ich könnte es besser spielen, aber es war auch eine tolle Zeit als Posaunist. Aber ich bin es auch nicht traurig, dass ich jetzt Sänger bin.
20: Ja, ganz viel Spaß.
21: Ja, freu mich.
20: Also, danke. Tom Gebel und Bernhard und Gregor Meile, meine Damen und Herren. Ein Glück trägst du einen Hut und einen Nasenring, sonst könnte man euch fast verwechseln.
21: Absolut.
20: Aber ich hätte es ja ein bisschen farbenfroher fast erwartet, nachdem ich habe ja das Cover zu deinem neuen Album gesehen.
21: Ja. Ja,
20: das ist ja alles farbenfroh, ist ja eine Farbenexplosion.
21: Ja.
20: Ja, dafür bist du sehr schlicht.
21: Ja, ich bin eigentlich generell vom Gemüt sehr schlicht. Aber ich wollte einfach, Individualität ist Freiheit, wir leben in einem ganz, ganz tollen Land, wo fast jeder alles machen und sagen darf. Und das ist was Tolles. Und das wollte ich noch mal unterstreichen.
20: Ja, viel Spaß mit Elton.
21: Dankeschön.
20: Gregor Meile, meine Damen und Herren. Und ich hab wirklich heute zum Beginn dieser Sendung was ganz, ganz Interessantes. Das hat mich persönlich sehr überrascht. Wussten Sie eigentlich, dass die weltweit durchschnittlich größten Männer aus den Niederlanden kommen? 1,80 Meter groß. Ja, also das sind die
21: Trek.
20: 1,83 Meter im Durchschnitt der Niederländischen. Auch die niederländischen Frauen sind im Durchschnitt die größten auf der ganzen Welt. Ja, wir deutschen Männer teilen uns Platz 19 mit den Polen. Ja, knapp über 1,80. Ja. So, guck mal hier.
22: Wusste ich.
20: Können Sie gerne weitererzählen? Sagen Sie bitte, wo Sie es her haben. Ja. Wir gucken auf die Publikumsverteilung. Hinter Tom Gebel und Bernhard sitzen 52 Zuschauerinnen und Zuschauer. Hinter Gregor Meile und Elton 62. Das heißt, Team Elton darf die erste Kategorie auswählen. Hier sind die heutigen 12 Kategorien. Hier ist die Wand. Die 12 Kategorien heute sind: das Fragezeichen, Künstler, total genial, London, Einspruch, tierisch, Wissenschaft, Tennis, Tradition, Fachbegriffe, Essen und Trinken und wie bitte? Jede richtige Antwort 500 Euro. Beide Teams haben einen Publikumsjoker. Ihr könnt loslegen.
0: Was ist mit Essen und Trinken?
3: Ja, weiß ich nicht so. Ne? Mit Essen und Trinken habe ich es nicht unbedingt. Aber wir können es trotzdem gerne. Ja. Wir können es trotzdem gerne nehmen.
0: Okay. Dann nimmst du Trinken, ich nehme Essen.
20: Starten wir damit. Die erste Frage der heutigen Sendung. Was erfanden Forschende der University of Leeds, um pflanzlichen Fleischersatz saftiger zu machen? Oh. A. Mikrogele, die beim Kauen Wasser freisetzen. B. Panade, welche die Luftfeuchtigkeit aufnimmt. Oder C. Rahmsäure, die Lupinenmoleküle zur Feuchtigkeitsproduktion anregt.
3: Ah ja.
0: Ja, ne?
20: Pflanzlicher Fleischersatz, so gar nicht Eltens Thema.
3: Nee. Krieg ich gleich Gänsehaut und Plack. Pflanzlicher Fleischersatz, allein das Wort. Egal.
20: Mikro. Ist bei dir so, Gregor?
0: Ja, also es ist immer spannend, wenn man so eine Currywurst aber in einer anderen Form sieht. Und quasi, also ich finde, man könnte gleich eine Aubergine essen oder so, theoretisch. Und wir wissen ja alle, dass bei einem Kilo Rindfleisch 15.000 Liter Trinkwasser verballert werden. Ne? Und das, wenn ein bisschen mehr pflanzlich sich ernährt, könnte CO2-mäßig schon ganz viel passieren.
20: Ne? Ja.
0: Sei jetzt mal so.
20: Aber
0: ich weiß natürlich nicht, unter welchen.
20: Aber man kann ja einfach Gemüse essen. Ne?
0: Man kann auch einfach Gemüse essen. Da hast du völlig recht. Was würdest du sagen? Das hört sich so.
3: Also, ich finde B komisch. Panade, welche die Luftfeuchtigkeit aufnimmt.
0: Finde ich auch komisch.
3: Das heißt, das ist nur Sapschicht dann, weil eine Panade soll doch kross sein. Und wenn Feuchtigkeit aufnimmt, ist das ja nur Sapsch. Also kann sein, aber finde ich blöd.
0: Und Wasser wäre auch komisch. Wasser freisetzen.
3: Das heißt, das sind kleine Mikrokugeln drin. Und wenn du da drauf beißt, spritzt Wasser raus. Ist da auch.
0: Ach, also, ich denke, diese Rahmsäure, die Lupinenmoleküle, das habe ich schon mal gehört. Lupine habe ich schon mal gehört.
3: Also sind wir bei C.
0: Ich würde C sagen, ja.
3: Wir nehmen C.
20: Über C klingt so schön wissenschaftlich.
3: Ja.
22: Forschende der University of Leeds entwickelten 2023 eine neue Technik, um Fleischalternativen ein saftigeres Mundgefühl zu geben. Dafür wurden Pflanzenproteine, wie beispielsweise das Erbsenprotein, welches eine trockene und raue Textur hat, in Wasser gelegt und erhitzt. Dabei änderte sich die Struktur der Proteinmoleküle, die sich zu einem Gel verwandten, welches Wasser um die Pflanzenproteine bindet. Anschließend wurde das Gel homogenisiert, wodurch das Proteinnetzwerk in ein Mikrogel aus tausenden winzigen Partikeln zerfiel. Diese Mikrogele setzen beim Kauen Wasser frei und erzeugen eine Gleitfähigkeit, die pflanzliches Fleisch saftiger schmecken lässt.
20: Oh.
3: Warum habt ihr denn nichts gehört?
20: Es bleibt erstmal bei 0 Euro. Aber da kann ja noch ganz viel passieren.
3: Oh ja, ja.
20: Jede Richtung.
3: Es entscheidet sich am Ende.
20: Und ihr, womit wollt ihr so starten?
21: Ich verlasse mich mal auf dich. Du bist ja
3: total genial.
21: Ja, du hast ja was drauf.
3: Ja, fahrt mal ab.
20: Was lässt sich mit ein wenig Wasser und Maisstärke in einem Backofen und anschließend in einem Wasserbad selbst herstellen? A. Guthaftender Bastelkleber. B. Zum Töpfern geeignete Tonmasse. Oder C. Langbrennende Schwimmkerzen.
21: Oh.
3: Ah. Was lässt sich mit Brennt Maisstärke?
21: Guckst du mich ernsthaft an?
3: Ja, ich guck dich ernsthaft an. Das ist kein Spaß.
21: Ich glaube. Nee, ich glaube. Ich bin aber. Ich hänge direkt schon bei was anderem. Ich hänge beim Bastelkleber. Ich habe irgendwie das Gefühl, Maisstärke, das wäre so eine Sache. Dann hast du das, da hast du so einen Klumpen Wasser und Maisstärke. Aber irgendwie, warum dann in einem Wasserbad nochmal? Und dann lässt es nochmal wieder auf. Und dann wird das so ein bisschen so ein klumpiges Zeug. Und dann sagst du, machen Sie Ihren eigenen Kleber so für Kinder irgendwie. Also ich glaube, irgendwie B habe ich gar nicht, habe ich drüber weggelesen.
3: Ganz ehrlich, oder? Das, was du gesagt hast, war, ja, du hast es doch.
21: Ich denke, es ist.
3: Er denkt A.
21: Und du denkst mit, ne?
3: Nein. Das warte ich mal, ob es richtig ist, ob ich mitdenke. Entscheide ich danach.
22: Mais- oder Kartoffelstärke wird großzügig auf einem Backblech verteilt und für etwa eine Stunde bei 190 Grad Celsius im Backofen erhitzt. Dadurch entsteht Dextrin, auch Stärkegummi genannt. Die Stärke wird nun in einer Schüssel mit etwas Wasser vermengt, bis keine Klümpchen mehr zu sehen sind und unter ständigem Rühren in einem Wasserbad erhitzt. Nachdem die Masse abgekühlt ist, kann sie als gut haftender Bastelkleber oder auch als Holzleim verwendet werden.
20: Oh mein Gott! Du bist der Bastelkönig.
3: Komm. Ohne ihn hätte ich nicht geschaffen.
4: Ja, ja, weil ich den Nachbarn sagen musste.
20: Die ersten 500 Euro. Hm? So, jetzt aber.
21: Was sagst du? Jetzt darfst du, Schatz.
3: Ich darf? Tennis.
21: Tennis.
3: Anyone for Tennis?
20: Alexander Zverev war nach einem Sieg 2024 in Melbourne peinlich berührt, da er erst beim anschließenden Interview bemerkte, dass A. er den Geburtstag seines Vaters vergessen hatte, B. er seine Shorts während des Spiels falsch herumgetragen hatte oder C. die Frau, der er oft zugewinkt hatte, gar nicht seine Freundin war.
21: Alles drei möglich, ne?
20: Liebe ja. Grüße.
21: Wer kennt es nicht? Ja. Gerade wenn man kurzsichtig ist. Mit dem Winken.
20: Spielst du Tennis oder hast du mal
21: Tennis gespielt? Ich spiele Paddel. Das ist quasi die spanische Variante gegen die Wand und so. Und das macht richtig Spaß. Also musst du mitdenken, du musst, wenn der Ball an die Bande geht, gleich nach vorne rennen.
3: Ich hatte mich schon
21: und das macht richtig Spaß. Das mache ich aber viel zu selten. Aber das ist was Cooles.
20: Sagen die Spanier nicht Padel?
21: Die sagen Padel.
20: Padel, genau. Ne? Der Elton, der ist ja durchaus Tennis bewandert.
21: Hast du nicht mal irgendwie?
3: Ich habe mal Tennis gespielt, ja.
21: Mit Stirnband?
3: Nee. Zeit passt aber. Ja, kein Thema. Also, die Shorts während des Spiels falsch rumgetragen, das glaube ich nicht, weil die haben ja auch manchmal Tennisbälle für den zweiten Aufschlag und dann müsste ja der Taschengriff
21: falsch
3: sein, da muss man sich das schon merken. Die Frau, die oft zugewinkt hatte, gar nicht seine Freundin war. Also seine Freundin ist ja Sophia Tomalla und die erkennt man
21: vielleicht
3: auf 300 Kilometern.
21: Ja. Als Kompliment gemeint.
3: Ja. Weil die ist einfach so schön. Deswegen glaube ich, dass es A ist. Also Interview ja. Und dann nach Ferrer sogar gefragt, haben Sie Ihrem Vater schon gratuliert? Wieso eigentlich? Ach verdammt, ja, stimmt, der hat ja heute Geburtstag.
21: Ja.
3: Und das ist auch eher peinlich berührt. Das ist man wirklich, ach du Scheiße, ich habe meinen Geburtstag vergessen. Ja. Deswegen wäre ich bei A. Wissen tue ich es nicht, aber vom Gefühl her bin ich dann bei A.
21: Ich wäre auch bei A. Gucken wir mal.
3: Hoffen wir mal, dass es jetzt richtig ist und wir glauben beide, es ist A.
20: Ja, mit der ganzen Zeitverschiebung kann man schon mal durcheinander kommen.
22: Im Januar 2024 bezwang Tennisstar Alexander Zverev den Briten Cameron Norrie im Achtelfinale der Australian Open. Im anschließenden Interview auf dem Platz wurde er gefragt, ob er den Sieg seinem Vater widme, der an diesem Tag Geburtstag hatte. Daraufhin fing der Deutsche peinlich berührt an zu lachen und offenbarte, dass er den Ehrentag seines Vaters, der gleichzeitig sein Trainer ist, komplett vergessen hatte. Gemeinsam mit dem Publikum stimmte er Happy Birthday für den nun 63-jährigen Alexander Zverev Senior an.
20: Richtige Antwort. Cool. Die ersten 500 Euro für Gregor Meiler und Elton.
3: Such dir was aus.
21: Ich finde tierisch, finde ich sympathisch.
3: Ich finde es auch fantastisch. Tierisch.
20: Das sogenannte Splooting bezeichnet das Verhalten einiger Säugetierarten, A. Gras zu fressen, um die Verdauung zu unterstützen. B. für die Partnersuche weite Distanzen zurückzulegen. Oder C. sich bei Hitze zur Abkühlung flach auf den Boden zu legen.
21: Oh. Ich habe keinen Hund, keine Katze, aber hab mal solche Gespräche mit angehört, wo jemand sagte, uns blutet dein Hund auch so viel oder sowas.
3: Nein. Nie gehört.
21: Nie gehört, ne? Nee.
20: So andere Haustiere?
21: Nee, ich hatte mal einen Wellensittich, Niki. Mhm. Hat mich sehr glücklich gemacht, als ich kleiner Teenager war. Mhm. Hab mir immer bei der Schularbeit dann in die Bücher reingemacht und so. Das war eigentlich war es eine schöne Zeit.
20: Ja.
3: Jetzt ist natürlich der Wellensittich kein klassisches Säugetier.
21: Nee, also beim Spluten. Ach stimmt, ja, okay. Und genau, es geht ja auch um Säugetierarten, okay.
3: Da ich A und B schon öfter beobachtet und gesehen habe, aber das Wort nie gefallen ist und C wird so selten erwähnt, wäre ich, wenn wir jetzt wirklich raten müssten, wäre sofort bei C.
21: Okay, dann machen wir C.
3: Ich nehme es auf meine Kappe.
21: Ja, nimm.
3: Ich nehme auf meine Kappe C.
20: Okay,
5: Bernhard ganz alleine hat entschieden.
6: Oh, dann ist es falsch.
22: Die Bezeichnung Splooting ist eine englische Wortneuschöpfung, die sich

0: vermutlich von der Lautmalerei Splat, für Platsch ableitet. Der Begriff beschreibt ein Verhalten, das Wildtierexperten unter anderem bei Eichhörnchen beobachtet haben, aber auch Haustierbesitzerinnen und Besitzer von Hunden oder Katzen kennen. Dabei suchen sich die Tiere an heißen Tagen eine kühle Stelle im Schatten, legen sich ganz flach auf den Boden und strecken die Gliedmaßen von sich. So leiten sie möglichst viel Körperwärme ab, um sich abzukühlen.
1: Jawohl. 1000 Euro.
2: Also die Herleitung war Wahnsinn, ne?
3: Der Monat März ist Hohekers Seite diesmal, wirklich. Respekt.
4: Nur in der Vorrunde.
3: Ja. So, was wollen wir?
2: Wie sieht es mit Künstler aus?
3: Es kann ja alles sein, aber ja. Warum nicht?
2: Auch nicht Künstler.
3: Künstler? Bestimmt gut malen oder sowas, aber egal.
1: Mit welchem Trick schaffte es der Künstler Salvador Dali, in Restaurants kostenlos zu speisen? Sag ja, hier kann man was lernen. A. Er benahm sich nach dem Essen so schlecht, dass man ihn herauswarf. B. Er täuschte Magenprobleme vor und drohte mit Regressansprüchen. Oder C. Er stellte einen Scheck aus und zeichnete eine Kritzelei drauf.
2: Das ist geil. Also ich weiß davon, es gibt ein ganz tolles, tolles Restaurant in Collioure in Südfrankreich, wo Künstler auf Servietten unterschrieben haben, um damit zu bezahlen. Und das war ungefähr, also eigentlich so ein bisschen früher, Picasso und so weiter, zur Jahrhundertwende, aber...
3: Naja, Ziel finde ich ein bisschen merkwürdig. Also er stellt einen Scheck aus und malt noch was drauf. Also er stellt ja schon einen Scheck aus, zu bezahlen.
2: Das ist Quatsch, ja. Also er täuscht den Markt und drohte dann mit Regressansprüchen. Das könnte ich mir sehr gut vorstellen. Er ist ein total exzentriker Kollege. Tolle Bilder, aber sehr exzentrisch.
3: Ja, und das macht wahrscheinlich auch mehr Angst, denn der Dali sagt, wir haben hier schlechtes Essen. Weil A, wenn du dich schlecht benimmst, dann würde ich den festhalten, ja. Die Polizei oder irgend sowas holen. Okay, wir nehmen B.
1: Okay. Na dann mal, Dali Dali.
0: Der spanische Surrealist Salvador Dali genoss bereits zu Lebzeiten große Berühmtheit, die er sich regelmäßig zunutze machte. So berichtete er, dass er es mit einem kleinen Trick vermeiden konnte, seine Restaurantrechnungen zu begleichen. Dafür bat er bei den Kellnern um Bezahlung per Scheck. Neben die für den Scheck essentielle Unterschrift zeichnete Dali eine kleine Kritzelei. Damit waren die Restaurantbetreiber im Besitz einer signierten Zeichnung des Malers, was ihnen in der Regel so viel wert war, dass sie den Scheck nicht einlösten, sondern einrahmten.
1: Oh! Du warst doch auf dem richtigen Weg.
2: Ich war am richtigen Weg, ja.
3: Ah, okay.
2: Aber das mit dem Scheck ist natürlich, das ist ein Seltenheitsfall. Aber es ist natürlich, wie gesagt, dieses Restaurant gibt es wirklich, wo die Künstler mit
1: Bildern
2: bezahlt haben.
1: Ich weiß. Ja. Es bleibt erstmal bei 500 Euro. Ah. Nächste Frage für euch. Aus welcher Kategorie?
5: Ich würde sagen, du machst wieder, oder?
4: Dann nehmen wir Wissenschaft.
5: Ja.
1: Im Gegensatz zu größeren Teams sind kleine Teams aus 2 bis 3 Personen laut einer Erhebung von 2024 A. anfälliger für Flüchtigkeitsfehler, B. langsamer in der Entscheidungsfindung oder C. besonders gut darin, kreative Ideen zu entwickeln.
5: Tendenz wäre es bei mir C.
4: Dann wäre es auch C.
5: Aber es ist vielleicht auch irgendwas Witziges und das ist eben, dass sie genau die sind noch langsamer in der Entscheidungsfindung, weil die sich mehr streiten. Und wenn es mehr Leute sind, dann sie sagen ganz viele, komm, hier, dann der am lautesten ist, wir gehen alle auf dessen Seite oder so.
1: Wie viele Musikerinnen und Musiker seid ihr aktuell, wenn ihr auf Tour geht?
5: Jetzt mit dem Trio sind wir tatsächlich nur ein Trio plus ich.
4: Das sind vier.
5: Wie sich das für, ist das für ein Trio gehört? Und wenn wir groß unterwegs sind, sind wir so 13 Leute.
1: Boah, okay.
5: Das ist, aber ich überlege gerade, ob es da in der Entscheidungsfindung eigentlich Unterschiede gibt. Ja, da hast du recht.
4: Ah, genau. Man denkt ja immer, in großen Gruppen, Brainstorming ist total toll, ja, aber es ist eigentlich nicht der Fall. Es ist eher die kleine Gruppe gut, aber also zwei denken...
5: Nicht zu viele.
4: Zwei arbeiten wie drei, aber also fünf dann wieder wie vier und sechs dann aber wieder wie sieben. Dann aber die acht wiederum, die ist wie eine vier und eine neun.
1: Ist ja ein bisschen wie hier auch.
5: Ja.
1: Wie wollt ihr euch denn entscheiden?
5: Aber ich glaube tatsächlich C.
4: Ja, waren wir auch beide, dann bleiben wir bei, wir bleiben bei unserem Gefühl C.
1: Seid euch da sehr sicher. Ne? Ja. Wobei, ihr seid jetzt nur zwei.
4: Jetzt nur zwei, könnten Flüchtigkeitsfehler sein.
0: Forschende aus Deutschland und den USA analysierten 2024 die Ergebnisse einer Studie aus 2019, die sich mit der Veröffentlichungsart von 65 Millionen wissenschaftlicher Publikationen, Softwareprodukten und Patenten befasste. Dabei stellten sie fest, dass die Gruppengröße entscheidend für deren Qualität sein kann. Gruppen mit 1 bis 3 Autorinnen und Autoren veröffentlichten vermehrt innovative Konzepte ihres Fachgebietes. Arbeiten mit mehr als 3 Co-Autoren hingegen basierten eher auf bereits bestehenden Forschungen. Um wissenschaftliche Ideen voranzubringen, wäre es laut den Forschenden empfehlenswert, große Teams bei der Ausarbeitung zu meiden und auf kleinere zu setzen.
1: Ja, 1.500 Euro für Tom Gebel und Bernhard. So, jetzt mal.
2: Was machen wir,
4: Du bist, glaube ich, wieder dran, oder? Nimm mal was, was schwierig klingt, aber das vielleicht total einfach ist. Dann.
2: Fachbegriff.
4: Ja, Fachbegriff ist ganz doof.
1: Der Ausdruck Etagenwechsel hat sich etabliert für A. die Änderung der Flughöhe von Passagierflugzeugen, B. die Ausweitung einer Erkältung von Nase auf Lunge oder C. das Wegfallen von alten Produkten im Supermarkt zugunsten von neuen. Wen oder was bezeichnet man als Etagenwechsel?
2: Also Flughöhe ist natürlich zu naheliegend, oder? Mit Passagierflugzeugen, oder?
4: Ja, aber warum nicht? Das kann ja auch manchmal, es hat sich ja etabliert.
2: Eine Erkältung von Nase auf Lunge.
4: Eine Ausweitung von Nase auf Lunge ist ein Etagenwechsel. War das von der Nase auf die Lunge? Aber hast du schon mal beim Arzt gehört? Naja, jetzt haben sie einen Etagenwechsel.
1: Wenn Sie aufpassen, dann haben Sie auch noch eine Blasenentzündung. Ja.
4: Das ist ein Kellerwechsel. Soll ich in den Keller gehen?
2: Und noch was an den Füßen.
4: Keller ist dann Pilz, ja genau. Also was? D finde ich komisch.
2: Okay.
4: Was vielleicht sein kann, Etagenwechsel bei diesen Produkten, dass man halt das Wegfallen von, also mich stört das Wort Wegfallen, aber dass man tatsächlich halt Sachen nach hinten packt oder nach vorne packt. Weißt du, die neueren Sachen nach vorne oder die alten Sachen nach vorne, damit die
2: zuerst gekauft werden. Meistens werden die alten ja nach vorne, ne? Die Ablauf.
4: Dass das vielleicht ein Etagenwechsel ist. Das, aber, oder wir sind vielleicht doch, ist das eine Publikumsfrage? Ich meine, ich schwimme hier auch nur rum. Du hast gar keine, was sagt dein Bauchgefühl?
2: Publikum sagt mein Bauch.
4: Ja.
2: Machen wir doch mal,
4: oder? Ja, wir fangen das Publikum.
1: Ja, wir fangen das Publikum. Ja, es stehen schon 2. Die ganze Zeit schon.
4: Wie wollen wir nehmen? Nee, sag du.
2: Ich hab Publikum.
4: Die sitzen eh beide nebeneinander. Vielleicht haben sie sogar ein bisschen ab. Ist eben egal, wen wir nehmen.
1: Die stehen schon, seit ich die Frage vorgelesen habe.
2: Die Dame. Ladies first.
1: Ja? Okay. Vielen Dank trotzdem. Hier wird ja erstmal sehr spannend sein, was Sie beruflich machen. Aber ich frage Sie natürlich erstmal, wie Sie heißen.
6: Also ich heiße Andrea.
1: Woher kommst du, Andrea?
6: Aus Hamburg und Sozialpädagogin bin ich.
1: Sehr gut. Bist du eine regelmäßige Zuschauerin unserer Sendung?
6: Ja, auf jeden Fall.
1: Und mit wem bist du hier, Andrea?
6: Mit meinem Ehemann.
1: Ja, wo sitzt der? Sitzt bei dir hinten, Elton. Okay, aber dann musst du jetzt auch liefern, Andrea, weil du weißt, der Verlauf bisher.
6: Das ist B.
1: Aha.
6: Das ist ein Etagenwechsel von in die Lunge.
1: Okay, woher weißt du das?
6: Ich habe das gelesen.
1: Andrea, das klingt vielversprechend. Ne? Ich habe ein gutes Gefühl, Andrea. Ja.
0: Der Ausdruck Etagenwechsel stammt aus dem medizinischen Fachjargon. Er bezieht sich auf das Übergreifen von Erkrankungen der oberen Atemwege wie Nase und Nebenhöhlen auf die unteren Atemwege wie Bronchien und Lunge. Dies kann bei verschiedenen Erkrankungen auftreten, wie beispielsweise Erkältungen oder Allergien. Ein konkretes Beispiel wäre der Verlauf von einer anfänglichen allergischen Reaktion wie Heuschnupfen zu fortgeschrittenem allergischem Asthma.
1: Ja, perfekt. Glückwunsch zur richtigen Antwort. Ja, danke. Hätte auch gewusst, ne? Ja. HNO-Arzt, oder? Ja, HNO-Arzt, ne? Nee, Pilot. Oh. Das wäre jetzt gewesen, du. Da. Hätte gesagt, ich bin Pilot und dann, es ist B.
2: Vielleicht wäre es beides gewesen.
1: Ja. So, ihr steht bei 1.000 Euro.

0: Also ich kann mir nicht vorstellen, C, egal wie traditionell die sind, dass die da immer, wenn es da erhitzt, die können ja das, also das habe ich schon gesehen, da geht es ganz schön ab manchmal. Und dass man da immer noch mal kurz, ach, übrigens hier noch ein Gruß an Frau Mutter, Königin oder sowas, oder Prinz Charles, nee, kann ich mir nicht. Kann ich mir.
1: King Charles mittlerweile.
0: King Charles, so, ja. Ja.
2: Nee, das glaube ich
0: nicht ausschließen, oder?
2: Das glaube ich auch nicht, allein schon, weil die ja unabhängig sind vom Monarch und der ja. Darf ja da auch nicht hin und muss alles abgeben.
0: Das hätte so geschmeckt.
2: Nee, nee, das ist wirklich, ja. Was, wieso ja. Grüßen wir den?
0: Ja.
2: Nee, nee, also C schließen wir beide aus. Sie klatschen, um einer Gegenpartei zu widersprechen.
0: Das ist so wieder natürlich, oder? Dieses ja, ironisches Klatschen.
2: Das ist wieder natürlich, aber es ist auch das House of Commons.
0: Der größte Quatsch wieder hier.
2: Ja.
0: Ich meine, ihr beide macht das, ne? Nach all den Jahren. Das sieht man in euren Augen.
2: Sie sprechen sich gegenseitig nicht mit Namen an. Kann es das sein? Dass die sprechen immer vom Mr. Premierminister, Mr. Wie heißt der da, dieser House of Dings-Chef?
0: Ihmchen?
2: Ja. Ja. Oder so.
0: Das kann ich mir tatsächlich vorstellen. So irgendwie nach dem Motto, hier Mitglied der gegnerischen Partei wird dann nur gesagt.
2: Ja. Ja. Er hier, mein Vorredner.
0: Ja, genau, so. Ja.
1: Wir brauchen eine Entscheidung.
2: Ja, wir reden jetzt nur bei Debatten, ne? Nicht auf dem Flur, genau. Was riskieren?
0: Ist das wo?
2: B.
0: Jemand? Ja. Okay.
1: E. Müssen wir irgendwie weiterkommen.
3: Die Etikette des britischen Parlaments verlangt, dass die Abgeordneten im House of Commons beim Debattieren ausschließlich in der dritten Person aufeinander Bezug nehmen. Statt sich beim Namen zu nennen, verweisen sie entweder auf ihre Amtstitel oder beziehen sich mit einer Höflichkeitsformel auf ihre Vorredner.
4: I would like to hear from the right honorable gentleman.
3: Wer gegen die Gepflogenheiten verstößt, wird vom Unterhaussprecher umgehend mit dem Ordnungsruf gerügt.
5: Order!
1: Richtige Antwort.
2: Danke
1: schön. 2000 Euro für Tom Gebel und Bernhard.
0: Ja, hau rein.
6: Einspruch.
1: Order. Kann der Verurteilte eines Zivilprozesses die zu zahlenden Gerichtskosten nicht aufbringen? A. Fallen die Kosten auf den Staat zurück? B. Trägt die Person die Kosten, die den Prozess gewonnen hat? Oder C, wird die nächste Person in seiner gesetzlichen Erbfolge herangezogen?
7: Also wenn jetzt jemand quasi ganz klassisch Autoversicherungen nicht gezahlt hat und du fährst ihn an, der kann es nicht zahlen, oder er fährt dich an, so rum, dann glaube ich nicht, dass du dann seine Gerichtskosten auch noch mitbezahlst. Ne?
6: Finde ich auch komisch.
7: Das wär komisch.
6: Und die nächste Person seiner gesetzlichen Erbfolge, das heißt, wenn mein Sohn 3 Jahre alt ist,
1: kriegt er das vom Taschengeld abgezogen.
6: Wie soll der das denn bezahlen?
7: Bar bitte. Fallen die Kosten auf den Staat zurück, würde ich jetzt einfach mal so.
6: Das ist so naheliegend, aber trotzdem sind wir beide bei A. Wir sind uns bis jetzt
7: wahrscheinlich
6: immer,
7: ist B, aber.
6: Wir sind uns bis jetzt zumindest immer einig und gehen den Bach runter.
7: Ja, komm, dann gehen wir einig den Bach runter.
6: Ja,
7: neben A.
6: Neben A.
1: Okay. Kurios, aber wahr.
3: Die in einem Zivilprozess entstandenen Kosten, wie zum Beispiel Verfahrens- oder gesetzliche Anwaltsgebühren, muss laut § 91 der Zivilprozessordnung die verurteilte Partei tragen. Sollte diese die Kosten nicht aufbringen können, erfolgt in der Regel eine Zwangsvollstreckung des Vermögens. Ist diese allerdings aufgrund fehlenden Vermögens ebenfalls aussichtslos, darf auch der Staat nicht das Insolvenzrisiko des Schuldigen tragen. § 31 des Gerichtskostengesetzes legt daher fest, dass der Zweitschuldner, in dem Fall die Person, die den Prozess gewonnen hat, die Kosten für den Prozess übernehmen muss.
1: Ah, sehr überraschend, aber ist so. Es bleibt erstmal bei 1000 Euro. Wir haben noch Fragezeichen London und wie bitte?
2: Also, wie ist das denn?
0: London, nee, gar nicht. Lass uns.
2: London, nein.
0: Lass uns wie bitte nehmen.
2: Was?
0: Ist das doof?
2: Nein, alles gut.
1: Warum erhielt ein Autofahrer in Nebraska im August 2023 eine Verwarnung wegen Verkehrsgefährdung? A. Das Auto fuhr auf 4 Fahrradreifen. B. Sein Truck war mit tausenden zu hellen LED-Lichtern bestückt. Oder C. Er transportierte auf dem Beifahrersitz ein Watussi.

0: Rind.
1: Ganz kurz, Nebraska, letztes Jahr hast du den angehalten? Als, war das? Als Polizist, er war Polizist beim Traumschiff. Und hat in seiner Freiheit, als er gewartet hat,
0: war
1: hat er
0: Sheriff, war.
1: Noch andere
0: Sheriff.
1: Leute angehalten. Okay.
2: Bisschen was eingenommen an Verwarngeld.
1: Ja. So.
0: War lustig.
2: Fahrradreifen, A, finde ich zu, kann ich mir nicht vorstellen. Am witzigsten, ich weiß nicht mehr, wie witzig ist wie bitte? Wie witzig ist
1: ja, sag es, es ist eine Nachricht, wo man sagt, ey, wie bitte?
2: Hat der ein Watussi-Rind tatsächlich und so? Ja.
1: Das klingt nach so einer Geschichte, die durchs Internet
2: geht. Ja, ja, und dann hängt das dieses Ding da so, ich nehme an, dass es, vielleicht lebt es, naja, leben wahrscheinlich nicht, aber es hängt das so halb raus, so, weißt du so.
1: Ja, und die, ja genau, und dann guckt der, haben die Watussi-Rinder nicht diese riesigen Hörner?
2: So, und deswegen muss es...
1: Also das Erste ist, der musste immer so gucken. Immer wenn der geguckt hat, ging drüben das Horn hoch. So, und dann immer wenn ein Fahrradfahrer kam, und dann, das ist ja auch gefährlich, wenn das Horn rausguckt.
2: Auf jeden Fall. Bei jetzt hellen LED-Lichtern, das ist doch keine Nachricht, wo du sagst, wow.
1: Nein, außer die zeigen ein Watussi-Rind auf der Leinwand. Das ja.
0: Was wollen wir machen?
1: Du bist voll für C.
2: Ich bin voll für C.
1: Er ist voll für C. Mach du mal.
0: Voll auf C.
1: Ich guck mal, ob ich mitgehe.
3: Laut eines lokalen Fernsehsenders in Nebraska meldeten zahlreiche Anrufer im August 2023 ein außergewöhnliches Gefährt, das angeblich eine Art Rind als Beifahrer hatte. Die örtliche Polizei ging zunächst von einem kleinen Kalb aus. Als sie dann jedoch ein ausgewachsenes Watussi-Rind mit meterlangen Hörnern erblickte, sprachen sie dem Fahrer eine Verwarnung wegen Verkehrsgefährdung aus. Besitzer Lee Mayer durfte Howdy Doody trotzdem bis nach Hause fahren.
0: Dafür hat er sich so viel Mühe beim Umbau gegeben.
1: Er hat richtig gebaut. So,
0: 2.500 ja. Euro. So, ihr könnt mal wählen. Wäre wichtig, jetzt die Frage richtig zu beantworten?
1: London oder Fragezeichen? Nee.
2: Dann Fragezeichen.
1: Ja.
0: Die Überraschungsfrage. Die sogenannte Geist-Muskel-Verbindung hilft dabei,
2: ja, danke.
0: Werde ich nie verstehen, Elton. Auch nach 10 Jahren nicht, werde ich das nie verstehen. Du kennst die Antwortmöglichkeiten noch gar nicht und bist nur ob der Frage schon. Ist das gleich die einfachste Frage der Welt mit den Antwortmöglichkeiten? Die sogenannte Geist-Muskel-Verbindung hilft dabei, A. nicht muttersprachliche Laute zu erlernen, B. das Rhythmusgefühl zu verbessern oder C. das Krafttraining zu optimieren.
1: Das macht's nicht besser.
0: Na, guck mal, also wenn es zum Beispiel, vielleicht kann ja Gregor jetzt hier mal die Extrameile gehen.
4: Die Fanmeile. Die sogenannte Geist-Muskel-Verbindung hilft dabei, das Krafttraining zu optimieren. Also, gibt ja diesen Memory-Effekt oder so weiter. Ne? Wenn du immer nur, kannst nicht immer nur Bizeps machen, musst auch mal einen anderen Arm. Ne? Und also Rhythmusgefühl zu verbessern, habe ich noch nie gehört. Muttersprachliche Laute zu erlernen.
2: Tieren, Tieren.
5: Also ich würde C, glaube ich, erstmal ausschließen.
4: Jetzt haben wir schon naheliegend ist schon.
5: Wir haben jetzt so oft das Naheliegende genommen und das war falsch.
4: Oder wir gehen auf A, muttersprachliche Laute zu erlernen.
5: Das ist irgendwie das, was komplett irgendwie rausschlägt.
4: Weil es geht ja um Laute und Geistmuskel. Also ich habe zum Beispiel unsere Tochter, die kann das rollende fränkische R mit der Zunge vorne. Ich kann das nicht, ich werde es nie lernen. Und gibt einfach, oder manche können ja die Zunge rollen und so, das ist ja dieser berühmte Gendefekt, oder?
0: Kommst du ja aus dem tiefsten Schwaben.
4: Komm mal aus dem Ländle.
0: Komm, Männer, pusht euch noch mal.
5: Ja, aber ja? Wie denn, Kai? Das bringt ja nichts. A oder B? Wir können uns pushen.
4: Also mir macht es immer noch Spaß, muss ich dazu sagen.
2: Ja. Wir schaffen das, wir schaffen das. Also. Ich würde sagen, vielleicht ist es diesmal das Naheliegende. Vielleicht ist es wirklich, jetzt haben wir es dreimal das Naheliegende
5: genommen und es war immer falsch.
4: Nicht, ja, war es immer falsch?
5: Ja. Wir haben, ja.

0: Einer von euch muss die Entscheidung jetzt treffen.
1: Du warst sofort bei A, ne?
2: Ich war bei Krafttraining eigentlich. Als naheliegend ist. Ne?
1: Wir nehmen A.
2: Nehmen wir A.
0: Dann nehmen wir A.
3: Die sogenannte Mind-Muscle Connection, auf Deutsch die Geist-Muskel-Verbindung, ist Thema bei Fitnessexperten. Wissenschaftler aus Kopenhagen wiesen 2016 und 2017 in Studien nach, dass Sportler, die sich beim Training auf einen Muskel gedanklich besonders konzentrierten, diesen spezifischen Muskel mit einer höheren Intensität beanspruchten und damit effektiver trainierten. Die Gedanken aktivieren die zuständigen Neuronen, wodurch wahrscheinlich mehr Muskelfasern aktiviert werden oder die Fasern härter arbeiten. So kann das Krafttraining optimiert werden.
0: Was ist denn los? Was ist denn los?
2: Jetzt sind wir schon raus, jetzt können wir euch nur noch Glück wünschen.
0: Nein, ihr seid noch nicht raus. Ihr müsst jetzt möglichst hoffen, dass sie es falsch machen.
1: Selbst dann?
2: Jetzt hoffen wir ja nie.
0: Kategorie ist London.
1: Was ist die Hauptstadt?
4: Hm? Was ist London?
5: Und selbst das würdest du nicht hinbekommen.
0: Heute nicht. Die U-förmige Straße Kensington Gore in der Nähe des Londoner Hyde Parks war Namensgeber für A. den seit 1930er Jahren in Autos eingebauten Abgaskrümmer, B. besonders realistisch aussehendes Filmblut oder C. ein wind- und wasserfestes Material, das in Kleidung eingenäht wurde.
1: Ganz kurz, du hast genickt.
2: Oh, bei was habe ich genickt?
1: Bei allem.
2: Also, bei A habe ich aus Spaß genickt. Bei B habe ich gedacht, ach, ich weiß es. Bei C dachte ich dann, ich weiß es doch nicht. Also so, das so gehe ich durchs Leben.
1: Also die
2: Gore ist natürlich ein Ausdruck.
1: Mal ganz kurz, die U-förmige Straße Kensington Gore in der Nähe des Londoner Hyde Parks. Das heißt, ich habe einen Kensington im Auto.
2: Was, du auch?
1: Ja.
2: Ja.
1: Verdammt.
2: Glaube ich nicht. Glaube ich nicht. Das ist nicht... Dann ist das, hat das ein, also
1: oder
2: pass
1: ist
2: auf,
1: es,
2: ich du, weiß
1: oder, was weißt pass du, auf. Wenn du eins also weißt, jetzt ist der Zeitpunkt, das zu sagen.
2: Mit 17, da war ich noch nicht bei Sinatra und so, da haben wir eine Punkband gehabt, eine Spaßband. Da haben wir einen auf Metal gemacht und die haben wir Gore-Saw genannt. Mhm. Und Gore ist so der Ausdruck für Splatter, für so Blut, so Gore-Filme. Also es, und wir haben uns Gore-Saw genannt, so Blutsäge.
1: Das ist jetzt gerade nicht dein Ernst,
2: oder? Nein, das ist wirklich, Gore ist so
1: ein Ausdruck. Ich meine, das ist die Lösung.
2: Das glaube ich, da sind wir noch nicht. Aber was hat das damit Kensington Gore zu tun?
1: Ja, Gore, da steht hier Gore, ja, Gore!
2: Warum,
1: da steht Gore!
2: Aber wir haben die Erklärung nicht.
1: Weil C ist Gore-Tex wahrscheinlich, aber das glaube ich... Aber
2: Gore-Tex, das gibt's. Oder? Das ist,
1: ja, klar gibt es
2: ja, ja, aber was ist, könnte für mich genauso gut? Ich weiß nicht, weil es immer so gewindet hat.
1: Also, okay. Ich bin total für B.
2: Dann nehmen wir.
1: Ja, vielleicht weiß es nur einer besser.
0: Wir sichern das mal
1: in
0: ab.
1: Einer,
2: okay. Ja.
1: Wenn ihr nicht mindestens eine Punkband hattet.
0: So. Sehr gut.
1: Ich bin gespannt.
0: Hallo. Wie heißt du?
6: Ich bin Carola.
0: Okay. Carola, wo kommst du her?
6: Ich komme aus Wohltorf, ist ganz in der Nähe von Hamburg.
0: Okay. Und du bist hier mit?
6: Mit meinem Mann Nico, der heute Geburtstag hat.
0: Oh, Nico! Herzlichen Glückwunsch. Alles Gute. Was eine schöne Überraschung zum Geburtstag.
6: Ich hoffe es, ja. Er ist der Fan.
0: Ah, sehr gut, sehr gut. Ne? Und müsst ihr ja auch nicht feiern, weil die Freunde und Familie und so wissen ja jetzt alle, dass ihr hier seid.
6: Genau. Ne?
0: Sehr gut. Dann,
2: ich hoffe, du hast noch bessere Gründe dafür, dass außer dem Geburtstag, dass du aufgestanden bist.
6: Ja, ich hoffe es auch, aber ich... Also ihr habt es ja eigentlich gesagt, Gore-Tex ist wirklich ein Label auch und deswegen hätte ich das rückgeschlossen. Es kann natürlich auch eine andere Verbindung sein, aber oha, das habe ich ja öfter gelesen, auch in Sportkleidung, in Schuhen hat man es ja.
2: Man kennt, ja, ja, Gore-Tex kennt man, ja. Auf der anderen Seite gab es
6: vielleicht ist Band. Es zu simpel, aber das wäre meine Erklärung gewesen.
1: Und du nimmst jetzt?
6: C.
1: C.
0: Und das ist ja eine Frage, wo es herkommt,
1: ja,
0: ne?
1: Ja.
0: Kensington Gore.
3: Die kleine U-förmige Durchgangsstraße Kensington Gore liegt im Süden des Hyde Parks, in unmittelbarer Nähe der Royal Albert Hall. In den 1960er Jahren entwickelte der ehemalige Pharmazeut John Tyngate eine neue Mischung für Filmblut, die er nach der Straße benannte. Das besonders realistisch aussehende Kunstblut wird auch heute noch in Anlehnung an den englischen Begriff Gore für besonders blutrünstige Darstellungen als Kensington Gore verkauft.
0: Ah, daher kennt man es auch. Gore-Tex gibt es natürlich auch. Ah, aber es läuft ja bisher gut. Daumen drücken fürs Finale.

0: Und wir haben folgenden Zwischenstand vor dem Finale.
1: Ja.
0: Hinter Gregor Meile und Elton sitzen 62 Menschen. Ihr habt 1000 Euro erspielt. Hinter Tom Gebel und Bernhard 52 Zuschauerinnen und Zuschauer. Ihr habt 2500 Euro auf dem Konto. Und so geht's jetzt ins Finale. Die Kategorie, aus der die heutige Masterfrage kommt, ist Musik.
1: Oh Gott. Naja, dann ist ja egal.
0: Beide Teams haben gesetzt. Hier ist die heutige Masterfrage. Wer hatte in 6 aufeinanderfolgenden Jahrzehnten mindestens ein Nummer-1-Album in den US-amerikanischen Billboard-Charts? A. Bruce Springsteen, B. Barbara Streisand oder C. Elvis Presley? Ihr habt 20 Sekunden. Ab jetzt!

0: Beide Teams haben gesetzt, haben ihre Antwort eingeloggt. Gregor und Elton haben gesetzt. 1.000 Euro alles. Tom Gebel und Bernhard haben gesetzt. 500 Euro nur bei einer Musikfrage.
1: Ja, ja, klar.
2: Ist doch nett.
1: Es reicht nicht. Nett reicht dem Kai nicht mehr.
0: Auf welche Antworten Hazardeur habt ihr getippt? Team Elton tippt auf. Antwort A. Team Bernhard tippt auf. Antwort C.
2: Nee, bei Springs fehlt mir ein Jahrzehnt. Das müsste ja schon 60er gewesen sein, das war nicht.
3: Ja, wer weiß, so 69 oder so.
2: Aber ich komme nur auf 5 Jahrzehnte.
4: Könnte auch Streisand sein.
0: Elvis Presley, da waren es tatsächlich nur 2 Jahrzehnte. 60er und 70er. Und Bruce Springsteen, da waren es 4 Jahrzehnte. Mhm.
4: Streisand.
0: Okay, aber weiß ich auch nicht mehr. Streisand, da waren es tatsächlich in 6 aufeinanderfolgenden Jahrzehnten jeweils mindestens ein Nummer-1-Album. Antwort B ist die richtige. Aber damit bleiben hier 2.000 Euro übrig. Deswegen nur. Herzlichen Glückwunsch. Tom Gebel und Bernhard, 2.000 Euro. Super, ein Glück habt ihr nicht mehr Geld gesetzt.
1: Ja, eben. Ich wollte ja alles setzen, aber der Kai sagt, sei vorsichtig, Bernhard. Ja.
0: 2.000 Euro, das heißt für jeden von euch 38,46 €. Oh. Herzlichen Glückwunsch. 38,46 € auch für unsere drei Epic-Spielerinnen, die heute gewonnen haben. Auch da herzlichen Glückwunsch. Vielen Dank an unsere Gäste. Vielen Dank, Gregor Meile. Tom Gebel, viel Erfolg fürs Album und die Tour und alles, was so kommt. Danke an Bernhard und Elton. Wir sehen uns morgen Abend wieder dann zu einer neuen Ausgabe. Wer weiß denn sowas hier im Ersten. Tschüss, vielen Dank.

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0: Und gleich schon wieder 17 Uhr. Willkommen zu NDR Info, die Nachrichten für den Norden. Schön, dass Sie dabei sind. Die Bundestagspräsidentin musste einige Male lauter werden heute im Parlament. Wir sind hier nicht auf dem Fußballplatz, so hat Klöckner die AfD im Bundestag verwarnt. In der Generaldebatte sollte es schwerpunktmäßig um den Haushalt gehen, aber Thema war auch der Wahlerfolg der AfD in Sachsen-Anhalt. Parteichefin Weidel warf der Bundesregierung Totalversagen vor. Kanzler Merz hat betont, dass die AfD in Sachsen-Anhalt keine absolute Mehrheit hat.
1: Für sie ist es heute die große Bühne. Mit Rückenwind vom Wahlerfolg in Sachsen-Anhalt attackiert AfD-Chefin Weidel den Kanzler scharf.
2: Die Wähler in Sachsen-Anhalt haben es Ihnen in der Sprache des demokratischen Souveräns mit aller Klarheit mitgeteilt. Schwarz-Rot ist vorbei. Schauen Sie sich Ihre Kollegen links und rechts von Ihnen an. Einer von den beiden wird in der nächsten Legislaturperiode nicht mehr da sitzen, wenn Friedrich Merz mit Ihnen fertig ist.
1: Danach ist der Kanzler dran und lässt die Attacke nicht unbeantwortet.
3: Die absolute Mehrheit haben Sie nicht und die werden Sie in Deutschland auch nicht erzielen. Nirgendwo in Deutschland werden Sie mit dieser Politik die Mehrheiten bekommen. Sie sind und Sie bleiben, Frau Weidel, eine destruktive Kraft.
1: Aus der Opposition kommt der Vorwurf, die Bundesregierung trage Mitschuld am Erstarken der AfD.
4: Ich finde, es gehört, das kann ich Ihnen jetzt nicht ersparen, zu einem der größten Fehler, die die Union unter ihrer Führung, Herr Merz, in den vergangenen Jahren gemacht haben, dass sie sich haben anstecken lassen von den Verlockungen des Populismus, dass sie eben nicht die Distanz gehalten haben.
5: Dass diese braune Saat trotzdem so gärt, das liegt daran, dass sie mit ihrer Politik des sozialen Kahlschlags den Nährboden dafür schaffen.
1: Harte Attacken und immer wieder Zwischenrufe. Gestritten wird dabei nicht nur um den Umgang mit der AfD, sondern auch den Kurs der Bundesregierung.
0: Steffen Krach möchte regierender Bürgermeister von Berlin werden. Jetzt ermittelt die Staatsanwaltschaft gegen den SPD-Spitzenkandidaten. Die Behörde hat einen entsprechenden Bericht der Hannoverschen Allgemeinen Zeitung bestätigt. In diesem Zusammenhang seien Räumlichkeiten des Politikers aus Hannover durchsucht worden, unter anderem in der niedersächsischen Hauptstadt. Und wie der Tagesspiegel berichtete, soll es bei den Vorwürfen gegen ihn um den Verdacht der Bestechlichkeit gehen. Steffen Krach ist formal momentan noch Präsident der Region Hannover. Wer diese Woche in Hamburg unterwegs ist, und zwar quasi fast egal mit welchem Verkehrsmittel, könnte womöglich in eine Kontrolle geraten. Und zwar nicht irgendeine, denn die Polizei kontrolliert verstärkt auf Drogen. Das kann Auto wie Radfahrer treffen, aber auch Menschen, die auf dem E-Scooter unterwegs sind. Für die Kontrollen hat die Hamburger Polizei sich sogar Beratung und Verstärkung aus anderen Ländern geholt.
6: Noch mehr Zeitstress für so manchen Paketfahrer. Denn die Polizei bittet zum Test hier in Hamburg-Marienthal. Pupillen normal, Augen unter Kontrolle? Nein? Dann bitte einmal pinkeln. Bei dem Fahrer dieses roten Autos reagierte der Test positiv auf THC, weil der Strich dort fehlt.
7: Er muss ja zur Blutprobe. Und ich überlege mir jetzt, ob ich das Auto noch durchsuche, weil ich Geruch von Marihuana wahrnehme.
6: Gesagt, getan. Allerdings finden die Beamten im Auto auf Anhieb keine Drogen. Die Hamburger Polizei veranstaltet die Aktionswoche schon zum 20. Mal.
8: Insgesamt 150 Kolleginnen und Kollegen werden diese Kontrollen durchführen. Davon insgesamt 60 aus anderen Bundesländern. Das freut uns sehr. Und sogar Gäste aus Österreich, der Schweiz und aus Frankreich, die uns hier unterstützen.
6: Die Polizei prüft auch technische Auffälligkeiten, wie bei diesem E-Bike.
9: Wie schnell darf er denn?
10: Dürfen 25, da ist ein kleiner Zahlendreher drin.
6: Denn das Fahrrad kommt auf stolze 52 km/h. Er fahre niemals so schnell, sagt der Besitzer.
11: Ich habe den damals so gekauft, unbewusst so gekauft. Ja. Den hatten wir schon mal eine Kontrolle. Und ja, mir wurde damals gesagt, ich kann jetzt so weiterfahren. Jetzt stehe ich wieder hier in der Kontrolle und ich verstehe es nicht. Also.
6: Bei dieser Familie aus Polen stellen die Beamten fest, das Auto ist nicht haftpflichtversichert. Die Kontrollen der Polizei in Hamburg dauern noch die ganze Woche.
0: Und wir gehen raus aufs Land. So ein Brokkoli, der hat ja unglaublich viele Blätter. Und letztendlich essen wir immer nur die Röschen, auch Blumen genannt. Und ja, die machen aber nur einen Teil der Pflanze aus, meist nur so ein Viertel. Der komplette Rest des Brokkoli vergammelt oft ungenutzt auf den Äckern und produziert dabei dann auch noch klimaschädliche Gase. Die Hochschule Osnabrück will jetzt gegensteuern und auch die Gemüsereste nutzen.
12: Hanna Ovelheim misst den Lachgasausstoß auf einem Brokkolifeld bei Kloppenburg. Brokkoli braucht viel Stickstoff als Dünger. Wenn die Pflanzen jedoch nicht alles aufnehmen können, bauen Bakterien im Boden den Überschuss ab. Dabei wird Lachgas freigesetzt, pures Gift fürs Klima.
13: Eine Tonne Lachgas ist so viel, fast wie 300 Tonnen CO2. Also trägt sehr, sehr stark zur Erwärmung, der Klimaerwärmung bei.
12: Wenn die Pflanzen abgeerntet werden, ist das Problem noch nicht gebannt. Denn nur die Brokkoliblumen werden geerntet. Der Rest der Pflanzen verrottet auf dem Boden. Und auch dabei entweicht viel Lachgas. Noch dazu werden hier gesunde Lebensmittel verschwendet, sagt Hanna Ovelhai. Um das zu verdeutlichen, hat sie eine erntereife Brokkolipflanze mitgebracht.
13: Einfach damit man mal sieht, wie viele Blätter hat diese Pflanze eigentlich. Wie groß ist die Pflanze als solches und wie klein ist dieser Teil, der normalerweise geerntet wird und im Supermarkt verkauft wird. Wenn man jetzt mal hier die Blätter so ein bisschen zur Seite macht, kann man die Blume erkennen.
12: Wie lassen sich die Brokkolireste sinnvoll nutzen? Damit beschäftigen sich Lebensmittelexperten hier im Labor in Quakenbrück. Aus Blättern und Strünken werden zum Beispiel Pesto, Wurst mit Gemüseeinlage oder sogar Eis gemacht.
14: Ist sicherlich auch ein Vermarktungsding. Also dass man schauen muss, wie erkläre ich das dem Verbraucher, dass das jetzt in der Verpackung gerade zerkleinerter Brokkoli ist und zwar alles außer die Blume. Aber ich denke, das ist einfach machbar.
12: Das Ziel der Forscher, sie wollen weniger Lachgas im Boden und mehr gesunde Brokkoliprodukte in den Supermarktregalen.
0: 12 Tage ist es her, dass Norwegens König Harald gestorben ist. Und so wie auf dem Bild hier hinter mir wollen ihn sicherlich viele gerne in Erinnerung behalten. Freundlich lächelnd und auch immer einen humorvollen Spruch auf den Lippen. Zum Beispiel diesen hier, den ich mitgebracht habe, den hat er bei einem offiziellen Dinner parat gehabt. Zitat, man sagt, die Weisheit kommt mit dem Alter. Meine Erfahrung ist, das Alter kommt oft ganz allein. Heute jedenfalls war Harald nicht allein. Zu seiner Trauerfeier und zum Abschied kamen zahlreiche, auch internationale Gäste.
15: 21 Salutschüsse zu Ehren des verstorbenen Königs. Norwegische Tradition. Der Trauerzug folgt dem Sarg mit der roten königlichen Flagge. Angeführt von Norwegens neuem König Håkan und Kronprinzessin Ingrid Alexandra. Die neue Königin Mette Marit nach einem medizinischen Eingriff im Auto gemeinsam mit Königin Sonja. 1000 Trauergäste aus aller Welt sind angereist. Vertreter der Adelshäuser, Staatsoberhäupter und auch Bundespräsident Frank-Walter Steinmeier. Der verstorbene König war in Norwegen äußerst beliebt. Entsprechend groß heute die Anteilnahme. Mir war es wichtig zu kommen. Ich beobachte ihn, seit er König wurde. Ich denke, er war ein großer König. Er bedeutet uns allen sehr viel, speziell auch mir. Da fühle ich wie das ganze norwegische Volk. Er war ein beliebter König. Wir werden ihn vermissen.
16: Ein gottliebter König. Wir kommen da zusammen.
15: 13 Uhr. Für eine Minute steht das Leben still in Norwegen. Die Abschiedszeremonie aus der Domkirche in Oslo. Mit dem berühmten Chor und mit persönlichen Erinnerungsreden. Harald sei immer nah an den Menschen gewesen, habe das Land stets zusammengehalten. Er machte Norwegen größer. Er sprach von einem Wir in Norwegen, wo alle füreinander da sind, wo jeder Verantwortung für die Gemeinschaft übernimmt. Die letzte, viel kleinere Prozession führt zur Familiengruft in der Festung Akershus. Dort wird König Harald im engsten Kreise beigesetzt.
0: Ja, vielleicht sollte man wieder häufiger vom Wir sprechen. Die Eichhörnchen, die sammeln schon wieder fleißig für den Winter, denn so langsam nähert sich der Herbst. Deshalb kommen wir jetzt hier zu den Wetteraussichten. In der kommenden Nacht ziehen einige Wolken durch. Lokal gibt es auch Schauer, aber auch die Sterne sind durchaus mal zu sehen. Es kühlt dann aber ab in der Nacht und zwar auf 13 bis 8 Grad. Morgen tagsüber, da werden es dann 15 bis 21 Grad, dazu mal freundlich, mal Wolken. Am Freitag dann ebenfalls mal Sonne, mal Wolken bis 21 Grad, Samstag bis 22 Grad. Und das war NDR Info. Hier geht es jetzt weiter mit Leopard, Seebär und Co. Um 18 Uhr dann ihre Regionalmagazine. 21:45 meldet sich NDR Info nochmal. Ich wünsche Ihnen einen angenehmen Abend.
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0: Der Tag in Hagenbeck fängt an mit einem großen Gefühl. Hunger. Benjamin Krüger hat heute Dienst in der Futterküche. Und hier gilt Genauigkeit.
1: Ja, achten muss man natürlich, dass man nichts vergisst. Weil hier sind viele verschiedene Sachen. Und man muss viel im Kopf haben und immer am richtigen Punkt stehen, auf die richtige Tafel gucken, dass man nichts vergisst. Das ist bloß eine Übungssache. Also auswendig muss man hier nichts lernen.
0: Aber pünktlich muss man sein, denn die Tiere warten schon sehnsüchtig auf ihr Futter. Und vielleicht ja auch auf Benjamin.
1: Ich bin ja in der Übergangsweise hier als Urlaubsvertretung und deswegen sehe ich die Tiere ja bald wieder. Deswegen ist das nicht so schlimm. Und macht mir auch Spaß hier, mal was anderes.
0: Gesundes, Süßes und Deftiges. Auch heute ist wieder für jeden was dabei. Ob Fleischfresser oder Vegetarier, alt oder jung, der Futterlaster ist im Tierpark bei allen sehr beliebt. Tagesbeginn auch für Tobias Taraba, der Vogelmann im Park. Wer im Vogelhaus das Frühstück machen will, braucht Liebe zum Detail. Die Piepmätze sind beim Futter nämlich ausgesprochen eigen.
1: Es ist halt ein bisschen aufwendiger beim Vögeln, weil das halt teilweise sehr viel Schnibbelkram ist. Und halt, das sind ja halt alles auch Futterspezialisten, die müssen halt unterschiedliche Nahrung kriegen. Und es ist halt immer etwas aufwendiger, das Ganze. Deswegen muss ich hier auch so viele Schalen hinstellen.
0: Die Guten ins Kröpfchen, die Schlechten ins Töpfchen. Nicht umsonst hat das liebe Federvieh den Ruf als Feinschmecker weg. Und so individuell das Federkleid, so speziell auch der Geschmack.
1: Ja, also das ist für alle körnerfressenden Vögel. Das ist halt Waldvogelfutter. Da sind verschiedene, ja, alles Mögliche an Getreide, Körnern und sowas, Samen halt drin. Das ist halt für alle, die Körner fressen. Dann gibt es dann noch gleich Exotenfutter. Das ist hauptsächlich Hirse, was da drin ist. Und das kriegen die dann halt. Und dann gibt es halt noch für die jeweils anderen Weichfutterfresser, gibt es dann halt noch andere Sachen. Also das sind so getrocknete Ameisenpuppen halt. Und verschiedene getrocknete Insekten mit so ein bisschen Honig angereichert. Und das sind halt für alle insektenfressenden Vögel.
0: Und für die bewegt sich das Futter sogar noch. Mehlwürmer. Lecker.
1: Jetzt mache ich unseren Nektar für alle nektarliebenden Vögel, also für unsere Nektarvögel. Die bekommen jetzt alle so ihr Schälchen bzw. ihr Röhrchen voll. Für die Nektarvögel und die Brillenvögel gibt es halt so ein Röhrchen. Da kommt das rein und dann können die dann halt mit ihrer langen Zunge da so ein bisschen dran rumsaugen.
0: So, nur hör mal auf zu schnacken. Im Orang-Utan-Haus weist Klaus Clausen die neue Auszubildende Vanessa ein. Die erste Lektion ist einfach, das Morgenritual. Für jeden gibt's ein Leckerchen.
2: Tu mir noch einen kleinen, der ist auch nur noch ein kleiner. Kleinen Schluck Saft rein. Was Süßes für den Süßen.

0: Unser restliches Frühstück nehmen wir auch mit. Ist offen. So, das ist unser lieber Turan. Für den ist das.
1: Hallo, junger Mann. Willst du nach unten kommen?
0: Gut. Ja, eine neue Frau, ne? Das ist eine neue Frau, die kennst du noch gar nicht. Musst du ein bisschen imponieren.
2: Geh mal zurück. Kannst du mir das geben?
1: Turan, komm her. Turan. Ist doch ein feiner Mann, ist gar nichts los, ne?
0: Halt ihm mal die Hand hin. Nicht durchstecken, wir wollen alle Finger dran lassen, aber dass er einmal an dir schnuppert.
1: Guck mal hier, wer ist das denn? Hm? Kennst du nicht, ne? Einmal probieren. Schmeckt die?
0: Der ist gerade 11 geworden und.
3: Ja.
0: Soll hier unser Zuchtmann werden, ne? Turan, hast gehört? Muss noch ein bisschen lernen, aber.
1: Na, Moko, Gespenst heute Morgen?
0: Schickes weißes Tuch.
1: Hallo, Simia.
0: So, Moko ist 25. Mhm. Da hast du Glück, wenn sie viel trinkt. Meistens nippt die nur einmal.
3: Oh. Schmeckt.
0: Oh, jetzt kommt der Finger, jetzt drückt sie das weg.
3: Ja.
0: Das reicht nach dem Motto. Willst du auch noch mal was haben, kleine Frau? Das ist unsere Jüngste. Das ist Simia. Fängt schon an wie Moko.
3: Wie alt ist sie jetzt?
0: Die ist 4 Jahre und 5 Monate alt. Super. Ihr kriegt auch was. Bestimmt. Also das Ritual ist morgens immer guten Morgen sagen, Gesundheitskontrolle, erstes Frühstück. Die müssen noch bis 9 auf ihr Frühstück warten. Die machen gleich erstmal die Anlage sauber und bereiten alles vor, schneiden Futter. Bis dahin gibt es schon ein bisschen was zum Verdauen. Gesundheitskontrolle, egal ob Orang oder Maus, einfach gucken, wie die sich verhalten vom Verhalten. Ob hier Nasenöffnung, Mund, alle Öffnungen guckt man an, die Augen. Bei Orangs besonders die Augen. Verhalten sehen wir später auf der Anlage noch ein bisschen besser. Toba, du hast schon bekommen. Und das ist so das morgendliche Ritual. So. Und ja, die sind fit. Dieses Gepupse ist schon immer, ich hab Hunger, komm, gib mal her.
4: Das Morgenritual ist nicht nur für die Affen schön, auch die Pfleger genießen jeden Moment. So viel Ruhe wie um 7 Uhr früh gibt es tagsüber nicht mehr.
1: Noch mehr? Oh, danke sehr.
3: Einfach den Tieren so nahe zu kommen und zu sehen, wie die sich verhalten, ist einfach schön.
1: Wieder haben?
0: Da. Ja. Ich hab die jetzt nicht durchgekaut. Ne? Also. So, dann lassen wir die raus. Dann können die ein bisschen rumhampeln. Turan?
4: Frauke, Frieda, Franzi. Bei den Hausschweinen herrscht reges Kommen und Gehen. Die Ferkel hier sind auch schon wieder auf dem Sprung.
5: Also unsere Schweine, die gehen weg. Unser Bauer, wo die halt immer hingehen, der hat eine Sau mit ganz jungen Schweinen, die sind gerade erst 5 Tage alt. Und dann wechseln wir quasi die Sau mit den Jungen aus. Die Größeren gehen dahin, weil sie schon ziemlich groß geworden sind. Und die Kleinen kommen zu uns, dass wir richtig kleine, süße Schweinchen haben.
4: Kinderstar ist man hier eben nur für ein paar Wochen. Das Haustierrevier ist ein schnelllebiges Pflaster. Hollywood ist nix dagegen.
5: Die sind zuckersüß. Also die letzten, die wir bekommen haben, waren ja schon ein bisschen größer, die Schweine. Wir haben jetzt wieder eine Sau mit kleinen Ferkeln. Und die sind wirklich winzig, die sind erst vor ein paar Tagen geboren.
6: Ist hinter der Ferkel direkt auch?
5: Genau, die Ferkel erstmal in die Kiste packen und dann.
7: Ja.
6: Süß.
5: Pack sie erstmal gerade zu, ich habe noch kein Strohbett oder sowas gemacht.
4: Dr. Adriane Prahl packt mit an. Bei Neuzugängen schaut immer auch ein Tierarzt nach dem Rechten. Schließlich sollen sich die 6 kleinen Schweinchen gleich ganz wie zu Hause fühlen.
6: Noch einen guten Eindruck, sind total niedlich und wirklich noch ganz frisch.
4: Noch schnell ein Babybett gemacht. Die olle Kiste ist ja nicht so gemütlich. Pflegepapa Dave ist im Stress.
5: Wollen wir sie erst mal drin lassen, bis sie hierher gekommen ist?
7: Ja, wir lassen sie auch hin, dann können wir die Pferde lang haben.
5: Ja.
4: Fehlt nur noch die Sau. Vorhang auf für die junge Mutter.
5: Hey, Dicke.
7: Na komm. Na komm.
4: Alle Vögel sind schon da und warten immer noch auf ihr Frühstück. Benjamin bringt Obst und Gemüse. Für Tobias als Vogelfuttermeister beginnt jetzt die heiße Phase.
0: Morgen, Benjamin.
8: Moin, Tobi.
0: Na? Na? So. Auf meine Kisten.
8: Einmal deine Bananenkartons.
0: Ah, wunderbar.
8: Hast du damit eigentlich vor?
0: Da will ich ein bisschen Ordnung
8: bringen. Ach, aufräumen will er.
0: Ja, das ist viel Kleinkram. Und dann, das ereignet die sicher hervorragend. Ja. Ne?
8: Na gut, dann.
0: Gut, viel Spaß dann noch.
8: Danke. Jo, ciao.
4: Du aber hopp hopp, die gefiederte Kundschaft wartet. Was gibt's denn so?
0: Ja, also Ananas fressen sie natürlich auch. Wir können halt nicht so die exotischen Früchte denen bieten, die sie normalerweise fressen. Das wäre sonst halt viel zu teuer. Und deswegen müssen wir dann halt Ananas, fressen sie natürlich auch sehr gerne Äpfel, unsere einheimischen Birnen, sowas alles bieten.
4: So, dann bitte alle zu Tisch. Jetzt gibt's was in den Schnabel.
0: So. Gar keiner da? Doch, du bist da. So, bitteschön.
4: Endlich. Das tut gut. Von den Müsli-Freunden bis zu den Fans der Flüssignahrung sind fast alle Vögel versorgt.
0: Hey, na, Hunger?
4: Bei manchen dauert es ein bisschen, bis die ganze Familie am Tisch versammelt ist. Andere fressen lieber gleich vom Fußboden. Lektion 2 für Vanessa.
0: Na ihr?
3: Ich bin schon draußen.
0: Ja, Bella ist auch schon draußen. Guck mal, hier haben wir Mais, den kriegen wir jeden Morgen. Rest geben wir nachher im Gehege. Die Maiskolben sind noch nicht ganz so der Knaller, aber oh, Bella, setz dich mal nicht da drauf. Der reißt das nämlich gleich ab, so wie das aussieht. Halt dich fest, Bella. Ja, so wie das aussieht, der ist nachher kaputt. Mach das mal kaputt, dann können die Gärtner uns neuen vorbeibringen.
3: Ich spiele heute den Macker.
0: Ja.
3: Aber das, finde ich, sieht man erstmal, was für Kräfte die eigentlich haben.
0: Ich meine,
3: der Baumstamm ist zwar im Arsch, aber.
8: Los, Tuan, mach ihn fertig.
4: Nun aber mal zurück zur Tagesordnung. Der Lieblingsjob aller Hausfrauen und Tierpfleger: Aufräumen und Putzen.
0: Heute haben wir Frischluft hier drin.
3: Ja.
0: Du siehst, ich habe das Dach schon geöffnet. Es ist warm genug.
3: Ab wie viel Grad wird das aufgemacht?
0: Im Sommer 18, 17, 16, 16, wenn es nicht zu windig oder wenn das zu sehr abkühlt durch Regen. Ja. Im Frühjahr muss man ein bisschen aufpassen, dann sind die ersten kühlen Temperaturen oder ersten für uns warmen Temperaturen, wenn wir denken, ach, es ist 15, 14 Grad, ach, Polohemd, muss man ein bisschen aufpassen, damit die sich nicht erkälten. So, wir schnappen uns beide einen Besen. Mhm. Gehst du auf den Felsen hoch, fickst einfach alles runter, wo du mit der Hake nicht rankommst, alles so ein bisschen zusammen. Und ich mache hier vorne mit dem anderen Besen weiter.
3: Okay.
0: Ja? Fall nicht ins Wasser. Fass die Palme nicht an.
3: Ja.
4: Denn Palme anfassen, das tut weh. Die Bäume im Gehege stehen wie ein Kuhzaun unter Strom, damit die Affen sie nicht so leicht zerrupfen. Und jetzt heißt es erstmal haken, fegen, putzen.
3: Ich putze eigentlich sehr gerne. Zwar bei mir zu Hause nicht wirklich, aber hier doch. Weil man halt, man tut es ja für die Tiere. Und die können ja schlecht selber sauber machen, von daher bringt mir das schon Spaß.
4: Während die einen drinnen aufräumen, haben die anderen draußen ordentlich Spaß. Tuan beginnt mit seinen Aufräumarbeiten. Er hat den blöden morschen Ast grob zerlegt, aber das war erst das Aufwärmtraining.

0: 6 auf einen Streich. Dave hat die neuen Ferkelchen Sandmama in Empfang genommen. Jetzt muss aber noch die alte Sau mit ihrem Gefolge ausziehen.
1: Super süß. Okay, dann hole ich die mal. Hey, na ihr Dicken. So, dann kommen alle rein. Nicht drängeln. So. So, Dicke. Ziege, du musst einmal wieder raus. Und die alle hinterher. Zack, zack, zack, zack, zack, zack, zack. Los, los, los, los, los, los. Langsam, langsam.
2: Ja. Ja, das ging ja schnell.
1: Perfekt, genau. Besser hätte es doch gar nicht gehen können. Also die Schweine sind ja super raufgerannt und die Sau kam auch gut runter, die zweite quasi. Also besser hätte es gar nicht laufen können.
0: Und die neuen Schweinchen, die sind gleich an die Theke gestürzt und genehmigen sich erstmal einen Schluck aufs neue Zuhause.
2: Sehr niedlich.
1: Die sind total süß. Super, dann danke ich dir für alles.
2: Pass auf deine Schweine auf.
1: Ja, mache ich.
2: Und überleg dir mal einen Namen.
1: Ich überlege mir mal einen Namen. Okay. Überleg du auch mal. Ja. Ciao.
0: Feuerrot und kreischend laut. Aras wissen genau, was sie wollen, nur ob das auch in den Tagesplan des Tierpflegers passt.
3: Also wir wollen heute mal so ein bisschen unsere Aras beschäftigen, deswegen nehmen wir mal so ein bisschen Futter mit. Also die Pellets, die mögen sie ganz gerne und dann verteilen wir so ein bisschen auf dem Boden was, geben wir dann so ein bisschen was aus der Hand und dann habe ich hier noch so ein Ding von unserer Uni in Hamburg. Die ja, machen immer so ein bisschen so ein paar ja, Tests mit den Tieren, Intelligenz und sowas und werden wir gleich mal ausprobieren, wie intelligent unsere Aras sind, aber das kriegen die eigentlich hin, das kennen sie nämlich schon, aber so ein bisschen beschäftigen, damit sie auch mal was zu tun haben.
0: Die Frage ist nur, ob die Aras was zu tun haben wollen.
3: So, alles gut, ich habe euch nur was mitgebracht. Also die nennen sich Rainbow Pellets. Das ist so ein extra Futter für Papageien, Sittiche und sowas. Soll auch ein Allein- oder ist halt auch ein Alleinfutter, also man kann die Aras auch grundsätzlich damit füttern, die Papageien, ausschließlich halt. Machen wir aber nicht, das nehmen wir eigentlich immer so als Belohnung für die Flugschuh halt oder halt hier mal als Leckerli für zwischendurch. Das ist auch schön mit Vitamin angereichert, aber hauptsächlich bekommen die dann halt richtig frisch geschnittenes Obst, Gemüse und dann halt Sonnenblumenkerne und sowas alles.
0: Wie wär's mal mit Komplimenten?
3: Toll. Ja, sind schöne, intelligente Tiere, sehen natürlich auch ganz toll aus und du setzt mich hier. Und du sollst es essen. Genau. Ja, das sind schöne Tiere. Und das sieht auch immer sehr elegant aus, wenn sie dann durch die Luft fliegen. Ja, kann man ja hier auch schön sehen.
0: Genug geschmeichelt, jetzt sollen die zwei hübschen Mahnbüschen arbeiten.
3: So, wenn ihr jetzt noch runterkommt, könnt ihr schon mal was in euer Spielzeug hier reinmachen. Also das Ganze funktioniert halt so, der Ara kommt an, sagen wir jetzt mal, das hier ist der Schnabel, nimmt mit dem Schnabel, packt es so, greift mit der Kralle dagegen, hält das dann halt fest und kann dann mit dem Schnabel das Futter rausholen und dann halt loslassen. So soll das Ganze funktionieren.
0: In der Theorie.
3: Willst du erst zu mir oder willst du zu deinem Ding da hinten? Hm? Erst zu mir? So, was ist mit euch da oben? Kommt ihr auch mal runter?
0: Naja, also die Lust hält sich in Grenzen. Versuchsara Nummer 1 scheint auch eher desinteressiert.
3: Nee, heute scheint das wohl nicht so durch das schlechte Wetter. Geht uns Menschen ja auch öfters genauso. Deswegen wollen die halt heute nicht. Kann man ja immer mal wieder zwischendurch mal ausprobieren, wenn wieder schönes Wetter ist. Ist halt so. Die wollen nicht beschäftigt werden.
0: Tobias gibt auf. Nur ein paar von diesen leckeren bunten Teilchen könnte er gern noch da lassen. Im Orang-Utan-Haus ist man fleißiger. Tuan hat inzwischen den Morschenast in Einzelteile zerlegt.
4: du an! Du Inneneinrichter! Stopp aber bei solchen Dingen. Lass die mal liegen. Nestbau mit Baumstümpfen ist nicht so angesagt.
0: Wer redet denn von Nestbau? Ein Denkmal, das wär's doch. Oder ein neuer Chefsessel.
4: Tu an! Ja, prima, super. Tuan hat mit Ansage jetzt diesen seit 4 Jahren, 3 Jahren morschen Baumstamm dann doch auseinandergerissen. Und er meinte, wo muss irgendwie das Gehege neu gestalten. Und nicht nur das Gehege, so wie es aussieht, will auch die Boxen neu gestalten. Er trotzt einfach voll Kraft. Er kann gar nicht gehen vor lauter Kraft, habe ich das Gefühl. Hier, komm her. Damit du noch mehr Kraft hast, gibt's einen Apfel da oben und dann mach da oben mal Action.
2: Und was machen wir, wenn er den mit ins Gehege schleppt?
4: Also, wir können auch ein Tauschgeschäft machen. Oh, wir machen immer gerne ein Tauschgeschäft. Da holen wir uns ein bisschen Schokolade und Gummibärchen und dann komm, du gibst mir den Baumstamm und ich gebe den Gummibärchen.
0: Sieht dieser Orang so aus, als gäbe er seine Baumstämme für ein Gummibärchen her? Benjamins Futterlaster nimmt Kurs auf das Haustierrevier. Essen auf Rädern für die kleinen Schweinchen. Dave ist von seinen neuen Zöglingen kaum noch wegzukriegen.
3: Moin. Na, wie geht's?
1: Ganz gut. Bisschen müde.
3: Ach, naja. Oh, mal deine Futterkiste.
1: Perfekt, danke schön. Ich habe heute ein bisschen Leergut mit reingestellt.
3: Okay. Süße Tüte für deine Schweinchen.
1: Ja, ich habe ja kleine neue Schweine. Ja. Hast du die schon gesehen?
3: Nee, von seinem Futter habe ich.
1: Kriegst du den mir?
3: Ja, ja.
1: Perfekt.
3: Dann zeig mir mal deine Schweinchen.
1: Ja, guck mal hier. 6 kleine Babys, 5 Tage alt.
3: Die sind ja noch ganz schön klein, ne?
1: Ja, sie sind winzig. Sie sind fast so Meerschweinchengröße, oder?
3: Ja.
1: Bisschen größer.
3: Fütter die mal ordentlich, dann wachsen die schön.
1: Ja. Ja, das dauert ja alles noch. Zurzeit trinken sie ja nur Milch.
3: Gut, wir kommen wieder auf den Weg.
1: Mhm. Ich muss auch weiterarbeiten.
3: Die anderen warten bestimmt schon.
1: Ja.
3: Gut.
0: Die Mandrills müssen drinnen hocken und das schon seit Tagen. So langsam geht das allen ganz schön auf den Geist.
5: Wir haben vor einige Tage beschlossen, unser Außengehege neu zu gestalten. Es sah ziemlich wüst aus vorher und das bedeutet, der Affen musste eingesperrt sein. Das haben wir getan. Das sollte eigentlich nur einen Tag dauern. Inzwischen sind wir schon am 3. Tag und ich weiß immer noch nicht so genau, wenn die wieder rausgehen können. Die sind sicherlich gefrustet, gleichzeitig neugierig, wie es weitergeht. Und das geht für mich genauso. Ich bin auch gespannt, wie es weitergeht. So, Dirk, wie sieht's aus?
6: Schlecht. Heute nicht mehr. Heute schauen wir nicht mehr.
5: Morgen?
6: Morgen früher.
5: Ja, okay.
6: Bis Mittag.
5: Können wir aber dann weitermachen, dass du tauchst, oder sonst stören wir euch nicht, ne?
6: Nein, Gottes
5: Willen. Machst du das Gehege so?
0: Ja. Toni hat noch was Spezielles vor.
5: Okay, alles klar. Komm, Jungs. Gut, wir fangen an.
1: Einmal aus.
5: Wir haben 100 Meter Tau in einen Stock. So, aufmachen, Mittelpunkt suchen und damit fangen wir an. Ja?
0: Toni mit Tau. Jetzt wird's maritim. Mit an Deck sind die Matrosen Martin und Dave, ausnahmsweise ohne Schweine.
7: Den raus, hier ist er doch.
5: Ja, besser. Sicher.
8: Da braucht man die Tüte.
7: So, soll ich jetzt loslaufen oder was?
5: Ja, anfangen einfach durch die Gehege.
9: Das ziehen wir ja total durch die Flammen. Das ist ja eklig.
5: Das macht nichts, das ist egal. Wir haben,
7: wir haben noch einen Hochdruckreiniger.
0: Das Gehege wird aufgetakelt, alles zum Wohl der Affen. Und die wollen nun mal klettern.
7: Das ist ein Knaller.
0: Mach sein. Aber bei so einem großen Manöver ist eine gute Strategie bekanntlich das Wichtigste.
9: Was reicht erstmal?
0: Hat hier jemand eine?
7: So.
5: Kann ich das Ding einfach so hochziehen jetzt?
7: Ja, ich bin da dabei. Ich wollte ja auf deine Zustimmung warten. Was ich denn jetzt ziehe?
5: Probier ihr Bein aus.
1: Also ich hätte ja nicht gedacht, dass das funktioniert, ne?
5: Das wird sehen, du.
1: Ja.
5: Und jetzt gehen wir.
7: Doch, pass auf.
1: Oh, herrlich!
5: Super! Weiter!
7: Ja, Delf hält immer noch fest.
1: Ich halte dich fest. Aber ihr müsst da an der Ecke gucken, da hält gleich der Ast fest.
7: Wir sind schon fertig.
1: Ach nee, wir sind schon unten.
5: Nicht lachen.
10: Das ist ernsthafte Arbeit, was ihr hier macht.
11: Ach so, okay.
10: Genau, und der andere genauso. Auf die gleiche Richtung.
9: Ach, in die gleiche Richtung?
10: Ja, und jetzt einfach beide Schläuche, oder Schläuche nicht, zur Hälfte durchziehen.
9: Warte, ich nehme einen, du nimmst den anderen.
10: Komm, stell euch nicht so an. Hier herrscht einfach Chaos. Bei solchen Sachen ist immer das Gleiche. Man kann nicht nach System oder das Vorstellen nachgehen, sondern wir machen spontan. Wir fangen hier in der Mitte an.
7: Wir wissen ja nicht, ob das klappt.
10: Das klappt, glaub ich, es wird klappen. Wir fangen einfach in der Mitte an. Und dann haben wir, wenn alles gut gegangen ist, 50 Meter, tauchen wir in eine Richtung, 50 Meter in die andere. Machen wir das mal ein und dann in die andere. Das ist die einzige Wunschvorstellung, was ich gerade habe. Und zwei neue Mitarbeiter.
7: Also langsam bekomme ich ein Bild von dem, was das werden soll. Aber ob das nun am Ende klappt, am Ende hat er sowieso Toni Schuld. Also mir ist das relativ real. Das sieht hier gerade aus wie...
10: Damit kann ich leben.
7: Ah, war das jetzt vor? Ah, jetzt willst du das?
11: Toll.
10: Das wunderbar, gewusst? Das ist
9: perfekt.
10: Das, was ich...
9: Geil.
7: Juhu! Ah, nein, war zu tief.
9: Ja. Okay, Toni, wir haben es fest.
11: Und jetzt?
10: Bis weiter. Das ist fertig, dann gehen wir der Ruhe auf die andere Tau, auf die andere Stamm darüber. Einmal so und schnell da.
0: Also, erstmal den Nippel durch die Lasche ziehen.
7: Und was mache ich?
0: Wie ging's weiter?
7: Achso, warte doch bitte. Wo sind die Leute? Weitergehen.
10: Ja, aber dahin dann. Weg von der Radio. Ja. Kriegst du irgendwie das rum, dass wir einen Shell ranbringen können? Gar nicht erstmal einmal rumfädeln, sondern.
7: Wien?
0: Die Orangs genießen ihr frisch geputztes Gehege und einen kleinen Zwischenimbiss. Selbst Tuan konzentriert sich aufs Futtern und macht mal Pause von seinen großen Holzarbeiten. Klaus erklärt Vanessa in Ruhe die ganze Sippe.
4: Tuan posiert wieder wie unser ehemaliger Chef, benimmt sich schon wie so ein Pascha, sieht zumindest so aus, posiert so. Ne, Tuan, zieh mal den Bauch ein bisschen ein. Also Simia ist unsere Jüngste, ist von allen Kleinen eigentlich die Aufmerksamste gewesen. Aber sie ist immer, sie piept, wenn man sie anspricht, piept sie einen immer an. Jetzt zeigt sie uns gerade den typischen Bewegungsablauf von Orangs. Das Hin- und Herwackeln, Festhalten, rüber zum nächsten Baum. Für die Kleinen ist es genau richtig. Die sind wunderbar, diese Wackelstangen. Typischer Bewegungsablauf, ne? Nicht springen, sonst hätten die wahrscheinlich auch einen großen Schwanz mit dem unser Steuerorgan, Gleichgewichtsorgan. Aber hangeln können die perfekt. Moko kommt gerade auf zwei Beinen auf uns zu. Ein bisschen am Salat riechen, eine Zitrone mitnehmen. Die Kleinen wie immer viel am Rumhantieren. Hier vorne ist unser Rabauke, Ketutan. Das ist ein kleiner Frechdachs. Sie haben alle so ein bisschen Narrenfreiheit hier, die Kleinen. Ne?
11: Das ist total süß.
12: Und erkennt auch jeder seinen Namen. Also.
4: Die erkennen alle absolut ihren Namen, ja. Die kennen auch den Namen von ihren Artgenossen, also kennen die einzelnen Namen. Wenn ich Tuan sage, komm, gib mir mal das Tuch. Es dauert ein bisschen bei ihm, aber er weiß genau, wer Simia ist und geht dann notfalls zu Simia und holt ihm das Tuch ab. Also das ist halt auch dieses Ich-Bewusstsein. Ja. Die wissen, wer sie selber sind und kennen dadurch auch ihre Stellung in der Gruppe und kennen halt auch die anderen sehr gut.
0: Also Tuans Stellung ist klar. Ich bin hier der Kronprinz und Holzkünstler. Klaus schaut sich die jüngsten Werke mal genauer an.
4: Jetzt hat er... Da ist der erste große Ast. Und da ist der zweite große Ast.
0: Ja, das sieht doch toll aus, oder?
4: Ich müsste das Tuan machen, ne? So, komm mal rein hier und dann probier irgendwie. Alter, wie das Ding so ohne weiteres bewegt, ist echt unglaublich. Ey.
12: Ist der schwer?
4: Der ist. Ja, der ist schwer. Das alleine zu machen ist ein bisschen komisch.
0: Klar, dass sich Klaus das schönste Werk gleich sichert, der Mann hat ja schließlich Ahnung. Aber. Wie steht's eigentlich mit der Bezahlung? Bei den Nasenbeeren juckt's. Oh, es juckt. Kann mal einer kratzen,

0: Morgen.
1: Morgen.
0: Nasenbären sind alle drin?
2: Alles drin, ja.
0: Okay, hast du das schon mal gemacht?
1: Nee, ich hab die noch nie gefangen.
0: Gut, also am besten wir zeigen dir das gleich einmal. Hm. Pack sie am Schwanz,
1: ja.
0: Möglichst körpernah, mhm. Da kann auch nichts kaputt gehen, also die sind relativ stabil.
1: Mhm.
0: Dann versuchst du sie irgendwie auf den Boden zu kriegen und dann im Nacken runterzudrücken.
1: Mhm.
0: Du musst nur aufpassen, die sind ganz schön flink und drehen sich teilweise auch so raus. Und
1: ja, war Angst nicht, aber Respekt schon, ne? Also ich kenne das eigentlich von Kleinsäugern dann, Raubtieren auch, dass ich die Kescher auch immer auf den Boden drücke, dann fixiere im Kescher und dann rumgreife. Also mit Freihand fangen kenne ich mich da noch nicht aus.
0: So, das sind 4, 5. Gut, dann kann's losgehen.
3: Spritzen gegen Milben und Puder gegen Parasiten. So bewaffnet geht's ins Gehege. Achtung, da kommen sie. Nix wie weg. Die Mandrills hingegen können kollektiv aufatmen. Sie waren so geduldig. Und gleich haben sie endlich wieder freien Ausgang.
4: Und heute Morgen haben das Schlosser jetzt geschafft, das Gehege zu schließen. Und in wenigen Minuten werden die Affen zum ersten Mal rausgelassen. Können endlich wieder alles angucken, was für den neu ist und sowas. Ich bin gespannt, was sie da machen.
3: Klappe auf und in 0,nix sind alle Affen da. Schick die neue Behausung. Der Teppich ist schön weich. Und, hey, sogar essbar.
4: Wir sind einfach begeistert von das Gehege im Moment. Wir haben natürlich ein paar Hilfsmittel eingebaut noch dazu. Wir haben Beschäftigungsfutter, was im Moment gerade wichtig ist. Das Seil, was wir in stundenlangen Schwerarbeit eingebracht haben, wird absolut ignoriert. Und ich denke, es ist nur eine Frage der Zeit. Aber im Moment ist eben der Beschäftigungsfutter ausschlaggebend.
3: Ach was, Futter hin oder her. Trotzdem traut sich schon der erste Seiltänzer aufs Tau. Benjamin, seines Zeichens Futtermeister in Vertretung, dreht unermüdlich seine Runde. Letzte Station, Fleischfresser. Große, mit gesundem Appetit. Tiger und Sascha können das Fleisch schon von Weitem riechen und hätten gegen einen Imbiss nichts einzuwenden. Uwe Fischer ist schon unterwegs und hat ganz schön zu schleppen.
5: Hallo. Moin. Na, ihr beiden? Das Frühstück ist da. Das ist einmal Sascha, insgesamt 9 Kilo. Das hier, das habe ich jetzt mit der Futtermeister einmal geteilt, weil ich einmal morgens fütter und dann habe ich für nachmittags auch nochmal, dann haben sie ein bisschen mehr zu tun damit. Und Tiger kriegt 4 Kilo. Das sieht jetzt ganz viel aus, aber da ist ein ganz dicker Knochen drin. Also insgesamt ist das wahrscheinlich jetzt 6 Kilo, aber da sind auch mindestens 2 Kilo Knochen drin. Das gibt's auf der Anlage jetzt als Frühstück.
3: Der Weg in die Außenanlage ist doppelt gesichert. Und das ist auch gut so. Wer will schon plötzlich einem Tiger im Weg stehen?
5: Raubtiergehege ist auf jeden Fall immer eine Schleuse. Das heißt also 2 Türen. Und jede Tür muss mit mindestens 2 Schlössern an 2 Punkten gesichert sein. So. Dann
3: noch den Azubi einsammeln. Der ist noch bei den Ottern.
5: Martin,
6: ja?
5: Kommst du, bringst das Fleisch mit?
6: Jo.
3: Die Riesensteaks einfach hinschmeißen, das geht nicht. Uwe erklärt Martin die Feinheiten des Fleischauslegens.
5: Nur ein hier und ein da. Immer ein Stückchen auseinander, aber so, dass ich es gut sehen kann. Da ist gut. Alles klar, geht los.
3: Sascha und Tiger sind nicht mehr die Jüngsten. Und der Sturm aufs kalte Buffet ist nur noch ein laues Lüftchen. Das Futter ist ja auch nicht mehr so gut zu Fuß.

0: sieht wirklich gut aus, das Frischfleisch. Da läuft einem ja das Wasser im Mund zusammen. Es geht doch nichts über vielseitige Ernährung. Die hier kann man auch als Kopfkissen verwenden. Den Nasenbären schwant Übles. Wieso kommen denn da so viele Menschen ins Gehege?
1: Für den Fall das.
2: Okay.
1: Gut,
2: okay,
3: dann mal los.
1: Einmal rausklopfen.
3: Da guckt schon einer.
1: So, komm. Raus. Komm, alle raus hier. Ja, das reicht erstmal. Kreist du mir mal den Schwanz? Guckst, dass er richtig kriegt und dann kriegst du das in den Nacken. Wenn er sich dann so dreht, dann lässt du einfach noch mal los.
3: Ja, Moment, das ist. Ich hab da was. Ich hab hier
1: Muss
3: auch
1: ein. Ja, ich halte ihn so lange. Ach so,
3: das hier ist die alte, glaube ich. Die
1: okay, die macht er eh nicht viel.
3: Das ist, glaube ich, der gute Übungsbär hier. Ich tue es nicht ganz so aktiv. Ich weiß auch, manche haben auch ganz gute Bauchmuskeln, die können sich auch so hochringeln. Und dann einfach vom Nacken runterdrücken. Aber lass dir Zeit. Hast du ihn richtig?
1: Ja. Oh, mein Freund, bleib mal locker. So nur für deine Gesundheit.
0: Da kann man sich doch nur an den Kopf fassen. Schon wieder Puder.
3: Genau, halt mich hin. Jetzt Augen zuhalten, das machst du gut. Das andere auch.
0: So muss ich einen Schmalzkuchen fühlen. Über und über mit Puderzucker bestäubt.
1: Ein Schneenasenbär.
3: Okay, das reicht. Nee, hat einfach so den anderen mit dazu. Also, die kriegt man ja relativ leicht.
4: Moritz, wohin?
1: Da, wo Saskia steht. Zu meinem Freund.
0: Mario, der neue Nasenbär-Dompteur, schlägt sich wacker.
1: Kein Kratzer heute.
3: Sag mal nicht zu laut.
0: Genauso wie die Nasenbären. Die versuchen zwar zu entkommen, ertragen die Prozedur aber ohne Beißen, Treten und Kratzen.
3: Das ist schon die dritte, die so aussieht. Die beiden Dicken machen es irgendwie unter sich.
1: Wir müssen mal gucken, dass wir vielleicht mehrere Futterschalen hier aufstellen.
3: Und eine Kotprobe nehme ich auch gleich nochmal mit.
1: Okay. Gucken wir mal, ob da noch mehr sind.
3: Okay.
4: Einer ist noch.
1: Ganz links.
0: Na, das lief doch ganz prima, oder? Was sagt die Fachfrau dazu?
3: Die Aktion hat super geklappt. Also, Mario nehmen wir jetzt immer mit. Es sind drei oder vier, die mir nicht so gut gefallen. Also die haben schon relativ viele kahle Stellen, sehen schellerig aus und relativ dünn. Da müssen wir mal sehen. Also wir machen jetzt noch eine Kotuntersuchung, ob die vielleicht Parasiten noch haben. Und sonst müssen wir bei der Fütterung mal ein bisschen drauf achten, dass die mehr abkriegen.
0: Eine Minute später ist das Drama schon wieder vergessen. Es gibt Wichtigeres. Rosinen.
5: Morgen! Ja. Na, hier sieht's ja toll aus. Ich hoffe mal, ihr habt das Gehege noch heilen lassen. Aber das gucken wir jetzt mal an.
0: Was? Irgendwas kaputt gemacht? Wie kommt Martin denn da drauf? Der kontrolliert die Sträucher im neuen Gehege. So. Haben die Mandrills sie etwa angeknabbert, trotz Pflanzenschutzmittel?
5: Oha! Ja. Also hier kann man gut erkennen, die Pflanze an sich ist ja heil oder keine Blätter abgeruft oder so. Aber dadurch, dass wir die Wurzeln nur nicht einsprühen konnten, weil da irgendwie Erde drauf liegt, haben sie die natürlich ausgegraben und man sieht ja hier noch ein bisschen die Reste. Das müssen wir jetzt einfach wieder zugraben und dann werden wir um die Erde auch noch ein bisschen was rumsprühen. Hoffen wir, dass sie ja nicht mehr rumgraben. Ansonsten sehen die Pflanzen aber auch eigentlich heil aus. Die Affen gehen an die Pflanzen, weil die einfach Langeweile haben. Das ist jetzt natürlich neu, die wollen das untersuchen. Die fressen das auch nicht. Sieht man ja hier, liegt ja halt noch rum. Die brechen das halt nur ab, spielen damit, hauen sich damit, was weiß ich. Und ja, ist einfach Langeweile. Also da müssen wir gucken, dass wir die ordentlich beschäftigen können. So. Ja, also bis auf die Pflanzen, was jetzt mehr das größere Problem ist, war meine zweite Sorge halt, dass sie Taue halten. Aber ich habe gerade kontrolliert, also die sind auch alle noch fest. Bis ein paar ausgefranste Stellen an den Enden, an den beiden. Aber die halten wunderbar, also da geht schon mal keine Gefahr von aus.
0: Na also, das neue Gehege hält. Die Pinguine sind verwirrt. Wo zum Teufel ist denn der Teich geblieben? Kein Wasser da. Und nu? Uwe ist schuld. Der hat den Teich abgelassen. So was.
6: Den muss ich einmal die Woche sauber machen, weil Pinguine halt Fischfresser sind. Und die machen natürlich auch ins Wasser. Das ist guter Dünger, Nährboden für Algen. Und nach einer Woche schwimmt der ganze Teich voller Algen und es trübt das Wasser.
0: Sauberes Wasser? Na gut. Aber muss denn dieser Lärm sein?
6: Sie sind leicht genervt natürlich, aber das ist nicht schlimm. Sie gehen da hinten in die Büsche, verstecken sich. Einige, ja, eine Gruppe marschiert da hinten lang. Die gehen jetzt die Kängurus besuchen.
7: Mahlzeit, Uwe.
6: Hallo. Ja, geht darum. Los. Oh. Weiter, weiter, weiter. Lauf, lauf, lauf.
7: Na?
6: Na?
7: Du könntest gleich
6: als erstes einmal den großen Besen holen, den roten, und den Kies rüberfegen. Geht das ein bisschen schneller.
7: Ja, alles klar.
0: Jetzt geht die Aufräumschlacht erst richtig los. Auch Schwanendame Wilma ist nun echt verwirrt. Sie wird förmlich aus dem Teich gefegt. Unverschämtheit.
6: Geh mal auf die Wiese und guck mal, wo dein Mann sich rumtreibt. Weiß doch, wie das ist. Die darf man nicht so lange alleine lassen. Stopp.
0: Ohne Wasser sitzt man ziemlich auf dem Trockenen.
7: Jetzt? Ah, teilweise.
0: Erst mal einen Spaziergang machen. Das hier kann ja noch dauern. Nach dem Packen und Pudern will Moritz sich wieder einschmeicheln. Nichts hilft da besser als frisches Obst, ein paar Streicheleinheiten und Sonne.
8: Huhu.
7: Na, bist fertig?
6: Und? Na? Wie waren sie drauf?
7: Ja, leben alle noch, ne? Aber ein bisschen zurückhalten noch, aber denk mal, morgen kommen sie alle wieder ran.
6: Ja. Uwe hat auch noch angerufen. Er meinte, ein Weißnackenkranich wäre drüben am Kiosk gewesen und hat sich ein paar Pommes geholt.
7: Ja, dann sollten wir das Futterwurm umstellen, ne?
6: Nee, ich glaube nicht. Ich glaube, wir müssen mal wieder mal gucken, welcher es ist von den beiden. Und noch mal kurz beschneiden vor Feierabend. Okay. Gucken wir rum. Ich denke, wir gehen mal vorne rum, ne? So, wo sind sie?
7: Wir sind schon im Kral. Eine läuft gerade raus, scheiße.
0: So ein Teich ist immer noch besser als die Pommesbude.
6: Jetzt reiben wir das mal kurz auf die Anlage.
7: Ja, Hauptsache erstmal aus dem Wasser raus. Ich hoffe, dass sie wieder rausgehen.
6: Hippa, hippa, hippa.
7: Sehr gut.
6: So ist fein. Und weiter.
7: Vielleicht kriegen wir sie auch außenrum in den Kral da rein.
6: Ja, können wir auch probieren. Sonst kommen wir jetzt schnell rum.
7: Ja, dann
6: komm schnell rum. Mach die Hände auseinander. Ganz ruhig, nicht so schnell. Wir müssen erst entscheiden.
7: Wunderbar. Gut.
6: Was denkst du? Drehen wir sie hinten in die Ecke?
7: Treiben wir sie rum und dann am Zaun.
6: Ganz langsam, auch wenn es kurz vor Feierabend ist. Die ist ganz zu hektisch. Wir müssen aber jede beide eingreifen, ne?
7: Oder? Nö, die machen eigentlich nichts, wenn man einen nur steht.
6: Was?
7: Ja, ja, alles gut, alles gut. Komm, ich hab den einen. Hast du die Beine?
9: Ja.
7: Ich hab.
6: Okay. Hm? Ah, guck. Die ganze Hand noch da. Das war unser Pommesjäger. Ich beschneide jetzt die Handschwingen nach. Weil, das weißt du ja, Kraniche fliegen dann auch mal gerne mit den Handschwingen, wenn sie sich daran gewöhnt haben, dass man mit den Schwungfedern hier vom Vorderflügelbereich keinen Auftrieb mehr hat. Das wird auch gar nicht weh, muss ich. Wir machen das alles wunderbar vom Feinsten her. Den kannst du auch wieder gehen lassen.
7: Alles gut, alles gut. Komm. Ja, einfach
6: auch wieder gefangen hast.
7: Geklappt.
6: Genau, fantastisch. Ja, was rein.
7: Gut.
0: Die Kraniche sind eingeschnappt. Was bitteschön spricht denn gegen einen Ausflug an den See? Uwe und Martin sind auf Futtertour in ihrem Revier. Martin darf die Pinguine das erste Mal allein füttern. Na, das wird was.
8: Einen wunderschönen guten Tag. So, dann kommt mal her.
6: Du kannst auch ruhig ein bisschen im Wasser füttern. Das ist für die Leute auch schöner, wenn die Pinguine schwimmen. Du kannst hier vorne auch noch mal. Hier zwei sind noch im Wasser.
0: Die Pinguine akzeptieren Martin sofort. Hauptsache Fisch. Her damit.
6: Das war doch prima. Kann ich dich alleine lassen. Ich komme jetzt rum und dann füttern wir den kleinen Pinguin noch eben.
0: Die Pinguinwelt ist wieder im Lot. Frischer Fisch im Bauch und sauberes Wasser im Pool.
6: Muss noch mal stören, Kinder.
5: Na, ist der Papa ordentlich vollgestopft?
9: Jo. Dann wird doch immer dicker.
6: Ja. Der Kleine, der ist ja so proper und rund. Guck mal, jetzt bettelt er schon wieder. Ist er schon wieder da am Wackeln.
5: Passt der überhaupt nur da durch?
6: Ja. Und hinten zeige ich dir noch eben den kleinen Pinguinstopfen. Das sind ja die Zwillinge. Da müssen wir den kleineren so ein bisschen pushen, damit er mithalten kann. Das ist ganz deutlich, welches der kleine und welches der große ist. Ne?
9: Ein bisschen.
6: Nimmst du den kleinen raus.
9: Zieh damit nicht auf mich.
6: Nein, alles gut. Dann klemmst du ihn dir so ein bisschen dazwischen. Die Sprotten mittlerweile können auch ruhig eine größere haben. Schnabel auf. Siehst du, da ist die Luftröhre.
9: Mhm.
6: Wenn die gleich zumacht, zack, dran vorbei. Schnabel zu, weg ist er.
9: Okay.
6: Jetzt du. Alles gut.
9: Na? Ja, viele Leute. Auch für die Luke.
0: Na? Hat Martin auch gut aufgepasst?
6: Ruhe, einfach faden. Lass ihn schnappen. Ja, das machst du prima. Das ist gut. Aber ihr werdet schon klarkommen, ihr beiden.
5: Ja, wir sind ja gute Freunde.
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18 Uhr ist es. Guten Abend am Mittwochabend. Ja, an dem es in diesen Minuten viele in Niedersachsen auf die Straße treibt, schalten wir gleich hin. Vorher gucken wir auf den politischen Paukenschlag des Tages. Die Immunität von Ansgar

0: Edgar Schlette wurde aufgehoben. Schlette ist der Vorsitzende der Niedersachsen AfD. Heißt konkret ein hoher politischer Vertreter, der nach Informationen des NDR kurz vor einer Anklage steht.
1: Der Landtag startet mit einem Rums nach der Sommerpause. Äußerlich gelassen stimmt AfD-Landeschef Schlette seiner eigenen Immunitätsaufhebung zu. Nach NDR-Informationen ermittelt die Staatsanwaltschaft. Schlette soll Parteispenden über ein Privatkonto abgewickelt und nicht im Rechenschaftsbericht der Partei angegeben haben. Schlette selbst weist die Vorwürfe als politisch motiviert zurück. Das ist wenige Tage vor den Kommunalwahlen in Niedersachsen ein mehr als durchschaubares Manöver. Das sieht der frühere Fraktionsvorsitzende der AfD anders. Überraschend geht er ans Rednerpult und schießt gegen seinen ehemals eigenen Landeschef.
2: Politik als Geschäftsmodell ist eben keine Politikwende. Politik hat den Menschen zu dienen und nicht den Politikern.
1: Der Landtag hat den Weg freigemacht. Jetzt kann die Staatsanwaltschaft Klage erheben.
0: Ja, und in Sachsen-Anhalt, da hat die AfD ja gerade einen, man muss es so sagen, historischen Wahlsieg eingefahren. Tausende gehen seitdem auf die Straße. Hamburg, Köln, Bonn, heute Abend Hannover. Ja, und heute Morgen sagte noch eine Frau im Fitnessstudio zu mir, ich kann heute Abend keine Nachrichten gucken, ich muss zur Demo. Schalten wir mal hin zu Christine Helfemeier. Wie viele haben es denn genauso gemacht wie die Frau, die ich da heute Morgen getroffen habe?
3: Ja, also wirklich einige. Wenn man mal hinter mich guckt, von Minute zu Minute füllt sich der Platz der Menschenrechte mehr. Und die Menschen sind hier zusammengekommen, nicht nur für diese Musik, die gerade im Hintergrund losgeht, sondern um sich unterzuhaken, ein Zeichen zu setzen für Demokratie und Vielfalt. Und das Motto der Demo lautet, Hannover bleibt bunt. Das ist an die Zukunft gerichtet, an die Kommunalwahlen, die wir jetzt am Wochenende haben. Aber die meisten Menschen sind hergekommen, weil sie sich Sorgen machen, weil die AfD in Sachsen-Anhalt so stark geworden ist.
4: Für alles. Also für alles heißt für meine Sexualität, für Freiheit, für alle Menschen, die irgendwie in der Demokratie leben wollen.
5: Ja, ich war eigentlich sehr schockiert von Sachsen-Anhalt, weil ich halt sage, wenn das hier passiert, dann sind wir im Grunde alle verloren.
6: Was noch kommen wird für meine Kinder und so. Drücken wir mal die Daumen, dass wir bunt bleiben und nicht blau werden.
3: Ja, organisiert wurde das hier von einem sehr breiten Bündnis aus Kirchen, Parteien, Sportvereinen. Und wie breit das ist, kann man auch an den Redebeiträgen sehen, die für heute Abend geplant sind. Da ist ein Beitrag von einer migrantischen Community, dann aus verschiedenen Religionsgemeinschaften, Hannover 96 und sogar eine 17-jährige Schülersprecherin ist hier mit dabei. Einfach um zu zeigen, wir setzen hier zusammen ein Zeichen der Solidarität für Sachsen-Anhalt und fordern alle Menschen auf, am Sonntag demokratisch zu wählen.
0: Danke für die Eindrücke nach Hannover, Christine Helfemeier. Ja, politisch ist und war heute wirklich einiges los im Land. Alle Abgeordneten kamen ja nach der Sommerpause wieder zusammen. Und das war natürlich ein Sommer, der im Autoland Niedersachsen geprägt war von der Debatte um VW. Der größte Arbeitgeber in der größten Krise. Und so sah sich auch der Ministerpräsident gezwungen, eine Regierungserklärung abzugeben. Ja, und da zeigte Olaf Lies mit dem Finger vor allem Richtung Berlin. Er sprach davon, man müsse die Scheuklappen endlich ablegen.
7: Der Ministerpräsident sieht den Volkswagen-Konzern vor einem langen, schmerzhaften Umbauprozess. Olaf Lies erwartet vom Management jetzt einen klaren Kurs und Antworten.
8: Dieser Beschluss ist genau deshalb kein Blankoscheck. Kein Blankoscheck für den Vorstand, sondern es ist ein Handlungsrahmen, in dem er sich bewegen muss. Die Einigung, ja, sie ist ein Erfolg, aber sie ist beileibe keine Entwarnung. Das muss uns allen klar sein.
7: Der VW-Aufsichtsrat hatte sich vergangene Woche nach einem wochenlangen Tauziehen einstimmig auf den sogenannten Zukunftsplan des Vorstands geeinigt. Es geht darum, effizienter zu produzieren und Kosten zu sparen. Damit ist die Entscheidung über mögliche Werkschließungen in Hannover, Emden, Zwickau und Neckarsulm zwar vorerst vertagt, aber nicht vom Tisch.
9: Es muss etwas wie Hohn in den Ohren der Mitarbeiterinnen und Mitarbeiter an diesen Standorten klingen, wenn Sie jetzt hier hinstellen und behaupten, Sie hätten die Schließung der Standorte im Aufsichtsrat verhindert. Und Herr Ministerpräsident, Sie haben sich auch davor gedrückt, hier konkrete Zahlen zum Arbeitsplatzabbau zu sagen. Dabei lassen Sie sich aus den beschlossenen Maßnahmen herleiten.
7: Laut Ministerpräsident Lies soll die konkrete Zahl von 50.000 Stellen noch nicht beschlossen sein. Es handele sich dabei um eine vorläufige Rechnung des Konzerns. Der SPD

0: Der Politiker sieht die Gründe für die Probleme bei VW auch in Berlin.
1: Ich erwarte deshalb von der Bundesregierung, bei Zöllen und Local-Content-Regeln die Scheuklappen abzulegen, die immer wieder auftauchen. Europa darf nicht naiv sein. Wir brauchen eine Handelspolitik, die fairen Wettbewerb sichert und auf unfaire Wettbewerbsbedingungen entschlossen reagiert.
0: Konkret fordert Lies EU-Importzölle, wie etwa auf chinesische Hybridautos, um dem Industriestandort Deutschland und Niedersachsen zur alten Stärke zu verhelfen.
2: In Hannover und Berlin wurden heute verschiedene Büros und eine Wohnung durchsucht. Konkret ging es um diesen Mann, Steffen Krach von der SPD, Regionspräsident von Hannover. Gerade ist er mitten im Wahlkampf, will regierender Bürgermeister von Berlin werden. Ja, aber anderthalb Wochen vor der Berliner Wahl hat die Staatsanwaltschaft Hannover Ermittlungen aufgenommen. Was Krach konkret vorgeworfen wird, ist bisher nicht klar. Krach selbst wies über einen Sprecher alle Unterstellungen zurück. Wir verfolgen die aktuellen Entwicklungen auf ndr.de. Ja, 4 Tage noch, dann wird in Niedersachsen gewählt. Wer zieht in den Kreistag ein? Wer wird neue Bürgermeisterin? Wer neuer Landrat? All das wird ja am Sonntag hier bei uns bestimmt. Und das ist wieder mal ein Wahlkampf, der vor allem von Social Media mit beeinflusst wird. Bundesweit polarisieren auf Instagram, TikTok, Facebook und Co. vor allem 2 Parteien. Ein Beispiel aus dem Landkreis Lüneburg.
3: Hi, ich bin Johann, 27 Jahre und kandidiere hier vor Ort für die Partei Die Linke.
4: Hallo, mein Name ist Kevin Baller, ich bin 34 Jahre alt. Ich kandidiere im Wahlbereich 5 für den Kreistag und für die Samtgemeinde Dahlenburg.
5: Blekede im Landkreis Lüneburg, Baller im analogen Wahlkampf. Auf was er aber vor allem setzt, markante Botschaften auf TikTok.
6: Die geistige Insolvenz der SPD schlägt wieder massiv um sich.
5: Themen, die weit über die kommunalen Grenzen hinausgehen.
7: Kommunale Schwerpunkte auf Social Media zu bringen, sehe ich auch als sehr schwierig an, weil eben kommunale Schwerpunkte in der breiten Masse nicht ankommen. TikTok vor allem strahlt ganz deutschlandweit auf und die wenigsten Menschen interessiert dann, was in Lüneburg passiert.
5: Baller folgen fast 22.000 Menschen, die meisten sind zwischen 18 und 30. Bis zu 6 Stunden investiert er derzeit pro Tag in TikTok. Johann Gudella dagegen setzt vor allem auf Themen von vor Ort. Beim Haustürwahlkampf in Barnstedt wie online auf Instagram. Auch wenn ihm dort nur rund 100 Menschen folgen, postet er aktuell täglich.
3: Wir von den Linken kämpfen ganz klar dafür, dass es kostenloses und ausgewogenes Mittagessen an Schulen und Kitas gibt.
5: Er kandidiert für den Kreistag, den Samtgemeinde und Gemeinderat. Seine Videos produziert Gudella immer sonntags vor. Ganz auf traditionellen Wahlkampf kann er aber nicht verzichten, denn der bringt die meisten Wählerstimmen.
3: Und dass die Zielgruppe der Linken auf Social Media, dass es die Leute sind, die sowieso schon die Linken wählen und man dadurch weniger WählerInnenzuwachs bekommt als durch die Wahlkampfstände oder Flyeraktionen, Plakatieraktionen. Deswegen ist das der Fokus, den wir drauf liegen haben, also Haustürgespräche und Wahlkampfstände, das ist unser Fokus.
5: Lohnt sich der ganze Aufwand dann überhaupt?
8: Beim Kommunalwahlkampf hier in Niedersachsen haben wir ja eigentlich mehrere hundert kleine Wahlkämpfe für Bürgermeisterinnen und Bürgermeister in den Landkreisen. Und da dann gezielt Menschen zu erreichen, ist deutlich schwieriger als mit so einer großen bundesweiten Kampagne.
5: Die beiden Politiker wollen trotzdem weiter auf Instagram und TikTok posten. Baller bundesweite und Gudella vor allem lokale Themen. Und deswegen freue ich mich dann
2: sehr, wenn ihr... Hier mitten in diesen Flammen standen 1.800 Schweine. Die wenigsten haben überlebt. Als die Feuerwehr hier im Kreis Cloppenburg anrückte, war das Feuer schon fast überall im Stall.
9: Die Feuerwehr konnte auf Sicht fahren und sich an der Rauchsäule orientieren. Der Landwirt selbst hatte den Brand entdeckt und erkannt, dass er sich schnell ausbreitet. Die Feuerwehr alarmierte daraufhin auch 170 Einsatzkräfte.
10: Wir befinden uns ja hier etwas ländlicher. Der Stall ist mehr auf dem Feld, sage ich mal. Dementsprechend brauchen wir auch sehr lange Wasserleitungen, die hier vor Ort sind. Also wir haben hier ein paar Kilometer Wasserleitung gelegt, auch deswegen brauchen wir auch die Manpower.
9: Weitere Gebäude konnten vor dem Feuer bewahrt werden. Allerdings konnten in dem brennenden Stall nicht alle der etwa 1.800 Schweine rechtzeitig befreit werden. Sie verendeten in den Flammen. Der Schaden wird laut Polizei Cloppenburg auf etwa 2 Millionen Euro geschätzt. Wie im Frühjahr bekannt wurde, soll in diesem Einfamilienhaus in Salzgitter eine Familie eine 32-jährige Bekannte schwer misshandelt haben. Jetzt hat die Staatsanwaltschaft Braunschweig Anklage erhoben. gegen eine 63-jährige Frau und ihren Mann, die 29-jährige Tochter und deren Lebensgefährten. Ihnen werden 33 Fälle schwerer Körperverletzung vorgeworfen. Die vier sollen der jungen Frau Zähne gezogen, Verbrennungen zugefügt, Baseballschläger, Hammer und Bunsenbrenner benutzt haben. Wegen ihrer finanziellen Abhängigkeit habe die 32-Jährige die Taten ertragen.
2: Photovoltaikanlagen oder solche Wärmepumpen, alles Bausteine der Energiewende. Manchmal aber hapert's an Stellen, da denkt man erstmal gar nicht hin. Im Emsland zum Beispiel, da warten Bürgerinnen und Bürger seit über einem Jahr darauf, dass ihre Wärmepumpe angeschlossen werden kann. Der Netzbetreiber aber hat massive Probleme.
11: Markus Rolfes aus Messingen im Emsland reicht es. Seit anderthalb Jahren ist seine Wärmepumpe installiert. Der Netzbetreiber Westnetz lieferte aber erst ein Jahr später den passenden Zähler. Der zählt, die Wärmepumpe läuft aber immer noch über den alten, teureren Stromtarif. Der Emsländer ruft immer wieder bei Westnetz an, erreicht aber nur ein Callcenter und kommt nicht weiter.
12: Ich weiß jedes Mal, wenn die Wärmepumpe läuft, das ist der herkömmliche Strom. Das ist mein Portemonnaie. Und ich wollte sparen und zahle. Und das macht mich halt eben, verärgert mich extrem.
11: Tatsächlich komme es für Kundinnen und Kunden zu langen Wartezeiten, erklärt eine Sprecherin von Westnetz. Grund ist die gestiegene Nachfrage und ein neues IT-System. Matthias Everinghoff aus Scharpen im Emsland hat 3 Jahre gewartet, bis Westnetz seine Photovoltaikanlage angeschlossen hat. Das habe ihn mehrere tausend Euro gekostet, auch weil sich in der Zwischenzeit die Auflagen geändert haben und er nachrüsten musste. Die Politik muss handeln, findet er.
13: Das muss auch da von der aktuellen Regierung originäres Ziel sein, diesen Stau aufzulösen und wirklich den Netzbetreibern aufzuzwingen, den Netzausbau schneller zu betreiben. Weil so kann es auf keinen Fall weitergehen.
11: Viele Westnetzkunden fühlen sich hingehalten und sie sind damit nicht allein. Die Verbraucherzentrale Niedersachsen sieht ähnliche Probleme bei fast allen Netzbetreibern und rät Kunden, alles genau zu dokumentieren.
2: Und was uns die Energiewende so richtig verhageln könnte? Brokkoli. Klingt wie Satire, der gesunde Brokkoli trägt zur Klimaerwärmung bei. Ist tatsächlich so und deshalb haben Forscherinnen und Forscher aus Osnabrück die Gummistiefel rausgeholt und stapfen mit Messgeräten übers Feld.
14: Hanna Ovelheim misst den Lachgasausstoß auf einem Brokkolifeld bei Kloppenburg. Brokkoli braucht viel Stickstoff als Dünger. Wenn die Pflanzen jedoch nicht alles aufnehmen können, bauen Bakterien im Boden den Überschuss ab. Dabei wird Lachgas freigesetzt, pures Gift fürs Klima.
15: Eine Tonne Lachgas ist so viel fast wie 300 Tonnen CO2. Also sehr, sehr, trägt sehr, sehr stark zur Erwärmung, der Klimaerwärmung bei.
14: Wenn die Pflanzen abgeerntet werden, ist das Problem noch nicht gebannt. Denn nur die Brokkoliblumen werden geerntet. Der Rest der Pflanzen verrottet auf dem Boden. Und auch dabei entweicht viel Lachgas. Noch dazu werden hier gesunde Lebensmittel verschwendet, sagt Hanna Ovelhai. Um das zu verdeutlichen, hat sie eine erntereife Brokkolipflanze mitgebracht.
15: Einfach damit man mal sieht, wie viele Blätter hat diese Pflanze eigentlich. Wie groß ist die Pflanze als solches und wie klein ist dieser Teil, der normalerweise geerntet wird und im Supermarkt verkauft wird. Wenn man jetzt mal hier die Blätter so ein bisschen zur Seite macht, kann man die Blume erkennen.
14: Wie lassen sich die Brokkolireste sinnvoll nutzen? Damit beschäftigen sich Lebensmittelexperten hier im Labor in Quakenbrück. Aus Blättern und Strünken werden zum Beispiel Pesto, Wurst mit Gemüseeinlage oder sogar Eis gemacht.
16: Ist sicherlich auch ein Vermarktungsding, also dass man schauen muss, wie erkläre ich das dem Verbraucher, dass das jetzt in der Verpackung gerade zerkleinerter Brokkoli ist und zwar alles außer die Blume. Aber ich denke, das ist einfach machbar.
14: Das Ziel der Forscher, sie wollen weniger Lachgas im Boden und mehr gesunde Brokkoliprodukte in den Supermarktregalen.
2: Ja, und am besten wächst der Brokkoli übrigens bei 15 bis 20 Grad, wird also eine Festwoche fürs Wachstum. Aus dem Westen zieht ein sogenanntes Zwischenhoch zu uns und das bringt morgen vor allem trockenes Wetter. In der Nacht ziehen letzte Schauer Richtung Osten ab, da wird es frisch 8 bis 13 Grad, morgen dann erst viel Sonne. Am Nachmittag werden die Wolken auch dichter, es bleibt aber trocken, 15 bis 20 Grad und die Aussichten. Freitag und Samstag ein bisschen Regen, weitgehend trocken, der Sonntag dann wird nasser. Hier geht's jetzt weiter mit der Nordreportage. Ihnen einen schönen Abend. Bis morgen. Tschüss.
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5: So, Kollegen, wir haben einen Einsatz.
6: Ja, das macht Freude, ne? Da kommt das ja auch so ein bisschen drauf an.
7: Den kannst du nachher anrufen, den Bengel da. Den kommt er und bringt was, ne?
8: Langsam.
9: Also sie ist jetzt schon einfach mein absolutes Schätzchen.
6: Die Krumm kriege ich da nicht rein. Die lösen dann halt eine Störung aus.
9: Hier steht ganz viel Liebe und Glückseligkeit im Haus. Und so soll das sein.
2: Im Nordosten der Nordseeinsel Amrum leben Jenny und Norman Peters mit ihren drei Kindern.
10: Schmeckt?
2: Jenny ist Hebamme und ihr Mann Seenotretter. Gleich beginnt für Norman die Schicht auf dem Rettungskreuzer. Der liegt nur ein paar Kilometer entfernt.
11: In der Schwangerschaft mit Lohne, als es schon so dem Ende näher ging, war ich einmal ein bisschen stärker krank mit Hochfieber. Und da waren auch die beiden angeschlagen. Und Clara hatte auch Fieber. Und da konnte ich nicht mehr. Und da war es für mich sehr komisch, meinen Mann auf Luftlinie 50 Meter weiter zu wissen, gefühlt. Und keine, also in dem Sinne, Unterstützung direkt.
12: Es gibt ja auch meistens die Situation im Einsatzfall, wo man nicht 10 Minuten warten kann oder eine Viertelstunde. Da ist wirklich Eile geboten und dann muss es auch sofort losgehen. Da können wir nicht erst eine Viertelstunde warten, bis da noch irgendjemand kommt.
2: Bummelig 30 Fahrradminuten braucht Norman von seiner Wohnung bis in den Tonnenhafen Amrums. Hier liegt der Seenotrettungskreuzer Ernst Meyer-Hedder. Gemeinsames Essen ist Bordalltag. 9 Männer gehören zur Stammbesatzung. Immer 4 von ihnen schieben im Wechsel Wache. Nach dem Mittag die Kajüte beziehen. Leben auf 4 Quadratmetern. Tür an Tür mit den anderen. 14 Tage lang. Nonstop.
12: War schon mal der Fall, dass das bei meinen Eltern zu Hause brannte. Samstags morgens um 6 war das. Brannte es unterm Reetdach. Und dann ratzfatz standen da 60 Feuerwehrleute vor der Tür. Ne? Und das ist der Grund, warum ich das auch mache. Ich möchte, dass mir und meiner Familie geholfen wird. Also helfe ich auch anderen Leuten. Das ist so mein Ansporn hier.
2: 100 Meter entfernt von der Rettungsstation, hinter dem Deich, stehen 6 Gewächshäuser. Jedes so groß wie ein Handballfeld. Die hat der Gemüsegärtner Cornelius Hinrichs hier aufgebaut. In den Thermogewächshäusern, die ohne zusätzliche Heizung auskommen, wächst Gemüse in Bioqualität. In ein paar Tagen beginnt die Ernte bei den Tomaten.
13: Hier sind jetzt schon 1, 2, 3, 4, 5, 6 wunderbare Reben dran, die jetzt eigentlich nur noch darauf warten, rot zu werden. Und wenn wir mal so ein Stück weiterlaufen, glaube ich, habe da letztes schon mal die erste Tomate entdeckt, die rot werden will. Hier kann man das schon sehen. So geht das los. Das sind tatsächlich die allerersten Tomaten, die jetzt erntereif werden. Und da steigt natürlich auch die Vorfreude, wie die nun wirklich schmecken, ob die schmecken oder ob ich wieder irgendeinen Scheiß gebaut habe.
2: Den Gemüseanbau hat Cornelius sich selbst beigebracht. Von Beruf ist er Zimmermann. Besonders die Gurken bereiten ihm immer wieder Kopfzerbrechen.
13: Die Gurken haben einfach den allerhöchsten Anschaffungspreis. Die sind am pflegeintensivsten. Ich habe am meisten Kummer mit irgendwelchen Schädlingen. Ich weiß nicht, das kann ja auch an mir liegen. Das soll ja nicht an den Gurken liegen. Aber man muss ja auch so ein bisschen Service bieten. Die Leute finden das total gut. Die schmecken die Gurken. Mir schmeckt die Gurke auch. Und ein paar Sachen muss man ja auch Überzeugung tun.
2: Im Amrumer Tonnenhafen hat Norman als Freiwilliger angefangen, für die Deutsche Gesellschaft zur Rettung Schiffbrüchiger zu arbeiten. Seit einigen Wochen ist er fest angestellt. Als nächstes möchte er Maschinist werden. Noch immer ist vieles neu für den gelernten Anlagenmechaniker.
12: Ich kannte das Schiff und die Kollegen natürlich aus meiner Freiwilligenzeit, aber als ich dann hier angefangen habe als Festangestellter, wirklich 14 Tage Dienst, 14 Tage frei, war für mich alles auch mal wieder neu.
0: Du kannst bei bestem Wetter einen nach dem anderen haben, Einsatz. Du kannst bei schlechtem Wetter wochenlang gar nichts haben. Das ist immer merkwürdig.
2: Rund um seine Gewächshäuser baut Gemüsegärtner Cornelius Kräuter und Salate an.
6: Ja, wir haben hier ganz viele verschiedene Salate. Also Roma-Salat, hier so einen bestimmten Kopfsalat, Lolo Rosso, Lolo Biondo. Also alles, was der Markt so hergibt. Auch nicht irgendwie einzeln gesät, sondern alles durcheinander, weil die ja eh alle in eine Kiste kommen. Und so als Schnittsalat verkauft werden. Das können sich die Leute da mit einer Zange in Tüten packen.
2: Die Salate wäscht er, das Gemüse nicht.
6: Erstmal ist das wichtig, dass der Salat nach dem Ernten zügig runtergekühlt wird. Das vervielfacht seine Haltbarkeit. Aber am wichtigsten ist für mich einfach, dass der Sand da rauskommt und vielleicht die paar Tiere, die da noch drinnen wohnen.
2: Drüben bei den Rettern ein Notfall. Die Frau von Vormann Sven hatte auf dem Festland einen Unfall.
14: Du bist aufgeregt. Nee, ich auch. Kann ich verstehen. Aber wenn das mit seiner Frau ist und so, dann ist das immer so eine Sache. Und da mit den zwei kleinen Kindern, dann hast du gleich Kopfkino.
0: Ich fahre jetzt Sven gleich, wenn er in Ruhe gepackt hat, fahre ich in der Tagebühne. Vielleicht ist ja auch gar nicht so Schlimmes, dass er vielleicht sogar heute Abend sogar wiederkommt. Wir hoffen mal das Beste, dass das vielleicht gar nicht so dramatisch ist.
15: Alles Gute, Sven.
6: Ja, danke.
14: So, Achtung, Klapphack geht auf. Ihr müsst einmal ein Stück beiseite gehen.
2: Die Männer machen das Tochterboot klar. Gemeinsam sorgen sie dafür, dass ihr Vormann so schnell wie möglich zu seiner Frau und seinen beiden kleinen Kindern aufs Festland kommt. Tochterboot Lotte ist ein kleiner Kraftprotz. Mit 230 PS und 19 Knoten Spitzengeschwindigkeit geht's nach Dagebüll. In einer knappen Dreiviertelstunde ist Vormann Sven bei seiner Familie. Von der Mannschaft hat nur er das Kapitänspatent und darf den Rettungskreuzer im Einsatz führen. Ohne ihren Vormann dürfen die Männer nicht auslaufen.
14: Wir können jetzt gar nichts machen. Ja, der große Kreuz, also der Kreuzer ist abgemeldet. Tochterboot ist unterwegs und ja. Wir sind jetzt erstmal out of order, sozusagen. Oh.
2: Die Mannschaft ist in Gedanken bei ihrem Vormann.
16: Das ist ja im Prinzip zweite Familie, ne? Ich glaube auch, dass hier an Bord unter den Kollegen keiner so kaltschnäuzig ist, den das nicht in irgendeiner Form berührt. Glaube ich nicht.
2: Im Notfall muss jetzt ein anderer, in der Nähe stationierter Rettungskreuzer ran. Wenn Norman Dienst hat, arbeitet Jenny im Homeoffice.
17: Hast du Fragen jetzt? Wir haben uns schon eine Weile nicht gesehen. Leg los.
18: Also, ich genieße meine Schwangerschaft absolut.
17: So soll es sein.
18: Also, mir geht's wirklich blendend.
2: Isabel Pühan ist zu Besuch. Sie bekommt in ein paar Monaten ihr erstes Kind. Seitdem sie schwanger ist, wird sie von Jenny betreut.
17: Guck mal, dein Eisenwert war zuletzt 11,5. Du kommst von 13,8 bis jetzt bei 11,5. Mhm. Da darfst du super, super gerne, wenn du möchtest. Du bist überhaupt nicht zu niedrig, aber um den zu halten und nicht noch weiter runter zu sacken, kannst du gerne ab und zu mal überhaupt nicht diese Eisentabletten, so viel brauchst du gar nicht, aber zum Beispiel so ein Kräuterblut heißt das Floradix. Ist super angenehm, ist ein Saft, gibt's im Drogeriemarkt.
2: Werdende Mütter beraten und nebenbei die eigenen kleinen Kinder versorgen. Das ist Jennys Alltag, wenn Norman nicht da ist.
18: Jenny gibt mir absolute Sicherheit. Und ich meine, du hast ja schon echt das gut vorgemacht mit deinen Schätzen. Da kann man sich wirklich eine Scheibe abschneiden und einfach hier seine Kindheit zu verbringen und hier groß zu werden. Also das ist ja das Schönste, was es gibt. Ne?
2: Bei der Geburt ist Jenny nicht dabei. Auf Amrum gibt es kein Geburtshaus. Alle Mütter müssen zur Entbindung aufs Festland.
18: Ja, aber mein absolutes Worst-Szenario wäre halt wirklich, ne, dass ich nachher irgendwie mit dem Heli irgendwie ausgeflogen werden müsste und mein Mann irgendwie zusehen müsste, wie er dann irgendwie mit der Fähre aufs Festland kommt.
17: Ja.
18: Und er dann zum Beispiel nicht die Geburt irgendwie miterleben könnte. Ne?
17: Ja.
18: Also davor hätte ich so Panik.
17: Geraten wird es von den Ärzten in den Häusern um 14 Tage vorm ET. Mhm. Bummelig, 14 Tage.
18: Also wir werden auf jeden Fall 4 Wochen vor meinem Entbindungstermin, wenn wir nach Hamburg gehen.
16: Ja.

0: Schön.
1: Ich brauche einfach die Sicherheit.
2: 16 Stunden Tage sind für den Gemüsegärtner jetzt normal. Keine Zeit für Frau und Tochter.
3: Ja, wir haben. Es wächst tatsächlich gerade alles optimal. Die Jungpflanzen. Genauso wächst das Unkraut perfekt. Und deswegen sind wir gerade quasi an allen Fronten am Kämpfen. Außerdem sind das jetzt die letzten Pflanzen quasi. Oder es sind genau die Pflanzen für die Hauptsaison.
2: Auch das maschinelle Eintopfen von Salatpflanzen hat Cornelius sich selbst beigebracht. Heute landen 5000 Saatkörner in den Erdballen.
3: Wir machen jetzt als erstes die Asiasalate. Dann nehmen wir die normalen Kopfsalate. Dann müssen wir noch Rucola machen, Spinat, Frühlingszwiebeln.
2: Sein Gemüse kommt ungespritzt, in Bio-Qualität zum Kunden. Ein Bio-Siegel mit allen Auflagen hat sein Betrieb nicht.
3: Ich mache das so, wie ich das für richtig halte. Und ich halte das, was wir hier machen, dass wir vernünftig mit unserer Umwelt umgehen, dass wir irgendwie hier alle nur so ein bisschen zu Gast sind auf dem Planeten. Glaube ich, sollten wir hier alle gut mit dem, was wir hier haben, umgehen. Und wenn man das so jeder für sich macht, ich glaube, dann wären wir alle schon ein ganzes Stück weiter.
2: In einem Carport bekommen die Pflanzen genug Sonnenlicht und sind vor Unwettern geschützt. Das Vlies kühlt die Keimlinge und hält Ungeziefer ab. Ist der Salat groß genug, wird er ins Freiland umgepflanzt.
3: 10 Tage sind die jetzt in der Erde. Die würde ich jetzt, nächste Woche müssen die in den Boden. Da vorne haben wir noch Rucola, den müssen wir heute noch pflanzen. Das sieht man auch schon, die Kisten sind voll, gerade da vorne an der Ecke. Die müssen unbedingt raus, dass die ein bisschen Platz kriegen und sich vernünftig entwickeln können.
2: Jenny arbeitet in Teilzeit, nimmt sich aber trotzdem immer viel Zeit für die werdenden Inselmütter.
4: Genau, da haben wir sie schon.
1: Das mache ich jetzt einfach, das mache ich überhaupt nicht regelmäßig bei jedem Besuch. Ich wollte jetzt nur einmal Isabel auch noch mal so eine kleine Sicherheit geben.
2: Das Herz ihres eigenen Babys zu hören, das ist für Isabel noch immer ungewohnt.
1: Ganz besonders. Also sie ist jetzt schon einfach mein absolutes Schätzchen. Das ist immer noch so faszinierend, ne?
5: Ist es, oder?
1: Dass einfach so ein kleines Menschlein.
5: Ja.
1: Im eigenen Bauch irgendwie heranwächst. Mhm. Da ist ja schon alles dran.
5: Ja, und ich finde das auch einfach Wahnsinn. Und so früh ist schon so viel fertig.
1: Ja.
5: Ich komme noch mit dem Tuch.
2: Nach der Entbindung auf dem Festland wird Jenny Isabel wieder auf Amrum betreuen.
4: Also ich würde dann gleich am nächsten Tag, wenn ihr hier angekommen seid, vorbeikommen. Ich nehme mir für den ersten Besuch gerne so zwischen 1 und 2 Stunden Zeit, denn du wirst mir hoffentlich ganz viel von deiner Geburt berichten. Und das nimmt sehr viel Zeit in Anspruch. Und das höre ich mir mal super gerne an. Und dann sehe ich dich super gerne mit deinem Baby die erste Woche jeden Tag.
1: Wow.
2: Das Tochterboot Lotte ist auf dem Weg zurück nach Amrum. Svens Frau hatte zum Glück keinen schweren Unfall. Ihr Mann, der Vormann, ist wieder auf der Brücke des Rettungskreuzers.
6: Alles gut, also sie ist umgeknickt und dann, aber konnte halt sich nicht so bewegen, um dann halt auf die Kinder komplett aufzupassen. Und dann bin ich schnell nach Hause oder konnte dann schnell nach Hause, glücklicherweise, um dann dort auszuhelfen.
2: Die Ernstmeier-Hedde ist wieder einsatzbereit. Warten auf den Seenotfall und hoffen, dass er nicht eintritt. Wochen später. Sommer an der Nordsee. Sommer auf Amrum. Im Tonnenhafen noch immer kein Einsatz für die Seenotretter. Das geht jetzt schon seit Wochen so. Nebenan beim Gemüsegärtner ist Erntezeit. Jeden Tag holt Cornelius jetzt frische Gurken und Tomaten aus den Gewächshäusern. Dabei hilft ihm ab und zu eine Saisonkraft. Den Großteil erledigt er allein. An manchen Tagen erntet er bis zu 100 Kilo Tomaten.
3: Das tut richtig gut, dass die Arbeit, die man da investiert hat, die Zeit, das Geld ja auch tatsächlich, dass sich das lohnt. Das macht hier tatsächlich Freude, wenn man das sieht von Anfang an. Im Winter ist hier gar nichts. Hier ist hier vielleicht ein bisschen Gründüngung, ein bisschen Fazilia, ein

0: bisschen Ölrettich. Und jetzt hier stehen hier die Pflanzen fast 2 Meter hoch. Das hier, ja, das macht Freude. Ne? Da kommt das ja auch so ein bisschen drauf an.
1: Die Tomaten liefert Cornelius erntefrisch an seine Kunden.
0: Und jetzt hier packen wir die Tomaten für ein Edeka in Wütün, also den Zentralmarkt. Den beliefern wir eigentlich mit allem, was wir haben. Und wir packen immer 500 Gramm rein, also eigentlich immer drüber. Einfach, dass sich da keiner beschweren braucht, dass da irgendjemand meint, er hat eine Tomate zu wenig gekriegt.
1: Sein biologisch ausgerichtetes Anbaukonzept geht auf.
0: Ich würde sagen, so wenig Dünger oder also eigentlich gar kein künstlicher Stickstoff, sondern nur diese natürlichen Dinger, die wir benutzen. Gute hier Bodenvorbereitung. Das ist, glaube ich, hier das, was es ausmacht.
1: Auf der Insel hat es sich schnell herumgesprochen. Isabel und ihr Mann sind Eltern geworden. Vor ein paar Tagen ist Töchterchen Sophia in einem Hamburger Geburtshaus zur Welt gekommen.
2: Ich habe es auch irgendwie noch gar nicht so richtig realisiert, ne? Dass ich jetzt einfach so ein Schätzchen zu Hause habe. Mhm. Bin ganz verliebt. Gell, mein Engel?
1: Ja. Wie abgemacht, hat Jenny die Wochenbettbetreuung übernommen.
3: Also ich würde Sophie jetzt gerne einmal ausziehen. Das mache ich in den ersten Tagen immer selber. Einfach auch, um den Eltern noch so ein bisschen die Handgriffe zu zeigen und selber überall einmal schauen zu können. Im nackigen Zustand wiegen wir sie und schauen, ob sie dann auch zugenommen hat. Sie hatte gestern schon mehr als ihr Geburtsgewicht. Das ist bei mir immer so ein Durchatmen. 3.590.
4: Wow.
3: Das ist auf jeden Fall schon, jetzt muss ich rechnen, über 100 Gramm mehr als gestern.
4: Ach, schön.
3: Sehr gut.
1: Seit Jenny Inselhebamme auf Amrum ist, wurden 11 Babys geboren. Sie ist jedes Mal froh, wenn Mutter und Kind gesund zurück auf der Insel sind.
3: Ich muss schon sagen, wenn ich jetzt die kleine Familie hier sehe und auch gestern schon so wahrgenommen habe, wie entspannt sie sind und hier schwebt ganz viel Liebe und Glückseligkeit im Haus. Und so soll das sein.
1: Ein paar Mal noch wird Jenny bei Isabel und Sophia vorbeischauen. Dann ist ihre Arbeit erledigt. Cornelius ist unterwegs zum Inselsupermarkt. Sein Gemüse soll möglichst erntefrisch beim Kunden ankommen.
0: Ja, genau. Wir geben uns Mühe, dass das wirklich, ich sag mal, eine halbe Stunde, nachdem wir das geschnitten haben, soll das gerne im Regal liegen. Und der Edeka ist mal einen Kilometer weg, deswegen haben wir da gar nicht so viel Fahrt vor uns. Nee, das ist tatsächlich hier, jetzt soll das auch schnell ins Regal.
1: Der Leiter des Supermarktes ist einer seiner Hauptkunden. Bestellt jetzt täglich frisch nach. Tomaten, Gurken, Frühlingszwiebeln, Lauch und Salate.
5: Ich bin froh, dass er mit einer angefangen ist, weil ja die Nachfrage nach regionalen Produkten ja immer stärker wird. Und so viel können wir auf Amrum ja nicht anbauen. Und deswegen das, was Cornelius Hinrichs jetzt macht, ist schon für Amrum sehr viel. Und der Kunde fragt danach. Und also ich wäre froh, wenn ich immer noch mehr Ware bekommen könnte. Aber es ist natürlich auch begrenzt.
1: Monate später. Ein harter Winter für Amrum und ungeplante Veränderungen. Im Dezember müssen Jenny und Norman die Insel verlassen. Sie ziehen an die Ostsee. In die Nähe von Jennys krankem Vater. Ein neues Jahr. Norman pendelt jetzt zwischen Ost- und Nordsee. Er schiebt weiter Wache auf dem Rettungskreuzer. Sehr schnell mussten sie den Wohnort wechseln.
6: Ja, dann haben wir in der Nähe von Gelting, da wo meine Frau auch herkommt, auch im selben Dorf, wo ihr Vater wohnt, 2 Häuser weiter sogar, haben wir da eigentlich sozusagen einen Glückstreffer gemacht, ein ziemlich gutes Angebot bekommen. Und so kam es dann, dass wir kurz vor Weihnachten letztes Jahr die Insel dann verlassen haben.
1: Heute kocht Vormann Sven für die Mannschaft. Es gibt Hähnchenschenkel mit Gemüse und Pilzen. Zu retten gab es in letzter Zeit kaum etwas.
7: In den letzten 3 Wochen war eigentlich gar nichts los. Davor hatten wir wetterbedingt ein paar mehr Krankentransporte von den Inseln, von Föhr und von Amrum. Ansonsten auf den Halligen ist es extrem ruhig geworden. Bedingt dafür, dass wir die Hubschrauber jetzt als größere Unterstützung haben wie früher. Und mehrere Hubschrauber stationiert sind rundherum und die auch nachts fliegen.
1: Seit ein paar Wochen ist Norman Maschinist. Vom freiwilligen Helfer zum Chef im Maschinenraum. Sein Berufswunsch hat sich erfüllt.
4: Fühlt sich auf jeden Fall gut an. Auf jeden Fall hast du jetzt, oder habe ich jetzt mehr Verantwortung, ne? Für die Maschinenanlage, dass das alles läuft. Wenn mal irgendwas nicht läuft, dementsprechend zu reagieren. Und das macht Spaß, auf jeden Fall.
1: Gelting an der Ostsee, das neue Zuhause von Jenny und Norman. 130 Kilometer östlich von Amrum. So schnell ein Haus in der Nähe ihres Vaters zu finden, war nicht einfach.
8: Aber dann haben wir dieses Prachtstück hier entdeckt. Ja, großes Glück, einfach Zufall. Also es spielte alles dazu. Ich sehe meinen Vater täglich. Meine Mutter kommt sehr, sehr oft vorbei. Die wohnt 10 Minuten mit dem Auto entfernt. Genau, wir mieten das Haus jetzt nur in Anführungsstrichen. Reicht, ist wunderbar.
1: Seitdem Jenny weggezogen ist, gibt es auf Amrum keine Hebamme mehr.
8: Also da habe ich täglich noch Kontakte von den Frauen, Mädels, die dort so gerade schwanger sind oder ein Baby bekommen haben, mit Fragen, mit Bedürfnissen, Problemen, für die ich eigentlich da wäre, also was absolut meine Aufgabe wäre, und ich bin nicht mehr da. Und das fällt mir wahnsinnig schwer.
1: Zurück auf Amrum. Cornelius erntet in einem der beiden Gurkengewächshäuser. Immer wieder experimentiert er mit neuen Sorten.
9: Wir pflücken jetzt gerade Minigurken. Die haben wir auch dieses Jahr das erste Jahr. Und die kommen auch ganz gut an. Man muss ja immer erst mal so ein bisschen anschmecken, ob die Leute das überhaupt wollen, was wir gut finden oder was ich gut finde. Und die kommen tatsächlich ganz gut an. Das sind halt so kleine Frühstück-Snack-Gurken, die wir im Viererpack verkaufen.
1: Immer wieder investiert Cornelius in neue Vermarktungsideen.
9: In Norddorf hat mein Onkel so einen Selbstbedienungsgemüseladen. Und da habe ich so einen kleinen Automaten stehen. Und das lohnt sich halt einfach nicht, da irgendwie Personal hinzustellen, die da den ganzen Tag stehen und die Gurken verkaufen. Da ist das mit dem Automaten eine tolle Sache. Außerdem ist das auch gut für die Gäste, die abends um 10 mit der letzten Fähre kommen. Die können da noch mal hin.
1: Auch beim Bestücken des Automaten macht sein Problemgemüse Probleme.
9: Solche Krummen kriege ich da nicht rein. Die lösen dann im Regelfall eine Störung aus. Deswegen packe ich mir die beiseite. Und die bewahre ich mir dann auch für die Gastronomen morgen. Ja, die sind da glücklich mit. Die kriegen die was günstiger. Und haben ja im Prinzip das gleiche Produkt. Und wenn jeder ein bisschen gut davon hat, dann glaube ich, ist das eine gute Lösung. Haben wir das auch parat?
10: So, Kollegen, wir haben einen Einsatz.
1: Auf der Brücke des Rettungskreuzers ist ein Notruf eingegangen.
10: Ja, wir haben Einsatz. Die Gesa treibt hier zwischen Stenotti, die wollten Richtung Föhr. Die haben irgendwie einen Maschinenausfall. Ob ihr dann mit dem Tochterbund mal hinfahrt und die mal wieder reinholt.
11: Wie viele Leute haben wir an Bord?
10: Zwei Mann sind an Bord.
11: Alles klar, dann fahren wir los.
10: Achtung, komm.
11: Ja, alles klar. Wir laufen jetzt raus und dann sind wir gleich da.
12: Klar, sollen wir schon eine Leine bereit machen oder habt ihr eine?
11: Wir haben eine Leine, aber ihr könnt eure Steuerbordseite schon mal abfändern.
1: Sieht aus wie ein Notfall, ist aber keiner. Regelmäßig üben die Retter Seenotfälle.
11: Jetzt im Sommer jedes Wochenende. Ja, dann auch mit unserem Freiwilligen zusammen. Fährst du das einmal ganz langsam mit Steuerbord einmal so rum? Fährst du gleich schön dicht dran, dass ich mit dem einmal schnacken kann und dann legt er die Leine rüber?
13: Das machen wir so, jawohl.
1: Jahrelang war Norman Lehrling, jetzt bildet er selbst aus. Christian steuert heute zum ersten Mal das Tochterboot und lernt dabei viel von Maschinist Norman.
11: Oh, schön, also man... Es freut mich, dass man das, was man jahrelang über die Kollegen vermittelt bekommen hat, jetzt irgendwann weitergeben kann. Ne? Ich finde es gut.
13: Was?
11: Langsam. Haben wir nur eingekuppelt. Jetzt haben wir Zeit. Ja, wir haben den Havarist entschleppt und kurz zum Hafen nehmen wir ihn dann gleich längsseit und dann kommen wir ran an den Pier.

0: funktioniert. Ne? Das war hier. Am Anfang hätte ich beinahe gesagt, war das alles ein Kampf. Aber das liegt ja vielleicht auch daran, weil ich das nicht gelernt habe.
1: Der Verkaufsautomat steht auf dem Hof seines Onkels in Norddorf. Der ist auf Freilandgemüse spezialisiert. Der Laden ist bei Insulanern und Gästen bekannt. Deshalb hat Cornelius das Gerät hier aufgestellt.
0: Das war natürlich für die älteren Leute bei uns im Dorf doch eine Umstellung, dass die da jetzt so eine Maschine bedienen sollen, um an ihr Gemüse zu kommen. Aber alles in allem hier, würde ich sagen, überwiegen die Vorteile dann doch.
1: Jetzt schnell zu Gastronom Holgi.
0: Moin.
1: Der wartet schon auf sein Gemüse. Besuch bei Isabelle und ihrem Mann. Vor ein paar Monaten erst ist die kleine Familie in ihr neues Haus in Norddorf gezogen. Jetzt bekommt Sophia schon ihre ersten Milchzähne.
2: Also wir haben wirklich ein zuckersüßes Baby und sie macht uns das wirklich richtig leicht. Und auch wirklich Mama zu sein, ist wirklich mit Abstand das Allerschönste, was es gibt. Aber natürlich auch manchmal wirklich auch anstrengend. Aber es lohnt sich immer.
1: Noch immer hat Amrum keine neue Hebamme.
2: Also es wäre wirklich wunderbar, wenn sich da jemand wirklich finden würde. Und ja, dass wir alle wieder eine Inselhebamme haben, ne? Weil es sind ja wirklich letztes Jahr und dieses Jahr super viele Inselkinder auf die Welt gekommen. Und ganz, ganz viele stehen jetzt halt wirklich ohne Hebamme da, ne?
1: In ein paar Wochen ist die Gemüsezeit auf Amrum vorbei. Im Winter arbeitet Cornelius wieder als Zimmermann.
0: Holgi!
1: Holgi betreibt ein Bistro direkt am Strand. Erst vor einer Stunde hat er den Salat bestellt. Jetzt wird er geliefert.
3: Ja, aber regional besser geht's ja nicht, ne? Wenn wir vom Festland jetzt die Ware kriegen, das liegt ja doch schon ein bisschen länger denn. Und dann weiß man nie, was man kriegt. Man kriegt ja auch mal Mist. Und das hast du hier nicht jeden Tag. Den kannst du nach anrufen, den Bengel da. Dann kommt er und bringt was. Ne? Das ist überhaupt kein Thema. Das ist natürlich für uns als Gastronomen ist es ein Traum. Ne? Besser geht's gar nicht. Ne?
1: Bislang hat Cornelius, wohl auch wegen der vielen Sonnentage, eine gute Ernte eingefahren.
0: Das macht einfach Freude, ne? Wenn man da was entstehen lässt, was gebraucht wird und was gut ankommt. Das ist ja. Das ist schon wichtig, das ist auch wichtig für mich und das macht Freude einfach.
1: Ein Gemüsegärtner, ein Seenotrettungskreuzer und vielleicht bald auch wieder eine Hebamme. Drei Berufe, eine Insel. Arbeiten für Amrum.
4: Manche sagen ja, das Leben ist ein Zirkus oder ist wie ein Zirkus. Und jetzt werden Sie sich fragen, was macht eigentlich, Achtung, Heino Ferch heute im Zirkus? Ja, das ist eine große Frage, die wir natürlich beantworten werden. Denn zum einen werden wir einen kleinen Ausflug in Heinos Vergangenheit machen. Wir bleiben aber auch in der Gegenwart und überhaupt
5: im Zirkus.
4: Im Zirkus. Wir machen großen Zirkus. Nicht großes Kino, das machen wir auch, aber vor allen Dingen großen Zirkus. Heino Ferch, jetzt.
6: Die Entscheidungen treffen sowieso die da oben und wir haben sowieso nichts zu sagen.
7: Immer mehr Menschen sagen, es funktioniert eben nicht gut.
8: Geht, funktioniert auch nicht mehr.
9: Der Kleine kriegt nichts.
10: Warum?
11: Oben und unten gibt es irgendwie, aus meiner Sicht nicht.
12: Ja, natürlich gibt es ein Oben und Unten in unserer Gesellschaft.
1: Die da unten. Heute 22.05 Uhr.
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4: Ihnen zu Hause einen wunderschönen guten Abend. Ganz herzlich willkommen zu Das rote Sofa. Natürlich live aus Norddeutschland. Vergangene Woche, da hat er noch in Riga gedreht. Wochenende München, Montag ging es nach Berlin. Und heute ist er für den Norden in Hamburg. Ein Mann, den man tatsächlich eigentlich nicht mehr vorzustellen braucht. Heino Ferch ist heute Abend auf dem roten Sofa. Lieber Heino, herzlich willkommen.
5: Vielen Dank für die Einladung. Ja,
4: schön, es war ein bisschen knapp, ne, dass du gekommen bist.
5: Ja, es gab irgendwie was um Berlin herum, dass die Züge mit anderthalb Stunden irgendwie Verspätung fahren sollten. Weil irgendwie, und dann habe ich dann doch schnell einen noch gekriegt. In Hamburg kann man ja alle 20 Minuten irgendwie fahren von Berlin. Und dann habe ich einen erwischt, der dann doch schnell noch gefahren ist. Und ich bin von einer knappen Stunde angekommen.
4: Und ab Hauptbahnhof Hamburg gab es auch
8: Riesenproblem.

0: auch schreien zog, als dann noch gesagt wurde, irgendwie, sie können nur bis dahin fahren und danach ist eine Fliegerbombenentschärfung.
1: Ja, ja,
0: und alles ist gesperrt, keine S-Bahn fahren und alle, oh Gott, wie komme ich denn nach Pinneberg oder so und so, genau.
1: Sag mal, also ich habe es ja schon gesagt, Riga, München, Berlin, Hamburg.
0: Ja.
1: Hast du irgendein Ritual, irgendwas, damit du auf deinen Reisen, du bist ja ständig unterwegs, damit du da nicht durchdrehst, irgendwie so diesen Halt verlierst vielleicht auch?
0: Nein, sich fokussieren auf das, was jetzt als nächstes kommt, Day by Day, das zu machen. Sind ja bei Dreharbeiten, ist man konzentriert auf das, was kommt. Und gestern war die Premiere von Adams 8 in Berlin. Mhm. Ich treffe Freunde, ich habe eine Tochter in Berlin. Und das ist immer, das wird alles immer integriert. Und genau, noch nicht an nächste Woche denken, es sei denn, ich habe große Texte für Riga, in der nächsten Woche wieder in Riga. Da bin ich schon am Vorbereiten. Aber eigentlich irgendwie das Nächste fokussieren, machen, sich freuen drauf und dann das andere.
1: Aber eines ist ganz wichtig, habe ich gehört. Kein Apartment mieten für dich, falls du irgendwo längere Zeit einen Film drehst. Es muss das Hotel sein.
0: Ja, ich bin ein Hotelmensch. Ich freue mich, wenn ich abends wo reinkomme, wo Menschen sind, wo es eine Lobby gibt, wo ich einen kleinen Salat essen kann oder einen Schluck Wein trinken kann. Und wenn ich, das war aber immer schon so, wenn ich dann in ein Apartment kommen würde, da geht die Tür zu und dann ist es so,
1: klick,
0: ruhig.
1: Plötzlich.
0: Und dann ist so, oh, und das, ich bin immer gerne in Gesellschaft oder also ich muss nicht am Tisch sein, aber ich mag es gern, wenn was los ist drumherum. Ich bin ein klassischer Hotelmensch.
1: Gestern Abend hast du gerade gesagt, gab es in Berlin die Premiere Adams 8. Es geht um Karl Adam, den Rudertrainer, legendären Rudertrainer 50er Jahre mit dem Deutschlandachter. So Premierenfeier. Berlin.
0: Ja.
1: Ich meine, der Film ist, geht nächste Woche los. Jetzt noch mal Premierenfeier. Wie ist das, wenn man dann so mit den ganzen Kollegen zusammen ist? Wird da noch mal richtig auf den Topf gehauen?
0: Ja, nein, wir haben uns ja zum Teil alle gar nicht gesehen überall. Es gibt ja einige Rollen, die Svenja Jung spielt, eine ganz wunderbare Rolle. Und die habe ich am Set gar nicht gesehen, weil die in ihrer Geschichte ganz woanders war. Und so.
1: Umso mehr Grund zu feiern.
0: Umso mehr Grund zu feiern, sich wiederzusehen. Ich habe mit Svenja einiges gemacht. Sie war ja in der Palast in der ersten Staffel, war sie ja meine... Die beiden Zwillingstöchter von mir. Und wir haben da eine ganz schöne Geschichte gehabt vor ein paar Jahren. Und das ist eine große Wiedersehensfreude gewesen. Das war ein Riesenensemble gestern. Wir haben herrlich gefeiert. Danach es war wieder eine schöne alte West-Berlin-Premiere im Zoopalast. Im großen ja. Zoo 1. 850 Leute, glaube ich. Es ist eine Riesenleinwand. Das ist lange her, dass ich im Zoopalast eine große Filmpremiere hatte. Und sonst ist immer alles im Sony Center gewesen in den letzten Jahren oder im International drüben in Ost-Berlin. Das hat wieder richtig gut getan, da zu sein. Die haben irgendwann den Laden zugemacht, dann ist man nebenan in die Monkeys Bar gegangen.
1: So, jetzt kommen wir doch zu den entscheidenden Sachen.
0: Und ja. Gegen drei haben die auch keine Lust mehr gehabt. Aber so. Es war noch irgendwie
1: 28 Grad. Können wir doch mal einen hier?
0: Nee, genau. Nee, lieber zwei. Und war ein sehr, sehr schöner Premierenabend. Das Publikum war begeistert, alle waren... Sehr emotionalisiert, aus dem Deutschlandachter ist der noch einzig Lebende, Mitte 80 auch der Mann, auf die Bühne gekommen. Die Leute standen und immer, dann verdrückt man ein Tränchen. Und das ist sehr, also die Geschichte lebt und das ist ja eine Riesenerfolgsgeschichte gewesen.
1: Gucken wir uns gleich
0: der
1: noch
0: war auch sichtlich bewegt und das sind einfach tolle Momente, wenn man sowas an so einem Abend erleben darf.
1: Gucken wir uns gleich noch ein paar Bilder an. Ja. Toller Film, der nächste Woche in die Kinos kommt, Adams 8. Erstmal ja. Danke, dass du unser Gast bist.
0: Sehr gerne, vielen
1: Jetzt
0: Dank.
1: Kommen wir zu den aktuellen Themen des Tages. Wir haben es heute Morgen auch oder heute im Nachmittag auch übertragen. Viele Königshäuser waren vertreten. In Norwegen wurde heute König Harald V. beigesetzt. Sarah Markus.
2: Zehntausende sind gekommen, um ihrem König die letzte Ehre zu erweisen. Harald V. ist seit 12 Tagen tot. Heute wurde sein Sarg in einem feierlichen Zug vom Osloer Schloss zur Domkirche gebracht. Angeführt von Hakon, dem ältesten Sohn und dem neuen König von Norwegen. Staatsgäste und Königsfamilien aus aller Welt folgen. Auch Bundespräsident Frank-Walter Steinmeier. Die neue Königin Mette-Marit fährt nach einem medizinischen Eingriff in einer Limousine, begleitet von Königin Sonja. Der verstorbene König war in Norwegen äußerst beliebt, die Anteilnahme groß. Politiker kommen und gehen, Regierungen wechseln, aber der König und seine Familie waren immer da. Ihm konnte man folgen, er gab Orientierung. Er bedeutet uns allen sehr viel, speziell auch mir. Da fühle ich wie das ganze norwegische Volk. Er war beliebt, wir werden ihn vermissen. 13 Uhr, eine Schweigeminute im ganzen Land. Im Dom bewegende Momente. Auch für Enkelprinz Sverre Magnus. Und persönliche Reden. Er machte Norwegen größer. Er sprach von einem Wir in Norwegen, wo alle füreinander da sind und jeder Verantwortung für die Gemeinschaft übernimmt. Nach dem Gottesdienst wurde Harald Sag zur Schlosskapelle der Festung Akershus gebracht, um an der Seite seiner Eltern und Großeltern die letzte Ruhe zu finden.
1: Ja, eine ziemliche Dramatik gibt es aktuell in Hamburg-Altona. Wir haben eben gerade schon drüber gesprochen. Bei Gleisarbeiten war eine Fliegerbombe entdeckt worden. Jetzt hat sich aber offensichtlich die Bombe während dieser Arbeiten bewegt und die Lage wurde als riskant eingestuft. In einem Radius von 400 Metern mussten alle Menschen das Areal verlassen. Und auch für tausende Pendler wurde hier der Fern- und S-Bahn-Verkehr eingestellt. Also ziemlich dramatische Situation. Weitere Infos dann im Hamburg-Journal und auch um 21.45 Uhr NDR aktuell hier im NDR Fernsehen. Jetzt der Nachrichtenüberblick von Dorothea Foscherau. Darüber spricht der Norden.
3: Ganze 25 Quadratmeter hat die Feuerwehr in Wentorf bei Kiel Platz. Zum Essen, Umziehen, Planen. Eine Dusche für 45 Einsatzkräfte. Ihre Uniform müssen sie nach dem Einsatz zu Hause waschen, obwohl Rauchrückstände in Feuerwehrkleidung krebserregend sein können.
4: Ja, dass man das dann mit nach Hause in die Familie trägt, ja. Wenn man da kleine Kinder hat, noch, dass die eben sich da ja, erkranken können.
3: 700 Millionen Euro müssten nach Schätzungen in Schleswig-Holsteins Wachen investiert werden. Und tatsächlich. Für gut die Hälfte aller Gemeinden im Bundesland hat die finanzielle Förderung der Feuerwehr Top-Priorität. Im benachbarten Schönkirchen wurde schon renoviert, für 13 Millionen Euro. Und auch die veraltete Wache in Wentorf wird nun modernisiert. Extreme Wetterereignisse häufen sich in Zeiten des Klimawandels. Wie können freiwillige Helfer, Feuerwehr, Polizei und Rettungskräfte im Ernstfall unterstützen? Das wurde heute in Hamburg geübt. Mit Laienschauspielern und rund 150 Helfenden. Ein Szenario: Stromausfall in der U-Bahn bei 38 Grad. Die Aufgabe? Ruhig bleiben, Überblick behalten und mit anderen Freiwilligen und den Behörden kommunizieren. Bis 2028 ist auch eine App geplant, in der sich Freiwillige melden und im Krisenfall zum Helfen eingeteilt werden können. Wer Minentaucher werden will, muss dafür bei der Bundeswehr eine der härtesten Ausbildungen überhaupt absolvieren. Unter anderem mit Apnoe-Tauchen und Läufen mit 19 Kilo Gepäck über Stock und Strand. Drei NDR-AutorInnen aus Schleswig-Holstein haben die Anwärter mit der Kamera begleitet. Und dafür nun den Deutschen Fernsehpreis Kategorie Beste Kamera Information Dokumentation gewonnen.
5: Wir wollten vor allem diese Anstrengungen auch im Bild und im Ton rüberkriegen.
6: Ich glaube, da hatten wir den großen Vorteil, dass Eike dieses Jahr im Marathontraining war und dadurch einfach mithalten konnte.
3: Zwischendurch hätten die Ausbilder sie am liebsten selbst rekrutiert. Aber zum Glück sind die drei dem NDR treu geblieben und drehen schon an der zweiten Staffel. Die erste ist noch in der Mediathek.
1: Tolles Team, verdienter Preis, Gratulation. So. Artistische Höchstleistungen und Stinkstiefel findet Liebe. Das alles wird heute eine Rolle spielen. Hanno Ferch ist nämlich da. Besonders das mit dem Stinkstiefel, das hat dir gefallen, ne? Werden wir jetzt gleich zu kommen, aber vorher gibt es noch ein wunderschönes Porträt von Janice D'Souza.
7: Wenn er irgendwo auftaucht, ist das eine gute Nachricht. Denn dieser Mann ist
8: einer der Besten. Machen Sie Witze?
7: Aber nicht doch. Ihm nimmt man einfach alles ab.
8: Aber das war nicht immer so.
7: Aber immerhin schon ziemlich lange. Seit Ende der 90er ist Hanno Ferch einer der beliebtesten Schauspieler Deutschlands. Ob gewiefter Gauner, überforderter Vater.
9: Liegt da ein Hubschrauber?
8: Ruhe! Na, komm mal.
7: Oder hartnäckiger Ermittler.
8: Was ist mit einer Gesichtsrekonstruktion?
7: Bei ihm läuft's einfach. Nur die Liebe macht ihm in seiner neuen Komödie zu schaffen.
8: Nun sagen wir mal so, es ist
6: kompliziert.
8: Ja.
7: Weniger kompliziert scheint es im Kinofilm Adams 8.
10: All right. So what are the tactics?
11: The tactics is winning. Winning.
7: Na dann, Heino Ferch.
12: Nahmt.
1: Nahmt. Nahmt, Heino. Also, Adams 8. Wir haben schon eingangs drüber gesprochen. Findet nächste Woche, gibt es die Premiere, findet da im Kino statt, ab Donnerstag. Es geht ja um Karl Adam, den berühmten Trainer des Deutschland-Achter in den 50er Jahren. Aber da geht es ja auch um diesen Willen, ja, etwas unbedingt erreichen zu wollen. Ja. Wie sehr, wie nah dran ist das an dir, so dieser Wille, der Berge versetzen kann?
0: Ach, schon sehr nah. Ich war ja im Kunstturnen in meiner Jugend, bis in die Bundesliga. Dann bin ich auf die Schauspielschule und dann hat mich vor gut 20 Jahren der Polosport getroffen und das hat auch sehr gut funktioniert bis in tolle Bereiche. Also ich habe
1: Deutscher Meister, hallo.
0: Ja, ich hab irgendwie, schieß mir gern den Ball vor. Also das ist so ein komisches Gen. Also die Herausforderung suche ich schon sehr gerne und will dann, dass es klappt und setze mich ein bisschen selber unter Druck und will es schaffen, will es machen, will es eigentlich alles probieren und schaffen. Und das ist, wie bei Adams 8, ist das so ein Mechanismus, der, das Wunder von Bern ist ein gutes Beispiel, mhm, vom Zero to Hero, die Truppe, die Karl Adam ja da in Schleswig-Holstein zusammengewürfelt hat, wurde als ein Lumpenpack bezeichnet von den anderen elitären oder etablierten Clubs auch, die große Achter irgendwie zu deutschen Meisterschaften geschickt haben. Und wir alle kennen Rocky, und Rocky ist auch einer, der aus Brooklyn kam, ein Underdog, der dann irgendwie es geschafft hat.
1: Fasziniert und jeden, diese Geschichte.
0: Diese Underdog-Geschichten sind einfach etwas, wo wir alle, wie beim DFB-Pokal im Fußball, wenn irgendwie die Bayern gegen Fünfligisten spielen, dann freut man sich über jedes Tor, die machen, oder über jede gelungene Leistung. Und man fiebert immer auch, glaube ich, den Schwächeren, vermeintlich Schwächeren erstmal.
1: Du bist ja auch in deiner Rolle der Buddenhauser, das ist ja so eine Art Funktionär.
0: Das ist Funktionär, genau.
1: Funktionär, Funktionärstyp. Du bist ja auch nicht unbedingt für diesen Deutschlandachter, der von Karl Adam geformt wird.
0: Ja, es gibt ja eine Vergangenheit von ihm mit Adam aus den 40er Jahren, und die haben sich schon mal nicht wirklich gemocht, und das wird in der Rolle also fortgesetzt, und ich bin jemand, der das überhaupt nicht gut findet, und ich arbeite quasi gegen ihn. Ich versuche das ein bisschen auch zu boykottieren. Also es gibt ja in diesem Funktionärswesen, gibt's ja, die teilen sich ja die Leute in die nur an sich denken, und die an den Sport denken. Das, glaube ich, ist überall auf der Welt.
1: Es geht bis in die höchsten Sphären, Stichwort FIFA und so weiter. Ne? Da war ja.
0: FIFA, genau.
1: Da war ja
0: FIFA. Genau, und so ist Buddenhauser ist eine fiktionale Figur, die gab es in der Historie nicht. Die ist dazu geschrieben worden, und weil man diese Farbe im Film auch haben wollte. Und die hat mir dann angeboten, und ich habe großen Spaß gehabt, so einen Arsch zu spielen.
1: So, schauen wir mal eben rein. Genau so eine Szene, wo der Arsch sich zeigt.
0: Ja,
1: wo der Arsch sich zeigt, da schauen wir mal rein.
13: Gegen den Sieg des Ratzeburger Ruderclubs wurde Einspruch erhoben.
14: Was?
15: Die Achter wurden ausgetauscht.
14: Ausgetauscht? Der wurde gestohlen.
16: Gestohlen?
14: Das Bundesrat da. Funktioniert übrigens einwandfrei. Herzlichen Dank.
17: Das war ein fairer Wettkampf.
14: Was ist mit den Trikots? Die haben noch nicht mal einheitliche Trikots.
16: Erich, komm, lass es. Die Jungs hier haben ihren Sieg verdient.
14: Karl, das Regelwerk besagt ausdrücklich, dass einheitliche
17: Trikots. Es geht um die Leistung. Sie waren die Schnellsten.
14: Aber Sport funktioniert doch mal nicht ohne Regeln. Deutsche Meister? Die? Willst du wirklich, dass dieser Proletenhaufen Deutschland bei der EM vertritt?
17: Es reicht jetzt.
1: Dieser Proletenhaufen, ist er der, dieser. Sag mal, ich finde das ja faszinierend. Du machst das ja häufiger in deinen Filmen, dass du so in so echte Geschichten hineintauchst. Wie war das für dich, so in diese 50er Jahre, 50er, 60er Jahre so reinzutauchen, filmisch?
0: Ja, ich meine, das sind ja Situationen, die es immer wieder gibt, in jedem Jahrzehnt, in jedem Jahrhundert. Ich muss der Rolle muss ich erstmal recht geben. Ich muss Spaß haben, ihn zu spielen. Und das ist, ich muss voller Überzeugung das durchziehen. Und nur so funktioniert das. Ob das nur die 50er, die 60er, 70er oder 80er sind. Solche Diskussionen gibt es in allen möglichen Bereichen und wiederholen sich, oder sagen wir mal so, ähneln sich ja. Das sind eigentlich klassische Streitszenen. In dem Fall einer, der ein Stinkstiefel ist. Ich meine, das ist einfach ein Lackaffe, der.
1: Und sieht auch schon so aus.
0: Ja, genau. Da habe ich auch Wert drauf gelegt, dass das irgendwie entsprechend gefeatured wird mit. Und so weiter. Und so weiter. Das war auch von der Regie mit großer Freude den Vorschlag irgendwie aufgenommen.

0: Und so wird was draus, was hoffentlich eine Authentizität kriegt und was die Zeit auch transportiert.
1: Nächste Woche im Kino, Kinostart.
0: Richtig.
1: Am 17. am Donnerstag, Adams 8. Und jetzt schon am Sonntag, da gibt es im ZDF einen neuen Film mit dir. Bloß keine Liebe.
0: Bloß nicht Liebe.
1: Bloß nicht Liebe. Ja. Da spielst du Dr. Justus Förster.
0: Ja.
1: Es ist ja, da sind wir beim Stinkstiefeltyp, ne?
0: Herzchen auch, ja.
1: Es ist auch so ein Herzchen. Was ist, erzähl mal, was ist mit dem los?
0: Naja, ein etwas grantiger Hund, der sehr einfältig ist, Psychologe und andere besser analysieren kann als ich selber. Mhm. Es kommt zu einem kleinen Unfall mit einer Nachbarin im Haus.
1: Viola,
0: mit der er sich sowieso nicht versteht. Aber die beiden aus ganz anderen Ecken kommen, müssen in irgendeiner Form, das erzählt die Geschichte, miteinander auskommen. Und da machen beide so eine Katharsis durch, machen einen Weg. Und finden dann ein bisschen.
1: Es gibt dann auch so einen kleinen Unfall und durch diesen Unfall kommt man sich ein wenig näher.
0: Ja, er wird etwas gehandicapt danach, er kann sich nicht wirklich bewegen und hat ein großes Gipsbein und dramatisiert das auch alles, aber ist dann auch einfach, fällt auf sich selber zurück und muss mit sich selber zurechtkommen. Und irgendwie macht sie das sehr schön, dass sie ihm auch selber vorfühlt, was er für ein Arsch ist. Und das muss man auch erstmal.
1: Ich finde, wir haben eine Szene rausgesucht, wo da sieht man einfach schon, was das für ein Mensch ist. Man sieht es einfach schon, man spürt es durch den Fernseher.
2: Oh, stopp, nicht mit Gewalt, ja? Ihre Pedale ist in meinen Speichen. Sie machen ja mein Fahrrad kaputt.
3: Dann stellen Sie es doch verdammt nochmal woanders hin. Es kann doch nicht so schwer sein, es muss doch selbst für einen Mann möglich sein.
2: Lassen Sie Ihren Hass auf Männer doch nicht an meinem Fahrrad aus. Ich mach das jetzt. Sehen Sie, was Sie angerichtet haben? Sehen Sie es? Sind Sie vorsichtig mit meinem Fahrrad, bitte? Sie machen mein Fahrrad kaputt, Frau Berger! Jeden Tag dieselbe Scheiße!
1: So, er ist schwer verletzt.
0: Er ist ganz schwer verletzt, ja.
1: Viola gespielt übrigens von Christina Große. Richtig. Also, wir möchten nicht zu viel sagen,
0: was sich daraus entwickelt.
1: Ja. Man ahnt es möglicherweise.
0: Ja, alles ist möglich.
1: Alles ist möglich. Ja. Sonntagabend einschalten, bloß nicht Liebe. Aber dieses Thema finde ich ganz interessant. Wie oft hast du es auch selber erlebt, dass so ein vermeintlicher Stinkstiefel sich dann doch als ein toller Charakter herausgestellt hat?
0: Wie oft ich das selber erlebt habe? Ja. Bei anderen Leuten?
1: Ja, mir fiel da sofort irgendwie was ein, so, wo man früher dachte, das ist ein Idiot. Und dann lernt man sich kennen, man spricht miteinander und schon.
0: Ja, irgendwann kennenlernen muss man sich ja erstmal, um es wirklich beurteilen zu können. Also die erste Begegnung ist, oder eine Flüchtebegegnung, die kann ja gar nicht aussagekräftig genug sein. Mhm. Ich glaube, in jedem steckt, ich denke immer an das Gute im Menschen, eigentlich. Ich denke, wenn der so drauf ist, irgendwie ist er schlecht drauf heute oder was ist mit dem los? Und oft entpuppen sich die meisten dann doch irgendwie als ganz okay und manche halt nicht. Also es gibt solche und solche.
1: Man muss auch mal schlecht drauf sein zulassen, finde ich.
0: Das finde ich,
1: muss man auch.
0: Wer kann schon jeden Tag bombig unterwegs sein und irgendwie offen auf andere Menschen zugehen? Gibt genug Sachen, die von außen einprallen, mit denen wir ja von morgens bis abends durch die Gegend
1: gehen. Übrigens, die Viola geht im Film auch zu einer Wahrsagerin.
0: Ja,
1: Und lässt sich da was vorhersagen, dann wird ihr natürlich Liebe und so weiter prophezeit. Würdest du mal zu so einer Geschichte mal mitgehen? Wer hättest du da mal so einfach so Neugier? So?
0: Ich glaube ja, dass das Ganze nur in erster Linie damit zu tun hat, was man auch selber zulässt, in wie man drauf ist. Einfach hinzugehen und sagen, ich höre mir das an, das kann ja lustig sein. Und dann findet man garantiert irgendwas, was dazu passt, was man da gehört hat, weil man dann auch irgendwie getriggert ist. Wenn du selber Knieschmerzen hast, dann siehst du andere Leute, die auch ständig Knie fassen. Wenn du ein Vater wirst, denkst du überall, die haben dicke Bäuche. Es ist das Thema, was du selber mit dir rumträgst, meistens auch das, was denn überall auftaucht. Und so funktionieren, glaube ich, auch so Wahrsagersachen. Oder man kriegt selber, glaube ich, einen Input, den man mit sich rumträgt. Auch wenn man sagt, ist mir doch scheißegal, aber du hast es hinten drin.
1: Ja, ja.
0: Und irgendwann kommt's und irgendwann denkst du, gelb, habe ich da vorhin gehört.
1: Manchmal ist es auch so ein schöner Anstoß. Vielleicht.
0: Ja,
1: einfach nur so ein Anstoß, mal so ein Denken zu bewegen.
0: Ja. Ich glaube, alles, was wir irgendwie aufnehmen, was wir sehen, und auch wenn wir es wegschieben, es bleibt im Unterbewusstsein hängen und irgendwann kommt's nach vorne und dann wird's zu dem, was es denn sein soll. Also,
1: Sonntagabend. Bloß
0: Sonntagabend.
1: Nicht Liebe.
0: Richtig.
1: Bloß nicht Liebe. So, wir haben jetzt einen Film, der wird dich sehr interessieren. Der wird dich an deine Jugend möglicherweise erinnern. Genauer gesagt geht es nämlich ums Turnen.
0: Oh.
1: Und zwar mit besonderem Augenmerk auf die Trendübung. Ja, ist eine Trendübung. Handstand. Anna Lohmann.
0: Echt?
4: Handstand ist super gut für den Körper und soll auch gut für die inneren Organe sein, wenn die einmal auf dem Kopf stehen.
5: Handstand machen, ein Trend unter Freizeitsportlern wie hier in Hannover.
6: Aus dem Fitnesscenter, die normalen Muskelgruppen, die man trainiert, da sind noch viel, viel kleinere, die man erst merkt, wenn man dann wirklich Handstand mal trainiert.
5: Doch wie viel hartes Training steckt in einem guten Handstand? Wir fragen nach bei den Leistungsturnern am Olympiastützpunkt Niedersachsen. Für die gehört der Handstand schon zum Aufwärmprogramm.
7: Der Handstand ist sicherlich ein zentrales Element im Turnen. Der kommt dann alle 6 Geräte vor. Deswegen ist er für uns, hat eine sehr hohe Bedeutung und wir arbeiten am Handstand auch täglich.
5: Für eine so formvollendete Ausführung wie bei WM-Turner Glenn Trebing braucht es Jahre. Einen einfachen Handstand könne man aber schon nach wenigen Wochen stehen. Hier ein paar Tipps.
8: Ich würde ganz vorne anfangen, dass ich erstmal die Stützkraft aufbaue, meinetwegen mit Liegestütz oder einfach so mal im Liegestützposition eine Minute halten und dann langsam an der Wand anfangen, dass man quasi hochlaufen kann mit Bauch an der Wand.
5: Der 19-jährige Alex Kuhn ist talentierter Neuzugang hier im Leistungszentrum. Um auf dem Barren einen Handstand zu halten, braucht es vor allem
9: Krafttraining, sehr viel Krafttraining. Also ich habe es auch anfangs sehr unterschätzt. Ein Drittel Krafttraining und 2/3 Turnen.
5: Kraft ist also wichtig, denn an jedem Gerät unverzichtbar der Handstand.
8: Es ist sowohl am Pferd, Boden, im Ring sehr, sehr wichtig. Am Barren geht jeder Schwung quasi durch den Handstand oder in den Handstand. Ja, am entspanntesten ist es definitiv am Barren. Es ist quasi die Ausruhposition.
5: Während Alex sich ausruht, gibt Marcel Graf auf dem Boden Gas. Der 21-Jährige gehört zum Bundesperspektivkader, ist deutscher Meister am Sprung. Ergebnis von täglichem intensiven Training.
9: Ungefähr 5 bis 5,5 Stunden, auch manchmal 6 Stunden. Viel Freizeit ist dann halt nicht.
5: Doch ihm ist es das wert, für seinen großen Traum.
9: Olympische Spiele, ich glaube, von jedem Turner das Ziel.
5: Und wer da erfolgreich sein will, muss auch die Königsdisziplin beherrschen. Handstand an den Ringen. Die bewegen sich, was es ungleich schwerer macht, gerade zu stehen.
10: Und irgendwann übt man das über lange Haltedauer, mit immer mal wieder die Füße so in die Seile legen. Und zum Schluss wird es dann ein freier Handstand und den dann so lange, wie es geht, technisch richtig. Also es geht nicht so von jetzt auf gleich, sondern das sind wirklich so jahrelange, stufenweise Aufbau für den Handstand an den Ringen.
5: Andreas Tober ist eine lebende Legende des deutschen Turnsports, nahm an 4 Olympischen Spielen teil. Wenn man dann 31 Jahre lang auf hohem Niveau turnt, sieht der Handstand an den Ringen so aus. Dabei ist der Niedersachse ja eigentlich längst im Handruhestand.
10: Ich habe ja offiziell schon aufgehört, mehrere Male international, jetzt auch national. Ich turne noch ein bisschen in der Bundesliga, aber wenn man das sein ganzes Leben lang macht, dann macht es halt irgendwann auch mehr als nur ein bisschen Spaß. Letzten Endes kriege ich den Kopf immer frei mit dem Turnen.
1: Großartige Leistungen, die da gebracht werden. Und soll ich dir was sagen, Heino? Wir haben eben einen Anruf bekommen von Wolfgang Jordan, dein ehemaliger Trainer in Bremerhaven.
0: Ja.
1: Der lässt sich ganz herzlich
0: grüßen. Auf jeden Dank.
1: Das ist tatsächlich.
0: Wohin? Hallo.
1: Das ist aus Bremerhaven. Kann das sein, dass der Wolfgang immer gesagt hat zu dir, Rumpf ist Trumpf?
0: Rumpf ist Trumpf, genau. Ja. Das haben die Trainer gesagt, das sagt auch jeder Physiotherapeut, glaube ich. Rumpf ist Trumpf, wenn du trainierst, musst du vorne und hinten, Bauch und Rücken gleichermaßen stabilisieren. Aber das ist letztlich, Rumpf ist Trumpf, ist ein alter Spruch, ja.
1: Ja, es ist so diese Körpermitte
0: an. Ja, absolut, genau. Aber das Handstand-Trend ist jetzt. Ich meine, ich habe wie viele 100 Stunden ich im Handstand verbracht habe, das weiß ich gar nicht. Aber ich bin auch zu Hause, denn also, ich habe ja 6-mal die Woche 3 Stunden in der Turnhalle gestanden und habe trainiert. Aber auch ganz oft beim Fernsehen abends, ich bin an der Wand gestanden oder im Handstand gestanden. Minutenlang, das war irgendwie entspannend auch. Und
1: ja.
0: Es hat natürlich was Durchblutendes, aber irgendwie ist diese Kopfüberbewegung, ist, wenn man mit dem Sport irgendwie aufgewachsen ist, ist einfach drin und das gehört dazu.
1: Ich habe mir da anders geholfen. Ich habe mir so ein Gerät gekauft, da kann man sich reinstellen, Füße festschnallen, dann klappt man so nach hinten. Dann hängt der Kopf auch nach unten.
0: Naja, ist der gleiche Effekt.
1: Ist der gleiche Effekt. Also ist vielleicht nicht so muskelbildend.
0: Kannst du noch so machen dabei. Ja,
1: genau. Ich möchte das einfach mal zeigen. Klein gegen groß bist du gewesen, schon mehrfach. Und da hast du mal gezeigt, was du heute noch drauf hast. Das ist wirklich sensationell. Wie ich finde, sensationell.
11: Es wäre schon schwer genug, wenn das Seil einfach parallel zum Boden gespannt wäre. Aber mit der Steigung ist es natürlich noch mal viel schwerer. Und da ist er oben!

0: Da hast du meinen allerhöchsten Respekt.
1: Oh, vielen Dank.
0: Das ist wirklich stark. Finde ich wirklich stark. Also hochzugehen, Höhe und dann auch noch stark. Aber weißt du, was ich jetzt habe?
1: Was?
0: Eine Melodie.
1: Welche?
0: Achtung! Na! Da, da, da. Komm, wir gehen schon mal hoch. Wir stehen mal auf. Die Melodie sollte jetzt eigentlich kommen. Und? Ich singe sie.
2: Salto Mortale habe ich
0: rausgehört. Salto Mortale. Da, da, da, da, da, da. Salto Mortale. Jetzt, oh, guck mal, jetzt hört sie schon auf, die Melodie. Also, komm, setz dich, setz dich. Wir sind nämlich in einem Zirkus.
1: Richtig, ja, wie schön, wie schön.
0: So. Das haben wir extra hier in liebevoller Arbeit. Ich finde, es sieht wirklich süß aus, oder?
2: Totale Überraschung, das ist wahnsinnig. Ich bin ganz gerührt.
0: Ja. Erzähl mal, was für Kindheitserinnerungen weckt das in dir?
2: Ich war von klein auf ein riesiger Zirkusfan. Die Artisten, vor allem auch die Tiere haben mich begeistert. Aber vor allem auch die Akrobatik. Aber ich bin in meiner Heimatstadt in Bremerhaven, bin ich, wenn Busch, Roland, Althoff, Sarasani, wie sie alle hießen, Krone natürlich. Ich bin immer hin und hab geguckt und wollte mithelfen. Ich durfte dann auch immer mal mithelfen. Ich habe mal im Elefantenzelt geschlafen, haben die meine Eltern angerufen. Nee. Da war ich, glaube ich, 7 oder 8 und haben gesagt, Junge ist hier eingeschlafen, was machen wir denn jetzt? Und er sagt, wir kommen vorbei oder wir holen ihn morgen um 7 ab, dann muss er zur Schule und solche Sachen. Mich hat der Zirkus immer unglaublich emotionalisiert. Und das, was ich bei Kai gemacht habe, bei Klein gegen Groß, ist eine Nummer, die ich vor 25 Jahren bei Zirkus Krone gemacht hat. Als Stars in der Manege gab, war ich, durfte ich dreimal dabei sein. Und das erste Mal war eine Schrägseilnummer hoch durchs Chapiteau im Kronebau in München. Und das war ein Wunsch der ARD vom Unterhaltungschef, die gesagt haben, wir haben sie noch, wir würden gerne wieder. Sag ich, guckt euch mal an, das von damals, das kriege ich hin. Und dann hatte ich den Schweizer Artisten, mit dem ich das damals geübt habe, David Dimitri, der ein ganz berühmter Seilartist ist, weltweit.
0: Ja.
2: Und mit dem habe ich das einstudiert. Das ist bei toll. Bernhard Paul im Winterlager in Köln. Ja. Ich habe da gedreht zu der Zeit. Und die haben mir dann ein Seil gespannt, wo ich nach den Dreharbeiten oder wenn ich mal einen halben Tag frei hatte und nicht weg war, trainiert habe. Trainiert habe 2 Monate. Und dann und auch hier trainiert habe, dass man diese Stange, die einen schon auch stabilisiert auf dem Seil, über die Minuten halten kann. Ich habe da, glaube ich, 8 Minuten gebraucht, bis ich oben war bei Krone. Das war ein langes, langes Seil, was sehr hoch ging. Und das habe ich vorletztes Jahr bei Klein gegen Groß wieder ausgegraben und mich vorbereitet. Das sind, wie wir vorhin gesagt haben, so Sachen, irgendwie Ball vorschießen und sagen, mache ich, kriege hin, gib mir 6 Wochen.
0: Ja, gibt es da eine Aufgabe, das will ich
2: hin? Ja, genau. Und da,
0: das du hast sowieso eine ganz besondere Beziehung zum Zirkus Krone, ne? Also das ist ja,
2: du bist
0: nett mit denen.
2: Ja, na sehr, sehr, sehr. Durch diese, also erstmals, das war 99 oder 2000, die Seilgeschichte, dann ein paar Jahre später war ich mit französischen Bodenakrobaten, haben wir eine Nummer gemacht mit den Le Petit Frère und das letzte war ein paar Jahre später die ungarische Post, also auf 2 Pferden. Ich war, ganz ehrlich, das sind mit die schönsten Abende und Auftritte gewesen in meinem ganzen Leben. Vor 3000 Leute im Kronebau und so Sachen machen und die Zirkusleute freuen sich einfach, wenn sie sehen, dass die sich da vorbereiten, wirklich Zeit nehmen und sich so zirzensische Nummern wünschen und sagen, okay, krieg ich hin. Also da wird ja erstmal probiert. Die ungarische Post habe ich in Oslo probiert bei einer französischen Artistin, die mit ihren Pferden da war. Und die haben gesagt, fahr erst mal hin und guck mal. Und da war ich dann Vormittag und da haben wir gesagt, kriegen wir hin. 2 Monate, kommt die runter. Das war schon organisiert. Und es musste nur das Go geben von ihr, die sagt, fahr, ich krieg das hin. Und dann haben wir geübt. Bei München war die in einem Gestüt untergebracht. Und so weiter. Also das ist seitdem, es gibt eine sehr enge Verbindung zu Krone mit Martin und Jana Lacey.
0: Und die wird immer enger. Die wird immer enger, weil
2: die wird gerade immer
0: bist
2: enger.
0: Hier, du bist ja jetzt gerade in Riga unterwegs,
2: ja, genau.
0: Von Dreharbeiten. Und in Riga dreht ihr im Grunde den Dreiteiler Zirkus Krone.
2: 1900 ist das, bevor Krone der Zirkus so richtig ein großer Zirkus war. War es ein kleiner Betrieb und in dieser Zeit sehr nostalgisch erzählt auch, aber mit allen Figuren, die es im Zirkus gab, mit einer kleinen fiktionalen Geschichte nebenbei. Meine Rolle ist aktuell, ich bin hier.
0: Hagenbeck?
2: Ich bin Tierhändler, meine Rolle also ist nach Karl Hagenbeck.
0: Nachempfunden,
2: genau. Großer Tierhändler, großer Mann, der Expeditionen in die Welt geschickt hat. Tiere eingekauft hat. Die haben ja, es gab ja auch Völkerschau, es gab ja auch...
3: denn das hier wurde sind jetzt Leute, im Nachhinein natürlich anders betrachtet, aber es war
2: ja gut, aber der hat den Leuten die Welt gezeigt. Der hat gesagt, der, es war da ein Mann, der die ganze Welt bereist hat und dann auch einfach, der hat aus Afrika Menschen, wurde also ein Indianer, war irgendwie so vom... aus der Mongolei und wo nicht überall her und hat auch das ausgestellt. Er hat den Billy the Kid Show gemacht, jahrelang, die sind durch ganz Europa getourt und solche Sachen. Das ist die, das ist der Mensch, die meine Rolle eigentlich ist und so. Und es ist, in Riga gerade, in Lettland, ist das Set seit 4 Wochen aufgebaut, ein großer Platz mit alten Zirkuswagen, mit einem Zelt und Hochseil musste draußen aufgebaut werden, weil es damals noch kein großes Zelt gab.
3: Und alle Leute in Riga denken, welcher Zirkus kommt denn
2: hier eigentlich los?
3: Was ist denn hier los? Das ist ein historischer
2: Aber
3: Zirkus.
2: Aber du kannst dir vorstellen, mein Herz schlägt, pocht und es ist großartig und wird für die ARD produziert von Dream Tool aus München und es ist ganz toll, da oben zu sein und das zum Leben zu erwecken und eine der Rollen zu sein. Ja.
3: Etwas sehr Herzerwerbendes haben wir jetzt auch. Da gehen wir auch noch ein bisschen zurück, so in diese 70er-Jahre-Zeit. So als du im Zirkus rumgelungert bist. Es geht um eine Freundschaft, um die Geschichte einer Freundschaft, die wirklich besonders ist. Ich bin sehr sicher, Sie werden bewegt sein. Julia Lunau.
4: Briefe aus 5 Jahrzehnten. Sie erzählen die Geschichte einer besonderen Freundschaft zwischen Dörte Dirksen aus Niedersachsen und ihrer Brieffreundin aus Süddeutschland.
5: Der erste Brief ist datiert auf dem 28.04.1970. Da waren wir 11 Jahre alt. Jetzt sind wir beide schon im Ruhestand. Und hat sich viel verändert im Leben, aber das ist ja auch begleitend gewesen.
4: Angefangen hat alles vor 56 Jahren, von der Schule vermittelt. Ihre Brieffreundin, die 11-jährige Angelika Weber aus dem bayerischen Weix.
6: Liebe Dörte, ich heiße Angelika, bin 11 Jahre alt. In der Freizeit spiele ich mit meinem Kätzchen Peterl. Es ist sehr drollig. Bist du ein Tierfreund? Die Karte, die ich dir beigelegt habe, ist von meinem Heimatdorf Weix, in dem ich zur Schule gehe.
5: Das war sehr ländlich. Ja, Weix. Ich habe gedacht, kein Wasser drumherum.
4: Dörte lebt damals in Federvadersiel, einem Fischerdorf an der Nordseeküste. Die Mädchen erzählen einander von ihren Lebenswelten, wie Dörte in diesen Postkarten.
7: Hier wohnen wir. Das ist das Leutpfeuer von Federvadersiel. Es liegt den Schiffen bei Dunkelheit. Wusstest du, dass unser Wasser salzig ist?
5: Nord und Süd, das war für mich einfach ein Blick in die Ferne. Und dann habe ich mich immer gefreut, wenn der Postbote dann bei uns hielt und ein Brief für mich hatte aus der Ferne.
4: Die Briefe begleiten Dörte Dirksen von ihrer Jugend ins Erwachsenenalter. Nur einmal, mit Anfang 20, gibt es eine längere Funkstelle, wie Angelika schreibt.
8: Manches Mal habe ich an unsere Brieffreundschaft zurückgedacht und es bedauert, dass es doch in Brüche ging. Ich glaube, es lag damals an meiner Schreibfaulheit.
4: Doch sie bleiben dran. Der Austausch wird immer persönlicher. Als junge Mütter tauschen sie sich über streitende Kinder aus. Es gibt tröstende Worte von Angelika.
8: Das hört man immer, wenn noch kleinere da sind. Kämpfe gibt es unter Geschwistern immer.
4: Das Schreiben auch heute noch ein Ritual. Sich bewusst Zeit nehmen. In einer Welt, in der alles immer schneller wird.
5: Man taucht da so ein bisschen ein in Nostalgie. Dann entspannt man sich. Also ich entspanne mich dabei. Also ich finde es auch wertvoll, dass man das weiterführt. Diese Beständigkeit, das liegt mir schon am Herzen. Hallo, Angelika.
4: Mittlerweile telefonieren sie öfter miteinander. Ganz klassisch, ohne Video. Sie haben sich bis heute nie persönlich getroffen. Für die beiden Rentnerinnen nicht entscheidend.
9: Es sollte sich ergeben, wäre wirklich wunderbar. Aber die Brieffreundschaft wird von meiner Seite mit Sicherheit auch ohne ein Treffen weitergehen, solange Dörte das möchte.
5: Ja, 56 ja. Jahre, das muss man sich mal vorstellen. Das ist so. Ja, das ist was ganz Wertvolles. Auch,
9: das ziehen wir durch, Dörte, gell?
5: Ja, das ziehen wir durch bis zum Schluss.
4: 56 Jahre Brieffreundschaft. Ja. Und das Ende ist noch lange nicht geschrieben.
10: Bis bald, ich drück dich. Deine Brieffreundin Dörte.
3: Ja, was für eine tolle, faszinierende Vorstellung, sich auch nicht zu sehen dabei. Da bleibt das in so...
2: In so einer Spannung, ne? Auf Distanz, ja.
3: Das gab es ja früher in der Schule tatsächlich. Die Schulen haben das organisiert, kann ich mich auch noch dran erinnern.
2: Ja, klar.
3: Brieffreundschaften mit anderen Städten und
2: so. Ja, ja.
3: Bist du selber jemand, der Briefe schreibt? Mit der Hand auch richtig?
2: Naja, wenn ich Geschenke mache, dann gibt es immer einen Brief dazu. Also da ist nicht nur hier vielen Dank, Happy Birthday, sondern da gibt es schönes Papier und wirklich ein paar Gedanken dazu. Und das ist etwas, da teilt sich, glaube ich, die Leute in ich mach's nicht oder ich muss es machen. Also ich bin jemand, der da
3: zu schön, immer was... Schön mit dem Füller, vielleicht noch schön geschrieben.
2: Mit einem guten Stift, dass das ein bisschen wertig aussieht und dass es entsprechend ist. Zu Weihnachten anders als zum Geburtstag. Aber das mag ich gern, ja.
3: Sag mal einen Satz dazu. Du hast auch bei der Ammerserenade, hattest du einen Auftritt mit Musik auch. Ja. Da ging es um die Briefe von Clara und Schumann. Robert Schumann mit Johannes Brahms.
2: Richtig, genau. Ich habe mit einem russischen Musiker-Geschwisterpaar, Alexandra und Kirill Trussow, die leben in München. Sie ist Pianistin und er großartiger Violinist. Mit denen habe ich vor ein paar Jahren diesen Abend erstellt über diese Liebe zwischen Clara Schumann und Brahms, die ja sehr eng gewesen ist. Eine, sagen wir mal so, nicht bewiesene, aber in den Briefen, wenn man zwischen den Zeilen liest, ist ganz klar, was da gelaufen ist über Jahre, die sich geliebt haben über die Musik, über die Kunst und über die Leidenschaft zur Musik. Gibt es sehr, sehr viele Briefe, viele auch nicht mehr. Es gab dann irgendwann einen Bruch, einen Cut, und dann sind Briefe verschwunden und im Wasser auf Nimmerwiedersehen.
3: Ich finde das toll, weil die Worte in solchen historischen Briefen, aus dem Wort war es ja noch eine ganz andere.
2: Völlig anders. Die haben ganz andere Sachen besprochen, aber es ist ganz klar, was dazwischen ist. Und die Musik, die die beiden Trussows dazu machen, ist Brahms und Schumann Komposition. Bringen das Ganze in eine, wie soll ich sagen, in einen Melting Pot, wo das Wort die Musik bedient und wo die Musik die Briefe begleitet. Und das ist ein sehr emotionaler, sehr romantischer Abend, den wir schon vor ein paar Jahren in einem Klassikfestival gemacht haben und jetzt zuletzt bei der Ammerserenade
3: im Sommer,
2: Sommer in Bayern.
3: Dann hören wir uns doch mal von Johannes Brahms etwas an. Christoph Hemker war nämlich bei den wirklich tollen, großartigen Festspielen Mecklenburg-Vorpommern.
11: Die zweite Sinfonie von Johannes Brahms. Auf dem Landgestüt Redefin spielt eines der renommiertesten Orchester der Welt, die Sächsische Staatskapelle Dresden. Klassik und Pferde, Teil der Festspiele Mecklenburg-Vorpommern.
12: Die Festspiele sind ein ganz gern gesehener Gast bei uns hier auf dem Gestüt. Das hat sich auch bewährt. Das Konzert in unserer Reithalle, die dafür ursprünglich ja gar nicht gebaut worden ist, wo sich dann aber herausgestellt hat, dass die Akustik einfach wunderbar funktioniert. Das nächste Schaubild, was wir Ihnen zeigen, wird geritten von einem unserer Auszubildenden, Leonhard Rupp, einem jungen Mann, der zwei rheinisch-deutsche Kaltblüter unter sich hat und Ihnen das Schaubild der ungarischen Post zeigt. Sie können sich vorstellen, da ist viel Geschicklichkeit vonnöten und auch ein sehr guter Gleichgewichtssinn.
11: Dirigent Daniele Gatti holt Unterstützung in die Reithalle. Star-Pianistin Beatrice Rana. Beide kommen aus Italien. Auf dem Landgestüt wird es noch tierischer.
13: Für mich ist es ist so viel Spaß, weil Rana bedeutet Frosch und Gatti bedeutet Katzen. Und dann, das ist absolut fantastisch, eine Frosch und Katzen mit die Pferde zu haben für ein

0: Konzert.
1: Zum ersten Mal spielt Rana zusammen mit der Sächsischen Staatskapelle. Beethovens viertes Konzert für Klavier und Orchester.
0: Was für ein helles und heilig Musik. Und das Dialog zwischen der Klavier und dem Orchester ist etwas Besonderes.
1: Klassik, Pferde und Picknick. Eine lang gepflegte Tradition in Redefin. Das Publikum kommt hierher und bringt viel Zeit mit.
2: Das haben wir schon mal gemacht. Und das ist schön hier. Und wenn das wieder mitspielt, kann man hier sogar sitzen.
3: Ich bin Ostdeutsche. Zu DDR-Zeiten hat das stattgefunden. Und es sind ganz, ganz tolle Tiere hier. Alleine die anzuschauen, das ist schon ein Erlebnis. Und dann die Kombination mit einem Klassikkonzert. Was Besseres gibt's gar nicht.
4: Es sind immer die Besten, die sie hier einladen. Also es ist erstaunlich. Wir haben schon gesagt, dass die auf so eine Pampa-Land kommen, so eine exklusiven Orchester. Ne? Also es ist erstaunlich.
1: Wie vornehme Damen zur Zeit von Brahms oder Beethoven zu Pferde unterwegs waren, zeigt die Reitgruppe Side by Side aus Hamburg und Schleswig-Holstein.
5: Es ist eben eine bestimmte Art und Weise, wie man auf dem Sattel sitzt, indem die Beine nur auf einer Seite sind und mit den Hörnern, wo man sich dann einklemmt quasi. Trotzdem sind die Reiterinnen in der Lage, ihr Pferd eben zu steuern, zu lenken und auch sogar Dressurlektionen abzurufen oder zu springen.
1: Die Pferde und das Drumherum lassen auch die Stars auf der Bühne nicht kalt.
0: Ich finde, es gibt etwas nicht so Unterschied zwischen Pferde und Musik. Es gibt so viel Adrenalin und Genuss und die Leute haben viel Spaß dabei.
6: Wow, was für tolle Aufnahmen, kann man nicht anders sagen. Und diese Kombination Pferde, klassische Musik. Und wir müssen mal das Foto zeigen. Du hast es ja vorhin schon angesprochen, die ungarische Post. Guck mal, hier haben wir hinter uns. Da ist er, guck mal. Das sieht doch aus, Also das sind aber jetzt nur zwei Pferde. Du hast die ungarische Post mit wie vielen Pferden gemacht?
7: Es kommen dann sechs insgesamt. Immer, wenn man in der Manege im Kreis reitet. Und dann schicken die, wenn man am Eingang vorbei ist, ein Pferd rein. Das geht hinten. Von hinten kommt das durch die beiden durch. Man macht die Pferde ein bisschen auf. Und dann hast du eine Longe und nimmst dann im Ritt nimmst diese Longe auf und hast dann das erste da vorne. Wie eine Postkutsche wird es dann am Ende. Dann gehst du mit einem weiter, dann kommt das zweite und dann dritte. Ich hatte sechs davor. Das war das Ende.
6: Das ist cool. Aber du bist natürlich auch so ein Reiter, also mit Leib und Seele. Wie oft trainierst du noch Polo und wie oft spielst du auch noch Polo?
7: Ah, ich habe dieses Jahr ein paar Turniere wieder gespielt. Ich bin nach wie vor leidenschaftlich dabei.
6: Mhm. Ja, cool.
7: Macht Spaß, Riesenspaß.
6: So. Wir haben alles durch.
7: Oh, das noch wieder.
6: Hier, da sieht man dich. Da sieht man dich mit Polo, ne?
7: Beweismaterial.
6: Ja, ehemaliger deutscher Meister. Also so, ne, das wollen wir nicht hier unter den Deckel halten. Nächste Woche Adams 8 im Kino und am Sonntag Bloß nicht Liebe. Hanno Ferch, war toll, dass du da warst.
7: Vielen Dank.
6: Freut mich, war schön. Morgen kommt übrigens Schauspielerin Thelma Bourbeng. Es geht um die Polizistin und die Todesstille. Aha, jetzt gibt es die Neuigkeiten aus ihrem Bundesland. Bleiben Sie dran, bis morgen Abend 18:45 Uhr. Tschüss.

0: Moin und guten Abend. Licht und Schatten heute nah beieinander. Das zieht sich so ein bisschen durch die Sendung. Damit herzlich willkommen. Gegen den Vorsitzenden einer Landespartei ermittelt die Staatsanwaltschaft. Die Vorwürfe wiegen so schwer, dass die Immunität vom Landtag aufgehoben wurde. Im Visier steht der AfD-Chef Ansgar Schledde aus der Grafschaft Bentheim wegen schwarzer Kassen. Wenige Tage vor der Kommunalwahl stellt sich natürlich die Frage nach dem Zeitpunkt. Andererseits, soll die Strafverfolgung ruhen, nur weil Wahlkampf ist?
1: Der Landtag startet mit einem Rums nach der Sommerpause. Äußerlich gelassen stimmt AfD-Landeschef Schledde seiner eigenen Immunitätsaufhebung zu. Nach NDR-Informationen ermittelt die Staatsanwaltschaft. Schledde soll Parteispenden über ein Privatkonto abgewickelt und nicht im Rechenschaftsbericht der Partei angegeben haben. Schledde selbst weist die Vorwürfe als politisch motiviert zurück. Das ist wenige Tage vor den Kommunalwahlen in Niedersachsen ein mehr als durchschaubares Manöver. Das sieht der frühere Fraktionsvorsitzende der AfD anders. Überraschend geht er ans Rednerpult und schießt gegen seinen ehemals eigenen Landeschef.
2: Politik als Geschäftsmodell ist eben keine Politikwende. Politik hat den Menschen zu dienen und nicht den Politikern.
1: Der Landtag hat den Weg freigemacht. Jetzt kann die Staatsanwaltschaft Klage erheben.
0: Auch bei Steffen Krach von der SPD nimmt die Staatsanwaltschaft keine Rücksicht auf den Wahlkampf. Der bisherige Regionspräsident von Hannover, der kandidiert gerade als regierender Bürgermeister von Berlin. Heute wurden verschiedene Büros sowie eine Wohnung in Berlin und Hannover durchsucht. Zu den konkreten Vorwürfen machte die Staatsanwaltschaft Hannover bisher keine Angaben. Steffen Krach, der hat sich dazu am Abend im RBB geäußert.
3: Die Unterstellungen, das will ich direkt sagen, sind absolut haltlos. Aber natürlich arbeite ich mit den Behörden aus Hannover zusammen, mit der Polizei, mit der Staatsanwaltschaft. Ich will da absolute Transparenz und ich bin da ganz entspannt. Wir werden das sehr schnell aufklären.
0: Am dritten Tag nach dem Wahlerfolg der AfD in Sachsen-Anhalt gehen weiter Menschen in Niedersachsen auf die Straße. In Hannover wird heute für eine vielfältige Gesellschaft demonstriert. Christine Helfemeier war bei der Kundgebung mit 2000 Menschen vor dem neuen Rathaus dabei.
4: Ja, richtig viele Menschen haben sich hier heute auf dem Platz der Menschenrechte versammelt, hier in Hannover vorm neuen Rathaus. Und sie wollen sich unterhaken, sie wollen ein Zeichen der Zivilgesellschaft setzen für Demokratie, für Rechtsstaatlichkeit. Und das Motto dieser Demo hier ist, unser Rathaus Hannover bleibt bunt. Bleibt bunt heißt, es richtet sich an die Kommunalwahl, die jetzt am Sonntag hier auch in Hannover stattfinden wird. Dort ist der große Aufruf, bitte, bitte, liebe Leute, geht demokratisch wählen. Allerdings sind viele Menschen auch hergekommen, weil sie sich Sorgen machen über das gute Wahlergebnis der AfD in Sachsen-Anhalt.
5: Für alles. Also für alles heißt für meine Sexualität, für Freiheit, für alle Menschen, die irgendwie in der Demokratie leben wollen.
6: Ja, ich war eigentlich sehr schockiert von Sachsen-Anhalt, weil ich halt sage, wenn das hier passiert, dann sind wir im Grunde alle verloren.
7: Was noch kommen wird für meine Kinder und so, drücken wir mal die Daumen, dass wir bunt bleiben und nicht blau werden.
4: Organisiert hat das hier ein breites Bündnis aus verschiedenen Parteien, aus der Zivilgesellschaft vor allen Dingen, also aus Verbänden, Sportvereinen. Und das zeigt sich auch an der Rednerliste, denn hier sind Beiträge aus der migrantischen Community, aus verschiedenen Religionsgemeinschaften. Es ist auch eine Schülerin, die hier sprechen wird, eine 17-Jährige erst. Und ja, gemeinsam wollen sie ein Zeichen setzen für Demokratie und Rechtsstaatlichkeit und ein Zeichen der Solidarität nach Sachsen-Anhalt schicken, hier aus Hannover.
0: Als die Feuerwehr aus dem Kreis Cloppenburg ankam, war nicht mehr viel zu retten. 1800 Schweine waren den Flammen ausgesetzt. Das und mehr in den Kurznachrichten.
8: Die Feuerwehr konnte auf Sicht fahren und sich an der Rauchsäule orientieren. Der Landwirt selbst hatte den Brand entdeckt und erkannt, dass er sich schnell ausbreitet. Die Feuerwehr alarmierte daraufhin auch 170 Einsatzkräfte.
9: Wir befinden uns ja hier etwas ländlicher. Der Stall ist mehr auf dem Feld, sage ich mal. Dementsprechend brauchen wir auch sehr lange Wasserleitungen, die hier vor Ort sind. Also wir haben hier ein paar Kilometer Wasserleitung gelegt, auch deswegen brauchen wir auch die Manpower.
8: Weitere Gebäude konnten vor dem Feuer bewahrt werden. Allerdings konnten in dem brennenden Stall nicht alle der etwa 1800 Schweine rechtzeitig befreit werden. Sie verendeten in den Flammen. Der Schaden wird laut Polizei Cloppenburg auf etwa 2 Millionen Euro geschätzt. Wie im Frühjahr bekannt wurde, soll in diesem Einfamilienhaus in Salzgitter eine Familie eine 32-jährige Bekannte schwer misshandelt haben. Jetzt hat die Staatsanwaltschaft Braunschweig Anklage erhoben gegen eine 63-jährige Frau und ihren Mann, die 29-jährige Tochter und deren Lebensgefährten. Ihnen werden 33 Fälle schwerer Körperverletzung vorgeworfen. Die vier sollen der jungen Frau Zähne gezogen, Verbrennungen zugefügt, Baseballschläger, Hammer und Bunsenbrenner benutzt haben. Wegen ihrer finanziellen Abhängigkeit habe die 32-Jährige die Taten ertragen. Diese drei jungen Frauen haben in diesem Jahr in Niedersachsen das beste Abitur geschrieben. Zwei von ihnen sogar mit 900 und damit voller Punktzahl. Das entspricht einer Note von 0,6. Das Erfolgsrezept, um das zu erreichen:
10: Wer ein gutes Abitur schreiben möchte, der darf sich auf keinen Fall in seinem Zimmer verkriechen, sich einschließen und wochenlang lernen, sondern der sollte wirklich sich einen Ausgleich suchen, egal was, irgendwas Freizeitmäßiges, um mal zwischendurch auf was anderes im Fokus zu haben.
8: Felicia Sickermann hat sich übrigens in einer Musical-AG engagiert und war tanzen. Im Durchschnitt haben in Niedersachsen in diesem Jahr Schülerinnen und Schüler das Abitur mit einer Note von 2,45 bestanden.
0: Also Lichtblicke bei ziemlich viel Schatten in unserem Schulsystem nach den miesen PISA-Ergebnissen. Über das kann ich noch mal sprechen mit dem Gymnasiallehrer Tobias Schellenberger, der ein Bildungsfestival organisiert hat und auf Social Media Impulse für den Schulalltag gibt. Herr Schellenberger, als Schulnote wäre das PISA-Ergebnis wahrscheinlich eine 5. Wie können wir denn dafür sorgen, dass wir nicht sitzen bleiben?
11: Ehrlicherweise glaube ich, braucht es gar nicht so viel dazu. Natürlich, der Aufschrei ist groß und das auch berechtigt und zum Teil ist er mir auch noch zu leise. Aber die Studie sagt auch viele gute Dinge über unser Schulsystem aus. Und für mich liegt der Kern eigentlich darin, dass wir ernst nehmen, was das über unsere SchülerInnen sagt. Erstens haben sie ein überdurchschnittliches Maß an Neugier im OECD-Vergleich und genauso die Vorstellung von sich selbst, auch im überdurchschnittlich ein Growth-Mindset zu besitzen. Das heißt, dass sie in der Lage sind, mit Problemen umzugehen und sich weiterzuentwickeln. Und für mich ist eigentlich die Kernfrage immer, wir müssten doch bei den Menschen mal anfangen, die es betrifft, das heißt die Lernenden, und sie zu fragen, was braucht ihr eigentlich, damit euer Lernen gelingt? Und diese Antworten ernst zu nehmen und ihnen zuzuhören.
0: Gleichzeitig erwartet ja die Gesellschaft ein Stück weit, dass Schülerinnen und Schüler Lesen und Mathe in der Schule lernen. Was brauchen Sie denn als Lehrkraft und Ihre Kollegen, damit man diese Ziele oder diese Ergebnisse verbessern kann?
11: Nun, das sind Fertigkeiten, Grundfertigkeiten und natürlich Kompetenzen, die sich im Laufe der Schullaufbahn entwickeln. Aber es ist eigentlich die Frage, wie gelingt Lernen besser? Und dann kommen wir auch besser an diese Kompetenzen heran. Das Lernen gelingt dann besser, wenn die Beziehung stimmt. Und das ist etwas, wenn wir es schaffen, eine gute Beziehung zu unseren Lernenden herzustellen und dafür zu sorgen, dass das Leben am Lernort Schule als relevant, also bedeutsam für die Lernenden empfunden wird, dann ist das einer der stärksten Motivatoren für den Lernerfolg.
0: Also vielleicht mehr mit den Schülerinnen und Schülern sprechen, so der Impuls von Tobias Schellenberger. Vielen Dank für das Gespräch.
11: Ich danke Ihnen.
0: Die PISA-Ergebnisse werden bestimmt auch noch im Landtag diskutiert. Heute war erstmal VW dran. Immerhin ist das Land Niedersachsen zu 20% Miteigentümer am Konzern. Die Autokrise ist damit auch direkt Sache des Ministerpräsidenten. Seine Regierungserklärung natürlich gekontert von der Opposition.
12: Der Ministerpräsident sieht den Volkswagen-Konzern vor einem langen, schmerzhaften Umbauprozess. Olaf Lies erwartet vom Management jetzt einen klaren Kurs und Antworten.
13: Dieser Beschluss ist genau deshalb kein Blankoscheck. Kein Blankoscheck für den Vorstand, sondern es ist ein Handlungsrahmen, in dem er sich bewegen muss. Die Einigung, ja, sie ist ein Erfolg, aber sie ist beileibe keine Entwarnung. Das muss uns allen klar sein.
12: Der VW-Aufsichtsrat hatte sich vergangene Woche nach einem wochenlangen Tauziehen einstimmig auf den sogenannten Zukunftsplan des Vorstands geeinigt. Es geht darum, effizienter zu produzieren und Kosten zu sparen. Damit ist die Entscheidung über mögliche Werksschließungen in Hannover, Emden, Zwickau und Neckarsulm zwar vorerst vertagt, aber nicht vom Tisch.
14: Es muss etwas wie Hohn in den Ohren der Mitarbeiterinnen und Mitarbeiter an diesen Standorten klingen, wenn Sie jetzt hier hinstellen und behaupten, Sie hätten die Schließung der Standorte im Aufsichtsrat verhindert. Und Herr Ministerpräsident, Sie haben sich auch davor gedrückt, hier konkrete Zahlen zum Arbeitsplatzabbau zu sagen. Dabei lassen Sie sich aus den beschlossenen Maßnahmen herleiten.
12: Laut Ministerpräsident Lies soll die konkrete Zahl von 50.000 Stellen noch nicht beschlossen sein. Es handele sich dabei um eine vorläufige Rechnung des Konzerns. Der SPD-Politiker sieht die Gründe für die Probleme bei VW auch in Berlin.
13: Ich erwarte deshalb von der Bundesregierung, bei Zöllen und Local-Content-Regeln die Scheuklappen abzulegen, die immer wieder auftauchen. Europa darf nicht naiv sein. Wir brauchen eine Handelspolitik, die fairen Wettbewerb sichert und auf unfaire Wettbewerbsbedingungen entschlossen reagiert.
12: Konkret fordert Lies EU-Importzölle, wie etwa auf chinesische Hybridautos, um dem Industriestandort Deutschland und Niedersachsen zur alten Stärke zu verhelfen.
0: Sprit ist teuer, Gas auch. Dass die Preise mal wieder purzeln? Unwahrscheinlich. Steigende Kosten motivieren viele in Niedersachsen zu investieren. In Wärmepumpen, Photovoltaikanlagen oder E-Autos. Günstig fährt man damit allerdings im Alltag nur, wenn die Anlagen zu Hause richtig ans Stromnetz angeschlossen sind. Und genau damit gibt es großen Ärger bei Kunden von Westnetz.
15: Markus Rolfes setzt seit Jahren auf erneuerbare Energien. Seine Familie und er

0: Konto nicht verknüpft. Man findet jetzt bei der Westnetz niemanden, der in der Lage ist, bei meinem Konto den neuen Zähler einzurichten.
1: Immer wieder versucht Markus Rolfes, Westnetz zu kontaktieren, erreicht aber nur ein Callcenter. Die Mitarbeiter geben die Beschwerde weiter, heißt es, aber es passiert nichts.
0: Die Geduld ist eigentlich am Ende, weil man diese Machtlosigkeit hat. Es geht wieder in den Winter, die Wärmepumpe wird in den nächsten Tagen wieder Strom beziehen. Ich weiß jedes Mal, wenn die Wärmepumpe läuft, das ist der herkömmliche Strom. Das ist mein Portemonnaie. Und ich wollte sparen und zahle. Und das macht mich halt eben, verärgert mich extrem.
1: Auch das Busunternehmen Meieringen in Lingen wartet seit Monaten. 4,5 Millionen Euro steckte das Unternehmen in 5 neue große Elektrobusse und den dazugehörigen Ladepark. Der steht, aber Westnetz hat den Stromanschluss noch nicht auf die neue, leistungsstärkere Trafostation umgelegt.
2: Eine von den geplanten 7 Ladesäulen ist provisorisch in Betrieb genommen worden, ist an die alte Trafostation angeschlossen mit einer Ladeleistung von 20 Kilowatt. Und das ist einfach zu wenig. Es dauert zu lange, bis die Akkupacks in den Bussen aufgeladen sind. Und damit die großen Busse zu beladen, wird noch länger dauern, weil die noch größere Akkupacks haben.
1: Bis die Trafostation läuft, stehen die neuen Busse also still. Der Netzbetreiber Westnetz gibt zu, dass es für Kundinnen und Kunden zu Verzögerungen und langen Wartezeiten kommt. Das liege laut einer Sprecherin vor allem an der gestiegenen Nachfrage und an einem neuen IT-System.
3: Wir möchten die betroffenen Kundinnen und Kunden um Entschuldigung für die entstandenen Unannehmlichkeiten bitten. Das entspricht nicht unseren eigenen Ansprüchen. Aber unsere Kolleginnen und Kollegen arbeiten mit hohem Einsatz und Engagement an den Lösungen.
1: Die Verbraucherzentrale Niedersachsen hat nach eigener Aussage viele Beschwerden von Westnetzkunden. Allerdings sei das Unternehmen auch der größte Verteilnetzbetreiber Deutschlands. Und Westnetz sei kein Einzelfall.
4: Es betrifft alle Netzbetreiber. Ist einfach immer wieder so, dass Verbraucherinnen und Verbraucher sich durchaus an der Energiewende beteiligen möchten und dann am Ende auf Geld warten.
1: Landwirt Matthias Everinghoff aus dem emsländischen Scharpen musste 3 Jahre warten, bis Westnetz seine Photovoltaikanlage angeschlossen hat. Die Verzögerung hat ihn mehrere tausend Euro gekostet, schätzt er. Auch weil sich in den 3 Jahren die Auflagen geändert haben und er nachrüsten musste. Die Politik muss handeln, findet er.
5: Da so einzubremsen, das stoppt einfach Wirtschaftswachstum. Und das muss auch da von der aktuellen Regierung originäres Ziel sein, diesen Stau aufzulösen und wirklich den Netzbetreibern aufzuzwingen, den Netzausbau schneller zu betreiben. Weil so kann es auf keinen Fall weitergehen.
1: Viele Westnetzkunden sind frustriert. Sie wollten sparen und zahlen gerade nur drauf.
6: Egal, wo es hakt, immer ist die Politik gefragt und solche Probleme landen dann auf dem Schreibtisch der Kommunalpolitik. Bürgermeisterinnen und Bürgermeister sind gefragt. Und die wählen wir ja neu. Am Sonntag schon. Nur mal eine Zahl, welche Größenordnung das in Niedersachsen hat. Mehr als 2000 Kommunalparlamente werden neu besetzt. Ein politisches Großereignis im Kleinen und dementsprechend wichtig für die Parteispitzen im Land.
7: An jeder Ecke Plakate mit fetten Slogans und lächelnden Kandidatinnen und Kandidaten, die mit ihrer Persönlichkeit das Wahlvolk überzeugen wollen. Grüne, SPD, CDU und AfD, sie alle versprechen sich viel von der Wahl am Sonntag. Die CDU will stärkste Kraft im Lande werden.
8: Wir treten mit über 10.000 Kandidatinnen und Kandidaten an. Die Kommunalwahl ist eine Wahl wie keine andere. Da kommt es auf die Persönlichkeit an. Und mit diesem Kandidaten- und Kandidatenfeld werden wir in Niedersachsen überzeugen.
7: Und mit diesen Themen will die Partei das erreichen.
8: Es geht darum, dass man sanierte Schultoiletten hat, eine verlässliche Kita hat, dass vor Ort die Gesundheitsversorgung funktioniert. Das sind ja alles kommunale Themen. Und damit das möglich ist, brauchen die Kommunen mehr Geld. Wir fordern 1 Milliarde Euro mehr vom Land für die Kommunen.
7: Bisher lag die SPD fast gleich auf mit der CDU. Das soll so bleiben, mindestens.
9: Natürlich ist unser Ziel, da wo wir schon die Bürgermeisterinnen, Bürgermeister, Landräte stellen, auch die Chance haben, wiedergewählt zu werden. Aber natürlich haben wir auch viele neue tolle Kandidatinnen und Kandidaten, also möglichst viele Direktmandate da, wo es um die Bürgermeister und Landräte geht.
7: Lokale Themen sind auch bei der SPD der rote Faden.
9: Wie geht's weiter mit dem Rathaus? Wie geht's weiter mit der Sporthalle? Wie geht's weiter mit der Grundschule? Also die ganz realen Themen vor Ort. Und die greifen viel mehr und die sind viel wichtiger. Und ich hoffe, dass die Menschen, wenn sie jetzt wählen am kommenden Sonntag, auch genau auf die Themen achten.
7: Die Grünen wollen sich gern verbessern.

0: nicht nur in den Städten.
1: Wir wollen vor allem unsere aktuellen Hauptverwaltungsbeamtinnen und Beamten halten. Wir sehen bei uns vor Ort viele, viele starke Kandidierende und wir hoffen auch natürlich, neue stellen zu können. Wir hoffen, unsere Anzahl der Mandate in den Räten und in den Gemeinden überall verstärken zu können.
0: Im Wahlkampf bauen Sie auf grüne Kernthemen.
1: Wir gehen rein mit Themen wie erneuerbaren Energien vor Ort, die Investitionen in die Kommune bringen. Wir wollen sichere Radwege, damit vor Ort auch die Kinder sicher zur Schule kommen. Wir wollen dafür sorgen, dass mit mehr Bäumen, mehr Grün auch mehr Schatten da ist und die Kommunen mehr hitzeresilient werden.
0: Die AfD will deutlich stärker mitmischen. Noch stellt sie keine Bürgermeister oder Landräte.
2: Unser Ziel ist die Vervierfachung der kommunalen Mandate. Wir haben jetzt ungefähr etwas über 100 Kreistagsabgeordnete. Also wenn das am Ende 400 bis 500 sind, dann würden wir uns natürlich sehr darüber freuen.
0: Sie unterscheiden bei den Wahlkampfthemen zwischen Stadt und Land.
2: Also gerade das Thema Windkraft im ländlichen Raum, innere Sicherheit, beispielsweise im städtischen Raum, auch Wohnungsbau etc.
0: Und wie groß ist für alle der Einfluss der politischen Großwetterlage? Gibt es da Rückenwind oder Bremse aus Berlin?
3: Dass das kein Rückenwind ist, ist ja wohl klar. Aber ich glaube, dass wir gerade mit unseren Themen hier in Niedersachsen, was die Kommunen angeht, aber auch mit den Kandidatinnen und Kandidaten überzeugen können und dass die Menschen am Ende auch differenzieren, dass es hier um ihre Gemeinde, ihre Ortschaft, ihren Kreis geht.
1: Wir sehen vor allem in letzter Zeit, Politik ist immer für Überraschung gut. Es gibt weniger Parteibindung als früher. Es kommt ganz besonders darauf an, wer vor Ort kandidiert.
2: Die Landtagswahl in Sachsen-Anhalt mit diesem grandiosen Wahlergebnis ist für uns natürlich absoluter Rückenwind.
4: Heute muss man immer wieder sagen, bitte achtet darauf. Versucht nicht mit eurer Wahlentscheidung so ein Gefühl loszuwerden, ich verändere was an Berlin. Sondern mit eurer Wahlentscheidung sorgt ihr dafür, wie es vor Ort weitergeht.
0: Denn das große Ziel am Sonntag ist für alle das gleiche. Mehr Mandate gewinnen, wachsen in den Kommunalparlamenten, Rathäuser und Kreishäuser besetzen und dann vor Ort mitbestimmen.
5: Weil im Straßenwahlkampf aber längst nicht alle erreicht werden können, spielen Plattformen wie Instagram, TikTok und Facebook eine immer größere Rolle. Gerade junge Menschen konsumieren so vielleicht auch Schnipsel von den Politikerinnen und Politikern. Auf diesen Effekt setzen auch Kevin Balay von der AfD und Johann Gudella von der Linken. Sie kandidieren für den Lüneburger Kreistag und jeder verfolgt so seine eigene Social-Media-Strategie.
6: Hi, ich bin Johann, 27 Jahre und kandidiere hier vor Ort für die Partei Die Linke.
7: Hallo, mein Name ist Kevin Balay, ich bin 34 Jahre alt. Ich kandidiere im Wahlbereich 5 für den Kreistag und für die Samtgemeinde Dahlenburg.
8: Blekede im Landkreis Lüneburg, Balay im analogen Wahlkampf. Auf was er aber vor allem setzt, markante Botschaften auf TikTok.
9: Das gehört ein bisschen Provokation dazu. Man wird ja selber auch provoziert und dass man eben in 30 Sekunden sein Thema rüberbekommt, muss man es ein bisschen zuspitzen.
10: Die CDU im Selbstzerstörungsmodus. Die geistige Insolvenz der SPD schlägt wieder massiv um sich.
8: Damit ist Balay erfolgreich. Fast 22.000 Menschen folgen ihm. Die meisten sind zwischen 18 und 30. Er postet seit 2025 und investiert zurzeit bis zu 6 Stunden pro Tag in TikTok. Seine Botschaften gehen weit über die kommunalen Grenzen hinaus.
9: Kommunale Schwerpunkte auf Social Media zu bringen, sehe ich auch als sehr schwierig an, weil eben kommunale Schwerpunkte in der breiten Masse nicht ankommen. TikTok vor allem strahlt ganz deutschlandweit auf und die wenigsten Menschen interessiert dann, was in Lüneburg passiert.
8: Überwiegend auf Themen von vor Ort setzt dagegen Johann Gudella. Offline beim Haustürwahlkampf mit Regenbogenfahne in Barnstedt wie online auf Instagram. Auch wenn ihm nur rund 100 Menschen folgen, postet er dort aktuell täglich.
6: Wir von den Linken kämpfen ganz klar dafür, dass es kostenloses und ausgewogenes Mittagessen an Schulen und Kitas gibt. Es ist so wichtig, dass es einen Spielplatz gibt in der Gemeinde Barnstedt. Jetzt gibt es ihn endlich. Ich freue mich einfach.
8: Er kandidiert nicht nur für den Kreistag, sondern auch für den Samtgemeinde- und Gemeinderat.
11: Wir haben natürlich hier im Dorf jetzt das Glück, dass wir sehr viele junge Familien haben mit jungen Kindern. Die sind natürlich super angesprungen auf das Thema Familienpolitik, Sozialpolitik, solche Dinge, weil die eben einfach hier vor Ort direkt wichtig sind und eine gute Mobilität, an die Zukunft denken.
8: Seine Videos produziert Gudella immer sonntags vor. Gut 2 Stunden braucht er dafür. Eine gemeinsame Social-Media-Strategie für alle Kandidierenden hat sein Kreisverband nicht. Denn viele Stimmen gewinnt die Linke laut Gudella immer noch am Wahlstand.
11: Und dass die Zielgruppe der Linken auf Social Media, dass es die Leute sind, die sowieso schon die Linken wählen und man dadurch weniger WählerInnenzuwachs bekommt als durch die Wahlkampfstände oder Flyeraktionen, Plakatieraktionen. Deswegen ist das der Fokus, den wir darauf liegen haben, also Haustürgespräche und Wahlkampfstände, das ist unser Fokus.
8: Lohnt sich der ganze Aufwand dann überhaupt? Politikwissenschaftler Philipp Köker beschäftigt sich seit Jahren mit dem Einfluss sozialer Medien auf Kommunalwahlen.
12: Also beim Bundestagswahlkampf sind alle auf den Bundestag konzentriert und die Themen, die auf Bundesebene wichtig sind. Beim Kommunalwahlkampf hier in Niedersachsen haben wir ja eigentlich mehrere hundert kleine Wahlkämpfe für Bürgermeisterinnen und Bürgermeister in den Landkreisen. Und da dann gezielt Menschen zu erreichen, ist deutlich schwieriger als mit so einer großen bundesweiten Kampagne.
8: Die Politiker Balay und Gudella wollen jedenfalls weiter auf TikTok und Instagram posten und dabei ihrer eigenen Strategie treu bleiben. Balay mit bundesweiten und Gudella vor allem mit lokalen Themen.
5: Der gute alte Brokkoli, beliebt, und dem Gemüse werden auch viele gute Eigenschaften nachgesagt. Auf mehr als 1000 Hektar wächst diese Kohlsorte bei uns in Niedersachsen. Das ist ziemlich genau ein Drittel der gesamtdeutschen Anbaufläche. Doch genau da zeigt der Brokkoli auch seine schlechten Seiten. Ein Großteil der Pflanze wird nämlich gar nicht für den Verzehr geerntet, sondern verrottet ungenutzt auf dem Acker. Und dort entstehen klimaschädliche Gase. Eine Forscherin in Quakenbrück will gegensteuern.
13: Morgens um 8 auf einem Brokkolifeld bei Kloppenburg. Wissenschaftlerin Hanna Ovelhai misst hier jede Woche eine unsichtbare und klimaschädliche Substanz. Lachgas.
14: Das funktioniert mit diesem Lasergerät, das quasi sich die Luft aus der Haube zieht und die Luft die ganze Zeit zirkuliert und misst immer, wie viel Lachgas enthält die Luft. Und über die Zeit sammelt sich natürlich Lachgas unter der Haube an, dadurch, dass der Boden Lachgas emittiert.
13: Das Problem? Kohlgewächse wie der Brokkoli brauchen extrem viel Stickstoff als Dünger. Wenn die Pflanzen nicht alles aufnehmen können, bauen Bakterien im Boden den Überschuss ab. Dabei wird das Lachgas freigesetzt. Pures Gift für die Ozonschicht und das Klima.
14: Eine Tonne Lachgas ist so viel fast wie 300 Tonnen CO2. Also trägt sehr, sehr stark zur Erwärmung, der Klimaerwärmung bei.
13: Aber wenn diese Pflanzen in 4 bis 6 Wochen erntereif sind, ist das Problem noch lange nicht gebannt. Weil nur die Brokkoliblumen geerntet werden, verrottet ein Großteil der Pflanzen auf dem Boden. Und auch dabei entweicht viel Lachgas. Und es gibt noch einen zweiten Grund, aktiv zu werden. Denn hier werden gesunde Lebensmittel verschwendet, sagt Hanna Ovelhai. Um das zu verdeutlichen, hat sie eine erntereife Brokkolipflanze mitgebracht.
14: Einfach damit man mal sieht, wie viele Blätter hat diese Pflanze eigentlich. Wie groß ist die Pflanze als solches und wie klein ist dieser Teil, der normalerweise geerntet wird und im Supermarkt verkauft wird. Wenn man jetzt mal hier die Blätter so ein bisschen zur Seite macht, kann man die Blume erkennen. Die ist jetzt ein bisschen beschädigt. Das war die einzige, die ich noch gefunden habe. Und man sieht sehr schön, dass alles, diese ganzen Blätter, die hier dran sind, die verbleiben nachher auf der Fläche. Und die werden eingearbeitet. Und die werden ja meiner Meinung nach verschwendet. Also man kann daraus halt Lebensmittel machen.
13: Und genau an diesem Punkt kommt das Deutsche Institut für Lebensmitteltechnik, das DIL, in Quakenbrück ins Spiel. Seit einem Jahr experimentieren Franziska Witte und ihr Team hier im Labor mit Brokkoliresten. Ziel ist es, die bisher ungenutzten Blätter und Strünke in ganz alltägliche Lebensmittel zu mischen, um in Zukunft möglichst große Mengen vom Feld retten zu können.
15: Schmeckt wie normaler Grünkohl.
1: Ja. Wir haben auch geschaut, dass wir eben in verschiedene Richtungen gehen. Also einmal der Einsatz, wo wir eben den frischen Brokkoli haben, aber dann auch zum Beispiel den getrockneten Brokkoli. Wir haben auch Versuche gemacht mit dem Brokkolisaft, dass wir einmal die verschiedenen Wege haben und dass wir auch später verschiedene Produkte haben, wie beispielsweise ein Baguette, das eben mengenmäßig sehr viel verkauft wird, oder auch ein Grünkohl, wo einfach sehr viel Produkt drin ist.
13: Ob Fleischwurst mit Brokkoliblatt oder mit Brokkoli-Strunkeinlage, Pesto, Baguette mit zugemischtem Brokkolipulver oder sogar Brokkoli-Eis. Es schmeckt tatsächlich alles dezent nach Brokkoli. Am Ende entscheidet der Verbraucher, ob die Ideen massenkompatibel sind. Dazu sind schon verschiedene Sensoriktests mit Konsumenten geplant.
16: Ist sicherlich auch ein Vermarktungsding. Also dass man schauen muss, wie erkläre ich das dem Verbraucher, dass das jetzt in der Verpackung gerade zerkleinerter Brokkoli ist. Und zwar alles außer die Blume. Aber ich denke, das ist einfach machbar, weil man eben sagen kann, das ist ein gesundes Gemüse. Brokkoli ist im Trend, es ist regional. Und ja, warum soll es auf dem Acker verbleiben?
13: Ob im Labor oder auf dem Acker, das Ziel der Forscher ist klar. Sie wollen weniger Lachgas im Boden und mehr gesunde Brokkoliprodukte in den Supermarktregalen.
5: Fehlt nur noch das Wetterbild. Da haben wir uns für eine der schönsten Freizeitbeschäftigungen im Feierabend entschieden. Man sieht die Sonne hier gar nicht, aber man spürt sie auf dem Bild von Marion Schmidt, die drei Paddler auf dem Mittellandkanal.

0: Weil die machen das absolut richtig, so den Tag ausklingen zu lassen. Mal sehen, was die zweite Wochenhälfte so bringt. Bleiben Sie noch dran fürs Wetter mit Carsten Schwanke. Dann übernehmen die Kollegen der Tagesschau in Hamburg. Ich freue mich, wenn Sie morgen wieder dabei sind. Tschüss von uns hier im NDR Niedersachsen.
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0: Einen schönen guten Abend, herzlich willkommen zu den Wetteraussichten für Niedersachsen. Richtiges Aprilwetter gab es heute, hervorgerufen von einem kleinen Tiefdruckgebiet, das heute von der Nordsee zu uns reinzog. Wir sehen hier die Wolkenformation mit der kühleren und vor allem auch mit der feuchten Luft von der nördlichen Nordsee kam das Ganze in den gesamten Nordwesten Deutschlands herein. Bevor uns die nächsten kompakten Wolken erreichen, die es hier draußen auf dem Atlantik gibt, erwarten wir aber erstmal eine kleine Wetterberuhigung, vor allem dann für den morgigen Donnerstag, wo es mal trocken sein wird. Kurzer Blick zunächst noch auf die Radarbilder im Südosten Deutschlands, vor allem Bayern und Sachsen, heute auch längere Zeit Regen. Und bei uns waren es eher die kleinen Schauer oder eben zum Teil auch Gewitter. Und das Ganze bei Temperaturen von zumeist unter 20 Grad. Und genau in diesem Temperaturbereich werden wir uns auch morgen wiederfinden. Und wenn wir uns hier den Trend anschauen, dann sehen wir eher eine Seitwärtsbewegung. Also so Werte um rund 20 oder mal bis zu 22 Grad. Das sind die Temperaturen, die wir auch in den nächsten Tagen erwarten. Und mit diesem Auf und Ab der Temperaturkurve können wir schon erahnen, dass es auch beim Wetter eher ein leichtes Auf und Ab geben wird. Und damit schauen wir auf die Nacht. Heute Nacht wird es noch letzten Regen geben zum Einziehen im Norden. Noch letzte Schauer entlang, die lassen aber dann schnell nach. Und auch die Schauer im Süden ziehen Richtung Osten weiter. Und vor allem in der zweiten Nachthälfte wird es zunehmend trockener. Die Temperaturen liegen morgen früh bei Werten zwischen 9 und 13 Grad. Im Oberharz sind es 8 Grad. Morgen Vormittag erwarten wir einen Mix aus Sonne und Wolken und zum Teil sogar ziemlich sonnigem und freundlichem Wetter. Zum Nachmittag hin wird sich die Bewölkung etwas verdichten. Die Quellwolken werden dicker, aber es bleibt morgen trocken. Die Temperaturen erreichen morgen Nachmittag Werte, wie gesagt, im ähnlichen Bereich wie heute, 18 bis 20 Grad. Der Wind weht meistens nur mit Stärke 2 bis 3 aus westlichen bis nordwestlichen Richtungen. Übermorgen, am Freitag, erwarten wir etwas Regen im Westen. Der Sonnabend wird eher trocken ausfallen. Und am Sonntag geht es mit Schauern und Gewittern wechselhaft weiter.
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17: Guten Abend, ich begrüße Sie zur Tagesschau. Es war hitzig, es war laut und es wurde fast pausenlos attackiert. Bei der Generaldebatte zum Haushalt war die Stimmung im Bundestag heute besonders gereizt, vor allem während des Schlagabtauschs zwischen AfD-Chefin Weidel und Bundeskanzler Merz. Beide teilten hart aus. Weidel warf der Bundesregierung Totalversagen vor, Schwarz-Rot sei am Ende. Merz dagegen bezeichnete Weidel und ihre Partei als destruktive Kraft, die AfD versuche, Deutschland zu destabilisieren.
18: Nach dem Erfolg der AfD bei der Landtagswahl in Sachsen-Anhalt nutzt Parteichefin Alice Weidel die Generaldebatte als Bühne für einen scharfen Angriff auf die Union und den Kanzler.
19: In Sachsen-Anhalt haben die Bürger sie nicht nur abgestraft, sondern ihre Partei, die CDU, pulverisiert. In Mecklenburg-Vorpommern sind sie bereits Kleinstpartei und im Bund auf dem besten Weg dahin. Zu Recht.
18: Friedrich Merz als Nächster am Pult entgegnet selbstbewusst und kämpferisch.
20: Die absolute Mehrheit haben sie nicht und die werden sie in Deutschland auch nicht erzielen. Nirgendwo in Deutschland werden sie mit dieser Politik die Mehrheit.

0: bekommen. Sie sind und Sie bleiben, Frau Weidel, eine destruktive Kraft.
1: Während seiner Rede immer wieder Zwischenrufe und Pfiffe aus der AfD-Fraktion. Mehrfach greift die Bundestagspräsidentin ein.
2: Also wir sind hier jetzt nicht auf dem Fußballplatz. Heben Sie sich das fürs Wochenende aus. Wenn das jetzt hier noch mal passiert, so ein Verhalten, schmeiße ich Sie hier raus. Mir reicht es jetzt hier.
1: Eine harte Debatte und aus der Opposition der Vorwurf, die Bundesregierung sei mitverantwortlich für das Erstarken der AfD.
3: Ich finde, es gehört, das kann ich Ihnen jetzt nicht ersparen, zu einem der größten Fehler, die die Union unter ihrer Führung, Herr Merz, in den vergangenen Jahren gemacht haben, dass sie sich haben anstecken lassen von den Verlockungen des Populismus.
4: Dass diese braune Saat trotzdem so gärt, das liegt daran, dass sie mit ihrer Politik des sozialen Kahlschlags den Nährboden dafür schaffen.
1: Union und SPD verteidigen ihre Reformen, stellen Änderungen in Aussicht. Und SPD-Fraktionschef Mirsch wendet sich direkt an die AfD.
5: Das beste Rezept gegen Ihre Politik ist die Verfassung der Bundesrepublik Deutschland. Das sage ich Ihnen. Denn all die Dinge, die Sie hier sagen, verstoßen gegen die Verfassung.
1: Fast 4 Stunden Generaldebatte. In weiten Teilen war das für die Beteiligten nicht einfach ein Rededuell, sondern ein hitziger Schlagabtausch.
6: Und damit gleich weiter zu Matthias Deiß in Berlin. Wie haben Sie die Debatte heute erlebt?
7: Vor allem als Redeschlacht zwischen Weidel und Merz. Die Oppositionsführerin siegestrunken nach dem starken Wahlergebnis in Sachsen-Anhalt. Der Kanzler zu Beginn erkennbar aufgebracht, hat sich dann zu einem Frontalangriff entschieden. Die Remigrationspläne der AfD hat er als ethnische Säuberung bezeichnet, nach der in Deutschland ganze Wirtschaftszweige inklusive der Pflege ihren Betrieb einstellen müssten. Ein schwerer Vorwurf, der zu lauten Protesten im AfD-Lager geführt hat. Merz hat dann außerdem versucht, das einzulösen, was er am Montag nach der Wahl versprochen hatte, zu erklären, warum es die verabredeten Reformen braucht. Im Kern so der Kanzler, um das Wohlstandsversprechen und das Versprechen auf Frieden und Freiheit auch den kommenden Generationen machen zu können. Das war auch der Versuch, in unruhigen Zeiten wieder mehr Zuversicht zu verbreiten. Ob das bei den Bürgerinnen und Bürgern auch ankommt, steht auf einem anderen Blatt.
6: Dankeschön für diese Eindrücke, Matthias Deiß in Berlin. Der Kurs der Bundesregierung wird auch von den Städten und Kommunen ganz genau beobachtet. Dabei geht es vor allem ums Geld, das fast überall fehlt. Der Deutsche Städtetag fordert jetzt vom Bund eine jährliche Finanzspritze von 30 Milliarden Euro. Probleme bereiten nicht nur die steigenden Ausgaben. Vielen Kommunen drohen auch massive Einnahmeverluste, wie am Industriestandort Neckarsulm.
8: Das Werk von Audi in Neckarsulm. Jahrzehntelang Garant für den Wohlstand der baden-württembergischen Stadt. Doch der Autobauer ist in der Krise. Und die Stadt Neckarsulm muss schon jetzt an vielen Stellen sparen. Die Stadtbibliothek kann nicht saniert werden, genauso wenig wie diese Sporthalle. Und auch die Modernisierung des Skateparks fällt aus. Für den Oberbürgermeister noch das kleinste Problem.
9: Wir müssen an unseren Personalkosten sparen, wir müssen sparen bei den Investitionen, wir müssen sparen bei den laufenden Kosten, weniger kulturelle Veranstaltungen beispielsweise, weniger ÖPNV-Angebot. Das sind die Dinge, die die Menschen spüren werden.
8: Immerhin, aus den goldenen Zeiten hat Neckarsulm Rücklagen, noch. Deutschlandweit sind die Kommunen nach jahrelangen Überschüssen in den vergangenen Jahren immer weiter ins Minus gerutscht. 2023 betrug das bundesweite Defizit 6,8 Milliarden Euro. 2024 waren es schon 24,8 Milliarden, im vergangenen Jahr dann 31,9 Milliarden Euro. Der Städtetag erwartet, dass das Defizit noch größer wird und will Geld aus dem Bundeshaushalt.
10: Und wir brauchen jetzt eine Soforthilfe, damit wir handlungsfähig bleiben. Umsatzsteuerpunkte, den gesamten Haushalt des Bundes noch einmal anzuschauen. Wo können wir den Kommunen helfen, damit vor Ort die Demokratie nicht flöten geht?
8: Auch in Neckarsulm ist die Angst vor einer ungewissen Zukunft groß. Hier fürchten viele, dass die besten Zeiten hinter ihnen liegen.
6: In der Straße von Hormus haben sich die USA und Iran erneut angegriffen. Das US-Militär zerstörte nach eigenen Angaben 5 iranische Öltanker. Irans Revolutionsgarden wiederum griffen einen US-Stützpunkt in Jordanien und mehrere Schiffe an. Aus der Region werden auch neue Kämpfe zwischen Saudi-Arabien und der Houthi-Miliz im Jemen gemeldet. Nach Angaben der pro-iranischen Miliz flog Saudi-Arabien Luftangriffe auf verschiedene Gebiete des Jemen. Zuvor waren bei Houthi-Attacken auf saudische Ölanlagen mehr als 70 Menschen verletzt worden. Die Angriffe in der Region ließen auch die weltweiten Ölpreise wieder steigen, mit Folgen für die Autofahrerinnen und Autofahrer hierzulande. Schon seit Ende des Tankrabatts, Ende Juni, sind die Preise für Benzin deutlich gestiegen. Das zeigen Auswertungen des ADAC. Im August lag der Durchschnittspreis von Super E5 bei etwa 2,20 Euro pro Liter. In den vergangenen Tagen hat sich der Literpreis noch einmal verteuert, im Schnitt auf 2,32 Euro.
11: Eine Tankstelle in Leverkusen. Am Mittag sind die Preise hier hochgeschossen, je nach Sorte auf etwa 2,50 Euro pro Liter.
12: Ja, teuer. Teuer, gut. Gott sei Dank muss ich nicht viel Auto fahren.
13: Wir hatten ja einmal schon so eine, ich weiß nicht mehr genau, wie es ganz hieß, eine Bremse, damit es günstiger war. Ich glaube, das könnte man wieder einführen.
11: Die deutschen Spritpreise gehören im EU-Vergleich zu den höchsten. Ende August war Dänemark Spitzenreiter mit 2,52 Euro für den Liter Super. Deutschland lag auf Platz 3 mit 2,24 Euro im Tagesdurchschnitt. Im Nachbarland Polen kostete der Liter nur 1,52. Am günstigsten war er in Malta mit 1,34. Hauptgrund für die hohen Preise in Deutschland seien Steuern und Abgaben, so der ADAC, etwa die CO2-Abgabe.
14: Wir sehen einfach, dass viele Menschen noch nicht auf die Elektromobilität umsteigen können und gleichzeitig aufs Auto angewiesen sind. Und deshalb muss man sehr genau die Belastungen prüfen. Und hier sind die Belastungsgrenzen erreicht.
11: Der Staat könnte Sprit billiger machen. Das sehen viele Wirtschaftswissenschaftler aber kritisch. Davon profitierten eher reichere Haushalte, denn die verbrauchen mehr Sprit.
15: Besser ist eine gezielte, direkte Entlastung, so wie eine Pro-Kopf-Zahlung für einkommensschwachen Haushalte oder finanzielle Hilfe für kleine Betriebe. Und mittelfristig brauchen wir mehr Wettbewerb bei Raffinerien und Großhandel.
11: Die Mineralölwirtschaft steht im Verdacht, übergroße Gewinne zu machen. Das Bundeskartellamt prüft derzeit, ob die Preiserhöhungen rechtmäßig sind.
6: Dieser neue Langstreckenmarschflugkörper aus den USA soll künftig in Sachsen hergestellt werden. Vom kommenden Jahr an will das US-Rüstungsunternehmen Covenant dort die Produktion hochfahren. Im ersten Jahr 1.000 Stück, ab 2028 5.000. Nach eigenen Angaben soll der Standort bei Leipzig Covenants größtes Werk weltweit werden. Hat Israels Premier Netanyahu eine Warnung vor dem Hamas-Überfall im Oktober vor 3 Jahren ignoriert? Das berichtet jedenfalls die Zeitung Haaretz. Demnach soll Netanyahu einige Tage zuvor einen Anruf aus den Vereinigten Arabischen Emiraten erhalten haben. Präsident Bin Zayed habe auf einen bevorstehenden Großangriff aufmerksam gemacht. Netanyahu dementiert und will die Zeitung verklagen. In Israel sorgt der Bericht aber für großes Aufsehen. Und damit gleich weiter zu Pia Steckelbach in Tel Aviv. Im Oktober wird ja in Israel gewählt. Wie gefährlich könnten Netanyahu diese Vorwürfe nun werden?
16: Es gab ja bereits in der Vergangenheit Berichte darüber, dass Netanyahu vor dem 7. Oktober Warnungen ignoriert haben soll. Dieser hier ist besonders konkret und belastend. Wir sprechen von hoher politischer Ebene. Das Telefonat mit dem Präsidenten der Vereinigten Arabischen Emirate soll 45 Minuten gedauert haben. Der Inhalt: die Drohung mit einem Angriff, die von dem damaligen Politchef der Hamas im Gazastreifen persönlich gekommen sein soll. In Israel fordert die Opposition erneut eine unabhängige Untersuchungskommission zu den politischen Versäumnissen rund um den 7.10. Netanyahu lehnt das ab. Wir haben heute mit Politikwissenschaftlern gesprochen. Die gehen nicht davon aus, dass dieser jüngste Bericht Einfluss auf die Wahlen nehmen wird. Netanyahus Anhänger dürften, wie ja auch Netanyahu selbst und wie im Fall von vorherigen Berichten, auch diesen hier als politisch motivierte Kampagne und Falschmeldung abtun.
6: Dankeschön. Pia Steckelbach in Tel Aviv. Er ist einer der Spitzenkandidaten bei der Abgeordnetenhauswahl in Berlin in 1,5 Wochen, Steffen Krach von der SPD. Überschattet wird sein Wahlkampf jetzt von Ermittlungen der Staatsanwaltschaft Hannover. Zu den Hintergründen teilte die Behörde nichts mit. Sie bestätigte aber, dass Objekte in Hannover und Berlin durchsucht wurden. Dem RBB sagte Krach, er vermute, dass es bei den Vorwürfen um Bestechlichkeit gehe, während seiner früheren Tätigkeit in Hannover. Die Vorwürfe seien aber absolut haltlos. Er habe nichts zu verbergen. Wer den Personalausweis oder den Führerschein vorzeigen muss, greift wohl meistens zum Portemonnaie. Bald könnte aber auch das Smartphone reichen.

0: Bundesdigitalminister Wildberger hat heute seine Pläne für eine digitale Brieftasche vorgestellt. Damit soll man sich ab dem nächsten Jahr europaweit ausweisen können. Eine App verwahrt dann digitale Identitätsnachweise und Plastikkarten könnten zu Hause bleiben.
1: Führerschein und Fahrzeugpapiere bitte. Bei der Polizeikontrolle im Portemonnaie und im Handschuhfach kramen soll bald der Vergangenheit angehören. Ab Januar 2027 soll sich jeder, der will, die vom Staat herausgegebene ID-Wallet kostenfrei aufs Handy laden und darin Dokumente wie die Mitgliedskarte fürs Fitnessstudio, aber auch offizielle Papiere wie Führerschein oder Personalausweis speichern können. Zunächst soll es einfacher werden, sich online auszuweisen. Schrittweise sollen weitere Funktionen hinzukommen.
2: Zehnerkarte fürs Hallenbad oder Bahn perspektivisch natürlich, all diese Dinge. Und da ist auch der kommunalen Vielfalt keine Grenzen gesetzt.
1: Zum Start soll die App bei rund 40 Anbietern genutzt werden können. Auch beim Abschluss von Handyverträgen oder bei der Post.
3: 390.000 Bürgerinnen und Bürger in Deutschland holen jeden Tag Pakete bei uns in den Filialen und im Paketshops ab, müssen ihren Ausweis vorzeigen.
1: Die App müsse dabei verhindern, dass Unternehmen zu viel von Nutzern erfahren.
4: Meine Erwartung an die Bundesregierung ist, dass sie eine Infrastruktur, eine App vorlegen, wo der Datenschutz, wo die IT-Sicherheit von vornherein mitgedacht wird, damit wir größtmögliche Akzeptanz und Vertrauen in der Bevölkerung bekommen.
1: Inwieweit das gelingt, wird sich im kommenden Jahr zeigen.
0: Mehr als drei Jahrzehnte regierte König Harald V. Norwegen. Nach seinem Tod am 28. August wurde er heute in Oslo beigesetzt. Zahlreiche Norwegerinnen und Norweger haben sich zum Trauermarsch versammelt, gemeinsam mit prominenten Gästen aus aller Welt. Harald war mit 89 Jahren der älteste amtierende König Europas. Während des Gottesdienstes im Osloer Dom wurde im ganzen Land eine Schweigeminute abgehalten.
5: Norwegen nimmt Abschied von König Harald. Fast 250.000 Menschen sind am Mittag in die Osloer Innenstadt gekommen. Sohn Håkon führt den Trauerzug an. Hinter ihm viele ausländische Gäste, Vertreter der wichtigsten Königshäuser sowie Staats- und Regierungschefs, unter ihnen auch Bundespräsident Steinmeier. Mit seinem Humor und seiner menschlichen Wärme hat Harald Norwegen geprägt. Er war jemand, der das Land geeint hat. Er hat alle umarmt. Er war ein Teil unserer Identität. Weil er ein großartiger König war, möchte ich ihm heute Respekt zollen. Zu Beginn des Gottesdienstes eine Schweigeminute für einen Mann, der seinem Land auch viel Trost gespendet hat, vor allem nach dem Attentat von Utøya 2011. Zuletzt appelliert er immer wieder an die Vielfalt seines Landes. Er machte Norwegen größer. Er sprach von einem Wir in Norwegen. Auf der Festung Akershus findet Harald V. seine letzte Ruhestätte. Ab heute richten sich nun alle Blicke auf den neuen König, Håkon den 8. Er muss nun die norwegische Monarchie in die Zukunft führen.
0: Und hier nun die Wettervorhersage für morgen, Donnerstag, den 10. September.
6: Von Westen erreicht uns hoher Luftdruck. Morgen und in den Tagen danach haben wir es daher meist mit ruhigem Wetter zu tun. In der Nacht bleibt es meist trocken. Vom Südwesten bis zur Oberpfalz ist es wolkenlos, stellenweise bildet sich Nebel. Nur vereinzelt am Vormittag im Norden und Osten Tropfen. Am Tag ist es sonst meist trocken, Sonne und Wolken im Wechsel. Am sonnigsten ist es vom Südwesten bis nach Franken. In der Nacht 15 bis 3 Grad, am Tag 15 Grad im Harz, 24 Grad am Oberrhein. Die Aussichten. Am Freitag insgesamt mehr Sonne als Wolken, im Nordwesten und an den Alpen am ehesten Schauer. Am Samstag im Süden häufig Sonnenschein, an den Küsten einzelne Schauer. Am Sonntag von Norden her wechselhafter, im Süden ist es weiter sonnig.
7: Die Entscheidungen treffen sowieso die da oben und wir haben sowieso nichts zu sagen.
8: Immer mehr Menschen sagen, es funktioniert eben nicht gut.
9: Geht, funktioniert auch nicht mehr.
10: Der Kleine kriegt nichts.
8: Warum?
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12: Ja, natürlich gibt es ein Oben und Unten in unserer Gesellschaft.
13: 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Heute 22:05 Uhr.

0: Los, an die Arbeit!
1: Aufstehen. Sofort.
0: Na los! Beweg dich! Hörst du schlecht? Du sollst dich bewegen! Los!
2: Sie hat keine Kraft, sie ist krank!
1: Du sagst mir auf meinem Grund und Boden nicht, was ich zu tun hab!
0: Stehen bleiben! Runter von meinem Pferd! Was kotzt ihr so? An die Arbeit!

0: Schönes Pferd.
1: Wo hast du das her? Was ist passiert?
2: Schröder ist auf mich los.
3: Hast du es etwa gestohlen?
2: Nein, ich.
3: Wir müssen es zurückbringen.
1: Johanna, wir sind auf deinen Lohn angewiesen.
3: Wir können froh sein, wenn er nicht zur Polizei geht.
2: Ich habe es nicht gestohlen.
3: Bring es zurück.
2: Ich mach schon.

0: Ich entschuldige mich.
1: Hast Glück. Hatte noch keine Zeit, dich anzuzeigen.
0: Ich brauche die Arbeit hier.
1: Sieh da unten drei Furchen. Bis zum Ende des Feldes.

0: Vater, wir können ja auch bohren, um das Öl aus der Erde zu holen.
1: Was sollen wir mit noch mehr Wagen, Schmiere?
0: Die Nachfrage nach Erdöl wird immer weiter steigen. Die Automobile zum Beispiel. Schau mal, der Mann, der diesen Bohrturm entworfen hat.
1: Wir sind Viehzüchter.
0: Ich habe das alles durchgerechnet und einen Ölbohrmeister kontaktiert.
1: Ohne meine Erlaubnis?
0: Lass mich beweisen, dass ich mein eigenes Ölgeschäft aufbauen kann.

0: Das ist nur der halbe Lohn.
1: Ja. Und damit bist du noch gut bedient. Wiederkommen brauchst du auch nicht mehr. Hast gedacht, so einen Appetit stelle ich wieder ein? Nur zu. Komm, hau ab.
2: Hau ab.
0: Ich finde andere Arbeit.
3: Johanna, hier stellt sich keiner mehr ein.
0: Ich hab's ja noch gar nicht probiert.
4: Erster Rauschbrand. Ein Schaf nach dem anderen. Und jetzt das.
3: Hier gibt's keine Arbeit mehr für dich. Aber vielleicht in der Stadt.
4: Da kann sie in einer der neuen Webereien anfangen.
0: Ich gehe nicht weg von hier.
4: Ist der einzige Weg.

0: Was ist passiert?
1: Ich habe meine Arbeit verloren. Meine Eltern wollen mich in die Stadt schicken. Ich soll in einer der neuen Fabriken anfangen. Sie sagen, mich nimmt jetzt keiner mehr.
0: Und was, wenn ich euch helfe?
1: Meine Eltern würden sich lieber ihre Hände abhacken, als Hilfe von euch zu nehmen. Das weißt du.
0: Ich rede nicht von meinen Eltern. Ich rede von mir. Ich mache mich unabhängig von meinem Vater. Ich ziehe mein eigenes Geschäft auf.
1: Was für ein Geschäft?
0: Das ist noch nicht ganz sicher. Das wird schon. Und dann teile ich mit dir. Dann musst du nicht weg.

0: Was meinen Sie? Wie viel Öl können wir hier fördern?
1: Vorausgesetzt, wir kommen durch das Sediment. 1 bis 2 Tonnen im Jahr? Pro Bohrloch.
0: Mal angenommen, ich beauftrage Sie damit, Bohrtürme zur Förderung zu errichten.

0: Max Jordan, hm? There you are.
1: Sind Sie mir gefolgt?
0: No.
1: Ich dachte, Sie arbeiten allein.
0: Tyler Robertson. Unsere Arbeit war immer ein gutes Geschäft. Good business for both of us. Für uns alle. Sie fördern das Öl und ich verkaufe es zum besten Preis. Hallo, Sir.
1: Herr Jordan und ich hatten im ersten Schritt nur über eine Probebohrung gesprochen.
0: Machines, Personal, Transport, alles große Investitionen. Und Sie werden haben Problems. Lots of, viele Probleme mit Konkurrenz und mit Arbeit.
2: Glauben Sie, ich habe meine Arbeit nicht im Griff. Das ist unser Land. Und was hier rauskommt, das verkaufen wir selbst.
0: Wie Sie wollen. Aber vielleicht denken Sie drüber nach. Ja? Auf Wiedersehen.

0: Eine Probebohrung. Beweis es mir.
1: Wann können Sie anfangen?

0: Wie viele Bohrung ist das?
1: Die vierte. Wir kommen schon noch ran. Ganz sicher.
0: Zeitverschwendung.
1: Da hinten im Wald. Da kämen wir besser durch Sediment. Der gehört uns nicht.

0: kann die junge Papa nicht selber nähen.
1: Luisa bezahlt gut.
0: Was haben die Fischers gesagt?
1: Brauchen keine Magd.

Das reicht. Jetzt müssen Sie nur noch den Wald kaufen.

0: Daran verdrehst du jeden im Kopf.
1: Der eine wird mir reichen.
0: Weißt du jetzt, wer es ist?
1: Sie machen ein großes Geheimnis drum. Hoffentlich nicht, weil er aussieht wie ein Pferd.
0: Damit kennst du dich doch aus.
1: Dank dir. Auf dem Fest soll ich mit ihm tanzen. Kommst du auch?
0: Mir ist nicht nach Feiern.
1: Ich höre mich überall um. Ich frage jeden, den ich treffe. Wir finden hier was für dich. Ich würde mich jedenfalls freuen, wenn du kommst. Und Richard auch.

0: Was machen deine Pläne in Sachen Unabhängigkeit?
1: Glaubst du, dein Vater würde seinen Wald verkaufen?
0: Was hast du vor?
1: Kannst du ihn fragen? Ich glaube, ich kann euch helfen.

0: Was ist denn mit unserem Wald? Wenn wir ihn verkaufen würden, dann...
1: Ich verkaufe den Wald nicht. Der gehört seit Generationen meiner Familie. Man gibt kein Land weg, Johanna. Nie. Ein Schaf hat sich das Bein gebrochen, nicht?
0: Manchmal glaube ich, auf unserer Familie liegt ein Fluch. Oder auf mir.
1: Es gibt keinen Fluch. Die wird dich beschützen.
0: Das hat dein Vater für dich bestimmt. Den Schutz.
1: Wir gehen heute Abend aufs Fest. Ich werde mit ein paar Leuten reden.
2: Wie kommst du darauf, den Wald zu verkaufen?
0: Es war Richards Idee. Er will uns helfen.
2: Halt dich von dieser Familie fern. Wenn du nicht doch noch einen Fluch über uns bringen willst.

0: Beeil dich, mir wird kalt.
1: Ja, dann halt doch mal kurz still. Bald wärmt dich ja dein Ehemann.
0: Was ist eigentlich mit dir und Johanna?
1: Wird man sehen.
0: Ich komme ohne Ehemann hier nie vom Hof runter. Aber du... Du musst dich nur endlich trauen. Du bist doch ein Mann, sein ältester Sohn. Du kannst machen, was du willst.
1: Ohne Vaters Zustimmung kann ich überhaupt nichts machen. Und du auch nicht. Du wirst dann jemanden verheiratet, den du nicht mal kennst. Und hast trotzdem gute Laune.
0: Unsinn, das weißt du genau. Was bleibt mir denn anderes übrig?

Johanna, es kommen wieder bessere Tage. Das verspreche ich dir. Ich weiß, dass es gerade nicht leicht ist. Aber ich glaube an dich.

0: Wasser. Hilf mir.
1: Wollen Sie meine Freundin einfach so stehen lassen?
2: Ja. Nein, nein. Darf ich bitten?
0: Ich dachte schon, Sie fragen nie.

0: Ich habe dich bei uns auf dem Hof gesehen. Arbeitest du für meinen Vater?
1: Für deinen Bruder, vielleicht. Aber selbst wenn, ist das für mich nur vorübergehend.
0: Ach ja?
1: Ich will weg. Ins Ausland.
0: Wirklich?
2: Du kommst jetzt mit. Halb ab.
0: Frag doch, wenn du mit mir tanzen magst.
2: Du entschuldigst dich bei Walter sofort.
0: Heirate du ihn doch, wenn du ihn so toll findest.
2: Was fällt dir ein?
3: Mein Vater wird den Wald nicht verkaufen. Ich werde weggehen müssen. In die Stadt.

0: Darf ich bitten? Oder bist du schon vergeben?
1: Halt bloß die Klappe.
2: Ich glaube wirklich, ich kann dir nicht noch mehr Geld leihen. Tut mir leid, ich bin gerade selber knapp.

0: bist barmherzig und alles Gute wohnt in dir. Bitte, hilf uns in unserer Not. Bitte.
1: Georg?
0: Was willst du?
1: Ich will dir einen Vorschlag machen, der dich reich macht. Verkauf mir deinen Wald.
0: Er zündet ihn an, als es deine Familie hinbekommt.
1: Unter eurem Wald liegt Erdöl. Ganz sicher. Und das ist ein Vermögen wert. Lass mich da bohren und wir machen gemeinsame Sache. Ohne meinen Vater.
0: Nein.
1: Der Wald würde in deiner Familie bleiben.
0: Wie das?
1: Erlaubt mir, um Johannas Hand anzuhalten.
0: Niemals.
1: Aber wenn ich mein eigenes Geschäft aufziehe, ohne meinen Vater, mit dir, dann wird doch alles gut.
0: Halt dich von meinem Kind fern und von meinem Wald! Hast du mich verstanden, ha? Hast du mich verstanden?
2: Wo warst du so lange?
3: Geschäfte.
2: Mitten in der Nacht.

0: Hast du meinen Vater gesehen? Heute oder gestern nach dem Fest? Er ist verschwunden. Hilfst du mir suchen?
1: Vater!

0: Fiona!
1: Nein!

0: Wir stehen dir bei, Schwester.
1: Danke.
0: Johanna.
1: Danke, Ernst.
0: Das Testament ist eindeutig. Martha bekommt den Hof, du den Wald und Felix die Felder. Aber das bringt euch im Moment nichts.
1: Für euch ist nicht viel, aber danke, Sophia.

0: Auf Georg! Ludwig, auf ein Wort.
1: Was gibt's? Hast du dem Lambert doch öfter Geld geliehen, oder?
2: Leider. Zum Fest hat er noch mehr leihen wollen. Habe ich zum Glück Nein gesagt, aber das andere Geld kann ich jetzt vergessen.
1: Da kann man vielleicht was machen.

0: Mein Beileid.
1: Was willst du?
0: Ich will euch helfen.
1: Du willst uns helfen?
0: Ich kaufe euch euren Wald ab. Ich zahle auch mehr dafür, als er wert ist. Das Doppelte, das Dreifache. Darauf kommt es doch jetzt nicht an.
2: Raus!
1: Raus aus meinem Haus.

0: Johanna, ich weiß, wie es gerade um euch steht. Aber ich habe keine Wahl.
1: Was ist das?
0: Schuldscheine. Von deinem Vater bei mir.
1: Damit kommst du jetzt? Mein Vater ist tot. Unsere Schafe sind letzte Nacht alle verbrannt. Wir haben nichts mehr.
0: Ich weiß. Deshalb will ich euch einen Vorschlag machen. Wir könnten das alles mit eurem Wald verrechnen.
1: Mein Vater wollte den Wald nicht verkaufen.
0: Was nützt euch der Wald, wenn ihr nichts zu fressen habt?

0: Felix? Felix!
1: Mutter!
2: Geht schon.

0: Wo kommen die her?
1: Ich habe den Wald an Ludwig verkauft. Für Vater Schulden bei ihm. Dein Bruder hat beim Verkauf geholfen. Die Schafe habe ich ausgehandelt. Es ging nicht anders.
0: Was hast du getan? Du verlässt sofort unseren Hof.
1: Was bringt uns der Wald? Die Schafe können ein neuer Anfang sein.
0: Du weißt, was mir der Wald bedeutet hat. Und deinem Vater.
1: Wir hätten den Hof sonst verloren. Frag deinen Bruder.
0: Ja. Ich hätte ihn gefragt, bevor der Wald jetzt an den Teufel geht.
1: Der Teufel? Was redest du denn da?
0: Was glaubst du, wer hier war und nach dem Wald gefragt hat? Wilhelm Papa.
1: Ich hab den Wald nicht an Wilhelm verkauft.
0: Sei doch nicht so gutgläubig.
1: Ich musste was machen. Du warst wie gelähmt.
0: Ja. Was hätte ich denn tun sollen?
1: Was sollte ich denn tun?

0: hast uns in unserem Wald betrogen.
1: Das ist mein Wald. Und jetzt verschwinde.

0: Zwei Wochen lang haben wir ein Luxusleben geführt. Es war ein toller Trip, ein Mädelstrip. Ich wollte, dass es niemals endet. Das war der beste Trip ever.
1: Was geht hier vor sich?
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Ah!

0: dir Blutwig geschickt, damit er uns den Wald abnimmt.
1: Wovon redest du?
0: Er hat mich dazu gebracht, unseren Wald zu verkaufen. Den Wald, den du vorher meinem Vater abkaufen wolltest und in dem dein Vater jetzt auch Öl bohrt.
1: Mein Vater macht was?
0: Du weißt nichts davon.
1: Das sollte für uns sein. Ohne ihn.

0: Was wird das hier?
1: Hattest recht. Unter dem Wald liegt mehr Öl, als wir in dem Jahr fördern können. Stimmt's?
0: Sie arbeiten für mich, nicht für meinen Vater.
1: Herr Jordan arbeitet für den, der am besten zahlt. So wie jeder gute Geschäftsmann.
0: Das war meine Idee.
1: Du hast es nicht mal geschafft, den Lamberts den Wald abzunehmen. Und jetzt übernehme ich.
0: Mit dir bin ich fertig.
1: Und ich glaube, wir fangen gerade erst an. Hab euch gesehen in der Nacht. Dumm von Georg, dass er dein Angebot nicht angenommen hat. Ab jetzt tust du genau das, was ich dir sage. Jetzt glaubst du es, macht weiter.

0: Die gehört meinem Vater, Thais.
1: Joe.
0: Sie muss ihm abgerissen worden sein.
1: Was willst du damit sagen, Mädchen?
0: Dass er nicht alleine war. Und sein Tod vielleicht kein Unfall. Sie sind doch der Gendarme, sie...
1: Ich glaube auch nicht an einen Unfall. Dein Vater war verzweifelt.
0: Was wollen Sie damit sagen?
1: Dein Vater hat sich gestürzt. Er ist gesprungen.

das?

Das Öl ist die Zukunft für das ganze Dorf. Ihr kennt mich. Ich bin Familienmensch. Wir Papes, wir teilen gern. Ich zahle für euer Ackerland das Doppelte. Ach was, das Dreifache von dem, was es wert ist. Sagt's weiter. Und mein Erstgeborener hier. Richard, komm mal her. Ja, komm. Er ist der neue Platzmeister. Er ist von nun ab für alles hier verantwortlich.

0: Warum hast du mir nichts gesagt von dem Öl?
1: Ich wollte erst sicher gehen, dass ich recht habe. Bevor ich dir irgendwas verspreche, das ich dann nicht halten kann.
0: Und dein Vater übernimmt alles? Und du machst einfach mit?
1: Ich kann dir Arbeit geben. Dann musst du nicht in die Stadt.
0: Ich arbeite niemals für deinen Vater.
1: Du würdest für mich arbeiten.

0: Stell dir vor, ich hab da zwei in Rechnen.
1: Hab ich's dir nicht gesagt? Ganz verrückt hast du mich gemacht.
0: Bist ein guter Junge. Der Lehrer hat wieder vom Schulgeld gesprochen.
1: Könnt ihr es nicht bezahlen?
0: Doch. Gerade habe ich das Öl im Wald gesehen. Die Männer haben dort an der Seilwinde gedreht. Da hast du es richtig aus dem Boden geschossen. Ich könnte dort arbeiten. Sie suchen Leute.
1: Nein. Das ist gefährlich. Da geht es rau zu.
0: Dir soll mal was werden. Du musst zur Schule gehen. Aber ich könnte nach der Schule dort arbeiten. Der Turm dort, der ist richtig hoch. Und du weißt doch, wie gut ich ihn klettern bin und wie flink.
1: Ja, flink bist du.
2: Mutter, Mutter, bitte. Wir brauchen doch das Geld.
0: Machst du die Aussaat? Fang vorne an.

0: Congratulations. Wir werden nicht lange allein sein.
1: Wir.
0: Das Öl macht die Menschen gierig. Wie gesagt, Wilhelm, ich kann sie beschützen.
1: Ich komme zurecht.
0: Wenn Sie die Konkurrenz aus der ganzen Welt allein stoppen wollen, bitte. Denn die kommt jetzt. Zusammen können wir ein gutes Geschäft machen. Ich habe viel Erfahrung im internationalen Ölgeschäft. Sie nicht.
1: Ich lerne schnell.
0: Hoffentlich schnell genug.
2: Mutter hat mich rausgeschmissen.
3: Was hast du denn gemacht?
2: Könnte ich vielleicht hierbleiben? Für ein paar Nächte?
3: Na gut. Aber ein freies Zimmer habe ich nicht.

0: Name?
1: Erwin Binkert.
2: Willst du vor?
1: Helmut Meier. Helmut Meier.
3: Danke, ich warte wie jeder andere.
0: Johanna!
2: Nee, die wartet wie jeder andere auch. Die Johanna.
0: Name?
1: Johann Ahlers.
0: Danke, bis morgen. Name?
2: Jakob Matschurek.
0: Schichtbeginn ist morgen um 5.
2: Mhm.
0: Schön, dass du gekommen bist.
3: Ich habe keine andere Wahl.
0: Hier dein erster Tageslohn. Das ist aber nur eine Vorauszahlung, damit du morgen auch wirklich kommst. So. Name?
4: Warte mal. Warte.
0: Einmal den Namen bitte.
2: Willst du was dazu verdienen?
4: Nee, warte.
2: Heute Abend ist ein Boxkampf und du kannst auf mich wetten.
5: Was machen die Kinder?
4: Ich bin Jakob.
0: Dann vielen Dank. Wiedersehen.
3: Dem willst du deine Tochter überlassen?
6: Er ist eine gute Partie, Luisa. Ich habe mir den Burschen ganz genau angesehen. So wie ich mir jedes Pferd vom Kauf auch ganz genau ansehe. Reich, aber ein bisschen schlicht. Das heißt, leicht zu beeinflussen. Besonders von meiner klugen Tochter.
3: Ich möchte keinen einfachen Mann, den ich beeinflussen muss.
6: Wir können uns das aber nicht aussuchen. Aber du kannst das Beste aus deiner Situation machen. Schalte deinen Verstand ein.
3: Das Beste ist sicherlich nicht Schröter.
7: Wenn du klug bist, frisst er dir aus der Hand.

0: gezockt haben.
1: Enttäusch mich nicht, ich habe meinen ersten Lohn auf dich gesetzt.

0: Kann ich Ihnen helfen?
1: Waren wir nicht schon beim Du?
0: Ja, stimmt. Tut mir leid.
1: Du hast gesagt, dass du ins Ausland möchtest?
0: Nach Baku, ja. Die magische Stadt am Kaspischen Meer.
1: Und voller Erdöl. Ich habe Reiseberichte darüber gelesen.
0: Momentan fehlt mir noch das Geld. Ich arbeite an... ich arbeite an einem neuartigen Bohrmeißel. Wenn er in Serie geht, dann liege ich am Strand in Baku. Ich meine, falls ich einen Investor finde.
1: Hast du schon mit meinem Vater gesprochen?

0: Johanna! Die Rüben sind viel zu gammelig für die Pferde.
1: Wenn es nach deinem Vater geht, sind sie für die Arbeiter noch gut genug. Luisa, kann ich dich was fragen?
0: Kannst mich immer alles fragen.
1: In der Nacht, als unser Stall gebrannt hat, war dein Vater da zu Hause?
0: Worauf willst du hinaus? Willst du damit sagen, dass mein Vater was mit dem Brand zu tun hat?
1: Luisa, mein Vater ist tot.
0: Und meiner hat nichts mit dem Tod von deinem zu tun. Das ist es doch, was du eigentlich sagen willst, oder? Vielleicht ist es ja auch gut für uns alle mit dem Öl. Du kannst doch jetzt im Dorf bleiben und Richard kann sich endlich vor Vater beweisen.
2: Gesehen, dass hinten bei den Fässern nicht gearbeitet wird. Was ist da los?
3: Ein paar Arbeiter sind ausgefallen.
2: Wieso bezahlen wir Männer, die nichts machen?
3: Ich werde mich drum kümmern.
2: Gehst du selber in den Boxring und zeigst allen, wer der Stärkste ist.
3: Ich bin der Platzmeister und ich regel das auf meine Weise.
2: Dein Wort in Gottes Ohr.
3: Ich hab das hier im Griff, aber du musst mich auch lassen.

0: So, alle mal herhören, Männer. Wir können uns keine weiteren Arbeitsausfälle leisten. Pass mal auf. Wenn ihr ausfallt, können wir kein Öl mehr fördern, das Geschäft bricht zusammen und dann habt ihr alle keine Arbeit mehr. Wir brauchen euch. Und deswegen gibt's neue Regeln. Boxkämpfe sowie übermäßiger Alkoholkonsum sind ab sofort verboten.
1: Hey! Auf gar keinen Fall!
2: Wenn ihr uns so sehr braucht, dann behandelt uns auch so.
1: Jawohl!
2: Wir ackern hier 16 Stunden am Tag. Und wofür? Das Geld reicht vorne und hinten nicht.
0: Ich weiß, dass ihr alle hart arbeitet. Umso wichtiger ist es doch, dass ihr euch nach der Arbeit erholt.
1: Ja. Wir trinken, wenn wir trinken wollen. Und wir boxen uns auch, wenn wir uns boxen wollen. Stimmt das?
0: Alle müssen sich an die neuen Regeln halten.

0: Kann ich die Zettel hier auslegen? Ich will wissen, was wirklich passiert ist.
1: Pass auf, mit wem du dich anlegst.

0: Johanna Lambert.
1: Die Menschen sprechen über sie.
2: Haben Sie was gesehen? Können Sie mir helfen?
1: Ich denke, Sie sind auf die richtigen Spur.
2: Woher wollen Sie das wissen?
1: Der Polizist sagte alle, dass dein Vater hat sich umgebracht.
2: Das ist gelogen.
1: Einer. Und ich weiß, dass Wilhelm den Polizist bezahlt. Lassen Sie sich keine Angst machen, Johanna Lambert.

0: Und wird er dir Geld für den Meißel geben?
1: Er denkt noch drüber nach.
2: Entweder du kommst rein oder du machst die Tür zu.
0: Herr Jordan ist sehr innovativ, findest du nicht?
2: Ja, manchmal schwebt er förmlich über dem Boden.
0: Ist das ein Bohrmeißel?
2: Was willst du wirklich, Luisa? Ich sehe doch das, was ist.
0: Ich habe dich wegreiten sehen in der Nacht, als er gebrannt hat. Der Schafstall der Lamperts.
2: Ach. Das war schon immer dein Problem. Eine blühende Fantasie, Luisa. Hast du von deiner Mutter?
0: Hast du was damit zu tun? Oder mit Georg?
2: Du, jetzt reicht's aber! Du weißt einfach nicht, wo dein Platz ist, Luisa. Aber Schröter wird dir helfen, deinen Platz zu finden.

0: Das war's. Keine Boxkämpfe mehr, vorbei. Genau wie die Sauferei. Befehl von oben.
1: Was?
2: Ihr wart doch auch mal einfache Arbeiter. Ja. Ihr könnt uns nichts verbieten, hä? Oder glaubt ihr, seid was besser?
0: Du sollst doch mehr was sagen.
3: Gib mir einen Grund.

0: Warum hast du die Vorarbeiter auf die Männer gehetzt?
1: Ja, was hättest du denn gemacht?
0: Mit Gewalt kommen wir nicht weiter. Das war unklug, verstehst du?
1: Mit Worten und Bitten aber auch nicht. Fritz, was gibt's?
2: Richard, einer der Arbeiter macht Probleme.
3: Wer?
2: Der Boxer.
3: Ja, was steht ihr denn da rum? Kümmert euch um ihn. Du auch.

0: Onkel Ernst, wie kannst du ihm dein Land verkaufen, wo er uns so betrogen hat?
1: Johanna, ich will einmal in meinem Leben Geld verdienen.

0: ohne mich bis aufs Blut abzurackern. Verstehst du doch, oder? Und auf der anderen Hälfte vom Feld baue ich ja weiter an. Du arbeitest doch auch für ihn. Lass mich doch mal in Ruhe.
1: Ich arbeite für Richard. Und ich habe keine andere
2: Frage. Hey! Hey, was soll denn das? Hörst du auf da? Weg da! Gehst du weg? Soll ich dir? Hörst du die noch alle? Ha! Hey!

0: Arbeitest du jetzt hier?
1: Ja. Öl ist die Zukunft.
0: Was soll das? Lass dich los!
2: Geh weg, Johanna. Geh weg! Johanna, geh weg! Bleib weg!
3: Stopp!
2: Was stopp?
3: Los, Schluss jetzt! Waffen runter! Na los! Alle zurück an ihre Arbeit. Und du auch.
2: Geh. Geh.
4: Johanna! Komm mit!
0: So klingt es hier bald überall. Ja. Ich bin beruhigt, dass Johanna da ist. Oskar hat heute seinen ersten Tag.
5: Wie geht es dir denn so?
0: Genau das hat sie mich auch gefragt. Sie vermisst dich. Und Georg.
5: Georg hat uns geliebt. Er hat uns nicht einfach im Stich gelassen.
0: Martha, ich weiß. Ich weiß.
5: Ich weiß ja, dass es am Ende nicht leicht war.

0: Das Öl ist im Grundwasser.
1: Gnade uns Gott. Dann ist es auch auf den Wiesen. Die Schafe.
0: Was willst du von mir?
2: Hör auf mit deiner Anschuldigung. Erst machst du meinen Sohn verrückt, dann meine Tochter, jetzt meine Arbeiter. Es reicht.
0: Du hast was damit zu tun. Mit meinem Vater. Und unserem Stall. Ich kann es nicht beweisen, aber ich weiß es. Das warst alles du.
2: Wir sind uns ähnlich, als du glaubst, Johanna. Wir geben beide niemals auf.
0: Wir sind uns nicht ähnlich.
3: Deine Arbeiter zertrampeln meine Ackerfläche. Da wird immer mehr zerstört.
2: Nennt sich wegerecht. Habt ihr ausreichend dafür bezahlt?
3: Hast du nicht. Ich warte immer noch auf die zweite Rate.
2: Kommt, die kommt.
0: Was ist passiert?
3: Du hast recht, der lügt, wenn er den Mund aufmacht. Bei mir haben sie nichts gefunden und obendrein alles versaut. Na, nicht nur bei mir. Hast du schon eure Schafe gesehen?

0: Zeit, dass wir uns wehren.
1: Da hast du recht. Die Bauern dürfen nicht noch mehr Land an Wilhelm verkaufen. Sonst ist bald alles verseucht.
0: Wenn wir was gegen ihn unternehmen wollen, können wir uns in diesem Dorf nicht auf den Staat verlassen. Was meinst du damit? Wilhelm hat den Gendarm gekauft. Wir müssen höher gehen. Mit einem Schreiben an den Landrat, mit unseren Forderungen.

0: Keine Verschmutzung mehr von unserem Wasser. Es gehört uns allen. Wir fordern eine Entwaffnung von Wilhelms Leuten. Und ein Gendarm, der nicht von ihm gekauft ist.
1: Keine weiteren Bohrungen auf unserem Land.
0: Die Zerstörung von unserer Lebensgrundlage nennt Wilhelm Pape Fortschritt. Aber wir lassen uns nicht mehr ausbeuten. Genauso wenig wie unser Land. Wir müssen jetzt mutig sein. Mutig.
2: Unterschreibt die Petition. Wir haben auch unterschrieben.
1: Wir erreichen nur was, wenn ihr alle mitmacht.
3: Ich bin dabei.

0: Ihr seid euch ganz schön ähnliche zwei.
1: Gute Nacht. Nacht.
2: Gute Nacht.
1: Gute Nacht.
2: Gute Nacht.
1: Dann gehen wir gleich los und werben sie ein. Hm? Hm? Gute Nacht.
0: Gute Nacht.
2: Gute Nacht.
0: Gute Nacht.

Na dann.

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4: Der Zugverkehr im Norden ist in weiten Teilen gestört, denn in Hamburg-Altona ist direkt an der Hauptverkehrsader Richtung Norden eine Fliegerbombe aus dem Zweiten Weltkrieg gefunden worden. 2500 Menschen wurden in Sicherheit gebracht und die Entschärfung wird gerade vorbereitet. Wir schalten gleich live zu unserem Reporter vor Ort, hier bei NDR Info.
5: Die Entscheidungen treffen sowieso die da oben und wir haben sowieso nichts zu sagen.
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4: Es ist Mittwochabend, hier ist NDR Info und wir haben die Nachrichten für den Norden für Sie. Ganz herzlich willkommen. Der Zweite Weltkrieg ist lange vorbei, doch bis heute legen Blindgänger ganze Stadtviertel lahm. So wie seit dem Nachmittag in Hamburg-Altona. Da wurde bei Bauarbeiten eine 500 Pfund schwere englische Fliegerbombe gefunden. Weil die Bauarbeiter die Bombe bewegt haben, gilt die Situation als besonders gefährlich, denn der Sprengkörper hat einen chemischen Langzeitzünder. In einem Umkreis von 400 Metern rund um den S-Bahnhof Diebsteich wurde ein Sperrradius eingerichtet. Rund 2500 Menschen sollen laut Feuerwehr davon betroffen sein. Inzwischen sind Notunterkünfte eingerichtet, in denen die Menschen unterkommen können. Und auch der Bahnverkehr ist in Mitleidenschaft gezogen. S-Bahnen und Regionalzüge fallen aus. Und die Räumung hat Auswirkungen bis in andere Landesteile. Denn auch der Fernverkehr aus Richtung Norden ist unterbrochen worden. Und Züge aus Süden fahren derzeit nur bis Harburg oder bis zum Hauptbahnhof. Mein Kollege Finn Kessler ist für uns in Hamburg-Altona vor Ort. Finn, wie lange wird das denn heute Abend möglicherweise noch dauern?
13: Also die Entschärfung hier in Hamburg, die geht jetzt so langsam in die heiße Phase. Ein Feuerwehrsprecher sagte gerade zu mir, dass der Kampfmittelräumdienst jetzt mit der Entschärfung langsam beginnt. Das alles hat sich ein bisschen hingezogen, weil die Evakuierungsmaßnahmen sehr, sehr lange gedauert haben. Der Kampfmittelräumdienst guckt sich jetzt diese Bombe en Detail an und versucht eben in einem ersten Schritt den Zünder dort herauszuschneiden. Das Ganze soll so 15 bis 20 Minuten dauern und wenn das gelingt,

0: dann ist der Einsatz hier beendet. Wenn nicht, dann wird der Einsatz hier vermutlich noch mehrere Stunden dauern.
1: Ja, wie sicher ist es denn, da das nicht der schlimmste Fall eintritt und die Bombe explodiert, eben wegen dieses chemischen Langzeitzünders?
0: Also die Experten vom Kampfmittelräumdienst in Hamburg, die kennen die Materie, das sind Profis, die machen sowas jedes Jahr und die kennen sich natürlich auch mit allen Bombentypen aus. Jetzt am ersten Schritt wird, wie ich gerade erklärt habe, versucht mit einem starken Wasserstrahl den Zünder quasi herauszuschneiden und den dann eigenständig zu sprengen und die Bombe dann abzutransportieren. Und wenn das nicht klappt, dann muss man sich eben was Neues ausdenken. Es gibt da verschiedene Eskalationsstufen. Die letzte ist natürlich, den Zünder mitsamt der Bombe zu sprengen. Darüber können wir zu dem Zeitpunkt aber noch nicht sprechen, weil dieser erste Versuch jetzt eben erstmal erprobt wird und danach wird die Lage neu bewertet. Aber wir wissen es, wie gesagt, jetzt noch nicht.
1: Dann hoffen wir das Beste. Finn Kessler, vielen Dank dafür nach Hamburg. Und auf ndr.de halten wir Sie weiter auf dem Laufenden, wie es dort aussieht. Und falls während der Sendung etwas in Hamburg noch passiert, dann schalten wir noch mal dorthin. Und wenn wir schon bei Rettungskräften sind, ohne sie hier würde in Deutschland gar nichts gehen. Denn wenn es brennt oder wenn es stürmt oder wenn die Keller volllaufen, dann sind die Freiwilligen Feuerwehren eine der wichtigsten Institutionen im Zivilschutz, die wir haben. Doch in Schleswig-Holstein schlägt der Landesfeuerwehrverband jetzt Alarm. Viele Gerätehäuser seien entweder schlecht ausgestattet oder veraltet oder schlichtweg marode. Und das könne zum Sicherheitsrisiko werden.
2: Ein Raum für alles. Hier ziehen sich die Feuerwehrleute um, stärken sich, halten Seminare. Auf etwa 25 Quadratmetern im Gerätehaus Wentorf bei Kiel. Die Kameraden sind für knapp 1000 Einwohner samt einer Marina zuständig. Der Bau aus den 60ern, eigentlich zu eng für die neuen großen Fahrzeuge.
3: Die Fahrermaschinisten fahren die Fahrzeuge vorerst mal raus. Und dann dürft die Mannschaft erst einsteigen.
2: Das verzögert den Einsatz um wichtige Minuten. Im Zweifel könnte das, so meint der Feuerwehrmann, Menschenleben kosten. Ein weiteres Manko, nur eine Dusche für 45 Feuerwehrleute, keine Waschmaschine, Rauch als Krebsrisiko.
3: Ja, dass man das dann mit nach Hause in die Familie trägt, ne? Wenn man da kleine Kinder hat noch, dass die eben sich da ja, erkranken können.
2: Der Gemeindetag Schleswig-Holstein schätzt den Investitionsbedarf bei den Feuerwehren landesweit auf knapp 700 Millionen Euro. Wurden da in der Vergangenheit in einigen Kommunen etwa falsche Prioritäten gesetzt?
4: Ich weiß nicht, ob immer jeder Froschtunnel oder was auch immer Priorität 1 hat, wenn man dafür sorgen soll, dass Menschen gerettet werden, wenn es drauf ankommt. Redet mit eurer Feuerwehr, geht, sprecht mit der Wehrführung, dafür haben sie diese Beratung und stellen sie sich mit denen zusammen und sagen sie, warum meint ihr, müssen wir was tun und warum und nicht immer gleich wegwischen.
2: Laut Gemeindetag soll das jetzt nachgeholt werden. Der Kommunale Spitzenverband teilte schriftlich mit. Im März hat der Schleswig-Holsteinische Gemeindetag die Gemeinden gefragt, in welchen Bereichen erwarten sie starke Investitionen in 2026. Mit 54,1% aller Gemeinden landeten die Feuerwehren auf Platz 1 vor den Straßen und Schulen. Immerhin, in Wentorf ist der Bau eines modernen Gerätehauses jetzt gestartet. Im Mai soll es fertig sein.
1: Er hat sich als Regionspräsident von Hannover beurlauben lassen, denn Steffen Krach tritt für die SPD Berlin bei der Wahl zum Abgeordnetenhaus auf dem Spitzenplatz an, um dort regierender Bürgermeister zu werden. Doch seit heute steht er nicht nur wegen des Wahlkampfes im Fokus, sondern auch wegen Ermittlungen gegen ihn. Die Staatsanwaltschaft Hannover ließ heute drei Objekte in Berlin und in Hannover durchsuchen.
5: Offenbar beziehen sich die Vorwürfe auf den Verkauf eines Klinikstandortes bei Hannover. Im Zusammenhang mit diesem Vergabeverfahren soll Steffen Krach bestechlich gewesen sein und einen bestimmten Kaufinteressenten bevorteilt haben. Das weist er heute zurück.
6: Die Unterstellungen, das will ich direkt sagen, sind absolut haltlos. Aber natürlich arbeite ich mit den Behörden aus Hannover zusammen, mit der Polizei, mit der Staatsanwaltschaft. Ich will da absolute Transparenz und ich bin da ganz entspannt. Wir werden das sehr schnell aufklären.
5: Für Steffen Krach kommen diese Ermittlungen zu einer ungünstigen Zeit. Am 20. September wird in Berlin gewählt. Auch gegen ihn ermittelt die Staatsanwaltschaft Hannover und darf ihn jetzt sogar anklagen. Denn die Immunität des niedersächsischen AfD-Landesvorsitzenden Ansgar Schledde hat der Landtag in Hannover heute aufgehoben. Dem Abgeordneten wird unter anderem vorgeworfen, gegen das Parteiengesetz verstoßen zu haben. Er selbst weist die Vorwürfe als politisch motiviert zurück. Das ist wenige Tage vor den Kommunalwahlen in Niedersachsen ein mehr als durchschaubares Manöver. Die Staatsanwaltschaft ermittelt bereits seit 2 Jahren gegen den Abgeordneten. Er soll Parteispenden nicht ordnungsgemäß verbucht haben.
1: Und apropos AfD, die Landtagswahl in Sachsen-Anhalt, die war nicht nur ein Sieg für die Partei dort im Land, sondern auch eine Niederlage für die CDU im Bund. 3 Tage danach musste sich heute Friedrich Merz im Bundestag der Kritik der Opposition stellen bei der traditionellen Generaldebatte. Und dabei zeigte sich dann, wie aufgeheizt die Stimmung in der Politik derzeit ist.
7: Sie müssen tagtäglich mit den Folgen der Massenmigration umgehen. Mit dem Hass ausländischer Menschengruppen auf das eigene. Mit dem Hass auf Christen. Mit dem Hass auf die Deutschen. Mit Hass auf Deutschland. Und Sie alimentieren diese Leute auch noch durch.
8: Remigration, was ja nichts anderes ist als eine ethnische Säuberung nach Handwerk, nach Hautfarbe und Herkunft. Wenn diejenigen, die in Deutschland arbeiten, das Land wieder verlassen müssen, weil sie Remigration auf ihre Fahne schreiben, dann kann das Handwerk in Deutschland nicht mehr arbeiten, dann arbeitet kein einziges Pflegeheim mehr, dann arbeitet kein einziges Krankenhaus in Deutschland mehr.
1: Ja, und da hatten wir eigentlich ein Schaltgespräch mit unserer Kollegin Kerstin Dausend in Berlin aufgezeichnet für Sie, um über die Stimmung dort im Bundestag zu sprechen. Da gab es aber gerade wohl ein technisches Problem. Wir machen erstmal in Ratzeburg weiter, denn da ist am Nachmittag eine Frau beim Einkaufen getötet worden. Ein Mann hatte sie in einem Supermarkt angegriffen.
9: Es ist kurz nach 3:30, als der Täter in diesem Supermarkt zuschlägt. Der 44-jährige Deutsche sticht auf sein Opfer ein. Die Frau stirbt wenig später an ihren Verletzungen. Der Angreifer selbst wird schwer verletzt in das Universitätsklinikum Schleswig-Holstein nach Lübeck gebracht. Die Hintergründe der Tat und in welcher Beziehung Täter und Opfer standen, sind bisher noch unklar. Eine Mordkommission ermittelt. Großbrand in diesem Schweinestall. Rund 170 Feuerwehrleute sind in der Nacht im niedersächsischen Essen im Einsatz. Sie verhindern, dass die Flammen auf andere Gebäude übergreifen. Erst am Morgen ist der Brand endgültig unter Kontrolle. Nach Polizeiangaben sind zum Zeitpunkt des Feuers rund 1800 Schweine im Gebäude. Viele von ihnen sterben. Der Schaden liegt bei mindestens 2 Millionen Euro. Die Brandursache steht noch nicht fest.
1: So, die Ursache für das Problem hier bei der Technik haben wir auch noch nicht festgestellt. Aber wir können Ihnen sagen, wir können jetzt das Schaltgespräch mit Kerstin Dausend abspielen, was wir am späteren Abend für Sie aufgezeichnet haben. Unsere Hauptstadtkorrespondentin Kerstin Dausend hat sich die Debatte für uns angesehen. Kerstin, am Montag zeigte sich Friedrich Merz noch zerknirscht und demütig nach der verlorenen Wahl in Sachsen-Anhalt. In dem kurzen Ausschnitt gerade wirkte der Kanzler wieder kämpferisch. Wie hat er sich denn in deinen Augen insgesamt geschlagen?
10: Er hatte durchaus kämpferische Momente, aber insgesamt, finde ich, ist er doch eher defensiv aufgetreten. Die Idee einer solchen Generaldebatte ist ja, dass die Opposition die Regierung angreift. Deshalb spricht die größte Oppositionsfraktion ja auch als erstes. Und Alice Weidel hat viel Gift verspritzt. Aber Friedrich Merz, statt selbstbewusst und kämpferisch seine Politik, seinen Kurs zu verteidigen, hat er sich sehr lange an der AfD abgearbeitet, hat sie angegriffen, sie dadurch aber auch in das Zentrum seiner Rede gestellt. Ja, und das, nachdem er erst am Montag gesagt hatte, er wolle jetzt seine Reformen mehr und besser und gegebenenfalls sogar leidenschaftlicher erklären auf seinen Reformkurs und die Ziele der Reformen, ist er dann vergleichsweise kurz nur eingegangen.
1: Übernächstes Wochenende wird hier in Mecklenburg-Vorpommern gewählt. Der CDU droht auch dort der Absturz. Was steht denn da für Kanzler Merz auf dem Spiel?
10: Es steht schon einiges für ihn auf dem Spiel. Viele sind hier, haben großen Unmut, wenn sie an Merz denken, halten aber momentan noch die Füße still. Denn eine offene Führungsdebatte ist das Letzte, was die Wahlkämpfer in Mecklenburg-Vorpommern jetzt brauchen. Entschuldigung. Die Lage dort ist aber anders als in Sachsen-Anhalt. Das muss man auch schon noch mal dazu sagen. Die CDU in Mecklenburg-Vorpommern ist schon lange sehr schwach, in Umfragen mitunter einstellig sogar. Anders anders als in Sachsen-Anhalt stellt sie ja dort auch nicht den Ministerpräsidenten. Die CDU hat also als Partei in Mecklenburg-Vorpommern weniger zu verlieren als in Sachsen-Anhalt. Allerdings

0: Allerdings, wenn die AfD im Norden ähnlich stark zulegen sollte, wie wir es jetzt am Sonntag in Sachsen-Anhalt gesehen haben, und wenn wir dort wieder eine Denkzettelwahl für die Bundesregierung sehen sollten, dann kann der Wind für Merz durchaus schärfer werden. Vor allen Dingen auch mit Blick aufs nächste Jahr mit gleich 5 Landtagswahlen in Schleswig-Holstein, Nordrhein-Westfalen, auch Niedersachsen und später Bremen im Mai. Dazu kommt noch das Saarland. Also da steht noch ein neues Wahljahr bevor. Und das will die CDU natürlich nicht geschwächt gehen.
1: Kerstin Dausen, vielen Dank dafür nach Berlin. Und Sie haben es vielleicht gerade im Schaltgespräch hinter meiner Kollegin gesehen. Beim Bundestag wehten die Flaggen heute auf Halbmast, genau wie im Rest des Regierungsviertels. Die Geste ist ein Zeichen der Trauer und des Respekts für den norwegischen König Harald. Vor 12 Tagen war er im Alter von 89 Jahren gestorben und heute wurde er in Oslo beigesetzt.
2: 21 Salutschüsse zu Ehren des verstorbenen Königs, norwegische Tradition. Der Trauerzug folgt dem Sarg mit der roten königlichen Flagge, angeführt von Norwegens neuem König Håkan und Kronprinzessin Ingrid Alexandra. Die neue Königin Mette Marit nach einem medizinischen Eingriff im Auto, gemeinsam mit Königin Sonja. 1000 Trauergäste aus aller Welt sind angereist, Vertreter der Adelshäuser, Staatsoberhäupter und auch Bundespräsident Frank-Walter Steinmeier. Der verstorbene König war in Norwegen äußerst beliebt, entsprechend groß heute die Anteilnahme. Mir war es wichtig zu kommen. Ich beobachte ihn, seit er König wurde. Ich denke, er war ein großer König. Er bedeutet uns allen sehr viel, speziell auch mir. Da fühle ich wie das ganze norwegische Volk. Er war ein beliebter König. Wir werden ihn vermissen.
3: Ein gottlicht Konge. Wir kommen da zusammen.
2: 13 Uhr. Für eine Minute steht das Leben still in Norwegen. Die Abschiedszeremonie aus der Domkirche in Oslo mit dem berühmten Chor und mit persönlichen Erinnerungsreden. Harald sei immer nah an den Menschen gewesen, habe das Land stets zusammengehalten. Er machte Norwegen größer. Er sprach von einem Wir in Norwegen, wo alle füreinander da sind, wo jeder Verantwortung für die Gemeinschaft übernimmt. Die letzte, viel kleinere Prozession führt zur Familiengruft in der Festung Akershus. Dort wird König Harald im engsten Kreise beigesetzt.
1: Das Wetter. Morgen Vormittag versperren längere Zeit kompakte und ausgedehnte Wolkenfelder den Blick auf die Sonne. Die Höchstwerte liegen dabei 15 bis 21 Grad. Am Donnerstagnachmittag kommt dann die Sonne wieder mehr durch. Der Wind wird dabei schwach bis mäßig aus westlichen Richtungen. Am Freitag dann wieder viele Wolken bei 18 bis 21 Grad. Am Samstag 19 bis 22 Grad, vielerorts bewölkt. Hin und wieder scheint aber auch die Sonne. Und das war der Tag hier bei uns im Norden. Hier geht's weiter mit Die da unten. Die Doku aus Mecklenburg-Vorpommern beschäftigt sich mit der Stimmung im Land vor der Landtagswahl. Ich wünsche Ihnen noch einen interessanten Abend und eine gute Nacht. Bis morgen, wenn Sie mögen. Tschüss.
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8: Komm, Frankie.
9: Oh, was hier los?
8: Die Revolution.
10: Wir haben in Deutschland ein Problem mit einer Parallelgesellschaft, mal grob gesagt, oben.
11: Regiert nur Geld?

0: wollen wir nicht.
1: Eigentlich brauchen wir mal jemanden, der wirklich hart durchgreift.
2: Ja.
3: Es geht einfach darum, dass wir ein bisschen Veränderung bekommen.
4: Tatsächlich müssen wir sehen, dass die Zufriedenheit mit der Demokratie deutlich abgenommen hat.
5: Die Entscheidungen treffen sowieso die da oben und wir haben sowieso nichts zu sagen.
4: Und immer mehr Menschen sagen, es funktioniert eben nicht gut.
6: Die funktioniert auch nicht mehr.
7: Immer der Große, der Größe ganz oben und der Kleine kriegt nichts. Warum?
8: Und trotzdem treibt mich aber an, dass nichts zu tun halt auch keine Option ist. Oh, baby. What a place to be.

0: Mecklenburg-Vorpommern vor der Landtagswahl. Anfang des Jahres wollte der NDR hier in einer Umfrage unter mehr als 1100 Menschen wissen, wie zufrieden sind sie damit, wie die Demokratie in Deutschland funktioniert. Drei Viertel sagten wenig bis gar nicht. Warum? Eine Suche nach Antworten quer durchs Land. In Stralsunder Kleingärten und auf einem Campingplatz bei Greifswald. Hier machen vor allem Einheimische Urlaub.
1: Du kannst oder doch nicht spielen. Also.
2: Zwei.
0: Warum ist der Frust auf die da oben so groß? Hallo? Und wer sind die da oben überhaupt? Am Kiosk in Schwerin-Lankow treffen sich Rentner und Schichtarbeiter, Mütter mit Kindern, Arbeitslose, Alteingesessene und Zugezogene. Viele fühlen sich weit weg von denen, die entscheiden. Die Erwartungen an Politik und Demokratie sind groß, die Zweifel aber auch.
3: Die funktioniert auch nicht mehr. Was ist denn noch demokratisch bei uns?
4: Ich habe da keinerlei Erwartung mehr. Gefühlt wird es immer schlimmer und schlimmer und es bessert sich nichts.
5: Es kommen immer die Falschen nach oben.
6: Ich habe auch das Gefühl, es ist egal, wo ich mein Kreuz mache, es kommt immer nicht das raus, was ich will.
7: Ob man nun wählen geht oder nicht, verändern tut sich im Endeffekt eh nichts. Das wird ja so einem hingebrettert und dann frisst oder stirbt.
8: Demokratie, aber
9: wo? Die Entscheidung treffen sowieso die da oben und wir haben sowieso nichts zu sagen.
10: Man hat das Gefühl, dass sie gar nicht mehr in der Sache drin sind.
11: Zu weit weg,
10: sondern
11: ist fertig.
10: Das ist das eine, aber auch eigentlich eine gute Sache, wo wir sagen, hey, brauchen wir jetzt nochmal eine Änderung im Kinder- und Jugendschutzgesetz oder in die Änderung. Und die sind eigentlich damit beschäftigt, vorne einen Zaubertanz aufzuführen und sich eigentlich nur gegenseitig schlecht zu machen.
12: Das Große braucht man nicht ansprechen, da hat man nichts zu sagen, da kommt man nicht, da haben ganz andere was zu sagen, weil wir klein haben nichts zu sagen. Dazu sind wir viel zu klein.
0: Die da oben bestimmen, die Kleinen sind machtlos. Dieses Gefühl haben auch einige im Schweriner Stadtteil Lankow. Jetzt wollen sie einen letzten Versuch wagen. Denn diese Fläche, 5000 Quadratmeter Grün mitten im Viertel, soll weg. Seit 50 Jahren gibt es die Anlage, doch die Stadt will sie jetzt endgültig verkaufen. Ein Investor soll sie bebauen, statt Liegewiese ein Ärztehaus, statt Spielplatz Wohnungen und ein Supermarkt. Der Plan dafür steht seit Jahren und genauso lange wehren sich einige Anwohner dagegen, bisher ohne Erfolg.
13: Soll das alles weg? Der Birnbaum ist auch schön, der hatte dieses Jahr auch so viel Birnen. Äpfel waren dieses Jahr auch viel.
14: Ja, es ist hier schön, einfach schön hier. Und wir wollen den Platz einfach behalten.
13: Ich bin hier viel und die Kinder auch.
14: Hier kannst du im Sommer auch unter den Bäumen verweilen. Musst nicht mitten in der Sonne spielen, wie die neuen Plätze alle so sind. Ja, also der ist hier ideal für Kinder, für die ganzen Familien.
15: Und es kommt auch unterschiedliche Familien aus unterschiedlichen Kulturen, aus Syrien, aus der Ukraine, natürlich Deutschland und überall. Und wir spielen zusammen und es ist ganz wichtig, den Platz hier zu behalten.
14: Und deswegen verstehe ich das jetzt nicht, warum wir immer wieder mit von vorne anfangen. Regiert nur Geld? Wollen wir nicht. Wir wollen hier bestimmen, wir wohnen ja auch schließlich hier.
15: Ich bin Ausländer, also meine Stimme zählt nicht. Aber es würde mich freuen, wenn das erhalten bleibt.
13: Boskop ist ja sowieso immer gut, ne?
0: Direkt gegenüber stehen schon ein Supermarkt sowie ein Ärztehaus und eine Apotheke. Die gehören Hans Werner und Tillmann Stein. Sie bemühen sich seit mehreren Jahren um die Fläche und wollen weitere 18 Millionen Euro investieren. Der Bedarf sei da.
16: Einmal an Einkaufsmöglichkeiten, an ärztlicher Versorgung, an Kunden in der Apotheke. Gerade auch durch den Zuzug der vielen jungen Familien. Es ist einfach so, dass wir hier diese wohnortnahe Versorgung einfach brauchen und die auch stärken wollen.
0: Demonstration vor dem Schweriner Rathaus. Inzwischen hat sich eine Bürgerinitiative gegen den Verkauf gegründet. In nur 6 Wochen hat sie 4000 Unterschriften gesammelt. Das reicht für einen Bürgerentscheid, den ersten in der Stadtgeschichte. Ganz Schwerin wird darüber abstimmen, ob der Platz bleibt oder nicht. Die Stadtvertretung soll heute entscheiden, wann.
2: Das Gute ist, wir alle wollen einen Bürgerentscheid. Das hat die Stadtvertretung sozusagen beschlossen. Das Schlechte ist, wir streiten uns eigentlich nur noch um den Termin.
0: Der Bürgerentscheid könnte zusammen mit der nächsten Oberbürgermeisterwahl stattfinden, in 6 Monaten. Die Mehrheit der Stadtvertretung ist allerdings für einen früheren Termin.
5: Wenn ich ein Anliegen habe, dann würde ich doch nicht wollen, dass mein Anliegen thematisch und inhaltlich noch von ganz vielen Themen, die bei einer Oberbürgermeisterwahl eine Rolle spielen, überlagert oder gar überschattet wird.
8: Ich kann Ihnen sagen, ich habe mit der Bürgerinitiative gesprochen, die sich jetzt in wöchentlichen Sitzungen auf diesen Bürgerentscheid vorbereitet, Plakate, Kampagne und Ähnliches. Und dort ist niemand, keiner von diesen Leuten dafür, dass der Bürgerentscheid im Januar stattfindet.
2: Aber der, und das ist meine tiefe und feste Überzeugung, das haben auch viele bestätigt, hat im Sinne dessen, der da betroffen ist, und das ist eine Investition, so rasch zu erfolgen, dass nicht unnötige Zeit ins Land geht.
0: Der Investor soll schnellstmöglich Sicherheit bekommen. Für die Bürgerinitiative ist das nicht nachvollziehbar.
11: Wenn man natürlich ganz genau weiß, dass ein Zeitpunkt Ende Januar, wenn das Wetter erwartungsgemäß schlecht ist, vielleicht sogar sehr schlecht, das eindeutig auf die Wahlbeteiligung geht. Und das ist einfach, es ist primitiv und bösartig. Anders kann man es gar nicht bezeichnen.
17: Deswegen legt Ihnen meine Fraktion den Vorschlag vor, dieses Bürgerbegehren rein als Briefwahl durchzuführen. Der fällt uns nicht leicht, weil der richtige Weg wäre, es gemeinsam mit der OB-Wahl am 12.04. durchzuführen. Da wir keine Mehrheit dafür sehen, legen wir Ihnen diesen Antrag vor. Ich bitte um Zustimmung.
18: Fraktion Unabhängige Bürger FDP, Paul Bressel.
0: Die Stadtvertretung stimmt für den Extratermin im Januar. Um alle rund 80.000 Wahlberechtigten zu erreichen, soll es nun aber eine Briefwahl geben. Ein Kompromiss.
19: Es ist nun mal ein Januartermin, der jetzt überstürzt einfach stattfinden soll, damit in meinen Augen Menschen mit viel Geld ihre Interessen durchsetzen. Und man darf einfach hierbei auch nicht vergessen, dass wir ja gar nicht ernst genommen werden als die, die sich dafür eingesetzt haben.
0: Noch 2,5 Monate bleiben Ihnen bis zum Bürgerentscheid bei Temperaturen um 0 Grad. Mit einem Wichtelfest versucht die Initiative trotzdem, für den Park zu werben.
20: Abgesprungen ist keiner. Wir wissen, dass es schwieriger wird. Aber so ist es halt und wir versuchen, das Beste daraus zu machen.
0: Die Hürden sind hoch. Dass es einen Bürgerentscheid geben wird, das muss sich in der Stadt erst mal noch herumsprechen. Schwerin Lankow hat rund 10.000 Einwohner. Wenn die Initiative aber Erfolg haben soll, müssen mindestens 20.000 Schwerinerinnen und Schweriner an der Abstimmung teilnehmen. Und dann kommt es darauf an, wofür sie stimmen. Für den Park oder für die Investition. Wie viel Gewicht haben die Stimmen von denen da unten? Die kleine Gruppe Freiwilliger hofft, dass ihre Idee zündet, mit dem ersten Bürgerentscheid der Stadt etwas zu bewirken.
20: Wir sind nicht gleich auf. Wir werden nicht so viel gehört wie der Investor letztendlich, obwohl wir mehr sind. Und das ist, glaube ich, auch das, was die Menschen so verdrossen macht.
0: Politikverdrossenheit. Nicht gehört, nicht gesehen und nicht beteiligt zu werden. Dieses Gefühl hat sich in den letzten Jahren bei vielen verfestigt. Vor allem, wenn es um die große Politik geht. Egal, wer gefragt wird, ob Rentnerin oder Alleinverdiener mit Kindern, der Grund für die Unzufriedenheit ist immer die Sorge ums Geld.
21: Man kann sich nicht mehr da hinstellen da oben und wissen gar nicht hier unten eigentlich, wie das funktioniert. Ne? Dass bald gar keiner mehr Geld in den Taschen hat und dass die Lebensmittel immer teurer werden.
20: Ja, nicht nur von oben herabschaut, auch mal hinter die Kulissen. Ne? Wie ein normaler Bürger eben lebt. Ne? Und was es heißt, Kinder zu ernähren und sich was Kleines aufzubauen, wie eben so ein Garten und was das eben alles kostet und.
22: Und die ganzen Einkaufspreise, was ist da gestiegen? Kaffee, Tee, Kakao, das sieht kein Mensch. Ne? Gewerbesteuer, Einkommensteuer, Umsatzvorsteuer, oh, was ich nicht, das Wort Steuer kann ich schon gar nicht besiegen.
1: Den Kleinen hauen sie wieder was drauf. Ne? Der soll für die Zähne die Hälfte nur noch 50% kriegen. Der Nächste kriegt da nur noch das. Dem nehmen sie das weg. Der Große braucht sich keine Gedanken machen, der Politiker schon gar nicht.
3: Die halten die Strippen und wir tanzen im Prinzip fast danach.
4: Das ist so.
3: Fast danach. Ja. Die haben mit einer Hand.
4: So wie die, unsere Großeltern schon gesagt haben, Geld regiert die Welt.
3: Genau.
4: Und wer die Kohle hat, sag ich mal, der sitzt an den Hebeln und steuert die kleinen Leute. Ne? Das ist so. Ne? So und das, erwarte ich von einer Demokratie, dass das nicht so kommt, also nicht so aggressiv passiert, sag ich mal. Ne?
0: Abgehobene Politiker, Strippenzieher und Geld regiert die Welt. Was ist dran an solchen Aussagen? Bedeutet viel Geld wirklich mehr Einfluss, auch in einer Demokratie? In Berlin, direkt neben dem Brandenburger Tor im Hotel Adlon, trifft sich einmal im Jahr die Stiftung Familienunternehmen und Politik. Eine Lobby für Unternehmen, die seit vielen Generationen in Familienhand sind. Darunter sind auch die Chefs der reichsten Konzerne des Landes. Sie wollen hier mit Politikern ins Gespräch kommen.
23: Als Familienunternehmen sind wir eigentlich immer positiv gestimmt. Wir müssen ja in die Zukunft denken, über viele Generationen hinweg. Also Pessimismus bringt nichts und wir fühlen uns, glaube ich, auch vernünftig gesehen.
0: Der Bundeskanzler und drei weitere Mitglieder der Bundesregierung sind der Einladung gefolgt und hören zu.
24: Ich habe mit verschiedensten Unternehmern gesprochen, die sagen, die haben Kinder natürlich, die sind auch gut ausgebildet, die sind willig, die sind fleißig, die arbeiten. Aber die sagen, wir können nicht guten Gewissens die Nachfolge an die Kinder übergeben. Wir wickeln unsere Unternehmen ab. Das waren wirklich viele.
25: Es darf keine Entscheidung und kein Gesetz mehr kommen, welches das Unternehmen noch schwerer macht, kein einziges.
0: Familienunternehmer aus Mecklenburg-Vorpommern sind bei dem Treffen rar. Diese zwei, Bauunternehmer und Pflegedienstleiter aus Neustrelitz, sind auch nur auf persönliche Einladung hier.
26: Nächstes Mal ein Höhepunkt im Jahr, weil sie doch so konzentriert so viel Politik und auch Wirtschaft von den Leistungsträgern mal hier haben.
0: Allein die Unternehmen der Gäste hier machen zusammen rund 480 Milliarden Euro Umsatz pro Jahr, fast so viel wie ein Bundeshaushalt. Wie sehen Sie die Diskussion um das Oben und Unten in der Gesellschaft?
27: Oben und Unten gibt es irgendwie aus meiner Sicht nicht. Wer ist oben, wer ist unten?
23: Hamburg ist oben und München ist unten. Insofern ist es völlig richtig. Aber Sie meinen ja wahrscheinlich vermögensmäßig. Und da ist es natürlich auch so, dass es vermögendere Menschen gibt und weniger Vermögende. Aber ich weiß nicht so recht, was sozusagen der Hintergrund ist. Oben und unten, das ist, deswegen habe ich so etwas flachsig gefragt. Es ist eigentlich nichtssagend.
28: Ja, natürlich gibt es ein Oben und Unten in unserer Gesellschaft, vor allem auf zwei Ebenen. Das eine ist Geld und auf der anderen Seite ist Macht.
0: Seit 40 Jahren erforscht der Soziologe Michael Hartmann, wer die da oben sind. In mehreren großen Studien hat er untersucht, wer es ganz nach oben schafft, wer draußen bleibt und wie das unsere Gesellschaft beeinflusst.
28: Wobei ich aus wissenschaftlicher Sicht immer sage, dass oben, das sind Elitepositionen, weil Elite ist eine wissenschaftliche Definition, oben ist ein schwammiger Begriff.
0: Seine Forschung sagt, die Elite, das sind in Deutschland rund 4000 Personen. Neben Politikern, laut Hartmann, zum Beispiel Bundesrichter, Professoren, Vorstands- und Aufsichtsratschefs. Sie lenken maßgeblich Deutschlands Entwicklung durch politische und juristische Entscheidungen. Und die Wirtschaftselite bestimme durch Investitionen, wo was gebaut wird und wo Arbeitsplätze entstehen. Die Elite beeinflusse so das Leben aller.
28: Problematisch.

0: daran ist, dass die Personen, die da sitzen, nicht das Spektrum der gesamten Bevölkerung repräsentieren, nicht mal einen größeren Teil.
1: Von hier ist diese Elite weit weg. Für sie sind die da oben vor allem Politiker. Die waren so ein bisschen
2: angepasst. Wenn ich Bundestagsdebatten sehe, dann stehen mir die Haare zu Berge. Das wollen ja kluge Menschen sein und schlaue Leute sein. Aber die schreien sich an wie im Kindergarten da. Das ist ein reiner Kindergarten da.
3: Mach du doch mal den Job, sag ich. Ich will den nicht machen. Diese Verantwortung will ich mir nicht aufbürden, sag ich. Da hast du immer Stress in Haken, man ist ja auch so.
4: Und dann, wenn man so sieht, sie wollen Diäten haben und da mehr Geld und hier mehr Geld, wo man sagt so, die verdienen doch alle schon sehr viel Geld.
2: Die verdienen das nicht, die bekommen das.
5: Das ist
2: ein himmelweiter Unterschied, ne? Das ist ein himmelweiter Unterschied, ne? Da bin ich ein bisschen penibel, weißt du?
6: Dass die mal richtig arbeiten gehen, was machen die denn?
7: Die haben ihre eigene Welt, da leben sie.
1: Der Eliteforscher sagt, nicht nur die Spitzenpolitik, auch Justiz und Wirtschaft leben in ihrer eigenen Welt, vor allem weil sie reich sind. Die Elite in Deutschland stammt, so seine Forschung, zu einem großen Teil aus den reichsten 4%, und zwar seit dem Kaiserreich, also seit mehr als 100 Jahren. Zwei Weltkriege, politische Umbrüche und gesellschaftlicher Fortschritt. Die Elite bleibt nahezu stabil, vor allem in der Wirtschaft. Wer dazugehört, entscheide dabei vor allem die Herkunft und nicht die Leistung. Die Elite bleibe unter sich.
0: Wir haben in Deutschland ein Problem mit einer Parallelgesellschaft, mal grob gesagt, oben. Weil in dieser Gesellschaft bestimmte Dinge einfach anders gesehen werden, als es der Realität angemessen wäre. Und das ist für mich der wesentliche Punkt, warum ich immer sage, Herkunft und persönliche Lebenssituation sind so wichtig dafür, wie in diesem Land Entscheidungen getroffen werden. Und deswegen macht es einen großen Unterschied, ob die meisten Entscheidungsträger oder Eliteangehörigen aus den oberen 4% stammen oder ob sie aus der Mitte der Gesellschaft oder aus der unteren Hälfte stammen. Und jetzt haben wir das erste Mal einen Bundeskanzler, der Multimillionär ist. Das hat es vorher auch noch nie gegeben.
8: Sie, die Familienunternehmen, wissen, was Verantwortung und persönliche Haftung bedeuten. Sie leben diese Prinzipien und Sie wollen von Recht zu Recht auch profitieren dürfen vom Gewinn aus Ihren Ideen und aus Ihrem Risiko. Sie rufen nicht ständig nach dem Staat, sondern Sie wollen, dass der Staat einen verlässlichen Rahmen und auch einen verlässlichen Sozialstaat schafft, einen Rahmen, in dem fairer Wettbewerb und eben Marktwirtschaft stattfinden. Genau diesen Rahmen zu erneuern, ihn zu verbessern, dafür bin ich angetreten mit der Bundesregierung.
1: Vor dem Hotel Adlon demonstrieren mehrere Vereine. Ihre Kritik, vor allem vermögende Unternehmer würden Einfluss nehmen, etwa auf die Steuerpolitik. Unter den Aktivisten ist auch einer, der früher selbst ganz oben war, der ehemalige SPD-Generalsekretär Kevin Kühnert. Dass insgesamt 4 Mitglieder der Bundesregierung zu diesem Treffen kommen, sieht er als Problem.
9: Das erklärt sich nicht an der Größe des Verbandes, es ist ein ganz kleiner Verband, sondern an der Zahlungsstärke und den Vermögenswerten der Familien, die dahinter stehen. Und das heißt eben, die bekommen ein ihrer Gruppengröße unangemessenes Gehör in der deutschen Politik gegenüber vielen anderen Interessengruppen.
10: Demokratie heißt eine Person, eine Stimme. Ist das Versprechen, dass alle sich einbringen können, irgendwie auch gehört werden und was auch mitentscheiden können? Und wenn wir Vermögen und damit Macht so ungleich verteilt haben, wie wir es heute in Deutschland haben, dann ist das ein demokratisches Problem.
1: Auch drinnen ist die immer lauter werdende Debatte über Vermögensungleichheit angekommen.
11: Wir haben das Superreichen-Bashing, wir haben auch das Feindbild des großen Familienunternehmers und größere Familienunternehmer und Unternehmerinnen werden jetzt sogar als Gefahr für die Demokratie bezeichnet und man will Milliardäre aus dem Land jagen. Also wie wollen wir denn junge Menschen zum Unternehmertum bringen, wenn wir so eine Stimmung in der Gesellschaft haben?
8: Da will ich Ihnen mal einen ganz praktischen Vorschlag machen. Mhm. Gehen Sie regelmäßig raus zu Interviews, gehen Sie regelmäßig raus in die Talkshows, wo Sie sich mal der Debatte stellen. Das sind nicht mehr so ganz viele. Ich treffe jedenfalls am Sonntag mehr Leute auf dem Golfplatz als abends in den Talkshows. So, und deswegen ist mein Appell an Sie, Sie müssen raus. Wenn Sie da sozusagen den Haken dran machen, dann haben Sie diese Talkshows denen überlassen, die gegen uns und gegen Sie arbeiten.
6: Bestimmt.
1: Haben die Familienunternehmer hier mehr Einfluss auf politische Entscheidungen, als es die Demokratie verträgt? Die Stiftung will diesen Vorwurf so nicht stehen lassen.
12: Fakt ist, und das ist natürlich auch relativ eindeutig, dass jemand, der vermögender ist, der in Gruppen, in kleineren Gruppen agiert, dass der natürlich leichter mit Politikern sprechen kann, wahrscheinlich, als irgendein Arbeiter am Fließband. Das wäre Unsinn, was anderes zu sagen. Deswegen haben wir aber verschiedene Parteien, deswegen haben wir auch Parteien, die sich sozusagen insbesondere eben um Arbeiter, um Menschen auch kümmern, die eben nicht so vermögend sind, und die haben genauso viel Einfluss.
1: Der ehemalige Hoffnungsträger so einer Arbeiterpartei hat andere Erfahrungen gemacht.
9: Und ich habe eine machtlose Politik erlebt und will mich gar nicht freimachen. Ich habe das auch an mir selber irgendwann gemerkt. Denn wenn man diese Dauerbeschallung erlebt, wenn man andauernd mit Menschen spricht, die einem diese Propaganda erzählen, dann muss man schon sehr, sehr fest in seinen inneren Überzeugungen sein, um nicht irgendwann eine Schlagseite in der Bewertung der Wirklichkeit zu bekommen.
1: Und in dieser Wirklichkeit sei das Vermögen in Deutschland immer ungleicher verteilt, sagt der Eliteforscher.
0: Es ist deswegen ein Problem, weil die Schere in den letzten 2,5 Jahrzehnten, also ich sage immer ab Ende der 90er, immer weiter auseinandergegangen ist, und zwar maßgeblich bedingt durch politische Entscheidungen.
1: Die meisten Deutschen haben ein Vermögen bis maximal 1,5 Millionen Euro. 99% aller Menschen im Land liegen damit also irgendwo auf dieser 30 cm hohen Pappe. Auch viele Wohlhabende, Gutverdiener und Immobilienbesitzer. Aber wo befinden sich auf dieser Skala die reichsten Deutschen? Nicht etwa einen Meter darüber. Nicht einmal auf dem Dach dieses Hauses. Tatsächlich schwebt das reichste Prozent der Deutschen in diesem Bild in mindestens 10 Kilometern Höhe. Und dieser Abstand wird von Jahr zu Jahr größer.
0: Wir erleben jetzt seit einem Vierteljahrhundert, dass sich am oberen Ende ballt sich enormer Reichtum, und am unteren Ende wird das Leben immer schwieriger.
1: Der Kiosk in Schwerin. Ein kurzer Kaffeetreff vor Schichtbeginn. Auf die Frage nach der politischen Stimmung drehen sich auch hier die Gespräche vor allem darum, wie das Leben als Krankenschwester oder Verkäuferin noch bezahlbar bleibt.
13: Dann alles teurer. Ob das so Versicherung ist oder ob keine Ahnung was. Das
6: fängt ja schon beim Einkaufen an.
13: Essensgeld für die Schule oder wie auch immer. Das wird alles teurer.
6: Ja, das finde ich aber auch doll.
13: Also, man bezahlt für ein Essen schon 5 Euro für das,
6: pro Tag.
13: Das ist doch nicht mal.
6: Pro Tag.
14: Ist schon schlimm. Die Lebensmittel so hoch und Benzinpreise im Moment und das. Und
15: früher konnte man sich noch was beiseite packen. Heute nicht mehr.
14: Noch schlimmer, sag ich mir. Ne?
6: Mein Vater war ja nur schwer krank. Ne? Da musste ich mich damals kündigen lassen, damit ich meinen Vater pflegen kann. Ich bin zu meinen Eltern wieder gezogen.
16: Hast du denn das Pflegegeld wenigstens gekriegt?
13: Ja, okay. Was ist das? Das ist ja viel.
6: Wollte gerade sagen.
13: Das ist nicht viel.
6: Pflegegeld. Und das haben sie dir noch angerechnet, ja, weil du ja dann zu dem Zeitpunkt arbeitslos warst,
13: ja,
6: weißt du?
13: Ja, genau.
6: Das ja.
17: Ich habe 47,5 Jahre gearbeitet. Selten mal krank gewesen. Ne? Also fast immer keine Arbeitslosigkeit, nichts. Ja, und habe eine üppige Rente von 1.400 Euro für 47 Arbeitsjahre. So, und wenn ich allein schon an die Miete denke, sind 600 Euro Miete, die man bezahlen muss. Das ist eigentlich nicht mehr, eigentlich für den Normalos nicht mehr bezahlbar.
0: Der Miet- und Wohnungsmarkt ist für mich immer das Deutlichste, weil je mehr Leute hohe Einkommen und vor allem hohe Vermögen haben, umso mehr Leute sind in der Lage, hohe Summen für Immobilien zu zahlen. Und das verzerrt den Markt. Das heißt, es findet ein Ausschluss statt. Und zwar von oben.
1: das Seebad Dranske auf Rügen. Rund 1100 Menschen leben in der Gemeinde. Noch. Denn wie viele Orte an der Ostsee ringt auch Dranske um die Frage, wer hier Immobilien kauft. Und was passieren muss, damit nicht nur Sommerurlauber kommen, sondern auch genügend Menschen hier dauerhaft leben können. Die letzte Schule ist seit fast 20 Jahren.

0: 70 Jahren geschlossen. Gleichzeitig wurden zahlreiche Ferienhäuser gebaut. Laut Immobilienportalen sind die Preise für ein Haus in den vergangenen 8 Jahren hier um 40% gestiegen. Wer kauft, kommt meist von außerhalb, zieht aber nicht her. Den Traum vom eigenen Haus können sich junge Einheimische, die bleiben wollen, trotz gut bezahlter Jobs selten erfüllen.
1: Meine Oma wohnt hier, meine Eltern wohnen hier, die Eltern meines Freundes wohnen hier. Wir sind hier aufgewachsen beide und das ist unser Zuhause, also das ist unsere Heimat wirklich. Also wir haben uns auch schon einige Häuser angeguckt und so haben uns die Häuser natürlich auch gefallen, aber sie waren halt immer vom Budget her sehr, sehr hoch angesetzt. Wo ich sage, das ist schon ein bisschen happig für eine normale Familie. Klar haben wir beide auch Rücklagen bzw. einen Bausparvertrag, aber auch das hilft einem ja nicht weiter bei solchen Preisen.
0: Doch es könnte sich bald etwas ändern auf Granskes Wohn- und Immobilienmarkt. Wie schon andere Ostseebäder vor ihr, will sich die Gemeinde eine sogenannte Wohnraumerhaltungssatzung geben. Die soll verbieten, dass Wohnhäuser im Ortskern ausschließlich an Feriengäste vermietet werden.
2: Wir wollen unseren Wohnraum so, wie wir ihn haben. Wie wenn ich diese Straße zum Beispiel nehme, für mich ein klassisches reines Wohngebiet, das wollen wir erhalten. Und wir wollen quasi nicht, dass die Wohnhäuser umgenutzt werden in Ferienhäusern und somit auch, ich sag mal, die Einwohnerzahl uns schrittweise sukzessive auch verloren gehen könnte. Und das war der Hintergrund der Gemeinde zu sagen, wir wollen klassische Wohnbereiche erhalten und wir wollen auch damit die Zusammensetzung der Wohnbevölkerung erhalten.
0: Die Gemeindevertretung steht hinter dem Plan, doch im Ort sind nicht alle dafür. Einige Einheimische, die hier Häuser besitzen und an Feriengäste vermieten wollen. Sie haben eine Bürgerinitiative gegründet und wollen nicht, dass sich die Gemeinde so in den Markt einmischt.
3: Es gibt hier keine Verdrängung durch irgendwelche Immobilienhaie oder was weiß ich. Das ist eine natürliche Entwicklung.
4: Und ich sag mal, das Kapital kommt tatsächlich von außen. Wo es auch, ich sag mal, eine Vielzahl neuer Millionäre gibt, die in der Lage sind, in Dranske eine Doppelhaushälfte zu erwerben.
3: Wer hat hier die Möglichkeit, so viel Geld auszugeben, um ein Haus zu kaufen? Das sind die wenigsten. Oder einige sind es sicherlich, aber dafür haben sie günstigen Wohnraum in den Blöcken.
1: Aber auch in den Blöcken wohnen Familien, die sich durchaus ein Haus leisten wollen würden, nur nicht können, weil die Preise explodiert sind.
0: Die Bürgerinitiative hat nun Unterschriften gegen die geplante Satzung gesammelt. Von den 1.100 Dranskern haben mehr als 160 unterschrieben. Das würde für einen Bürgerentscheid reichen, wenn er zugelassen wird. Am Ende geht es um die Frage, was erhalten werden soll, Wohnraum oder Immobilienwert.
2: Also Fakt ist ja eins, dass man auch hier in Dranske, wo nah an der Ostsee gelegen, natürlich ein Haus für eine Ferienwohnnutzung besser verkaufen kann als für ein Wohnhaus. Das ist uns auch bewusst.
3: Das ist an sich das Schlimme an der ganzen Sache, dass der Preis, der Immobilienmarkt, der wird mit Sicherheit zusammenbrechen, wenn man diese Satzung da drüber legt.
4: Und das geht immer zulasten der jetzigen Eigentümer.
3: Es wird keiner mehr diese Häuser kaufen. Und da haben wir unser ganzes Leben dafür gearbeitet. Und haben wirklich Energie und viel Geld investiert.
1: Klar möchten sie ihre Häuser meist dringend verkaufen. Verstehe ich auf eine Art auch. Aber ich finde es halt einfach schade, weil dadurch können sich immer weniger Leute solche Häuser beispielsweise leisten. Und dann haben wir nachher einen leerstehenden Innenort, wo nur noch Urlauber im Sommer da sind und im Winter niemand. Und das würde ich total schade finden.
0: Ob nun ganz Dranske über die Wohnraumfrage abstimmen wird, das soll sich an diesem Abend zeigen.
2: Letztendlich entscheidet die Mehrheit. Und wir werden ganz einfach sehen, der entscheidende Beschlussvorschlag, der heute ja auf der Tagesordnung ist, ja der, will die Gemeinde einen Bürgerentscheid zulassen, ja oder nein?
0: Sitzungsabend der Gemeindevertretung. Die meisten kommen in die alte Schule, um die Debatte zwischen Bürgerinitiative

0: und Kommunalpolitik zu verfolgen. Wer hier lebt und wer hier kauft, diese Fragen sind entscheidend für den ganzen Ort.
1: Wir haben dort 64 Mietwohnungen. Wenn es so weit kommt, dass jeder mit seinem Eigentum machen darf, was er will, sind wir auch hier in der Situation, dass auch dieser Vermieter machen darf, was er will. Und damit kann er das alles zu finden.
2: Bitte um Ruhe. Es gibt keine Wohnungsnot und es stehen auch Häuser leer hier.
3: Wir müssen nur mal beobachten, wie lange nicht stehen die Wohnungen bei Hillebrand leer.
4: Genau das ist mein Ziel. Das heißt also, wir machen es auch für euch.
5: Gar kein Problem. Und so wird es vielen gehen, die vermieten. Wir wollen das nicht verbieten. Nochmal, wir wollen es nicht verbieten.
0: An diesem Abend lehnt die Gemeindevertretung einen Bürgerentscheid mit knapper Mehrheit ab. Sie will keine reinen Ferienhäuser im Ortskern. Wer hier kauft, soll auch hier wohnen. Zum Ärger der Initiative. Sie hat Widerspruch eingelegt. Der Streit in Dranske geht also weiter. Die weiter steigenden Preise für Immobilien, auch sie seien Folgen wachsender Ungleichheit, sagen die Berliner Aktivisten. Ihre Forderung, eine andere Steuerpolitik. Sehr hohe Vermögen und Erbschaften dürften nicht mehr verschont werden.
6: Die wirklichen Ungerechtigkeiten und Ungleichverteilungen, die findet man am allerobersten Ende. Und dafür muss man nicht neidisch sein und man muss auch niemanden bestrafen wollen. Es geht einfach darum, gleiche Regeln für alle vor dem Gesetz.
7: Und ich glaube immer an die Demokratie und auch die Möglichkeit, was zu verändern. Ich glaube auch, dass es noch möglich ist. Aber dafür bräuchte es einen politischen Willen, einen gesellschaftlichen Willen. Und daran müssen wir alle zusammenarbeiten.
8: Nimm du mal ein, das Geld oben weg. Das mach mal. Versuch mal, was dabei rauskommt. Nix.
9: Wenn wir darüber sprechen, wie wir alles was wegnehmen wollen, treffen wir jene, die den Laden am Laufen halten. Und deswegen finde ich Debatten, die sich nur darauf konzentrieren, irgendwo oben umzuverteilen, nicht nur an der Sache vorbei, sondern sie geben jenes Fehlsignal, was wir gerade nicht brauchen.
10: Neid und Missgunst hilft niemandem. Das ist Quatsch, das ist politischer Klassenkampf.
0: Für die einen ist es eine Neiddebatte. Für andere gehört es zur Rettung der Demokratie, die größten Vermögen und Erbschaften höher zu besteuern. Auf dem Campingplatz findet diese Idee nur wenig Freunde.
11: Wenn am Ende nur noch Geld mit Geld verdient wird und Zins und Zinseszins die Menschen nachher so reich machen, ne, dann bin ich schon der Meinung, dass man da sagen müsste, wir müssen mal rangehen. Und ich meine nicht den Unternehmer in MV mit 10 Arbeitskräften, der wirklich jeden Tag gucken muss, dass er Aufträge bekommt, dass die Leute in Lohn und Brot sind und dass er hier seine Steuern vor Ort zahlt. Die sind damit nicht gemeint.
12: Würde ich unfair finden. Warum sollst du denen da oben denen was wegnehmen, nur weil die unten da nicht so viel... Also sie können ja nichts dafür, dass sie irgendwann mal was erreicht haben und einfach dieses Geld haben.
13: Das ist immer schon Familieneigentum gewesen. Sie haben sich erarbeitet, wie auch immer.
14: Ich kann auch nichts dafür, weil du, Entschuldigung, weniger hast als ich.
0: Die Debatte darüber, was gerecht ist, geht in eine andere Richtung. Auch in Berlin.
9: Es ist zutiefst ungerecht, dass die arbeiten, alimentieren, die nicht arbeiten.
13: Der Bürgergeldempfänger regt mich auf, weil er faul ist.
14: Ich sehe das jeden Morgen, wenn ich aus der Tür komme. Jeden Morgen, wenn ich zu meinem Auto gehe, guckt mich einer an, der sagt, was hast du denn gerade gemacht, wirst du hier so früh? Ich gehe jetzt wieder im Bett.
15: Die Mitbürger, die alle gekommen sind, die neuen, dass die alle so ins Sozialsystem mit aufgenommen wurden, finde ich auch nicht gut.
16: So sind nicht alle, gibt auch bestimmt Vernünftige und so. Gibt auch welche, die geben sich Mühe und die sind bei uns als Ärzte arbeiten und tun und machen. Aber viele nutzen das aus, ja.
17: Manch einer hält die Hand auf und macht Simsalabim und kriegt alles geschenkt. Und unser eins muss zusehen, wie er mit dem Arsch an der Wand kommt. Entschuldigung, aber ist leider so.
12: Und das ist schon so ein bisschen ungerecht. Andere, zum Beispiel von uns, die kriegen nichts.
14: Das ist ja auch eigentlich jeder. Jeder denkt doch immer erst an sich, dass es dir selber gut geht. Also morgens, dass dein Kühlschrank voll ist und dann bin ich auch mal gewillt abzugeben. Mache ich auch.
0: Viele haben das Gefühl, dass sich die eigene Leistung nicht lohnt und dass andere etwas bekommen, ohne dafür etwas zu tun. Der Frust darüber richte sich selten nach oben, sagt der Soziologe Michael Hartmann.
18: Aber man braucht irgendwen, gegen den man den Frust richten kann. Und wenn es gegen oben völlig sinnlos erscheint, dann richten nicht alle, aber doch viele den Frust halt gegen die, die noch weiter unten sind. Und das sind dann entweder die Totalverweigerer oder früher die Hartz-IVler oder die mit dem Bürgergeld. Und dann sind es natürlich in den letzten Jahren vor allem die...

0: ganz wesentlicher Faktor, der dann öffnet für die Zustimmung zu Populismus. Der Populismus arbeitet mit dem Gefühl der Bedrohung und dem Gefühl der kollektiven Benachteiligung. Ihr kriegt nicht das, was euch zusteht. Das öffnet das Tor für Demokratiedistanz bis hin zu extremistischen Vorstellungen.
1: Sind einige auch hier schon auf Distanz gegangen? Viele sagen, dass es so wie bisher nicht weitergehen könne. Den Parteien, die unsere Demokratie bisher gestalten, vertrauen sie nicht mehr.
2: Und dann geht's los. Dann was wollt ihr denn mir noch Gutes tun? Ihr habt ja, ich weiß gar nicht, seit 95, 96 ist die SPD, CDU irgendwie in irgendeiner Form immer irgendwie in der Regierung. Ja. Eure Chance war ja da. Warum sollen wir jetzt die anderen lassen? Warum nicht? Was wollen die, was, warum nicht? Das muss man mir erstmal, oder mir auch, ja, kann man auch so sagen, das muss man mir erstmal widerlegen und sagen, nein, Dirk, du hast Unrecht. Das sind irgendwie alles Nazis. Ist ja auch ein großes Wort. Warum nicht? Warum nicht? Also ich will da auch mit auch nicht sagen, was ich wähle, das ist auch Blödsinn, aber warum, ich weiß es nicht. Ist schwierig. Also man hat da so, ne? Man hat da so sein Tun mit dem Kopf. Das ist einfach so.
3: Und das ist dieses, was bei den Menschen hochkommt, diese Unzufriedenheit. Und dann kommt automatisch dieses, ich bin jetzt dagegen, ne? Ich möchte mal was anderes.
4: Der große Knall sollte kommen. Ja. Eigentlich brauchen wir mal jemanden, der wirklich hart durchgreift.
5: Ja.
4: An gewissen Dingen halt, ne?
5: Oh ja.
4: Und seine Versprechen auch hält.
3: Das heißt nicht, dass wir irgendwas mit Rechtsextremismus oder Nationalsozialismus oder wie der ganze Quatsch heißt, also damit möchte ich nichts zu tun haben. Also, ne? Es geht einfach darum, dass wir ein bisschen Veränderung bekommen.
0: Es gibt viel Diskussion, kippt die Demokratie schon oder nicht? Nein, sie kippt in Deutschland noch nicht. Aber wir müssen, denke ich, schon sehr scharf aufpassen, dass sie nicht kippt.
1: Ein Grundproblem sieht die Forscherin darin, dass viele sich zwar für demokratisch halten, sich aber nicht bewusst machen, was das heißt.
0: Demokratie ist ja erstmal ein leicht dahingesagtes Wort, mit dem sich viele positiv verbinden. Die größten Diktaturen nennen sich Demokratische Republik. Interessant wird es, was für Positionen werden denn dann mit dem Begriff verbunden? Welche Haltungen verstecken sich denn dann dahinter?
1: Beate Küpper ist Autorin der sogenannten Mitte-Studie. Ein geschlossenes rechtsextremes Weltbild haben demnach nur wenige Menschen in Deutschland, rund 3%. 76% der Befragten lehnen rechtsextreme Einstellungen eindeutig ab. Sorgen macht der Forscherin aber der Graubereich dazwischen. Immerhin jeder Fünfte.
0: Wenn man den Graubereich anschaut, das sind Menschen, die sind nicht rechtsextrem, die sind aber auch nicht klar demokratisch positioniert. Die antworten beispielsweise auf eine Frage wie, der Nationalsozialismus hatte auch seine guten Seiten, teils, teils. Die antworten auf eine Frage wie, es braucht eine einzige starke Partei, die das Volk insgesamt verkörpert, nicht die Idee einer Demokratie, teils, teils. Oder auf eine Frage wie, es gibt lebenswertes und unwertes Leben, teils, teils. Das heißt, hier sehen wir, so wie das mit der Demokratie dann aussieht, eben nicht im Sinne unseres liberal formulierten Grundgesetzes.
1: Welche Folgen hat es, wenn rechtsextremen und menschenverachtenden Positionen nicht widersprochen wird? In Waren an der Müritz plant der Verein Queer am See den ersten Christopher Street Day der Stadt. Nach einem Ort für ihren Verein haben sie lange gesucht und ihn jetzt bei der Kirche gefunden.
6: Sehr geehrte Damen und Herren, der Verein darf die Adresse Altermarkt 14, 1702 Waren Müritz als Postadresse / Vereinssitz nutzen. Es war wichtig für uns, weil keiner das Risiko eingehen möchte, dass im Internet quasi seine Privatadresse irgendwo zu sehen ist. Ist quasi einfach nur eine Sicherheitsmaßnahme, dass man im Vorhinein auch sagt, wir schützen uns dadurch als Privatperson, dass wir unsere Adressen nicht einfach so im Internet angeben.
7: Gerade wenn man jetzt diese Gegenproteste sieht bei manchen CSDs, da merkt man dann halt schon, dass die Stimmung da ein bisschen gekippt ist und dass ja die Rechte von den queeren Menschen halt nicht mehr so stark vertreten sind anscheinend in der Gesellschaft. Und gerade da wollten wir halt einen Gegenpol setzen. Ne?
1: Gegen jeden zweiten CSD in Deutschland gab es im vergangenen Jahr Störungen, Angriffe oder Gegendemos. Auch die Straftaten gegen queere Menschen sind massiv gestiegen. Mehr als 2000 Fälle von Beleidigungen, Bedrohungen und Gewalt gab es deutschlandweit im letzten Jahr. Auch in Mecklenburg-Vorpommern hat sich die Zahl nach Angaben des Landeskriminalamts deutlich erhöht. Zuletzt auf 56 Fälle. fast alle von rechts motiviert.

0: In Wahren soll dieses Gemeindezentrum am Abend ein sicherer Ort für alle sein. Queer am See hat zum Karaoke-Abend eingeladen. Unterstützung kommt aus Neubrandenburg. Drag Queen Babsi wird den Abend moderieren.
1: Gedacht, dass ihr tatsächlich so viele seid. MV ist immer so ein Ding, kommen Leute, wie viele kommen, kommen vielleicht sogar Leute, die dagegen sind. Schon geguckt, aber es sieht ganz gut aus. Ich freue mich, ihr singt schon ganz fleißig. Weitermachen.
0: Rund 40 Menschen sind gekommen, mehr als erwartet. Viele von ihnen einfach Karaoke-Fans, die miteinander feiern wollen.
2: Wenn man sich das anguckt, welche Straftaten beispielsweise auch begangen werden, Übergriffe auf gerade queere Menschen, dann ist es schon eine Zeit, die härter geworden ist. Aber gerade deshalb ist es so wichtig, dass man sich zusammenfindet und halt auch merkt, ich bin nicht allein.
3: Das finde ich eigentlich nicht so wichtig. Ich finde eigentlich wichtig, dass es offen ist für alle. Und ich finde es sogar noch wichtiger, dass es vom queeren Verein ausgeht. Dass wir queere Menschen auch sagen, kommt zu uns, wir sind offen.
2: Es sind ja auch alle willkommen, also es geht nicht nur darum, dass man irgendwie queer ist und sich deshalb zusammentrifft, sondern einfach, dass man eine gemeinsame Botschaft hat, nämlich dass es darum geht, dass alle akzeptiert werden, dass es um Vielfalt geht und das, ja, finde ich, ist durchaus was, was man feiern kann.
0: Noch 3 Monate, dann wollen sie für diese Vielfalt durch die Straßen von Wahren ziehen.
4: Früher fragte die Ehefrau, was soll ich denn wählen, ihren Ehemann, als sie wählen gehen durfte, hatte aber gar nicht den Anspruch, selber sich sozusagen eine Position zu erarbeiten. Das hat sich jetzt geändert. Das ist ein Erfolg von Demokratie. Es ist auch ein Erfolg von Demokratie, dass wir viele Minderheiten haben, die sagen, hallo, wir sind auch da, wir wollen nicht mehr am Katzentisch sitzen, wir möchten jetzt gleichwertig mitsprechen. Auch das ist ein großer Erfolg an Demokratie. Und wir schauen zu wenig auf den großen Teil der Bevölkerung, die viel für die Demokratie tut, die viel für das soziale Miteinander im demokratischen Sinne tut. Und die stehen zunehmend unter der Schwierigkeit, dass ihre Arbeit erschwert wird, dass sie nicht unterstützt werden durch Kommunalpolitik oder Landespolitik, dass ihnen Fördermittel gestrichen werden. Das gilt insbesondere für diejenigen, die sich für die Demokratie engagieren. Also hier sehen wir ein Gegenarbeiten quasi gerade gegen diejenigen, die so wichtig sind für das Land.
0: In diesem kleinen Büro in Greifswald geht es genau darum, alle zu sehen, zu hören und zu beteiligen. In einem Bundesland, in dem gerade auf den Dörfern viele Möglichkeiten dafür weggebrochen sind. Alicia Orloff ist in Vorpommern aufgewachsen, war jahrelang im Ausland und in Berlin unterwegs. Zurückgekommen ist sie, weil es hier einen Unterschied macht, ob sie da ist oder nicht, sagt sie.
5: Also wir haben in den Orten keine Jugendclubs mehr, keine kulturellen Einrichtungen. Also wo findet zum einen demokratischer Austausch eigentlich statt, fern von Schule, Arbeit und meinem privaten Leben? Und wo erlebe ich auch, dass der Staat mir Strukturen zur Verfügung stellt? Ich will einfach nur damit sagen, es ist deutlich schwieriger geworden oder voraussetzungsvoller. Die Leute müssen viel mehr investieren und selbstständig nach einem Ort suchen, wo sie das Gefühl haben, hier sind sie Teil von etwas Größerem und gestalten eine Gemeinschaft, gestalten irgendwie die Gesellschaft mit. Und es ist jetzt viel in ihrer Hand gelegt worden.
0: Ihr Job ist es, Ehrenamtliche zu unterstützen und diese Probleme zumindest etwas aufzufangen.
5: Ich stelle mir schon auch immer wieder die Frage, so, ne, wo fühle ich mich eigentlich nur wie in einem Hamsterrad und versuche irgendwo Pflaster auf Riesenprobleme zu kleben. So, ne? Und trotzdem treibt mich aber an, dass nichts zu tun halt auch keine Option ist.
6: Ich glaube, man so Halbfingerhandschuhe wären super für sowas.
0: Zurück in Schwerin. Endspurt. Bis zum Bürgerentscheid um den Stadtteilpark sind es nur noch wenige Tage. Die Bürgerinitiative ist immer noch unterwegs. in jedem Winkel der Stadt.
7: Weil die Stadt uns ja verboten hat, wie sonst zu jeder Wahl möglich, zu plakatieren kostenlos, haben wir einfach bei Leuten gefragt, ob wir sie an den Gartenzäunen und sonst irgendwo aufhängen können. Und ich glaube, die Leute ja, sehen es, also wir hören es häufig so, ja, das hängt ja überall. So ist richtig gut. Also dafür, dass wir so ausgebremst worden sind mit der Werbung, finde ich, haben wir uns irgendwie ganz gut bekannt gemacht.
0: Schon 30.000 Menschen sollen ihren Brief abgeschickt haben. Das ist aus der Stadtverwaltung durchgesickert. Zumindest die nötige Wahlbeteiligung wäre damit erreicht, wenn die Gerüchte stimmen.
7: Wir wissen einfach, wir sind auf der Zielgeraden, wir können es schaffen. Und das haben wir lange Zeit, ja, haben wir gedacht, ja, Quorum, schwierig, schaffen wir das, lohnt sich das? Und jetzt sehen wir so, hey, Zielgerade, ja, wir können das schaffen. Und das gibt eigentlich auch nochmal Motivation, aber es ist auch so ein ganzer Mix an Gefühlen eigentlich, ja.
0: Die Anzahl der Briefe ist das eine. Entscheidend für die Bürgerinitiative ist, stimmt die Mehrheit für Grünfläche und Spielplatz oder für Supermarkt, Ärztehaus und Wohnungen?
7: Ah, und hast du denn auch schon abgestimmt dann? Weil wir sind auf der Zielgeraden, es fehlen nur noch ein paar Stimmen wahrscheinlich. Also ihr macht einen Unterschied.
8: Okay, komm Leon.
7: Genau, ich hab selber Kinder.
0: Längst geht es nicht mehr nur um den Platz, sondern darum, was passiert, wenn Bürger direkt mitbestimmen wollen. Auch hier, am anderen Ende Schwerins, ist es angekommen. Im Stadtteiltreff auf dem Großen Dresch diskutieren sie mit der Initiative über ihren Frust auf die Politik und darüber, was es bräuchte, um aktiv zu werden.
9: Es muss, glaube ich, ein einziger Bürger wirklich mal anfangen, seinen Arsch hochzukriegen, Entschuldigung für den Ausdruck, aber seinen Arsch hochzukriegen, um andere Leute mitzuziehen.
10: Es muss von unten der Druck kommen, genau, dass sie oben was ändern.
11: Richtig.
10: Das ist ja eigentlich das Prinzip. Ne? Also von unten muss der Druck kommen.
12: Man müsste was tun, ja, aber bis jetzt haben wir ja auch noch nichts getan.
10: Was soll jetzt der Einzelne, der normale Gärtner mit einer kleinen Rohrzange in der Hand, was soll der denn machen? Was soll der jetzt machen?
13: Mein Boiler halt.
14: Wir könnten auf die Straße gehen.
9: Ja, und warum machst du? Und jetzt kommt die Frage, und warum machst du das dann nicht?
14: Weil ich ein Arbeitsmensch bin.
15: Gar keine Zeit für.
16: Ich stehe morgens um 4 Uhr auf. Und wenn man zu Hause ist, sagt man, jetzt ist die Zeit für die Familie.
15: Nee, das ist so. Hört sich dumm an, ist aber leider schwierig. Und mit ich arbeite in Schichten, ist das ist einfach nicht vereinbar. Das ist echt schwierig, so eine Sache.
17: Natürlich können Sie was machen. Das ist wie was kann jeder Mensch machen? Jeder Mensch kann seine Stimme vernünftig abgeben. Jeder Mensch kann in eine Partei eintreten. Jeder Mensch kann sich artikulieren bei der örtlichen Zeitung. Jeder Mensch kann im Gemeinderat arbeiten. Das ist doch, jeder Mensch kann was tun.
0: In Vorpommern bedeutet etwas zu tun, mitunter weit zu fahren. Das mache es nicht gerade leichter, sagt Alicia Orloff. Sie will trotzdem auch da, wo sie lebt, einen Unterschied machen. In der Gemeinde Kazow. Gerade weil sich dort alle kennen und nicht immer alle einer Meinung sind.
18: Im Dorf ist man wirklich aufeinander angewiesen und man kommt nicht aneinander vorbei. In der Stadt kannst du dir immer wieder Leute suchen, die gut zu dir passen, wo man nicht viel, ne, wo es nicht viel Reibung gibt, wo man irgendwie gleiche Interessen, gleiche Weltbilder teilt. Und im Dorf sind wir aber darauf angewiesen, miteinander zu leben, miteinander umzugehen. Und dort, wo wir auch engagiert sind, ne, und uns irgendwie zusammenfinden, treffen wir in der Regel auf mehr Verschiedenheit. Und das finde ich total spannend.
0: Für sie ist deshalb auch das hier Demokratie, eine aktive Feuerwehr. Von den rund 600 Einwohnern der Gemeinde sind 25 bei der Feuerwehr. Sie treffen sich regelmäßig. Eine Trainingsgruppe für die Jugendlichen und eine für die ganz Kleinen gibt es auch. Bis vor ein paar Monaten wusste sie noch nichts über die Feuerwehrarbeit. Jetzt ist Alicia Orloff Trainerin der Löschtiger. Und für die Löschtiger geht es nicht nur ums Auspowern. Sie lernen, um irgendwann selbst mal retten, löschen, bergen und schützen zu können. Heute Knotenkunde.
18: Mama, ich möchte nennen. An einem Freitagnachmittag

0: hier zu stehen und tatsächlich einen Großteil des Dorfs hier versammelt zu haben. Und das erzeugt auch so eine schöne, die Woche ist geschafft. Man sieht sich, man hat noch mal nette Gespräche mit Eltern, mit anderen Leuten, die vielleicht auch gerade hier in der Feuerwehr sind und ist auch einfach ein bisschen im Kontakt mit dem Dorf.
1: Auch hier werden Sorgen und Alltagsprobleme besprochen. Frust über politische Entscheidungen sorgt auch mal für Diskussionen. Aber das Miteinander hilft dabei, nicht nur zu meckern, sagen sie. Im Dorf sehen sie sich vor allem selbst dafür verantwortlich, dass es läuft.
2: Also ich hatte damals das Gefühl, dass es zwei, drei Leute brauchte, die einfach mal sagen, okay, wir machen das. Und dann ist eine gute Dynamik entstanden. Ja, es haben sich mehrere Leute gefunden, die dann auch Lust hatten mitzumachen, weil sie gemerkt haben, okay, das macht Spaß.
3: Und man hat einfach die Freizeit ein bisschen vertrieben.
4: Du bist halt viel draußen und machst halt dann noch was mit Feuerwehr.
5: Ich habe das Gefühl, dass ich was für die Gemeinde tue. Und es ist auch irgendwie das kameradschaftliche Verhalten, also so dieses in der Gruppe irgendwie agieren.
6: Ja. Und weil man halt viel neue Freunde kennenlernen kann. Man kriegt halt relativ viel vom Dorf mit, was hier so in der Umgebung passiert.
7: Also ich bin tatsächlich wegen Harald in die Feuerwehr gekommen, weil ich einfach nachmachen wollte sozusagen.
5: Aber sie ist meine kleine Schwester.
7: Es macht mir halt generell auch Spaß, also ich würde jetzt auch nicht einfach austreten oder so.
8: Ja, also ich bin wegen Franziska da, weil sie ist halt meine beste Freundin. Und wir kennen uns halt auch schon sehr viele Jahre, also halt auch schon unser fast ganzes Leben. Und ja, ich bin auch hier drin, weil es mir halt auch Spaß macht und weil ich damit halt auch irgendwann mal vielleicht Menschen retten könnte.
1: Diese Gemeinschaft hält das Dorf zusammen und ist, auch wenn viele es hier gar nicht so sagen würden, ein Baustein für die Demokratie.
0: Ich finde, dass die Feuerwehr ein Ort sein kann, ja, wo wirklich verschiedene Menschen aufeinandertreffen. Und es kommt natürlich immer ganz drauf an, wer die Feuerwehr und wie betreibt. Ne? Ob es tatsächlich so ist, dass sich auch wirklich alle willkommen fühlen, ne? Dass Leute sich eingeladen fühlen, dass das Dorf eingebunden ist. Und das macht tatsächlich manchmal schon den ganz großen Unterschied. Ne? Ob man sich gesehen fühlt, gehört. Ne? Und da sind wir vielleicht noch gar nicht auf dieser überregionalen politischen Ebene, aber manchmal ist das schon eine ganz wichtige Basis, dass man wenigstens das Gefühl hat, dort, wo man lebt, ist man Teil von etwas Größerem als halt nur mein Job und mein Garten. So, ne?
1: Das Große, um das es hier geht, sind gleiche Rechte. Der erste Christopher Street Day in der Kleinstadt Waren, auf den der noch kleine Verein monatelang hingearbeitet hat.
9: Schön seht ihr aus. Schön, dass ihr da seid. Schön bunt. Ich glaube, das tut Waren gut. Wir demonstrieren für alle. Für eine inklusive Gesellschaft. Für eine Gesellschaft mit Toleranz, in der Freiheit ein hohes Gut ist und jeder seinen Platz in der Gesellschaft hat. Yeah.

0: Mehrere hundert Menschen ziehen durch die Kleinstadt und trotzen dem Dauerregen. In Schwerin ist der Abend der Entscheidung gekommen. Im Stadthaus stapeln sich 34.000 Briefe. Die Wahlbeteiligung ist groß. Die Bürgerinitiative verfolgt die Auszählung. Nach wochenlangem Klinkenputzen geht es jetzt nicht einmal mehr um Stunden. Auf der Wahlparty nebenan steigt die Stimmung. Denn über den Abend wird immer deutlicher, die Mehrheit der Schwerinerinnen und Schweriner will den Stadtteilpark behalten.
1: Bei der Wahl mitzusitzen und zu gucken, wie sie die Stimmzettel auszählen, wie der Stapel mit Ja-Stimmen immer höher wird und der mit Nein-Stimmen klein bleibt, ist toll. Das ist wirklich toll. Es ist, ja, wir freuen uns einfach.
0: Am späten Abend steht das Endergebnis fest. Genau 92,9% Zustimmung für die Initiative.

0: Was ich genial finde, ist, dass wir diese Möglichkeit überhaupt haben, als Bürger und Bürgerinnen so einen Bürgerentscheid durchzuführen und direkt abzustimmen, wenn es auch wahnsinnige Hürden hat. Aber es geht. Wir haben gezeigt, dass es erfolgreich sein kann.
1: Durch verschiedene Aktionen, durch Support aus allen Bereichen der Stadt, von nicht privilegiert bis privilegiert, von arm bis reich, von klein bis groß, von Lankow bis rüber zum Dresch. Und am Ende haben wir heute es geschafft.
2: Die Demokratie steht unter Druck. Wie sie noch zu retten ist, darauf suchen auch in Mecklenburg-Vorpommern viele Antworten. Darauf angewiesen sind alle.
3: Das ist Sache von uns allen, für die Demokratie zu werben und sich auch klarzumachen, was ist uns das wert? Und was gehört dazu, auch an Verantwortung zu übernehmen? Und das Minimale an Verantwortung ist, die Demokratie nicht kaputt zu machen. Und das Minimale an Verantwortung ist, nicht reinzufallen auf so ein populistisches Angebot von die da oben und die Fremden.
2: Die da oben gegen wir hier unten. So erleben viele Politik tatsächlich. Ihr Gefühl wird von Populisten befeuert, um auszugrenzen. Doch das Gefühl beruht auch auf einem realen Problem, dass Reichtum und Einfluss immer ungleicher verteilt sind.
4: Da bin ich fest von überzeugt, dass in dem Augenblick, wo diese sozialen Unterschiede erkennbar kleiner werden, dass in dem Augenblick sich politisch diese Parole, die da oben machen, was sie wollen, und das geht auf eure Kosten. Das hat dann einfach kein Fundament mehr in den realen Alltagserfahrungen.
2: Am Ende müssen sich alle oben und unten bewegen, damit die Demokratie nicht kippt.
5: Ende im Gelände.

0: kann in Deutschland jeder reich werden und wer arm ist, ist selber schuld?
1: Ich glaube an den Kapitalismus 100%.
2: Das Geld muss umverteilt werden. Es muss zu den Leuten, die es wirklich brauchen.
0: Zwei Menschen, zwei Meinungen, zwei Welten.
3: Wir verspielen unsere eigene Zukunft. 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
4: Wenn man auf alles Rücksicht nimmt, dann funktioniert das große Ganze.
0: Sie diskutieren nicht nur, sondern schlüpfen auch in die Rolle des jeweils anderen.
5: Kannst du das einmal von der Seite nehmen, bitte?
6: Nee, also irgendwann hört es dann bei mir aber auch auf.
7: 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Kapitulation.
0: Wie es weitergeht, seht ihr bei Oha, zwei Welten an einem Tisch in der ARD-Mediathek.
8: Ein Bett im Kornfeld, das ist immer frei, denn es ist Sommer. Und was ist schon dabei? Die Grillen singen. Und es duftet nach Heu, wenn wir träumen.
4: Wenn man auf alles Rücksicht nimmt, dann funktioniert das große Ganze nicht.
3: Wer es sich leisten kann?
0: Wer ist wichtiger, Vögel oder Touristen? Günther Hoffmann ist Naturschützer und für ihn ist klar, wir müssen konsequent auf unsere Umwelt achten, damit der Tourismus in Mecklenburg-Vorpommern weiterhin funktioniert.
3: Wir verspielen unsere eigene Zukunft. Vor unserer Haustür stirbt gerade ein Meer.
0: Lars Groche managt ein großes Hotel. Hier zählt das Tagesgeschäft. Denn wegen steigender Kosten und harter Konkurrenz muss er um zahlungsfreudige Gäste kämpfen.
4: Natürlich muss ich mich auch darum kümmern, was ist in 15, 20 Jahren. Aber bislang muss ich erst mal kommen.
0: Sie beide diskutieren heute nicht nur, wie weit Tourismus gehen darf. Begrüßen Sie das?
4: Absolut.
0: Wie sehen Sie das?
3: Das ist populistischer Schwarm.
0: Sondern beide tauschen auch einen Tag lang ihre Rollen und nehmen den Platz des jeweils anderen ein.
9: Ja, ich bin froh, dass ich nur eine Ferienwohnung habe.
10: Das ist ja auch spannend da drin.
4: Ja. Jetzt will ich zur Sache.
0: Sie wagen das Experiment hier bei Oha, zwei Welten an einem Tisch. Und dieses Experiment beginnt in einem riesigen Naturschutzgebiet im Nordosten Mecklenburg-Vorpommerns, dem Anklammer Stadtbruch.
11: Das ist eigentlich immer so der schönste Moment am Morgen, wenn man den ersten Blick über die Landschaft hat. Und so macht man sich in der Früh erstmal ein Bild, was sich im Gebiet bewegt. Einen schönen guten Morgen, mein Name ist Günther Hoffmann. Ich bin von Beruf her Natur- und Wanderführer und im Ehrenamt in unterschiedlichen Funktionen im Naturschutz tätig. Ja, es ist, wenn man ehrlich ist, ein absolut einzigartiges Gebiet. Das gibt es sonst in Mitteleuropa nicht. Wir haben das größte zusammenhängende Flusstalmoor Mitteleuropas mit 220 Quadratkilometern.
0: Nur wenige Kilometer nördlich liegt die Insel Usedom, einer der sonnenreichsten Orte Deutschlands.
4: Ich bin überhaupt kein Naturbursche. Ich bin in einer Großstadt in Berlin aufgewachsen, habe 5 Jahre in Warschau gelebt und habe meine Ausbildung in Frankfurt gemacht. Moin, mein Name ist Lars Groche, ich bin 41 Jahre alt und seit 5 Jahren Hoteldirektor im Hotel Kaiser auf Heringsdorf. Danke Ihnen, bis gleich. Ich glaube, den Hoteldirektor kennt man meistens daran, die wenigsten tragen ein Namensschild. Die meisten haben ein Handy in der Hand, an dem sie auch viel beschäftigt sind. Und den Generalschlüssel natürlich. Können Sie mich einmal kurz auf Stand bringen? Wie sieht es heute aus?
12: Ja, also wir haben noch 3 Anreisen, die uns jetzt fehlen von unseren 25 eigentlichen Anreisen.
4: Es ist Sommer, es ist Hochsaison auf Usedom. Der Strand ist voll und das Haus ist auch gut gefüllt. Wir sind bei 98% Belegung heute Nacht. Also wir haben noch 3 freie Zimmer. Wir haben insgesamt 143 Zimmer hier im Haus.
11: Wenn ich ehrlich bin, rührt es mich eigentlich jeden Tag an. Und es hat sicher was mit der Einzigartigkeit zu tun, aber auch mit der Geschichte, dass ich hier im Laufe der letzten 20 Jahre so extrem reingewachsen bin, dass es praktisch wie eine zweite Haut von mir geworden ist.
4: Es braucht ein gutes Bett, bei uns eine tolle Aussicht, ein gutes Frühstück und auch so kleine Events. Sei es die Aquagymnastik, sei es aber auch die größeren Events bei uns.
0: Naturschützer und Hotelmanager, sie sind komplett verschieden, auch wenn es um eine ganz grundsätzliche Frage geht.
13: Herr Groche, darf man mit Natur Geld verdienen? Was glauben Sie?
4: Ja, ich sage ja. Wenn Sie sich an die normalen Regeln des Umgangs halten, ne, wenn es darum geht, Müllentsorgung etc. pp. Mhm. Und keine Veränderung an Oberflächen, würde ich sagen, ja.
13: Okay.
14: Also es gibt da
3: schon ein paar Aspekte, die mit berücksichtigt werden müssen. Dann haben wir Gebiete, die gewissen Schutzstatus haben, zum Beispiel Naturschutzgebiete. Und da wird es dann über das Naturschutzgesetz geregelt, was dort möglich ist. Mhm. Also die Rahmenbedingungen sind klar.
4: Was ich auch noch erwähnen wollte, die Eigenverantwortung der Urlauber. Die kommt mir manchmal auch viel zu kurz. Wenn man dann sieht, wie 3-, 4-, 5-, 6-jährige Kinder auf die Dünen gehen, die wissen das noch nicht. Aber die Eltern unterbinden das nicht. Und wenn man mit so einem wichtigen Gut so achtlos umgeht, da können wir, glaube ich, da kann jeder sich an die eigene Nase fassen.
3: Ich bin ja eben auch Touristiker, ich habe auch eine Ferienwohnung. Und auf der anderen Seite aber eben als Naturschutzwart eben auch derjenige, der im Gebiet dann regulierend eingreift. Und ich habe wirklich festgestellt, dass A und O ist eine gute Kommunikation, jetzt meinetwegen der Dünenbereich. Das muss kommuniziert werden. Das heißt, das müssten aber dann auch die Leute beim Einchecken im Hotel schon die Informationen kriegen, wir haben dort einen speziellen Lebensraum.
4: In der Theorie ist es richtig und wichtig. In der Praxis ist es schwer, den Gästen die Masse an Informationen nach der langen Anfahrt mitzugeben. Aber aus der Erfahrung ist Eigenverantwortung ein schwieriges Thema.
3: Was treibt mich an? In erster Linie die Herausforderungen, vor denen wir stehen. Da gilt es ja in den nächsten Jahren, vieles auf den Weg zu bringen, um unseren Nachkommen noch eine einigermaßen lebenswerte Welt zu hinterlassen.
4: Also es ist gerade nicht die einfachste Zeit, das muss man ganz klar sagen. Durch einen immer mehr steigenden Kostendruck wird es immer kreativer von uns gefordert sein, damit umzugehen, weil wir natürlich von unserer Servicequalität keine Abstriche machen wollen, von der Aufenthaltsqualität keine Abstriche machen wollen. Aber es

0: muss natürlich auch alles auch in einem ausgewogenen Verhältnis sein. Das heißt, wenn wir unsere Preise nicht auch anpassen, dann gerät das aus dem Gleichgewicht. Und dann ist Hotellerie, so wie wir sie hier veranstalten, dauerhaft nicht umsetzbar.
1: Letztendlich bin ich auch der Überzeugung, dass wir nur in ganzheitlichen Ansätzen da weiterkommen. Und das ist halt eine Geschichte eben auch der Rahmenbedingungen. Und für diese Rahmenbedingungen gilt es eben zu streiten.
2: Diese wirtschaftliche Krise, die wir gerade in Deutschland sehen, inwiefern erleben Sie die in Ihrem Haus und was macht das mit Ihnen? Sie haben ja die Verantwortung auch für die Arbeitsplätze der Menschen dort, ne?
3: Das macht viel mit mir, muss ich gestehen. Weil man, glaube ich, dachte, so nach der Pandemiezeit, jetzt ist Licht am Ende des Tunnels, jetzt geht es wieder aufwärts. Dann kam der Kriegsbeginn in der Ukraine, dann kam die steigende Inflation dazu. Und man hat das Gefühl, dass es jetzt so seit 4, 5, 6 Jahren so in einem Dauerkrisenmodus sich alles befindet.
2: Im vergangenen Jahr kamen rund 8,2 Millionen Urlauber nach Mecklenburg-Vorpommern. Und MV hat 1,57 Millionen Einwohner, das heißt das Fünffache an Gästen, die das Jahr über da waren. Diese Zahl, wünschen Sie sich, dass das noch mehr werden in Zukunft?
3: Also da kann ich jetzt vor allen Dingen nur für meinen Kernbereich sprechen. Da müssen es nicht mehr werden. Es müssen nach wie vor in Anführungsstrichen die richtigen Gäste, und die richtigen Gäste meint in dem Fall die Gäste, die an einer Gesamtwertschöpfung interessiert sind, die dann eben auch bereit sind, noch für Nebenleistungen auch Geld auszugeben. Sei es die Massage, sei es Abendessen im Hotel.
2: Das heißt, Sie brauchen eigentlich zahlkräftigere Kunden und Kunden.
3: Der Euro sitzt einfach nicht mehr so locker.
4: So, jetzt wird es ernst. Herr Hoffmann nimmt das Hotel von Herrn Groche unter die Lupe und er will es mit Argusaugen tun.
0: So, Herr Hoffmann, dann zeige ich Ihnen heute mal meine Welt. Viel Erfolg.
5: Für mich ist das halt schon was vollkommen anderes. Und da interessieren mich dann halt Geschichte, Energiebilanz, das ganze Reinigungswesen oder sonst was, wo eben gerade diese Umweltfragen mit reinspielen.
0: So, Herr Hoffmann, das ist die Frau Wohlgemuth.
6: Guten Tag, Frau Wohlgemuth.
0: Rezeptionistin bei uns im Haus. Und sie wird Ihnen jetzt einmal zeigen, wie der heutige Tag so vonstatten geht, was wir an Anreisen haben, an Abreisen. Und wird Sie ein bisschen da einen Einblick gewähren. Ja,
5: ja, ich bin
0: viel
5: gespannt.
0: Viel Vergnügen.
7: Also, wir haben jetzt noch 5 Abreisen. Ne? 6 ja. haben schon verlassen. Wir haben noch 19 Anreisen. Ich würde gerne mit Ihnen noch eine Kurkarte erstellen.
5: Ja.
7: Ja, weil das ist ja das. Wir sind ja ein kurabgabepflichtiger Ort. Das einmal für Sie. Das müssen Sie bei der Kontrolle immer vorweisen.
0: Hier haben wir einen kleinen Auszug aus den Angeboten, die wir unseren Gästen bieten.
5: Der direkte Naturraum kommt ja hier in der Form gar nicht vor.
0: Nein, das stimmt.
5: Ja. Usedom hat ja auch eine sehr beeindruckende Natur.
0: Ja.
5: Und das sind jetzt alles irgendwie so Indoor-Angebote, solche Geschichten. Und da könnte doch noch eine Ergänzung rein, eben auch Naturerlebnis.
0: Absolut. Absolut. Aber wenn Sie mir Ihren Flyer noch da lassen, dann kann ich die Gäste auch darüber informieren. Dann haben Sie nicht nur die Indoor-Angebote, sondern auch bei Ihnen die Naturführung. Und an der Rezeption haben Sie sich ganz toll geschlagen. Jetzt schauen wir mal und gehen gemeinsam Betten machen. Wir werden uns mal hier um das Zimmer 404 kümmern. Und ich habe hier schon eine Kollegin. Das ist die Dorota, das ist der Herr Hoffmann.
8: Schönen guten Tag.
9: Guten Tag.
8: Ich darf heute helfen.
9: Super.
0: Genau. Jetzt wünsche ich ganz viel Vergnügen. Er hilft Ihnen.
8: So. Soll ich abziehen?
9: Ja.
8: Ja?
9: Es abziehen?
8: Ja, vielleicht von der Seite so ein bisschen.
5: Das ist eine gute Übung für mich, weil ich habe selber eine Ferienwohnung und da muss ich auch ab und zu Betten beziehen. Ich habe schon gemerkt, ich habe das hier auf der Seite zu lang und hier zu kurz. Aha, das ist dann die Kunst.
9: Meine Etage hat nur 12 Zimmer, aber die anderen sind ein bisschen größer, dann fast 30.
0: Na, Hoffmann, wie lief's?
5: Ja, ich bin froh, dass ich nur eine Ferienwohnung habe.
0: Ah, das glaube ich sofort, das glaube ich sofort. Herr Hoffmann, der Ausblick ist sensationell. Vor allen Dingen im hinteren Teil haben die Gäste den direkten Blick auf die Ostsee. Hier im vorderen Teil haben wir einige Bäume direkt vor den Zimmern. Kaufmännisch wäre es für mich natürlich toll, wenn ich nur Zimmer mit Seeblick hätte.
5: Ja, da
0: aber das macht Ihr Gewissen, glaube ich, nicht mit, oder?
5: Da muss man das Kaufmännische, glaube ich, mal ausblenden. Ja. Weil es handelt sich ja zum einen auch tatsächlich um Lebensräume.
0: Ja.
5: Und zum anderen, was Sie hier den Bewuchs von dieser Düne haben,
0: ja.
5: Das ist ja existenziell.
0: Absolut.
5: Hätten Sie diesen Bewuchs nicht, wäre die Düne 0, nichts weg und Sie hätten Ihren Hochwasserschutz nicht
0: mehr. Ja.
5: dann sind

0: Zusatzpflanzungen notwendig.
1: Aber die kann man ja klein pflanzen.
2: Wie oft haben Sie denn das Gefühl, dass Sie Abstriche machen müssen als Kaufmann wegen Naturschutzvorgaben zum Beispiel?
3: Generell haben wir ab und zu das Thema, dass wir Abstriche machen müssen. Man sieht ja auch an den Eschen, glaube ich, waren es, ne? Mhm. Dass sie jetzt wahrscheinlich ihren vorletzten oder letzten Sommer haben werden und dann muss nachgepflanzt werden. Wenn man jetzt mal mit dem Augenzwinkern sagt, wenn die große Esche wegkommt und eine kleine Esche hinkommt, die nachwachsen muss, hat man ja für einige Jahre erstmal wieder ein paar mehr Zimmer, wo man immer eben direkten Mehrblick hat. Und die Gäste sind bereit, auch für direkten Mehrblick eine höhere Zimmerrate zu bezahlen. Deswegen ist für uns natürlich, wäre es ein Mehrwert?
0: Grundsätzlich, wir müssen mehr lernen, uns mit den Gegebenheiten zu arrangieren. Also ein Baum ist tatsächlich ein Lebewesen, was auch gewisse Rechte hat und vor allen Dingen auch gewisse Funktionen hat.
2: Herr Hoffmann, wenn Sie jetzt auf die Hoteliers in Ihrer Umgebung schauen, auf die Touristiker, die Sie da so erleben, haben Sie das Gefühl, dass Nachhaltigkeit, Klimaschutz, Naturschutz für die eine große Rolle spielt, wenn Sie ganz ehrlich sind?
0: Ich glaube, dass das in andere Prioritäten setzt. Wenn der Herr Groche hat es ja gerade erzählt. Ich bedauere das sehr, dass das nicht mehr im Fokus ist.
3: Wir haben bei uns die Herausforderung, dass wir als Betreiber ja nicht der Eigentümer der Immobilie sind. Das heißt, wenn der Gebäudeeigentümer investiert, wird das sehr häufig über die Pacht umgelegt. Bedeutet also im Umkehrschluss, wenn jetzt in eine neue Anlage investiert wird, steigt meine Pacht, die ich erwirtschaften muss als Betreiber.
0: Ich glaube, wo wir da an einem Fehler sind, dass wir immer nur einzeln denken. Jeder Investor oder jeder Immobilienbesitzer denkt für sich. In einem Gebiet, wie jetzt, was touristisch auch von so großer Bedeutung ist, genau da wäre es ja wichtig, dass wir da ein gemeinsames Denken entwickeln und gemeinsame Konzepte für eine Zukunft mit den fossilen Brennstoffen. Wir legen uns wirklich ein Riesenbein damit.
2: In welchen Punkten achten Sie denn auf Nachhaltigkeit in Ihrem Hotel? Gibt es da Konzepte, die Sie haben? Haben Sie einen Überblick, wie viel CO2 Sie ausstoßen zum Beispiel?
3: Ich kann für unser Haus sagen, ganz klar, für uns ist das aktuell viel zu wenig auf dem Radar. Da muss ich auch nicht um heißen Brei reden.
2: Und was heißt das konkret? Sie wissen nicht, wie viel CO2 Sie zum Beispiel ausstoßen?
3: Nein,
2: oder?
3: So aus Hüfte kann ich es nicht sagen.
2: Okay.
3: Ich wüsste, wen ich fragen kann und auch relativ schnell den Wert herholen kann. Aber jetzt generell für mein täglich Handeln hat das keine große Relevanz.
2: Was hatten Sie für einen Eindruck, was diese Themen angeht? Also wird da genug getan in dem Metier?
0: Mein Eindruck ist da eher ernüchternd, weil es auch bei dem Besuch dort überhaupt kein Thema war.
2: Denn die Hoteliers haben ganz andere Probleme. Das erfährt Herr Hoffmann gleich bei harter Arbeit.
4: So, Herr Hoffmann, in unserem Saal findet nächste Woche ein Konzert statt und der muss für 600 Personen noch bestuhlt werden.
0: Ach, wunderbar. Wo fangen wir an?
4: Ich würde sagen, wir fangen hinten auf der Erhöhung an, mit den ersten Stuhl rein und arbeiten uns dann nach vorne durch. Wichtig ist, dass die Stühle auch angekettet werden. Das ist aus Sicherheitsgründen.
0: Also mit den Klammern?
4: Genau, mit den Klammern. Ne? Aus Sicherheitsgründen müssen die angekettet werden, falls doch mal was passieren sollte. Das sieht sehr gut aus.
0: Stimmt der Abstand zur Vorderreihe?
4: Das sieht gut aus. Wir müssen immer darauf achten, dass man mal bequem in einer Stuhlreihe entlang laufen kann. Und auch wenn man sitzt, dass quasi ein anderer Gast noch vorbeigehen kann.
0: Müsste passen.
4: Das sieht sehr gut aus. Aktuell fehlen uns noch Veranstaltungen, gerade auch Großveranstaltungen, die natürlich ein Jahr vorher schon in die Planung gehen sollten. Wir sind dran, wir bemühen uns, auch mit dem Verkauf nach draußen natürlich. Aber was uns halt so fehlt, sind die Firmenveranstaltungen, ne? Größtenteils noch. Wir sind immer noch 50 Kilometer von der Autobahn entfernt. Ne? Also man fährt mindestens noch mal eine Stunde von der Autobahn bis hierher. Das ist auch immer noch so eine kleine Hürde, ne? Wo einige Firmen sagen, die Anbindung, das bringt es nicht.
2: Was für Probleme haben die Leute, wenn sie nach Usedom wollen?
3: Es gibt genau zwei Zufahrtsstraßen. Sobald da ein Unfall passiert, staut sich alles kilometerlang zurück. und es gibt keine direkte Bahnverbindung nach Usedom. Das ist etwas, was uns einen deutlichen Mehrwert bieten würde, wenn es eine direkte Zugverbindung geben würde.
5: Dafür gibt es Pläne. Wieso die Herr Hoffmann gar nicht gut findet, erfahren wir gleich. Denn jetzt macht sich Herr Groche auf in den Stadtbruch.
6: Vielleicht sehen wir auch einen Seeadler heute. Das wäre natürlich toll.
7: Damit Sie auch ein bisschen dran beteiligt sind, habe ich Ihnen hier mein Haupthandwerkszeug mitgebracht. Und ich würde Sie bitten, jetzt im Laufe der Zeit, wo wir hier sind, auch ab und zu mal einen Blick in die Landschaft zu werfen und einfach zu gucken, wie viele Seeadler sehen Sie. Weil die Seeadler, das ist hier eine der Hauptattraktionen. Ja. Wir haben hier in diesem Gebiet die höchste Seeadlerpopulation in ganz Mitteleuropa.
6: Oh.
7: Ja, das wäre ein gutes Foto gewesen. Ich kann das Fotoapparat nicht umhängen.
5: Hier in der Idylle könnte die neue Bahntrasse entlang führen, wenn es nach den Plänen der Landesregierung geht.
7: Hier praktisch der Aufstieg zum Bahndamm.
1: Ja. Das ist ja der große Wunsch von uns Touristikern, eine direkte Bahnanbindung.
7: Ja, das war es auch lange von mir.
1: Ja.
7: Aber ich bin inzwischen tatsächlich zu einem Gegner dieses Ausbaus geworden.
1: Ja.
7: Und das hat natürlich ein bisschen was mit der Entwicklung dieses Gebiets hier zu tun.
1: Aber für uns hätte das natürlich den großen Vorteil in der Hotellerie, wenn unsere Gäste aufgrund der nicht ganz ausgebauten Infrastruktur die Möglichkeit hätten, in 2,5 Stunden aus Berlin mit der Bahn hier oben zu sein. Dann wäre das natürlich eine deutlich entspanntere Anreise.
5: Bislang haben Umweltschützer die Möglichkeit, solche Vorhaben zu stoppen, indem sie dagegen klagen.
2: Es gibt ja jetzt von der Bundesregierung geplant ein neues Verbandsklagerecht für Umweltverbände. Da geht es dann darum, dass man in Zukunft eben diese aufschiebende Wirkung nicht mehr hat. Dass man jetzt sagt, da ist irgendeine bedrohte Art und jetzt wird das Ganze erstmal gestoppt, bis klar ist, wie man mit dieser Art umgeht. Das soll in Zukunft nicht mehr möglich sein. Begrüßen Sie das?
3: Absolut.
2: Wie sehen Sie das?
0: Das ist populistischer Schmarrn. Das ist ehrlich gesagt populistischer Schmarrn.
3: Also ich bin, als ich hierher gefahren bin, gerade wieder an einem Projekt vorbeigefahren, wo jetzt ein Tunnel unter der Bundesstraße gebaut wird, damit der Fischotter die Straßenseite wechseln kann. Wenn man sich da beliest, zu welchen, ich sag mal, mit welchen Summen da hantiert wird, habe ich manchmal Fragezeichen im Kopf, weil ich denke, es gibt genügend andere Themen, die aus meiner Betrachtung wichtiger wären.
2: Auch im Beispiel der Bahntrasse, wenn da jetzt eine Art entdeckt würde, würden Sie auch sagen, Bahntrasse bauen.
3: Am Ende geht es um die Ganzheitlichkeit. Was hat einen größeren Einfluss auf die Ganzheitlichkeit des gemeinsamen Zusammenlebens? Ich glaube, wenn man auf alles Rücksicht nimmt, dann funktioniert das große Ganze nicht.
0: Das ist genau das, wo ich denke, wo man kurzfristig denkt. Wir haben einen Rückgang der Insekten in den letzten 30 Jahren von der Biomasse gehabt um 75%. Das hat Folgen. Das ist die Nahrungsgrundlage für Vögel, das ist das. Und wenn Sie dann anfangen zu sagen, ja gut, auf diese eine Art können wir verzichten. Diese eine Art steht in einem Zusammenhang mit einem gesamten ökologischen System. Wir können uns nicht leisten, auf irgendetwas zu verzichten, sondern wir müssen gucken, dass wir den Gesamtzusammenhang erhalten.
5: Wie verletzlich so ein Ökosystem ist, das versucht Herr Hoffmann Herrn Groche hier zu zeigen.
1: Dann schauen wir jetzt noch mal nach den Seeadlern. Bisher habe ich noch keinen gesehen. Haben Sie vielleicht einen Tipp, wo ich hinschauen soll?
8: Gucken Sie immer entlang der Baumreihe, wo da haben Sie die größte Chance.
1: Ja. Ich sage gerade, einer.
8: Das dürfte eine Lachwirbel sein, die da hinten lang fliegt, ja.
1: Ja.
8: Und dann haben Sie da unten eben Graugänse. Sie haben Stockenten, Sie haben Schnatterenten.
1: Den Ränder.
3: Ja?
1: Wir sind wegen Ihnen hier.
3: Oh.
1: Bin ich der Wasserträger, ich bin der Hut, der Huthalter.
7: Ist jetzt natürlich bei dem Wind sehr schwierig.
1: Ja.
7: Aber wenn Sie jetzt da reingucken, dann haben Sie den noch mal ein bisschen größer. Am besten gar nicht ans Gerät ranfassen.
1: Ja.
7: Haben Sie ihn?
1: Ja. Aber es ist faszinierend.
7: Und dann habe ich Ihnen doch noch die Seeadler-Garantie gegeben.
1: Ja.
7: Ich habe also hier Corona, erstes Corona-Jahr, wo viele ja nicht ins Ausland kommen.
8: Ich hatte hier einen Rann, der seinesgleichen gesucht hat. Dann sind eben alle, die sonst nach Namibia fahren, die nach Grönland fahren, die nach Kanada fahren und so weiter, die sind alle hierher gekommen. Und das Erschreckende war dort, wenn die sich dort so benehmen, wie sie sich hier benommen haben, dann ist es eine ganz schlechte Visitenkarte für unsere Nation.
3: Absolut.
2: Warum hat Sie das gestört, dass da so viele Menschen kamen?
0: Das war gar nicht die Anzahl der Menschen, die kamen, sondern wie die dort sich gegeben haben. Und das hat mich teilweise sehr erschüttert. Also ich habe bis zu diesem Zeitpunkt ein Facebook-Profil gehabt, wo ich täglich Fotos draufgepackt habe. Ich habe in der Früh Fotos reingestellt und zwar abends standen 20 Fotografen da.
2: Aber was ist jetzt schlimm an so ein paar Fotografen? Ist doch schön, wenn die sich interessieren für das Naturschutzgebiet.
0: Da wird es dann tatsächlich schwierig, weil wir ja da wirklich auch so sensible Bruträume oder sowas haben. Und wenn sich da dann plötzlich 100, 200 Fotografen hinsetzen, dann sind noch ein paar dabei, die Spiegelreflexkameras dabei haben, die dann wie maschinengewehrartig da irgendwie losrattern. Das ist eine Geschichte, die ist kontraproduktiv.
2: Mhm. Ganz böse zugespitzt, sollen die dann doch lieber nach Mallorca fliegen, als bei Ihnen rumzulaufen? Oder wie sehen Sie das?
0: Also speziell diese Leute, die sind mir überall woanders lieber als bei mir.
2: Okay.
0: Da bin ich ganz rigoros.
2: Aber jetzt sagen wir, wir wollen einen klimafreundlicheren Urlaub in Deutschland. Wir wollen, dass die Leute eben nicht um die halbe Welt fliegen. Sie sollen hier Urlaub machen. Wo bringen wir die denn dann hin, wenn nicht in so ein schönes Bundesland wie Mecklenburg-Vorpommern? Also muss man nicht auch, wenn man mehr Inlandstourismus will, bereit sein, dann über manche Schmerzgrenzen drüber zu gehen?
0: Das kommt immer auf die Region drauf an. Also jetzt unsere Hotspots wie Rügen, Usedom, Daas und so weiter, da ist es ausgereizt im Sommer. Da geht nicht mehr. Außer wir pflastern alles zu. Und das ist ja wirklich in keiner, auch nicht in Ihrem Interesse.
3: Nein, weil das ist auch etwas, was uns auch sehr tangiert, wenn es darum geht, Overtourism und gerade so die Kaiserbäder. Die großen Hotels sind immer die Bösen und die kleinen Ferienwohnungen, die scheren ja keinen. Also in den Kaiserbädern sind es 30% der Kapazitäten der Betten sind Hotels und 70% sind Ferienwohnungen.
0: Was wir noch nicht richtig ausgeschleppt haben, sind zum Beispiel Januar, Februar, die wirklich Sensationen hier im Land bieten. Also müssen wir gucken, dass wir eine zeitliche Entzerrung hinkriegen.
5: Eine zeitliche Entzerrung, aber wie? Auf Usedom ist der Strand vor allem im Sommer beliebt. Herr Groche will ihn auch im Winter für seine Gäste nutzen, aber da gibt es ein Problem.
9: Jetzt sehen wir natürlich die volle Sommerbestuhlung hier auf dem Strand. Aber es gibt auch zum Beispiel Anfragen, zum Beispiel von unserem Haus, für eine Fasssauna am Strand, um eine saisonverlängernde Maßnahme zu bieten, um dass die Gäste auch vielleicht im Februar herkommen können. Aber dann wird von der unteren Wasserbehörde gesagt, das können wir nicht genehmigen, weil es könnte eine Sturmflut kommen. Leider haben wir da sehr viele Regeln, die uns vorgegeben werden. Wenn ich dagegen 5 Kilometer weiter schaue, über die polnische Grenze hinweg, da hat man sehr viel Strandbewirtschaftung, sehr viele Strandbars und einen wirklichen Mehrwert auch für die Touristen.
8: Ja, also einmal ist es die Frage, was ist touristischer Mehrwert?
9: Ja.
8: Aber zum anderen werden wir bei dieser Problematik immer den Unterschied zwischen Polen und Deutschland haben, einfach auch wegen der staatlichen Struktur.
9: Ja.
8: Der tatsächliche touristische Mehrwert liegt für mich da.
9: Ja.
8: Und der wird nicht besser, wenn man dann da noch einen Tempel hinstellt, da noch einen Tempel hinstellt, da noch einen Tempel hinstellt.
9: Dem Hotelverband und den ganzen Kollegen geht es nicht darum, zusätzliche Hotels zu schaffen, sondern die Hotels, die es gibt, auszulasten, damit sie wirtschaftlich arbeiten können.
2: In welchen Punkten sind Sie neidisch auf Ihre Kollegen in Polen?
3: Also es gibt viele tolle neue Strandgastronomien, die dort umgesetzt werden, die auch ein gewisses Urlaubsgefühl vermitteln. Das ist in Deutschland deutlich schwieriger und wird auch vieles nicht genehmigt. Aber ich glaube, generell ist das schon ein Qualitätsmerkmal für die Gäste, wenn sie das Gefühl haben, sie haben nicht nur ein tolles Hotel gebucht, sondern sie haben eben auch am Strand nicht nur die Bockwurst und das Bier, sondern es gibt eben auch Sushi oder es gibt jemanden, der da einen Grill aufstellt. Das sorgt für Qualität in der Wahrnehmung und bringt natürlich auch dann die entsprechenden Gäste dann in die Kaiserbäder.
0: Es ist alles legitim, das zu denken. Mir geht es halt wirklich darum, unser Konsumverhalten und das mal grundsätzlich in Frage zu stellen, weil wir werden es uns in dieser Form zukünftig auch so gar nicht mehr leisten können.
2: Verstehen Sie sozusagen Herrn Kroche in seinem Zugzwang, was diese Angebote auch angeht, oder sagen Sie, dass da macht er zu wenig?
0: Was ich eben beim Tourismus tatsächlich im ganzen Land vermisse und dann eben auch bei den Interessensvertretungen, dass die sich nur fokussieren tatsächlich auf die Wertschöpfung, aber das, was die Wertschöpfung gefährden kann, da höre ich da dort gar nichts. Wir gefährden wirklich unsere wichtigste touristische Ressource der Ostsee. Vor unserer Haustür stirbt gerade ein Meer. Die Leute gehen an die Ostsee. Was wollen sie? Sie wollen Fischbrötchen, sie wollen Fischgericht. Wir sind nicht mehr in der Lage, irgendwie in irgendeiner Art und Weise Fisch aus der Ostsee anzubinden. Weil die Wasserverhältnisse so schlecht sind, dass die Fischbestände so massiv zurückgegangen sind, dass unsere Fischer nicht genügend Fisch anlanden können, der dann vor Ort vermarktet wird. Und das ist wirklich für eine touristische Region am Meer eigentlich ein entscheidendes Kriterium. Und das ist das, was ich meine mit ganzheitlichem Denken, dass man dann da auch über den eigenen Tellerrand hinausguckt.
2: In der aktuellen wirtschaftlichen Situation, ist das realistisch, dass man über den Tellerrand blickt? Funktioniert das denn in der Praxis?
3: Nein, funktioniert nicht, weil da ist das Tagesgeschäft so gefährdet, dass sich um solche Zukunftsthemen, wichtige Zukunftsthemen, recht wenig gekümmert wird.
0: Wer es sich leisten kann? Nur aufs Tagesgeschäft zu gucken halt und nicht perspektivisch in die Zukunft, weil es geht um unsere aller Zukunft bei dieser Geschichte. Und da frage ich mich dann schon, also wir verspielen unsere eigene Zukunft. Sie denken ja auch perspektivisch.
3: Ja.
0: Und wenn wir diese Geschichten nicht berücksichtigen, und da sind wir bei der Problematik Ostsee, das hat langfristig auch kaufmännische Aspekte, weil wir uns unsere Existenzgrundlage berauben.
2: Wie sehen Sie das?
3: Da hat er ein Stück weit recht. Wenn die Ostsee nicht mehr nutzbar wäre, aus den genannten Gründen, dann fällt eine Buchungsgrundlage weg. Und dann kann ich noch drei Pools bauen. Ja, dann kann ich noch drei Pools bauen, kann auch fünf Saunen dahinstellen. Am Ende des Tages ist die Buchungsgrundlage Ostsee ist dann nicht mehr da. Ich glaube, wir sind nicht einer Meinung in dem Punkt, wie wichtig die tagesaktuelle Arbeit ist. Natürlich muss ich mich auch darum kümmern, was ist in 15, 20 Jahren. Aber bis dahin muss ich erst mal kommen.
2: Herr Kroche, was würden Sie sich von den Naturschützern oder den Menschen, die für die Natur eintreten, was würden Sie sich von denen wünschen? Was Sie im Alltag vielleicht vermissen?
3: Ich würde mir von den anderen wünschen, dass sie sich bei Ihnen eine Scheibe abschneiden. Weil ich glaube, da ist sehr viel Schwarz-Weiß-Denken. Und dieses Schwarz-Weiß-Denken wird unserer Zeit nicht mehr gerecht. Und deswegen glaube ich, wenn wir da uns gemeinsam an den Tisch setzen und gemeinsam schauen, wie können wir die beiden Welten zusammenbringen, dann können wir auch gemeinsam was erreichen.
2: Also tausend Dank, dass Sie sich die Zeit genommen haben, dass Sie das Experiment gewagt haben, den anderen in Ihre Welt gelassen haben. Ich hoffe, es hat ein bisschen Spaß gemacht. Ich habe viel gelernt. Vielen Dank.
3: Hat es. Vielen Dank.
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19: Oh, guck mal hin, ey. Oh Gott, ist die dünn. Nein, ich finde das nicht schön. Das Beste im Norden ist unser Schick. Prost.
20: Ein Riss geht durch unsere Gesellschaft. Seit 10 Jahren sind wir ein Land im Dauerfieber. Anhand eines Bundeslandes analysieren Experten und politische Beobachter diese Krisen. Pandemie, Zeitenwende, Migration.
21: Das ist eines der Mega-Ereignisse, die ganz stark das politische Klima in Mecklenburg-Vorpommern und in ganz Deutschland ja auch beeinflusst haben.
22: Wenn etwas unsere Gesellschaft polarisiert, dann sind es Medien und das sind auch wir, die über jedes Stöckchen, das uns die sozialen Medien hinhalten, rüberspringen.
4: Wenn man von einer Spaltung sprechen will, dann besteht sie zwischen den Leuten, die der offenen Gesellschaft vertrauen und die ihr nicht vertrauen.
20: Vor allem Syrer, Türken und Afghanen kamen nach Deutschland und Mecklenburg-Vorpommern. Die Nachwirkungen der großen Fluchtbewegung prägten das Jahr 2016. Helga Schubert wohnt in einem Dorf bei Schwerin und gilt als eine der populärsten Schriftstellerinnen Deutschlands. Viele hätten damals auch auf dem Land Verständnis für die Neuankömmlinge gezeigt, erzählt sie.
4: Es kamen öfter Leute her, die sagten, dass sie jetzt junge Syrer bei sich zu Hause aufgenommen haben. Also ich befinde mich auch politisch in so einer Blase, würde ich sagen, in der es vollkommen normal war, diese Leute auch in Not zu sehen und ausschließlich in Not zu sehen. Und diese ganze Diskussion, dass das Wirtschaftsflüchtlinge sind und dass Deutschland so doof ist und denen nur alles gibt und den Rentnern nichts, was jetzt so oft gesagt wird, das war ja damals überhaupt nicht.
20: Für die Autorin hieß das Zauberwort Integration, vor allem über Sprache. Auch wenn die Zahl der Asylsuchenden 2016 im Vergleich zum Vorjahr deutlich zurückging, die deutsche Gesellschaft war zwischen engagierter Hilfe und wachsenden Sorgen hin und her gerissen. Aber es gab auch immer noch einen ganz anderen spielerischen Umgang mit der Situation. Hier kickte eine Flüchtlingsmannschaft mit dem MSV Pampo.
14: Zusammen sich kennenlernen, gute Sache.
20: Auch andere haben diese Zeit noch in guter Erinnerung. Thank
15: you. Ich erinnere mich, wie wir hier in teilweise Wohnungen geputzt haben, die Kühlschränke versucht haben, mit dem Nötigsten zu füllen und echt geguckt haben, wie man unkompliziert helfen kann. Das war ja auch keine Situation, auf die man sich vorbereiten konnte.
20: Aber die Probleme nehmen zu und werden sichtbarer. Die Behörden wirken oft überfordert. Vor dem Rostocker Migrationsamt bilden sich oft Stunden vor der Öffnung lange Schlangen. Es kam zu Spannungen unter den Flüchtlingen. Ein anderes Beispiel, der Schweriner Marienplatz. Prügeleien zwischen ausländischen Jugendlichen und ihren Gegnern werden gefilmt und ins Netz gestellt. Die Folge, schon 2016 wird über eine Videoüberwachung des zentralen Platzes diskutiert. Ein Stadtvertreter formuliert das so.
23: Die innere Sicherheit oder der innere Frieden, ich sag's mal in meinen Worten, ist doch relativ gestört.
20: Noch Jahre wird das Thema die Landeshauptstadt beschäftigen. Auch die Frage der Finanzierung etwa von Flüchtlingsunterkünften war strittig. Vor allem die Kommunen stöhnten unter den Kosten auf. Für manche Beobachter schien die Stimmung zu kippen.
22: Ich glaube, dass das so ein Gefühl war oder so ein Kipppunkt war, der in diesen Satz mündete, den ich dann auch in Mecklenburg-Vorpommern relativ oft gehört habe, aber überall, ist überhaupt kein MacPom-Phänomen, dieses, wir bekommen wenig oder nichts und die bekommen viel. Oder noch manchmal mit dem Zusatz, die bekommen ganz schön viel hinten reingeschoben.
24: Klar wurde das dann auch aufgenommen von Polarisierungsunternehmern, die dann diese Konflikte, die da angelegt waren, auch in bestimmten Einstellungen innerhalb der Bevölkerung, die genutzt haben und regelmäßig betont haben, überbetont haben, vielleicht auch bestimmte Risiken, Herausforderungen, die sich aus der Migration ergeben.
20: Die Stimmung wird gereizter. Beim CDU-Landesparteitag in Neubrandenburg muss sich die damalige Kanzlerin so einiges anhören. Landtagswahlen stehen an. Und die sind kein Selbstläufer. Auch nicht für Ministerpräsident Erwin Sellering. Trotzdem gewann er aber schlussendlich deutlich. Der Hauptgegner, eine neue Partei, die am Wahlabend aus dem Stand mit mehr als 20% zweitstärkste Kraft wird, die AfD. Zeichen, dass sich etwas gedreht hat, auch im Nordosten Deutschlands. Für die einen die Folge der Flüchtlingskrise.
22: Also es war ein richtiges Alleinstellungsmerkmal. Die AfD, die kümmert sich um die Sorgen, die ich da habe, um dieses Gefühl, was ich da habe. Und die anderen tun es nicht. Und es gab ja durchaus in der Union und der CDU unter Angela Merkel durchaus auch Politikerinnen und Politiker, die auch Bedenken hatten. Aber die konnten sich mit ihrer Politik nicht durchsetzen.
20: Für andere steckt da auch die Enttäuschung der ostdeutschen Wähler dahinter.
25: Ihr habt jetzt hier knapp 25 Jahre nichts für uns gemacht. Wir wählen jetzt einfach mal andere, weil sowohl CDU als auch SPD, Grüne etc. und auch Linke haben nicht dazu geführt, dass wir ausgeglichene Lohnverhältnisse haben, dass wir mehr Renten haben etc. pp. Also die Vermögensunterschiede zwischen Ost und West sind ja immer noch sehr eklatant. Und das war eine Nische, wo die AfD erkannt hat.
20: Im Juni 2019 loderten die Flammen auf einem ehemaligen Truppenübungsplatz in der

0: im Wald.
1: Die Feuerwehren, die kämpfen wieder unter schwersten Bedingungen.
2: Helden werden geboren. Die Kameraden der Feuerwehr erhalten die Goldene Henne in Leipzig. Lange hielt dieses Hochgefühl aber nicht an. Stattdessen nimmt der Respekt vor Rettungskräften bis heute immer weiter ab.
3: Warum gibt es keinen gemeinsamen Stolz auf die Brandbekämpfung in Lübtheen? Dann ist es so, als ob es eine Ausnahme ist, dass es mal geklappt hat. So diesen Eindruck habe ich. Man hat das Schlimmste verhütet oder so, aber eigentlich geht alles in den Bach runter, diese Haltung. Und das ist eigentlich eine schlimme Haltung.
4: Ich glaube, Menschen haben sich immer wieder ablenken lassen, haben immer wieder neue Themen gefunden. Solidarität endet eben an einem bestimmten Punkt. Ich glaube nur, wir leben jetzt in einer Zeit, in der sich sowohl das Negative als auch das Positive so rasend schnell verbreitet.
2: Kurz nach dem Brand im September 2019 bekommen die Kleinsten in Mecklenburg-Vorpommern ein Geschenk von der Landesregierung. Naja, eigentlich mehr deren Eltern. Die vollständige Abschaffung der Kita-Gebühren. Es ist das Prestigeprojekt von Ministerpräsidentin Schwesig und ihrer Landesregierung. Politisch war das nicht unumstritten. Kritiker befürchteten, dass die Gebührenfreiheit auch negative Folgen haben könnte.
5: Da ist im Grunde sozusagen eine sozialpolitische Maßnahme gemacht worden, ohne dass man sozusagen das qualitativ untersetzt hat. Also wenn ich eine Kita zu einer Bildungseinrichtung ausbauen will, dann muss ich bei der Qualität ansetzen. Ne? Und außerdem ist es am Ende eine Maßnahme, die mit der Gießkanne Geld verteilt und differenziert danach, ob die Eltern diese soziale Leistung brauchen.
6: Ich bin als große Tochter einer alleinerziehenden Mutter groß geworden, die zwei Töchter von Kitas hinbringen musste und abholen musste, die Kita-Gebühren noch bezahlen musste. Und aus meiner Perspektive wäre es eine Entlastung gewesen für meine Mutter, wenn das damals schon so gewesen wäre. Deswegen halte ich diese Maßnahme Manuela Schwesig zugute, weil sie ja einmal zeigt, dass sie eine familienpolitische Orientierung hat, dass Familien wichtig sind und dass die Entlastung von Familien wichtig ist, aber dass es auch wichtig ist, dass sozusagen Männer und Frauen gleichberechtigt in Arbeit bleiben.
2: Manuela Schwesig macht im Herbst 2019 öffentlich, dass sie an Brustkrebs erkrankt war.
7: Die gute Nachricht für mich ist, dieser Krebs ist heilbar.
2: Sie trat damals von ihrem Posten als kommissarische Bundesvorsitzende der SPD zurück, kündigt aber an, weiter Ministerpräsidentin bleiben zu wollen.
6: Dass sie dann das so transparent gemacht hat, trotzdem sich für, also gegen Berlin, sag ich mal, und für Schwerin weiterhin entschieden hat, da dann auch ihre Kur gemacht hat, ich glaube, das wurde ihr total zugute geheißen. Und das war auch der Moment, wo sie von Küstenbarbie zu Manu wurde.
2: Ab März 2020 kennt auch Mecklenburg-Vorpommern nur noch ein Thema, die Covid-19-Pandemie. Sie erschüttert die Gesellschaft und die Wirtschaft.
8: Ich hätte mir nie vorstellen können, nie als Unternehmer meine Mitarbeiter irgendwann in Kurzarbeit schicken zu müssen. Also wirklich zu sagen, Leute, wir dürfen nicht. Ich hätte mir nie vorstellen können, dass wir staatlich geschlossen, reglementiert und zwangszugesperrt werden.
2: Alle Treffen finden nur noch in Videokonferenzen statt. Auch der berühmte Ingeborg-Bachmann-Preis in Österreich 2020, einer der renommiertesten Literaturauszeichnungen. Mit 80 Jahren gewann ihn Helga Schubert damals. Und ihren Siegertext las sie wegen der Pandemie im eigenen Garten vor. So seltsam ist das Leben manchmal.
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3: Es ist alles digital gelaufen, das war meine Rettung. Ich habe hier im Garten habe ich das alles aufgenommen, da war frische Luft, da konnte sogar der Kameramann, brauchte keine Maske zu tragen und der ganze Wettbewerb war digital. Ja, also da kann ich ja eigentlich nur der Corona-Impfung und der ganzen Pandemie dankbar sein. Also ich habe es für gefährlich gehalten. Und ich verzeihe allen, die jetzt ein bisschen zu streng waren.
2: Maskenpflicht, Abstandsregeln, Schließung von Schulen, Kindergärten und Spielplätzen treffen die Menschen hart. Umstritten war der Sonderweg Mecklenburg-Vorpommerns. Das Land verhängte etwa zeitweise strikte Einreisesperren für Tagestouristen.
3: Wir waren doch unerfahren. Was sollten die machen, die an der Macht sind? Die mussten sich auf die Leute so wie Drosten

0: mussten und die mussten sich verlassen auf Leute, die mehr Ahnung hatten. Ich halte mich mit anderen Sachen auf, als damit zu überlegen, wird die Maske mir jetzt helfen oder nicht, sondern ich sehe das erstmal ein. Also, man muss sich schützen. Man möchte daran nicht sterben.
1: Das sahen nicht alle so. Der Protest auf der Straße nahm zu. Eine lautstarke Minderheit protestierte vor allem gegen eine mögliche Impfpflicht.
2: Es wird nur gelogen und betrogen.
1: Kritik und blanke Wut mischten sich damals.
3: Im Nachhinein hat sich ja gezeigt, ja, das ist jetzt nicht unbedingt eins zu eins immer so, dass die Leute, die sich nicht impfen lassen, auch Verschwörungstheoretiker, Theoretikerinnen sind, sondern die haben halt einfach eine Skepsis davor gehabt, was passiert mit meinem Körper etc.
4: Die Menschen, die damit nicht einverstanden waren, die haben immer weitergemacht und haben vor allen Dingen angefangen, nicht nur die einzelnen Maßnahmen zu kritisieren, sondern grundsätzlich Staat und Demokratie zu delegitimieren.
5: Das Mediengeschäft ist jedoch erbarmungslos.
1: Ende 2020 tritt der damals dienstälteste Innenminister Deutschlands, Lorenz Kaffier, zurück. Schuld ist für ihn damals die Presseberichterstattung. Der eigentliche Grund? Der leidenschaftliche Jäger Kaffier hatte privat eine Pistole bei einem Schießtrainer in Güstrow gekauft. Der wiederum galt als eine der Schlüsselfiguren des rechtsextremen Prepper-Netzwerks Nordkreuz. Und das hatte eine jahrelange Vorgeschichte. Im August 2017 schreckten Razzien bei einem Rechtsanwalt und einem Polizisten Mecklenburg-Vorpommern auf. Mitglieder des Netzwerks Nordkreuz hatten illegale Waffenlager angelegt und Munition gehortet für einen ominösen Tag X. Der Gruppe gehörten Polizisten bis hin zu SEK-Mitgliedern an.
6: Vollkommen überraschend sind solche Netzwerke nicht, auch was man zu dem Zeitpunkt schon wusste von NSU und anderen rechtsextremen Strukturen in Mecklenburg-Vorpommern. Aber wie nah diese Strukturen an dem staatlichen Gewaltmonopol waren und teilweise vielleicht auch noch sind, finde ich richtig gehend schockierend.
1: Diese Radikalisierung von Teilen der Sicherheitskräfte erhöhte den Druck auf die Landespolitik und auch auf den Innenminister. Nachdem die Presse den umstrittenen Waffenkauf des CDU-Politikers aufgedeckt hatte, trat der erst aber nach wochenlangen Taktieren zurück.
6: Unaufmerksam, unsensibel, überraschend. Auch ein bisschen ignorant gegenüber den Implikationen, wie so etwas wahrgenommen werden kann.
7: Wenn das der Innenminister meines Bundeslandes, wenn dem sowas widerfährt oder der so handelt, was wird dann eigentlich von mir erwartet? Was wird dann eigentlich von mir verlangt? Und ich glaube, das Ergebnis ist im schlimmsten Fall ein Verlust von Vertrauen in die demokratischen Institutionen.
1: Eine weitere Affäre macht der CDU 2020 schwer zu schaffen. Ihr Hoffnungsträger Philipp Amthor gerät wegen Lobbyismus in die Kritik, weil er sich im Bundeswirtschaftsministerium für ein US-Unternehmen einsetzte und dafür Aktienoptionen erhielt.
8: Hallo Herr Amthor, sagen Sie uns was?
9: Ich habe mich erklärt, schon am Montag den Fehler eingestanden und jetzt rede ich mit der Parteibasis und am Freitag mit dem Landesvorstand.
1: Schließlich musste Amthor auf seine Kandidatur für den Landesvorsitz der CDU verzichten, was die Christdemokraten in Mecklenburg-Vorpommern massiv schwächte.
0: Es heißt immer, der kommt aus kleinen Verhältnissen. Und was bedeutet das? Das bedeutet, dass man eigentlich so den Schritt in die große, weite Welt vielleicht mit nicht ganz angemessenen Mitteln beschreiten will. Und da haben das Leute eben einfacher, die von Anfang an in diesem Milieu schon heimisch sind. Und das ist er nicht gewesen. Und das will ich ihm überhaupt nicht vorwerfen.
1: Die Quittung für Amthor und Co. folgt bei der Landtagswahl im Herbst 2021 trotzdem. Die CDU holte nur noch knapp 13%. Die SPD unter Manuela Schwesig triumphierte mit fast 40. Trotz beschwingter Laune, auch die AfD musste kräftig federn lassen.
6: Zum Zeitpunkt der Landtagswahl 21 waren 3/4 der Befragten zufrieden mit der Corona-Politik der Landesregierung. Aber es gab einzelne Teile der Bevölkerung, die mindestens im Nachhinein argumentieren, dass diese Zeit für sie eine Phase war, in der es gekippt ist, in der ihr Blick auf Politik sich gewandelt hat, auf die Eliten etc.
1: Der russische Überfall auf die Ukraine im Februar 2022 zwingt die Landesregierung zu einem dramatischen Kurswechsel. Auch Manuela Schwesig hatte lange auf enge wirtschaftliche Beziehungen zu Russland gesetzt, hier bei einem Moskau-Besuch 2018.
4: Ich selbst war Teil des Zukunftsrates, den ja die Landesregierung in Kooperation mit verschiedenen Fraktionen einberufen hatte. Und wir hatten auch über Nord Stream 2 diskutiert, unter anderem auch mit Herrn Pegel und Herrn Sellering. Und die haben jegliche Kritik eigentlich abgebügelt. Auch die Kritik, die wir auch vorgebracht hatten in diesem Kontext, ist es sinnvoll, sich von einer Diktatur so einseitig abhängig zu machen. Und es wurde immer abgebügelt mit den Argumenten, das klappt schon, das hat ja immer geklappt, mit Russland kann man irgendwie gut handeln. Und wie sich im Nachhinein zeigte, hat es ja nicht wirklich geklappt.
1: Die Landesregierung gründete sogar extra eine Stiftung, die den Fertigbau der Ostsee-Pipelines absichern sollte. Nach Kriegsbeginn wird diese Stiftung zu einem Problemfall für die Ministerpräsidentin, die alle Kontakte nach Russland abbricht.
3: Dann eine Kehrtwende zu machen, war ja notwendig. Was noch notwendiger gewesen wäre, um es noch schneller aufzuarbeiten, wäre gewesen, das viel transparenter zu gestalten, diesen Prozess. Das habe ich noch in Erinnerung, dass das sehr schleppend war und sie auch einfach, es hat ihren Ruf geschädigt.
10: Wir müssen die Bedingungen dafür schaffen, Nord Stream 2 zu öffnen. Friedlich und vernünftig.
1: Auf der Straße sprechen sich viele Menschen gegen den Verzicht auf das russische Gas aus. Im Landtag sollte dagegen ein Untersuchungsausschuss prüfen, wie eng Moskau und Schwerin bei der Gaspipeline zusammengearbeitet hatten.
4: Insbesondere muss man sich daran erinnern, dass ja Sigmar Gabriel, Altmaier, Merkel, dass alle das wollten und froh waren, dass hier in MV sozusagen ein bisschen die Drecksarbeit, könnte man sagen, gemacht wurde und auch im Nachgang dann alle nur auf MV geschaut haben, das halte ich für nicht gerechtfertigt.
1: Schon im Januar 2022 bewegte die endgültige Insolvenz der MV-Werften die Politik. Tausende Werftarbeiter verloren ihre Jobs. Hoffen und Bangen lagen über Jahrzehnte bei kaum einem Thema so nah beieinander wie bei den Werften. Investoren kommen und gehen. Mit viel Vorschusslorbeeren war der asiatische Genting-Konzern ins Geschäft eingestiegen. Die Standorte Wismar, Rostock und Stralsund fusionierten zu den MV-Werften. Ein Werftenberater sprühte damals geradezu über vor Optimismus.
11: Drei Werften sind eingebunden und insofern ist das fast wie ein Sechser im Lotto.
1: Mit den riesigen Schiffen der Global Class wollte Genting das Kreuzfahrtgeschäft aufmischen. Doch früh gab es hinter den Kulissen Finanzierungsprobleme und Verzögerungen beim Bau. Die Landesregierung half Genting mit einer Bürgschaft von 375 Millionen Euro. Arbeitsplatzsicherung um jeden Preis?
12: Als Wirtschaft hatte man ja schon lange Zeit das Gefühl, das ist nur was, was auch begleitet von Gewerkschaften oder durch den Druck der Gewerkschaften eben halt immer und immer wieder gerettet werden muss, weil man gar nicht sich vorstellen kann oder auch nicht vorstellen will, wie es ist. Und dann stellt sich natürlich ein kleiner Unternehmer schon die Frage und sagt, naja, was ist mit mir?
4: Wir wissen aus der Wirtschaftsforschung, wenn man einmal sozusagen etwas komplett schließt und die Leute ziehen ab, dann ist es viel schwieriger, etwas wieder von Null aufzubauen, als wenn man etwas am Leben erhält und dann weitermachen kann.
1: Manuela Schwesig machte die Pleitewerften schließlich zur Chefsache. Die Rettung aber brachte später ausgerechnet die sogenannte Zeitenwende. Der Bund übernahm den Werftstandort in Warnemünde und wandelte ihn in ein Marinearsenal der Bundeswehr um. Der Standort Wismar wurde an den U-Boot-Bauer ThyssenKrupp Marine Systems verkauft. Jobs gerettet, aber das zum Preis einer florierenden Rüstungsindustrie.
12: Dass wir sicherlich auch andere Sachen hier bauen würden, sicherlich sogar noch lieber. Aber das sieht man ja gerade in den industriestarken Bundesländern, wie es da eben halt um die Automobilbranche und Zuliefererbranche bestellt ist. Also das sind natürlich auch Nachrichten, die wir hier nicht wollen.
1: Die Zeitenwende hatte weitere Folgen. Das russische Gas blieb aus, Ersatz musste her. Die Bundesregierung drängte auf den Bau eines Flüssigerdgasterminals vor der Küste Rügens im Hafen von Mukran. Das Großprojekt wurde im Jahr 2023 von Bundeskanzler Scholz und Wirtschaftsminister Habeck im Eilverfahren durchgesetzt. Gegen den erbitterten Widerstand vor Ort von Umweltverbänden, der Tourismusbranche und lokalen Politikern. Es kam monatelang zu Protesten auf der Insel.
7: Das ist dieses Gefühl, es gibt da jetzt dieses Projekt. Ich finde das auch.

0: auch im Prinzip gut, theoretisch, aber nicht in meinem Hinterhof, not in my backyard, ist ja dieser berühmte Satz. Und das hätte an jedem anderen Punkt in Deutschland genau den gleichen Effekt gehabt.
1: Proteste auch in Nordwestmecklenburg, Upahl im Jahr 2023. Dort errichtete der Landkreis gegen den Protest der Einwohner eine Containerunterkunft für 400 Geflüchtete. Später wird die Zahl auf 250 reduziert. Die krawallartigen Proteste vor dem Kreistag in Grevesmühlen produzierten bundesweit Schlagzeilen. Unter die Demonstranten hatten sich auch Neonazis gemischt. Aber die Mehrheit der Bürger demonstrierte, weil sie schlicht glaubte, es würde über ihre Köpfe hinweg entschieden.
2: Dann ist es natürlich schon so, dass eine Unterbringung so einer relativ großen Zahl in einem relativ kleinen Dorf zu Herausforderungen führen kann. Und dafür muss man nicht unbedingt fremdenfeindliche Einstellungen haben, um besorgt zu sein, was die Kapazitäten der Kommune angeht.
1: 2 Jahre danach schließt die Einrichtung in Upahl. Doch das Vertrauen in die Politik hatte dadurch weiter gelitten. Und noch mehr Proteste und die Geschütze werden schwerer. Verschiedene Verbände rufen Anfang 2024 zu einer Protestwelle der Landwirte auf. In Mecklenburg-Vorpommern wurden Autobahnauffahrten, Logistikzentren und Innenstädte tagelang mit hunderten Traktoren lahmgelegt. Ausgelöst durch die Sparpläne der Bundesregierung bei den Agrardieselzuschüssen entlud sich ein tiefer Frust.
3: Es ist durchaus eindrucksvoll gewesen. Man kann jede Form von Protest, finde ich, richtig, die gewaltfrei ist.
2: Deshalb ist es wichtig für eine Demokratie natürlich, dass nicht nur diejenigen Gehör bekommen, die am lautesten schreien oder hupen, sondern vielleicht auch eher auf ruhigere Mittel der Hörbarmachung ihrer Interessen zurückgreifen.
1: Bauernproteste, Chaos in der Ampelkoalition. An den Grenzen Mecklenburg-Vorpommerns kommen wieder viele Asylbewerber an. Die Kommunal- und Europawahlen im Juni 2024 führten zu einem massiven politischen Beben. Die AfD wurde flächendeckend stärkste Kraft in den meisten Kreistagen Mecklenburg-Vorpommerns sowie bei der Europawahl.
4: Bei den Kommunalwahlen haben wir auch wieder gesehen, dass sie ganz viele Nichtwähler mobilisiert hat. Also Menschen, die sich eigentlich vernachlässigt und nicht respektiert und nicht gesehen fühlen. Und da ist die AfD erfolgreich als Ansprecher. Und das funktioniert eben auch auf der kommunalen Ebene.
3: Ich würde nie eine Partei wählen, die vereinfacht und die einfache Lösung anbietet, weil es keine einfachen Lösungen gibt in der offenen Gesellschaft.
0: Wenn etwas unsere Gesellschaft sehr polarisiert, dann sind es soziale Medien, in denen Klicks zählen, in denen Gefühle, Emotionen, Empörung, Hass sehr gut ankommen.
1: Radikalisierung im Netz und Cyberkriminalität werden zu immer größeren Bedrohungen. Beispiel: letzte Verteidigungswelle. Die Ermittler des Bundeskriminalamtes kamen im Frühjahr 2026. Die bundesweite Razzia richtete sich vor allem gegen einen 21-jährigen Mann in Bad Kleinen, der eine führende Rolle eingenommen haben soll. Die letzte Verteidigungswelle flog schon ein Jahr zuvor auf. Beschuldigte zwischen 14 und 21 Jahren wurden festgenommen. Sie sollen sich über soziale Medien und Messenger-Dienste radikalisiert haben. Anfang August 2026 wurden die Beschuldigten erstinstanzlich zu Haftstrafen bis zu 5 Jahren verurteilt. Sie sollen durch gewalttätige Aktionen versucht haben, das demokratische System zu sprengen. Anderen Systemgegnern war es ein Jahr zuvor gelungen, den zentralen Server der Landespolizei zu knacken, inklusive der Diensthandys. Versäumnisse bei der IT-Sicherheit waren die Ursache. Von solchen Problemen war auch die Wirtschaft betroffen.
5: Wir haben das natürlich auch mit Angriffen beispielsweise auf die Industrie- und Handelskammern, die dann gefühlt von heute auf morgen in ganz Deutschland lahmgelegt sind.
1: Ein sterbender Wal vor der Insel Pöhl schreibt im Jahr 2026 Geschichte. Er löste einen Hype ohnegleichen aus. In Hamburg bringt ein Theater sogar ein Stück auf die Bühne, das ähnlich umstritten ist wie die ganze Geschichte überhaupt.
6: Timmy, der Buckelwal.
1: Übertroffen wird das Theater dabei nur von der Wirklichkeit. Eine ganze Nation scheint Anteil zu nehmen.
7: Sie sind überwältigt von ihren eigenen Gefühlen. Und das wird natürlich jetzt durch Social Media noch ganz anders befeuert.

0: Ja, also was vor 20 Jahren vielleicht wäre das nicht so gelaufen, wenn nicht ich mit dem Handy heute solche Sachen veranstalten könnte.
1: Nicht nur auf Pöhl.
2: Hilf die Wahl! Hilf die Wahl!
1: Vor allem im Netz spielen sich völlig irre Szenen ab.
3: Wenn keiner versteht, was hier gerade geschieht.
4: Hast du gesehen, sie haben Säurecontainer aufgestellt?
1: Und der altgediente Landesumweltminister Till Backhaus wird zum Wahlflüsterer.
5: Der Umweltminister steht ganz früh auf, um diesem Wahl in die Augen zu blicken. Und das war für mich die Grenze, dass ich gesagt habe, ich gehe in eine Großstadt zurück.
6: Eigentlich ist unsere Gesellschaft gar nicht so wahnsinnig, weil wir alle irrational werden, wenn Lebewesen sterben. Und ohne Zweifel ein großer Wal ein ganz rührendes Lebewesen ist. Und wenn das in Not ist, dann fühlt man mit.
7: Obwohl von Anfang an, so wie wir jetzt wissen, eigentlich klar war, dass der nur dahin geschwommen ist, um in Ruhe zu sterben. Und das Tragische an der Situation ist ja, dass ihm das ja dann nicht gewährt wurde.
1: Der Buckelwal, der musste gerettet werden. Musste er wirklich? Der Druck auf die Politik ist jedenfalls so groß, dass Minister Backhaus nicht mehr auf seine eigenen Experten hört und jetzt auch den Wal retten will.
8: Dann fange ich auch gleich an zu heulen.
9: Ich danke Ihnen wirklich.
0: Also, wie kann ein Landwirtschaftsminister Tage wegen so eines Wals in Pöhl da verbringen? Hat er nichts Besseres zu tun?
6: Dem Minister ging es so wie anderen Menschen erstmal auch. Er lässt sich rühren. Und er lässt sich dann aber auch verführen.
1: Eine private Initiative darf den Rettungsversuch schließlich starten. Jedes Detail der Aktion wird erneut gefilmt, dokumentiert, in Live-Chats kommentiert. Helga Schubert hat die Berichterstattung über den Wal ernüchtert verfolgt.
5: Das ist eine solche Vereinfachung der Probleme in der Welt. Und wir haben einen Krieg. Amerika gegen Iran, wir haben einen Krieg Russland gegen die Ukraine, wir haben eine ganz diffizile Lage von Israel, ja, und da geht es mit Schwanzfloschen von Timmy, ja.
1: Das traurige Schicksal des Wals hat die Menschen berührt.
2: Freiheit für Rom!
1: Aber nicht vereint. Und zumindest das scheint typisch für unsere Zeit zu sein.

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7: Es fühlt sich einfach nur gut an, voller Kraft und Energie zu sein. Der menschliche Körper kann Höchstleistungen erbringen. Unglaublich viel Energie mobilisieren, wenn es darauf ankommt.
8: Die eigenen Grenzen kennenlernen, die eigenen Grenzen verschieben, einfach immer besser werden. Deswegen mache ich den Rudersport auch super gerne und habe mich auch in dieses harte Business so ein bisschen verliebt.
9: Ich glaube, ich habe viel Energie. Meine Familie und mein Freundeskreis würden vielleicht sogar sagen, zu viel Energie.
7: Woher kommt diese Energie?
10: Die Mitochondrien sind ja in der Zelle für die Energieproduktion zuständig. Das sind kleine Kernreaktoren oder Energiefabriken.
7: Welche weitreichende Bedeutung Mitochondrien haben und was es bedeutet, wenn die Kraftwerke der Zellen nicht mehr funktionieren, beginnen Forschende erst jetzt zu verstehen.
11: Ich habe schon Ende letzten Jahres gemerkt, dass die Energien ziemlich beschränkt wurden. Einfach alles zu viel, was die Außenwelt von einem will, alles zu viel.
7: Wie bekommt man mehr Energie? Und warum können manche Menschen ihre Energie besser mobilisieren? Was können wir von ihnen lernen?
10: Ich denke, man kann es nicht oft genug sich klar machen, dass das ein Wunderwerk ist, unser menschlicher Körper, wie er funktioniert. In jeder hundertstel Sekunde laufen da ja Billionen von Veränderungsprozessen ab. Es werden täglich unzählige Zellen neu gebildet, eben von Billionen von Steuermolekülen wird da eine Maschinerie unterhalten und in Gang gesetzt. Die können wir uns wirklich nicht vorstellen. Mein Name ist Andreas Michalsen. Ich bin Chefarzt an der Abteilung für Naturheilkunde und Innere Medizin am Immanuel-Krankenhaus in Berlin und bin Professor für klinische Naturheilkunde an der Charité. Es ist ganz klar, es wird nie oder zumindest noch sehr lange wird es keine Technik, keine Maschine geben, die Ähnliches leisten kann wie dieser Körper.
8: Man muss Vollgas geben, dann muss man draufbleiben und wenn nach 250 Meter anfangen die Beine zu brennen, dann sind es halt noch 1750 Meter bis ins Ziel. Und dann ist es noch eigentlich optimal, wenn man nach hinten raus dann noch mal einen Endspurt ziehen kann. Man muss dann schon ein bisschen verrückt sein, um das durchzuziehen, glaube ich.
12: Olli kam ja als Quereinsteiger. Primär kommt er vom Schwimmen. Ist natürlich ein klassischer Modellathlet. Sieht man ja muskulär super gut gepackt. Energetisch natürlich hat er Mods Power. Mein Name ist Dr. Olli Kau. Ich bin seit 2006 der leitende Verbandsarzt des Deutschen Ruderverbandes. Bin Allgemeinmediziner, Sportmediziner, Manualtherapeut und Präventivmediziner.
8: Die Europameisterschaften finden ja im Rahmen der European Championships, das ist also so ein Multisport-Event, ich glaube das größte Sport-Event seit 1972 in Deutschland statt. Und 1972 ist mein Großvater halt hier auf meiner Trainingsstrecke Olympiasieger geworden. Ist halt schon was Besonderes, dass genau 50 Jahre jetzt ich auch die Chance habe, hier zu Hause in Deutschland so ein Heimrennen zu fahren und natürlich hoffentlich auch ein gutes Ergebnis hier abliefern kann.
2: Hans-Johann Ferber.
8: Ich finde, das hat ganz, ganz viel, wo einfach ja, so emotional auch viel bei mir zusammenläuft jetzt gerade.
13: Wenn man jetzt mal so ein bisschen in den Kalender blickt, dann sind wir in 8, 9 Wochen sind wir genau hier am Start. Und wir haben gut trainiert, wir haben aber dosiert trainiert. Und jetzt geht es einfach darum, immer besser zu werden und immer schneller zu werden. Ja, vorne gut so, die Arme sind sehr gut lang heute. Das beibehalten.
12: Durch das Training verbessert man ja automatisch die maximale Sauerstoffaufnahme, dadurch auch eine verbesserte Durchblutung in den Muskeln und natürlich auch eine Verbesserung der Arbeit der Mitochondrien.
14: Ja, für einen Sportler ist das A und O. Mitochondrien, die Kraftwerke der Zelle.
7: In jeder Zelle sind Hunderte bis Tausende Mitochondrien. In Muskeln und im Gehirn besonders viele. Sie haben eine lebenswichtige Aufgabe. Sie versorgen unseren Körper mit Energie. Dabei wandeln sie das, was wir essen, mit Hilfe von Sauerstoff in Energie um. Genauer gesagt in ein Molekül, das überall im Körper als eine Art universelle Energiewährung eingesetzt werden kann. Das Adenosintriphosphat, kurz ATP. Mit diesem Treibstoff bewegen wir unsere Muskeln, denken oder erneuern unsere Zellen.
15: Was wir hier machen, ist, wir werfen eigentlich einen Blick in die lebende Zelle hinein. Die Zelle endet ungefähr hier. Und innen drin sehen wir jetzt Mitochondrien. Und wir sehen, wie wahnsinnig dynamisch Mitochondrien sind. Das heißt, wir sehen, wie sie sich rumbewegen, wie sie ihre Position verändern, aber auch manchmal ihre Form. Und wenn man dann mal reinzoomt in so eine Zelle, also einen Ausschnitt vergrößert, kann man sich auch mal nur ein oder zwei Mitochondrien zusammen ansehen. Wenn ich mal den Film hier starte, sieht man, wie eben es ursprünglich zwei Mitochondrien sind, die sich mehrfach versuchen, ein bisschen näher aneinander anzulagern und am Schluss das auch schaffen und dann miteinander fusionieren und dann erstmal in diesem längeren fusionierten Zustand bleiben. Diese Mitochondrien können aber genauso wieder auseinanderbrechen und wieder zu Zweien werden. Das ist eben ganz anders, als wir früher dachten, dass Mitochondrien sind. Das ist das, was wir früher dachten. Mitochondrien sind rund, sie sitzen da einfach rum und sind komplett statisch. Mein Name ist Angelika Rambold. Ich bin Gruppenleiterin am Max-Planck-Institut für Immunbiologie und Epigenetik in Freiburg. Mitochondrien können eigentlich nur fusionieren, wenn es ihnen auch gut geht. Wenn sie irgendwie einen Defekt haben, dann können sie es nicht. Mitochondrien fusionieren eben oft unter Bedingungen, wo wir viel Energie brauchen, also viel ATP brauchen in Zellen, zum Beispiel, wenn wir gestresst sind.
10: Sport ist ja im ersten Moment ein Stress. Das ist eine Belastung für den Körper. Manchmal spüren wir das, wenn wir ja auch ungeübt sind, dann fühlen wir uns nach einem 10.000 Meter Lauf und man hat das nicht trainiert, fühlt man sich nicht gut. Man kriegt Muskelkater. Das sind alles Anzeichen, dass der Körper an sich erstmal Stress hat. Ordentlich Stress. Der Körper ist sehr klug und sehr intelligent. Er versucht immer das zu erhalten und aufzubauen, was gefordert wird. Und insofern ist halt Bewegung das ganz große Elixier, um die ganze Maschinerie eigentlich jung und richtig gut am Laufen zu erhalten. Und das hat man wirklich sehr detailliert erforscht.
7: Sport aktiviert unseren ganzen Körper. Die Muskeln bilden über 400 Botenstoffe. Die wirken überall im Körper. Stresshormone werden abgebaut, wir werden konzentrierter. Es bilden sich sogar neue Verknüpfungen im Gehirn. Sport stärkt auch das Immunsystem. Und wir nehmen mehr Sauerstoff auf, sind besser durchblutet. Sauerstoff und Nährstoffe strömen durch den Körper, erreichen die Mitochondrien. Es werden neue Mitochondrien gebildet und sie arbeiten effizienter. Hochleistungssportler trainieren jeden Tag mindestens 4 Stunden. Die meisten von uns schaffen dieses Pensum nicht in einem Monat. Nur rund 20% der Deutschen machen mehrmals pro Woche Sport. Fast 60% selten oder nie.
10: Das Gemeine bei diesem Thema Lebensstil und Energie, die wir haben, dass man doch am Anfang erstmal sich eine gewisse Mühe geben muss oder am Anfang erstmal den Schweinehund überwinden muss. Man kriegt das nicht ganz geschenkt. Persönlich denke ich, je öfters man ja erfährt, was man da zurückkriegt, desto leichter fällt es einem ja. Dann wird man eher, wie soll ich sagen, süchtig danach, weil man weiß, ah ja, jetzt möchte ich wieder dieses Meer an Energie. Ja, und da reiße ich mich jetzt mal kurz zusammen, dann kriege ich das zurück. Ne?
16: Die Bewegung sowohl für das Herz-Kreislauf-System, aber natürlich auch für unser gesamtes muskuloskeletales System, das A und O. Aber auch sozusagen für das vegetative Nervensystem, um einfach so ein bisschen Abdampf abzulassen, runterzukommen. Präventiv ist das Allerwichtigste, moderate Bewegung, ganz lockeres Radfahren, lockeres Traben, Walken, Nordic Walking oder auch vielleicht dann doch mal, weil es komprimierter ist im Fitnessstudio, halbe Stunde Radfahren und dann einen Zirkel machen. Ne? Weil die Kombination

0: aus diesem Ausdauertraining und so ein bisschen Gewichtstraining ist natürlich auch das Optimale.
1: Bewegung tut mir immer gut und ich brauche das auch. Wenn ich gemerkt habe, ich habe mich zu wenig bewegt, dann bin ich auch sehr schnell gefangen in meinen Gedanken und in meinen Projekten. Diese Zeitspanne zwischen meiner auch anspruchsvollen Arbeit und meiner großen Familie, die darf nicht 10 Minuten Autofahrt betragen. Dann kann ich nicht das eine hier lassen und mich auf das andere freuen. Diese 50 Minuten Fahrradfahrt, die geben mir die Möglichkeit, mich Meter für Meter meinem anderen wichtigen Leben zu nähern. Mein Name ist Alexandra Jäger. Ich bin Mama von 5 wunderbaren Kindern. Und ich leite das einzige Mehrlingszentrum in Deutschland. Das habe ich auch gegründet. Ich glaube, dass ich eine ganze Menge Energie in mir habe. Die muss auch ab und zu mal freigesetzt werden. Also es ist für mich gar nicht so schlimm, wenn irgendeine Situation eskaliert. Weil dann kann man schöne Lösungen finden, dann kann man sich schöne Sachen überlegen.
2: Was könnte ich machen, damit du dich jetzt abbrichst? Pass auf, die Hand schnappt zu, ne? Ich zeig euch das.
1: Komm, ich zeig. Mich bringt diese Art, an zum Beispiel Herausforderungen ranzugehen, unheimlich weiter.
3: Ich bin aber auch überzeugt aus der ärztlichen Erfahrung, dass das Mentale auch eine ganz große Rolle spielt. Und das kennen wir ja auch alle aus unserem eigenen Leben. Wenn etwas Freudvolles passiert, dann scheint ja die Energie überzuströmen. Wenn wir Belastungen haben, wenn wir Stress haben, dann raubt es uns Energie.
1: Als ich damals erfahren habe, oder wir erfahren haben, dass wir nach 3 Kindern jetzt Zwillinge bekommen, da habe ich gedacht, dass ich über Geburt, Wochenbett und Stillzeit und all dieses ganze Leben mit kleinen Kindern schon sehr viel weiß. Und dann kamen unsere Zwillingstornados in unser Herz und unseren Alltag gestürmt, muss man sagen. So ist das bis heute geblieben. Und ich musste feststellen, ich fange noch mal ganz von vorne an. Viele Fragestellungen sind anders. Dinge, die ich gerne wissen wollte, konnte mir niemand beantworten. Und da habe ich gedacht, das geht doch nicht. Dann muss ich das selber machen. Und ich habe dann mit der Medizinischen Hochschule Hannover zusammen angefangen, Geburtsvorbereitung für Zwillings- und Drillingseltern ganz neu zu denken. Also interdisziplinär. Und so ist es so, dass wir jetzt inzwischen 5 Universitätskliniken an unserer Seite haben. Wir haben angefangen mit Geburtsvorbereitung und haben dann gesehen, warte mal, damit hört das ja nicht auf. Und deswegen machen wir jetzt inzwischen fast alles. Also von der Schwangerschaft bis zur Einschulung.
4: Mach die Spinne
5: plump. Wenn ich eine hohe Selbstwirksamkeit habe, dann ist eine Herausforderung eigentlich etwas, wo ich quasi Spaß dran entwickeln kann und mich gut dabei fühle und ich denke, ich werde das meistern. Und wenn ich niedrige Selbstwirksamkeitserwartungen habe, dann werde ich versuchen, das zu vermeiden oder ich habe Angst davor, weil ich eben nicht die Erfahrung im Leben gemacht habe, dass ich sowas bewältigen kann. Mein Name ist Iris Tatjana Kolassa. Ich bin Professorin für klinische und biologische Psychologie an der Universität Ulm und leite hier eine Arbeitsgruppe, die sich mit Stress- und Traumaforschung beschäftigt. Das Selbstwirksamkeitskonzept, das man selber hat, entwickelt sich häufig in der Kindheit. Wenn ich in der Kindheit dazu ermutigt wurde, mich auszuprobieren, wenn ich Fehler machen durfte und gucken konnte, was schaffe ich noch und was schaffe ich nicht mehr, aber auch ein Umfeld hatte, was mich unterstützt hat, dann bilde ich eher eine Selbstwirksamkeitserwartung aus, die positiv ist oder hoch ist.
1: Ich bin in einem ganz, ganz wertschätzenden und liebevollen Elternhaus in einer Großfamilie aufgewachsen. Dass diese Art, mit Herausforderungen umzugehen, wie meine Eltern das schon gemacht haben, wie ehrlich gesagt meine Großmütter und Väter das schon gemacht haben, dass sich das so ein bisschen durchsetzt, ist jetzt halt mein Los.
5: Irgendwie gibt es tatsächlich individuelle Unterschiede im Energieniveau. Es gibt Kinder, die kommen auf die Welt, die waren schon immer eher wach, haben ein hohes Energieniveau gehabt und andere waren vielleicht eher schläfrig oder hatten nicht so viel Energie. Es gibt jetzt ein neues Feld der Biopsychologie, das heißt mitochondriale Psychobiologie. Dieses Feld wird sich damit beschäftigen, in welcher Weise beeinflussen Mitochondrien unsere Psychologie.

0: Psyche, unsere Kognition, unsere Emotionen, unser Denken, unser Handeln. Es ist so, dass wir immer mehr denken, dass ein Schlüssel zu psychischer und körperlicher Gesundheit tatsächlich die Energiebereitstellung in den Mitochondrien ist und wie gesund die funktionieren oder wie gut die funktionieren, weil jeder Prozess im Körper im Prinzip energieabhängig ist.
1: So, und jetzt passiert hier gleich was ganz Spannendes. Und zwar haben wir ja am letzten Mittwoch drei Mitarbeiterinnen eingestellt, die ersten festen Mitarbeiterinnen. Und das ist für mich eine ganz große Herausforderung, ein riesengroßes Glück, dass sie jetzt da sind. Aber es ist auch eine Riesenverantwortung. Es macht mir schon ein bisschen Angst. Ich freue mich auf das, was kommt. Ah, mein Gott, ihr seid ja fast schon fertig. Und ziehen den Teppich nach vorne.
2: Den anheben.
3: Also ich brauche viele Menschen um mich rum, die mich auch aushalten können. Denn sonst wäre ich einsam. Also sonst macht Kraft auch einsam. Denn jeder denkt, du kommst gut zurecht. Und zwar immer.
1: Weißt du was, in meinem nächsten Leben mache ich Umzugsunternehmen.
4: Noch ein bisschen zu dir.
5: Zu mir?
4: Ja.
3: Ich möchte unfassbar gerne Urlaub machen. Das habe ich mir fest vorgenommen für den August.
1: Grundsätzlich finde ich sie da okay.
6: Wir als Menschen sind sehr leistungsfähig, aber diese kurzen Hochleistungen, die sind nicht für die Dauer gedacht. Wir können aus der Evolution heraus das auch sehr gut erklären, dass wir sagen, wir können sehr schnell mal für ein paar Minuten rennen und weglaufen, fliehen, wenn der Säbelzahntiger anrückt. Oder wir können auch kämpfen und der Körper mobilisiert dann alles.

0: Ich habe immer so ein Bild wie so ein Zahnrad, was, wo das Öl ausgeht und was halt versucht weiterzulaufen, aber nicht mehr im Saft ist, sozusagen. Ich bin Henrik Kaiser, 44 Jahre und zweifacher Papa. Ich stehe gerade im Lebenswandel und bin auf der Suche nach neuen Energien. Ich habe mich nach dem Studium von der Informatik weg direkt auf Projektmanagement ausgerichtet. Man wird nur in Feuerwehrsituationen eigentlich geheiert. Und dann wird von einem halt auch 120% abverlangt. Und dadurch, dass halt ein Einkommensdruck da war, dadurch, dass ich 2011 Vater geworden bin, sozusagen auch eine Familie mit ernährt werden musste, war es einfach wichtig, dass ich auch durchgehend in Projekten gebucht war. Und da gab es dann halt auch viel zu leisten, ja.
1: In Deutschland nimmt der Stresspegel immer mehr zu. Mehr als ein Viertel der Deutschen fühlt sich häufig gestresst. Fast alle anderen zumindest manchmal. Besonders bedenklich, innerhalb der letzten 10 Jahre hat der Anteil der häufig gestressten Menschen stark zugenommen. Die Corona-Pandemie hat diese Entwicklung befeuert. Die am häufigsten genannten Stressauslöser sind Job, Krankheit, Konflikte mit nahestehenden Personen, ständige Erreichbarkeit.
2: Leider aufgrund der aktuellen Marktsituation haben wir kleine Probleme, dass unser Budget natürlich ein bisschen geschrumpft ist.
0: Kannst du noch mal sagen, wie viel Prozent ungefähr?
2: Momentan schaut es so aus, dass wir die aktuellen Budgets anpassen mussten, erstmal für Q3 und Q4.
0: Das hat natürlich Einfluss auf die Planung, weil ich bin jetzt auch im Auto, in Ruhe über die Situation sprechen, dann bin ich auch vorm Rechner und kann mir das besser anschauen, ja?
3: Die Grenze, wo ein Stress schädlich wird, die wird dadurch geprägt, dass ein Stress lang andauernd ist und wir keine Kontrolle über ihn haben. Auf Dauer richtet er enorm viel Schaden an. Wenn er kurz ist, ein paar Minuten, ist das alles gut. Aber auf Dauer ist das viel zu hochtourig. Wir müssen uns das vielleicht vorstellen wie ein Automotor, wenn man den immer mit der höchsten Zahl an Umdrehungen antreibt, dass der aufjault, ja gut, dann kann man einen Quickstart hinlegen, kann da wirklich gut abfahren, aber der Motor geht natürlich sehr schnell kaputt dabei einfach.
1: In stressigen Situationen kommt unser Körper in einen Alarmzustand. Das Gehirn schüttet Stresshormone aus. Der Blutdruck steigt. Das Herz schlägt schneller. Die Muskeln spannen sich an. Der Darm wird träge. Das Immunsystem fährt runter. Wir werden anfälliger für Entzündungen im Körper. Das ist für uns eine hohe Belastung und kostet viel Energie. Die müssen die Mitochondrien produzieren. Dabei entstehen jedoch vermehrt freie Radikale, die den Körper belasten können. Das ist oxidativer Stress.
4: Jeder von uns hat oxidativen Stress durch die freien Sauerstoffradikale, die in unseren Mitochondrien im Stoffwechsel, im normalen Metabolismus sozusagen der Zelle gebildet werden. Und wir wissen, dass dieser oxidative Stress bei Stress und Trauma höher ist. Menschen außerhalb der Psychologie denken häufig, dass die Psyche was mit dem Kopf zu tun hat oder irgendwie sowas rein Geistiges wäre, was irgendwie kein körperliches Korrelat hat. Und sind dann überrascht, dass es wahrscheinlich doch biologische Ursachen gibt und dass die Psyche eben auch mit dem ganzen Körper eine Einheit bildet und dass letztlich die Kraftwerke der Zellen eine Ursache spielen könnten in der Entstehung von psychischen Erkrankungen, dass also dann doch eine Verbindung ist zwischen Körper und Geist.
3: Wie können wir diesen Mitochondrien Unterstützung geben oder wie können wir veranlassen, dass sich mehr Mitochondrien bilden? Und eine der wenigen Therapien, die man wirklich hier nennen muss, das ist das Fasten.
5: Wir führen gerade eine Studie bei uns durch, in der die Effekte eines 5-tägigen sogenannten Buchinger Fastens untersucht werden bei gesunden Männern und Frauen. Und den Herrn Kaiser haben wir dann gebeten, auch diese gleiche Fastenintervention angeleitet durch uns durchzuführen und haben auch einen Teil der Untersuchungen, die wir in der Studie anwenden, auch bei ihm durchgeführt. Mein Name ist Anja Mehler. Ich bin Ernährungswissenschaftlerin. Ich arbeite im Experimental and Clinical Research Center der Charité Universitätsmedizin Berlin und des Max-Delbrück-Zentrums für molekulare Medizin. Das Fasten ist ein sehr tiefgreifender physiologischer Einschnitt in den Stoffwechsel und man kann davon ausgehen, dass eigentlich alles, was man misst, während des Fastens verändert ist. In dieser Studie untersuchen wir eine breite Palette von Parametern, beispielsweise den Ruhe-Nüchtern-Umsatz und die Substratverwertung, um zu schauen, wie verändert sich der Energieumsatz während des Fastens. Das Wichtige ist herauszufinden, was nach 3 Monaten ist. Also der Energieumsatz kann gedrosselt werden während des Fastens. Wichtig ist aber zu wissen, dass bei normalgewichtigen Menschen der nicht gedrosselt bleibt, sondern später wieder sein normales Niveau erreicht, um eben einen Jojo-Effekt von wiederholten Fastenkuren auszuschließen.
6: Also was Sie jetzt hier sehen, ist Ihr Ruhe-Nüchtern-Umsatz in Kilokalorien pro Tag. Das ist die Energiemenge, die Ihr Körper verbraucht, um im wachen Zustand seine Organfunktion aufrechtzuerhalten. Und da sehen Sie, dass ein Ruhe-Nüchtern-Umsatzwert von 1854 Kilokalorien herauskommt.
0: Ich möchte halt sehen, was es mit meinem Körper macht. Und verspreche mir auch so ein bisschen Erfahrungen zu bekommen, die mir dann halt später helfen, meinen Körper noch gesünder zu behandeln. Weil ich muss sagen, im Moment bin ich nicht so gut zu meinem Körper.
7: So, wir nehmen bitte Platz.
5: Sie sollten 5 Tage auf jegliche feste Nahrung verzichten und auch auf Genussmittel wie zum Beispiel Kaffee, Nikotin, Süßigkeiten, Kaugummis und so weiter. Ja? Und was Sie zu sich nehmen dürfen, ist natürlich Wasser, so viel wie Sie möchten, ungesüßte Kräutertees, so viel wie Sie möchten. Und Sie dürfen 2-mal am Tag einen Saft zu sich nehmen, ein Glas Saft. Ja, am besten Gemüsesaft und Gemüsebrühe.
3: Was passiert aber auf Ebene der Mitochondrien? Die Mitochondrien bekommen weniger Energie. Es kommt weniger Zucker rein oder gar kein Zucker. Und das ist jetzt aber nicht so, dass die sich dann abschalten oder zurücknehmen, sondern die Zelle fängt an, mehr und neue Mitochondrien zu bilden. Weil sie irgendwie denkt, da ist jetzt wenig da, dann muss ich wenigstens überall noch mehr bilden, damit jedes Mikrogramm Energie genutzt wird. Das heißt also, wenn wir beim Fasten nichts geben, dann kommt die Zelle in einen besseren Trainingszustand. Das ist ein ganz wichtiges Prinzip, das nennt man Hormesis. Das ist ein besonderer Forschungsbereich in der Medizin geworden.
8: Nach 50 Jahren hier den Engel am Start zu sehen und bei so einem wichtigen Wettkampf, denke ich, ein absolut Highlight. Das wird eine harte Nummer werden, ne? Weil er natürlich auch im Hinterkopf so eine gewisse Verpflichtung sieht. Ich will es meinem Großvater hier nochmal nachmachen. Ich will hier auch eine Goldmedaille gewinnen. Ne?
9: Man sagt ja immer, die Probleme liegen zwischen den Schultern, also im Kopf. Aber es ist halt ein wahnsinniges Zusammenspiel von verschiedenen Faktoren. Da zählt natürlich die Athletik, das Training, die Physiologie, die Ernährung und letztendlich auch die mentale Stärke des Einzelnen. Und nur durch dieses Zusammenspiel von diesen 5, 6 Komponenten ist eigentlich eine optimale Leistungsfähigkeit gewährleistet.
10: Olli Zeitler auf seiner Heimstrecke. Oh, da sehen wir, dass er Riesenprobleme am Start hat. Ich weiß nicht,
11: was genau
10: ist überhaupt nicht
11: ist.
10: Losgekommen. Und jetzt sind wir live im Rennen und sehen, dass die 2 wieder da ist. Gott sei Dank.
11: Olli entschließt sich jetzt mal kurz einen Spurt anzusetzen. Und jetzt führt Oliver Zeitler das Feld an, 500 Meter vor dem Ziel.
10: Also Olli Zeitler nach ganz schlechtem Start holt er jetzt hier das Ticket fürs Halbfinale.
12: Das war jetzt das erste Rennen. Der Start, den habe ich ein bisschen versaut, aber am Ende konnte ich gewinnen.
13: Und dann bringen wir so die Energie rein und versuchen nach dem Rennen den Athlet zu lockern. Wichtig ist immer anfassen. Das ist entscheidend. Bisschen runterkommen vom Kopf her, das ist jetzt für ihn wichtig.
14: Ja, mal was anderes als überhaupt.
9: Ja, genau, mal was anderes reden. Wir reden dummes Zeug.
15: Das ist einfach so ein 5- bis 10-minütiges Programm, das wir genau im Wettkampf eigentlich immer umgehend danach machen. Im Endeffekt versuchen wir, diese Belastung im Sitzen rauszukriegen und dann gleichzeitig aber noch ein bisschen was für den Laktatabbau zu tun, indem wir die Niere noch ein bisschen mitbearbeiten.
9: Dass das Laktat weggeht, ist das Allerwichtigste, ne? Das ist ja das A und O, die schnelle Regeneration, Wiederaufbau, das ist ja das Entscheidende.
1: Laktat entsteht bei sehr starker Belastung. Die Mitochondrien können dann nicht genug Energie erzeugen, weil Sauerstoff in den Zellen fehlt. Selbst die besttrainierte Lunge kann nicht genügend Sauerstoff liefern. Der Körper produziert nun vermehrt Energie, indem er Zucker zu Milchsäure abbaut. Dabei entsteht das Energiemolekül ATP und Laktat. Diese anaerobe Energiegewinnung übersäuert den Körper. Er braucht eine Pause. Vor allem ambitionierte Freizeitsportler gönnen sich häufig zu wenig Regenerationspausen. Eine Studie mit Hobby-Marathonläufern zeigt, über 20% der Läufer haben Überbelastungs- bzw. Übertrainingssymptome. Zu viel Training führt zu Leistungsabfall, erhöhter Infektanfälligkeit, Muskel- und Sehnenansatzschmerzen, Missstimmungen bis hin zu Depressionen.
4: Overtraining ist etwas, was eigentlich Depression oder Burnout sehr ähnlich ist. Wenn ich also exzessiv Sport treibe, dann scheine ich so einen hohen oxidativen Stress zu produzieren, der eventuell nicht gegenkompensiert werden kann, dass es zum Zusammenbruch kommen kann. Bei den Depressionen ist es meistens eher zum Beispiel exzessive Stressoren oder traumatische Stressoren, die den Menschen in eine Überforderungssituation gebracht haben. Und die Ursache ist eine andere, aber das Phänomen, was am Schluss rauskommt, psychisch, ist ziemlich ähnlich.
12: In meiner langen sportlichen Karriere, also mit dem Schwimmsport zusammengerechnet, gab es auch mal Phasen, wo ich extrem hart und gut trainiert habe und dann trotzdem meine Leistungen nicht abrufen konnte, weil es einfach zu viel war. Das bringt manchmal mehr, weniger zu machen, als die ganze

0: ganze Zeit auf Höchstleistungen zu sein und dann beim Wettkampf die aber nicht mehr abrufen zu können. Ich höre viel mehr auf meinen Körper als früher und gebe ihm das, was er braucht, sei es Therapien, sei es Stretching oder sei es Nahrung.
1: Bei der Ernährung wird es ja immer sehr persönlich. Wir möchten Freude haben im Leben, es soll schmecken, es soll Spaß machen. Keiner wird sich so ernähren, den Rest seines Lebens, wenn es ihm nicht schmeckt. Und deswegen sage ich einfach immer nur zwei Dinge. Das erste ist, bleibt immer eine persönliche Entscheidung. Zweitens aber, der Mensch kann sich verändern und seine Gewohnheiten.
0: Bei einem Leistungssportler ist das wahrscheinlich so automatisiert, beziehungsweise der Körper sagt einem auch, was man braucht, beziehungsweise man merkt nach einer durchzechten Nacht, dass das jetzt vielleicht nicht so ganz optimal ist im nächsten Training oder wenn man sich gerade vor dem Training irgendwie nur einen Burger oder so reingehauen hat, dass man dann die Leistung einfach nicht bringen kann, dass dann die Energie fehlt.
2: Ich koche eigentlich jeden Tag mindestens einmal und den Rest, den nehme ich dann immer mit für gleich nach dem Training.
3: Damit Mitochondrien effektiv arbeiten können, brauchen sie nicht nur Kohlenhydrate, Fette und Eiweiße, sondern auch unterschiedliche Vitamine und andere Mikronährstoffe. Vor allem B-Vitamine, aber auch das Coenzym Q10 und die Mineralstoffe Zink, Selen, Calcium und Magnesium. Fehlt einer dieser Stoffe, kann die Energiegewinnung nur eingeschränkt ablaufen.
1: Bis auf wenige, wenige Ausnahmen wissen wir wirklich, dass das Beste immer ist, die Vitamine oder diese sekundären Pflanzenstoffe immer in ihrer natürlichen Form, also so wie Mutter Natur sie geschaffen hat, zu sich zu nehmen. Im Hochleistungssport werden sehr viele Vitamine, Nahrungsergänzungen eingesetzt. Ich würde auch Hochleistungssportlern primär empfehlen, sich optimal gesund zu ernähren.
0: Wir machen jährlich unsere sportärztlichen Untersuchungen mit Leistungschecks auch. Und da wird unter anderem Blut abgenommen und da wird dann geschaut, wie sieht das Blutbild aus. In meinem Fall wurde dann halt extra auf mich abgestimmt, meine Mikronährstoffe erstellt. Und die nehme ich jetzt jeden Tag und fühle mich dadurch auch tatsächlich besser. Und das sieht man dann auch im Blutbild. Wenn man sich Nahrungsergänzungsmittel reinhaut, dann sollten die auch die entsprechende Wirkung haben. Ich bin wirklich ein Fan davon, eigentlich das meiste über meine normale Ernährung aufzunehmen und wirklich nur das, was ich brauche, nachzuschießen.
1: Von der Wissenschaft her ist man sich inzwischen doch relativ einig, was eine rundum gesunde Ernährung ausmacht. Da gehört sicherlich dazu, dass man wenig Haushaltszucker, also wirklich richtigen Zucker, zu sich nimmt. Das Zweite ist aber, soll man sich kohlenhydratreich ernähren, aber mit Vollkorngetreide, mit Kohlenhydraten aus Gemüse oder aus Hülsenfrüchten, aus Bohnen, Kichererbsen, so, weil das ist der Schlüssel für einen gesunden Darm. Und wir wissen heute, dass diese Darmbakterien, die sind ganz, ganz essentiell. Das Dritte ist, dass man eben sehr, sehr viele Vitamine und Pflanzenstoffe zu sich nehmen sollte. Und Wurst am besten gar nicht, Fleisch in sehr geringen Mengen.
4: Ich habe einen guten Freund, der lacht mich immer dafür aus, weil ich so ein Stulle- und Brotesser bin. Also dann wirklich Sandwich. Also Schmierkäse drauf, Salami drauf, eine Scheibe Käse, rein damit. Dann die Variation liegt dann noch, dass man die Salami gegen einen Kochschinken austauscht. Aber im Wesentlichen kann ich mich damit durch eine ganze Woche schlagen. Ich habe mir das schon immer gewünscht, dass ich einen besseren Draht zum Essen bekomme. Und ich fände es schön, wenn ich das in meinem Leben etablieren könnte. Und ich glaube, das Fasten hilft dabei auch.
5: Merkt man gleich das Fasten. Dann geht es los, genauso wie beim letzten Mal. Ich lege Ihnen die Haube auf. Okay, 16 Minuten ab jetzt. Der gemessene Wert ist heute mit 1770. Etwas niedriger, ich glaube 60 bis 80 Kalorien niedriger als letzte Woche außerhalb des Fastenstoffwechsels. Das ist so, wie wir das erwarten würden. Gleichzeitig haben wir auch gesehen, dass der Blutdruck sich vermindert hat. Bei ihm der obere, der systolische Blutdruckwert um ganze 20 mm Hg, also das ist eine sehr große Reduktion. Und der untere, der diastolische Blutdruckwert hat sich um 10 mm Hg reduziert. Und auch sein Körpergewicht hat 3 Kilo abgenommen.
1: Viele Hormone, Insulin beispielsweise, die mit der Verarbeitung von Nahrung zu tun haben, die sind, wenn wir immer essen, übersteuert.

0: Ja, ist toll. Wieder zu essen ist toll. Der Zimt ist lecker. Der Apfel ist schön warm. Die Sinne werden klarer. Und ich glaube, wenn der Körper Potenzial hat, die Sinne klarer zu machen, hat er auch wenig mit der eigenen Arbeit zu tun. Also ich glaube, mein Körper hat sich ziemlich entspannt. Ja, ich fühle mich auch im Kopf entspannt. Genau. Also ich fühle mich leichter. Also ich bin ja auch 3 Kilo leichter, aber ich fühle mich insgesamt auch leichter und vielleicht einmal durchgereinigt.
1: Aus unserer Vorgeschichte, aus unserer menschlichen Evolution, die ja Millionen Jahre ist, ist es so, dass es der Normalfall war, dass es viel zu essen gab und dann gab es tagelang nichts zu essen. Und wir sind von unserem biologischen Programm auf diese Situation am besten eingestellt. Von den Molekülen, den Hormonen, dem Darm, Mikrobiom, alles, was es da gibt. Und wenn wir dauernd essen, ist es eigentlich suboptimal.
2: Beim Fasten normalisiert sich nicht nur die Hormonproduktion, der Körper reguliert auch Entzündungsreaktionen herunter. Und die Zellen regenerieren sich. Im Laufe der Zeit sammelt sich in den Zellen Müll an. Zum Beispiel fehlerhaft zusammengebaute Proteine oder Mitochondrien, die nicht mehr gut funktionieren. Durch Fasten werden sie abgebaut und dann recycelt. Außerdem bilden sich neue und mehr Mitochondrien.
3: Ja, was haben wir heute? Heute haben wir Donnerstag. Fastenende war Dienstag. Ich denke, dass Sonntag, Montag wirklich meine Hängertage waren. Da habe ich mich extrem durch den Tag geschleppt und ganz wenig Energie gehabt. Und hingegen war dann Dienstag und gestern waren wirklich super Tage. Also ganz viel Dehre gewesen, super viel Energie gehabt, fühle mich auch gut. Was am Fasten für mich die überraschendste und beste Erkenntnis eigentlich war, ist, wie man auf Essen reagiert. Also durch diesen Essensentzug und dann wieder das in Kontakt kommen mit dem Essen. Also das ist, war für mich neu und das ist wirklich wundervoll.
4: Und jetzt das letzte Rennen dieser Regatta. Der Höhepunkt des zweiten Finaltages. Der einer der Männer mit dem Europameister und Weltmeister Oliver Zeitler. Still ruht der See hier noch, diese Bahn. Oliver Zeitler auf der Bahn 4 geht in Führung vor dem Olympiasieger. Den wird er jetzt im Blick haben. Die beiden, die sich da belauern. Ganz, ganz knapper Rückstand für Zeitler. Und jetzt greift Zeitler den Olympiasieger Doskos an. Schlag für Schlag, Zentimeter für Zentimeter geht er vorbei am Griechen. Und Zeitler spult sein Können, seine Klasse ab. Jetzt kommt der Holländer, immer besser ins Rennen. Zeitler, der muss das spüren, der muss das sehen. Was ist mit Oliver Zeitler? Daumen drücken. 120 Meter noch. Oh, wird das reichen? Und das sind jetzt die letzten 80 Meter. Jetzt spürt das, jetzt merkt das. Jetzt wird es wieder nichts mit dem großen Titel hier. Ausgerechnet auf der Olympiabahn in Oberschleißheim. Es wird vielleicht sogar gar keine Medaille mehr werden. Und so ist es. Völlig überpäst, völlig kaputt am Ende. Es haben die letzten 250 Meter nicht mehr gereicht.

0: Und man hat ja auch gesehen, dass die anderen immer wieder angekommen sind und dann versucht man zu wehren, man wehrt sich dann viermal und dann beim fünften Mal irgendwann ist es so, dass es nicht mehr weitergeht. Und die Energie, es gibt keine mehr dann.
1: Ja, also gerade bin ich richtig leer, muss ich einfach sagen. Also ich habe alles gegeben heute und dann kommt natürlich auch die Enttäuschung dazu, die einem dann nochmal den Rest gibt. Ich bin das Rennen eigentlich bis 1500 genau nach Plan gefahren. Dann konnte ich nicht wirklich rausnehmen, um mir ein bisschen Kraft für den Endspurt zu sparen. Und da hat es dann halt die letzten 20 Schläge einfach keine Kraft mehr gehabt. War ein krasses Rennen.
0: Jetzt lässt man immer so ein paar Tage erstmal Zeit verstreichen. Ne? Man muss sich so ein bisschen aktiv erholen.

0: Dann wird das besprochen und dann wird das in seinem Team besprochen, wie es weitergeht. Und in 5 Wochen ist die WM, wo natürlich wieder genau man wieder angreift, um Weltmeister zu werden. Kann schon wieder alles anders aussehen.
1: Körperenergie. Wie mobilisieren wir sie? Es ist immer ein Zusammenspiel vieler Faktoren, die bestimmen, wie viel Energie wir haben. Körper und Geist bilden eine Einheit. Wie wir uns fühlen, beeinflusst, wie viel Energie unser Körper bereitstellen kann. Und wenn wir gut zu unserem Körper sind, ihn mit gesunden Nährstoffen versorgen, ihn nicht überfordern, uns regelmäßig bewegen, dann fühlen wir uns besser, haben mehr Energie. Was uns hilft? Rückschläge als Herausforderungen begreifen.
2: Alleine kann man nichts schaffen. Also ich jedenfalls nicht.
3: Ich bin jetzt 44. Ich glaube, 44 ist ein gutes Alter, wo man anfängt zu reflektieren über sich selbst. Mein Weg ist halt grundsätzlich, in den Lebenswandel zu gehen.

0: Oliver Zeitler wird zum zweiten Mal nach 2019 Weltmeister im Einer. Nach einer Glanzleistung zum Saisonhöhepunkt.
1: Es war ein sehr gutes Rennen und ich bin jetzt wirklich sehr zufrieden. Es war endlich mal wieder so ein Erfolgserlebnis, was ich jetzt auch dringend mal gebraucht habe.
2: Oliver Zeitler!

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7: Süße Versuchung, bitterer Nachgeschmack. Zucker in verarbeiteten Lebensmitteln.
8: Zucker wirkt letztlich wie eine Droge oder hat zumindest ein hohes Suchtpotenzial. Und das garantiert natürlich eine gewisse Abhängigkeit.
7: Große Überraschung am Kühlregal. Weniger süß, doch mehr Kalorien.
9: Hier habe ich es wahrscheinlich mit einem guten Gewissen gekauft und gedacht, Mensch, das ist weniger süß und das geht dann nach hinten los.
7: Salz ist nicht gleich Salz. Das eine kommt von tief unter der Erde, das andere aus dem Meer. Und darin steckt auch Mikroplastik.
10: Wir finden Verpackungskunststoffe und auch Faserkunststoffe.
7: Die Tricks mit Zucker und Salz. Besuch im Supermarkt. Hier erlebe ich regelmäßig Überraschungen. Zum Beispiel beim Blick auf Zutatenlisten. Zugegeben, die sind manchmal etwas klein gedruckt und nicht immer leicht zu entziffern. Doch die Mühe lohnt sich. Vorne steht Steakpfeffer drauf, doch was ist drin?
11: Hier hätte ich was. Steakpfeffer.
12: Okay.
11: Bestehend aus
12: schwarzem Pfeffer.
11: Ja. Was ist da wohl drin?
13: Schwarzer Pfeffer.
11: Ja. Zu 100%.
13: Ja, würde ich so erwarten.
12: Da gehe ich mal von aus, ja.
11: Was soll da sonst drin sein?
12: Ja, naja, man weiß es nicht.
11: Hier ist Zucker drin.
12: Tatsächlich. Kann ich mir jetzt gar nicht herleiten, warum da Zucker drin sein muss.
13: Was soll da Zucker? Hat am Fleisch nichts zu suchen.
7: Nur 39% Pfeffer sind in der Gewürzmischung. Und umgerechnet 10% Zucker. Und auch andere Produkte stecken voller Zucker. Wir erwarten es bei Joghurt oder Süßigkeiten, aber wir finden ihn auch dort, wo wir es nicht vermuten. Zum Beispiel in Knusperbrot oder Soßen. 40% Zucker in der Grillsoße. Wow. Die Zuckerfalle. Süßer Geschmack stimuliert das Belohnungssystem im Gehirn. Die Folge: Dopaminausschüttung. Ein gutes Gefühl. Wer häufig süß isst, gewöhnt seinen Geschmackssinn daran und will schnell mehr davon. Hersteller von verarbeiteten Lebensmitteln, wie zum Beispiel Blockhaus, argumentieren, süßende Zutaten haben eine sensorische und auch eine technologische Funktion. Sie runden das Geschmacksprofil ab und können auch als Trägerstoff oder zur gleichmäßigen Verteilung einzelner Bestandteile beitragen. Zucker hat viele Kalorien, macht aber nicht nachhaltig satt. Schnell ist es zu viel. 25 bis maximal 50 Gramm für Erwachsene empfiehlt die Weltgesundheitsorganisation WHO als Tageshöchstdosis. Doch in Deutschland werden täglich 90 Gramm Zucker pro Kopf konsumiert. Wie kommt das? Hierauf gibt es viele Antworten. Wer mehr Zucker zu sich nimmt, als er durch Bewegung verbrennt, verwandelt Zucker, grob gesagt, in Fettgewebe. Ich besuche eine Gruppe Adipositas-Erkrankter. Die Krankheit hat vielfältige psychische und soziale Ursachen. Eine zentrale Rolle spielt übermäßiger Zuckerkonsum. Annalena wog vor ihrer Magenverkleinerung 150 Kilogramm.
14: Ich hatte mich aufgegeben. Ich saß zu Hause, war anderthalb Jahre krankgeschrieben, konnte nicht mehr arbeiten gehen, nicht mehr Fahrrad fahren, alles, was mir lieb war. Zu Fuß gehen war auch die reinste Qual bei mir.
15: Haben Sie denn eine Idee, wie es überhaupt so weit kommen konnte?
14: Essen. Essen macht glücklich.
15: Inwiefern spielt der Zucker da bei Ihrer Ernährung von früher eine große Rolle?
14: Eine ganz große Rolle. Süßigkeiten, Softgetränke. Nach so viel Zucker schmeckt das eigentlich gar nicht.
15: Ja.
14: Aber es ist tatsächlich viel, viel Zucker drin.
15: Das heißt, Ihnen war das gar nicht bewusst?
14: Nein. Also, dass so Zucker drin ist, auf jeden Fall, aber nicht so viel Zucker. Mm-mm.
15: Dabei steht es ja eigentlich hinten drauf, ne?
14: Ja, aber das rechnet man natürlich nicht drauf, weil man sich keine Gedanken darüber macht.
7: Wasserpause mit Annette und Dirk. Annette nahm in den letzten 1,5 Jahren 40 Kilogramm ab.
15: Gucken wir mal auf die Zeit vor 1,5 Jahren. Wie war das da, wenn Sie da im Supermarkt einkaufen waren?
16: Ja, ich bin Vollzeit berufstätig. Da, ich sag mal,
3: hat man eingekauft, wenn, sollte schnell gehen. Heute bin ich da natürlich viel achtsamer und gucke mir hinten die Zutatenliste mal genauer an.
16: Es gibt ja auch Vorkommnisse, wo man das nicht sehen kann.
15: Zum Beispiel?
16: Zum Beispiel unterwegs, ne? Man will schnell was zu essen sich holen, irgendwo an einem Kiosk oder in der Bäckerei. Bei einem Sandwich zum Beispiel, da sind Soßen mit drauf, ne? Irgendein Dressing vielleicht. Weiß man, wie viel Zucker in diesem Dressing drin ist? Man weiß es nicht. Oder auch im Teig vom Brötchen, ne? Wie viel Zucker ist da drin?
7: An der Uniklinik Hamburg treffe ich Professor Dr. Oliver Mann. Der Mediziner leitet das Adipositas-Zentrum. Er sieht hohen Zuckereinsatz in Lebensmitteln seit Jahren kritisch.
15: Warum macht die Industrie denn überhaupt so viel Zucker in ihre Produkte?
8: Zucker wirkt letztlich wie eine Droge oder hat zumindest ein hohes Suchtpotenzial. Und das garantiert natürlich eine gewisse Abhängigkeit oder ein Kaufverhalten, das dazu führt, dass man die Produkte eben gerne kauft.
15: Wären denn dann Produkte, die statt dem Industriezucker künstlichen Zucker, also Süßstoffe, verwenden, eine Alternative?
8: Also im ersten Schritt wären es vielleicht eine Alternative als Zwischenschritt, aber dauerhaft auch nicht, weil man eben von diesen Zuckerverlangen runterkommen muss, dass man nicht permanent dran denkt, ich möchte was Süßes essen und ich muss mir wieder was Süßes kaufen, um wieder was Süßes zu essen.
7: Sein Ziel, die Erkrankten sollen wieder lernen, das richtige Maß zu finden.
8: Jeder soll ja auch weiter Schokolade essen, aber das da praktisch als gezielten Genuss und nicht sozusagen wie so ein Drogenabhängiger, weil es dann ja auch für die Menschen, die es essen, ja nichts mehr mit Genuss zu tun hat, sondern praktisch einfach um dieser Sucht hinterherzukommen, diesem Verlangen, dass man nicht stoppen kann nach Zucker.
7: In Deutschland sind 50-60% der Erwachsenen übergewichtig. Adipositasrate 16,7%. Gesellschaftliche Folgekosten 113 Milliarden Euro jährlich. Das schätzt die Nationale Akademie der Wissenschaften Leopoldina. Um gegenzusteuern, rät die Akademie zu mehr Prävention. Aufklärung, Bewegung, gesündere Ernährung. Videocall mit Professor Dr. Iris Piggio von der Akademie der Wissenschaften.
17: Letztendlich sprechen wir mittlerweile von einer Adipositas-Epidemie. Wir haben mittlerweile wirklich auch ein großes Problem bei Kindern. Fast jedes sechste Kind im Alter von 3 bis 17 Jahren ist übergewichtig. Das, was wir zu essen angeboten bekommen, enthält sehr oft einen hohen Zuckeranteil. Während das teurere Essen wie Obst und Gemüse ist eben weniger kalorisch, ist aber eben teurer.
15: Die Akademie hat ja eine Reihe von Forderungen aufgestellt. Welche sind das konkret?
17: Also das eine ist, dass die Leopoldina ganz stark in die Richtung geht, dass wir gucken sollen, dass die Prävention in Deutschland besser umgesetzt wird. Und es ist einfach falsch zu sagen, dass die Menschen eine alleinige Verantwortung dafür haben, weil unsere Umgebung ist halt hochkalorisch. Das heißt, eigentlich wäre es schön, wenn stärker eingegriffen würde durch zum Beispiel Steuer, dass man gesunde Lebensmittel zum Beispiel im Steuersatz reduziert, während man ungesunde Lebensmittel im Steuersatz hochfährt.
7: Eine solche Zuckersteuer wird schon seit einiger Zeit in Deutschland diskutiert. Was sagen die Verbraucher dazu?
18: Ich glaube, wenn es teurer wird, dann überlegen die Leute mehr und gucken vielleicht doch noch mal auf was anderes. Nicht, weil sie auf Zucker verzichten wollen, sondern weil sie an ihren Geldbeutel denken.
19: Ja, noch was.
15: Wieso?
19: Wir bezahlen ja wohl schon genug Steuern auf alles.
20: Ich finde, kann man ausprobieren.
15: Ja. Wenn Sie ein Produkt haben, was weniger Zucker hat, was günstiger ist, und eins, was mehr Zucker hat, was teurer ist, welches nehmen Sie?
19: Na ja, weniger Zucker.
15: Sehen Sie?
19: Klar.
15: Ja.
19: Aber wenn es nicht anders geht, nehme ich auch das mit Zucker.
7: Auf nach London. Ungesunde Lebensmittel teurer machen, das war die Idee, die hinter der britischen Zuckersteuer steckt. Hier in Großbritannien wurden im Jahr 2018 Limonaden mit einer sogenannten Sugar Tax belegt. Was hat das gebracht? Das will ich vor Ort herausfinden. Wie funktioniert die Sugar Tax genau? Für Limonaden mit mehr als 5 Gramm Zucker pro 100 Milliliter werden ca. 21 Cent fällig. Mit mehr als 8 Gramm Zucker pro 100 Milliliter wird es noch teurer, knapp 30 Cent. Mit welchem Erfolg? Ich besuche Supermärkte in der Londoner Innenstadt. Auffällig, die vielen zuckerfreien Zero-Limonaden, die überall prominent in den Kühlregalen platziert sind. Sind das Auswirkungen der Zuckersteuer? Besuch bei der NGO System. Deren Fokus liegt auf gesunder Ernährung. Hier bin ich mit Kate Howard verabredet. Sustain setzte sich schon früh für die Einführung einer Sugar Tax ein. Wie hat sich das Getränkeangebot seitdem verändert?
0: Es ist unterschiedlich. Es gibt mittlerweile mehr Getränke, die weniger süß sind, weniger Zuckergehalt haben und keinen künstlichen Süßstoff enthalten. Das ist toll. Es gibt Getränke, da wurde der Zuckergehalt unter die gesetzlichen Grenzwerte gesenkt und mit Süßungsmittel versetzt. Und dann gibt es Getränke wie die klassische Coca-Cola, die haben ihre Rezeptur nicht geändert und die zahlen eine Menge für die Zuckerabgabe.
7: Die Zuckersteuer ist seit 2018 in Kraft. Welche Erkenntnisse gibt es?
0: Die Universität Cambridge veröffentlichte Studien. Was wir sehen, ist eine sinkende Adipositasrate bei Kindern. Die Fallzahlen sind bisher zwar noch gering, doch wir sehen positive Ansätze. Deshalb sollten wir weitere ungesunde Produkte einbeziehen. Es mussten auch weniger Kinder wegen schwerer Kariesdiagnosen in Krankenhäusern behandelt werden. Einerseits also Fettleibigkeit und andererseits Zahngesundheit.
7: Nach und nach soll die Zuckersteuer in Großbritannien auf andere Produkte ausgeweitet werden. Als nächstes sind gesüßte Milchgetränke dran. Auf dem Weg zur Kasse fällt mir noch etwas auf. Die verführerische süße Quengelware wurde aus britischen Kassenzonen offiziell verbannt. In Großbritannien werden nicht weniger, dafür aber zuckerärmere Limonaden getrunken. Um durchschnittlich ca. 47% sank der Zuckergehalt. Aber wie schmecken diese zuckerreduzierten Limonaden? Weniger süß? Mit einer Stichprobe wollen wir das testen. Zurück in Deutschland. Geschmackscheck. Auf die linke Seite kommen britische Limonaden. Sie enthalten zwar Zucker, nach Einführung der Sugar Tax wurde deren Zuckergehalt aber reduziert. Auf der rechten Seite die gleiche Sorte, so wie sie in Deutschland verkauft wird. Deren Zuckergehalt ist höher. Deutschland: Fanta 7,6 Gramm und Sprite 7,9 Gramm auf 100 Milliliter. Großbritannien: Sprite 4,4 Gramm und Fanta 4,5 Gramm auf 100 Milliliter. Welche Variante schmeckt süßer?
21: Dann probier doch erstmal links und dann rechts und sag mir, inwiefern die sich unterscheiden.
22: Das schmeckt schon ziemlich gut. Also natürlich, man schmeckt dieses Orangengeschmack, natürlich auch Zucker.
21: Wichtig ist ja der Vergleich. Nehmen wir jetzt mal von der zweiten Fanta.
22: Boah, das schmeckt deutlich süßer.
23: Das schmeckt süßer. Das schmeckt süßer.
21: Das schmeckt süßer?
23: Ja.
24: Bisschen zu süß, finde ich.
21: Zu süß?
24: Ja.
21: Hier ist halb so viel Zucker drin wie da.
23: Ja, aber es schmeckt süßer. Wie kann das sein?
21: Das sind Getränke aus Großbritannien.
24: Okay. Ach, die haben ja das Zuckerverbot, oder?
21: Naja, Zuckersteuer.
24: Steuer, okay, Zuckersteuer, genau.
21: Deswegen reduzieren die Hersteller den Zucker, damit das nicht teurer wird. So, komisch, dass das jetzt trotzdem süßer geschmeckt hat, oder?
24: Ja, weiß nicht, was haben die da drin?
21: Ja, das will ich von Ihnen wissen.
24: Keine Ahnung, ich bin kein Chemiker.
25: Ich würde jetzt sagen, ich schmecke da Süßstoffe mit raus. Also es ist ein bisschen mehr weg von Zucker, mehr hin zu Süßstoffe.
7: Für fast alle unsere Tester stand fest, die britischen Limonaden sind deutlich süßer als die Varianten aus Deutschland. Weniger Zucker, dafür süßer. Ich frage Robin Steinfurt, Ernährungsberater und Diabetologe, was er davon hält.
15: Die Sprite habe ich in Großbritannien gekauft.
21: Vielleicht können Sie da einmal drauf gucken, ob Ihnen da sonst noch irgendwas auffällt.
26: Also an sich natürlich auffällig deutlich weniger Zucker. Das sollte ja auch so sein. Nur sieht man aber doch einiges an, die haben das hier Sweeteners genannt. Acesulfat K, Aspartam. Gucken wir mal, was hier bei der Fanta drin ist. Da haben wir auch Zyklamat mit drin, Acesulfam, Saccharin. Also insgesamt muss man sagen, dass die Süßungsmittel, die hier drin sind, die sind ja teilweise 200- bis 600-fach süßer als Zucker.
21: Wie bewerten Sie denn diese Süßstoffe allgemein?
26: Einige Leitlinien und einige Fachgesellschaften sagen, dass es eine gute Alternative zu zuckerhaltigen Produkten ist. Es gibt aber auch Studien, die zeigen Veränderungen im Mikrobiom. Die zeigen, dass der Umstieg von zuckerhaltigen Lebensmitteln auf Lebensmittel, die Süßstoffe enthalten, keinen Vorteil hinsichtlich einer Fettleibigkeit oder eines Diabetes insgesamt bringen.
21: Es ist ja auch so ein bisschen ein Gewöhnungseffekt. Man kann sich das Süße quasi abtrainieren.
26: Also da ist eine Zuckersteuer ja gar nicht schlecht. Eigentlich wäre das ein wunderschöner Startschuss für die Industrie, einfach weniger Zucker zu nehmen, auch ohne Süßungsmittel, um die Lebensmittel einfach insgesamt weniger süß zu machen. Das dürfte am Anfang eventuell auf ein wenig Widerstand treffen, ist aber was, wenn wir wirklich auf gesunde Produkte gehen wollen, der deutlich bessere Weg.
7: Fanta und Sprite stammen aus dem Coca-Cola-Konzern. Wie der zur Zuckersteuer steht, erfahren wir auf Anfrage nicht, sondern werden an Branchenverbände verwiesen. Ich fahre also nach Berlin zum Lobbyverein der Lebensmittelhersteller, dem Lebensmittelverband Deutschland. Hier treffe ich Manon Struck-Pazina, Leiterin der Öffentlichkeitsarbeit.
21: Den Zuckerkonsum zu reduzieren ist ja manchmal gar nicht so einfach. Die WHO sagt 25 Gramm pro Tag für einen Erwachsenen, maximal 50 Gramm. Aber im Durchschnitt essen wir 90 Gramm. Das ist deutlich zu viel.
1: Dazu muss man natürlich sich mal anschauen, wie die WHO auf diese Richtwerte gekommen ist. Es sind ja immer Studien, mit denen gearbeitet wird. Und diese Studien sind teilweise aus den 50er Jahren, richten sich auch eher nach der Zahngesundheit als nach dem Thema Übergewicht. Und von daher muss man da schon ein großes Fragezeichen dran machen, ob das noch der Weg ist und generell, ob man überhaupt diese Grenzwerte braucht.
7: Kurze Einordnung. Die Ernährungsempfehlungen der Weltgesundheitsorganisation WHO wurden im Jahr 2015 veröffentlicht. In die Übersichtsarbeit flossen 61 Schriften ein. 8 davon stammen aus den Jahren 1959 und 69. Auf Anfrage schreibt uns die Weltgesundheitsorganisation, auch jüngere Studien werden bewertet und diese würden die Ergebnisse der ursprünglichen Übersichtsarbeit bestätigen. Die WHO empfiehlt übrigens die Einführung einer Zuckersteuer.
21: Großbritannien ist ja schon ein bisschen weiter. Die haben ja 2018 schon die Zuckersteuer eingeführt. Und in den Produkten waren dann tatsächlich wesentlich weniger Zucker drin. Ist doch eigentlich ein guter Effekt. Warum machen wir das nicht auch so?
1: Wir sind ja gegen die Zuckerabgabe. Wir hatten in Deutschland die nationale Reduktions- und Innovationsstrategie. Und innerhalb von dieser Strategie haben sich die Hersteller freiwillig dazu verpflichtet, den Zuckergehalt zu senken. Und die Hersteller der Erfrischungsgetränke haben diesen Zuckergehalt gesenkt um 15%.
7: In Großbritannien sind es minus 47%. Und der Zuckerkonsum durch Limonaden ist in Deutschland besonders hoch. Täglich rund 25,7 Gramm. Spitzenreiter der bevölkerungsreichsten Länder in Westeuropa. Weltweit erheben über 100 Länder eine Zuckersteuer auf Getränke. Die Lebensmittellobby in Deutschland ist dagegen. Bleibt Deutschland weiterhin Spitzenreiter beim Zuckerkonsum durch Limonaden in Westeuropa? Besonders Kinder werden umworben. Comicfiguren und lustige Aufmachungen überall. Was steckt aber in Kinderjoghurt, der verspricht, weniger süß zu sein? Oder in Joghurtdrinks, speziell für Kinder? Süße Versprechen. Die Joghurtdrinks von Actimel gibt es in zwei Varianten. Die untere heißt Actimel for Kids und wirbt mit Fußballcomics.
21: Inwiefern müsste sich der Inhalt auch unterscheiden, wenn das für Kinder ist?
18: Na, es sollte wesentlich weniger Zucker haben.
12: Im Grunde müsste bei den Kindern noch weniger Zucker drin sein, als bei dem, was ich an die Erwachsenen richte.
7: Besuch in der Verbraucherzentrale Berlin. Hier erlebe ich eine Überraschung. Ökotrophologin Dr. Britta Schautz erklärt mir, was in den Kinderprodukten steckt.
21: Schauen wir uns mal das bekannte Actimel an. Und da gibt es jetzt quasi so die Kindervariante, würde man ja denken, naja, ein Produkt, was für Kinder ist, ist hoffentlich vielleicht auch ein bisschen gesünder als das Originalprodukt.
2: Ja, man wünscht sich das ja immer, aber das ist natürlich absolut nicht geregelt. Die müssen nicht gesünder sein, sie müssen auch nicht weniger Zucker enthalten. Ich finde es nur eher so kritisch, ne? Also gerade diese Comicfiguren, die sprechen ja Kinder sofort an. Die wollen das haben, völlig egal, was drin ist. Wir können mal gucken.
21: Zucker habe ich 9,9.
2: Ja, das habe ich auch. Kohlenhydrate 10,2, da 10,1. Aber das ist ja wirklich minimal.
21: Marginal.
2: Kalorien 68, Fett 1,4. Also ganz ehrlich, das ist quasi das gleiche Produkt.
21: Das ist quasi das gleiche Produkt.
2: Ja.
7: Überraschung auch beim Blick auf die Nährwerttabelle. Mit einer Portion sei 11% der Zuckertageshöchstdosis erreicht.
21: An wem orientiert sich denn diese Bezugsgröße?
2: Ja, man würde jetzt ja denken, ne, das ist speziell für Kinder, dann sind das auch Kinderbezugswerte. Nee, das ist es leider nicht. Also diese Angabe, die ist freiwillig, die dürfen die Hersteller machen. Und die bezieht sich in der Regel auf eine Energiezufuhr von 2000 Kalorien am Tag. Aber die meisten Kinder, die haben ja gar nicht so einen hohen Energiebedarf.
7: Nur im Kleingedruckten gibt es die Info, dass sich die Prozentangabe auf Erwachsene bezieht. Doch hier wird nicht die empfohlene Tageshöchstdosis der Weltgesundheitsorganisation zugrunde gelegt, sondern eine höhere. Die stammt aus dem deutschen Lebensmittelrecht.
2: Leider ist da jetzt nicht der Zuckerwert, den die WHO empfiehlt, zugrunde gelegt, sondern 90 Gramm Zucker. Und das ist fast doppelt so hoch wie die gute Menge an Zucker, die die WHO empfiehlt, nämlich 50 Gramm, oder die perfekte Menge an Zucker, nur 25 Gramm am Tag. Und 90 Gramm deutlich höher. Und dann passt das hier schon mal nicht.
21: Dürfen die das? Einfach einen anderen Wert nehmen?
2: Naja, das ist so festgelegt leider im Lebensmittelrecht. Das orientiert sich nicht unbedingt immer an, was ist gesund und was ist nicht. Aber wenn man dann noch bedenkt, das soll dann auf Kinder angewendet werden, das passt ja hier überhaupt nicht. Das ist ja gerade auf dem Kinderprodukt dann noch mal unnatürlich gesund gerechnet.
7: Das sieht Danone anders. Die Nährwertkennzeichnung erfolgt transparent und im Einklang mit den geltenden lebensmittelrechtlichen Vorgaben. Die Referenzmengen entsprechen den gesetzlich festgelegten Referenzwerten für die Nährwertkennzeichnung in der EU. Nun zum Kinderjoghurt Fruchtzwerge Quetschis. Den gibt es auch in weniger süß. Mit 80 Kilokalorien pro 100 Gramm. Doch die klassische Variante hat erstaunlicherweise weniger, nämlich 78 Kilokalorien.
21: Wie kann das denn sein?
2: Ja, das ist natürlich der Trick der Hersteller. Weniger süß, dafür gibt es keine gesetzliche Vorgabe. Das heißt, ich müsste noch nicht mal so wirklich Zucker reduzieren. Viele sagen auch, naja, es schmeckt weniger süß. Hier ist ein bisschen weniger Zucker drin, aber es ist ein etwas fettigerer Joghurt genommen worden, also ein höherer Fettanteil, um wahrscheinlich diesen Geschmack auszugleichen. Aber es gibt keine gesetzliche Vorgabe, die das irgendwie verbietet, wenn ich weniger süß draufschreibe.
21: Inwiefern sehen Sie das als problematisch an?
2: Das ist natürlich problematisch, denn die Eltern denken natürlich, das ist jetzt besser für mein Kind, das ist gesünder. Gut, dieser Kalorienunterschied, der ist minimal, ob sie jetzt das eine oder das andere essen, aber hier habe ich es wahrscheinlich mit einem guten Gewissen gekauft und gedacht, Mensch, das ist weniger süß, weniger Zucker, viel gesünder. Davon darf das Kind vielleicht sogar auch noch mal mehr essen. Und das geht dann nach hinten los.
7: Der Hersteller schreibt auf Anfrage, wie auf unserer Verpackung gut lesbar ist, bezieht sich die Bezeichnung weniger süß auf den Vergleich zu Kinderprodukten auf Milchbasis, nicht auf unser klassisches Fruchtzwerge-Quetschi. Gut lesbar sieht in der Praxis dann so aus.
21: Weniger süß, okay, das ist also quasi die Umgehung, dass Zucker reduziert. Welche anderen Begriffe gibt es da noch?
2: Auch da gibt es noch einige. Ohne Süßungsmittel zum Beispiel. Das heißt, dass jetzt keine Süßungsmittel wie zum Beispiel Süßstoffe eingesetzt wurden. Aber über den Zuckergehalt sagt das überhaupt nichts aus. Mit der Süße nur aus Früchten, das finde ich immer besonders schön.
21: Klingt so gesund.
2: Genau, klingt viel gesünder, denn Obst sollen wir ja alle essen. Aber da werden dann meistens Fruchtsaftkonzentrate eingesetzt oder ähnliches. Und der Zuckergehalt, der ist dann oft genauso hoch. Und der Körper unterscheidet ja jetzt nicht, ach so, das kommt jetzt aus der Frucht, das verarbeite ich anders. Das ist für den Körper genauso ein Problem wie der herkömmliche Zucker.
21: Haben wir jetzt alle Ausreden der Industrie auf den Zettel gebracht oder fehlt noch was?
2: Och, da gibt es wahrscheinlich noch viel mehr und es gibt auch immer mal wieder neue am Markt. Also mit Stevia gesüßt zum Beispiel steht auch gerne drauf. Das ist dann aber nicht die schöne Stevia-Pflanze, die wir uns gerne vorstellen, sondern das ist auch ein hochverarbeitetes Produkt aus der Stevia-Pflanze. Mhm. ist auch sehr süß. Hat dann meistens ein bisschen weniger Zucker, muss es aber nicht automatisch. Was das große Problem ist, dieser süße Geschmack, der bleibt erhalten. Das heißt, ich werde wahrscheinlich, wenn ich mich an die Produkte gewöhne, weiterhin Süßes bevorzugen. Und das kann dann eben auch mal mit Zucker sein.
7: Wer Zucker tatsächlich reduzieren will, muss das Kleingedruckte genau lesen. Das vereinfacht den Einkauf nicht gerade. Könnte man wirklich besser machen. Und es gibt noch einen Stoff, bei dem man unbedingt auf die Menge achten sollte. Wir machen ein Experiment.
21: Sollen wir eine kleine Mahlzeit zusammenstellen? Hier zum Beispiel Brot.
4: Zwei Scheiben.
21: Zwei Scheiben. Und dann Wurst oder Käse?
4: Käse.
21: Käse. Wurst oder Käse?
5: Beides.
21: Beides. Bärchenwurst?
4: Naja, ich komme aus Österreich, das heißt Extrawurst in Österreich. Naja, nehmen wir Bärchenwurst.
19: Knäckebrot esse ich viel.
21: Viel Knäckebrot. Ja? Machen wir da doch noch mal zwei Scheiben drauf, ne? Mhm. Das ist die eine Mahlzeit. Und dann haben wir hier noch andere Leckereien. Das wäre jetzt so abends. Als Schwäbin müssen auch Maultaschen essen,
19: ja,
21: oder?
19: Ja, also ich esse zwei, mein Mann drei.
21: Und da bleibt eine übrig?
19: Ja, so ungefähr.
4: Pizza essen wir schon mal gerne mit Margarita.
21: Margarita?
4: Ja.
5: Donu?
7: Ich rechne die Werte der einzelnen Mahlzeiten zusammen.
21: Das sind Gramm, 4,6 Gramm.
19: 4,6 Gramm?
21: Von was?
19: Ja, wahrscheinlich von Kohlenhydraten.
21: Nein.
5: Also Eiweiß habe ich jetzt bis auf den Käse relativ wenig gesehen. Ja. Zucker?
21: 9,7 Gramm.
4: Zucker, Fett, keine Ahnung.
21: Salz? Ja!
4: Ja,
21: genau.
4: Ja.
21: Ja, und ist 13,9 Gramm
4: ja
21: viel oder wenig?
6: Ich glaube, das ist schon viel, 13,9 Gramm.
21: Wie viel sind denn so empfohlen?
6: Gute Frage, nächste Frage.
7: Die Deutsche Gesellschaft für Ernährung rät dazu, nicht mehr als 5 bis 6 Gramm Salz täglich zu sich zu nehmen. Warum eigentlich nicht? Salzgenuss mit Nebenwirkungen. Ich treffe noch einmal Ernährungsberater Robin Steinfurt.
21: Was passiert im Körper, wenn man regelmäßig zu viel Salz konsumiert?
26: Ich glaube, das Bekannteste, was man so hat, ist zu hoher Blutdruck. Mhm. Menschen, die dauerhaft zu viel Salz zu sich nehmen, sorgen dafür, dass der Blutdruck steigt. Die Gefäße werden enger und steifer. Normalerweise sind die ja ein bisschen wie so ein Gummischlauch, dass die mal ein bisschen aufgehen, ein bisschen zugehen, um den Druck auszugleichen. Und wenn ich regelmäßig zu viel Salz zu mir nehme, dann mache ich aus so einem Gummischlauch schnell mal ein Stahlrohr. Und dass dann der Druck darin steigt, kann man sich natürlich gut vorstellen. Atherosklerose steigt, Gefäßveränderung, Herzveränderung, wenn das Herz mehr Druck hat.
7: Doch Salz war auch schon immer ein begehrtes Handelsgut. Es gibt Salz aus aller Welt. Zum Beispiel rosafarbenes Salz aus Pakistan. Das wird als sogenanntes Himalaya-Salz vermarktet. Es gibt auch Meersalze. Sie werden durch Verdunstung von Meer

0: Wasser gewonnen. Die Werbung verspricht Natürlichkeit und Urlaubsfeeling. Ein reines Naturprodukt eben. Ich besorge 5 unterschiedliche Meersalze. Feines Bio-Meersalz von Mallorca für 3,49 Euro pro Kilogramm. Grobes Meersalz von Ibiza für 8,99 Euro. Fleur de Sel aus Frankreich für umgerechnet 42,24 Euro. Flor de Sal aus Portugal für umgerechnet 51,96 Euro pro Kilogramm. Aus Mallorca unser preislicher Spitzenreiter. Salt Flakes für umgerechnet 59,95 Euro pro Kilogramm. Doch unsere Meere sind alles andere als sauber. Findet sich Mikroplastik in den Produkten? Ich schicke unsere Stichprobe ins Labor.
1: Gleich wird es dunkel.
2: Oh ja.
3: Wir rasen in die Tiefe.
0: 12 Meter in der Sekunde. Auch in Deutschland wird Salz abgebaut. Und was für welches? Tief unter der Erde erwartet mich eine Riesenüberraschung. Doch von vorne. Jutta Beuscher leitet die Produktion und Technik hier im Steinsalzwerk Braunschweig-Lüneburg in Grasleben. Sie zeigt mir heute den Betrieb von Kali und Salz.
4: Was für Salz produzieren Sie denn hier eigentlich?
5: Das ist für die Lebensmittelindustrie, in dem Fall Brezelsalz. Hier wird auch Salz für industrielle Nutzung und auch Aufbausalz abgefüllt.
4: Also ganz unterschiedliche Salzarten eigentlich.
5: Ganz genau.
0: In 560 Metern Tiefe wird das Salz abgebaut. Hier entspinnt sich ein wahres Labyrinth. Mehr als 60 Kilometer Strecke misst das Tunnelsystem. Seit dem Jahr 1913 wird hier Steinsalz abgebaut. Riesige Abbaukammern zeugen davon. Decke, Wände, Boden, alles aus Salz.
4: Wie groß ist denn hier dieser Raum?
5: 43 Meter hoch und 25 Meter breit.
4: Riesending. Wie ist das Salz denn überhaupt entstanden?
5: Das Salz hier ist ungefähr 250 Millionen Jahre alt, entstanden aus einem Urmeer, in diesem Fall das Zechsteinmeer, und ist mehrfach über Verdunstung dann entsprechend über die Millionen Jahre verfestigt worden. Und das ist hier unser Steinsalz.
4: Das heißt, hier, wo wir stehen, war früher mal Wasser, Meer.
5: Genau.
4: Aber hier ist ja die Arbeit schon getan, ne? Hier wurde schon abgebaut. Also die Dimensionen sind ja schon auch irre. Ja. Und die Akustik. Hallo! Wir sollten die Ruhe noch genießen.
5: Ja, gleich wird's lauter.
4: Anders ab.
0: Wir fahren ans Ende des Tunnels. Hier liegt die Abbaustelle. Das Salz wurde zuvor herausgesprengt und wird nun abtransportiert. In die gigantische Schaufel des Laders passen 21 Tonnen Salz.
4: Wahnsinn, ey. Jedes Mal 21 Tonnen? Irre. Und wo bringt ihr die jetzt hin?
5: Zu der Kippstelle, wo dann entsprechend auf dem Förderband aufgegeben wird und dementsprechend über Tage dann
4: wird das
5: über
4: wieder
5: den Schacht.
4: Okay.
0: 2000 bis 2800 Tonnen werden so täglich abgebaut. Die Anmutung der Salzbrocken fasziniert mich.
4: Das sieht ja wirklich fast glasklar aus. Mhm. Wie rein ist denn dieses Salz hier unten?
5: Wir erreichen hier Reinheiten von über 99%.
0: Wir schauen uns noch eine weitere Abbaustelle an. Und einen kurzen Moment lang bin ich irritiert.
4: Das Salz ist anders, das ist rosa. Das kenne ich eigentlich nur bisher als Himalaya-Salz. Aber der Himalaya ist von hier ziemlich weit weg. Wie kommt es dazu?
5: Das ist das gleiche Steinsalz, was wir die ganze Zeit schon gesehen haben, über das wir gesprochen haben. Hier sind nur geringe Mengen Mineralienanteile, in diesem Fall Eisenoxid, was die Farbe entsprechend rosa macht.
4: Aber ich frage mich, warum das Himalaya-Salz dann so gehypt wird und so was Besonderes ist, wenn es doch hier Salz in der Nähe en masse gibt.
5: Ja.
4: Haben Sie dafür eine Erklärung?
5: Ich denke, das ist geschicktes Marketing. Aber sonst sagt das nichts über den Salzgeschmack oder die Qualität aus.
4: Also kurze Geschmacksprobe. Jo, es ist Salz.
5: Genau.
4: Das könnten Sie jetzt auch locker als Himalaya-Salz verkaufen.
5: Wir verkaufen das natürlich nicht als Himalaya-Salz, weil wir nicht im Himalaya sind, aber wir verkaufen im europäischen Ausland tatsächlich dieses rosa Urmeersalz.
0: Salzabbau hat in Deutschland eine lange Tradition. Unter dem Berg in Grasleben reicht der Stock aber noch für einige hundert Jahre. Doch dass hier in Niedersachsen auch rosafarbenes Salz gewonnen wird, finde ich echt erstaunlich. Denn das kannte ich bisher nur als weitgereistes Himalaya-Salz. Zurück zur Meersalzanalyse an der Uni Oldenburg. Finden wir in unserer Stichprobe Mikroplastik? Die Untersuchung ist ganz schön aufwendig. Das Salz wird aufgelöst, mehrfach filtriert, auf über 500 Grad erhitzt. Übrig bleibt ein Sediment. Das wird dann untersucht. Dr. Barbara Scholz-Böttcher zeigt mir erst einmal, was im Fleur de Sel steckt.
4: Was sieht man denn jetzt hier auf den Aufnahmen unter dem Mikroskop?
1: Wenn wir genau hingucken, dann sehen wir vor allen Dingen Sandkörner, aber wir sehen auch viele Partikel, Panzerteile und Beinchen. Von einer Garnele zum Beispiel könnte das ein Beinchen sein. Wir finden aber auch hier Flügel zum Beispiel von Salzfliegen. Wir finden noch Steinchen, Kalkstücke. Das heißt also ein buntes Mix oder einen bunten Mix aus dem Meer.
0: Ein Qualitätsmerkmal für Fleur de Sel, sagt die Meeresexpertin. Die Mengen sind aber so gering, dass die Kennzeichnung vegan okay ist.
4: Was ist mit Mikroplastik? Haben Sie das auch gefunden?
1: Also alle Salzproben, die wir bekommen haben, haben nachweisbar Mikroplastik. Die Proben waren unterschiedlich und wir finden in allen, vor allen Dingen Verpackungskunststoffe und auch Faserkunststoffe. Das kennen die meisten von Flaschen oder von Fleecepullovern oder auch von Sofabezügen und Ähnlichem.
4: Die Frage ist, wie sind diese Stoffe jetzt in diese Salze gekommen?
1: Viel sind durch Müll ins Meer gelangt, haben dort eine lange Geschichte durchlebt, bis sie sehr klein geworden sind. Alle wissen, wer am Strand mal lang spaziert hat, dass unser Strand voll ist mit Kunststoffabfällen, mit Flaschen zum Beispiel, je nachdem, wo man läuft. Je nach Wind ist mal viel da und mal wenig.
0: Im Detail sehen die Ergebnisse so aus. Im Fleur de Sel aus Frankreich wurde am meisten Mikroplastik gefunden, 628 Mikrogramm pro Kilogramm. Im Flor de Sal aus Portugal 464 Mikrogramm pro Kilogramm. Die restlichen Meersalze sind weniger belastet, zwischen 126 Mikrogramm und 47,8 Mikrogramm pro Kilogramm. Der negative Spitzenreiter aus Frankreich reagiert auf unsere Nachfrage nicht. Alle anderen antworten uns, bedauern das Ergebnis. Zusammengefasst schreiben sie, der Eintragungsweg des Mikroplastik ins Salz könne allerdings nicht eindeutig geklärt werden. Umwelteinflüsse wie Luft- und Meeresverschmutzung seien jedoch naheliegend. Es gelte, diese zu minimieren. Und sogar die Plastikverpackungen aus unserer Stichprobe stehen im Verdacht, eine Quelle für Mikroplastik zu sein. Für Barbara Scholz-Böttcher aber kein Grund, völlig auf Meersalz zu verzichten.
1: Ich glaube, dass der Nährwert von Meersalz, der ist sicherlich bemerkenswert, weil es einfach viele Spurenkomponenten enthält. Man denke an das Jod, was ja für viele Menschen auch wichtig ist. Und insofern ist es, glaube ich, der falsche Weg, an der Stelle das Meersalz zu meiden, weil viele Dinge, die wir finden, möglicherweise auch mit der Verpackung zusätzlich zusammenhängen. Wir sehen hier ganz viele Kunststoffverpackungen von den Salzen. Und das Salz kann natürlich hier auch Abrieb hervorrufen.
0: Auf Anfrage schreibt der Händler der Salt Flakes, man werde die einzelnen Produktionsschritte untersuchen. Sollte sich herausstellen, dass das Verpackungsmaterial maßgeblich zum Vorhandensein von Mikroplastik beiträgt, würden wir geeignete Alternativen untersuchen, die diesen Beitrag verringern könnten. Und Salde Ibiza schreibt, wir bringen in Kürze eine plastikfreie Verpackung aus Papier heraus. Einen belastbaren Umstellungstermin können wir Ihnen noch nicht nennen. Wie Mikroplastik auf den menschlichen Organismus wirkt, ist wissenschaftlich noch nicht abschließend geklärt. Edelsalze aus dem Meer. Absolute Reinheit darf man hier nicht erwarten. Wofür braucht man eigentlich verschiedene Salzsorten? Die Auswahl ist riesig und die Preisunterschiede groß. Köchin Ellie Neubert meint, kein Salz für alle Fälle.
2: Ich habe ja früher gelernt, Salz ist Natriumchlorid. Jetzt sind aber die Salzformen, die wir hier haben, so unterschiedlich. Ist denn immer noch Salz gleich Salz?
6: Der Hauptunterschied ist die Konsistenz. Mhm. Das heißt, die Größe, feines Salz, etwas gröberes, auch buntes. Und das macht natürlich was, wenn du es isst. Das heißt, das eine löst sich schneller auf, das andere knuspert, bleibt länger auf der Zunge oder hat eine schöne Farbe. Da geht es wirklich hauptsächlich um die Haptik im Mund. Mhm.
2: Nur die Haptik oder auch den Geschmack?
6: Also, manche sagen so, manche sagen so.
2: Wobei die Kosten sind ja wirklich extrem unterschiedlich. Ja. Ne? Von sehr günstig bis massiv teuer. Ja. Ob sich das am Ende auch wirklich lohnt, das wollen wir heute mal ausprobieren. Ne?
6: Genau. Hier vorne haben wir einmal das gute alte Jodsalz. Das heißt, das ist Steinsalz, das ist versetzt mit Jod. Weil ich glaube, ein Drittel der Erwachsenen in Deutschland haben Jodmangel. Deswegen wird das zugesetzt. Gute Sache.
0: Jodsalz gibt es ab ca. 60 Cent pro Kilogramm. Elli Neubert nutzt es, wenn sie relativ große Mengen einsetzen möchte. Zum Beispiel, um Geschmack ins Nudelwasser zu bringen.
6: Jetzt wollen wir erstmal über die Menge kurz sprechen. Ja. Weil kein Mensch wiegt sein Salz ab.
2: Eben.
6: Aber du schmeckst ja Dinge ab. Du schmeckst dein Dressing ab, du schmeckst die Soße ab. Also schmeck dein Nudelwasser ab.
2: Ach, wie soll das schmecken? Ja, salzig. Aber wie salzig?
6: So salzig wie das Meer, sagt man.
2: Ostsee oder Nordsee?
6: Nimm das Mittelmeer.
2: Okay.
6: Du kannst ja mal gucken, ob du dich, nimm du mal den Löffel und puste selber.
2: Ich bin am Meer, spring jetzt ins Wasser und dann.
6: Das ist nicht doll salzig. Ja. Und dann gibt es aber noch einen zweiten Grund, und der ist auch sehr wichtig, denn das Salz im Wasser verändert den osmotischen Druck. Das klingt erstmal schwierig, ist aber eigentlich ganz einfach. Da, wo mehr Salz ist, findet so ein Wasseraustausch statt. Und wenn du kein Salz ins Nudelwasser tust, dann quillt die Stärke auf. Dann werden die glitschig, dann werden die außen zu weich, haben innen noch Biss, wenn sie außen schon verkocht sind. Das macht keinen Spaß. Also auch die Konsistenz der Pasta verändert sich durch die richtige Menge Salz im Wasser. 10 Gramm Salz auf 1 Liter Wasser tut dem Geschmack gut und der Konsistenz.
2: Schauen wir uns doch mal das nächste Salz an. Das grobe Salz, wofür ist das gut?
6: Ich habe mir überlegt, dass wir das auf Brezeln drauf machen. Und zwar habe ich hier so schöne TK-Brezeln. Da kommt normalerweise so ein ganz spezielles Brezelsalz drauf. Aber ich dachte, das eignet sich trotzdem gut dafür, weil wir dann mal gucken können, wie das so schön cruncht auf der Brezel.
0: Unser grobes Meersalz kostet 8,99 Euro pro Kilogramm. Es wird ungleichmäßig auf die angetauten Brezeln gestreut. Die werden anschließend nach Belieben knusprig braun gebacken.
2: Ich brauche mehr Salz. So, hier.
6: Das ist ja gerade das Schöne, dass du eben Stellen hast mit Salz und Stellen ohne, dass du so ein bisschen Abwechslung hast. Das ist gerade das, was bei diesem groben Salz auf der Brezel ja Spaß macht.
2: Mmh. Jetzt habe ich gerade auf Salz gebissen.
6: Siehst du? Mhm. Und dieses das ist genau das, was das machen soll. Mhm.
0: Kulinarischer Abstecher nach Italien. Hierfür eignen sich die zarten Salt Flakes ganz besonders. Die kosten 59,95 Euro pro Kilogramm.
6: Die haben den schönsten Biss. Die sind richtig knackig und die krachen. Und wenn du etwas hast, was salzarm und weich und glatt ist, dann ist das wunderbar, um so kleine Akzente dazwischen zu setzen. Sowohl geschmacklich als auch vom Mundgefühl her. Schneid die doch mal in Scheiben.
2: Ja.
6: Und zwar so. Wenn du sie so schneidest, kommt die ganze Suppsche raus. Also.
2: Och.
6: Ja. Schneid mal auf und dann zeige ich dir mal, wieso.
2: Fantastisch, dass ich immer wieder neue Sachen hier lerne. Das
6: dieses hier ist ein Rad.
2: Toll.
6: Guck mal. Und da sind in den einzelnen Kammern, in der nächsten Scheibe sieht man es noch besser, in den einzelnen Kammern sind jetzt die Kernchen drin und werden gehalten.
0: Den Mozzarella zerrupft Elli Neubert, statt ihn zu schneiden. Für ein besseres Mundgefühl. Obendrauf kommt dann das Salz, Olivenöl und Basilikumblättchen.
2: Ich spüre das Salz. Immer mal wieder. Auch dieses Crunchige. Mhm. Ist echt gut.
6: Das ist sozusagen Anrichtesalz. Also beim Anrichten. Oder beim Essen sogar erst. Daneben stellen und erst wenn alle sitzen und alle anfangen zu essen, macht sich jeder selber ein bisschen Salz drauf. Sonst löst sich das auf durch den Feuchtigkeitsgehalt der Speisen. Und der Effekt ist hin. Und dann zahlst du günstig Geld, dann hast du gar nichts davon.
2: Okay.
0: Nun kommen wir zum groben Himalaya-Salz. Wie ich nun weiß, stammt die rötliche Farbe von Eisenoxidverunreinigungen. Ein Kilogramm unserer Stichprobe kostet umgerechnet 4,98 Euro.
6: Zu diesem Fancy-Salz machen wir doch mal was Bodenständiges. Und zwar die gute alte Butterstulle. Jetzt kannst du ja hier nicht diese Brocken auf dein Butterbrot werfen. Deswegen ist dieses Salz besonders gut geeignet für eine Salzmühle. Kannst du natürlich auch gemahlen kaufen.
2: Das macht sich dann natürlich auf dem Butterbrot auch wahrscheinlich nicht schlecht.
6: Ja, mal gucken, ob man es sieht. Ich weiß es gar nicht genau, ob die Menge von dem Salz, die wir jetzt benutzen, überhaupt ausreicht, dass man sieht. Das werden wir jetzt mal ausprobieren.
2: Ja, ich mach's.
6: Weil sonst hast du noch ein rotes, teures Salz, was nicht so schmeckt, wie es aussieht und dann auch noch auf dem Brot nicht mehr rosa ist. Na, ja. Man sieht's.
2: Doch, ja.
6: So.
2: Es ist halt Salz. Sieht gut aus. Aber schmeckt trotzdem nur nach
6: Salz. Ich denke auch. Also in der Mühle sieht es schön aus, so sieht es schön aus.
2: Auf dem Brot.
6: Wenn man Lust auf ein schönes, buntes Salz in seiner Mühle hat, bitte, ob das Himalaya-Salz sein muss.
2: Ein Show-Salz.
6: Show-Salz.
0: Beim Dessert kommt das Fleur de Sel, auf Deutsch Salzblume, zum Einsatz.
6: Fleur de Sel hat so eine ganz zarte Konsistenz und ich liebe es, wenn man Süßes mit Salzigem kombiniert. Da muss man allerdings das Salz so ganz zart dosieren und dafür eignet sich das hervorragend. Ich habe mir da was überlegt.
2: Ah, Nachtisch.
6: Riech mal, vielleicht riechst du es schon?
2: Karamell.
6: Salzkaramell. Ich liebe Eis, ich liebe Karamell und ich liebe Salzkaramell, weil dieser dunkle Zucker mit diesem sadigen, kühlen Eis und dann so ganz, ich rede gar nicht lange, du kriegst das jetzt einfach zu probieren. Jetzt haben wir hier eine ganz einfache Karamellsoße. Kein Sahne-Karamell, weil im Eis ist genug Sahne. Mhm. Sondern hier haben wir wirklich diese konzentrierte, dunkle, malzige Süße.
2: Und jetzt?
6: Und jetzt?
2: Topping.
6: Ganz bisschen und am besten auch nur so auf einen Punkt, dass man sich selber aussuchen kann, wann man das hat. Weil vielleicht nicht bei jedem Löffel jeder immer Salz möchte.
2: Das darf auch nicht zu viel sein, ne?
6: Nein, das muss ganz dezent. Und genau deswegen ist das Fleur de Sel hier richtig, weil das ganz fein ist.
2: Gebt dir recht, Salz und Vanilleeis und Karamell ist eine mega Kombination. Aber theoretisch könnte ich auch das billige Jodsalz drüber machen, oder?
6: Du kannst auch das günstige Jodsalz nehmen. Das ist noch feiner und das verteilt sich noch mehr und hat dann vielleicht ein bisschen zu viel. Siehst und dadurch, dass du hier diese kleinen Körner hast, hast du das nur punktuell.
0: Das richtige Salz an der richtigen Stelle eingesetzt, ein Genuss. Doch der Luxus in der Küche hat auch seinen Preis. Die Dosis macht das Gift und das Image bestimmt den Preis. Das nehme ich mit von meiner Reise ins Salz- und Zuckerland. Wer sich informiert, fällt nicht so leicht rein auf die Tricks mit Zucker und Salz.
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0: Süßen Verführungen begegnen wir überall. Und oft kommen wir nicht an ihnen vorbei. Im Durchschnitt nascht jeder Deutsche 32 Kilo Süßigkeiten pro Jahr und gibt dafür 113 Euro aus. Was kaum jemand weiß, viele Bonbons, Fruchtgummis und andere Naschereien kommen aus Mecklenburg-Vorpommern. Beispielsweise aus Beutzenburg. In der Toffitec GmbH werden im Dreischichtsystem sogenannte Weichkaramellen produziert. Bonbons, die Milch, Sahne oder Butter enthalten. Wer hier arbeitet, wie Betriebsleiter Martin Zanker, soll so viele wie möglich essen, damit gleich auffällt, falls mal etwas nicht stimmt.
1: Ehrlich, ich esse jeden Tag diese Bonbons. Jeden Morgen verkosten wir die und jeden Morgen schmecken sie mir aufs Neue.
0: Seit 2003 fallen hier Bonbons vom Band. 60 Millionen Stück pro Jahr. Sie werden bis nach Saudi-Arabien und in die USA exportiert. Die Zutaten fließen durch ein Gewirr von Edelstahlrohren aus den außenliegenden Silos in die Kochanlage. Nur wenige werden von Hand nachgefüllt. Dazu gehören die stark konzentrierten Aromen. Butter, die immer frisch sein muss. Oder der nur ab und zu benötigte Kakao. Die wichtigsten Zutaten eines Toffees aber sind Glukosesirup und Zucker. Im Labor sieht man sie, wenn Produktentwickler Sven Hopfgarten für eine neue Bonbonsorte eine Probecharge im Kochtopf zusammenrührt. Heute macht er ein veganes Toffee mit Kokosnussmilch.
2: Im klassischen Sinne enthält so ein Produkt sicherlich Butter und Sahne, aber man kann es eben auch ersetzen und es entsteht eigentlich auch ein sehr interessantes neues Produkt daraus und erweitert diesen Bereich der Toffees, wie man es eben auch kennt.
0: Die rein pflanzliche Toffee-Masse wird wie jede Bonbonmasse gekocht. Knapp 20 Minuten bei 116 Grad. In der Fabrik fließen die Zutaten in Kesseln aus Edelstahl zusammen. 7 Stück stehen nebeneinander und in jedem köchelt ein anderer Teig. Zu Schichtbeginn kontrolliert Martin Zanke, ob alles stimmt.
1: Die Anlage funktioniert vollautomatisch über einen Computer. In einem Computer sind die gesamten Rezepturen hinterlegt. Die Anlage zieht sich ihre Zutaten, verwiegt die automatisch, sie werden gekocht und so funktioniert das Ganze.
0: Durch das Erhitzen entwickelt der heiße Zucker den typischen Karamellgeschmack. Nach 20 Minuten, am Ende des Kochprozesses, kann Martin Zanker die Bonbonmasse zum ersten Mal in Augenschein nehmen.
1: Hier drin ist die weiße Toffeemasse für unsere Spiraltoffees, die weiße Spirale. Insgesamt fertigen wir auf dieser Linie 3 verschiedene Geschmacksrichtungen: Banane, Karamell und Kaffee.
0: Das vegane Kokostoffee soll eine leichte Fruchtnote bekommen. Ananas und Litschi haben Produktentwickler Sven Hopfgarten nicht überzeugt. Nun testet er, wie Mangoaroma und Kokosnuss harmonieren. Zehn bis zwölf neue Bonbonsorten entwickeln er und seine Kollegen jährlich. Doch nur eine von 10 ist erfolgreich. 9 von 10 Neuentwicklungen finden keinen Interessenten.
2: Also das muss man auch als Produktentwickler können. Auch sich nicht entmutigen zu lassen und zu sagen, okay, ich entwickle daran weiter, das ist mein Baby und ich engagiere mich dafür das Produkt, weil eben wirklich nur wenige Produkte den Weg bis ins Regal dann auch schaffen.
0: Wie seine Kreation schmeckt, kann Sven Hopfgarten nicht sofort beurteilen. Aromen verändern sich mit der Zeit. Deswegen müssen seine Mango-Kokos-Toffees im Reifeschrank bei 30 Grad eine Nacht altern. In der Produktion ist das Formen der Bonbons ein aufwendiger Prozess. Besonders wenn diese, wie die Spiraltoffis, aus verschiedenen Komponenten bestehen und mehrere Grundmassen zusammengeführt werden müssen. Kühlwalzen formen die warme Bonbonmasse zu Matten. Je eine braune und eine weiße nebeneinander.

0: nur noch erkalten und in Scheibchen geschnitten werden. Dabei ist nur wichtig, dass sie locker bleibt.
1: An diesem Bereich soll sich die Masse doch mal entspannen, dass kein Zug drauf ist und dass die Bonbons dann anschließend immer dieselbe Größe haben. Mal ist es wie ein Gummiband lang, mal ist es wie ein Gummiband zusammen. Und damit das nicht ist, haben wir hier eine Entspannungsphase, eine kurze.
0: Am Ende jeder Produktionslinie wickelt eine Verpackungsmaschine die fertigen Bonbons ein. Diese hier wird gerade neu eingestellt, deswegen läuft sie im Schneckentempo. Würde sie rattern wie gewohnt, könnte das Auge ihr nicht folgen. Sie schafft 1000 Bonbons pro Minute, 16 in jeder Sekunde. Ein paar Straßen weiter werden noch viel mehr Bonbons produziert. Bei SweetTech, dem Schwesterunternehmen der Toffee Tech GmbH. Hier rollen Fruchtgummis und Fruchtbonbons vom Band. 40.000 Tonnen jährlich. Das sind 7 Milliarden Stück. Nach der Wende haben günstige Förderbedingungen Süßwarenhersteller nach Mecklenburg-Vorpommern gelockt. Auch die westdeutsche Trolli GmbH und das niederländische Unternehmen CCI produzieren hier. Beliebt sind außerdem Schaumküsse aus Grabo. Sie wurden schon zu DDR-Zeiten hergestellt. Süßes aus Mecklenburg-Vorpommern wird heute weltweit exportiert, während Rohstoffe wie beispielsweise Kakao importiert werden müssen. Im Fährhaus in Rostock-Schmal hat ein ehemaliger Kapitän eine Schokoladenmanufaktur aufgebaut. Er hatte Lust, etwas mit den eigenen Händen herzustellen. Ulrich Depri ist immer auf der Suche nach Neuem. Gerade hat er diesen Sack Guasara aus Venezuela ergattert. Von diesem Kakao wurden nur 6 Säcke nach Deutschland exportiert. Mit 7,60 Euro pro Kilo kostet er 5-mal so viel wie die handelsüblichen Sorten.
2: Ist fest. Und ja, schön.
3: Eben. Hat schön viel Fett drin. Ein kleines bisschen nussig, ne?
4: Schön glatt.
3: Da wirst du Freude haben beim Rösten.
2: Na, die Frage ist, 20 Minuten.
3: Reicht das?
2: Reicht das dann aus?
3: Ja, ja, da denke ich ja, reicht das.
0: Aus der Guasara-Bohne will Ulrich Depri eine sortenreine Schokolade machen. Eine Spezialität. Sie wird versuchsweise bei 140 Grad 20 Minuten geröstet. Also durchschnittlich lange und durchschnittlich heiß.
3: Ich denke mal, der Röstprozess der Kakaobohnen ist ein vielfach unterschätzter Prozess. Bei der Industrie in einem geschlossenen Zyklus, da habe ich einige wenige Parameter und versuche dort einen Qualitätsschnitt zu erreichen. Im Handwerk versuche ich ein Qualitätsoptimum zu erreichen. Und das ist der Unterschied. Die Industrie sagt, ich möchte ein Level und das Handwerk möchte das Optimale.
0: Um Kakao optimal zu rösten, braucht man sehr viel Erfahrung. Viele Faktoren spielen eine Rolle, beispielsweise das Anbaugebiet, die Größe, Dichte und der Wassergehalt der Bohnen. Nach dem Abkühlen siebt Ulrich Depri kleinere Bruchstücke aus. Sie haben beim Rösten höhere Innentemperaturen erreicht und schmecken deswegen etwas verbrannt. Anschließend werden auch die unversehrten Bohnen gebrochen. Und dann müssen die bitter schmeckenden Schalen weg. Sie sind leichter als die Bohnen.
3: Ja, wo ich mit kleinen Mengen angefangen habe, habe ich diese Sachen alle so von Hand getrennt. Natürlich war hier noch ein kleiner Deckel drauf, sodass man nicht den ganzen Raum unter Schalen gesetzt hat. Aber das geht wirklich und es geht auch recht gut.
0: Heute pustet eine Maschine die Schalen weg. Von 10 Kilo Kakao sind jetzt nur noch 9 Kilo übrig.

0: kommen in den Mélangeur, wo Granitwalzen sie zermalmen. Durch die enthaltene Kakaobutter werden die Brösel flüssig. Bitterstoffe verfliegen.
1: Wir kippen hier nichts weiter rein, außer etwas Rohrohrzucker. Da ist kein Aroma drin, da ist kein Zusatzstoff mit drin, da ist nichts weiter drin. Und hier drüben sehen wir das dann, wenn das 2 Tage gelaufen ist, in was für eine schöne Masse sich das verflüssigt hat.
0: Maximal 0,022 mm dürfen die Körnchen am Ende noch sein. Ein menschliches Haar wäre dicker. 123.000 Tafeln Schokolade produziert Depri pro Jahr. Außerdem Trüffel und Pralinen, Figuren aus Schokolade und andere Naschereien. Die Guasara-Schokolade musste nach dem Mahlen 2 Wochen ruhen. Erst jetzt kann sie in eine Form gegossen werden, hat sich ihr komplexes Aroma entfaltet. Von der Guasara lässt Ulrich Depri erstmal nur eine einzige Tafel herstellen, um zu prüfen, ob sie auch schmeckt. Falls nicht, muss er den Zuckergehalt noch einmal verändern.
1: Schick.
2: Glanz ist gut.
1: Sieht gut aus. Wollen wir sie mal auseinandernehmen? Bruch ist gut. Fein, dünn und zart ist sie. Dann nehmen wir ein Stück ab.
2: Oh ja.
1: Ja, riecht fruchtig.
2: Sehr schokoladig.
1: Hm? Ich glaube, die wird gut. Mhm. Das ist ja wie im Urwald. Mhm. Ja? Schön langer Abgang.
2: Richtig nach Kakao, sahnig.
1: Schön, immer noch.
2: Immer noch auf der Zunge, immer noch am Gaumen. Ohne und
1: Na, ich denke, wir werden unsere Guasara vollständig verarbeiten und auch in Tafeln umsetzen. Wie das dann mit der nächsten Ernte aussieht, weiß ich noch nicht. Auch wie man sie kriegt, weiß ich noch nicht. Aber ich denke mal so, naja, aus den 70-Kilo-Säcken 400 Tafeln werden wir bestimmt rausbekommen. Und zwischen 8 und 9 Euro wird die Tafel wohl liegen.
0: Sortenreine Schokoladen werden weltweit immer beliebter, obwohl sie teuer sind. Auf dem deutschen Süßwarenmarkt ist Schokolade das wichtigste Produkt. Im Schnitt vernascht jeder Deutsche 10 Kilo pro Jahr und gibt dafür 48 Euro aus. Fast die Hälfte von dem, was er insgesamt für Süßwaren zahlt. In Bolzenburg wird Schokolade mit dem Tanklaster geliefert. 24 Tonnen auf einmal. Sie kommt heute aus Italien. Ein Mitarbeiter von der Qualitätskontrolle nimmt eine Probe. Das ist Vorschrift und gehört zur Routine. Erst dann darf die Schokolade in das Silo. Sie soll später Bonbons aus dieser kakaohaltigen Toffee-Masse umhüllen. Als durchgehender Teppich fährt die Masse in den Kühltunnel, wird in Streifen geschnitten und anschließend in Quader. In 24 Stunden produziert die Firma 1,4 Millionen Schokotoffees. In der Überziehmaschine treffen sie auf die Schokolade aus dem Tanklaster, werden erst von oben glasiert und dann von unten. Der Produktionsprozess ist Präzisionsarbeit. Martin Zanker überprüft jeden Schritt, beispielsweise ob die Toffees maßhaltig sind, also die richtige Größe haben, und zwar auf den Zehntel Millimeter.
3: Das ist besonders wichtig, dass die Toffees maßhaltig sind und beim späteren Wickeln keinen Crash in der Wickelmaschine zu verursachen. weil technische Störungen können wir uns nicht leisten.
0: Etwas später misst sogar ein Laser noch einmal nach und sortiert fehlerhafte Bonbons aus. Die maßhaltigen werden gewickelt. Die Hochgeschwindigkeitskamera zeigt, wie das geht. Übergabe, einschlagen in Papier. Zudrehen und Auswurf.

0: Die Produktentwickler haben mittlerweile 3 verschiedene Mango-Kokos-Toffees hergestellt. Bei jedem hat Sven Hopfgarten das Fruchtaroma etwas anders dosiert. Kollegen aus dem ganzen Haus werden die neue Kreation heute beurteilen. Und auch der Firmeninhaber will wissen, ob die Toffees schmecken.
1: Es ist natürlich schon aufregend, wenn der Chef dann da ist und dann mitverkostet und sich dann auch entscheidet, ist es was, was dann eben auch dem Kunden vorgestellt werden kann oder müssen wir eben noch weiterarbeiten.
0: Oliver Schindler ist Gründer und Besitzer der Firma. Schon sein Vater hatte in Süddeutschland eine Bonbonfabrik.
2: Ne, Kokos ist deutlich, aber sagen wir mal, diese Mango-Note, die ist noch zu dezent, aber wir haben ja noch 2 weitere. Ich gehe mal davon aus, dass du von schwach nach stark startet hast.
0: Die Intensität des Fruchtgeschmacks steigert sich von Toffee zu Toffee. Und auch die Konsistenz ist unterschiedlich.
2: Von der Textur selber finde ich das 2 das Beste. Mhm. Ich weiß nicht, wie das bei euch ist, aber gerade wenn man es nochmal durchkaut und verkostet.
3: Also ich fand das erste für mich passender. Aber das ist Geschmackssache.
0: Das dritte Bonbon schmeckt zu intensiv.
2: Das Fruchtige. Habt ihr ein anderes Aroma verwendet? Oder?
4: Das gleiche Aroma mit einer höheren Dosierung, ja.
2: Mhm. Also das dritte ist jetzt nicht so.
0: Das zweite Toffee hat stärker überzeugt. Von ihm soll demnächst eine Probecharge in der Fabrik hergestellt werden.
2: Es ist natürlich besonders wichtig, immer dafür zu sorgen, dass das Unternehmen sich bewegt, dass man eben neue Artikel in den Markt bringt, dass man auch den Konsumenten versteht und dementsprechend neue Trends vegan, vegetarisch oder fettfrei umsetzt in eigene leckere Artikel.
0: Immer neue Artikel, immer höherer Konsum. Bei Eiscreme hat das funktioniert. Wir essen heute 8 Liter Speise als jährlich. 3-mal so viel wie vor 50 Jahren. Milch ist ein wichtiger Rohstoff. Für industriell hergestelltes Eis ebenso wie für sogenanntes Eisdielen-Eis von kleinen lokalen Produzenten. Viele Verbraucher wollen wissen, wo und wie Lebensmittel hergestellt werden. Davon profitieren auch Eisherstellerinnen wie Heidi Döscher.
5: Also die frische Milch, die eben frisch von der Kuh kommt, entsprechend heruntergekühlt ist, hat eben einen besonderen Geschmack. Und diesen Geschmack, den wollen wir eben im Eis haben. Und Milch schmeckt einfach frischer als die Milch aus dem Supermarkt.
0: 15 Kilometer südlich von Schwerin hat sich die Agrargemeinschaft Holthusen auf die Herstellung von Eis spezialisiert. Bis 2015 hat die ehemalige LPG selber Milchvieh gehalten. Dann mussten sie aufgeben, wegen des Milchpreisverfalls. Nun holen sie die Milch von einem Nachbarhof und Zutaten wie Ananas, Salbei aus dem eigenen Garten.
6: Ähnlich wie beim Kuchenbacken, ne? Dass man sagt, ach, probiere ich das noch mal aus, oder könnte ich mir vorstellen. Und so machen wir das halt beim Eis auch, dass wir uns eben die ein oder andere Frucht oder Kraut aussuchen und dann anfangen zu experimentieren und das eben in dem Eis verarbeiten.
0: Sie experimentieren auch mit Wildfrüchten wie Schlehen oder Vogelbeeren. Die werden im Herbst früh geerntet und eingefroren, weil sie Minustemperaturen brauchen, um ihren Geschmack voll zu entfalten.
5: Ja, die Vogelbeeren schmecken. Wir haben das schon einige Male ausprobiert, dass man eben die Vogelbeere mit im Eis verarbeiten kann. Es ist etwas Besonderes und wir versuchen auch den Menschen